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0: Hei, apa kamu buat?
1: Polis.
2: Herzlich willkommen. Selamat datang.
3: Ich freue mich, dich zu sehen.
2: Ich auch. Jeder versucht zu überleben. Irgendwie. Komm. Ich war ziemlich überrascht, als du angerufen hast. Sei ehrlich. Du bist nicht zufällig hier.
3: Ich wollte mir Malaysia schon immer mal anschauen. Und ich dachte mir, die Gelegenheit ist günstig.
2: Finde ich gut. Ocean Turtle Resort. Willkommen in meinem Reich. Hast du vielleicht Lust, nachher zur Beachparty zu kommen?
3: Das ist aber was ganz anderes als deine Surfbude von früher.
2: Und das ist noch nicht das Ende der Fahnenstange. Du kennst mich.

0: Das ist aber nett von dir.
1: Den hier musst du versuchen. Cheers.
0: Cheers. Oh. Der hier? Oh.
2: Oh. Hörst du das?
0: Oh. Komm, reg dich nicht auf.
2: Das muss aufhören. You stop the music.
0: Es tut mir leid, aber ich kann Ihnen nicht helfen.
2: Ist klar.
3: Was soll das?

0: Was machst du da auf dem Boot?
1: Hi. Du musst Johann sein. Ich bin Tom. Hat Grube dir Bescheid gesagt?
0: Der Boss meint, ich könnte eine Menge von dir lernen.
1: Du musst mir erstmal was beibringen. Ich kenne das Tauchrevier noch nicht. Und mein Malaysisch ist ja unterentwickelt im Vergleich zu deinem Deutsch.
0: Meine Tante spricht immer Deutsch mit mir. Sie hat auf einer deutschen Universität studiert.
1: Aha.
0: Ist alles okay?
1: Ja, der Lungenautomat könnte mal wieder überprüft werden.
0: Das ist echt Deutsch, Mann.
1: Lieber Deutsch als tot. Also, hast du Lust? Ich würde gerne mal das Revier abtauchen, bevor ich mit den Gästen rausfahre.
0: Sicher, aber der Boss möchte dich vorher sehen. Gehen wir.
2: Ich will nicht, dass diese Madame meinen Betrieb länger stört. Das ist mir egal, wofür bezahle ich sie? Also, halten Sie mich auf dem Laufenden. Entschuldige.
1: Du hast ja noch einiges vor.
2: Allerdings.
3: Sie können da nicht rein. Ich konnte Sie nicht aufhalten.
2: Never mind. Ich habe gerade mit meinem Anwalt telefoniert. Aber wie ich sehe, bringen Sie mir mein Eigentum freiwillig zurück.
4: Diese Strandpartys müssen aufhören. Während der Brutzeiten haben Sie sich an die behördlichen Auflagen zu halten. Wenn die Partys nicht aufhören, werde ich die Polizei anrufen und Anzeige erstatten.
2: Tun Sie, was Sie nicht lassen können.
1: Wer war das?
2: Eine Ökotante, die versucht, mir Ärger zu machen. Vergiss es. Warum ich dich hergebeten habe? Hier ist dein Arbeitsvertrag. Lies ihn dir in Ruhe durch.
1: Brauche ich nicht, darf ich?
2: Perfekt. Ein Mann der schnellen Entschlüsse. Passt in unser Team. Dann haben wir hier links die Boutique. Und hier gegenüber.
5: Schön hier.
6: Tom?
1: Wusstest du das hier? Warum hast du mir nichts gesagt?
2: Ich dachte, du wüsstest, dass sie kommen.
1: Nee.
2: Haben wir nicht gestern drüber gesprochen? Im Auto? Ist ja auch egal. Komm,

0: Tja, herzlich willkommen im Ocean Turtle Resort. Du bist ja groß geworden, aber an mich erinnerst du dich nicht mehr.
1: Naja.
0: Kai?
2: Peter?
0: Schön, dass ihr da seid.
1: Was denn los?
2: Das ist mein Bruder, also dein Onkel Thomas.
1: Dein Rumtreiberbruder? Hi, freut mich. Ich bin Sina. Ich hab dann so 15 Geburtstagsgeschenke gut. Der ist ja schreck drauf.
3: Du hast es gewusst, oder?
2: Woher sollte ich? Gruber hat mir nichts gesagt.
3: Und was sollten dann deine ganzen komischen Andeutungen in den letzten Wochen? Alten Ballast abwerfen, Neustart?
2: Das bezog sich auf uns. Unsere Ehe, unsere Familie. Ja, warum hätte ich dir denn verschweigen sollen, dass Tom hier ist?
3: Wo soll ich das wissen? Ich hab's aufgegeben, dich verstehen zu wollen.
2: Wir hatten ein hartes Jahr, aber ab jetzt wird es besser, versprochen.
3: Willst du nicht nachschauen? Bestimmt die Firma.
2: Wir gehen Tom aus dem Weg. Die Anlage ist groß.
3: Das klappt doch nicht.
2: Die letzten 18 Jahre hat das auch geklappt.
1: Bad ist frei.
2: Magst du?
3: Ja.
2: Und?
1: Ich habe keinen Bock auf dysfunktionale Familie und gemeinsame Therapie und so.
2: Frag mal, wer auch nicht.
1: Die Hälfte meiner Klasse macht das. Die meisten Eltern lassen sich trotzdem scheiden.
2: Wir nicht. Sag deiner Mutter, dass ich zu Gruber gehe.
1: Bin ich jetzt deine Sekretärin oder was?
2: Bitte.
1: Ja.
0: Was hätte ich denn tun sollen? Tom taucht aus dem Nichts auf, bittet mich um einen Job. Ich dachte, ihr hättet das abgesprochen.
2: Ja, vielleicht ist es ja wirklich ein Wink des Schicksals. So wie es aussieht, ist es die letzte Chance, uns in diesem Leben miteinander zu versöhnen.
0: Thank you, Saiful.
4: You're welcome.
0: Du ziehst deinen Plan durch?
2: Klar, ich habe absolut keine Alternative.
0: Geld hast du genügend dabei?
2: Ha. Kann es jemals genug sein?
0: Wahrscheinlich nicht. Die Pässe sind teurer geworden.
2: Wieso das denn?
0: Was weiß ich, der Typ will jetzt mehr Geld. Dafür ist die Qualität erstklassig.
2: Und wann sind sie fertig?
0: Da sage ich dir Bescheid.
1: Schau, hier ist unser Haus. Und da ist gleich der Strand.
5: Boah, das ist ja super schön.
1: Ich wäre trotzdem lieber bei euch. Wann ist deine Party?
5: Samstagnacht.
1: Was denn, deine Eltern haben mir das erlaubt?
5: Die sind nicht da.
1: Meine würden es nie.
3: Was machst du da?
1: Ich gratuliere Caro zum Geburtstag.
3: Ah.
6: Herzlichen Glückwunsch, Caro. Lässt du mich mal mit meiner Tochter reden?
5: Natürlich. Ich wünsche dir noch eine schöne Zeit.
6: Ich melde mich später nochmal.
1: Darf ich jetzt nicht mal mehr mit meinen Freunden chatten?
3: Wir waren uns doch einig, dass wir Familienurlaub machen.
1: Du warst dir einig.
3: Die letzten Monate waren für uns alle nicht einfach. Das lag nicht nur an deinem Vater und mir.
1: Ach, nicht schon wieder. Ich habe doch gesagt, das kommt nicht wieder vor.
3: Wissen Caro und deine Freunde das auch? Ich habe keine Lust, nochmal einen Anruf von der Polizei zu bekommen, dass sie meine minderjährige Tochter mit 1,4 Promille aufgegriffen haben.
1: Was ist eigentlich mit diesem Tom?
3: Wie meinst du das?
1: Es ist ja wohl nicht normal, dass ich meinen Onkel noch nie gesehen habe.
3: Dein Vater und sein Bruder waren von klein auf Konkurrenten. Und dein Opa? Dein Opa hat es noch gefördert. Der Bessere sollte die Firma übernehmen.
1: Ist ja ganz schön bescheuert. Und Papa hat gewonnen?

0: Du hast dich überhaupt nicht verändert.
1: Schwer zu sagen, ob das ein Kompliment ist.
0: Ist das wirklich Zufall, dass du hier bist? Du hast mir immer noch nicht verziehen, oder?
1: Es hat keine Bedeutung mehr.
0: Was hast du gemacht all die Jahre?
1: Was willst du? Ein Lebenslauf oder eine Liste meiner Verflossenen?
0: Smalltalk war noch nie deine Stärke.
1: Stimmt.
0: Du kriegst ihn immer noch?
1: Alte Gewohnheit.

0: Und?
1: Sie scheint krank zu sein.
0: Und was machen wir jetzt?
1: Wir bringen sie zu meiner Tante. Sie leitet die Schildkrötenstation. Sarifa! Wir haben eine Patientin für dich.
0: Hallo.
2: Habe ich Sie nicht in Grubers Büro gesehen?
1: Das ist Tom, mein neuer Kollege.
2: Komm, bring sie rein. Leg sie auf den Tisch. Okay, okay. Gut. Hier, leg ihr das über den Kopf. Okay. Schildkröten ernähren sich von Quallen. Und Plastiktüten, die im Meer treiben, sehen manchmal aus wie Quallen. Passt auf, Kinder. Also schnappen die Tiere danach und viele der Schildkröten verenden daran.
0: Können Sie ihr helfen?
2: Das hoffe ich doch.
0: Züchten Sie die Tiere hier?
2: Wir brüten die Eier auf der Station aus.
0: Und warum?
2: Damit sie nicht gestohlen und verkauft werden. Schildkröteneier gelten leider noch als Delikatesse. Man kann viel Geld damit verdienen auf dem Schwarzmarkt. Es gibt viele arme Menschen auf der Insel. So einfach ist das. Darf man Schildkröteneier verkaufen, Kinder?
3: Nein!
2: Nein.
0: Ich habe am Hafen einen Jungen gesehen, der versucht hat, welche an Touristen zu verkaufen.
2: Ja, leider gibt es immer noch Menschen, die Schildkröteneier für ein schönes Souvenir halten.
0: Aber ich dachte, gerade in Malaysia stehen Schildkröten unter Naturschutz.
2: Ja, theoretisch schon, aber das Gesetz muss auch durchgesetzt werden. Vor allem gegen ignorante Hotelbesitzer wie ihren Boss.
0: Ich glaube nicht, dass Gruber Schildkröteneier isst.
2: Nein, aber seine Strandpartys richten genauso viel Schaden an. Sie glauben mir wohl nicht.
0: Ich kenne mich nicht so gut aus wie Sie.
2: Viele Menschen halten Unwissenheit für eine gute Entschuldigung. Attention. Johann, denkst du an deine Schicht heute Nacht?
1: Oh, das habe ich vergessen. Ich habe ja heute Vorstellung.
2: Kannst du die nicht verschieben? Mir sind schon zwei Leute ausgefallen.
0: Ich könnte Ihnen helfen.
2: Sie wissen doch gar nicht, wobei.
0: Egal, ich habe Zeit. Nehmen Sie es als Wiedergutmachung eines ignoranten Strandpartybesuchers.

0: Kann ich dir helfen?
1: Kennst du dich damit aus?
0: Machst du Witze? Okay. Komm, du musst ein bisschen lächeln. Alles klar? Komm, wir machen noch eins, nur zur Sicherheit. Okay, komm mal ein bisschen nach vorne. Alles klar? Lächeln? Alright!
1: Danke.
0: Ist das für deinen Freund?
1: Ein Geburtstagsgruß für eine Freundin.
0: Du bist talentiert.
1: Nein, bin ich nicht.
0: Naja, leider bin ich hier angestellt und du bist der Gast, da darf ich dir nicht widersprechen.
1: Ich muss dann mal meine Eltern warten. Wieso sprichst du eigentlich Deutsch?
0: Das sag ich dir, wenn wir uns das nächste Mal sehen.
1: Ja, hättest du wohl gerne.

0: Schildkröten legen immer da ihre Eier ab, wo sie geboren wurden. Sie legen tausende von Kilometern im Meer zurück, um an ihren Geburtsstrand zu gelangen.
1: Wenn es allerdings zu hell ist oder sie durch Lärm gestört werden, dann kommen sie nicht zurück. Dann legen sie keine Eier mehr.
2: Und Gruber weiß das?
1: Natürlich weiß er das, aber es ist ihm egal. Er will noch einen weiteren Abschnitt des Strands hinzukaufen. Das wäre das Ende der Schildkrötenpopulation. Sie sind erst sicher, wenn es uns gelingt, ihm zuvorzukommen.
2: Uns?
1: Ich arbeite für die malaiische Marine Life Foundation, die auch diese Station hier finanziert. Das ist eine gemeinnützige Organisation, die Gelder sammelt, um damit Naturschutzgebiete zu erwerben.
0: Da. Da. Sehen Sie nur.

0: Wir werden ihre Eier später ausgraben und sie dann im Sand der Station wieder eingraben. Dort werden sie dann bewacht.
1: Und wie lange dauert das?
0: 3 bis 6 Stunden.
2: Wie bitte?
0: Es dauert eben eine Weile, hunderte von Eiern zu legen. Ich dachte, Sie wollten helfen.
2: Ja, danke.
3: Oh, ich bin so müde. Diese Zeitverschiebung macht mich total fertig.
4: Geh doch schon mal ins Bett. Dann kann ich Papa leichter ausfragen.
5: Worüber denn?
4: Über deinen Bruder. Ich will mehr über ihn wissen.
3: Ich hab's dir doch schon erklärt. Tom will nichts mehr mit uns zu tun haben.
4: Hast du ihn wirklich 18 Jahre nicht gesehen?
5: Ja, wir haben uns 2-mal in Frankfurt am Flughafen mit dem Notar getroffen.
3: Hast du gar nicht erzählt?
5: Ja, wir mussten Sachen wegen der Firma klären. Und ich wollte auch keine alten Wunden aufreißen.
4: Was für Wunden?
5: Deine Mutter und Tom waren zusammen, als wir uns kennenlernten.
4: Ah. Und dann hast du ihn Mama ausgespannt?
3: Das geht dich wirklich nichts an, Sina.
4: Wie lange wart ihr zusammen?
3: Ein paar Wochen, einige Monate. Tom und ich hätten sowieso nicht zusammengepasst.
4: Und warum nicht?
3: Weil
5: sich deine Mutter in mich verliebt hat, hm?
3: Genau.

0: Meine Idee war das nicht, aber ich wurde überstimmt.
1: Wann warst du denn das letzte Mal tauchen?
0: Ist schon ein paar Jahre her.
2: Bei mir auch. Deine Nichte würde dich gerne kennenlernen und ich dachte, das ist doch eine gute Gelegenheit. Erinnert ihr euch, als wir gemeinsam am Roten Meer waren?
3: Warst du da noch mit Tom zusammen oder schon mit Papa?
0: Mit Tom?
1: Bist ja ganz schön neugierig.
2: Ja.
3: Naja, wenn Mama sich anders entschieden hätte, wäre ich vielleicht deine Tochter geworden.
0: Ganz bestimmt nicht. Dein Onkel ist nicht der Typ für Kinder.
1: Wenn du das sagst?
0: Ich wiederhole nur deine Worte.
4: Hi, ich bin Johann. Bist du schon mal getaucht?
3: Nein, ich würde aber gerne.
4: Wir haben hier auch Kurse für Anfänger.
0: Sina muss auf solche Belohnungen momentan leider verzichten.
1: Wir können.

0: Hier ist eine Sandbank. Hier können wir ankern, ohne die Korallen zu beschädigen.
1: Ihr lasst mich doch jetzt aber hier nicht alleine, oder?
0: Johann bleibt bei dir.
2: No problem.
0: Also, da ihr länger nicht tauchen wart, würde ich sagen, beschränken wir den ersten Tauchgang auf 20 Minuten und maximal 10 Meter.
3: Jetzt sei doch nicht päpstlich als der Papst. Tauchen verlernt man nicht.
0: Safety first. Und passt auf die Strömung auf, die ist nicht zu unterschätzen.
3: Sorry, Entschuldigung. Ja,

0: Wie alt bist du eigentlich?
1: 17. Und du?
0: 15. Mann, hast du es gut, du bist fast volljährig.
1: Komm schon, deine Eltern sind gar nicht so übel.
0: Du hast doch keine Ahnung. Ich stehe gerade unter Arrest.
1: Wieso?
0: Ich habe mich betrunken. Eine dumme Wette.

0: Also, hättest du Lust, dir nachher die Schildkrötenstation anzusehen?
1: Ja, gerne.
0: Cool.

0: Verdammt nochmal, wir hatten 10 Meter ausgemacht.
1: Was regst du dich denn so auf? Ist doch nichts passiert.
0: Das hier ist meine Verantwortung. Du hast hier an meine Anweisung zu halten.
1: Ja, ja, ja, jetzt reg dich ab. Früher war dein Onkel nicht so ein Spießer.
0: Ja, früher hat sich dein Vater auch nicht an Abmachungen gehalten.
2: Jetzt hört doch bitte auf, wir sind hier nicht im Kindergarten.
1: Und du bist nicht die Erzieherin.

0: Willst du ihr nicht lieber hinterher?
1: Danke, aber ich brauche deine Ratschläge nicht.
0: Ah, ich habe vergessen, mein großer Bruder hat natürlich immer alles im Griff.
2: Wir würden gerne zur Schildkrötenstation. Brauchst du mich noch?
0: Wir machen das schnell zusammen und ich begleite euch. Ich muss dir noch Hedwig zeigen.
3: Wie? Oma Hedwig?
0: Findest du nicht, dass sie eine gewisse Ähnlichkeit mit deiner Großmutter hat?
3: Naja, vielleicht, wenn sie Haare hätte. Wird sie denn wieder ganz gesund?
4: Sie braucht ein paar Tage, aber dann geht sie zurück.
2: Kann ich Sina den Rest der Station zeigen?
4: Klar.
2: Los, komm.
4: Nett, die Kleine.
0: Keine Ahnung. Ich lerne sie gerade selber erst kennen.
4: Eigenartige Vorstellung für einen Malaien. Die Familie steht bei uns immer an erster Stelle.

0: Haben Sie eine Familie? Ich meine, außer Johann und den hier?
1: Bitte, ja. Sie sind ganz schön neugierig.
0: Haben Sie?
1: Ich habe 3 Nichten, 4 Neffen, 2 Brüder, 3 Schwestern und es sind noch einige Neffen und Nichten unterwegs.
0: Okay. Sie sind nicht liiert. Dann können wir mal zusammen ausgehen. Also was essen oder ins Kino.
1: Hier gibt's kein Kino.
0: DVDs?
1: Auch keine Videothek.
0: Können Sie tauchen?
1: Ich bin Meeresbiologin. Ich kann tauchen.
0: Okay. Sie wollen nicht. Gut.
1: Haben Sie einen Anzug?
0: Ja, ich habe mehrere Tauchanzüge.
1: Einen normalen Anzug, mit dem man Leute beeindrucken kann.
0: Nein.
1: Na dann, borgen Sie einen. Ich treffe Sie in der Hotellobby in einer Stunde.
0: Okay, ja, gut.
2: Sina würde sich wirklich freuen, wenn sie tauchen darf.
3: Darum geht es doch gar nicht, Kai.
2: Ja, aber warum denn dann?
3: Wir hatten gemeinsam beschlossen, dass sie die Konsequenzen ihrer Alkoholeskapade spüren muss. Und das müssen wir gemeinsam durchziehen, weil sonst bin ich wieder der Buhmann und du bleibst
2: jetzt
3: der nette
2: Papi. Jetzt mach dich doch mal locker, wir haben Urlaub!
3: Seit Monaten warst du kaum zu Hause. Du hast überhaupt keine Ahnung, was deine Tochter alles macht.
2: Ich bin der Chef einer großen Firma. Ich kann nicht einfach um 5 ein Stift fallen lassen.
3: Ich habe keine Energie mehr für diese Kämpfe.
2: Ja, meinst du denn ich? Du hast doch keine Ahnung, was in letzter Zeit in der Druckerei los war.
3: Woher denn auch?
2: Was hätte es denn gebracht, wenn ich dich und Sina damit reingezogen hätte? Oder kannst du uns etwa 9 Großkunden besorgen?
4: Gibt's Probleme mit dem Bredner Verlag?
2: Die pressen uns aus wie eine Zitrone. Wir zahlen mit jedem Auftrag drauf.
4: Warum hast du denn nie was erzählt?
2: Weil ich diesen Mist nicht auch noch mit nach Hause nehmen wollte.
4: Ich hätte dich doch vielleicht unterstützen können.
2: Ach, Anne. Wir reden von Betriebswirtschaftslehre. Davon verstehst du so viel wie von Gehirnchirurgie.
4: Danke für das Gespräch.
0: Wo sind wir hier?
1: Auf einem Helikopterlandeplatz.
0: Und was machen wir hier?
1: Auf einen Helikopter warten.

0: Darf ich endlich erfahren, was wir hier machen?
1: Wir besuchen meine letzte Hoffnung, den Strand kaufen zu können, bevor Gruber das tut. Die Dame, die uns den Helikopter geschickt hat, ist extrem reich und sie ist an dem Schildkrötenprojekt interessiert.
0: Und wozu brauchen Sie mich?
1: Als Charmoffensive. Damit sie großzügig spendet.
0: Moment mal. Also ich soll für Sie den Tierschützer spielen. Dann können wir uns auch duzen. Schließlich sind wir jetzt Kollegen.
2: Thank you for the invitation.
3: I'm so glad to see you, Sir Aoife. I hope you had a nice flight.
2: Vielen Dank, dass Sie uns Ihren Helikopter geschickt haben. Und das ist mein Kollege, Mr. Tom Broder.
3: Mr. Tom Broder?
0: Freut mich sehr.
3: Warum setzen wir uns nicht?

0: Trinken Sie Tee?
1: Sehr gerne. Ehrlich gesagt, ich wusste gar nicht, dass in Malaysia Tee angebaut wird.
0: Wir haben erst mit dem Teeanbau begonnen, in den 20er Jahren des letzten Jahrhunderts.
2: Als Mr. Broder hörte, dass Sie zu unseren Unterstützern gehören, wollte er unbedingt mitkommen, um sich die Plantage anzusehen.
1: Ja, und ich kann nur sagen, dass ich... Also, dass meine Kollegin nicht übertrieben hat, dass sie es wirklich... beeindruckend.
2: Diese Tassen sind wirklich wunderschön.
0: Es sind kleine Kunstwerke, nicht wahr? Mr. Broder, seit wann arbeiten Sie für die Marine Life Foundation?
1: Ich bin erst seit kurzem in Malaysia. Davor war ich in Australien. Der Tee ist hervorragend.
0: Und werden Sie länger bei uns bleiben?
1: Ja, das würde ich sehr gern. Allerdings hängt es davon ab, ob ich Erfolg habe. Mein Schicksal liegt somit in Ihren Händen.
0: Ein weiser Mann hat mal gesagt, Schicksal ist das, was so ist, wie es ist, ohne dass man sagen könnte, warum es so ist.
1: Glauben Sie, dem Mann lag etwas an Schildkröten?

0: Wieso hast du denn so viel Bargeld bei dir? Das sind ja Zehntausende.
1: Das sind nur ein paar Tausend.
0: Bist du in irgendwas Illegales verwickelt?
1: Quatsch, ist noch nicht mal mein Geld. Gruber hat mich gebeten, es für ihn aus Deutschland mitzubringen. Bargeld, das nicht über ein Konto laufen soll.
0: Ja, und das machst du so einfach? Was wäre denn, wenn der Zoll uns erwischt hätte?
1: Hat er aber nicht. Und wenn, wäre es eine Geldstrafe geworden, die Gruber bezahlt hätte.
0: Und wieso ist das Geld immer noch hier?
1: Weil ich in der Aufregung um Tom vergessen habe, es Gruber zu geben. Und das hole ich jetzt nach.
2: Ich weiß nicht, wer Ihnen dieses Spiel beigebracht hat, aber Sie hatten einen guten Lehrmeister.
3: Lehrmeisterin?
2: Ich wünschte, die Lady hätte ihre Geheimnisse für sich behalten. Sie gewinnen, Mr. Broder.
3: Sieht ganz so aus.
2: Ich gratuliere Ihnen.
3: Wollen Sie eine Revanche?
2: Oh nein, vielen Dank. Ich habe Ihnen gesagt, ich verliere nicht gern. Würden Sie mich bitte für einen Moment entschuldigen?
3: Ja.
4: Warum haben Sie sie nicht gewinnen lassen?
3: Sie hätte es gemerkt.
4: Wie konnte ich nur auf die Idee kommen, sie mitzunehmen?
3: Wir waren doch schon beim Du, oder?
2: Wie doch die Zeit verfliegt. Ich will Sie jetzt nicht länger aufhalten.
5: Ich glaube, Mr. Broder würde noch gern...
3: Ich würde mich gerne für die Gastfreundschaft bedanken. Falls Sie mal wieder Lust auf ein Spiel haben...
2: Werde ich Sie ganz bestimmt nicht anrufen. So viel ist sicher.
5: Terima kasih.
2: Öffnen Sie es bitte.
5: Oh, Mrs. Song.
2: Sie haben Ihnen doch so gut gefallen. Haben Sie einen guten Rückflug.
5: Vielen Dank.
2: Mr. Broder? Das ist für meine Spielschulden.

0: Ich habe Hunger. Wie sagt man Essen auf Malaiisch?
1: Makan. Saya mau makan. Ich würde gerne essen.
0: Wie? Saya mau ma? Saya mau ma? Ach, Nasi Goreng.
1: Sehr gut.
0: Und was ist jetzt mit Essen?
1: Geht leider nicht. Ich muss später noch zu einem Dikir Barat.
0: Zu einem was?
1: Das ist eine Generalprobe. Komm doch einfach mit.
0: Mhm.
2: Du hast ja keine Ahnung, wie lange ich versucht habe, das Geld aufzutreiben.
3: Reicht das denn für den Strand?
2: Ach.

0: ist sogar mehr, als wir brauchen.
1: Ja, dann kannst du die Station noch erweitern und ein neues Dach wäre auch nicht schlecht.
0: Entschuldige, dass ich zwischendurch so nervös war.
1: Ja, das war ich auch. Anne, meine Schwägerin. Dr. Sarifa Ismail, die Leiterin der Schildkrötenstation. Anne.
2: Meine Tochter hat schon ganz begeistert von ihrer Einrichtung erzählt.
0: Sie sollten bei Gelegenheit mal vorbeikommen. Ich muss jetzt gehen. Und danke.
1: Ich komme später vorbei.
0: Ja, schön. Meine Tasse.
1: Ah, ja.
0: Ja. Danke. Einen schönen Tag noch.
2: Ihnen auch. Du hast deine Wirkung auf Frauen nicht verloren.
1: Ich weiß nicht.
2: Glaub mir einfach.
1: Was ist los mit dir?
2: Was für ein Klischee. Frustrierte Hausfrau heult sich bei ihrem Ex aus.
1: Schon in Ordnung. Also?
2: Du warst doch Zeuge, wie Kai und ich miteinander umgehen. Wenn wir Sina nicht hätten, dann...
1: Nicht, dass ich darin Experte bin, aber ich glaube, solche Schwierigkeiten gibt es in jeder langen Beziehung.
2: Aber du hast mich damals gewarnt. Kai würde mich unglücklich machen.
1: Was hätte ich denn sagen sollen? Ich war frustriert, ich war verärgert, ich...
2: Ja, du hattest recht. Warum hast du nicht um mich gekämpft?
1: Ich hatte doch sowieso keine Chance.
2: Doch, hattest du.
3: Kai?
4: Ach.
3: Die Pässe sind da. Hast du das Geld?
4: Ja, wie abgemacht. Die Hälfte jetzt, die andere Hälfte bei...
3: Nicht hier. Wir treffen Ali morgen. Weiß deine Familie inzwischen Bescheid? Na, du hast ja Nerven. Euer Flug auf die Caymans geht in 3 Tagen.
4: Ich weiß, es gab noch keine gute Gelegenheit.
3: Hm. Da wird's aber Zeit.
1: Warum hast du nicht um mich gekämpft?
2: Ich hatte dich völlig vergessen. Jetzt bist du plötzlich da und ich weiß überhaupt nicht, was mit mir geschieht.
1: Das ist 18 Jahre her.
2: Ist das nicht umso verrückter?
1: Du bist gerade in einer schwierigen Phase mit Kai, das wird schon wieder.
5: Vielleicht solltet ihr euch lieber ein Zimmer nehmen, da seid ihr ungestört. Verdammt billige Retourkutsche, hätte ich dir nicht zugetraut.
2: Hör doch auf, du verstehst doch wieder überhaupt nichts.
5: Ziemlich schwer, das hier nicht zu verstehen.
1: Es gibt nichts, worüber du dich
5: aufregen. Halt du dich da raus und lass deine Finger von meiner Frau.
1: Da ist er ja wieder, mein großer Bruder, wie er leibt und lebt.
6: Wie er leibt und lebt, hm?
1: Nur deine Welt sich gilt, nur du hast recht, genau wie Vater. Und egal, was man sagt, du hörst gar nicht
5: Na
1: zu.
5: Na los, dann rede doch, wenn du was zu sagen hast, du Schisser.
1: Das Einzige, was ich seit Jahren will, ist dir eine reinhauen.
5: Ja, wäre mir auch recht. Fang an.
1: Lass mich doch in Ruhe.
5: Kneifst du jetzt,
1: Fass
5: ja?
1: mich nicht an.
5: Na los, es ist deine Chance, dir deinen Traum zu erfüllen. Ah!
6: Seid ihr verrückt geworden? Aufhören!
5: Was ist denn los hier?
6: Verdammt doch mal! Kümmere du dich um deinen Mann. Ich zieh den hier aus dem Verkehr.
7: No problem, old friends.
6: Bist du eigentlich bescheuert?
1: Ich hab nicht angefangen.
6: Ist mir scheißegal. Dein Bruder ist mein Gast und du bist mein Angestellter. Und wenn du das bleiben willst, dann unterlässt du in Zukunft solche Aktionen.
1: Reg dich ab, ja?
6: Willst du diesen Job oder nicht?
1: Ich kann auch woanders arbeiten.
6: Wirklich? Ich habe da im Internet etwas gefunden. Über einen Tauchunfall in Australien. Das hast du, glaube ich, vergessen zu erwähnen, nicht?
1: Das ist nicht so, wie es die Presse darstellt. Ich bin freigesprochen worden.
6: Trotzdem wird es dir schwerfallen, wieder so einen guten Job wie hier zu finden.
1: So siehst du das.
6: Ich kann hier keinen Ärger brauchen. Himmel, Herrgott, noch mal, darüber muss ich nicht diskutieren. Das hier wird bald das exklusivste Tauchhotel in ganz Malaysia.
1: Da wäre ich mir nicht so sicher.
6: Was soll das denn heißen?
1: Gar nichts.
6: Du weißt doch irgendwas.
1: Denk doch, was du willst.

0: Das muss desinfiziert werden.
1: Lass, so schlimm ist es nicht.
0: Jetzt spiel nicht den Helden, das passt nicht zu dir. Mist.
1: Was sollte das mit Tom? Du bist immer noch meine Frau.
0: Ach, daran erinnerst du dich plötzlich?
1: Mhm. Lass uns nochmal neu starten, ja? Wir fangen irgendwo ganz von vorne an. Was hältst du von den Cayman Islands? Wir kaufen Haus, wir gründen Business, irgendwas fällt uns schon ein.
0: Hör auf, dich lächerlich zu machen. Du bist kein Abenteurer. Du bist ein Buchhalter.
1: Und du? Zusammen mit Tom in der Bambushütte ohne Espressomaschine und Milchaufschäumer? Sei doch realistisch, du bist auch keine 20 mehr.
2: Hallo? Was? Wie konnte er das erfahren? Okay, danke.

0: Ist ja großartig.
1: Du hast wirklich Nerven, hier aufzutauchen.
0: Was ist denn los?
1: Du hast mich nur benutzt, um Informationen für Gruber rauszukriegen.
0: Ich hab dich... Wovon redest du?
1: Ich hatte gerade einen Anruf. Grubers Gebot für den Strand ist höher als meins.
0: Ach du Schande.
1: Jetzt weiß ich auch, warum du Mrs. Somm geschlagen hast. Du hast gehofft, dass sie uns dann kein Geld gibt.
0: Nein. Das ist Unsinn. Ich war sauer auf Gruber. Da ist mir was rausgerutscht. Ich
1: was hätte willst nie... du noch von mir? Sieh dir die kleinen Schildkröten an. Die werden hier nie wieder schlüpfen. Ist dir das klar?
2: Machst du das schon lange?
3: Schon seit meiner Schulzeit. Es ist eine alte malaiische Tradition. Ursprünglich hat man den Dikir Barat bei Hochzeiten getanzt.
2: Ich habe zwar wirklich nichts verstanden, aber es klang wirklich sehr interessant.
3: Es handelt davon, dass sich ein Junge vorstellt, wie es ist, das erste Mal seine Freundin zu küssen.
2: Da kann ich ihm leider auch nicht bei helfen. Das wüsste ich auch gerne.

0: Anne hat dich also nie vergessen. Und du?
1: Natürlich nicht. Hast du deine erste große Liebe vergessen?
0: Ich habe sie geheiratet.
1: Du hast ja immer alles bekommen, was du wolltest.
0: Ja, findest du?
1: Vater hat dich immer vorgezogen. Du warst der Stammhalter, du warst in allem perfekt. Weißt du noch auf der Firmenweihnachtsfeier, als er dich als seinen Nachfolger vorgestellt hat? Ich durfte nicht mal hin, ich hatte Hausarrest.
0: Du warst 16 und ohne Führerschein mit Papas Auto unterwegs. Weißt du eigentlich, wie sehr ich dich bewundert habe? Du warst schon damals viel lässiger und, ach, ich weiß auch nicht. Außerdem konntest du dir dein Leben aussuchen. Du durftest Fehler machen. Ich musste immer funktionieren.
1: Und mir Anne auszuspannen war dein größter Triumph.
0: Das war doch schon längst durch damals mit euch beiden. Ich habe sie gesehen und wusste, das ist die Frau meines Lebens. Sie ist die Einzige, die ich jemals wollte.
1: Ich glaube nicht, dass Anne das weiß.
0: Hast du das Leben, das du wolltest?
1: Ich war kurz davor.
0: Na, jedenfalls habe ich sie diesmal nicht versaut.
1: Nee, das bekomme ich mittlerweile ganz gut alleine hin.
0: Siehst du? Dann haben wir zumindest eins gemeinsam. Danke fürs Bier.
1: Keine Ursache.

0: lange dauert's noch?
1: Wir sind gleich da. Hallo, Ali.
2: Hi, Gruber.
1: Das ist der Freund, von dem ich dir erzählt habe.
2: Do you have the money?
3: Haben Sie die Pässe?

Na, komm her. Viel Glück, Hedwig. Und halte dich in Zukunft von Plastiktüten fern.

0: Weißt du, wie wir bei uns Weihnachten feiern? Also, jede Familie hat so einen großen Tannenbaum und der ist geschmückt und...
1: Sag mal, was tust du eigentlich mit meinem Boot?
2: Es trieb im offenen Meer. Ich hab's in der Turtle Bay gefunden. Du hast es offensichtlich nicht richtig vertäut.
1: Komm, hör auf. Das ist mir nur ein einziges Mal passiert.
0: Das ist das Armband von meinem Papa.
1: Bist du sicher?
0: Ja, meine Mutter hat das gemacht. Normalerweise trennt er sich nie davon.

0: Außer diesem Armband haben wir nichts im Boot gefunden, das Ihrem Mann gehört, Madam.
1: Was hat Papa denn gesagt, was er vorhat?
2: Gar nichts. Keine Ahnung.
3: Was ist passiert?
1: Papa ist verschwunden.
3: Wie meinst du das?
0: Und wer sind Sie?
3: Kai ist mein Bruder.
0: Sie sind hier zusammen im Urlaub?
3: Nein, ich arbeite hier als Tauchlehrer.
0: Ruf bitte in der Zentrale an.
1: Warst du mit Papa tauchen heute Morgen?
3: Nein, warum?
2: Eins der Hotelboote ist verlassen gefunden worden. Mit Kais Armreif drin.
3: Aber gestern Nacht hatte er ihn noch.
2: Woher weißt du das?
3: Ich war am Strand und Kai kam vorbei und dann...
4: Die Ausrüstung ist vollständig da. Nichts fehlt. Aber Mr. Gruber hat gesagt, dass Kai heute Morgen einen Tauchausflug gebucht hat.
3: Aber nicht bei mir.
0: Woher stammt die Verletzung in Ihrem Gesicht?
3: Ein Missverständnis zwischen Brüdern, das wir gestern Nacht ausgeräumt haben.
0: Ich nehme an, dafür gibt es Zeugen.
3: Nein. Wir haben ein Bier zusammen getrunken, danach ist er gegangen.
5: Du bist der Letzte, der ihn gesehen hat. Was ist mit Kai passiert?
3: Ich weiß es nicht.
0: Mr. Broder, in Anbetracht der Umstände muss ich Sie leider bitten, uns aufs Polizeipräsidium zu begleiten.
1: Was machst du denn da?
5: Seine ganzen Sachen sind da. Es fehlt nichts.
1: Ach, Mama, hör doch auf. Das bringt doch nichts.
5: Wer weiß, was er noch von mir versteckt hat, außer dem Geld.
1: Was denn für Geld?
2: Dein Vater hat Bargeld für Gruber geschmuggelt aus Deutschland.
1: Was?
0: Woher stammen Ihre Verletzungen?
3: Das habe ich Ihnen alles schon gesagt.
0: Sie neigen wohl zu Gewalttätigkeiten.
3: Wie kommen Sie darauf?
0: Noch vor kurzer Zeit standen Sie in Brisbane vor Gericht.
3: Ja, und ich bin freigesprochen worden.
0: Die Anklage lautete auf fahrlässige Tötung.
3: Ich war der verantwortliche Tauchlehrer. Der Mann hat sich unter Wasser grob fahrlässig verhalten. Im Nachhinein hat man bei ihm 1,8 Promille festgestellt.
0: Ja, jedenfalls haben Sie das vor Gericht so dargestellt.
3: Machen Sie Ihre Arbeit und finden Sie meinen Bruder. Sie verdächtigen mich, ich habe damit nichts zu tun. Schicken Sie Ihre Männer los!
0: Bislang haben wir Sie hier nur als Zeugen befragt. Aber ich habe Zweifel, ob Sie unschuldig sind.
3: Ohne meinen Anwalt sage ich gar nichts mehr.

0: Peter? Was soll denn der Scheiß? Mach mich ja sofort los.
1: Das kann ich leider nicht. Es tut mir leid, aber ich musste sicher gehen, dass du mir meine kleine Bitte nicht abschlägst.
0: Welche kleine Bitte denn?
1: Ich brauche Geld.
0: Ich habe dich doch bezahlt.
1: Ich brauche 250.000 Euro.
0: 250.000?
1: Diese verdammte Schildkrötentante hat ein Gebot für den Strand abgegeben. Ich musste sie überbieten und ich bin gerade nicht flüssig. Ist doch für dich eine Kleinigkeit.
0: Meine verdammte Druckerei ist bankrott. Woher soll ich so viel Geld nehmen?
1: Selbst wenn deine Druckerei bankrott sein sollte, hast du unter Garantie vorher genügend beiseite geschafft.

0: Entschuldigung. Können Sie mir helfen?
1: Haben Sie irgendwelche Neuigkeiten von Ihrem Mann?
0: Nein.
1: Wie kann ich helfen?
0: Ich brauche einen Anwalt für Tom. Ich kenne hier niemanden und mein Englisch ist nicht so besonders. Würden Sie mich vielleicht begleiten? Ich weiß nicht, wen ich sonst fragen soll. Solange ich denken kann, war Kai da, der immer wusste, was zu tun ist.
1: Malen Sie den Teufel nicht an die Wand. Ihr Mann wird schon wieder auftauchen.
0: Und wenn nicht?
1: Denken Sie nicht an sowas.
0: Wenn wenigstens Tom hier wäre.
1: Die Polizei wird ihn gehen lassen, sobald klar ist, dass kein Verdacht gegen ihn besteht.
0: Und wenn...
1: Denken Sie wirklich, dass Tom in der Lage wäre, seinem Bruder was anzutun? Sie kennen ihn doch schon lange.
0: Sie haben recht. Es war verrückt von mir, sowas zu denken. Fahren Sie zur Polizei. Jetzt.
2: Mrs. Broder. Sie wollen also eine Aussage machen?
0: Ja. Tom kann nichts mit dem Verschwinden meines Mannes zu tun haben.
2: Woher wissen Sie das?
0: Weil wir die Nacht zusammen verbracht haben.
2: Mr. Broder hat uns nichts davon erzählt.
0: Weil er mich schützen will. Immerhin bin ich mit seinem Bruder verheiratet.
2: Wären Sie bereit, das zu Protokoll zu geben?
0: Ja, natürlich.

0: Wie auch immer du das hingekriegt hast, vielen Dank.
1: Du musst mir für gar nichts danken, dank deiner Schwägerin.
0: Ich weiß, ich habe eine riesen Dummheit gemacht. Es tut mir leid.
1: Du musst mir nichts erklären, Tom.
0: Doch, muss ich. Ich will dir helfen und ich dachte, das mit uns könnte was Besonderes werden.

0: Wo ist Kai?
1: Ist die Frage wirklich ernst gemeint?
0: Ich will die Wahrheit wissen.
1: Du holst mich aus dem Knast, obwohl du glaubst, dass ich deinen Mann auf dem Gewissen habe. Meinen Bruder. Das ist doch Wahnsinn.
0: Ich weiß es doch nicht. Vielleicht war es ein Unfall.
1: Anne.
0: Oder vielleicht hast du es für mich getan.
1: Anne, das mit uns, das ist vorbei, Mensch!
0: Als du mich umarmt hast.
1: Weil ich dich trösten wollte.
0: Du hast mich so geliebt damals.
1: Wir waren Teenager. Hast du geglaubt, dass sich in 18 Jahren bei mir nichts verändert? Wir finden Kai.
2: Und? Hast du dir's überlegt?
3: Ich habe dir vertraut.
2: Das kannst du auch. Wir sind doch Freunde. Eigentlich. Na komm. Komm, nimm einen Schluck. Du machst es einem wirklich nicht leicht.
0: Können Sie mir vielleicht eine Bauszahlung auf meine Kreditkarte geben?
4: Aber sicher, kein Problem. Dürfte ich bitte Ihre Kreditkarte haben? Und wie viel möchten Sie abheben?
0: Wären 800 Ringgit okay?
4: Aber natürlich. Tut mir wirklich leid, Mrs. Broder, aber Ihre Kreditkarte ist gesperrt.
0: Wie bitte?
4: Ich muss Sie einbehalten. Tut mir leid.
0: Das kann nicht sein.
4: Es tut mir wirklich leid, aber Ihre Karte ist gesperrt.

0: Oh, hallo.
1: Oh, Sina. Hallo.
0: Was machen Sie denn hier?
1: Irgendetwas ist defekt an dieser Klimaanlage. Ich versuche das zu checken.
0: Toller Service. Chef persönlich.
1: Ja, ja. Bin aber schon fertig. Sie haben ganz schönes Chaos hier. Wollt ihr hier umräumen?
0: Ach, meine Mutter hat irgendwas gesucht.
1: Wie geht's ihr denn?
0: Sie ist mit Tom zur Bank. Irgendwas stimmte mit ihrer Karte nicht.
1: Mhm. Ach, Sina. Das mit deinem Papa. Das klärt sich. Da bin ich ganz sicher.

0: Anne! Warte! Was ist denn passiert? Jetzt warte doch mal. Was hat denn der Typ von der Bank gesagt?
1: Die Firma ist pleite, die Konten sind leer und Kai wird in Deutschland wegen illegaler Konkursverschleppung von der Polizei gesucht.
0: Und davon wusstest du nichts?
1: Nein, nichts!
0: Okay, wir müssen Kai finden und dann klärt ihr das.
1: Du hast das immer noch nicht verstanden. Kai hat die Konten leergeräumt und sich abgesetzt.
0: Jetzt dreh nicht durch, das ist doch Quatsch.
1: Deswegen dieses ganze Gerede von Neuanfang und so. Der hat versucht mir zu sagen, dass er abhaut.
0: Das passt doch überhaupt nicht zu Kai. Abhauen, Konkursverschleppung.
1: Ich habe durch Zufall einen Umschlag mit einer großen Menge Bargeld gefunden.
0: Und, hast du ihn danach gefragt?
1: Ja, natürlich. Er hat gesagt, das Geld gehört Gruber. Und ich, blöde Kuh, ich hab das auch noch geglaubt.

0: Anne, hör auf. Lass uns doch erst mal in Ruhe überlegen, was zu tun ist.
1: Du glaubst, ich kann hier noch ein paar schöne Ferientage verbringen, während mir zu Hause das Haus unter dem Hintern weggefändet wird?
2: Was ist los?
1: Pack deine Sachen, wir fahren.
2: Und was mit Papa?
1: Dein Vater liegt mittlerweile wahrscheinlich am Pool in Rio de Janeiro. Der hat uns sitzen lassen.
2: Sag mal, spinnst du jetzt völlig, Mama?
1: Der hat uns von vorne bis hinten belogen. Wir sind ohne einen Cent Geld und haben eine bankrotte Firma.
0: Anne, das hat doch keinen Zweck. Was ziehst du da Sina mit rein?
2: Papa würde nicht einfach weggehen, das weiß ich.
0: Komm mal her. Komm her. Sina, die Polizei ist informiert und die deutsche Botschaft auch. Die tun, was sie können.
2: Mit Gruber haben sie nicht geredet.
0: Doch, doch, doch, haben sie.
2: Aber er war vorhin in unserem Zimmer.
0: Was?
2: Ja, und er hat komische Sachen gesagt. Ich soll mir keine Sorgen machen, das würde schon alles gut gehen mit Papa. Das war irgendwie strange.

0: Ich dachte, du schläfst. Es ist nicht so leicht mit dem Schlafen im Moment. Ich will nicht ohne Papa fliegen.
1: Ich habe uns auf die nächste freie Maschine gebucht. Übermorgen fliegen wir.
0: Du bist selber schuld. Warum hast du Papa auch so behandelt?
1: Du meinst den Mann, der unser ganzes Leben ruiniert hat?

0: Mensch, Sina, ich habe einfach Angst. Ich bin jetzt plötzlich ganz allein für uns verantwortlich. Wie sollen wir das denn alles schaffen? Wovon sollen wir denn leben? Und wie kann ich später dein Studium finanzieren?
1: Vielleicht will ich gar nicht studieren.
0: Das wäre noch schlimmer.
2: Hallo. Du hattest von Anfang an recht. Gruber ist ein Schwein.
3: Erzähl mir, was ich noch nicht weiß.
2: Ich bin mir ziemlich sicher, dass er etwas mit dem Verschwinden von Kai zu tun hat. Gruber hat gefälschte Pässe von Kai, Sina und Anne in seinem Safe. Und einen großen Packen Euro.
3: Woher weißt du das?
2: Ich habe sein Büro durchsucht.
3: Was sollen wir jetzt tun?
2: Kai ist in Schwierigkeiten. Ich muss ihn finden.
3: Hast du auch eine Ahnung, wo er sein könnte?
2: Kai hatte sein Handy bei sich. Kennst du zufällig jemanden, der ein Handy orten kann?

0: Das Handysignal kommt von irgendwo da drüben.
1: Okay. Kommst du mit uns?
0: Naja, ich liebe dich. Aber ich bin nicht verrückt. Und bitte sag niemandem, dass ich euch geholfen habe.
1: Ist gut. Danke dir.

0: Du bleibst hier.
1: Nein.
0: Doch, wenn ich in 10 Minuten nicht zurück bin, rufst du die Polizei. Gut?
2: Where is the money?
3: Warum bist du so stur?

0: Where is the money?
1: Wenn ihr mich umbringt, dann werdet ihr es nie erfahren.
0: Okay.
2: Ali hat Methoden, dich zum Reden zu bringen. Die würde ich dir lieber ersparen. Also.
1: Du bist so ein Schwein, Gruber.
2: Kann sein.
1: Kai, bitte.
2: Erspar dir das.

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1: Huh?

0: Tom!
1: Oh mein Gott, du blutest.
2: Hast du mitbekommen, was da passiert?
3: Nee, keine Ahnung.
2: Ich glaube, da muss ich mit der heißen Nadel rein.
1: Er sagt, dass er die Wunde nähen muss. Du hast viel Glück gehabt.
4: Die Brüder sind Dickschädel. Ausnahmsweise mein Vorteil.

0: Bitte begleiten Sie uns aufs Präsidium. Wir müssen Ihre Aussage protokollieren.
1: Danke. Ebenso.
2: Das mit dem Strand hat sich für Gruber wohl endgültig erledigt.
3: Definitiv.
2: Warum hast du nicht auf mich gehört?
3: Denkst du, ich tue alles, was ein Mann mir sagt?
2: Danke.
3: Jetzt sind wir quitt.
4: Ja?
2: Stellenanzeigen.
4: Ja, ich will sehen, wie meine Chancen auf dem Markt sind als Goldschmiede nach all den Jahren. Ich muss jetzt schließlich für mich und Sina alleine sorgen.

0: Was ist das?
1: Etwas, was du sehen solltest, bevor Kai kommt.
0: Pässe.
1: Ja, gefälschte Pässe für Kai, Sina und dich. Der wollte ich nicht verlassen, der wollte euch mitnehmen.
0: Danke für deine Mühe, aber darum geht es nicht.
1: Kai liebt dich.
0: Manchmal reicht das nicht. Tom?
1: Ja?
0: Ich habe der Polizei gesagt, dass wir die Nacht, in der Kai verschwunden ist, zusammen verbracht haben. Deswegen hat man dich gehen lassen. Sarifa war dabei, als ich meine Aussage gemacht habe.

0: Kleiner.
1: Ich bin so froh, dass du wieder da bist.
0: Und ich erst.
2: Bist ja doch ein Abenteurer.
0: Ich will mich nicht rechtfertigen, aber mein Plan war, dass wir zu dritt ein neues Leben anfangen.
1: Das wusste ich die ganze Zeit.
2: Wie du sagst, es war dein Plan.
0: Ich weiß, ich hätte dir von Anfang an von den Schwierigkeiten in der Firma erzählen müssen.
1: Ist es denn wirklich so schlimm?
0: Noch schlimmer. Wenn ich Glück habe, bekomme ich nur eine Bewährungsstrafe. Ich habe in den letzten Tagen ja einige Zeit zum Nachdenken gehabt. Ich habe viele falsche Entscheidungen getroffen in den vergangenen Jahren. Aber ich will mich meiner Verantwortung stellen. Und vielleicht kriege ich ja eine zweite Chance?
2: Ich kann dir nichts versprechen. Ich muss jetzt erstmal selber versuchen, mit mir wieder ins Reine zu kommen.

0: Ich wünsche euch Glück.
1: Danke. Können wir gebrauchen. Zum ersten Mal in meinem Leben, dass ich nicht weiß, was mich erwartet, aber darum habe ich dich ja immer beneidet. Naja, ich kläre mal, wie wir das mit der Rechnung machen.
2: Brauchst du Geld?
1: Ich glaube, dieser wunderbare Urlaub geht aufs Haus. Gruber hat im Moment ganz andere Probleme.
3: Wir würden uns übrigens freuen, wenn du uns besuchen kommst.
2: Mach ich.
4: Komm mal.
3: Vor allem deine Nichte.
4: Wo ist Papa?
3: An der Rezeption. Und du willst wieder weg?
2: Ja. Die Welt ist groß.
3: Du hast dich wirklich nicht verändert.
2: Was meinst du?
3: Schon wieder eine Frau, um die du nicht kämpfst.
2: Ich respektiere Sarifas Entscheidung. Sie will nichts mehr von mir wissen.
3: Von mir aus? Nenn es Respekt. Ich nenne es Feigheit, Dummheit, Angst. Such dir was aus.
1: So, alles geklärt.
2: Das ist Nummer eins. Jetzt bin ich dir nur noch 14 schuldig.
4: Dankeschön.

0: da? Was soll das?
1: Ich mache nur meine Arbeit.
0: Das ist nicht deine Arbeit.
1: Wir sind Kollegen, schon vergessen? Ja, oder soll ich Frau Somm sagen, dass wir sie belogen haben?
0: Du bist noch in der Probezeit. Deswegen kann ich dich feuern, wann immer ich will.
1: Nein, damit kommst du nicht durch. Ich will diesen Job und ich werde ihn auch nicht aufgeben. In der Nacht, in der Kai verschwunden ist, da war ich nicht bei Anne.
0: Ich weiß.
1: Woher?
0: Anne hat's mir erzählt.
1: Ja, aber findest du nicht, dass das einiges verändert?
0: Das wirst du bereuen.
1: Und wie? Unbedingt.

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3: Das ist ein schweres Leben, ne?
9: Was du hast, ja, auf jeden Fall.
3: So, wollen wir mal einziehen ins Boothell.
10: Wohnen auf dem Schiff macht man ja auch nicht alle Tage.
11: Gar nicht. Bist du zufrieden?
12: Gerne, wenn ich mal gehe.
3: Ich bin vor allem hungrig.
10: Mein Kollege Andreas hat schon was entdeckt.
13: Oh, das kommt aber genau richtig.
10: Traumstart für unsere Sommertour. Viel Platz für Freizeitkapitäne und Wasser kilometerweit. Die Maas-Seenplatte ist das größte zusammenhängende Wassersportrevier in Holland, das sogar bis nach Belgien reicht. Vom Rheinland und Ruhrgebiet sind es nur knapp 2 Stunden Fahrt. Unsere Tour entlang der Maas führt von Roermond über Zertogenbosch bis nach Rotterdam. Wir sind mit Leo unterwegs.
14: Dieser Fluss heißt der Maas, kommt aus Norden von Frankreich, geht bei Rotterdam, kommt er in der Nordsee. Und hier sind wir auf dem Stück, was die Grenzmaße ist. Rechts ist Holland, Steuerbord Holland, Backbord Belgien. Und die Grenze liegt am tiefsten Punkt von Maas hier.
10: Diese Rindviecher stehen also in Holland. Auf belgischer Seite liegt das Boothell Ophoven, ein schwimmendes Hotel. Leo und seine Frau haben es eigenhändig umgebaut. Es gibt auch einen Elektrobootverleih. Nicht schlecht. Ohne Abgas, ohne Lärm und vor allem ohne Bootsführerschein kann jeder die Seenplatte erkunden. Eine gemütliche Tour für 150 Euro am Tag. Das Boothell sehe ich mir mal genauer an. Ich habe mich mit meinem Kollegen für eine Nacht einquartiert. Die Eigentümer haben das Schiff aufwendig renoviert. Unter Deck 27 Betten in Zweier- und Dreierkabinen. Erstaunlich luxuriös. Seit 10 Jahren betreiben Kathi und Leo ihr Bootshotel mit richtig viel Leidenschaft. Das Frühstück im Salon ist inklusive. Es gibt ein Buffet. Bis alles so schick wurde, war es ein langer Weg.
15: Das war viel Arbeit. Wir haben da 5 Jahre gearbeitet, wovon 3 Jahre Fulltime. Wir hätten ja keine anderen Jobs, nur Renovierung des Schiffs. Ja.
10: Ein Hotel mitten in der Natur. Hier gibt's Abwechslung für jedermann. Touren mit dem Ausflugsdampfer oder auf dem eigenen Segelboot. Und Aussichten typisch Holland. Roermond, die Stadt der Türme. Und im Yachthafen gibt es das. Die Wassersportschule Frissen hat sich auch auf die Urlauber aus Nordrhein-Westfalen eingestellt. Mit Spezialkursen im Stand-Up-Paddling für Jugendliche und Familien zum Beispiel. Heute sind 3 Schulklassen auf dem Wasser. Da macht Juniorchef Erik Frissen lieber eine Kontrolltour zusätzlich.
16: Ja, wir machen Unterricht für Anfänger. Die können in 3 Tagen alle Basics von der Segeln lernen.
10: Warum also nicht mal einen Segelkurs?
16: Wir kommen hier bei die nächste Gruppe. Eine von den Damen ist jetzt an die Pinne.
10: Es gibt auch einen kombinierten Tageskurs. Segeln, Stand-Up-Paddling und Kajakfahren für knapp 40 Euro pro Person. Der Abschleppdienst mit Schwimmweste ist inklusive. Und wer genug hat vom Wasser? Die Altstadt von Roermond ist auf jeden Fall einen Besuch wert. Im Mittelpunkt der Marktplatz mit der Christophorus-Kathedrale, vielen Cafés und Restaurants. Gleich um die Ecke die Marktstraat, Flaniermeile mit prächtigen Hausfassaden und noch mehr Restaurants. Hier haben wir diesen kleinen Laden entdeckt. Im Deliverte kocht Maike Verstegen jeden Tag frisch.
12: Heute habe ich Nudeln mit Zucchini, Tomaten, Zitrone und Ricotta. Und ich habe jetzt noch einige Focaccias selber hausgemacht. Und später auf den Tag mache ich noch etwas Neues. Aber ich weiß noch nicht genau was.
10: Es gibt schon eine Menge zu entdecken. Aber die meisten Besucher kennen Roermond wohl eher als Shoppingparadies. Das Mega-Outlet-Center ist nur 5 Minuten von der City entfernt. Wir sind lieber auf dem Wasser, zurück auf Leos Elektroboot. Er erklärt mir das Navigationssystem. Damit ist jedes Leihboot ausgestattet, damit sich bloß kein Urlauber verfranst.
14: Ich habe immer noch, wenn ich zu Hause gehe und ich komme auf der Deich und ich sehe rechts Wasser und links Wasser auf der Deich, und dann sage ich immer zu meiner Frau, das ist doch, wer hat das? So nach Hause fahren, so ein schönes Gebiet, der Maas ist so unglaublich schön und auch die Natur hat hier noch viel Platz. Es ist nicht alles angelegt, man hat nicht so viel Anlegeplätze, nicht jeder 100 Meter Restaurant oder so. Man hat wirklich noch viel Natur hier. Meine Frau und ich lieben die Ruhe und die Natur.
10: Und sie lieben ihr schwimmendes Zuhause. Im Schiffsheck ist der eigene Wohnbereich. Der vordere Teil ist Hotel und obendrauf das Sonnendeck. Kathi und Leo haben hier ihren Lebenstraum verwirklicht. Weg aus dem Berufsalltag mit Meetings in klimatisierten Büros.
17: Ich habe mein Glück schon Ehre gefunden. Vorher, schon lange vorher.
10: Viel lieber sitzen sie mit Gästen zusammen und genießen ihr Leben in der Natur. Weiter geht's entlang der Maas. Den nächsten Halt machen wir in Sertogenbosch oder Den Bosch, wie die Einheimischen sagen. Die Hauptstadt der Provinz Nordbrabant, typisch Holland. Samstag 8.30 Uhr, Schlange stehen vor der Stadtbäckerei Jan de Groot. Und warum?
18: Ja, sie sind die Besten. Wegen der leckeren Schokolade, ja, und wegen der Creme.
10: Darum geht's. Bosse Bollen, gefüllte Schokokugeln, gerne auch dutzendweise mit nach Hause geschleppt. Die Spezialität von Den Bosch. Stückpreis gut 2 Euro, auch als leckeres Souvenir.
18: Wir besuchen Freunde und die leben nicht hier. Darum bringen wir diese berühmten Bollen mit.
10: Und wie viele nehme ich jetzt mit?
3: 10 oder 20. 10 oder 20 oder 2? 2, okay.
10: Kameramann Andreas meint, für uns reichen 2. Aber erst in der nächsten Pause. Hier wird schon gegessen. Erst stärken sich Mario und Annemarie, dann geht's zum Shopping in die Stadt. Wir gehen auf eine ganz besondere Tour, die Kanalrundfahrt auf der Binnendiesel. Auf keinen Fall verpassen. Sie führt nämlich durch die Altstadt oder besser gesagt unter den alten Gebäuden durch. Da wird es schon mal richtig eng.
3: Pass auf deinen Kopf auf.
10: Kreuz und quer unter der Stadt verlaufen die Kanäle.
3: Kopf einziehen.
10: Im Mittelalter war die Binnendiesel Transportweg und Abwasserkanal zugleich. Durch solche Schächte plumpste der ganze Dreck ins Wasser. Den Gestank von früher möchte ich mir gar nicht vorstellen. Heute sind die Löcher zugemauert. Zum Glück. Damals platzte die Stadt aus allen Nähten. Mit diesem unterirdischen Kanalsystem hat man ganz einfach Platz gespart. Die Rundfahrt dauert eine Stunde und ist sehr beliebt. Voranmeldung nicht vergessen. Mittagszeit. Zeit für ein Lunch. Im Nom Nom in der Snellestraat zum Beispiel. Wohl der beste Platz für ein Treffen, ein leckeres Sandwich oder einen Salat. Und das Beste, kein Motorenlärm. Das Zentrum ist autofrei. Es gibt jede Menge Cafés und kleine Geschäfte, wie zum Beispiel die Boutique Lucy Lane.
19: Heute ist ein ganz besonderer Tag. Zum ersten Mal seit 5 Jahren kommt er zum Shop.
20: Wer etwas kauft, der bekommt von mir eine individuelle Illustration.
10: Für jeden Kunden ein Unikat. Wo gibt's das schon? Voll im Trend der Barbershop von Pascal. Das gucke ich mir mal genauer an. Sie haben uns eingeladen, hereinzukommen. Haben Sie denn eine Idee für einen guten Haarschnitt? Wie jetzt die Radikallösung?
3: Ich bin nicht ganz sicher.
21: Nein? Warum nicht?
10: Chance verpasst, die letzten Haare gerettet. Weiter durch die Stadt zur St. Johannes-Kathedrale.
3: Jetzt gehen wir mal auf den Turm rauf. 237 Stufen.
10: Also los. Die Aussicht von oben soll wirklich toll sein. Aber vorher gibt's noch mehr zu sehen. Die alten Glockenspiele.
22: Ja, ich probiere. Ihr merkt.
10: Und die monumentale Kirchturmuhr. Alte analoge Technik, aber präzise. Sekunde um Sekunde wie Donnerschläge. Auch das Glockenspiel, ein historisches Relikt, aber es funktioniert. Und noch ein paar Stufen, dieses Mal bis zum Geläut. Nur von toller Aussicht keine Spur.
3: Noch immer nicht oben?
10: Nein, aber fast. Geschafft. 40 Meter über der Stadt, Rundumblick. Es waren übrigens nur 218 Stufen. Beim Runtergehen habe ich noch mal nachgezählt. Das Hieronymus Bosch Art Center. Leider ist hier gar nichts echt. Zu sehen sind Kopien der Werke dieses außergewöhnlichen Künstlers. Die Originale sind unbezahlbar, sie hängen in Museen auf der ganzen Welt. Anfassen erlaubt, irrwitzige Figuren und Bilder hat Bosch erschaffen. Ein Visionär? Im Grunde ging es ihm um sehr Menschliches. Habgier, Genusssucht, Gewalt. Vor 500 Jahren war der Maler seiner Zeit weit voraus. Heute ist er der berühmteste Sohn der Stadt. Am Rande der Altstadt komme ich mit ein paar Einheimischen ins Gespräch. Ein Nachbarschaftstreffen. Was macht die Leute denn so entspannt?
20: Ich denke, das kommt wegen der netten Atmosphäre und wegen der guten Restaurants. Schön gedeckten Tische im Sonnenschein. Tja, einfach schön.
10: Ist es nun die Fröhlichkeit oder der leckere Wein? Irgendwie ist die Stimmung ansteckend. Sogar Andreas lächelt hinter der Kamera.
3: Wir sind eingeladen worden auf ein kleines Gläschen Wein.
10: Da sagen wir doch nicht nein, sondern Prost auf Den Bosch und die netten Menschen dort. Kontrastprogramm. Weiter zu Manhattan an der Maas, nach Rotterdam.
23: Staunst du was?
24: Erstaunlich, ja.
10: Ein bisschen Weltstadt-Flair, viel Wasser, das ist Rotterdam. Die Metropole an der Maasmündung ist der Tummelplatz für Architekten in Holland. Die Erasmusbrücke, ein Wahrzeichen der Stadt.

0: Rotterdam wollen wir zu Fuß erkunden, also in die nächste Metro und Bus. Die Stadt ist im Umbruch. Die alten Hafenareale wandeln sich. Aus Arbeiterquartieren werden schicke Wohnungen, Büros und Restaurants. Mit der Metrolinie 20 haben wir den besten Überblick. Weiter geht's in eine ganz andere Ecke. Im Stadtpark treffen wir Greta.
1: Ja, das ist das Café Paquit, also quasi der Wellensittich. Und die haben wunderbaren Kaffee.
0: Greta stammt aus dem westfälischen Iserlohn und ist Rotterdam-Guide. Sie möchte mir die grünen und ruhigen Seiten der Stadt zeigen. Diesen alten Park zum Beispiel. Vom Park sind es nur ein paar Minuten zum Wilhelmina-Pier.
1: Das war ein ursprüngliches Hafengebiet, das angelegt wurde im 19. Jahrhundert, Anfang des 20. Und das Hotel New York war ursprünglich das Bürogebäude von der Holland-Amerika-Linie. Und die haben alle möglichen Papiere, eben Formalitäten erledigt für die Schifffahrten von etlichen, von 1,5 Millionen Menschen nach New York.
0: Nächstes Ziel, der alte Fährhafen. Dort ist eine Station für Wassertaxis.
2: Drifo Wassene.
3: Hele mach gut, danke mir. Da.
4: Und, kommt eins?
3: Ja.
4: Wann?
3: Schicken sie. Und dann geht das halt wirklich recht schnell, weil es sind 5 Minuten vielleicht.
0: Anruf genügt und schon ist das Taxi da. Sogar der Klassiker aus Holz. Die schönste Art, um Rotterdam zu erkunden. 5 Euro kostet die Überfahrt. Greta hat einen Tipp für mich. Gleich eine Taxi-Rundfahrt buchen. 1 Stunde bis zu 8 Personen für 90 Euro. Gar nicht schlecht. Vom Anlegeplatz sind es nur 5 Minuten zur Food Factory. In einer alten Lagerhalle haben sich verschiedene Anbieter zusammengeschlossen. Fressmeile und Treffpunkt für Einheimische und Touristen.
1: Es macht einfach Spaß, weil es halt wirklich, man kann sich verschiedene Sachen zusammenstellen und es ist urgemütlich.
0: Hier gibt es etwas für jeden Geschmack und auch bezahlbar. Der Käseteller für 4,50 Euro etwa. Dazu selbstgebrautes Bier vom Fass, internationale Spezialitäten, hochprozentiges. Prost! Delfshafen. Von hier brachen einst die Pilgerväter nach Amerika auf. Und Greta, was hat sie nach Rotterdam verschlagen?
1: Ich habe in Berlin Niederländisch studiert und bin dann quasi mit einem Übersetzungsauftrag hierher gekommen. Und das war ursprünglich als 4 Wochen gedacht. Und das habe ich mittlerweile auf 12 Jahre verlängert.
0: De Pelgrim. An die Urauswanderer erinnert auch diese Brauerei.
5: Ich bin wel Duits,
0: maar, Greta mag den Familienbetrieb und auch das Bier. Juniorchef Chris führt durch seine Mikrobrauerei. Hier werden ganz verschiedene Sorten hergestellt. Und welches Bier ist das?
6: Das ist der Vagebond. Stout.
7: Das ist ein Stout. Wirklich cremig. Schmeckt nach Kaffee und Schokolade.
0: Aha, ein Bier mit Kaffeearoma.
4: Prost.
1: Ja.
4: Mal probieren.
0: Für richtige Bierexperten gibt es auch das. Ein Probiertablett mit 5 verschiedenen Sorten aus der Privatbrauerei. Het Industriegebouw. Greta zeigt mir diesen Architekturklassiker aus den 40ern, auch wegen dieses Shops.
1: Hier gibt es nur Produkte von Rotterdamer Machern.
4: Also das ist toll, die Inneneinrichtung ist gut.
1: Ja.
0: Eine Fundgrube für Designfans. Möbel, Vasen, Taschen aus Stoff oder aus Leder. Eine ganz spezielle Auswahl für Souvenirjäger. Ich habe auch gleich was Spezielles entdeckt.
4: Gibt es eine Feindschaft?
1: Oh. Ja? Schon mal was von Köln und Düsseldorf gehört?
4: Ja, klar.
1: Ja.
4: Das war ähnlich.
1: Ja.
0: Rotterdam ist nun mal kleiner, die Nummer 2 nach Amsterdam. Aber die Stadt will hoch hinaus. Architektur-Highlights, wohin man blickt. Die neue Bahnhofshalle zum Beispiel. Die City war schon immer Spielwiese für Stadtplaner. Die Fanelle-Fabrik. Noch so ein Architekturjuwel, made in Rotterdam und ganz nach Gritas Geschmack. Die Führung von Urban Guides durch die frühere Kaffee- und Tabakfabrik macht sie besonders gern. Die neue Markthalle, schicke Wohnungen außen, innen Restaurants und an der Decke große Kunst. Rotterdam, das Disneyland der Architektur. Man muss ja nicht alles mögen, aber doch wenigstens die Probierhäppchen an den schicken Buden.
1: Danke sehr. Lecker.
0: Findet übrigens auch Greta. Es gibt hier alles, vegan, vegetarisch, Fisch oder Fleisch. Die Markthalle ist ein Fresstempel der Luxusklasse. Nach einer Woche endet unsere Reise. Vom beschaulichen Roermond ins entspannte Den Bosch und zum Schluss ins pulsierende Rotterdam. Versuchen wir also ein Resümee an der Maas, dem Fluss, der die Städte verbindet. Letzte Einstellung, Andreas gibt nochmal alles.
4: Ist an?
2: Ja, ist gut.
4: Ja, dir traue ich ja nicht über den Weg, das machst du ja wieder aus.
2: So, ich bin jetzt auch müde.
0: Wie man sieht, besser gesagt nicht sieht.
4: Wie dein Kopf war im Außenbild, oder?
2: Ja.
4: Also können wir gar nicht gebrauchen.
2: Nee.
0: Na klasse, alles nochmal.
2: Jetzt geht's doch, oder?
4: Jetzt bist du drauf, ja.
2: Siehste.
0: Und noch ein Versuch.
2: So, komm, das machen wir nochmal, weil die Sonne jetzt scheint.
4: Die ist doch schon wieder weg.
2: Ja, trotzdem, komm, lass es nochmal machen.
0: Also gut.
2: Jetzt sagst du aber nichts mehr.
0: Es kann eben nur einer reden.
2: Und? Wie viele Kilometer werden das jetzt gewesen sein?
4: Auf die Frage kann ich nicht antworten, das weiß ich nicht.
2: Hast du nicht recherchiert?
4: Wenn wir nachrechnen.
2: Ja.
5: Der Mai hat drei Farben, grün, schwarz und weiß. Grün für die Natur, klar, aber wofür schwarz und weiß? Ganz einfach, für die vielen Hochzeiten. Da wiederum kann die farbliche Gestaltung genauso wie die Location sehr unterschiedlich sein. Sehr ungewöhnlich zum Beispiel, wie in dieser ehemaligen Papierfabrik in Nümbrecht im Bergischen Land. Das ist ein Lost Place, der mittlerweile zu einem echten Hotspot für Hochzeiten geworden ist. Es geht aber auch laut und rockig mit viel Schwarz und ordentlich Krach auf der Partyfläche.
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5: Am Pfingstsonntag, schönen guten Abend zusammen. Bei uns geht es heute um die Liebe und viele schöne und skurrile Geschichten drumherum. Zum Beispiel die von der Dackelhündin Helga und dem Hochzeitskissen. Was war da los? Also, Helga hat das Kissen mächtig zerfleddert und eigentlich hätte ihr das richtig Ärger einbringen müssen mit Frauchen Antonie und Herrchen Elmer aus Delbrück. Denn das war halt ein Hochzeitsgeschenk. Aber Helgas Fledderattacke hat eben nicht nur das nach außen befördert, was man in so einem Kissen halt vermuten mag, sondern noch etwas ganz, ganz anderes.
9: Eine Spürnase, fast 200 D-Mark, eine Hochzeit vor gut 25 Jahren und ein Geheimnis im Kissen.
10: Helga ist eine Schatzsucherin. Helga ist eine Schatzsucherin und hat D-Mark gefunden. Ein Kisten voller Geld.
11: Ja, und ich bin Antonia.
10: Ich bin Elmar.
11: Wir sind seit 25 Jahren verheiratet und die Helga hat einen Schatz gefunden.
9: Helga, Antonia und Elmar Ebesmeier leben in Delbrück und machen vor einigen Wochen einen unglaublichen Fund.
11: Da kam ein Mann die Treppe runter und sagte, Antonia, ärger dich nicht, Helga hat ein Kissen geschreddert. Ich will das alles wegmachen. Und denke so, was ist denn das für Schnipsel? Das ist ein alter 20-D-Mark-Schein. Warum ist der da drin?
9: Helga ist neugierig und verspielt wie immer. Diesmal erwischt es ein rotes Kissen in Herzform.
10: Als Kopfkissen war es sehr unbequem. Und da haben wir bequemere Kissen. Ja. Aber es ist eigentlich ein Dekokissen.
9: Und das Kissen hat eine besondere Geschichte.
10: Dass wir das zur Hochzeit geschenkt bekommen haben. Und das ist mittlerweile 25 Jahre her. Das heißt, wir haben 25 Jahre diesen Schatz im Kissen gehabt und haben es nicht gemerkt.
11: Genau. Und dann kommt Helga und macht alles Schrott. Also ist einfach nur schön.
9: So wird ein verstecktes Hochzeitsgeschenk zum Symbol für eine lange Liebe. Im vergangenen Jahr haben Antonia und Elmar ihre Silberhochzeit gefeiert.
11: Weil wir das auch zu schätzen wissen, dass wir so lange unseren Weg gemeinsam gehen, mit Höhen und Tiefen. Ist Fakt. Aber ich würde es immer wieder machen.
10: Mal geschafft.
9: Die Spürnasen wollen noch eine Frage klären. Wer von den Gästen hat das Kissen damals geschenkt und das Geld darin versteckt?
10: Ein Cold Case.
11: Ein Cold Case?
9: Die beiden hoffen nun, dass sich das Rätsel um das Geschenk aufklärt. Helga hat ihren Finderlohn schon bekommen.
11: Die hat schon so viele Streicheleinheiten und Lob bekommen dafür. Das passt schon. So, Helga.
5: Ja, 25 Jahre, das ist eine verdammt lange Zeit. Aber wer jetzt gerade kurz davor steht, diese Zeitrechnung überhaupt erst zu starten, sprich, wer jetzt gerade erst seine Hochzeit plant, der muss sich natürlich auch um eine Location kümmern. Ein Landgasthof, ein Wasserschloss, ein Schützenheim, das sind ja alles so Standards. Aber wie wäre es mit einem Lost Place, also einem Ort, der quasi brach liegt und fast schon in Vergessenheit geraten ist?
12: Die Mare, der Mare, meine Schwester.
13: Keine Hochzeitsfeier ohne Aufregung. Aber Braut Kim ist da, Bräutigam Marvin auch, die Fotografin und Last Guides, der Mann mit dem Schlüssel. Gerne begleitet der Halleneigentümer seine Hochzeitsgäste dann in den sonst verschlossenen Lost Places-Bereich. Der Unterschied zwischen feierlichem Outfit und abgeranzter Umgebung könnte kaum größer sein. Es geht um das besondere Bild eines magischen Moments. Es war ein gigantischer Apparat, der hier einst stand.
14: Die ganze Halle war eine Maschine. Also hier war es sehr eng. Ja? Und wo wir uns befinden, fing die Maschine an und ganz am Ende kam das fertige Papier raus.
13: Nach der Stilllegung haben unter diesem Dach schon 103 rauschende Hochzeiten stattgefunden. In der ehemaligen Papiermühle von Nümbrecht im Bergischen Land. 2007 war hier Schluss mit der Papierproduktion. Riesige Hallen und 90.000 Quadratmeter Land waren plötzlich ungenutzt und dem Verfall preisgegeben. Dem Investor aus dem Dorf, Lars Geitz, war schnell klar, dass er aus den Ruinen kein Luxushotel bauen kann. Sein Plan war ein anderer. Er wartete einfach ab, bis sich die Leute bei ihm meldeten.
14: Inzwischen kursieren wahnsinnig viele Fotos, die verlinkt worden sind bei Instagram und Facebook und so weiter. Und dann schreiben mich die Leute an. Sie würden gerne Hobbyfotografie machen oder sie würden gerne ein Musikvideo drehen oder aber auch halt mal filmen.
15: Aufgepasst.
13: In der Comedy-Serie Sträters Männerhaushalt bekommt die Papiermühle eine große TV-Bühne. Kabarettist Thorsten Sträter bespielt den Lost Place.
15: So, jetzt weißt du Bescheid.
13: Das verlässlichste Einkommen kommt allerdings aus der Verpachtung an einen Reifenverwerter. Das reicht, um alle Hallen wenigstens zu erhalten. Und in der ältesten Halle der Anlage pulsiert das schöne Leben. Dort stand einst die erste Papiermaschine. Deswegen heißt der Hochzeitsfeier-Hotspot PM1. Hier hat Lars Geitz investiert in Lüftungsanlage und Eventausstattung. Und was zieht die Hochzeitsgesellschaften so sehr hierher?
14: Das ursprüngliche nicht restaurierte. Zwar sauber und ordentlich und technisch auf dem neuesten Stand, aber so, dass man es nicht sieht.
13: Und im PM1 geht es dann richtig los. Wenn Regen durch die Dächer dringt, dürfte die Zeit der Papierfabrik allerdings vorbei sein. Aber noch kann in Nümbrecht auf ziemlich einmalige Weise Hochzeit gefeiert werden.
5: Ja, und jetzt haben wir ein Brautpaar gesehen, Kim und Marvin, ja, wie man sich das halt so vorstellt, zwei junge Menschen. Aber die Liebe, die kennt ja bekanntlich kein Alter. Und damit sind wir bei Elke und Herbert aus Solingen. Die sind schon sehr lange befreundet, fast 60 Jahre. Und als sie beide ihre ersten Ehepartner verloren haben, da waren sie gegenseitig füreinander da. Und dann, an Heiligabend im vergangenen Jahr, hat Herbert seiner Elke einen Antrag gemacht. Elke ist 79 und am Tag der Hochzeit hat Herbert Geburtstag gefeiert, den 92.
16: Du bist der Kompass, Der große Tag. Elke Herwarth und Herbert Wieden gemeinsam auf dem Weg zum Traualtar. Dass es mal so weit kommt, das hat vor allem Elke nicht unbedingt kommen sehen. Wir treffen die beiden ein paar Tage vor ihrer Hochzeit zu Hause in Solingen. Dort erzählen sie uns, wie sich das damals zwischen ihnen entwickelt hat.
17: Ich hatte ein Cabrio und dann sind wir im Sommer rumgefahren.
18: Dann hat er mich mal sonntags eingeladen, da waren wir auf der Kö bei Maredo. Und er sagte auf einmal zu mir, ich hab was mit dir vor. Ich sag, was denn? Ich will mit dir in Urlaub fahren. Aber das musst du dir ganz schnell überlegen. Er wollte mit der AIDA fahren und da sind nicht mehr viel Kabinen frei. Ich sag, muss ich erst mit Volker sprechen. Ja. Und mein Sohn sagt, Mama, mach es. Ja. Und dann nahm das Schicksal seinen Lauf.
16: Bei ihrer ersten Hochzeit war Elke 16 und hochschwanger. Die Trauung fand damals heimlich statt, ohne Feier. Etwas, das Herbert ändern wollte.
17: Die hatte nur das ganze Leben lang auf eine Hochzeit gewartet. Und dann, wie wir dann zusammen waren, sage ich, wenn ich 100 werde, dann heiraten wir. Er war durchaus ernst gemeint. Aber inzwischen hatte ich jetzt 3 Klinikaufenthalte. Ich habe mich dann runterneuern lassen und dann war ich der Meinung, jetzt oder nie. Und dann heißt sie am Herrlichabend dann gefragt, ob sie mich heiraten wollte. Und sie hat keine Sekunde gezögert.
19: Haben Sie damit gerechnet? Das
18: nein,
19: nochmal?
18: Absolut nicht.
16: Jetzt ist es nicht der 100., aber Herberts 92. Geburtstag, an dem sich die beiden das Ja-Wort geben möchten. Im engsten Familienkreis mit ihren Kindern, Enkeln und Urenkeln. Tiefe Rührung über alle Generationen.

0: Frau Elke Hanna Herbert. Es ist Ihr freier Entschluss, mit dem hier anwesenden Herbert Friedrich Wieden die Ehe einzugehen. Dann antworten Sie bitte mit einem deutlichen Ja.
1: Ja.
0: Dann antworten auch Sie bitte mit einem deutlichen Ja.
2: Ja.

0: ich habe hier wieder richtig herzhaft lachen gelernt. Ich fühle mich sicher. Ich fühle mich geborgen. Ich habe hier einen richtigen Hafen gefunden.
1: Und nicht nur das frisch vermählte Brautpaar ist zutiefst gerührt, sondern auch die Kinder sind glücklich.
2: Ich wünsche den beiden von Herzen wirklich noch schöne Jahre in Gesundheit und Glück. Und was Schöneres kann im Alter ja nicht passieren, dass man die Gnade erfährt, noch mal verliebt zu sein und sein Glück zu finden. Ja? Und da freue ich mich sehr für die beiden.
3: Ich habe über die Jahre halt auch einen super netten Stiefvater dazu gekriegt, ne, der auch mir den Rücken stark macht, mich unterstützt und für alle Belange da ist. Also wir sind alle, die ganze Familie, wirklich richtig glücklich. Ne?
4: Mehr können wir nicht erreichen.
0: Nee, mehr können wir nicht. Wir wünschen uns nur, dass es noch ein paar Jahre bleiben. Und dass es gesundheitlich gut weitergeht, dass wir Wehchen kommen, wissen wir. Und die werden wir auch gemeinsam meistern. In jeder Beziehung, egal was kommt.

0: Das Glück im hohen Alter, wie schön. Aber leider gibt es auch das komplette und wirklich sehr, sehr traurige Gegenteil. Sternenkinder, also Babys, die totgeboren werden. Und wir lernen jetzt Rosemarie Schuster kennen. Die macht mit ihren 72 Jahren was wirklich ganz Tolles. Sie gestaltet Minisärge für diese kleinen Wesen, damit auch die liebevoll beigesetzt werden können. Und das ist nicht alles. Sie näht und schneidert Kleidung für Frühchen, also für Kinder, die extrem früh zur Welt gekommen sind.
1: Da schneide ich die Bahnen einzeln ab.
2: Wenn Rosemarie und ihre Freundin Helga zwischen Hochzeitskleidern stehen,
1: doppelt genäht, da schneide ich die hier runter.
3: Schön an der Naht vorbei.
1: Ja, genau.
2: Dann haben sie ihre ganz eigene Routine und die ist radikal. Eins nach dem anderen wollen sie zerschneiden. Die Idee kam, als der Pastor erzählte, wie er Sternenkinder bestatten muss, mangels Alternative.
1: In einen offenen Korb, einen offenen Bastkorb, ne? So wie ein Brötchenkorb. Da lag das Kind dann in der Erde. Und da haben wir gesagt, das ist ein Unding.
4: Ich bin dann in den Baumarkt, habe mir Sperrholzplatten zuschneiden lassen, habe die zusammengeklebt und dann ausgekleidet mit Brautkleiderstoff.
2: So sieht es dann fertig aus. Begonnen haben sie schon vor Jahren. Am Anfang stand ein ungewöhnliches Versprechen.
1: Mein Mann ist sehr schwer erkrankt, der musste mehrere OPs über sich ergehen lassen. Und da habe ich gesagt, wenn er mir erhalten bleibt, handarbeite ich ehrenamtlich.
2: Ihr Mann hat überlebt und sie Wort gehalten.
1: Wunderschönen guten Tag.
2: Zum genau 100. Mal ist sie damals mit Frühchenkleidung unterwegs, als wir sie begleiten. Und wir treffen auf dankbare Frühcheneltern.
5: Das bleibt für immer in Erinnerung.
2: Damals schon hatten sie begonnen, auch jenen eine würdige Erinnerung zu schaffen, die sich für immer trennen müssen von ihrem Kind, weil es tot geboren wurde. Was aber nach dem Bericht passierte, damit hatten sie nicht gerechnet.
1: Wohin dürfen wir Brautkleider schicken? Nehmen Sie überhaupt an? Nehmen Sie alle Brautkleider an? Und ich habe gesagt, also da, wo viel Stoff ist, auf jeden Fall.
2: Über 20 Kleider haben sie inzwischen gesammelt und einige Anekdoten. Manche Braut trennt sich gerne auf diesem Weg vom Kleid.
1: Ich sage, möchtest du ein Herzchen als Andenken haben? Ich habe den Mann wirklich schon ein bisschen, ich brauche nichts von dem Brautkleid.
2: Seither schwelgen sie regelmäßig in Tüll, Damast und Spitze. Auch glückliche Bräute trennen sich gerne für diesen Zweck vom Kleid. Und ihnen tut der Schnitt ohnehin nicht weh.
4: Weil ich weiß, wofür. Und ich weiß, dass die Eltern sich darüber freuen, dass so ein kleines Wesen, wo sie Abschied nehmen müssen, würdig beerdigt wird.
2: Im Netz gibt es viel Bestätigung, auch von Eltern, die ein solches Angebot nicht kannten.
1: Wäre ganz anders für uns gewesen, ganz andere Möglichkeit, auch Abschied zu nehmen. Ne? Also zu unserer Zeit wurden Frühchen ja leider noch in den Klinikmüll entsorgt.
2: Heute besuchen sie einen Bestatter, stellen ihre Ausstattung vor. Viele kennen das Thema gar nicht. Das wollen sie ändern, um es Angehörigen von Sternenkindern leichter zu machen.
1: Die sollen einen Platz haben, wo die Eltern auch trauern können.
2: Rosemaries Bedingung? Die Bestatter dürfen für die Kistchen kein Geld nehmen.
0: Tja, was für eine tolle Arbeit. So, und jetzt noch was zum Nachdenken. Die weißen Tauben zur Hochzeit, die gehören für viele ja unbedingt dazu. Ist also schön romantisch, aber haben Sie schon mal darüber nachgedacht, ob die Tauben das auch so toll finden? Tierschützer sagen, die Vögel seien oft völlig überzüchtet, könnten kaum fliegen oder sich orientieren. Und der Verein Arche in Würselen, der kümmert sich um gestrandete oder verletzte Hochzeitstauben.
6: Diese Tauben heißen Olaf und Heidi. So haben die Ehrenamtlichen vom Tierschutzverein Arche die beiden genannt. Heidi wurde verletzt in Aachen aufgelesen, Olaf völlig orientierungslos in einer Garage.
7: Hier in Würselen ist also eine Würselner Hochzeitstaube, war Gott sei Dank unverletzt, aber sehr hungrig. Hungrig, durstig, wusste nicht wohin. Ja, die Heidi war stark verletzt. Die scheint oder schien damals einem Greifvogel auch zum Opfer gefallen zu sein. Die hatte den Hals richtig aufgerissen und musste dann auch wirklich richtig versorgt werden medizinisch.
6: Die beiden Turteltauben hatten Glück im Unglück, denn sie haben in der Arche nicht nur eine neue Bleibe, sondern auch zueinander gefunden. Jetzt sind die beiden unzertrennlich und sie sind nicht die einzigen Hochzeitstauben hier.
7: Das passiert leider sehr, sehr häufig, dass die nicht mehr nach Hause finden. Gerade durch die weiße Färbung von Greifvögeln auch sehr schnell erkannt und attackiert werden können.
6: Manch gestrandete Hochzeitstaube würde sich den Taubenschwärmen in der Stadt anschließen, das Problem also vergrößern, sagen Tierschützer. Immer mehr Städte, darunter Aachen und Köln, weisen auf die Missstände dieses Rituals hin. Der Bundesrat empfiehlt sogar, es ganz zu verbieten. Dass damit alle Anbieter über einen Kamm geschoren würden, ärgert Karl-Heinz Kanski aus Eschweiler, der auch Hochzeitstauben züchtet.
3: Weil es gibt eben Leute so wie wir, die das vernünftig machen, mit Erlaubnis vom Veterinäramt, oder eben die sogenannten schwarzen Schafe. Ich habe das schon selber gesehen, da kam jemand, die Tauben hatten keinen Ring an. Es waren also zwar vielleicht weiße Brieftauben, aber die werden draußen nicht fliegen gelassen. Und wenn die Tauben nicht als Jungtauben rumfliegen und die Gegend kennenlernen und trainiert werden vom Züchter, dann kennen die das nicht.
6: Manche würden sogar solche nur auf Schönheit gezüchtete Pfautauben für die Zeremonie nehmen. Die können aber nicht weit fliegen.
3: Und bleiben dann quasi in der Umgebung sitzen. Da es ja keine Stadttauben sind, können die sich auch nicht ernähren und tun im Prinzip mehr oder weniger verhungern. Und das finde ich sehr traurig und das tut mir in der Seele weh.
6: Seit mehr als 50 Jahren züchtet und trainiert er Brieftauben, darunter auch die weißen Hochzeitstauben. Alle sind beringt. Da steht auch seine Telefonnummer, falls doch

0: Einzige Art, wo man darauf achten könnte oder wo man darauf achten sollte, ist vielleicht davon Abstand zu nehmen.
1: Schließlich kann man an seinem großen Tag ja auch etwas anderes Schönes fliegen lassen.
2: Ja, Seifenblasen. Es kann so einfach sein. Und schon sind wir bei Stefan Masur aus Köln. Der ist nämlich Seifenblasenkünstler und darin ist er so gut, dass er in die renommierte, Achtung, Seifenblasen Association aufgenommen worden ist. Die gibt es tatsächlich. Das ist dann sowas wie der Ritterschlag in der Seifenblasenwelt. Wir haben ihn in Köln getroffen und wir haben gestaunt. Und das können Sie jetzt auch.
3: Filigran, zart, bunt, schillernd. Sie lassen klein und groß staunen und träumen. Und obwohl sie nur wenige Sekunden da sind, hinterlassen sie ganz viel Glück. Bevor es soweit ist, muss Seifenblasenkünstler Stefan Masur aber erstmal die perfekte Seifenlauge anmischen. Die ist eine Wissenschaft für sich.
4: Sie müssen wissen, was Sie mit der Lauge möchten. Und dann können Sie die optimale Lauge für die Geschichte finden. Hier habe ich zum Beispiel eine andere, die ist für große Blasen.
3: Jeden Tag trainiert der 54-Jährige seine fragilen und eindrucksvollen Gebilde. Er schafft Werke, die sich mit einem Fingerschnips wieder in Luft oder in Rauch auflösen. Regelmäßig sind die luftigen Meisterwerke aber in Gefahr.
4: Die halbe Seifenblasenwelt ist gerade in Aufruhr, weil das Spülmittel, was man nimmt, verändert alle ein bis zwei Jahre das Rezept. Die sagen aber natürlich nicht, was sie verändern, weil es ganz geheim ist.
3: Deshalb sind Können und ein wachsamer Blick auf das Blasenverhalten entscheidend, um die persönliche Mixtur, wenn nötig, zu optimieren. Seit 20 Jahren begeistert der Künstler aus Köln sein Publikum.
4: Die ersten Blasen in einer Show puste ich eigentlich nur, um zu sehen, wie verhalten die sich jetzt heute. Luftfeuchtigkeit kann ich nicht beeinflussen, hängt vom Atmen des Publikums ab, Raumgröße, Lüftung.
3: Auch nach zwei Jahrzehnten erscheinen die bunt schillernden Kreationen wie reine Magie. Vor allem, wenn man bedenkt, dass die Wand der Seifenblase 100 Mal dünner ist als Seide. Stefan Masur ist so gut, dass er als einer von nur drei Deutschen in die Vereinigung der internationalen Seifenblasenkünstler aufgenommen wurde. Wie Kunstwerke der Vergänglichkeit wabern schillernde und futuristische Objekte durch die Lüfte.
2: Ja, ich find's toll, muss ich zugeben, aber es muss natürlich auch passen, ne? Zum Typ, zur Location, zur Party. Und ich weiß nicht, ob wir da jetzt auf der richtigen Art von Hochzeit sind. Eine Fotografin und ein DJ aus dem Bergischen haben nämlich ein Netzwerk für alternative Hochzeiten geschaffen, also für alle, die mit einem weißen Kleid, einer Kutsche, ja, und wahrscheinlich auch mit Seifenblasen eher weniger anfangen können.
5: Ja. Ja.
6: Eva und Dani haben Ja gesagt. Zueinander und einer Hochzeit, wie sie sie wollen.
7: Ist mal ganz was anders. Warum immer in Weiß?
6: Eine gute Antwort darauf haben Carsten, DJ aus Wuppertal, und Betty, Fotografin aus Solingen. Beide arbeiten oft auf Hochzeiten abseits des Mainstreams. Und dabei haben sie gemerkt, hier fehlt was. Darum haben sie Hell Yes Weddings gegründet.
8: Im Prinzip ist es ein Branchenbuch für alternative Hochzeitsdienstleistende.
9: Genau, das heißt, es gibt bei uns wirklich eigentlich alles das, was es für eine normale Hochzeit auch so gibt. Genau. Aber eben irgendwie mit einem Twist. Also es gibt Mittelalter-Hochzeiten, Metal-Hochzeiten.
8: Gothic-Hochzeiten.
6: Mit diesem Netzwerk sind sie die Ersten in Deutschland. Alle Dienstleistenden wie Mittelaltermusiker oder Konditorinnen können sich für knapp 20 Euro im Monat anmelden und dann auf der Plattform zum Beispiel ihre besonderen Thementorten direkt anbieten.
8: Für alle, die einfach Bock haben, so zu heiraten, wie sie sind. Im Zweifel wissen die gar nicht, dass sowas überhaupt geht.
6: Betty und Carsten machen, dass es geht. Als Gründer des Netzwerks, aber natürlich auch als Fotografin und DJ. Heute sind sie gemeinsam im Einsatz. Auf der Hochzeit von Eva und Dani. Nach dem Ja-Wort geht es hier nun weiter in Unna. Ganz nach ihren Vorstellungen.
10: Es gibt wenig Weiß.
11: Keine Sitzordnung, kein Brautstrauß. Zum selber Wohlfühlen.
9: Einmal zuhören bitte. Es gibt hier heute keine klassischen Gruppenfotos. Die beiden haben sich ein bisschen Fotos in Bewegung gewünscht, ein bisschen was Spezielles.
12: Wir spielen jetzt Zuckerpit.
9: Komm, die beiden stehen in der Mitte, umarmen sich, küssen sich, whatever. Und ihr gebt richtig Gas. Circle Pit um die beiden.

0: Slipknot, Metallica, Hundekuchen! Jawohl!
1: Wir wollen auch!
2: Das ist ja mit ganzen Jahren!
1: Hier! Hier! Hier!
2: So, hier!
1: Wie
2: beim Sport! So!
0: Wunderschön, also super positiv. Alle machen mit, alle machen vor allen Dingen bei den außergewöhnlichen Dingen mit. Gerade die besonderen Gruppenfotos sind nicht selbstverständlich, dass die Leute da wirklich auch Freude haben und Spaß haben und danach kommen und sagen, ey, das war richtig geil, das hat richtig viel Spaß gemacht. Das ist super schön.
3: Betty und Carsten sagen immer, eure Hochzeit, eure Regeln.
4: Beide Familien, selbst die Großeltern von Daniela, haben von vornherein gesagt, klasse. Mein Vater hat sich gefreut als Opa mit 90, ich kann in Jeans kommen.
5: Ich bin riesig, aber du viel größer als ich.
3: Einen klassischen Hochzeitsmoment gibt es dann heute doch. Aber der bleibt kurz. Und was sagt Oma zum Moshpit?
6: Wir sagen immer, mit Tanzen hat das nichts zu tun. Aber wir machen mit.
3: Carsten, hier und heute als DJ, passt.
7: Ich kenne meine Tochter. Ist so. Die hat immer was Außergewöhnliches und die macht das.
3: Und was sagt sie selbst?
0: Super. Essen ist großartig, er macht seinen Job gut.
3: Das ungewöhnliche Hochzeitskonzept geht auf. Carsten bleibt als DJ noch bis spät in die Nacht. Für Fotografin Betty ist jetzt Schluss mit der Hochzeit, die doch eigentlich vielmehr ein Rockfestival war.
8: Tja, da sehen wir, Liebesgeschichten können so vielfältig sein. Und jetzt haben wir noch eine ganz besondere. Die von Martina Müsch, sehen wir hier, Bruno und Heinrich. Martina ist irgendwann aufs Land gezogen, der Liebe wegen. Da hat sie zum ersten Mal eine Kuh gestreichelt und sich direkt nochmal verliebt. In 8 süße Kälbchen. Die hat sie vor dem Schlachter gerettet und 2 eben selbst behalten, Bruno und Heinrich. Die sind zwar längst keine kleinen Kuschelkälber mehr, aber trotzdem noch ganz wild aufs Schmusen.
9: 2 schwere Jungs warten auf.
10: Hi Bruno.
9: Sie.
10: Hi Heinrich.
9: Martina Müsch kommt regelmäßig und bringt Streicheleinheiten mit. Gut 800 Kilo rechts, gut 800 Kilo links. Keine Angst.
10: Sie passen gut auf mich auf. Man muss immer achtsam sein natürlich, ne? Wegen der Größe und der Masse muss man immer umsichtig mit so einem großen Tier sein. Und respektvoll umgehen.
9: Und wie ist das jetzt mit dem Kuscheln?
10: So, gehen Sie mal ran. So. Gehen Sie mal dran. Ja. Und krabbeln am Hals. Super. Super.
9: Seit 6 Jahren geht das schon so. Damals waren Bruno und Heinrich noch richtig süß und hatten 5 Kumpels. Entdeckt hat sie die Kälber per Zufall beim Spaziergang. Spontan rettet Müsch alle vor dem Schlachter, vermittelt 5 auf Gnadenhöfe und bleibt auf Bruno und Heinrich quasi sitzen.
10: Das war also ein Projekt, an dem ich richtig gewachsen bin. Ne? Das ist kein Spaß gewesen. Das hat mich Magenschmerzen gekostet, Zeit. Ein kleines Vermögen.
9: Impfen, kastrieren, Versicherung, Pflege, da kommt was zusammen. Aber es war nun mal um sie geschehen.
10: Ich war in love, ich war kufiziert, ne? Und bin jeden Tag hin, hab die gestreichelt, hab mir Bürsten geholt, wie für Pferde, einen kleinen Halfter. Bin in den Stall gegangen und hab die jeden Tag geputzt.
9: So soll es bleiben, wenn es nach ihr geht, noch ganz viele Jahre. 20 können Kühe werden, wenn sie nicht auf dem Teller landen. Wie hält sie das mit der Ernährung?
10: Ich esse kein Fleisch mehr, nein. Ich hatte nie gedacht, dass ich kein Fleisch mehr essen wollen würde, weil ich das so gerne mag.
11: Sie waren jetzt gar nicht so eine militante Veganerin oder so?
10: Nein, bin ich auch heute nicht, ne? Sondern ich hoffe nur, dass die Menschen diese Tiere kennenlernen und schätzen lernen.
9: Es muss sich ja nicht gleich jeder so ranschmeißen wie sie. Obwohl, chillen mit Kuh kann sie wirklich empfehlen.
10: Es ist wirklich das Schönste, was es gibt, wenn ich hier hinkomme und in die Augen gucke. Und die sind ja genauso lieb zu mir, wie ich zu ihnen. Und die schenken mir so viel, das ist gar nicht zu beschreiben.
9: Muss sie gar nicht. Wie viel Liebe hier im Spiel ist, sehen wir doch auch so.
10: Möhrchen?
8: Ja, ein Herzchen gibt's auch noch von uns zum Abschluss. Das war's für heute, morgen aber schon die nächsten Lokalzeitgeschichten. Ihnen noch einen schönen Abend.

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4: Dass das eigene Auto nach einem Unfall hier landet, das will natürlich niemand. Also lassen wir es nach einem Unfall reparieren. Und wenn wir nicht schuld waren, muss dafür die gegnerische Versicherung zahlen.
10: Genau dann kann es passieren, dass wir am Ende auf den Kosten sitzen bleiben.
11: Das war dann so dein erster Gedanke, als du gesehen hast, auf einmal, 900 Euro weniger?
12: Das ist ein Schock. Absolut.
4: Worum es genau geht, ist, dass die Versicherungen nach einem Unfall nicht alle Schäden bezahlen, die sie eigentlich bezahlen müssten.
13: War dein Job dann ja eigentlich kürzen, obwohl es gar nichts zu kürzen gab?
14: Richtig. Um es einem sauberen Anstrich zu verpassen.
4: Die Kfz-Versicherungen tricksen im ganz großen Stil. Dieser Vorwurf steht im Raum. Was sagen eigentlich die Aufsichtsbehörden dazu?

0: Dabei fängt alles so harmlos an. In Kassel bin ich verabredet mit Peter Dauffenbach. Es geht um seinen Verkehrsunfall. Er hat Glück gehabt. Ihm ist nichts passiert. Doch danach beginnt der Ärger.
1: Ja, ich hatte genau hier an dieser Kreuzung vor ein paar Monaten einen Unfall.
2: Da hat's gekracht.
1: Genau. Ich habe ein Dashcam-Video. Also ich bin den Berg runtergekommen und habe ungefähr an der Kreuzung oben schon gemerkt, von der Seite kommt ein Auto.
2: Ja, also von da.
1: Genau.
2: Ne?
1: Okay. Ich wusste ja, ich habe Vorfahrt, da ist die Haltelinie, da ist das Vorfahrt-Achten-Schild.
2: Okay.
1: Und dann habe ich irgendwann gemerkt, der könnte ja langsam mal bremsen.
3: Kacke!
2: Da hätte ich mich ja tierisch erschrocken, wenn mir da jetzt so einer reinfährt.
1: Ja, und Sie sehen ja das Video.
2: Ja, ja,
1: also,
2: klar.
1: Da kann einem schon Angst und Bange werden, wenn man merkt, der hält nicht an.
0: In Deutschland kracht es fast 5-mal pro Minute. Und beim Unfall ist es immer so, wer Schuld hat, dessen Haftpflichtversicherung zahlt. Heißt, nicht die von Peter Dauffenbach.
1: Also, der hat mich hier an dem Hinterrad getroffen. Es ist die komplette Felge defekt gewesen und dieses Teil hier. Ansonsten ein paar Kratzer und ein paar Kleinigkeiten.
2: Okay.
1: Aber wie gesagt, 2000 Euro Schaden.
0: Man kann das Auto entweder gleich reparieren lassen oder später. Nennt sich fiktive Abrechnung. Wie bei Peter Dauffenbach. Der hat der gegnerischen Versicherung alles eingereicht. Auch ein Gutachten in Höhe von rund 1.750 Euro. Und dachte, die werden jetzt wohl überweisen. Allerdings hat er die Rechnung

0: und ohne die Sparkassenversicherung gemacht.
1: Naja, es wurde genau hier gekürzt.
2: Also wenn ich mal gucke, wo Minus steht bei den Euros. Ja. Hier ist minus 91 Euro. Hier ist noch was. Das ist Lackierung, das ist zweimal, haben wir auch noch.
1: Genau. Das ist zweimal das Thema Werkstattalternative.
2: Das heißt, die gegnerische Versicherung hat gesagt, ach, suchen Sie doch eine günstigere Werkstatt, nicht die Original-BMW-Werkstatt in dem Fall. Und dann sparen wir ein bisschen mal am Arbeitslohn und die Lackierung ist auch ein bisschen günstiger.
1: Genau. Genau so ist es gewesen, ja.
0: Obwohl sein Auto 5 Jahre alt ist, hat er ein Anrecht auf die Markenwerkstatt, so sein Anwalt. Denn es war auch dort immer in der Inspektion. Außerdem geht es Peter Dauffenbach auch ums Prinzip.
1: Ja, für mich ist es mit Sicherheit eine Art von System, was dahinter ist.
2: Was meinen Sie mit System?
1: Naja, die Sache ist eindeutig und ich ziehe trotzdem aus welchen Gründen auch immer Beträge von den Schäden ab. Und lasse den Geschädigten erstmal damit stehen.
2: Gucken wir mal, ob System dahinter steckt.
0: Wir haben die Sparkassenversicherung auf den Sachverhalt angeschrieben. Sie antworten in einer Stellungnahme.
3: Nach erneuter Prüfung anlässlich der WDR-Presseanfrage wurde die Regulierung entsprechend der BGH-Rechtsprechung angepasst und die offene Differenz am 13.04.2026 vollständig ausgeglichen. Wir weisen den Vorwurf systematischer pauschaler Korrekturen entschieden zurück.
4: Ich habe nun einen Termin bei der wohl größten Verkehrsrechtskanzlei Deutschlands. Die vertreten Peter Dauffenbach und man hat mir am Telefon schon gesagt, sein Fall ist nicht nur typisch, sondern er ist auch nur die Spitze eines riesigen Eisbergs.
0: Insgesamt hat die Kanzlei 28 Standorte, bearbeitet pro Jahr zehntausende Fälle. Geschäftsführer Henning Hamann erkennt in dem Fall von Peter Dauffenbach ein Muster wieder, das er schon häufiger beobachtet hat. Immer wieder geht es um gekürzte Rechnungen.
2: Wenn Sie sich den Fall von Herrn Dauffenbach jetzt anschauen, ist das ein typisches Beispiel?
5: Ja, tatsächlich hat das Kürzungsverhalten der Versicherer unglaublich zugenommen. Vor 10 Jahren hatten wir die Situation, dass vielleicht 20% der Fälle gekürzt worden sind. Heute ist es eher so, dass 80% der Fälle gekürzt werden.
2: Das ist ja da eine Riesensumme, die ja zusammenkommt am Ende, oder?
5: Das ist ein Riesenvolumen, was der Versicherer sich erhofft einzusparen.
0: Er erklärt mir, dass die Versicherungen häufig externe Dienstleister damit beauftragen, die Werkstattrechnungen zu prüfen. Die kürzen oft die Reparaturkosten um einen ähnlichen Betrag.
5: Ich glaube, die Versicherer haben herausgefunden, ab welcher Grenze ein Geschädigter sich wehrt und zu Gericht geht. Deswegen sind die typischen Kürzungen immer in dem Bereich um 300, 350 Euro oder drunter.
2: Weil ich weiß, die beschweren sich eh nicht, solange es jetzt unter dieser Summe bleibt.
5: Da müsste man den Versicherer fragen, was tatsächlich dahinter steckt. Meine Erfahrung ist, dass mit der Gießkanne gekürzt wird und sich nur die wenigsten dagegen wehren tatsächlich, weil eben viele Geschädigte auch nicht aufgeschlaut sind über ihre Rechte.
2: Wie viele Leute suchen sich bei dem Anwalt Hilfe und was passiert mit denen, die das nicht machen?
5: Die Zahlen sind nicht veröffentlicht, aber ich gehe davon aus, dass ungefähr 25-30% der Geschädigten sich anwaltlich vertreten lassen und die restlichen 70% oder etwas mehr als 70% sind halt dem Versicherer hilflos ausgeliefert.
0: Hilflos ausgeliefert. Das klingt ziemlich übel. Das muss ich mir mal näher anschauen. Vor allem was den Prüfdienstleister angeht. Die Firma, die Peter Dauffenbachs Gutachten zusammengekürzt hat. Kontrollexpert.
2: Willkommen in der digitalen Welt der Schadenabwicklung. Schauen wir mal.
6: Treibt Kontrollexpert die Frage um, wie sich die Kfz-Schadenabwicklung effizienter gestalten lässt.
0: Alles wirkt klar strukturiert. Piktogramme schaffen Orientierung.
7: Dabei folgen wir unserer Vision. Jeder Autofahrer auf der ganzen Welt soll seinen Schaden noch am selben Tag fair ersetzt bekommen.
2: Und mein erster Eindruck ist, also die sind kompetent, neutral, die gucken sich einen Schadensfall an und dann wird fair vermittelt zwischen Versicherung und Autofahrern. Aber warum beschweren sich dann so viele Autofahrer?
0: Und dann fällt mir noch was Krasses auf.
2: Alle großen Versicherungen arbeiten mit Kontrollexpert zusammen. Von R&V über Ergo, DIVK, Provinzial, Allianz. alle mit an Bord.

0: Wenn es kracht, dann kommt noch ein weiterer Player ins Spiel, die Werkstätten. Aber warum auch die Probleme mit den Versicherungen haben, das ist mir noch nicht so klar. Marc Hiltscher ist Geschäftsführer des Familienbetriebs in Bergisch Gladbach. Knapp 40 Leute arbeiten in der Fachwerkstatt, reparieren und ersetzen, wechseln Reifen und lackieren sogar Karosserieteile. Mal bezahlt der Kunde. Oftmals sind es aber auch Versicherungsschäden, so erklärt er mir.
1: Sieht ein bisschen kaputt aus.
0: Zunächst gibt's einen Kostenvoranschlag und am Ende die Rechnung. Wie bei allen Handwerkern. Allerdings einen Unterschied gibt es. Es wird über Pauschalen abgerechnet.
2: Ist das aufwendig, sowas zu reparieren?
3: Ja, die Arbeitswerte werden ja vom Hersteller vorgegeben. Das heißt, für jede Arbeit am Fahrzeug selber gibt der Hersteller bestimmte Arbeitswerte vor, wie viel Zeit man dafür bekommt.
0: Heißt, dauert es länger als die Vorgabe, macht die Werkstatt Verlust. Und das geht schnell. Vor allem, wenn man jemanden wie mich ranlässt.
4: Jetzt gehst du genau dazwischen, ja?
5: Ja.
4: Ja, du bist ein bisschen zu. Ein bisschen,
5: aber guck mal, jetzt ist der Funke übergesprungen.
4: Ja, aber du bist ein bisschen zu fickerisch. So, jetzt. So, jetzt nochmal. Okay, alles klar.
5: Ich mach kurz Pause.
0: Doch selbst wenn es die Werkstatt in der vorgegebenen Zeit schafft, alles zu reparieren, erhält sie nicht alle Kosten von den Versicherungen erstattet. Bestimmte Posten auf den Rechnungen werden oft einfach gestrichen.
6: In der Regel gibt es auch immer irgendetwas, was die gerne kürzen möchten.
5: Und kriegt man dann weniger Geld hier als Werkstatt?
6: Genau. Ja? Ganz genau.
5: Und in welcher Range bewegt sich das? Kann man das sagen?
6: Ich glaube, es variiert zwischen 5% und 15% irgendwo um den Dreh.
5: Das ist ja schon ärgerlich, oder? Auch als Werkstatt verliert man ja wirklich real Kohle.
6: So ist das, ne?
0: Also, die Werkstätten reichen ihre Rechnungen bei der Versicherung ein. Die geben sie weiter an Prüfdienstleister wie Kontrollexperten. Die checken und kürzen allzu häufig, sodass die Versicherung am Ende bei der Schadensregulierung spart. Nach welchen Kriterien prüft Kontrollexpert? Dazu schreibt das Unternehmen:
7: Unsere Prüfungen erfolgen stets einzelfallbezogen und orientieren sich an den konkreten Schadenbildern, Herstellervorgaben, den tatsächlich erforderlichen Reparaturmaßnahmen sowie der einschlägigen Rechtsprechung. Ziel ist es, sicherzustellen, dass ausschließlich die Leistungen erstattet werden, die sachlich gerechtfertigt und notwendig sind.
0: Jetzt will ich mehr über Kontrollexpert wissen. Zu wem gehört die Firma?
8: Jeder Schaden wird fair bezahlt. Und jetzt steht da, die Allianz beteiligt sich an Kontrollexpert. Ein bisschen so, als ob ein Autofahrer sich seinen eigenen TÜV kauft, oder?
0: Die Allianz bestätigt uns, Kontrollexpert ist Teil der Solved-Gruppe, die sich innerhalb des Allianz-Konzerns auf digitales Schaden- und Reparaturmanagement spezialisiert hat. Kontrollexpert dazu?
7: Compliance- und Governance-Regeln, die Prüfentscheidungen von der Konzernzugehörigkeit trennen, sind verbindlich etabliert und werden regelmäßig überprüft.
0: Um diese Leistungen geht es. Ein Beispiel: Lackierarbeiten und Übergänge, auf die die Werkstatt eine Garantie geben muss.
6: Im Prinzip muss das gesamte Bauteil lackiert werden, das heißt bis vorne hin.
5: Also bis hier quasi?
6: Ganz genau, bis dahin.
5: Okay. Und Kontrollexpert zahlt bis, sagen wir mal grob, hier?
6: Ja.
5: Also das heißt so von da bis da?
6: Ungefähr.
5: Da fehlt ein ganzes Stück, ne?
6: Ja.
0: Ich möchte ein Gefühl dafür bekommen, wie seine Kollegen darüber denken. Deswegen starte ich zusammen mit dem Data-Team des WDR eine nicht repräsentative Umfrage unter Werkstätten. Der Aufruf läuft über den ZKF, den Zentralverband der Karosserie- und Fahrzeugtechnik. Knapp 270 Werkstätten haben geantwortet. Herauskam, dass 64% der Werkstätten aus ihrer Sicht ungerechtfertigte Kürzungen erleben. 13% erleben das sogar immer. Dass die Werkstätten in 3/4 aller Fälle Anwälte einschalten müssen und damit sehr oft erfolgreich sind. Nur was bedeutet das für eine ganze Branche? Dafür geht's nochmal in die Werkstatt. Diesmal mit dabei vom ZKF der Geschäftsführer Thomas Aukamm sowie Präsident Arndt Hürter. Sie haben die Umfrage unter ihren Mitgliedern verteilt. Das Thema brennt ihnen unter den Nägeln.
5: Was haben Sie denn so für Erfahrungen mit Kontrollexpert gemacht?
9: Also man kann sagen, dass es sich um 20% aller Rechnungen handelt.
5: Also jede 5.
9: Ja, das kommt ungefähr hin.
10: Es ist wirklich eine Geißel der Neuzeit.
5: Würden Sie sagen, dass wirklich systematisch die Rechnungen gekürzt werden, egal wie der wirklich reale Sachverhalt ist?
10: Absolut. Da ist wirklich System dahinter. Denn die Vorgaben der Versicherer, wie gekürzt werden muss, haben teilweise nichts mit der wirklichen realen Reparatur zu tun.
5: Das bedeutet, Sie müssen jeden Einzelfall durchfechten und Sie haben eigentlich keine Handhabe, etwas gegen das System an sich zu machen.
0: Wir fragen dazu bei Kontrollexpert nach. Schriftlich heißt es:
7: Pauschale oder schematische Kürzungen existieren nicht und widersprechen sowohl unserem Vergütungsmodell als auch unseren Qualitätsstandards. Entscheidend in diesem Zusammenhang, Kontrollexpert wird pro geprüften Vorgang vergütet, unabhängig davon, ob und in welcher Höhe eine Korrektur vorgenommen wird.
0: Hier dagegen erklären Sie mir, dass Anwälte inzwischen zum Alltagsgeschäft dazugehören.
5: Kann man einschätzen, wie groß der Schaden ist, der den Werkstätten in Deutschland dadurch entsteht?
10: Der Schaden für die Werkstätten ist enorm. Unsere Erfahrungen zeigen bei den 3200 Betrieben, die wir haben, dass bei ca. 98%, in denen sich die Betriebe gegen die Kürzungen gewehrt haben, die Werkstätten gewonnen haben und auch der Geschädigte, der Verbraucher, damit gewonnen hat.
0: Kontrollexpert spricht auf Nachfrage von einer Reklamationsquote von 2-3%. Ich frage beim Gesamtverband der Versicherer wegen der Zahlen nach. Sie antworten:
7: Diese Zahl ist uns nicht bekannt und kann von uns auf Verbandsebene nicht verifiziert werden. Unabhängig davon ist es Ziel der Versicherer, berechtigte Ansprüche korrekt, nachvollziehbar und zügig zu regulieren.
0: Ich recherchiere weiter. Ein Insider ist bereit, mit uns zu sprechen.
5: Was ist das?
11: Ein Ferrari 403 Scuderia limitierter Auflage.
5: Oh mein Gott.
0: Das ist Sebastian Dietz, ein Gutachter und öffentlich vereidigter Sachverständiger.
5: Wo schneide ich mich hier an?
12: Der Klappensteuerung.
5: Das ist ziemlich geil.
0: Er hat mal bei Kontrollexpert gearbeitet. Die Mitarbeiter hätten die Vorgabe gehabt, Gutachten und Rechnungen standardmäßig zu kürzen, so erzählt er mir. Sogar die Streichpositionen seien vorgegeben gewesen.
5: Also wenn du so an deine Zeit bei Kontrollexpert zurückdenkst, was für ein Gefühl kommt da in dir hoch?
9: Wenn ich ein Gutachten prüfe, ist ein Gutachten auf Richtigkeit, technische Richtigkeit zu prüfen und nicht auf Einsparpotenzial. Und das ist das Problem von Kontrollexpert.
0: Einsparpotenzial bedeutet, Autofahrer und Werkstätten bleiben auf einem Teil ihrer Rechnung sitzen.
5: War dein Job dann ja eigentlich kürzen, obwohl es gar nichts zu kürzen gab?
9: Richtig. Um es einem sauberen Anstrich zu verpassen. Kontrollexpert wird dann als unabhängiger Fachmann dargestellt und deswegen diese Kosten nicht zu bezahlen.
0: Also kürzen auf Ansage.
9: Knapp über 300 müsste der schaffen.
5: Wie viele Punkte hast du denn in Flensburg?
9: Keinen.
5: Das glaube ich ihm nicht. Alter Schwede, ey. Nee, wirklich. Komfortables, ruhiges Reisen.
0: Ordentlich wachgerüttelt erfahre ich von Dietz krasse Insights. Die Mitarbeiter von Kontrollexpert sollen diese Listen bekommen haben. Darauf seien Vorgaben gewesen, wo genau gekürzt werden sollte.
9: Das sind die Kürzungslisten der einzelnen Versicherer.
5: Ach krass.
9: Das heißt, da steht drin, was bezahlt wird oder eigentlich was nicht bezahlt wird.
0: Rund 40 Versicherungen, darunter das Who ist Who der Branche. Der Aufbau ist quasi immer derselbe. Viele Formulierungen sind deckungsgleich. Nicht alle haben die Kreuze an denselben Stellen. Korrektur heißt weniger zahlen, Abzug heißt streichen.
5: Was würdest du sagen, wie viele Rechnungen hast du da auf dem Tisch gehabt?
9: Also ich habe es mal einmal nachgeschaut, bevor ich da aufgehört habe. Es waren ungefähr 250.000 Vorgänge. Rechnungen, Kostenvoranschläge und Gutachten.
5: Wie stark wurde da gekürzt?
9: Also die statistische Auswertung, die wir seinerzeit über die Firma Kontrollexpert erhalten haben, waren fallbezogen zwischen 10-20%.
5: Also was heißt 20%? Also
9: bei einer Rechnung von 1.000 Euro 200 nicht zu bezahlen.
0: 20% weniger zahlen. Einfach so. Krass. Nun hat Sebastian vor über 10 Jahren dort gearbeitet. Das heißt, die Listen sind schon älter. Deswegen haben wir den aktuellen Bericht von Peter Dauffenbach aus Kassel mitgebracht. Mal sehen, ob die Abzüge von damals noch die von heute sind.
9: Meiner Meinung nach
12: Und auch aus der Erfahrung der letzten 15 Jahre als öffentlich bestellter und vereidigter Sachverständiger haben sich an den Abzügen die letzten 15 Jahre nichts geändert.
0: Kontrollexpert erklärt die Listen so.
7: Vertragliche Rahmenvorgaben der Auftraggeber sind im Dienstleistungsgeschäft üblich und selbstverständlich. Versicherer können vorgeben, welche Positionen grundsätzlich nicht erstattungsfähig sind, weil sie nicht Vertragsbestandteil sind. Das ist keine Anleitung zur Kürzung, das ist die Abgrenzung des versicherten Leistungsumfangs.
0: Ich recherchiere weiter und bin mit Pascal verabredet. Auch bei ihm geht's um einen Haftpflichtschaden. Passiert vor ein paar Monaten und inzwischen repariert.
13: Und dann war es so, dass eine Dame herausgefahren ist und hatte ja mein Auto etwas kleiner eingeschätzt, okay, sodass sie mich beim Rausfahren einmal mit ihrer Seite aus komplett geschnitten hatte.
6: Ach krass.
13: Ja, und dann war, wie gesagt, der Bereich hier.
6: Also hier alles kaputt?
13: Ja.
6: Wie viel Schaden?
13: In Summe waren es ausgerechnet vom Gutachter über 4.200.
0: Das aber sieht die gegnerische Versicherung nicht so. Besser gesagt, mal wieder hat's Kontrollexpert geprüft und sagt, nö. Wir sehen das anders.
5: Was war da so dein erster Gedanke, als du gesehen hast, auf einmal, nee, 900 Euro weniger?
13: Ja, so ein Schock. Absolut.
0: Pascal hat schon früh einen Rechtsdienstleister hinzugezogen. Der schickt einen Brief raus. Ergebnis: 2 Wochen später legt die Versicherung nach.
5: 900 Euro stehen aus.
13: Ja.
5: Dann kommt ein Schrieb, schon mal 300 Euro weniger. Ich meine, das wirkt ja dann irgendwie nicht mehr so richtig seriös, oder?
13: Überhaupt nicht. Also ich war ja selber geschockt.
0: Erst kürzen, dann etwas zurückrudern, um am Ende Pascal vor die Wahl zu stellen. Auf Geld verzichten oder vor Gericht gehen. Die LVM-Versicherung begründet die Kürzung so.
7: Die aus unserer Sicht erforderlichen Reparaturkosten in Höhe von rund 3.600 Euro wurden ausgezahlt. Eine Restsumme wurde nicht einbehalten. Die Differenz ergibt sich allein aus der technischen Bewertung der erforderlichen Reparaturkosten.
0: Ein ganz typischer Fall, der hier in Solingen von einem Start-up betreut wird. Der digitale Dienstleister Unfallnavi kümmert sich online um das komplette Schadensmanagement, inklusive Gutachter und Versicherungsschreiben. Verabredet bin ich mit einem der Geschäftsführer.
5: Mit ihm möchte ich über die 600 Euro sprechen, die bei Pascal noch ausstehen. Und ich habe ja noch diese alten Prüfberichte hier. Aber vielleicht steckt da noch eine ziemlich neue Info drin.
0: Das Besondere, anders als bei einer Kanzlei, wickelt das LegalTech-Portal unverschuldete Haftpflichtschäden automatisiert ab. Allerdings nur bis zur Klage. Bei einem Haftpflichtschaden kostet das auch nichts. Und sie sind damit ziemlich erfolgreich.
14: Hi.
5: Was würdest du sagen, wie viel holt ihr im Schnitt so für eure Kunden raus?
13: Im Schnitt sind das 350 Euro.
5: Das ist ja krass.
13: Allein, dass es außergerichtlich nachrealisiert wird, ohne dass geklagt werden muss, zeigt ja vielleicht, dass das gar nicht so gerechtfertigt war.
0: Moment, die Summe habe ich doch schon mal gehört bei Rechtsanwalt Henning Hamann.
15: Deswegen sind die typischen Kürzungen immer in dem Bereich um 300, 350 Euro oder drunter.
0: Durchschnittswerte. Kontrollexpert erklärt die so.
7: Außergerichtliche Einigungen sind kein Eingeständnis einer rechtswidrigen Erstprüfung. Sie entstehen regelmäßig aus einem anderen Grund. Nach der Erstprüfung gehen neue Informationen ein, die zum Prüfzeitpunkt nicht vorlagen. Liegen solche Informationen vor, wird der Vorgang selbstverständlich neu bewertet.
0: Das Team von Unfallnavi verarbeitet rund 5000 Fälle pro Jahr. Mit diesen vielen Daten können sie sogar errechnen, worüber häufig gestritten wird.
5: Pascal bekommt ja noch Geld. Seid ihr zuversichtlich, dass er das noch kriegt?
13: Ja, also die Kürzungsgründe in Pascals Sache sind die, die sehr üblich sind. Wir haben eine große Datengrundlage, die wir uns auch anschauen können. Und da sehen wir auch, dass diese Kürzungen, die beiden hier, die auch hier stattgefunden haben, die in aller Regelmäßigkeit vorkommen.
5: Also Lack und günstige Werkstatt, Standard.
13: Genau.
5: Okay.
13: Ist sehr häufig.
5: Jetzt habe ich ein kleines Experiment mit euch vor. Ich bin mal gespannt, was du sagst. Also, ich habe jetzt hier alte Prüflisten von Kontrollexpert. Und mich interessiert, ob die immer noch nach diesem Regelwerk prüfen und kürzen. Könnt ihr das mit eurer Datenbank abgleichen? Wird das gehen?
13: Klar.
0: Sie starten die Auswertung für uns. Mal sehen, was dabei rauskommt, wenn man die Daten und Positionen von damals mit den aktuellen abgleicht. Aber arbeitet Kontrollexpert immer noch mit diesen Streichlisten, von denen Sebastian Dietz berichtet hat? Das werde ich hoffentlich erfahren von, nennen wir ihn Stefan. Er möchte unerkannt bleiben. Vor nicht so langer Zeit hat er bei Kontrollexpert gearbeitet. In der Abteilung Überprüfung von Gutachten und Rechnungen.
5: Wie war das für Kontrollexpert zu arbeiten?
16: Ja, am Anfang war es super. Aber später war es nur noch fordernd. Weil man musste bis zu 70 Vorgänge am Tag prüfen. Und man hat dann eigentlich nur 7 Minuten Zeit gehabt pro Akte.
0: Ein Massengeschäft. Die Gutachter haben wenig Zeit für eine konkrete Fallprüfung, so erfahre ich. Nach welchen Kriterien sollte er bei Kontrollexpert prüfen?
5: Gab es Vorgaben, um wie viel Euro, sage ich jetzt mal, eine Rechnung gekürzt werden soll?
16: Ja, ich musste 450 Euro bei jedem Vorgang abziehen. Also im Schnitt 450 Euro. Und der Druck, der war so hoch. So hoch, dass man das machen musste.
0: Und das, so sagt er, ganz unabhängig davon, ob gerechtfertigt oder nicht. Aber solche Listen hat er schon einmal gesehen.
16: Ah, Regelwerke.
5: Kommt Ihnen das bekannt vor, wenn Sie mal nehmen?
16: Ja, die sind genau wie bei mir.
5: Dass man es versteht, hier steht ja einmal Abzug. Abzug heißt?
16: Abzug heißt, ich muss das in jedem Fall abziehen.
5: Das heißt, egal wie der konkrete Schadensfall ausgesehen hat, egal wie, immer diese Listen, immer dieselben Abzüge.
16: Richtig.
5: Was halten Sie von diesem Business?
16: Tja, ist echt fragwürdig. Der Kunde wird geschädigt oder der Verbraucher wird geschädigt.
0: Kontrollexpert schreibt uns dazu.
7: Diese Darstellung entspricht nicht unserer Arbeitsweise, unseren Prozessen oder unserem Selbstverständnis. Unsere Fachexperten prüfen nach klar definierten technischen Kriterien und objektiven Leitlinien, nicht nach Kürzungszielen. Kontrollexpert partizipiert nicht an vorgenommenen Korrekturen. Es gibt weder für das Unternehmen noch für einzelne Mitarbeiter einen finanziellen Anreiz, Positionen zu kürzen.
0: Irgendwann hat Stefan sich gegen den Job entschieden. Er konnte nicht mehr. Dennoch hat er mir Einblicke gegeben, wie hoch der Einspardruck aus seiner Sicht war. 450 Euro pro Akte. Zurück zu Unfallnavi. Das sind ja die Legal-Tech-Leute, die Unfallmanagement immer mehr automatisieren. Für uns vergleichen Toni und sein Team die alten Prüfberichte von Kontrollexpert mit ihren aktuellen Fällen. Jeden einzelnen der rund 50 Kürzungsgründe. Das Ergebnis bestätigt unsere Recherche.
5: Wieder in den Garten. Das heißt, wir haben hier eine alte Kürzungsliste, die immer noch up to date ist.
13: Ja, also die Daten zeigen, dass das in aller Regelmäßigkeit immer noch stattfindet.
0: Und wo wir schon so dabei sind, aktuell ganz oben stehen auf der Top 5 der Streichliste der Werkstattverweis, gefolgt von den Beilackierungskosten.
13: Das sind die Top-Gründe aus 2025, die auch da beim Pascal gekürzt wurden.
5: Das ist ja mega krass. Also wenn wir jetzt mal eure Zahlen hochrechnen würden auf ganz Deutschland, was für Zahlen kriegt man da raus? Also
13: bei uns wird fast jede zweite Akte gekürzt, also 42%.
0: Dann die Anzahl der Haftpflichtunfälle pro Jahr.
13: Das sind 2,3 Millionen Unfälle ungefähr. Wenn wir dann mal rechnen mit dem durchschnittlichen Kürzungswert, also knapp 850 Euro bei uns.
0: Deutlich höher als das, was ich bislang gehört habe. Aber auch hier vergleichbar mit dem, was bei Pascal anfangs rausgestrichen wurde.
13: Ne, unser durchschnittlicher Kürzungswert, dann landen wir bei einem Betrag von 811 Millionen Euro.
5: Also über 800 Millionen Euro werden einbehalten. Und ihr sagt, eigentlich müssten die den Autofahrern zukommen.
13: Auf Basis unserer Daten bei der Hochrechnung, dann würden wir bei den 800 Millionen Euro landen, ja.
0: Dazu schreibt uns der Gesamtverband der Versicherer.
7: Diese Schätzung ist uns nicht bekannt und kann von uns nicht bestätigt werden.
0: Und der Prüfdienstleister hat dazu auch keine validen Zahlen.
7: Kontrollexpert behält keine Beträge ein. Wir erstellen Prüfberichte im Auftrag der Versicherer und werden pro Vorgang vergütet, unabhängig vom Ergebnis.
0: Das muss ich eingeordnet kriegen.
5: Termin ruft.
0: Warum kürzen die Versicherungen? Verkehrsrechtler Henning Hamann erklärt mir die Hintergründe. Die Autos seien komplizierter geworden und alles teurer. Ersatzteile, Lohn sowie Energie. Heißt für die Versicherungen?
15: Immer an der Wasserlinie arbeiten. In den letzten Jahren sehr, sehr häufig und sehr hochgradig defizitär. Und sie können quasi nur dann überleben, wenn sie zwei Sachen machen. Entweder die Prämien brutal erhöhen, was in den letzten Jahren passiert ist, oder die Leistung kürzen. Und bestenfalls aus Sicht der Versicherer beides.
0: Inzwischen habe ich so viele Erkenntnisse gesammelt, dass ich die Aufsichtsbehörde, die BaFin, eingeschaltet habe. Es ist gar nicht so lange her, da hat die BaFin die Versicherer aufgefordert, Schadensansprüche innerhalb eines Monats zu leisten. Meine Belege habe ich ihnen vorab zur Verfügung gestellt und erfahren, dass sie von einer unzulässigen Systematik bislang noch nichts gehört haben. Ihre Antwort lautet:
17: Die BaFin sagt, dass sie die Erkenntnisse im Rahmen ihrer Aufsicht berücksichtigt. Und weiter: Systematische Kürzungen, die nicht im Einklang mit höchstrichterlicher Rechtsprechung stehen, geht die BaFin nach und beanstandet diese. Bedeutet also auf gut Deutsch, die schauen sich das Ganze näher an. Und ich hoffe natürlich, dass das alles bald ein Ende hat. Ich muss ehrlich zugeben, ich hätte nie gedacht, wie groß diese Nummer am Ende wirklich wird. Was mir aber noch wichtig ist: Natürlich müssen Kfz-Versicherungen Werkstattrechnungen prüfen und gegebenenfalls auch kürzen. Schließlich geht es dabei auch um unsere Tarife.
0: Verbraucher und Werkstätten sollten aber das erhalten, was ihnen zusteht, damit die Schadensregulierung wirklich fair abläuft.
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0: when we're out together dancing cheek to cheek.
1: Jede Frau braucht zum Glücklichsein eigentlich nur drei Männer. Das ist mein haarigster, der Burli. Und das ist mein tönendster, der Frieder Stähr.
2: I'm in right, it's for sure, not for maybe, that I'm all dressed up tonight. Stepping out with my honey, can't be bad to feel so good, never felt quite so.
1: Und das ist mein Herz allerliebster, der Hammes. Ein Wahnsinn. Ein Mannsbild wie aus einem Stück Eiche geschnitzt. Auf einem Hoteldach in Hamburg habe ich ihn kennengelernt, meinen Seemann, nach einem Pralinenwettbewerb. Doch so richtig gefunkt hat's, als der Hannes mir das Meer gezeigt hat. Und dann kam er zu mir heraufgestiegen. Und geheiratet haben wir. Sieben glückliche Monate ist das her.
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1: Doch dann, eines Tages, kurz vor dem Kirchgang, da saß der Hannes einfach da und sah ins Tal. Als wollte er hinter den Bergen das Meer rauschen hören. Ein paar Tage später kam ich dann früher, als ich geglaubt habe, vom Mähen zurück. Und schon von Weitem vernahm ich etwas ganz Sonderbares.

0: dann schlug das Wetter um. Und ich geriet in eine Geschichte, die schlimmer einer frisch verheirateten Frau wohl kaum passieren kann.
1: Liebst du mich nicht mehr?
2: Rosa, versteh doch. Ich habe Meerwasser in meinen Adern und Kiemen hinter meinen Ohren. Entschuldigung, diese dünne Luft hier oben, die macht mich noch ganz krank.
1: Heute Nacht schläfst du mit deinen Kiemen nicht bei mir droben, sondern da unten auf der Ofenbank. Da schnappst du dann schon ein bisschen tiefer nach der dünnen Luft.
2: Du musst mich doch hier nicht bestrafen, Rosa. Komm, lass uns doch einfach reden wie zwei erwachsene Menschen.
1: Hannes? Schwimmt die Kuh im See umher, ist das Melken ziemlich schwer.
2: Was soll denn das jetzt wieder heißen?
1: Du schläfst hier.
2: Nee, wieso? Warum? Ich schlaf da, wo ich will.
1: Da! Ja!
3: Und ab die Maus. Ja.
2: Ja. Scheiße. Was willst du mir damit sagen? Runter von der Bank und ab ins Tal? Danke für den Tipp.

0: Zu Hause. Schmiedi. Schluss mit Landgang.
1: Jetzt werden hier wieder die Segel gesetzt.
2: Sie setzen hier gar nichts mehr.
0: Wer ist das denn?
2: Ich bin der Herr des Kuckucks. Und bei Ihren 53.345 Euro Schulden, Herr Säger, sollten jetzt ganz brav sein.
0: Ja, bitte nicht das. Nein, das nicht. Das, wirklich, das habe ich selbst gebastelt. Das ist die Santa Maria. Bitte. Bitte, das können Sie mir nicht wegnehmen, bitte nicht. Das ist ein Geschenk von meiner Mutter.
2: Glauben Sie nicht, dass mir das Spaß macht. Aber einer muss es ja machen. Das Leben geht weiter, Herr Säger.
0: Ja. Schmiedi.
3: Rockenwiller?
0: Hallo? Hallo? Herr Pfarrer? Ja, hier ist der Hannes.
4: Der Hannes von der Rosa.
0: Ich wollte nur wissen, wie es der Rosa geht. Die hat ja da oben auf der Hütte kein Telefon.
3: Was? Du hast dich davongeschlichen?
0: Moment, was heißt denn hier davongeschlichen? Sie haben doch keine Ahnung. Entschuldigen Sie, Hochwürden, aber ich meine, wissen Sie, wie ich mich die ganze Zeit gefühlt habe?
3: Aber Hannes, du gehörst doch zur Rosa. Wie hier die Glocken in die Kirche. Hannes, oder haben die Glocken vielleicht nicht mehr so geläutet in der Ehe?
0: Nee, die haben wunderbar geläutet, in den hellsten Tönen.
3: Hannes, dann kommst du sofort zurück.
4: Aber Hochwürden, darum geht's doch gar nicht.
0: Rosa ist ein wunderbarer Mensch, aber ich bin auch ein wunderbarer Mensch. Und wenn Sie Rosa sehen, dann umarmen Sie sie von mir und sagen Sie ihr, ich gehöre einfach ans Meer.

Rosa! Um Gottes Willen! Oh Gott, was

0: Gott sei Dank. Rosa, was hast denn du dem Hannes angetan?
1: Ich angetan? Herr Pfarrer?
0: Kein Mann verlässt doch eine Frau wie dich.
1: Kein Mann, kein Mann. Wissen Sie, was die Ebbe und die Flut ist? Ja, ich hab's gelernt. Genauso sind die Männer. Erst kommen sie und dann verschwinden sie wieder.
0: Weißt nicht mehr, was du deinem Herrgott in der Kirche geschworen hast. Man muss füreinander da sein. An guten und an schlechten Tagen.
1: Auf so schlechte Tage habe ich nie geschworen. Man kann sich aus einer solchen Liebe doch nicht einfach davonstellen.
0: Na Rosa.
1: Nicht einmal der Josef in der Bibel. Ewig hat ihm die Maria kein Kind geschenkt. Ist er davon gelaufen?
0: Rosa!
1: Nein, gewartet haben sie bis Weihnachten. Und dann waren sie eine glückliche Familie.
0: Also so kann man die Bibel nicht deuten, Rosa.
1: Aber man muss doch zumindest reden miteinander. Herr Pfarrer, ich muss nach Hamburg.
0: Soll ich mitkommen?
1: Entschuldigung, Herr Pfarrer, aber das ist eine Sache nur zwischen Mann und Frau.

0: Ich suche einen Job bei der christlichen Seefahrt. Warten Sie. Hier ist mein Seefahrtsbuch.
1: Ja, schon gut. Wir brauchen niemanden. Die Crew ist vollständig.
0: Ja, aber ich habe zwei gesunde Hände und stehe auf zwei gesunden Beinen.
1: Ja, nichts für ungut, guter Mann. Aber in Ihrem Alter sollten Sie es vielleicht auf dem Traumschiff versuchen.
2: Nee, Hannes, du. Ja, soll ich dir das noch sagen? Heutzutage kriege ich nicht mal mehr als Fischmehl unter.
3: Es gibt nichts, was nicht unser Herrgott und der Gurz Schnapserl regeln könnten.
4: Danke, Herr Pfarrer. Ich muss jetzt los.

0: O Herr, schenk dieser Frau die nötige Einsicht, Demut und Reife. Und gib ihr die richtigen Worte im Kampf um die Liebe, die du ihr geschenkt hast, ja? In Ewigkeit. Amen.
1: Liebe Rosa, alle und Kühe, die passen nicht. Passen nicht zusammen. Genauso wenig wie Berge und das Meer zusammenpassen. Komm mal. Es war schön mit dir. Es war schön mit dir, ja. Aber ich gehöre nun mal ins Meer. Gehöre nun mal zum Meer. Zum Meer. Ist doch Quatsch. Quatsch. Liebe Rosa, du bist Steinbock. Und ich bin Wassermann.

0: Hannes Seeger. Aal- und Fischdelikatessen. Kennen Sie den?
1: Oh, nee.
0: Das ist mein Mann. Der Hannes hat ein Segelschiff auf seinem Arm. Der Hannes hat einmal gesagt, bloß keine Seejungfrau.
2: Wollen Sie jetzt Ihren Hannes?

0: Also eins verstehe ich nicht. Wenn du so tierisch sauer bist auf deinen Kerl, warum haust du dem nicht mal so richtig auf die Glocke? Ich meine so richtig.
1: Wie meinen Sie denn das?
0: Liebe macht blind, was?
1: Nein. Liebe ist schön. Mein Herz, ich will dich fragen, was ist die Liebe? Sag, zwei Seelen, ein Gedanke, zwei Herzen und ein Schlag. Noch einmal, dann können Sie es bis Hamburg. Mein Herz, ich will dich fragen.
0: Mein Herz, ich will dich fragen.
1: Was ist die Liebe? Sag.
0: Was ist die Liebe? Sag.
1: Zwei Seelen, ein Gedanke.
0: Ist jemand QRV?
1: Herzen
0: ich muss mal
1: ein Schlag.
0: Irgendwas Richtung Hamburg?
1: Noch einmal. Mein jemand Herz, QRV? Ich will dich fragen.
0: Irgendwas Richtung Hamburg?
2: Ach Mensch, noch eine Kleinigkeit. Kannst mir noch einen Zehner leihen? Schreib's alles auf, ja. Bin wieder oben auf meinem Plätzchen. Okay. Ach du, kannst du mal ruhig spielen?
3: Gerne, Hans.
2: Danke dir.
0: Na, wie geht's da hinten?
4: Wahnsinn.

0: Du hast immer noch das gleiche Nuttenwässerchen wie früher. Frago?
1: Alter Schwede, Mitch hat mir gesagt, dass du hier bist. Na, hat dich die Alte platt gemacht?
0: Red nicht so von meiner Frau.
1: Entschuldige. Du, und was ist Besonderes an dieser Rosa?
0: Ja, alles. Wenn sie lacht, strahlt sie heller als die Sonne. Und beim Melken kann sie jodeln.
1: Echt?
0: Ja. Drago, wie lange kennen wir uns jetzt schon? Na, also mindestens doch. Na? Kannst du mir ein bisschen Geld leihen?
1: Und weißt du noch, wie wir früher an der Elbe immer fischen waren? Da warst du besser.
0: Ja. Kannst du mir trotzdem ein bisschen Geld leihen?
1: Ja, natürlich. Aber ich habe eine bessere Idee.

0: Und nicht vergessen, zuerst kommen die Seelen und dann die Herzen.
1: Ja, das ist die Liebe, ich weiß.
0: Danke vielmal und gute Fahrt.
2: Hier kommen Sie direkt auf den Rathausmarkt. Ich wünsche Ihnen einen angenehmen Aufenthalt in Hamburg.
3: Vielen Dank.
2: Ja, Frau Meierhofer, haben Sie wieder in Hamburg zu tun?
4: Ja, tun muss ich schon was. Mir ist der Hannes weggelaufen.
2: Kann ich irgendwie helfen?
4: Hätten Sie vielleicht ein kleines Zimmer für mich?
2: Hier?
4: Brauche doch keine elektrischen Vorhänge. Mein Kruzifix habe ich selber mit dabei.
2: Aber Frau Meierhofer, ganz Hamburg ist ausgebucht. Internationaler Chirurgenkongress. Und hier im Hotel haben wir zurzeit die VICON, europäisch-amerikanische Wirtschaftskonsultation.
4: Hätte ich doch vorher telefonieren sollen.
2: Aber warten Sie, Frau Meierhofer. Ich sehe da vielleicht eine Möglichkeit. Warten Sie.
4: Und so ein Bar, Minibar, brauche ich auch nicht.
5: Ach. Sie haben natürlich völlig recht damit. Die Verwirklichung der Lissabon-Strategie kann wirklich nicht als geglückt bezeichnet werden. Bitte.
6: Krawutke-Landestudios, Herr Dr. Tischler, werden Sie die angedrohten US-Strafzölle vom Tisch bringen?
5: Also ich glaube, mein amerikanischer Kollege und ich werden übermorgen schon einen Interessensausgleich finden.

0: Entschuldigung, nee, ich brauche jetzt nicht.
1: Meinst du es auch nicht?
2: Herr Dr. Tischler, das ist Ihr Handy.
0: Oh, Entschuldigung.
3: Ja, Tischler.
0: Du, mein Schatz, ich bin jetzt mitten im. Ja, meine Damen und Herren, ich danke Ihnen.
4: Dr. Tischler, wir hatten das gerade erst angefangen.
2: Ja, das für weitere Fragen haben wir Ihnen vorne am Eingang eine Pressemappe zur Verfügung gestellt. Vielen Dank für Ihr Kommen.
4: Ja, das soll aber wohl noch einiges offen geblieben, oder?
2: Sie finden alle Antworten vorne im Heft. Vielen Dank.
5: Du Läusel, Schatzi, dein Genfer Hotel hat mir netterweise meinen Ohrring vom letzten Wochenende nachgeschickt. Eigenartigerweise hast du mir den gar nicht geschenkt.
0: Elisabeth, das ist... Elisabeth, das war völlig unbedeutend. Wir reden drüber, wenn du hier... Was? Ich hab dich nicht verstanden.
5: Du hast mich sehr gut verstanden.
0: Elisabeth, das ist das Dinner mit dem amerikanischen Wirtschaftsminister. Von Paar zu Paar. Ich kann da nicht ohne dich...
6: Probleme?
0: Probleme. Eine Katastrophe. Meine Frau kommt nicht zum Dinner.
6: Gut. Wen soll ich anrufen?
0: Seiler, dieses Dinner soll mich Burger atmosphärisch näher bringen. Drum ist es ja mit Ehefrauen. Kann er denn mit irgendeiner Tussi aufkreuzen? Vielleicht hängt der Erfolg der ganzen Konferenz an diesem Dinner.
2: Ich liebe meinen Job. Ich liebe meinen Job. Ich liebe meinen Job.
7: Frau Meierhofer, eine Hilfskraft ist in der Küche ausgefallen. Kommen Sie. Wenn Sie bereit wären. Die Hotelleitung würde Ihnen dafür kostenfrei diese kleine Dachmansarde zur Verfügung stellen.
8: Oh, Wahnsinn.
7: Oh, das ist der einzige Nachteil. Der Aufzugsschacht liegt gleich nebenan. Aber warten Sie. Damit schlafen Sie wie ein Murmeltier.
8: Nein, nein. Ich nehme nichts ein.
7: Aber Frau Meierhofer, doch nur für da rein.

0: jetzt mal ein bisschen locker in der Hüfte. Deinen Text kennst du?
1: Ja.
0: Also schieß los.
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0: Hannes. Es hätte doch alles nicht sein müssen. Mit den Fingern kneten, bis es weich wird.
1: Und dann in den Gehörgang einführen.
0: Was es alles gibt im Tal!
2: Ja?
3: Ja, gut, ich bin's nochmal, der Hannes. Ja, haben Sie denn inzwischen mit der Rosa gesprochen?
2: Ja, wie denn? Die ist doch in Hamburg.
3: Wie in Hamburg? Die ist hier in Hamburg? Ja, wie ist sie denn hierher gekommen? Die kennt doch hier keinen Menschen.
2: Hannes, sie will dir ordentlich die Löffel langziehen. Wenn's gescheit bist, schreist dabei ganz laut.
3: Ja, ist ja gut, Hofer.
2: Frauen brauchen manches Mal so eine Genugtuung.
3: Ist ja gut, Hofer. Wo ist sie denn hier abgestiegen?
2: Im Atlantik wohnt sie wieder.
3: Bitte, wo?
4: Hey, Alter, ich bin doch nicht die Telekom. Und jetzt gehst du mal ein bisschen Geld verdienen, hä? Hey! Und vorher durch die Waschanlage, hä?
3: Ja.
4: Und leer den Aschenbecher. Hm?
5: Rosa in Hamburg. Und dann noch im Atlantik, man glaubt's doch nicht. Vornehm geht die Welt zugrunde.
6: What do you think about the European strategy?
7: Bitte, Sie können Deutsch mit mir sprechen.
6: Die USA drohen der EU mit Strafzöllen. Werden Sie das in die Tat umsetzen?
7: Die Frau ist eine Deutsche.
3: Frau Kowalski, Sie sehen heute ganz bezaubernd aus. Ich muss so rum sein.
8: Ob Sie das verdient haben?
3: Sie wissen doch, wie das Sprichwort heißt. Wer zu spät kommt, den bestraft das Leben.
8: Aber wer zu früh geht, den bestraft das auch. Personalaufzug.
3: Danke.

0: Rosa, komm mal rauf.
1: Rosa?
0: Rosa, nun zieh doch hier nicht um.
1: Komm mal rauf.
2: Was ist denn hier los?
0: Rosa, entschuldigen Sie, ich suche eigentlich für Rosa Mayrhofer.
2: Ja, das ist die Tür hier gegenüber.
0: Rosa? Rosa, ich bin's, Hannes. Komm mal rauf, bitte. Rosa, bitte sei nicht albern. Ich weiß, es war nicht fair, mich so einfach zu verdrücken, aber ich habe mich da oben einfach nicht wohlgefühlt. Und was soll ich sagen? Lass uns einfach nur reden. Rosa. Okay, du hast es so gewollt. Ich kann auch reinkommen wie ein Mann, da brauchst du aber eine neue Tür. Also. Ich schreibe dir meine Adresse auf, ja?
3: Was soll denn das? Lass mich los, verdammt nochmal! Rosa!
4: Ich will nicht mehr sehen, ist das klar?
3: Rosa!

0: Das lag auf dem Boden.
1: Das ist ja die Schrift vom Hannes.
0: Ah ja.
2: St. Pauli. Den Heiligen kenne ich ja gar nicht.

0: und die Schlagzahl ein bisschen erhöhen.
1: Joschi, ich müsste mal dringend für ein, zwei Stunden weg.
2: Herr Dr. Kischler, ein Fax für Sie.
3: Dankeschön. Meine Frau will sich scheiden lassen. Nach 26 Jahren Ehe. Der fehlt jedes Gefühl für adäquates Handeln. Braucht ein Kleid, kauft fünf.
4: Ja. Sollten wir tischdamenmäßig jetzt nicht doch eine Variante andenken? Die Los aus der Berliner Botschaft zum Beispiel?
3: Ach, die Los. Wie soll ich denn die den Burger verkaufen? Fanatischer Familienmensch. 34 Jahre verheiratet mit einer Frau.
4: Wollen Sie dann doch lieber alleine?
3: Nein. Rufen Sie die Los an. Wenn die nicht kann, dann rufen Sie in Wien an, in der Handelskammer. Wie heißt die Kleine, die?
4: Die Riedel.
3: Ja, die Riedel.
4: Gut.
3: Brauche einen Cognac.
5: Ja, gut.
1: Frau Kowalski, mir schlecht. Ich bin oben in meiner Kammer. Nur falls der Küchenchef nach mir fragt. Ich muss zum Hannes.
6: Oh, Frau Meierhofer. Wie schaue ich aus?
7: Wundervoll.
6: Liebenswert.
5: Auf einer Schönheitsfarm. Ja, danke. Scheiße. Pardon. Die Los, die Riedel, alle ausgebucht.
3: Was ist denn mit der Lunkenheimer in Brüssel?
5: Hochschwanger.
3: Schon wieder? Irgendein Weibsbild muss doch aufzutreiben sein.
4: Was halten Sie davon? Ich rufe jetzt eine seriöse Begleitagentur an. Die können uns drei Kandidatinnen vorbeischicken. Polyglott, akademisch weltgewandt und los geht's.
3: Seiler, mir ist ganz egal, was Sie machen. Da holen Sie mich raus aus diesem Schlamassel. Ich verlasse mich auf Sie.
5: Ja,

kurze Hosen, so warm ist es ja auch wieder nicht. Da ist es.

0: Geh gut.
1: Ich suche den Hannes.
2: Wen suchen Sie?
1: Den Hannes.
2: Es gibt ja Stang-Hannes und Anreiß-Hannes.
1: Ja, mein Hannes.
2: Frag noch mal im Showroom nach, da vorne die Tür.
1: Entschuldigung, bitte.
2: Was war das denn für ein? Habt ihr sowas schon mal gesehen? Ja.

0: Ah, Wahnsinn. So ein Fächermann.
1: Hallo.

0: Möchten Sie vielleicht Platz nehmen?
1: Ist das der Stangenhannes?
0: Nee, das ist Richie. Stangenhannes hat heute Spätschicht.
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3: Ein bisschen mehr Sex in meine Stimme.
4: Ist klar, Drago, ist klar.
3: Der Wagen steht um die Ecke.

0: Oh mein Gott, ich glaube, das war meine Schuld. Kommen Sie ganz langsam.
1: Ach, nicht doch.
0: Haben Sie sich wehgetan? Lassen Sie mal sehen. Oh, das sieht aber nicht gut aus. Ich glaube, das muss genäht werden. Ich bringe Sie zum Arzt, ja? Ist das gut?
1: In Ihrem Ferrari?
0: Natürlich in meinem Ferrari.
1: Oh, kommen Sie. Ich bin schwer.
0: Ganz vorsichtig, bitte. Ganz, ganz vorsichtig. So.
1: Aber ich bin neben so einem Auto gefahren.
0: Ja, wird aber Zeit. Und das Schild, das lasse ich morgen abreißen.
1: Ja.
0: Vorsicht.
1: Ups.

0: schön, dich zu sehen, Rosa.
1: Wie schaust denn du aus? Was machst du denn hier?
0: Wie, was mache ich hier?
1: Wer riecht denn das?
0: Das ist ein Unfall. Das ist nur ein kleiner Unfall, wirklich. Um Gott, nein, nicht was du.
2: Ich kann auch zu Fuß.
0: Nein, bitte, nein, bitte bleiben Sie sitzen. Ich bin gleich wieder da. Rosa, wo treffen wir uns? Am Atlantik? 8 Uhr? Ist 8 Uhr okay für dich, ja? Ich freue mich.
3: Das kannst aber auch nur du! Ich will dich nie wieder sehen!
4: Herr Pfarrer, Telefon, schnell!
5: Gott sei Dank. Rosa, ich hab mir schon die größten Sorgen gemacht.
4: Herr Pfarrer, jetzt hilft kein Schnapsel und kein Herrgott.
5: Um Gottes Willen, Rosa, was ist denn?
4: Der Hannes gockelt mit so einem jungen, blonden Gift mit schwarzen Haar. Tragt einen feinen Anzug. Und jetzt denkt er, ich würde um 8 im Hotel auf ihn warten. Da hat er sich aber sowas von geschnitten.
6: Also, jetzt hörst du mir einmal zu.
5: Aus meiner reichhaltigen Erfahrung weiß ich, der Hannes steckt zurzeit in einer tiefen Krise. Weißt, wir Männer, wir brauchen manches Mal das Gefühl, geliebt zu werden.
4: Jetzt bin ich wieder an allem schuld.
5: Wir Männer haben doch so etwas Ursprüngliches, Tiefes in uns.
6: Und da müssen wir uns manches Mal zurückziehen.
5: In eine Höhle, um dort unser Ego wiederzufinden.
4: Wiederfinden, der Hannes verlegt doch immer alles.
6: Rosa, weißt du überhaupt,
5: was das ist? Das Ego eines Mannes.
4: Was Anständiges wird's schon nicht sein.
5: Also Rosa, das Ego eines Mannes, das ist so wie die Straßenkarte eines jeden Mannes.
6: Und wenn die verloren ist, dann ist es wie wenn der Moses in der Wüste das gelobte Land sucht und er find's nicht.
5: Du musst dem Hannes jetzt ein Stern sein und ihn führen. Wie die heiligen drei Könige nach Bethlehem. Rosa, er braucht dich.
4: So ein Schmarrn. Entschuldigung schon, Herr Pfarrer. Der Hannes folgt seinem schwarzen Stern doch ganz woanders hin. Und wenn Männer zwei Sterne haben, dann ist einer zu viel.
5: Rosa, was hast du denn vor?
4: Ich pack meinen Koffer und lass ihn für immer.

0: Sind Sie noch zu retten? Haben Sie dieses junge Gemüse von der Agentur bestellt?
1: Ich dachte nur, dass...
0: Berger muss doch glauben, ich schleppe meine Geliebte an. Eine Dame brauche ich in meinem Alter. Ich muss zum Interview. Seiler, Sie lösen mir das.
1: Ja.
0: Und ich will die Frau vorher in meiner Suite sehen, okay?
1: Gut. Ja, Seiler nochmal. Hätten Sie nicht auch eine etwas reifere Begleitung, bitte?
2: Bitte.
3: Danke. Sie waren so nett zu mir. Vielleicht ja. Irgendwann.
4: Obacht! Entschuldigung? Entschuldigung.
1: Guten Tag.
4: Seiler vom Escort Service, ja? Möchten Sie was trinken? Ein Kaffee?
3: Also, wenn Sie mich so fragen, lieber eine Buttermilch.
4: Eine Buttermilch, bitte.
1: Gerne.
4: Wollen wir uns nicht setzen?
1: Wir dürfen doch mit Ihrer vollen Diskretion rechnen.
3: Worum geht es denn?
4: Es geht nur um eine Dinnerbegleitung heute Abend.
3: Dinnerbegleitung?
4: Natürlich nur ein Abendessen. Kein Dessert, keine tiefer liegenden Verpflichtungen. Wir können ja offen reden. Herr Dr. Tischler gibt heute Abend in kleinem Kreis ein hochrangiges Abendessen. Und Sie müssten ihm ab 7:30 als Tischdame zur Verfügung stehen.
3: Als Tischdame? Hier, gegen 7:30?
4: Nur ein Abendessen, keine Extras.
3: Also um 7:30 hier?
4: Sag nicht doch.
3: Wie alt ist denn der werte Herr Dr. Tischler?
4: In bestem Alter.
3: Und ist es ein fescher Mann?
4: Absolut ein Gentleman.
3: Ja, das könnte schon passen.
4: Schön. Und was denken Sie, was wäre dann Ihr Satz für heute Abend?
3: Mein Satz. Wem das Glück wohl ist, dem kalbt ein Ochs.
4: Frau...
3: Meierhofer.
4: Frau Meierhofer. Welche Zahl würde Sie denn glücklich machen?
3: Mir hat ein Österreicher, ein Unternehmer, schon einmal 25.000 geboten. Bloß für meine Pralinen.
4: Für Ihre Pralinen? Tja, das übersteigt dann völlig unsere Mittel.
3: Schauen Sie, Zahlen machen ja nicht glücklich. Nur Menschen machen glücklich.
4: Ja.
3: Doch wo das Glück einkehrt, da wandert manchmal der Verstand aus. Und fehlt's dem Mannsbild an Verstand, dann hat er sich schon verrannt.
4: Wissen Sie was? Hier. Dr. Tischler Suite. Sagen wir um 19.15 Uhr, um noch ein paar Details abzustimmen. Und den Rest regeln Sie dann mit ihm direkt. Und Frau Meierhofer, entschuldigen Sie, wenn ich es noch erwähne, wenn ich Sie um eine dezente Abendgarderobe bitten dürfte. Vielleicht ein kleines Cape? Könnte später etwas kühler werden. Und Kompliment. Perfektes Outfit. Wussten Sie, dass Dr. Tischler Österreicher ist?
3: Bis jetzt nicht.
4: Bis heute Abend.
3: Dr. Tischler. Jetzt kann's kommen, Hannes.
5: Frau Kowalski. Hallo. Ich habe mich gerade zum Abendessen einladen lassen.
6: Oh, das ist aber schön.
5: Nur ein Abendessen.
3: Kein Dessert.
5: Normalerweise würde ich sowas ja nie tun. Aber um 8 Uhr will der Hannes herkommen. Und wenn der kommt, dann sagen Sie ihm bitte, ich bin im Speisesaal.
7: Vorsicht!
5: Der Pfarrer Ruckenwiler sagt zwar immer, man muss einem Ertrinkenden die Hand reichen. Aber so ein bisschen ertrinken kann der Hannes schon.
2: keine Angst, der tut nichts.
5: Jetzt haben wir beide noch ein Problem. Ich habe nichts zum Anziehen.
6: Aber wie soll ich denn auf die Schnelle was für Sie auftreiben?
5: Es kommt auch bestimmt nichts dran. Ich bleib ja den ganzen Abend hier. Bitte, Frau Kowalski,

0: Die Dame hat genau ihre Figur. Mrs. Gatsby hat sich vorgestern das Knie verrenkt und ist noch bis Montag in der Klinik. Und die Kleider sollen in die Reinigung.
1: Während dem Hauen ist die Augen aus dem Kopf rausfallen.
2: Aber vielleicht müssten wir ein bisschen was mit meinen Haaren. Das blond-schwarze Gift, das tragt sie so lockig nach hinten.

Gabi, wenn ich das nach oben melde, sind Sie in 5 Minuten unten. Auf der Straße. Mhm. Macht man so etwas mit fremden Sachen? Mhm. Wir haben uns hier nicht gesehen. Mhm. Ich glaube, wir müssen jetzt auch verschwinden. Mhm.

0: Pünktlich wie die Maus.
1: Kompliment. Kommen Sie doch rein, Dr. Tischler telefoniert gerade. Bitte. Darf ich Ihnen was anbieten?
2: Danke, nein.
1: Gut. Die Abendkonversation findet übrigens auf Deutsch statt. Der Vater von John W. Burger war Kriegsteilnehmer und hat 1948 eine Heidelbergerin geheiratet.
2: John, wie ist der zweite Vorname?
1: W. Sein Deutsch ist fast akzentfrei und Sie halten sich am besten immer im Windschatten von Dr. Tischlers Themen.
3: Hm? Guten Abend.
1: Frau Mayhofer, Herr Dr. Tischler.
3: Mayhofer, bayerisch oder österreichisch?
2: Wattens in Tirol, aber das werden Sie vielleicht nicht kennen.
3: Wattens.
1: Ja, danke. Einen schönen Abend noch.
3: Sie sehen ja wirklich meiner Frau ähnlich.
2: Das war nicht meine Absicht.
3: Nein, nein, das ist perfekt. Sagen Sie, erlauben Sie mir einen ganz verwegenen Gedanken.
2: Wo steckt denn Ihre Frau?
3: Frau Mayhofer, ich...
2: Hat sich Ihre Frau davon gemacht?
3: Ich stecke in großen Kalamitäten. Frau Mayhofer, ich habe noch nie professionelle Hilfe in Anspruch genommen, aber könnten Sie sich vorstellen, nur für heute Abend meine Frau Elisabeth zu sein?
2: Nur ein Abendessen war ausgemacht.
3: Natürlich! Bitte, bitte bleiben Sie. Nur während des Essens, mehr nicht.
2: Meine Mutter, Gott lass sie ruhen, hieß auch Elisabeth.
3: Na, sehen Sie. Ja, meine Frau will sich seit gestern von mir scheiden lassen.
2: Haben Sie auch Ihr Ego verloren? Ich kenne das. Aber bei mir wird's nicht gesucht. Es wird nur gegessen.
3: Ja, nur. Entschuldigung. Entschuldigung. Hier lang. Der Wagen wartet schon.
2: Aber wir essen auswärts.
3: Ändert sich dann Ihr Satz? Oder?
2: Nein. Ja, aber dann hat ja alles keinen Sinn.
3: Was heißt keinen Sinn?
2: Dann ist ja alles umsonst.
3: Sagen Sie mir bitte, was Sie wollen. Sie kriegen's. Sofort.
2: Ein Wagen wartet draußen, sagten Sie?
3: Ja.
2: Gut, dann nehmen wir noch einen Umweg.
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5: dann
4: Sie, sehen
5: Sie. Haben Sie den Schuss. Hannes! Die Welt ist voller schöner Frauen. Und fahr mal in die Werkstatt. Ich glaube, da klacken die Ventile.
6: Hallo, Hannes.
7: Wie siehst du denn aus?
6: Falls dir nicht?
7: Ja, aber ein Pelz im Sommer, ich meine...
6: Ich wollte dir nur sagen, um 8, das passt jetzt schlecht. Mhm. Aber wenn du magst, kannst du ja auf ein Glaserl vielleicht so gegen 12 ins Atlantik kommen.
7: Wer ist denn der Kerl da?
6: Der Kerl ist ein Herr. Und der Herr ist ein EU-Kommissar für Währungs- und Wirtschaftsangelegenheiten. Vierte Hannes.
7: Ja, aber wieso sah...
8: Du willst mich doch nur vorführen!
0: Hallo, ich bin's.
8: Der Ferrari. Ich meine, der nette Mann mit dem Ferrari. Störe ich?
9: Mein Retter. Nein, nein, Sie stören nicht. Ich bin nur auf einer der üblichen Empfänge. Mit langweiligen Männern.
8: Und wie wär's mit dem charmanten, unüblichen Mann? Großweilig? Was sagen wir? Na, so gegen 9? Ach nee, besser gegen 8.
9: Sie meinen, wir beide auf einen Drink?

0: Danke vielmals.
1: Wo geht's denn überhaupt hin?
2: Zu einem Shipping-Dinner. Die Amerikaner stehen auf solche Events.
1: Ich lasse mich überraschen, was ich Sie noch fragen wollte.
2: Ich bin der Alois und als dein Mann sollten wir uns duzen.
1: Ich bin die Rosa.
2: Nein, Elisabeth.
1: Entschuldigung.
3: Herzlich willkommen. Mr. Berger ist schon an Bord.
0: Grüß Gott.
3: Guten Tag.
4: Dr. Tischler, das war eine wunderbare Idee. Oder war das Ihre?
0: Nein, schon der Alois.
5: Hoshi, Mama Musch.
2: Ja, ich hoffe, es trifft Ihren Geschmack. Ja, ich habe Ihrem italienischen Kollegen hier letztes Jahr Lapskaus servieren lassen. Das ist eine regionale Spezialität. Ich glaube, es war für ihn schlimmer als Rom in Flammen. Schatz, hast du wieder Probleme mit dem Rheuma?
6: Um Gottes Willen. Waiter, Gabel, sofort.
0: Danke. Das ist mir jetzt wirklich peinlich.
7: Bring back, oh, bring back my Bonnie to me. Bring
2: Sie kommen doch vom Escort Service.
0: Ich wohne oberhalb von Wattens auf einer Alm. Mit 25 Kühen.
4: Welche Kühe?
2: Wir tangierten gerade die europäischen Agrarsubventionen.
0: Ich habe 25 Milchkühe.
2: Auf unserem Zweitwohnsitz.
0: Auf meiner Alm.
4: Sie haben 25 Kühe? Wirklich? Sie haben wirklich 25 Kühe? Ich habe auf meiner Ranch 750 Longhorns.
0: Longhorns?
4: Ja, aber seit einem halben Jahr. Nichts geht mehr. Denn durch die neue digitale Milchmaschine. Immer dämmt Ärger mit ständiger, Ritzenentzündung.
0: Entschuldigung, Zitzenentzündung.
4: Ja, richtig, Zitzenentzündung.
0: Aber John W., ich habe da ein wunderbares Rezept. Frisch gehackte Ringelblumen und Rosmarin mit Kamillenblüten. In Vaseline. Ganz langsam aufkochen. Circa 45 Minuten. Links rumrühren. Und dann das Ganze eine Nacht kalt im Kühlschrank.
4: Bitte, das müssen Sie mir sofort aufschreiben.

0: Hallo. Guten Abend.
1: Guten Abend.
0: Schön.
1: Dankeschön.
2: Vorsicht. Ja, ja. Ups. Nee, ich bin gleich wieder da.
0: Guten Abend, Frau Kowalski.
2: Na, wie geht's Ihnen?
0: Sie sehen blendend aus.
1: Danke.
0: Ja. Können Sie mir sagen, wo ich Rosa finde?
1: Sie ist nicht im Haus.
0: Ja, das weiß ich auch.
1: Herr Seeger, das darf ich Ihnen nicht sagen.
3: Frau Kowalski, wie lange kennen wir uns jetzt schon? Dass Rosa mit dem Typen um die Häuser zieht, das weiß ich ja. Aber wo ist sie genau? Ich habe eine kleine Überraschung für Sie. Nicht für Sie, sondern für Rosa.
1: Ein Dinner im Hafen auf der Elbe.
3: Ein Dinner am Hafen auf der Elbe?
4: Besuchen Sie mich auf meiner Ranch.
5: Aber ich auch.
4: Ja, natürlich.

0: Stimmt was nicht?
1: Mir ist nur was im Auge vorbeigeschwommen. Ist schon vorbei.
0: Na gut.
2: So, komm. Danke, Otto. Otto! Hier. Und keine Scham, ja?
3: Hey Mensch, was willst du denn trinken?
4: Ich hätte gerne einen.
3: Für mich ein halbes Dutzend Austern und Staubtaugen mit Champagner, ja. Und für dich?
4: Dieter.
3: Ja, und Dieter für die Dame. Tja.
4: Ich muss jetzt mal ganz neugierig sein.
3: Was willst du denn wissen?
4: Na, zum Beispiel, wie du zu deinem schicken Ferrari gekommen bist.
3: Wie ich zu meinem Ferrari gekommen bin? Ja, wie bin ich zu meinem Ferrari gekommen? Es gibt eine gesellschaftliche Position, da fliegt der Ferrari-Schlüssel einem förmlich vor die Füße. Kostet mich nicht mein freundlichen Händedruck. Natürlich kann ich nicht von der Steuer absetzen, aber also mehr möchte ich darüber auch nicht sagen, ja. Ja, und Prost. Schön, schön.
5: Prost. Dankeschön.
0: Rosa, das war der wundervollste Abend.
5: Aber auf dem John W. seine Ranch komme ich nicht mit, obwohl mich die Longhorns schon interessieren hätten.
6: Ich muss mich bei dir bedanken. Du hast mich heute Abend wirklich gerettet. Wenn ich mich irgendwann revanchieren kann.
5: Aber geh.
7: Frau Meierhofer, der Hannes ist in der Bar, aber nicht allein.
8: Ich weiß.
7: Herr Dr. Tischler, eine angenehme Nachtruhe.
6: Ich danke. Darf ich dich noch zu deinem Zimmer bringen?
8: Na, jetzt noch nicht. Erst trinkt man noch ein Glaserl in der Bar. Ach,
6: wenn meine kleinen Augen auch das Gegenteil behaupten, für dich bleibe ich wach, wenn es die ganze Nacht ist. Das war wirklich köstlich.
8: Hallo, Hannes. Darf ich vorstellen, Hannes Seeger.
6: Angenehm.
8: Und das ist?
9: Carmen Schwertfeger.
8: Und das ist der Alois.
3: Ach, das ist der Alois.
8: Herr Dr. Alois Tischler.
6: Das ist die Rosa. Meine Frau, sozusagen.
3: Ach, nee.
9: Auch was zum Schlürfen.
3: Rosa. Das sind frische französische Austern.
8: Danke, Hannes, aber wir hatten gerade eben erst ganz frische japanische Austern beim Dinner.
3: Aha. Tja, und was machst du hier so in Hamburg?
8: Oh, mal sehen. Wir schlängeln uns gerade wie die Aale, so ein bisschen durchs Nachtleben.
3: Sieh mal einer an, wie die Aale, ja? Hast ja doch was dazugelernt. Deine Kühe stehen immer noch dumm rum auf ihren vier Beinen, ne? Und glauben, die Welt ist in Ordnung, wenn sie nur lange noch ins Tal gucken.
8: Ach, Hannes, das Wesen einer Liesel. Eine Kuh, verstehst du, hat ein Herz, Geduld und Treue. Und die taucht nicht gleich ab, wenn es oben mal ein bisschen eng wird.
3: Ein bisschen eng wird. Ein bisschen zu eng wird!
9: Wer ist denn jetzt die Liesel?
6: Das ist ihre Milchkuh, die beste.
3: Ach, die Liesel kennt er auch schon. Hast du ihm schon die Lederhosen angezogen? Nein? Ja?
8: Hannes, wenn der Alois ein unglücklicher Mensch ist.
6: Gelegentlich, heute Abend nicht.
8: Dann sucht er nicht gleich in einer anderen Höhle nach seinem Ego. Sondern dann spricht er sich mit mir aus.
6: Exakt.
3: Aussprechen mit dir? Man kann doch keine heiße Luft melken.
6: Also ich glaube, wir sollten erst einmal ein bisschen anstoßen. So, zum Wohl.
8: Das ist vom Fred Astaire. Night and Day. Hannes, lass uns ein bisschen tanzen.
10: wenn Sie Frau Schwertfeger erlaubt.
11: Schwertfeger. Irgendwas geht total an mir vorbei.
8: Lass uns zusammen dein Ego wiederfinden.
3: Was für ein Ego? Ich bin wieder in meiner Heimat. Ja, die hatte ich kurzfristig verloren. Und
8: nebenbei gefunden eine runde Aussicht auf zwei hübsche Berge.
3: Ach, nun komm jetzt da, Alba. Mit Kam, da läuft doch nichts.
8: Das hat der Brigger Toni abgesagt.
3: Ach. Und wer ist der Brigger Toni?
8: Ja, mein Großvater. Und dann ist er doch über die Breitscheidwand rüber ins andere Tal. Damit er mit einer nudeldicken Dirn rumsprengen kann, wie ein junger Ochs.
3: Ich bin kein junger Ochse mehr.

0: Liebst du sie?
1: Sie ist gegen Verkehrsschild gelaufen und ich habe sie aufgehoben, das war's.
2: Wir brauchen uns doch jetzt nicht mehr anzulügen.
1: Siehst du, das ist es. Du weißt immer alles besser und ich... Das hat ja keinen Sinn. Wir gehen.
0: Wir gehen.
3: Soll ich ihn verprügeln lassen?

0: dominante Männer.
1: Halt die Klappe.
0: Aber nicht, wenn sie rumpöbeln.

0: Nimm deine Brüste da. Nimm deinen Busen da von meiner Schulter.
1: Der fühlt sich aber sehr wohl bei dir.
0: Aber ich fühle mich nicht wohl.
1: Was ist dein kleines Geheimnis?
0: Es ist nicht mein Ferrari, es ist nicht mein Anzug. Ich bin Fischhändler, der bankrott ist, und verheiratet bin ich auch. Also mit der Frau, die du gerade gesehen hast.
1: Du hast also gar kein Geld?
0: Nee.
1: Keinen Ferrari? Überhaupt nichts? Oh. Oh nein. Du bist also ein kleiner, verlogener Spießer, ja?
0: Ja, aber das kann man aber auch ein bisschen netter sagen.
1: Und in St. Pauli?
0: St. Pauli bin ich nur ein kleiner Anreißer. Der Ferrari da oben gehört meinem Chef. Ja, und du, das tut mir wirklich leid, aber es hat nicht sollen sein. Aber unterm Strich hat es doch beiden nicht wehgetan, nicht?
1: Nicht wehgetan, ja? Nicht wehgetan.
0: Hey, Moment mal. Carmen!
1: Glaubst du wirklich, ich bestell mir jetzt auch noch ein Taxi?
2: Gib auf die Kupplung, ja!
0: Carmen!
2: Die Kupplung!

0: Bravo. Ist klar. Mir geht's beschissen.
1: Ja, ja. Du solltest eigentlich nur zur Werkstatt, hm?
0: Ich weiß nicht, wie es mit Rosa weitergehen soll.
1: So ist das mit der großen Liebe. Und plötzlich ist man dieselbe kleine Sau wie alle anderen.
0: Hm. Kleine Sau? Wie meinst du das?
1: Weißt du, für mich warst du früher wie ein großer Bruder. Denn ich hatte nur 4 Schwestern. Und du weißt, ich würde dir alles geben.
0: Hm. Das weiß ich, Drago, das weiß ich.
1: Meinen Füller. Füller.
0: Ach Gott, ja. Entschuldige.
1: Danke. Meine Uhr.
0: Ach so, ja.
1: Auch meine Frau. Alles. Alles. Aber nicht meinen Ferrari. Jungs!
2: Was soll denn das?
1: Und seid lieb zu ihm, ja?
2: Nein, bitte nicht!

0: Herr Seeger? So darf ich Sie hier nicht reinlassen.
1: Aber ich muss zur Rosa.
0: Die ist oben. Auf ihrem Platz.
1: Wie oben? Auf unserem Plätzchen?
2: Mhm. Und hier oben habt ihr euch kennengelernt, der Hannes und du.
3: Ja. Da vorne saßen wir. Das war ein Wahnsinn. Und dann habe ich ihn gefragt, ob man von hier auf das Meer sehen kann. Und da hat er ganz da nach hinten gedeutet, in die Ferne. Und hat gesagt, ja, an klaren Tagen schon.

0: Ja, bitte sehr.
1: Frau Meierhofer, Ihr Zug geht morgen, 9.20 Uhr. Nur dreimal umsteigen.
0: Danke sehr. Und wenn Sie den dem Hannes geben, den der Gelegenheit.
1: Herr Dr. Tischler.
2: Ja, bitte.
1: Darf ich Sie kurz stören? Entschuldigung. Die Frau Meierhofer.
2: Gottes Willen, ist was passiert?
1: Nein, aber der Hannes, der muss da wieder rein.
3: Herr Pfarrer! Herr Pfarrer! Telefon!
4: Wer ist es denn?
3: Ich weiß nicht. Hamburg!
4: Hamburg?
3: Land in Sicht.
5: Ich sehe kein Land.

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0: Hannes, willst du einen Tee?
1: Nee, Kutti, danke.
0: Moin. Hannes, Besuch.

0: Ich beneide Sie, so von einer Frau geliebt zu werden.
1: Wenn Sie keine blutige Nase haben wollen, sollten Sie besser gehen.
0: Bevor ich gehe, sollten Sie mir besser zuhören. Ihre wundervolle Frau hat mich gestern zu diesem Dinner nur begleitet. Und morgen um 9.20 Uhr wird sie aus ihrem Leben verschwinden. Wissen Sie warum? Weil Sie was verpasst haben.
1: Ach nee.
0: Hannes, wenn meine Eltern Streit hatten, dann sind sie zusammen auf die Winkleralm, haben zwei große Bier getrunken und alles ins Lot gebracht.
1: In Hamburg gibt's keine Berge.
0: Ja, da haben Sie recht. Aber Sturköpfe. Und es gibt meinen Vorschlag. Hannes, Frauen sind lösungsorientiert. Glauben Sie mir, ich weiß, wovon ich rede.
1: Aber die nicht!
0: Schauen wir mal.

0: Frau Kowalski. Ich wollte mich nur von Ihnen verabschieden.
1: Aber Frau Meierhofer, das ist doch viel zu früh. Darf ich Ihnen einen Kaffee anbieten?
0: Vielen Dank. Sie waren wieder sehr lieb zu mir. Aber es hat eben nicht sollen sein.
1: Frau Meierhofer, warten Sie. Ich besorge Ihnen ein Taxi.
0: Aber wo?
2: Wo steckt er denn?
1: Die müssten doch schon längst hier sein.

0: Die Frau Kowalski hat mir gesagt, dass du im Gefängnis bist.
1: Gehst du jetzt wieder zurück auf deine Hütte?
0: Der Enzian wurzelt nicht im Sand.
1: Ja, da hast du nicht ganz Unrecht.
0: Alm ist Alm und Meer ist Meer.

0: Na, Rosa, wisch dir das Gesicht ab.
1: Ja, Herr Pfarrer, was machen Sie denn da?
2: Rosa, es ist alles geklärt. Der Alois da und die Frau Kowalski und ich, wir haben eine wahrhaft göttliche Idee.
1: Ja, aber...
2: Nichts aber. Meinst du, ich fahre umsonst mit dem alten Kübel da von Tirol bis Hamburg? Gott weiß immer einen Ausweg. Und ich bin sein Stellvertreter.

Ich hab euch getraut. Und ihr zwei macht's jetzt, was ich euch sag. Ihr steigt jetzt in dieses Auto da. Euer Ziel ist dem Himmel nah und doch meeresgleich. So, und ich schaue mir jetzt einmal dieses St. Pauli an. Nur aus christlicher Neugier, versteht sich, ne?

0: im fremden Auto sitze und wieder genau das mache, was du willst?
1: Weil du gescheit bist. Und weil du weißt, dass ich immer nur das Beste für uns beide will. Wer liebt, muss kämpfen.

0: Vertraust du mir?
1: Sonst würde ich doch nicht hier stehen.
0: Dann mach die Augen zu. Ganz fest zu. So, und jetzt mach deine Augen wieder auf.
1: Ich lieb's hier nicht. Das ist hier alles nicht wahr.
0: Du, wenn du rundherum schaust, dann siehst du dein Meer.
1: Ja.
0: Und wenn du da hinaufschaust, dann siehst du meine Berge. Ja, halt mich fest. Und lass mich bitte nie mehr allein.
1: Das ist ja hier auch komisch. 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
0: Oh, I love to go out fishing. Und ist das nicht das Wunderbare an jeder großen Liebe? Sie hat Platz selbst auf dem kleinsten Fleck der Erde. Auf

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0: Börsenkurs für Hartz-IVler. Was ist denn so schlimm?
1: Weil er sie süchtig macht. Die werden total gierig.
0: Was sollen die denn anrichten mit ihrer Gier?
1: Letzte Woche hat er mit ihnen doch noch eine Führung durch die Börse hier in Hamburg gemacht.
0: Wir sollen da alle einziehen, sparen wir uns wenigstens die Miete.
1: Ach, Runknagel, der setzt denen doch ein Floh ins Ohr. Und was glauben Sie wohl, vor wessen Schreibtisch die landen, wenn die auch noch ihre Stütze verzockt haben?
0: Pete will eben nicht aus der Übung kommen.
1: Pete, die duzen sich bereits, na klasse.
0: Bin doch immerhin sein Fallmanager.
2: Nee, habe ich in der Börse gehört, wie ein alter Banker das zum jungen Banker gesagt hat.
3: Wollt ihr wissen, was für einen Witz ich da gehört habe? Warum lieben Blondinen Autos mit Schiebedach?
4: Nee, Gero, wollen wir jetzt nicht wissen.
5: Ja, so ist sie, die Börsensprache, Gero. Ja? Mündlich, versaut und geil, schriftlich, englisch und kriminell.
2: Ja, ich will jetzt den Witz hören.
5: Klappe, Kubi, jetzt. Also, Leute, zum Ernst des Lebens, das Börsenspiel. Katja, fang an.
4: Also, ich habe 30.000 gemacht mit Krupps und Deutsche Zellstoff.
5: 30.000? Hey, Katja, super. Echt cool. Gero?
1: Ich glaub's nicht. Na, da muss man ja auf schräge Gedanken kommen.
0: Man kann sich eben die Lokalität seiner Maßnahmen nicht immer aussuchen.
5: Na, Gero, jetzt wird's unangenehm. Weißt du, was das ist? Das ist der Druck des Erfolges.
0: Ja, komm, sag mir, wie viel du gemacht hast. Los, komm, sag mir.
5: Lauter, ich höre nichts. Gero, wie viel? Wie viel?
6: 600. Ich rufe auf Katalog Nummer 334. Giovanni Battista Cimaroli, Il Bucintoro. Das Startschiff des Dogen, 1753, Öl auf Leinwand.
7: Das Bild ist eine Fälschung.
6: Sie haben recht, mein Herr.
7: Natürlich.
6: Das Werk wurde lange Zeit Cimarolis Zeitgenossen Canaletto zugeschrieben, schon allein, weil es mit seinem Namen signiert ist. Cimaroli erreichte niemals die Berühmtheit seines Kollegen und daher hat sich Canaletto freundlicherweise auf diesen kleinen Etikettenschwindel eingelassen. Ah. Wie so oft sagt auch hier die Verpackung nichts über den Inhalt. Ich darf um Ihre Gebote bitten.
5: Okay, Leute, Feierabend. Bis nächste Woche. Immer daran denken, an der Börse geht's nur um die Frage, ob es mehr Aktien als Idioten oder mehr Idioten als Aktien gibt. Tschüss, Gero. Kubi.
0: Das ist Verbreitung staatsgefährdenden Gedankenguts, Pete.
5: Ach, Quatsch, Runknagel. Das ist die Verbreitung eines geilen Spruchs. Hier wird doch selbst deine Chefin auch mal zustimmen müssen.
0: Die kann sich kaum halten vor Begeisterung über deinen Kurs hier.
5: Ja, Runki, Quatsch. Harmloser Spieleabend. Hier, nichts als Spielgeld. Geld ist generell ein Spiel, nichts als Fiktion. Leider die einzige, an die die Menschheit glaubt.
0: Falls es bei dir noch nicht angekommen ist, wir sind im Zeitalter der Vollbeschäftigung. Und ich bin hier, um mit dir deine neuen Jobs zu besprechen.
5: Oh. Und Nagel, das brauche ich nicht. Ich fühle mich sauwohl hier.
0: Das glaube ich.
6: 600, höre ich 600. Wer sagt 1.600.000?
7: 2 Millionen.
6: 2 Millionen sind geboten, höre ich mehr. 2 Millionen zum ersten, zum zweiten und zum 2-2, ja? 2 Millionen, 200.000 zum ersten, zum zweiten und
7: 2-3.
6: Bietet jemand 2-4? Hier, danke schön. 2.400.000 zum ersten, zum zweiten und zum dritten.
0: Pflanzenbeete pflegen.
5: Diese Übung ist sehr hilfreich, um seine Mitte zu finden. Um danach Höchstleistung zu bringen.
0: Pflanzenbeete pflegen.
5: Was ist damit?
0: Heißt ein neuer Job.
5: Ist unter meiner Würde.
0: Du hast jetzt schon 15 Jobs abgelehnt.
5: Naja, weil nichts dabei war, was meine spezifischen Fähigkeiten gerecht wurde.
0: Wenn du so weitermachst, werden deine spezifischen Fähigkeiten eine erhebliche Leistungskürzung erfahren. Und hier wohnen ist dann auch nicht mehr.
5: Du bist echt ein Miesepeter. Du solltest dich auch mal um deine Mitte kümmern vielleicht oder Sport machen oder meditieren. Ist sehr gut für einen wie dich, der den ganzen Tag am Schreibtisch sitzt. Hunki. Also gut. Zeig mal her.
0: Also.
5: Hamburger Tafel?
0: Die suchen noch wen für die Schöpfkelle.
5: Weiter.
0: Ist.
5: Was denn?
0: Die Jobs sind ratzfatz weg hier. Zumindest die für deine spezifischen Fähigkeiten. Es wird eng für dich. Warte mal einen Moment. Hast du einen Führerschein?
5: Ja, logo habe ich einen Führerschein. Also, noch.
0: Hamburger Tafel sucht noch einen Fahrer für die Essensverteilung.
5: Die Kisten schleppen, oder was? Nee, okay.
0: Dann nimm noch jemanden mit. Ich kann den Job auch für 2 ausschreiben. Oder doch lieber Küster bei St. Anna
8: Ackern für einen guten Zweck fühlt sich irgendwie gut an.
9: Das ist ein Widerspruch in sich, Kubi. Ein Zweck ist immer niederträchtig.
8: Naja, aber die Hamburger Tafel?
9: Die Hamburger Tafel sozialisiert das Verfallsdatum. Kurz bevor du die Lebensmittel wegschmeißt, weil dich das Verfallsdatum dazu zwingt, polierst du dein Image auf und wirft es denjenigen zu, deren gesellschaftliches Verfallsdatum längst abgelaufen ist.
8: Also ich sehe das anders.
9: Ja, weil du nicht ganz helle bist, Kubi.
8: Nicht so oberclever wie du, hm? Sonst wäre ich jetzt nicht da, wo ich bin, sondern da, wo du bist.
9: Hm? Bingo.
8: Gibt es eigentlich irgendwas, was du nicht total für einen Arsch findest?
9: Nusseis.
8: Nusseis.
6: Schön, dass das geklappt hat. Herzlichen Glückwunsch.
10: Zur Kunsthalle. Sie werden erwartet. Ja, vielen Dank nochmal.
6: Zur Kunsthalle?
10: Ja, ich lasse noch eine eigene Expertise wegen der Echtheit anfertigen. Fälschungen lauern ja bekanntlich überall. Und jetzt schulde ich Ihnen etwas. Wie kann ich mich revanchieren?
6: Da gibt's vielleicht wirklich was. Sie wissen ja, ich bin wieder neu in der Stadt. Über ein paar nette Kontakte würde ich mich wahnsinnig freuen.
10: Dann hoffe ich, dass Sie heute Nachmittag noch nichts vorhaben.
6: Das hängt ein bisschen von Ihrem Angebot ab.
10: Sagen wir so, es ist eine Freizeitbeschäftigung der besonderen Art. Genau das Richtige für Neuankömmlinge wie Sie. Garantiert keine Fälschungen. Ausschließlich echte Originale.
6: Ausschließlich echte Originale.
10: Hm? Ja, der Wind ist rauer geworden.
6: Umso schöner, dass es noch Leute gibt, die nicht nur an sich selbst denken.
10: Umso schöner, dass es noch Leute gibt, die denen helfen, die nicht nur an sich denken.
6: Tut gut.
11: Das Truffaldino. Wie schmeckt das denn eigentlich beim Edelitaliener?
12: Woher soll ich denn das wissen?
11: Na, in dem Spesenkuppen futtern sie doch alle, die oben sind. Musst du doch auch dabei gewesen sein in deiner großen Zeit.
12: Im Truffaldino gab es früher das beste Ossobuco nördlich von Mailand. Aber das ist lange her. Hier.
13: Was ist denn jetzt los?
12: Mach du mal den Papierkram jetzt. Ich hol das Zeug aus der Küche.
13: Aber dein unbeschreibliches Rückenleiden.
12: Mach einfach, Kubi.
14: Wir sind jetzt ganz neu bei der Tafel. Der Papierkram da. Was muss ich denn da jetzt machen?
13: Einfach hier und hier unterschreiben.
14: Okay.
13: Wir nehmen alles mit Verfallszeit, also an Lebensmitteln.
14: Gut, kommen Sie mal mit. So, wir haben ja schon alles vorbereitet. Da unten die Kisten, ja, hier alles.
6: Piet? Was macht denn der hier?
13: Kollege Piet Lädt, sehen Sie doch.
6: Piet arbeitet für die Tafel.
13: Es gibt Schlimmeres.
6: Hier, der hat mal ihm gehört.

0: Endlich. Sie sind ja ganz schön spät dran.
1: Ja, wir sind neu. Außerdem mit meinem Rücken.
0: Dürften Sie diesen Job eigentlich gar nicht machen?
1: Ja.
2: Schön, dass das Truffaldino trotzdem mitmacht.
1: Ja, ganz toll. Aber anstatt zu meckern, können Sie ja mal dankbar sein, dass wir Ihnen die ganzen Kisten bis zur die Kauleiste schleppen. Ne?
3: Pete N. Schneller. Ich fass es nicht.
1: Vero.
3: Das hat gedauert.
1: Nach den vielen Jahren.
3: Du hast mich nicht wiedererkannt. Ich dich schon.
1: Tja. Wir Männer altern eben anders, also so mehr mit uns identisch, weißt du.
3: Dein Aussehen war's nicht. Dein Geschimpfe.
1: Wo warst du die ganze Zeit?
3: Da, wo du mich nicht gesucht hast.
4: Das ist wo?
3: Weit weg.
1: 20 Jahre.
3: 19 und 11 Monate.
1: Seit ich dich verlassen habe.
3: Seit ich dich verlassen habe.
1: Also, ich bin damals nicht gekommen, als wir...
3: Genau, und deshalb habe ich dich verlassen.
1: Ja, aber den ersten Nichtschritt, den habe ich gemacht.
3: Stimmt nicht.
1: Ja, und ob das stimmt. Aber du hast hier was Schönes aufgebaut hier.
3: Hä?
1: Na ja, Hartz IV muss nicht das Ende sein, ne?
3: Ey, sag mal.
0: Entschuldigung. Können Sie uns mal sagen, wie wir das mit dem Hummer machen sollen? Sollen wir die aufbeißen?
1: Ja, Kubi, sag mal, wo haben wir denn diese Hummerzangen? Die, wo sind denn die?
3: Oh, Pete, das ist so typisch. Aus deinem scheiß Luxusrestaurant den Arm hier so ein paar abgenagte Hummer hinwerfen, das nötige Besteck vergessen. Wie sollen die das essen, ha?
0: Das Klassentreffen scheint ja super zu laufen hier.
1: Ha, ja, Klassentreffen, genau. Wir haben ein Klassentreffen. Die Klasse der habe nichts trifft auf die Klasse der habe alles. Willkommen bei der Hamburger Tafel übrigens.
0: Er redet wie ein Sozialarbeiter.
3: Ist er nicht. Er ist der Grund, weshalb man Sozialarbeiter braucht.
1: Na, ciao, Vero. War schön, dich wiederzusehen.
5: Ja, hat mich auch gefreut.
1: Kubi!
3: Pete N. Schneller. Börsengenie und Aufschneider mit Hang zum Größenwahn.
0: Unfinished Business?
5: Hattest du mal was mit der Schöpfkellenmaus? Ja, musst dich jetzt nicht schämen, kann eben passieren. Kann es sein, dass die dachte, wir werden vom Truffaldino und du wirst die Hattklappe, Kubi?
0: Ich habe ihn gefunden, Ihren Pete N. Schneller.
3: Ja, und? Guten Appetit.
0: Ihr Unfinished Business ist out of order. Lesen Sie das mal.
3: Guten Appetit. Investoren sitzen auf 16 Millionen Förderungen. Musste Privatinsolvenz anmelden. Starkech Interneribel übernimmt sein Innenrestaurant Truffaldino. Big Cop Kursverschleppung, 23 Monate auf Bewährung. Haarscharf am Knast vorbeigeschwammt. Der hat alles verloren.
0: Naja, sein Ego hat er behalten.
1: Wo du gerade dabei bist, da dreh um. Komm, da vorne drin. Was kommt mir noch in die Tüte, du, dass mir so eine Harzerin sagt, wie der Laden läuft? Du bist doch selbst ein Harz. Na, klappe, Kubi.

0: Einmal Nusseis.
1: Zwei Nusseis in der Waffe, bitte. Hier für deine Gäste zum Hummerknacken.
2: Werkzeug?
1: Ja, haben wir doch damals auf Sylt auch gemacht. Erinnerst du dich nicht?
2: Was ist das da?
1: Nusseis. War doch immer deine Lieblingssorte.
2: Nie. Ich habe sogar eine Nussallergie. Du erinnerst dich?
1: Nee, du musst neu sein.
2: Danke fürs Werkzeug. Sonst noch was?
1: Ja, du hast recht. Du hast mich verlassen, damals.
2: Nein, du.
1: Wollen wir jetzt streiten darüber, wer wen verlassen hat? Also bitte, gerne.
2: Hör zu, Piet, ich weiß, das ist ungewohnt für dich, aber wir wollen hier arbeiten und das hat mal ausnahmsweise nichts mit dir zu tun. Also wenn nichts mehr ist, dann.
1: Doch, ist noch was. Essen.
2: Essen?
1: Ja.
2: Wir beide.
1: Also nein, nicht, aber ja. Gehen wir essen? Nein, du hast doch bestimmt Hunger.
2: Ah, der, feine Herr will die arme kleine Dame ausführen.
1: Ja, zum Beispiel.
2: Okay, gut. In dein Restaurant, oder? Ins Truffaldino.
1: Ins Truffaldino?
2: Ja, oder das heute zu? Naja, kein Problem. Oder ich meine, du hast ja einen Schlüssel, du bist der Boss, du kannst aufschließen.
1: Okay, Truffaldino. Wann?
2: 19:30.
1: Fein.
2: Du holst mich ab. Am alten Pier.
3: Mein Chevy? Niemals.
4: Das reicht dir wohl nicht, was du sonst von mir willst.
1: Einmal Commedia. Tanja, bitte, nur ein einziges Mal. Dein Lokal...
3: Das mal deins war.
1: ...das du für einen Schnäppchenpreis bekommen hast.
3: Na, du geglaubt hast, dass ich dir das...
1: Ja, dass du beides wolltest, ich weiß. Das Lokal und mich. Habe ich wirklich geglaubt, ja.
3: Du als Teil deiner eigenen Konkursmasse?
1: Nee, aber das sah nicht so nach Konkurs aus, jedenfalls damals. Zwischen uns beiden.
3: Doch, Pete. Saß. Ich hab dich heute Morgen gesehen. Mit dem Wagen von der Tafel.
1: Was? Mich? Kann nicht sein.
3: Ah ja. Dann war das wohl ein Doppelgänger, der hier heute Morgen Kisten geschleppt hat. Merkwürdig. Also. Commedia. Ja, bin ich dabei. Die kriegst du. Mein Wagen? Aber nicht.
5: Ein Oldtimer?
1: Ja, natürlich, Honky. Und na klar, nur leihweise und nur für diesen Tag.
5: Kannst du mir erklären, warum ein staatlicher, wenn euch das Jobcenter in dem Hartz IV einen Oldtimer anbieten soll? Und sei es auch nur für einen Tag.
1: Weil du dem Staat damit der Menge Geld ersparst, wenn ich ihm nicht mehr auf der Tasche lege.
5: Und wie soll das gehen?
1: Folgendes. Ich habe heute ein Vorstellungsgespräch.

0: größten internationalen Finanzinstitut.
1: Na, kann nicht sein.
0: Ja, ist aber so. Ey, Runknagel. Die Jungs vom Assessment, ja, also die vom Personalbüro, die haben alle ihre Büros mit Blick auf den Besucherparkplatz. Und wenn ich da mit dem Fahrrad vorfahre, ey, dann komme ich unten gar nicht mehr bis zum Lift.
1: Klingt logisch.
2: Wir sind ja aber nicht bei Wünsch dir was, sondern bei der Bundesagentur für Arbeit. Das ist sowas wie das Gegenteil voneinander.
0: Okay. Okay. Du bist doch mein Freund. Okay.
2: Welche Farbe?
0: Weiß.
2: Weiß?
0: Nee, rot. Beinrot, noch besser.
2: Beinrot?
0: Beinrot, ja.
2: Beinrot.
0: Und noch was ich brauche. Ich muss alles wissen über diese neue da bei der Tafel, die da die Schöpfkelle schwingt.
2: Das fällt leider unter Datenschutz.
0: Hey, ist gegeben, ist gegeben. Eva pfeift dich nicht.
2: Dankeschön.
3: Hier steht alles drin, was du über die Schöpfkellenmaus wissen musst. Die arbeitet da gar nicht. Das nächste Mal einfach Zeitung kaufen und Artikel ausschneiden, das ist alles. Keine Atomphysik.
0: Hau ab, Mann. Hamburg Heimkehrer und leitet das Auktionshaus. 20 Jahre handelte sich erfolgreich mit Kunst in Manhattan. Jetzt kehrt Veronika Trumps an die Elbe zurück. Traumkarriere. Umworbene Kunstmanagerin. Oh, Scheiße.
4: Schicker Wagen.
5: Hey!
4: Man gönnt sich ja sonst nichts. Dein Geschmack hat sich aber nicht sonderlich entwickelt in den letzten Jahren, oder?
5: Deine Sprache aber auch nicht, ja? Man gönnt sich ja sonst nichts, ist sowas von 80er, sagt heute keine Sau mehr.
4: Ja. Ich habe keine Zeit, an meinem hippen Sprachgebrauch zu feilen. Jetzt guckst nur so.
5: Schick bist du.
4: Ach komm, Piet. Ist doch was ganz Einfaches.
5: Nein, doch, doch. Sieht toll aus. Ist irgendwie so ehrlich.
4: Ehrlich? Hm. Aus deinem Brokermund klingt das wie eine Beleidigung.
5: Ja, also immer noch, ja.
4: Was?
5: Naja, Ehrlichkeit. Ich meine, du sollst mich nicht mit dem Image meiner Branche gleichsetzen.

0: Guten Abend, Madame.
1: Abend, Chef.
2: Guten Abend,
1: Thomas. Er kann sich nie meinen Namen merken.
3: Gibt's doch gar nicht.
1: Gute Wahl. Der Klassiker hier. Passt besser zu Ihnen als die Sportkarre, mit der Chef sonst immer kommt. Damit sieht er aus wie der letzte Lude.
2: Ja.
1: Bitte.
2: Was?
1: Die Autoschlüssel, Chef.
2: So, ja.
1: Ich parke ihn hinten, wie immer.
2: Alles klar.

0: Guten Abend, Madame.
1: Guten Abend.
0: Chef.
2: Guten Abend.
0: Ihr Tisch für zwei ist bereit.
2: Danke.
0: Wie immer. Sie wissen ja wo.
2: Ja, wie immer. Hättest du vielleicht die Freundlichkeit, die Dame?
0: Aber natürlich, Chef. Ja. Bitte folgen Sie mir.
3: Buonasera. Herzlich willkommen im Truffaldino.
2: Vero, das ist Tanja. Tanja ist Chef de Cuisine und ja, Geschäftsführer.
3: Ah, und Sie das so sagen, Chef?
2: Tanja, das ist Veronika. Wir kennen uns seit...
4: Da war der Kohl noch Kanzler.
2: Ja, und das muss gefeiert werden.
3: Dass er nicht mehr Kanzler ist?
2: Nein, dass wir uns nach so vielen Jahren wieder getroffen haben.
4: Also ich freue mich auf ein Osso Buco.
5: Danke. Das haben Sie doch sicher auf der Karte.
2: Ja, natürlich.
3: Haben wir nicht? Weil wir ja gar keine Karte haben.
5: Ah.
3: Aber, Chef, vielleicht wollen Sie ihr das erklären.
2: Oh nein, Tanja, das können Sie sehr viel besser als ich.
3: Man muss immer sein Licht unter den Scheffel stellen, nicht wahr?
4: Hell mag das gar nicht.
3: Pete, also mein Chef, hatte die Idee, seinen Gästen das zu servieren, was seiner Meinung nach am besten zu ihnen passt. Danke. Der Chef wählt aus, der Gast isst.
4: Aufregend. Hm. Was hast du für mich ausgesucht?
2: Ja, um ehrlich zu sein, ist das grobe Konzept nur von mir. Tanja hat die Details gemacht. Also ich bin genauso gespannt wie du. Zum Wohl.
3: Cheers. In Rom gibt es eine Steinplatte mit einer mundförmigen Öffnung. Die Bocca della Verità. Wer da seine Hand hineinsteckt und dabei eine Lüge sagt, dem wird sie abgebissen. Seid in Bocca della Verità. Buon appetito.
2: Vielen Dank, Tanja.
4: Schön, dich wiederzusehen.
2: Schön, dich wiederzusehen.
4: Auf! Guten Appetit.
2: Guten Appetit.
6: Wie schön, großartig. Da habt ihr die guten alten Zeiten wieder hochleben
4: lassen. Alles nur das nicht. Es gab eine strikte Regel. Sätze, in denen damals, früher oder vor 20 Jahren vorkommen, sind ab sofort tabu. Okay?
2: Ist mir recht. Kannst du mir schon keine Vorwürfe machen.
4: Was für Vorwürfe überhaupt?
2: Naja, um es mal vorsichtig zu sagen, das Leben scheint nicht immer nett zu dir gewesen zu sein.
4: Naja, nicht so nett wie zu dir.
2: Stimmt. Das hier alles ist hart erarbeitet.
4: Würdest du bitte noch mal deinen Finger in die Saltimbocca della Verità stecken?
2: Zu dumm. Aufgegessen. Aber du?
4: Dumm. Auch aufgegessen.
6: Und Sie haben sich nichts anmerken lassen.
4: Das war nicht leicht bei der dicken Nummer, die er da abgezogen hat. Aber er hat sich Mühe gegeben, viel in sein Image investiert.
6: Was ist das?
4: Die Tüte. Hm? Nichts Besonderes. Ich wollte sie nicht zu leicht machen.
6: Okay.
4: Krass. Kann ich allen beweisen, dass ich ein Truffaldino war?
2: Oh, jetzt bitte, bitte, bitte.
4: Was denn?
2: Du kannst ja nicht in so einem Laden einfach dein Dessert einpacken.
4: Wieso denn nicht? Macht man das nicht? In euren Kreisen kein Doggybag?
2: Nein, kein Doggybag.
4: Das wusste ich nicht. Ach komm, das ist doch Quatsch. Ich lasse doch nicht so ein gutes, komplett überteuertes Tiramisu zurückgehen. Ist alles okay, er ist der Chef. Hey, ihm gehört der Laden hier.
2: Tüte weg ist reich.
4: Kannst du mir nicht vielleicht noch so einen Wein dazu tun? Rot oder weiß, ist total egal.
2: Vero, jetzt reicht die Tüte weg.
7: Haben Sie noch einen Wunsch?
4: Nein, danke schön.
2: Alles super. Wie damals.
4: Oh, Satz mit damals. Satz mit damals. Tabu.
0: Tschüss, Chef.
3: Tschüss, Chef.

0: Wiedersehen.
1: Auf Wiedersehen. Dankeschön. Wiedersehen. Schönen Abend.
0: Gute Fahrt, Chef.
2: Danke.
3: Und Sie haben jetzt wirklich kein Wort über die Vergangenheit verloren?
4: Beim Essen nicht. Später schon.
3: Später?
4: Damals hieß es immer Your Place or Mine.
2: Stopp, Tabu. Satz mit damals.
4: Ist ab jetzt erlaubt. Hier geht's nicht ohne damals.
2: Wohin jetzt?
4: Our Place. Weißt du noch?
2: Ja, ich weiß noch.
4: Dann hat's angefangen, Spaß zu machen. Das war wie ein Spiel. Ich wollte einfach, dass er einknickt.
3: Ja, und dann?
4: Dann hatte ich eine Idee.
2: Venedig?
4: Venedig.
3: Venedig.
4: Venedig. Da wollten wir damals hin, vor 20 Jahren. Und dann ist Pete einfach nicht zum Treffpunkt gekommen und ich weiß bis heute nicht, warum. Seitdem hatten wir keinen Kontakt mehr.
3: Ausgerechnet Venedig.
2: Ausgerechnet Venedig? Also ich meine, jetzt noch. Ist dann nicht mehr zu spät?
4: Ich weiß, das kannst du jetzt ganz schwer in deinen prallen Terminkalender quetschen, aber achte mal aufs Datum. Am Wochenende ist der 19. August, genau wie damals.
3: Das gleiche Datum. Das ist aber wirklich ein Zufall.
4: Wegen gleiches Datum. Unser Trip sollte damals im November sein. Was Pete das nicht mehr wusste, ist klar. Pete, das ist kein Zufall. Ach. Und für Venedig ist es nie zu spät.
2: Ja, ich weiß, Vero. Ist der 19. Aber ich meine, Venedig ist ja nicht gerade um die Ecke.
3: Cool.
2: Wie war's? Trampen?
4: Doch, doch, trampen. Unbedingt. Alles wie damals.
2: Ey, Vero, wir sind keine 20 mehr. Und ist das überhaupt noch erlaubt?
4: Oh, seit wann interessiert dich denn, was erlaubt ist und was nicht? Nein, du hast recht. Das alles war eine blöde Idee von mir. Wir sind aus dem Alter raus und dafür müsste man jetzt auch total spontan sein.
2: Ey, Moment. Nee, nicht so schnell. Wir wollten doch damals auch am 19. August da sein.
4: Ja, aber wenn es für dich nicht passt, zeitlich oder finanziell, dann sag's einfach. Ist kein Problem für mich und auch nicht unerwartet.
2: Nein, wir machen das genauso wie damals. Gleiche Zeit, gleicher Ort. Oder gar nicht.
4: Das wird doch eh nichts.
3: Warum nicht?
4: Pete hat eine große Klappe und nichts dahinter. Und ich habe ihm noch ein paar Hürden gebaut. Nie im Leben. Okay, Pete, alles wie damals. Aber dann gehen wir auch in die Oper, oder?
2: In die Oper? Sag mal, wie soll ich denn?
4: Einer, der an der Börse von Alma Ata mit Jacken spekuliert, der wird doch auch wohl zwei Karten fürs La Fenice auftreiben können. Aber Loge, ja? Nur für uns beide.
2: Ja, klar. Sonst noch was?
4: Doch.
2: Was denn?
4: Ich habe kein Abendkleid. Und ich kann mir auch keins leisten.
2: Oh, ja.
4: Und bitte, Haute Couture, ja, ich möchte zu dir passen.
2: Natürlich.
4: Es ist so schön, dich wiederzusehen, Pete.
2: So schön, dich wiederzusehen, Vero.
5: Wir wären soweit.
2: Okay. Dann mal los.
5: Hast du wirklich mit Jackmist spekuliert?
2: Ja. Nicht nur in Alma Ata.
5: Und?
2: Der Blue Chip der Mongolei.
6: Schon wegpacken.
2: Tanja.
6: Hey.
2: Bitte gib mir eine gute Nachricht, ja?
5: Ich werde mal was arbeiten, wenn es niemand stört.
2: Nee, stört nicht, Gubi. Tanja, was ist?
6: Hab was für dich.
2: Teatro La Venezia, Don Giovanni, 21.08.
6: Hab mir Luigi besorgt. Du kennst auch Luigi, unseren Fischlieferant.
2: Ah ja, Luigi, der Kleine mit den Locken, ja?
6: Nee.
2: Kommt Tanja, der ist so groß und hat braune Haare.
6: Nee, Pete. Luigi, unser Fischlieferant.
2: Ah, ja, Luigi.
6: Es ist die, wegen der du keine andere Frau mehr lieben konntest.
2: Es ist kompliziert.
6: Kompliziert?

0: Jedenfalls hat er einen Cousin, der spielt im Orchester in Venedig. Grazio oder Cello oder sonst was.
1: Grazie, Luigi. Mhm.
0: Du musst ihm mal geholfen haben. Jedenfalls freut er sich, dass er dir jetzt auch helfen kann.
1: Ja, passt man einmal nicht auf und tut was Gutes und schon zahlt sich's aus.
0: Mhm, ist klar.
1: Jetzt nur noch Haute Couture.
0: Wie bitte?
1: Ach, nichts. Du sag mal, wo kann man denn hier mal aufs Klo?
0: Da hinten rechts.

0: Entschuldigen Sie, junge Frau. Aber nach Venedig geht's doch da lang.
1: Ich warte seit einer Stunde.
0: Nein. Also ich bin genau hier am Treffpunkt und Sie stehen da drüben.
1: Sie hätten wenigstens mal anrufen können.
0: Wie denn? Keine Telefone, genau wie damals.
1: Was ist das?
0: Meine Teilnahmeberechtigung zum Sentimental Journey Hamburg-Venezia.
1: Karten fürs La Fenice.
0: Ja. Über meine Hotline zur mongolischen Börse. Vielen Dank nochmal für den Tipp.
1: Was ist das?
0: Ist das Kleid? Willst du es anprobieren?
1: Passt schon.
0: Wie die Dame wünscht.
1: Komm mal mit.

0: Stunde auf dich gewartet, nur eine halbe.
1: Was machen wir hier?
0: In diesem Loch verbuddeln wir jetzt all unsere Lügen. Eine mitgeschleifte Lüge ist nämlich schwerer als der Rucksack. Geh mal bitte zur Seite.
1: Wieso?
0: Na, du hörst nicht zu, was ich da vergrabe. Ich höre bei dir nicht zu, okay?

0: Die dicksten lügen viel, sonst kommen wir nie weg.
1: Okay.
0: Ach, und zu buddeln nicht vergessen.
1: Ja, schon klar. Würdest du bitte...
0: Ach so, ja, klar.

0: Hat sich dein Kunststudium weiter abgelenkt?
1: Warte mal, der kommt aus Belgien.
0: Na und?
1: Belgien ist mir irgendwie unheimlich. Margrit war Belgier und er war total durchgeknallt.
2: Sag mal, wo kommst du her?
3: Sergio, aus Kasachstan.
2: Ja, er kommt aus Kasachstan. Alles okay.

0: Ihr sucht eure Kinder?
1: Kinder? Wieso Kinder?
0: Wenn die Alten Autostopp machen, dann die suchen ihre Kinder. Wo weggelaufen?
1: Alt, ja. Nein, wir suchen eher das Kind in uns. Oder, Vero?
2: Ganz ehrlich, Pete.
0: Deine Frau? Sie spricht nicht?
1: Nein.
2: Doch, ich spreche.
1: Ja, also nein, sie ist nicht meine Frau.
0: Freundin?
1: Ja, und nein.
2: Erklär sie nicht. Lass es.
1: Ja, aber.
2: Nein.
0: Deutsche Frau?
1: Ja.
0: Alles klar.

0: Dich auch, Piet? Alles klar?
1: Ja, alles klar.
2: Du lässt das also so auf mir sitzen.
1: Ey, das ist Autostopp, Vero. Da kannst du dir doch den Fahrer nicht aussuchen. Außerdem, du wolltest immer Autostopp.
0: Ja, aber nicht, um mich als deutsche Frau beleidigen
1: zu lassen. Du bist eine deutsche Frau. Was ist nachher beleidigen?
0: Seine Absicht? Sergio will mich beleidigen. Sowas bin ich nicht gewohnt.
1: Ach so ein Quatsch, Vero. Du kannst mir nicht erzählen, dass bei dir bei der Tafel alles nur über den Herrn zugeht.
0: Sag doch auch nicht, Sergio ist ein kasachischer Mann. Danke, Sergio.
1: Ey, du bist aber mit einem Belgier, wolltest du nicht mitfahren, ne?
0: Das war wegen Margrit und nicht wegen Belgien. Was soll das überhaupt heißen, kasachisch-deutsch? Ich fahre mit einem schwedischen LKW mit belgischem Kennzeichen auf einer deutschen Autobahn Richtung Italien. Wahrscheinlich mit polnischer Ladung.
3: Nix Polen, Estonia.
0: Ja, danke Sergio, dann eben Estland, ist doch egal.
3: Fälle für die Morde in Italien.
0: Fälle? Was für Fälle?
3: Na, von Robben.
0: Robbenfälle?
3: Ja.
0: Fälle von Robben?
3: Ja.

0: Das sind meine Lieblingstiere, die Robben. Hast du auch ein Lieblingstier?
1: Ja. Libellen.
0: Kannst du dich mal bitte an das große Robbensterben erinnern?
1: Oh, waren wir dann noch zusammen beim großen Robbensterben?
0: Ich wollte damals nach Kanada und mich vor die Pickel der Robbenkiller werfen, aber du hast es mir verboten. Natürlich waren wir damals noch zusammen, sonst hättest du es mir ja nicht verbieten können. Ist mir eh ein Rätsel, wie du den Anblick dieser wahnsinnig süßen Heuler ertragen kannst. Wenn dieser Typ kommt und ihn das...
1: Vero, die Robbe an sich hat das große Robbensterben überlebt. Ja, aber wir hingegen sind gerade aus einem Truck geflogen, der uns fast...

0: Weißt du, dass dein Lieblingstier, die Libelle, auch vom Aussterben bedroht ist?
1: Keine Belgier wegen Margrit und keine Kasachen wegen Sergio und generell keine Tiertransporte.
0: Geht doch.

0: Was wird das denn?
1: Hab ich in einem alten Hollywood-Film gesehen.
0: Ja, den habe ich auch gesehen, aber da hat's funktioniert.
1: Ja, weil die Glückliche da auch mit einem charmanten Clark Gable unterwegs war.
0: Nee, weil die Glückliche keine Jeans anhatte, sondern so einen Rock, den hat sie so hochgezogen.
2: Das bedeutet Trampen verboten. Papiere bitte. Und wenn Sie wirklich das Flower-Power-Gefühl brauchen, ja, dann streamen Sie sich was von Bonnie M. oder Joe Cocker und drehen sich einen Dübel. Aber lassen Sie das mit dem Trampen. Das ist nicht mehr so cool wie früher. Und das macht heute auch einfach keiner mehr.
1: Ja? Wenn es keiner mehr macht, warum verbieten Sie es dann?

0: Wo warst denn du?
1: Hast du Mitfahren gesucht?
0: Im Gebüsch.
1: Da ist ja nichts anderes, hm?
0: Der sympathische junge Polizist hat jedenfalls gesagt, Trent muss verrufen.
1: Das ist wieder typisch. Kaum schlägst du mal was vor, was wir gemeinsam machen können, ist es gegen das Gesetz.
0: Ja, meine Ideen werden immer mal wieder als staatsgefährdend eingestuft.
1: In Hamburg lebten zwei Ameisen. Die wollten nach Australien reisen. Bei Alphenau an der Chaussee taten ihnen die Füße weh. So verzichteten sie weise dann auf den letzten Teil der Reise.
0: Krass. Halt mal.

0: Sind wir denn ungefähr am Brenner?
1: Brenner ist er? Nee, wem?
0: Was?
2: Er weiß es nicht.
0: Du sprichst Polnisch?
2: Bogusza.
0: Was?
2: Bogusza, meine Großmutter?
3: Ah ja.
2: Sie war Polin, hast sie damals noch kennengelernt.
0: Du willst mir jetzt aber nicht zum Vorwurf machen, dass ich vergessen habe, nach 20 Jahren, dass deine Großmutter Polin war.
4: Ich mache dir überhaupt nicht zum Vorwurf, du mir auch nicht. Ich wundere mich nur darüber, dass dir scheinbar die Erinnerung an meine Bogusza entfallen ist.
2: Hat die Tafel gestiftet, die drücken uns die Daumen.
0: Was, die wissen davon?
2: Sind wir in geheimer Mission unterwegs? Das wusste ich nicht.
0: Ja, wofür halten die uns die Daumen? Ist das hier so eine Art Rekordversuch?
2: Wir sind immerhin nach 20-jähriger Trennung seit 6 Stunden zusammen und noch hat keiner dem anderen Vorwurf gemacht. Das ist bei uns schon rekordverdächtig.
0: Ja, das stimmt nicht. Ich habe den Vorwurf gemacht mit dieser Robbennummer.
2: Hast du nicht?
0: Hab ich noch.
2: Dann nimm ihn zurück.
0: Sag mal, wir streiten uns jetzt darüber, dass wir uns nicht streiten. Sehe ich das richtig?
4: Falsch. Nicht mal darüber streiten wir.
0: Also das nennt man in meiner Welt Bilanzen frisieren.
2: Ich schlafe jetzt ein bisschen. Wer weiß, was noch alles kommt.
0: Gute Idee. Und wer schläft, streitet dich.
2: Du schon. Du kannst das.

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1: Co, was sagt ihr?
2: Das ist der Kirchenchor der Maria Himmelfahrt Kathedrale in Białystok auf Pilgerreise und das Gedudel geht jetzt bis Rom.
0: Anio Pański, nie róbcie tego, no!
1: Warum?
2: 18 Uhr, der Angelus.
1: Angelus? Nie, nie, nie.
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1: Was ist jetzt los?
2: Ich heiße Zbigniew und das ist mein Genosse Wojciech und wir sind die beiden letzten echten Kommunisten Polens. Krieg den Palästen, Friede den Hütten. Aber mein Chef sieht das anders, der will uns bekehren und deshalb gibt er uns immer diese vermaledeiten Pilgerreisen nach Rom. Und auf denen ist es immer dasselbe. Auf der Hinreise singen sie Chorele und auf der Rückreise singen sie Eros Ramazzotti.
3: Tam! Tam musi być! 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
0: Przeklęte owce! Jerajcie ten wasze święty opium, ale bez nas!
1: Oh, was war das denn?
0: Der Horror war putz. Powiem tobie. Po rewolucji muzyka...
2: Ah, die haben rausgefunden, was heute in Wallhofen Fürbittengottesdienst in St. Rochus stattfindet.
0: Jakiegoś świętego Rochusa.
1: Ja, ich dachte, die wollen nach Rom.
2: Die pilgern, der Weg ist das Ziel. Die Privataudienz beim Heiligen Vater ist erst in 3 Tagen.
1: Ah, okay, das hatte ich wohl vergessen, ne?
2: Die haben schon eine Übernachtungsmöglichkeit gefunden, für uns beide auch.
1: Ah ja, das sind wahre Christen hier.
2: Muss nicht mit in die Messe.
1: Wie bitte?
2: Du musst nicht mit in die Messe.
1: Ah, vielen Dank. Sehr nett. Ich als Atheist.
2: Ja, du kannst dich mit den beiden anderen Atheisten Zbigniew und Wojciech zusammentun und ihr könnt euch gegenseitig aus dem Kapital von Marx vorlesen.
1: Da verwechselst du was. Ich lese nicht das Kapital, ich bin Kapitalist.

0: Nee, da gehe ich nicht rein.
1: Jetzt nur hin, das nächste Dorf ist 10 Kilometer entfernt, hat jetzt auch nicht zum Übernachten.
2: Ach ja, hast du schon erkundigt, wa?
1: Ja, während du Kopfschütteln vor den Opferstätten standest. Pete, die Sonne geht unter, das Wetter wird umschlagen und wir stehen in der fränkischen Pampa ohne ein Dach über dem Kopf, weil du die einzige Schlafmöglichkeit...
2: Das ist ein Schlafsaal, Vero. Ein katholischer Schlafsaal in der Kirche.
1: Ausgeschlagen hast. Was soll das?
2: Entschuldige, aber Leute, die so mit sich im Reinen sind, die machen mich einfach nervös. Ist halt nicht meine bevorzugte Reisegruppe. Ja, das nervt halt.
1: Ich dachte, der feine Herr Piet ist auch mit sich im Reinen.
2: Wieso überhaupt soll das Wetter umschlagen?
1: Die Schwalben fliegen tief.
2: Ha! Von welchem Fähnlein Fieselschweif hast du das denn?
1: Davon habe ich damals immer geträumt, auf dem Weg nach Venedig mit dir im Heu zu übernachten.
2: Ja, ein Traum. Vor 20 Jahren schon und heute erst recht.
1: Wie meinst du das?
2: Dass heutzutage kein Bauer mehr Heu macht. Die Tiere stehen das ganze Jahr im Stall und werden mit Silage gefüttert.
1: Woher weißt du das?
2: Ich habe mein Tiernahrung spekuliert. Bitteschön.
1: Aber die gute Nachricht ist, du bist an keiner einzigen beteiligt.
3: Ah, hier oben, ja, hier ist noch eine Menge Platz für neue. Und da ist eine, die ist von mir. Das ist eine Lachfalte.
1: Ja, genau. Hallo, Lachfalte.
3: Hallo, sehr erfreut.
4: Wieso glaubst du, dass die ausgerechnet von dir ist?
3: Na, weil es die einzige ist. Also die einzige Lachfalte in deinem Gesicht. Was hast du noch für ein Leben gehabt?
4: Soll das jetzt eine ernsthafte Frage werden?

0: mich nur auf einen. Ich habe jeden Tag an dich gedacht, wartest, dann muss ich dich aber enttäuschen.
1: Enttäusch mich?
0: Mein Leben war gut. Ich hatte einen Mann und wir hatten ein Haus. Aber es hat nicht gehalten. Also das Haus schon. Das mit dem Mann nicht.
1: Warum?
0: Wenn man das immer so genau wüsste. Wahrscheinlich reicht's nicht, den anderen nur ein bisschen zu wollen. Muss man schon ganz wollen. Oder ganz lassen.

0: Hey!
1: Was ist denn los?
0: Unser Bus fährt da weg.
1: Macht doch nichts. Nehmen wir den nächsten. Das ist alles überhaupt kein Problem, solange ich die Reiseleitung habe. Wir brauchen einen befestigten Weg, auf dem versuchen wir ein Dorf zu finden und von da probieren wir auf eine Autobahn zu kommen. Und wenn wir erst auf einer Autobahn sind, dann stehen uns ja praktisch alle Möglichkeiten offen.
0: Also ein Probieren und irgendwie klingt mehr nach Reiseversuchung als nach Reiseleitung. Findest du nicht?
1: Du denkst so konservativ.
0: Oh ja, richtig, daran wird's liegen. Dankeschön.

0: So. Frühstück.
1: Bei dem wir uns Zeit lassen können. Der nächste Bus kommt erst in 3 Stunden.
0: Dann nehmen wir halt einen anderen.
1: Gibt keinen anderen. Danke.
0: Aber vielleicht kommt ja eine.
1: Hast du Zucker in den Kaffee gemacht?
0: Na ja, klar. Falsch?
1: Jetzt haben wir uns kaum 20 Jahre nicht gesehen und schon hast du vergessen, dass ich weder in Kaffee noch in Tee Zucker mache. Außer natürlich in schwarzen Tee, aber das ist ja eh klar. So hält er nicht.
0: Ja, mach du halt.
1: Ich kann mich noch so gut an deine Weizenallergie erinnern.
0: Was denn für eine Weizenallergie?
1: Hafer.
0: Ja, auch kein Dinkel oder Gerste. Aber wenn du meinen Heuschnupfen meinst, der hat sich mittlerweile fast wegassimiliert. Widerstand zwecklos.
1: Becherchen bitte. Du trinkst doch ohne Zucker, oder?
0: Ja, jetzt schon. Ist irgendwie komisch. Also bei mir fahren sie ja noch durch. Aber bei dir tauchen sie erst gar nicht mehr auf.
1: Monsieur?
0: Ich glaube, das hat mit dem Daumen und der Sonne zu tun. Pass mal auf, der Daumen muss nämlich in 45 Grad Winkel zur Sonne stehen. Oh. Und dann geht das. Schau her. Hallo!
1: Das lag nicht an dir, das lag an der Sonne.
2: Verzeihen Sie mir. Entschuldigung. Kann ich Sie irgendwohin mitnehmen?
0: Wohin fahren Sie denn?
2: Wohin wollen Sie denn?
1: Venedig.
2: Perfekt. Kommen Sie.
0: Also, wenn das ein Serienkiller ist, also ich möchte nicht als Cevapcici enden.
1: Keine Sorge, auch Serienkiller haben ihren Stolz.

0: Das ist Veronika, ich bin Piet.
1: Unsere Enkel, Adrian und Marie.
2: Guten Morgen.
3: Hallo, wir können auch Deutsch, wenn Mami aus Wuppertal kommt.
4: Hallo, Tag.
3: No, Adrian. Der Adrian darf an allen ungeraden Tagen nur Englisch reden, weil er in der Schule Englisch so schlecht war.
4: Today's the 17th, an oddly day.
5: Odd day, by to be, kein Adverb.
3: Bist du Lehrerin?
5: Nee.
3: Dann könnt ihr mitfahren, wir haben nämlich Ferien.
1: Warum macht ihr nicht weiter?
0: Weiter womit?
1: Mit dem Streiten. Ich habe euch mitgenommen, weil ihr so dolle streiten könnt.
5: Ihr nicht?
1: Wir sind seit 37 Jahren verheiratet. Da geht vieles nicht mehr, das weiß man ja. Mit dem Streiten, meine ich. Früher haben wir das gut gekonnt. Gott, was haben wir früher streiten gekonnt.
6: Rüssi gemacht. Na, war noch.
1: Ja. Ihr seid ja auch nicht mehr ganz jung. Wieso könnt ihr noch so gut streiten?
5: Streiten ist es gar nicht so wichtig, um was es geht. Man will streiten, das Thema findet sich.
0: Ja, am besten über Literatur oder Musik. Also du zum Beispiel, du stehst auf Richard Wagner und deine Frau auf André Rieu. Schon, zack, gibt's Streit.
5: Auch super eignen sich die Themen Wetter, Sport, am besten Leistungssport oder zumindest ambitionierter Amateursport. Kunst, Kultur und wenn das alles nichts hilft, dann empfehlen wir immer den Klassiker Scrabble. Duden oder allgemeiner Sprachgebrauch, Stimmungsbombe. Oder, Piet?
0: Ja, Scrabble.
1: Sieh, Marte, ich habe es altijd gesagt, wir spielen zu wenig Scrabble.
7: Ich muss im Marte spielen, zu wenig Scrabble.
0: Wie lange bleibt ihr eigentlich in Venedig?
1: Wir gar nicht.
5: Warte, ihr habt doch gesagt, dass...
1: Wir bringen euch dahin und fahren gleich weiter.
0: Also, wenn wir jetzt gesagt hätten, wir möchten zum Beispiel nach Rom.
1: Oh ja, wollt ihr, gerne. Mein Sohn und seine Frau mochten endlich mal wieder alleine Urlaub machen. River Rafting in Kanada. Und da haben wir unsere Enkel übernommen und fahren mit ihnen, wohin uns gerade lustig ist.

0: Wir sind ja jetzt am Brenner und das Navi sagt noch 3,5 Stunden bis Venedig.
1: Ah, dann ist schon dunkel, ne? Wir sind nicht in Eile, oder?
0: Nein, nein, gar nicht.
1: Wir könnten über das Friaul nach Venedig fahren und irgendwo in den Dolomiten übernachten. Was sagt die Reiseleitung?
2: Bestimmt ein Ort im Sinn?
1: Sexton. Also, der Ort heißt wirklich so. Den, ja, kenne ich zufällig.
0: Und da gibt es tolle Plätze für die Nacht.
1: Ja.
2: Jugenderinnerung?
1: Sehr schön
0: dort am Fuße der 13.
2: Wow, das war jetzt ein bisschen unheimlich. Oder arbeitet ihr fürs Tourismusbüro?
3: I'm pissed off.
2: Well then, up to Sexton at the foot of the 3 Zins.

0: ist das? Jugenderinnerungen.
1: Ja, Marie, also Jugenderinnerungen. Pass auf, das sind Futures für dich und Dividenden für mich. Ich erkläre dir das mal. Futures, das sind Papiere, die man...
0: Ich weiß, was Futures sind und auch Dividenden. Du willst mir sagen, Jugend habe ich noch vor mir in the future. Und du hast sie schon weit hinter dir. Und jetzt ist die Profit ab, wenn du an sie denkst. Alles klar? Jugenderinnerungen eben.
1: Tja, du kennst aber aus in Bankgeschichten.
0: Frag mich was. Frag mich einfach was.
1: Put Options.
0: Ah ja, Baby Life. Das ist die Option, Wertpapiere an einem bestimmten Datum zu einem bestimmten Preis zu verkaufen. Damit machst du Leerverkäufe. Da verkaufst du etwas, was du gar nicht hast.
1: Und, Call Options.
0: Damit gehst du long.
1: Ja, damit spekuliere ich auf steigende Kurse, richtig.
0: Du kennst dich aber gut aus.
1: Du kennst dich aber aus, du. So, mein Bild ist fertig. Familie, Haus und Garten. Bitteschön. Sag mal, lernt man sowas heutzutage in der Schule?
2: Dritte Klasse.
1: Okay, Marie. Jetzt was ganz Schweres. Swaps.
0: Welche? CDS-Swaps? Die sind die Gittigit oder die Zinsswaps?
1: Egal.
0: Schon besser.
3: Don't talk with a full moon.
2: Genau, mit Vollmond spricht man nicht.
0: Aber Adrian hat Mond gesagt. Bei Vollmond spricht man nicht.
1: Genau. Haben wir heute Vollmond?
0: Nein, das muss ich ja nicht sagen.
1: Also.
4: Hier ist das Zelt, das wir eigentlich für Adrian und Marie gedacht hatten. Aber da drin könnt ihr jetzt schlafen und die beiden kommen zu uns.
1: Was ist nicht verboten, einfach so in der Wildnis zu kampieren?
2: So Schiss vor der Polizei?
1: Oh, Quatsch.
0: Hab ich auch.
2: Ach, dann ist das so eine Art Berufskrankheit.

0: Was?
1: Ich frag mich die ganze Zeit, ob es noch da ist.
0: Was denn?
1: Das Muttermal. Hallo?
0: Kannst du es noch?
1: Woher sie kam, wohin sie ging, das habe ich nie erfahren. Sie war ein namenloses Ding von etwa 18 Jahren. Sie küsste wenig ungestüm.
0: Nicht wenig, selten. Sie küsste selten ungestüm. Also so wild wie kaum eine andere.
1: Okay, sie küsste selten ungestüm. Dann duftete es wie Parfüm aus ihren keuschen Haaren. Sie war ein zarter Schmetterling. Ich werde nie verschmerzen, wie vieles Goldene sie stahl, das Mädchen mit dem Muttermal, zwei Handbreit unterm Herzen. Ja, das habe ich damals auswendig gelernt, als ich dein Muttermal zum allerersten Mal gesehen habe.
0: Und wenn du es heute siehst?
1: Da frage ich mich, ob du den richtigen Lichtschutzfaktor benutzt.
0: Geschmeidiger Übergang.
1: Konnte ich immer schon gut, weißt du?
0: Darf ich dir meine echte Frage stellen, Pete?
1: War das eben keine?
0: Bist du glücklich mit deinem Leben?
1: Oh, das ist ein großes Wort, Vero.
0: Finde ich nicht.
1: Naja, sagen wir mal, ich bin zufrieden. Wenn ich nochmal zurück könnte, würde ich vielleicht einiges anders machen, aber unglücklicherweise kann man nicht zurück. Insofern hat sich das erledigt.
0: Man kann das nicht, aber hat sich's deshalb erledigt?

0: Was machen die denn da?
1: Die müssen streiten. Da wollen wir aber nicht Zeuge sein.

0: Und hier, für dich.
1: Ja. Für mich?
0: Ja.
1: Hallo?
2: Hallo, hier spricht Ihr Schutzengel. Ich bin ganz in Ihrer Nähe.
1: Schutzengel?
3: Ich bin in Sechsten auf dem Marktplatz und stehe direkt gegenüber einer Bank, in die Piet gerade reingegangen ist.
1: Nee, das kann nicht sein. Er liegt hier im Zelt.
3: Dann schauen Sie doch mal nach, ob er noch da ist.
1: Ja, gut, der darf ja eine Bank gehen und Geld abheben.
3: Und deshalb schleicht er heimlich aus dem Zelt und grinst dabei so dreckig wie die versammelte Panzerknackerbande.
1: Sie bleiben, wo Sie sind und lassen ihn nicht aus den Augen.

0: Und Sie sind sich absolut sicher?
1: Die Bewährung ging gestern zu Ende.
0: Was bedeutet das?
1: Ich fürchte in diesem speziellen Fall nichts Gutes.
2: Ich bin jetzt kurz vom Platz. Wo sind Sie?
1: Sie müssen sich das so vorstellen. Für Pete ist Geld wie Heroin für einen Junkie. Er war jetzt während des gesamten Zeitraums der Bewährung auf Entzug. Achtung, da kommt er.

0: Warum warst du in der Bank?
1: Welche Bank? Ich hab meinen Bäcker hier, Brötchen holen.
0: Oh, hör auf. Ich weiß, dass du insolvent bist, ich weiß, dass du fast im Knast gelandet wärst und ich weiß, dass du in der Bank warst. Warum?
1: Ah, okay, du willst reden. Komm du aber erstmal runter von deinem hohen Ross. Ich sag nur Wilbys Auktionshaus. Hast du wohl vergessen zu erwähnen, oder?
0: Das ist was völlig anderes.
1: Ach, ja, das ist ja interessant. Okay, also, warum war ich in der Bank? Das hier habe ich bei meinem Tanz auf dem Vulkan, kurz vor dem Finale, hier in einem Schließfach deponiert. Etwas mehr als 1 Million Schweizer Franken. Das ist mein Geld, meins. Das Einzige, was sie nicht entdeckt hatten, als sie mich vom Sockel stürzten, mich fertig machen wollten.
0: Es ist nicht dein Geld und es ist nicht ehrlich verdient.
1: 1 Million kannst du nicht ehrlich verdienen, Vero.
0: Gib's zurück.
1: Ha! Wie? Glaubst du, die, denen das vorher gehört hat, die haben das ehrlich verdient? Was meinst du, wie viel ehrlich verdientes Geld bei deinen Auktionen über den Tisch geht?
0: Hast du nichts gelernt? Gestern ist deine Bewährung abgelaufen.
1: Gelernt? Quatsch! Ich hab ausgelernt. Keine Meldepflicht, keine Überwachung mehr. Ich kann machen, was ich will.
0: Zum Beispiel eine Reise, deren eigentlicher Zweck immer nur war, an dieses Geld zu kommen?
1: Jetzt pass mal auf, Vero, ja? Das ist das Letzte, was mir geblieben ist. Das hier. Die haben mir alles genommen. Mein ganzes Leben. Mein Haus, meine Autos. In Hamburg fahre ich abgelaufene Reißschüsseln durch die Gegend. Alle Freunde sind weg. Ich bin ganz alleine. Jetzt komm du mir nicht mit deinen moralischen Reden. Du hast keine Ahnung.
0: Ich frag noch mal. Hast du diese Reise nur gemacht, um an das Geld zu kommen?
1: Vero, du wolltest die Reise nicht. Du wolltest schon am ersten Abend, dass ich absage. Oder über deine Aufgaben stürze.
0: Das ist nicht
1: wahr.
0: Karten
1: für die Oper, das Kleid, Trampen und. Bin ich aber nicht. Ich bin hier, Vero. Ich bin hier. Auch wenn's schön wäre. Dem alten Hund bringst du keine neuen Tricks mehr bei. Ich bin, der ich bin. War ich immer. Werde ich immer bleiben. Und wenn du gedacht hast, das zu ändern, dann bist du falsch gewickelt. Und nicht ich.
0: Eine Frage habe ich noch. Warum bist du damals nicht erschienen? Vor 20 Jahren.
1: Ja, oder?
0: Hast du Schiss gekriegt? War dir das alles zu eng mit uns?
1: Ich sag euch weiter. Halt. Eine Stunde später. Du warst nicht da. Ich weiß nicht warum. Vielleicht warst du schon weg. Keine Ahnung.
0: 3 Stunden habe ich auf dich gewartet. Dann habe ich heulend einen Zettel an den Baum gemacht und nie wieder was von dir gehört. Keine Silbe, nichts. Da war kein Piet. Und da ist auch keiner mehr gekommen.

0: Ist das nicht euer Ernst, oder?
1: Ja, ja, sag ich doch. Du kannst ja auch nicht was dazu verdienen, Kubi. Musst du deinen sexy Body hierher schwingen und mich einsammeln?
2: Brauch deine Kohle nicht.
3: Mir hätte es mehr ergeben, wenn du nicht nach dem dritten Tag ohne einen Ton
2: von der Arbeit abgehauen wärst.
1: Ja, ja, das war so eine Sache, ja. Aber, Mensch, Kubi, du bist doch sonst auch für jeden Scheiß zu haben, ne? Weißt schon, wenn das Abenteuer ruft, ha? Kubinski. Hey, wir zwei, wie Pech und Schwefel.
3: Nee, Pete, diesmal nicht. Ich kann nicht und ich will auch nicht. Da musst du schon selbst sehen, wie du klarkommst. Also, mach's gut.
1: Kubi. Kubi! Kubi!

0: Na, so wird das nix.
1: Jetzt hier. Risiko. Zweimal. Weißt du, die Leute verwechseln das. Die sagen, der da ist ein Spieler. Der weiß nicht, wann es genug ist. Aber das hier ist im Grunde genommen kein Spiel. Das ist das Leben. Da musst du dich fragen, was will ich gewinnen? Was bin ich bereit zu verlieren? Was will ich einsetzen? Und bin ich bereit, auf Risiko zu gehen? Und dann, wenn deine Chance kommt, dann musst du sie nutzen. Und hier drücken. Kannst du mir glauben, ich kenne mich aus.

0: Zum Abschluss kommen wir zu dem Werk einer asiatischen Künstlerin, die ihr Schaffen einmal als Psychic Land Art bezeichnet hat. Zum Verkauf steht Lie Hole 7, das Lügenloch Nummer 7 von Luna May Ngong. Untertitel Kühlbrandbrücke.
1: Das Bild ist eine Fälschung.
0: Da haben Sie recht, Herr von Bovensen, wie immer.
1: Natürlich.
0: Das liegt in der Natur der Sache, bei Lügenlöchern und bei Lügen im Allgemeinen. Irgendwann kommen sie alle ans Tageslicht. Das Eröffnungsgebot liegt bei 50.000 Euro.
1: Also gut, 65.000.
0: Von Herrn von Bovensen, einem ganz besonderen Freund unseres Hauses, höre ich mehr. Also, 65.000 zum ersten, zum zweiten.
2: 1 Million Schweizer Franken.
0: Piet.
2: Also eigentlich 867.144. Ich musste schon was rausnehmen, aber das meiste ist noch da.
0: Was soll das?
2: Nee, was denn, Vero? Ich finde, das Bild wird sich einfach super über meinen Flügel machen.
0: Du hast überhaupt keinen Flügel.
2: Doch, ich habe einen.
0: Piet, ich will dich hier nicht sehen, zisch ab.
2: Doch, Vero, glaub mir. Ich habe einen Flügel.
3: Nee, was ist denn mit dem Flügel?
4: Es guckt, ja, denn ich gepasst in die Auto. Aber keine Sorge, mit der Gitarre
0: klingt fantastisch.
2: Moment, wir müssen hier kurz was klären.
3: Ja, aber du hast doch gesagt.
4: Gesagt. Du hast gesagt, brauchst du Hilfe, bitte große Entschuldigung. Und ich höre nur bla bla bla bla bla bla bla.
2: Meine sehr geehrten Damen und Herren, liebe Vero, Felipe Di Saccosa ist ein begnadeter Pianist und begnadeter Gitarrist im La Fenice, dem Opernhaus von Venedig. Und ja, rein zufällig auch der Cousin meines ehemaligen Fischlieferanten. Er hat den weiten Weg zu uns gemacht, um eine Darbietung zu geben. Und nebenbei hat er gehört, dass einige hier Anwesende erst kürzlich eine Aufführung von Don Giovanni im La Fenice verpasst haben. Also ich würde vorschlagen, wir geben Felipe die Möglichkeit, uns mit seiner Kunst zu erfreuen. Es dauert auch nicht lang.

0: Ist das dein Ernst?
1: Liebst du sie oder liebst du sie nicht?
2: Ja, ich weiß, ich weiß.
0: Also mit Gefühl, Mama Mia.
3: Einen kleinen Moment, bitte.
0: Amore. Subito.
3: Vero. Es tut mir leid. Ich habe dich belogen, weil... Ja, weil ich mich nicht getraut habe, die Wahrheit zu sagen. Und ich habe dich gehen lassen, weil ich mir nicht eingestehen konnte, dass ich schon viel zu weit auf dem falschen Weg gelaufen bin. Aber, weißt du, was sind wir bereit zu riskieren? Und was wollen wir gewinnen? Ja, und wie soll das überhaupt gehen? Du weißt, ich bin ein Spieler. Das bin ich immer schon gewesen und daran wird sich auch nichts ändern. Aber eins habe ich gemerkt, als du mich auf den Berg zurückgelassen hast. Ich hatte noch nie einen so guten Mitspieler wie dich. Und ich frage dich, wollen wir nicht zukünftig lieber Seite an Seite spielen, anstatt gegeneinander? Du weißt doch, was ich meine. Du. Und ich. Gemeinsam. Im selben Team. Ja, ich weiß, ich weiß. Du hast deine Zweifel und die sind ja auch gerechtfertigt, aber... Pass auf. Unser erstes gemeinsames Spiel beginnt genau hier und jetzt. Es gibt nur eine Spielregel. Wer zurückzieht, der verliert.

0: Ich würde nie zurückziehen.
1: Ich weiß.

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0: Mama, es ist erst 10.
1: Ja, und du hast morgen Schule.
2: Ich hab Geburtstag.
0: Voll lame. Ich glaube, ich gehe dann.
3: Schönen Geburtstag noch.
2: Ciao, Lea.
1: Julia, du weißt ganz genau, ich bin so nicht.
0: Komm, wir gehen.
1: Okay. Ihr könnt noch bleiben bis 11.
0: 12.
1: 11:30 spätestens. Aber vorher möchte ich noch ein paar Punkte klarstellen. Unter meinem Dach gibt es keinen Sex, dass das klar ist. Ich möchte nämlich nicht schuld daran sein, wenn in 9 Monaten... Wenn,
0: ja, Mama.
1: Wenn, was?
0: Ja, hier sind nur noch Mädchen. Du hast drauf bestanden, dass alle Jungs um 9:30 weg sind.
1: Und du hast drauf gehört?
0: Ja.
1: Viel Spaß, Kinder. Schönen Abend.
4: Ja. Sag mal, wie bist du eigentlich entstanden, wenn hier im Haus Sexverbot herrscht?
0: Keine Ahnung. Vielleicht lassen Sie sich das aufschreiben.

0: Julia, es ist schon 15:15. Kommst du jetzt bitte?
1: Ja, klar.
0: Deine neue Freundin, diese...
1: Lea.
0: Ja. Woher kennst du die überhaupt?
1: Die ist neu in meiner Klasse. Zufrieden?
0: Die scheint ja ganz schön flippig drauf zu sein, hm?
1: Oh, die Milch ist schlecht. Mama, du solltest dich mal reden hören. Flippig. Mama, echt jetzt.
0: Stell dir mal vor, du wirst mit 17 schwanger. Du würdest dir deine ganze Zukunft verbauen.
1: Du willst jetzt ernsthaft um 7 Uhr morgens mit mir über sowas reden?
0: Das ist besser als in 9 Monaten im Kreißsaal. Hier, Vitamine. Ich bitte dich doch nur, nichts Unüberlegtes zu tun.
1: Du nervst, echt. Wieso kannst du nicht einfach wie Papa sein? Der nimmt alles voll locker.
0: Ja, der macht es sich ja auch sehr einfach. Und die Verantwortung darf ich dann immer übernehmen. Ich bin immer nur die Böse. Na klar, der muss ja dann auch nicht dein Baby großziehen, sondern ich.
1: Jetzt bin ich schon schwanger.
0: Du bist theoretisch schwanger, wenn du praktisch nicht weißt, wie man verhütet. Glaub mir, da reichen schon ein paar Freudentränen aus.
1: Was? Wovon redest du?
0: Naja, also wenn wenn der Junge, na also wenn ihr ohne Kondom und er nicht rechtzeitig, Herrgott nochmal, soll ich dir jetzt noch eine Zeichnung machen oder was?

0: Gute Idee, macht es.
1: Mir reicht's jetzt. Du spinnst ja.
2: Spätzchen,

0: Mama, mach dich locker. Mit Gefühl, okay? Jetzt.
1: Warum musst du eigentlich ganz genauso sein wie dein Vater? Warum kannst du nicht wenigstens ein bisschen so sein wie ich?
2: Du, sag mal, hat der Papa eigentlich ab und zu Damenbesuch?
0: Wieso willst du das wissen?
2: Einfach so. Rein Interesse halber.
0: Ja, schon oft. Manchmal kann ich kaum schlafen, weil die so laut sind.
2: Das ist ein Scherz. Das ist jetzt ein Scherz, oder?
0: Jetzt mach dich locker, Mama.
2: Ich bin locker. Redst du nicht mit deiner Mutter?
0: Ja, red du nicht so mit mir, als wäre ich ein Kind. Ich bin 17, ich mach schon keinen Blödsinn.
2: Ach so? Wenn deine Freundin schon meint, sie kann nachts irgendwelche Typen in unser Haus lassen, dann solltest du vielleicht demnächst darauf achten, dass sie sich zum Rauchen nicht direkt unter mein Schlafzimmerfenster stellen. Was hat dir dein toller Papa eigentlich zum Geburtstag geschenkt?
0: Eine Konzertkarte am Samstag für Ronda.
2: Aha, ich habe nirgendwo Plakate gesehen. Wo spielen die denn?
0: Irgendwo in Verona. Papa hat mir das Geld gegeben.
2: Was? Du willst allein nach Verona?
0: Mama, es sind Herbstferien und wir sind Sonntag eh wieder zurück.
2: Wer ist wir? Ja,
3: Lea kommt auch mit. Tschüss, ich schlaf der Papa.
2: Julia! Kuno!
4: Julia!
0: Hey!
4: Super, danke. Handy ist geladen?
0: Ja.
4: Super.
0: Danke fürs Essen, Schatz.
3: Julia! Hey!
0: Hey!
4: Julia! Hast du mal Lust, so am Wochenende mit mir ins Kino zu gehen?
0: Ja, voll gerne. Ich bin jetzt nur gerade leider nicht da in den Ferien, aber du kannst ja schon mal einen Film überlegen.
4: Okay, letzte Stunde wieder hier.
0: Ja, super. Ciao.
5: Der steht auf dich.
0: Wo waren wir jetzt hin?
5: Ich hab da so einen Laden entdeckt.
6: Guten Morgen, Frau Richterin. Sie wissen schon, dass Sie sich in die Besucherliste eintragen müssen. Guten Morgen.
7: Guten Morgen, Frau Richterin.
2: Bitte setzen Sie sich. Danke. Judith, bitte notieren Sie. Sachverhaltsermittlung. Im Falle Marcello Fontana. Antrag der Staatsanwaltschaft auf Verfahrenseinleitung. Einvernahme des Zeugen und verdeckten Ermittlers Jan Biggemann. Bitte sehr.
8: Ja, also wir...
2: Ich warte, Herr Biggemann, wir haben nicht ewig Zeit.
8: Wir haben circa ein halbes Jahr lang Fontanas Telefon abgehört. Dabei hat sich der Verdacht erhärtet, dass der Mann im großen Stil mit Falschgeld betrügt. Die Telefonprotokolle liegen vor.
2: Danke. Wo ist denn der Antrag der Staatsanwaltschaft zur Überwachung der Kommunikation?
8: Es musste alles ziemlich schnell gehen.
2: Es gibt also keinen Antrag?
8: Doch, natürlich haben wir einen Antrag gestellt und sind auch davon ausgegangen, dass der bewilligt wird. Aber die Zeit war knapp, also haben wir schon mal...
2: Judith, notieren Sie, Beweismaterial, Telefonprotokolle abgelehnt.
8: Was? Was kann ich denn dafür, wenn das Gericht so lange braucht? Da war Gefahr in Verzug.
2: Ich sag Ihnen jetzt mal, wo hier Gefahr in Verzug ist. Judith, schalten Sie das Ding ab.
8: Ulla, es geht doch hier nicht um...
2: Du hast unserer Tochter eine Reise nach Verona geschenkt. Sag mal, bist du jetzt schon komplett durchgeknallt?
8: Ach, daher weht der Wind.
2: Ja, daher weht der Wind. Jetzt
8: mach dich mal locker.
2: Ich bin locker. Ich bin super mega locker. Wieso sagen du und deine Tochter eigentlich permanent zu mir, ich soll mich locker machen?
8: Vielleicht, weil du unlocker bist. Verkrampft.
2: Ich? Das Kind ist erst 16.
8: 17.
2: Korinthenkacke.
8: Wahrheitspflicht.
2: Du schickst sie alleine mit dieser Lea nach Italien, wo an jeder Straßenecke.
8: Ne? Was denn? Sag schon.
7: Gefahr in Verzug ist?
2: Schon mal was von Verletzung der Aufsichtspflicht gehört?
8: Was?
2: Verletzung der Aufsichtspflicht, § 1631 BGB Absatz 1.
8: Wir reden hier von Verona, nicht von Mexico City.
2: Das ist ja wirklich unglaublich. Judith, schalten Sie das Ding wieder ein. Herr Biggemann, Aus den Unterlagen geht hervor, dass Sie Herrn Marcello Fontana als verdeckter Ermittler eine Falle gestellt haben.
8: Ja, so kann man das nicht sagen. Ich habe ein halbes Jahr lang ein Vertrauensverhältnis zu dem Mann aufgebaut. Wir wollten ja erst bei einer richtig großen Sache zuschlagen, was uns ja dann auch gelungen ist.
2: Weiß Herr Fontana inzwischen, dass Sie eigentlich Polizeibeamter sind?
8: Nee, im Gegenteil. Er geht davon aus, dass ich sein Kumpel bin. Daher auch der Antrag auf schriftliche Zeugenaussage und Fernbleiben der Verhandlungen. Der Typ ist unberechenbar, total irre.
2: Antrag abgelehnt.
8: Was? Judith, schalten Sie das Gerät mal ab. Schalt das Scheißding ab! Ulla, du vermischt hier was, und zwar gewaltig. Aber das hast du schon immer gut gekannt.
2: Judith, halten Sie sich die Ohren zu.
8: Der Typ bringt mich um.
1: Ja, das wäre vielleicht für alle Beteiligten das Beste. Du sagst ja jetzt sofort, dass du das Geschenk zurücknimmst.
8: Ich kann sie hier nicht, das ist alles schon bezahlt.
1: Ich schwöre dir, wenn unsere Tochter von dieser Reise schwanger zurückkommt, dann siehst du ihr Baby groß, und zwar ganz alleine.
8: Ich frage mich echt, was du für ein Problem hast.
1: Wenn ihr auch nur irgendwie ein Haar krümmen sollte, dann bring ich dich um. Du hast kein Verantwortungsgefühl im Gegensatz zu mir.
2: Judith! Informieren Sie den Staatsanwalt. Der Antrag auf Anklage wird erst dann erteilt, wenn die zuständige Behörde die entsprechenden legitimierten, gerichtlich erforderlichen Beweise liefert.
8: Das kannst du nicht machen!
2: Hier. Wiedersehen.
9: Wiedersehen.
2: Ah, Sie müssen der Herr Fontana sein. Den könnt ihr laufen lassen.
8: Sag mal, bist du jetzt komplett irre, oder was?
2: Du hörst von meiner Scheidungsanwältin. Die wird dir gefallen. Die ist klein, flachbrüstig, hat Haare auf den Zähnen. Die kann es kaum erwarten, dich zu demontieren.
8: Schätzchen, ich überlebe das sowieso nicht, nachdem du mich gerade diesen Mafiosi ans Messer geliefert hast. Das nenne ich verantwortungslos.
2: Übertreib doch nicht schon wieder. Liefer einfach einmal gerichtlich verwendbare Beweise und der Antrag geht durch. Du musst dich mal ein bisschen mehr anstrengen. Hm? Ach, übrigens, sich ausgeschätzt.
8: Schweres Wort, was?
2: Stimmt, Idiot geht mir leichter von Lippen.
8: Können wir jetzt wieder normal miteinander reden?
2: Ich habe 20 Jahre lang versucht, normal mit dir zu reden.
8: Hier, Ulla, warte mal. Hier, dieser blinkende Punkt hier, das ist unsere Tochter. Sie ist, wie sich das gehört, in der Schule.
2: Was? Du beschattest sie, das ist verboten.
8: Das ist eine Trojaner-App. Die kann sich heutzutage jeder Idiot, also auch ich, runterladen. Ganz ohne Gerichtsantrag, Schätzchen. Die habe ich auf Julias Handy installiert, ohne dass sie auch nur irgendetwas davon ahnt. Ich weiß also immer, wo sie ist, und du kannst dich beruhigen.
2: Das hast du getan?
8: Das habe ich getan.
2: Ist ja toll. Ist ja richtig toll.
8: Sag ich da.
2: Und was hilft einem das dann, wenn man hier in München sitzt und sieht, wie dieser kleine blinkende Punkt von Verona nach Rumänien wandert, direkt auf die Yacht eines russischen Mädchenhändlers? Hm?
8: Du glaubst echt nur an das Gute im Menschen, was?
2: Ich bin Untersuchungsrichterin. Schon vergessen?
8: Wie könnte ich das vergessen? Mit Gefühl. Wie oft habe ich dir das schon gesagt? Mit Gefühl. Du musst dich mit Gefühl starten. Aber das ist dein Problem. Du hast kein Gefühl.
2: Ich habe kein Gefühl?
8: Du hast kein Gefühl.
2: Ich scheiß aufs Gefühl bei einer Karre. Die soll einfach ihren Job tun. Genau das ist nämlich dein Problem, lieber Jan.
1: Du hättest nämlich mal öfter deine Frau streicheln sollen. Nicht immer bloß eine blöde Blechkiste.
10: Komm, du Böller, Alter. Oh, Mini, oh, komm. Ich weiß, dass du drauf stehst. Ich weiß, es kommt. Und dann geben wir beide mal wieder so richtig Vollgas. Besser so.

0: Sag mal, wie war denn das eigentlich bei dir so beim ersten Mal?
1: Schön. Ach, keine Ahnung. Mit Daniel ist es echt cool. Er ist echt lieb. Am liebsten würde ich mit ihm zusammenziehen.
0: Was sagen deine Eltern dazu?
1: Es geht denen noch am Arsch vorbei.
0: Sei froh.
1: Ja, und bei dir? Was ist jetzt mit diesem Typ? Also, wenn es passt, dann passt. Und wenn nicht, ist es auch okay.
0: Wenn er ein Arsch ist, dann lasse ich es einfach.
1: Und du weißt nicht mal, wie der heißt.
0: Nee. Ich weiß auch nicht, wie er aussieht. Ich weiß nur, dass er Shakespeare liebt, so wie ich, und dass er Schauspieler werden will.
1: So wie du.
0: Mhm. Und dass er echt toll schreiben kann.
1: Und was machst du, wenn er hässlich ist? Hm? Also, weißt du, ich meine, so richtig hässlich oder, keine Ahnung, steinalt. Oder gar nicht der, für den er sich ausgibt.
0: Was hätte er davon?
1: Stimmt. Was kostet denn die Jacke?
2: 1200.
0: Und die Schirme?
2: 2 Euro.
1: Okay, nehmen wir.
3: Was haben der große Unbekannte und du jetzt eigentlich ausgemacht?
0: Naja, wir haben uns verabredet. Unterm Balkon von Romeo und Julia am Samstagabend um 6. Und wenn es funkt, dann gehen wir danach zusammen aufs Konzert. Bis dahin schreiben wir uns kein Wort mehr. Und wenn einer von uns beiden nicht kommt, dann war es das für immer.
3: Wie kitschig.
0: Ja, oder romantisch. Möchtest du dein Herz wieder zurücknehmen? Warum das, meine Liebe? Nur damit ich es dir noch einmal geben könnte. Und doch, was wünsche ich mir damit, als was ich schon habe? Meine Zärtlichkeit ist so grenzenlos als die See.
3: Ja, okay, Gnade. Ja. Du denkst echt, er kommt?
0: Keine Ahnung. Ich meine, er weiß ja auch nicht, ob ich komme. Aber wenn er wirklich bis nach Verona fährt, nur für mich, dann weiß ich echt, dass er es ernst meint. Jetzt guck nicht so. Das ist echt was ganz Besonderes. Wir schreiben uns jetzt seit 6 Monaten, jeden Tag. Ich habe das Gefühl, ihn schon ganz genau zu kennen.
3: Du glaubst echt an sowas, oder? Hm? An die große Liebe und so.
0: Ja, schon. Meine Eltern waren früher auch mal total glücklich. Dann haben sie es irgendwie verbockt.
3: Kenn ich.

0: Was macht denn deine Cousine so in Verona?
1: Die ist Restauratorin. Ich bin gleich wieder da.
0: Restauratorin? Hört sich doch gut an, oder? Mhm. Schatz, du kennst doch die Mama, ne?
1: Ja.
0: Du weißt ja, dass sie sich immer Gedanken macht. Ich muss dich also bitten, da unten keinen Blödsinn zu machen, okay?
1: Was genau ist denn Blödsinn in deinen Augen?
0: Das ist eine gute Frage. Weißt du, das Problem mit dem Blödsinn ist, dass ausgerechnet der am meisten Spaß macht.
1: Das heißt, du hast schon viel Blödsinn gemacht?
0: Ich? Ich habe mich von Blödsinn ernährt. Mein zweiter Vorname war Blödsinn. Aber das Blöde beim Blödsinn ist, dass man am Ende eine fette Rechnung kassiert. Und das will man seinen Kindern natürlich ersparen. Schau mal, die Mama war ein heißer Feger.
1: Oh, Papa.
0: Wieso? Ist ja immer.
1: Das heißt aber auch, dass ihr dann schuld dran seid, dass ich keinen Spaß habe.
0: Ja, damit müssen wir dann leben.
1: Was mit Mama? Hat die nie Blödsinn gemacht?
0: Mama? Das war die schlimmste von allen. Vielleicht hat sie auch einfach nur Angst, dass du so wirst wie sie.
1: Guck mal. Alles okay?
2: Ja, klar.

0: Weißt du, welches Gleis wir sind?
1: Ich glaube 19 war es.
2: Komm, gehen wir mal darüber.
0: Ah ja, da ist es.
3: Julia! Wartet! Hallo, Süße,
2: hier.
3: Die hast du mal wieder vergessen.
0: Danke, Hobbegemann.
3: Ja, hallo. Du, und lass deine Handtasche nicht unbeaufsichtigt. Ja, das geht schneller, als man denkt. Die Adresse von Leas Cousine habt ihr? Geld? Pass?
2: Du rufst einmal am Tag an.
3: Zweimal.
2: Okay, meinetwegen zweimal.
0: Ich bin 3 Tage weg, nicht 3 Wochen.
3: Und wenn euch ein Fremder anspricht, einfach weitergehen, einfach ignorieren. Hörst du? Nicht reagieren, egal wer.
0: Ja.
2: Hast das Handy dabei?
3: Genau, ganz wichtig. Weh, du bist nicht erreichbar.
0: Ja, jetzt beeilt euch, wir haben noch 2 Minuten.
3: Ihr geht in der Nacht auf keinen Fall einen Schritt zu Fuß und zum Konzert. Nehmt ihr euch ein Taxi, hast du gehört?
0: Das ist das falsche Gleis, wir müssen darüber.
3: Und du machst ein Foto vom Nummernschild und schickst es mir beim Taxi, aber bevor du einsteigst.
0: Mama, das ist in der Innenstadt.
3: Ja, gerade in der Innenstadt. Da laufen doch viel mehr Leute rum, als da rumlaufen sollen.
2: So, komm, Kinder, wir müssen. Nächste Tür.
3: Spätzchen und kein Alkohol, ja? Keine Zigaretten, keine Drogen, keine Jungs. Und wenn ihr angekommen seid, ja, dann rufst du an. Ach so, die Nummer von der Cousine und die Nummer von Leas Eltern. Falls was ist. Wo sind die überhaupt?
2: So, hier ist was Frühstück.
3: Was? Die Eltern?
2: Keine Ahnung.
3: Das verzeih ich dir nie.
2: Was in meinem Auto?
4: In meinem Auto meinst du doch wohl eher. Der Wagen läuft auf meinen Namen.
3: Ach, aber ich bin ja kein Unmensch.
4: Und nicht vergessen, falls er mal nicht anspringt, mit Gefühl.
1: Ulla, was soll der Blödsinn? Mach die Tür auf!
4: Hier, Liebesgruß von meiner Anwältin. Nur, dass du weißt, ich tue da nichts Ungesetzliches. Oh, und jetzt mit Gefühl.
2: Ulla!

0: Hast du dein Handy jetzt eigentlich ausgeschaltet?
1: Wenn ich es ausschalte, dann schöpfen sie viel eher Verdacht und dann machen sie sich Sorgen.
2: Mach doch, was du willst.
3: Geh doch.

0: Samstag, 18 Uhr in Verona.
1: Seit wann fährt der Zug über Wolfratshausen?

0: alles klar. Komm, lass mich nicht im Stich. Ich brauch dich jetzt.
1: Na komm schon, du geile Sau. Ich weiß doch, dass du es willst.
0: Na los, mach schon. Spring an, gib Papi alles. Kleines Ferkelchen.
1: Wenn du jetzt nicht anspringst, dann fahr ich dich in die Presse und mach dich platt. Verstehst du, ich habe es satt. Das ist sowieso nicht mein Auto.
0: Ich habe deine Laune satt. Verstehst du mich? Ich steck bis hier. Bis hier. Ja?

0: Anrufbeantworter von Jan Biggemann. Hinterlassen Sie eine Nachricht.
1: Wir haben nur eine Festnetznummer von Leas Eltern. Keine Handynummer?
2: Nein, tut mir leid.
1: Aha, danke.
3: Hallo, leider nur die Mailbox von Silvi, Dieter und Lea. Die und ich sind auf Hochzeitsreise. Wir machen Honeymoon auf den Malediven. Bis Ende November. Ab Jan Tod. Tschüssi.
1: Prima. Ab Jan Tod. Tschüssi.
4: Soll er sie auch haben? Willst du drüber reden? Was sollen wir jetzt machen? Jetzt entspann dich mal. Dein Romeo wird keine Sekunde auf dich warten müssen.
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0: Also wenn er Ihnen sein Auto lädt, dann muss es ja was Ernstes sein.
1: Ach, Sie kennen Herrn Biggemann wohl näher.
0: Ja, aber scheinbar nicht so gut wie Sie.

0: Ja, Julia, hier ist der Papa. Wenn du das hörst, ruf mich bitte dringend zurück. Ja?
1: Das hat mir gerade noch gefehlt.
0: Ulla-Schätzchen.
2: Dein Ulla-Schätzchen, ja, das kannst du dir sonst wo hinstecken.
3: Ich hab tausendmal bei dir angerufen. Wieso gehst du nicht ran?
2: Und die Julia, die hebt auch nicht ab.
0: Wo bist du?
2: Die Frage sollte ich doch
3: wohl eher dir stellen. Wo bist du?
4: Ich stehe an so einem Weiher bei Aschholding. Ich schick dir die Koordinaten.
3: Wieso? Was machst du da?
4: Erkläre ich dir, wenn du da bist.
5: So, 98 Euro machst du bitte.
6: Ja.
5: Kleinen Moment.
7: Masere, ich würde gerne eine Anzeige aufgeben. Sie, eine Straftat, was sind denn sonst? Hören Sie mir jetzt ganz genau zu.

0: Von den Kollegen ist gerade eine anonyme Meldung reingekommen. Größere Menge Falschgeld.
1: Ja, schön.
0: Ach man, jetzt lass doch mal die Fische. Du errätst nie, in wessen Auto sich das Falschgeld befinden soll. Ich habe das Kennzeichen überprüft. Läuft auf Dr. Ulla Biggemann.
1: Ach.
2: Ist doch komisch. Die Biggemann schmettert eine absolut wasserdichte Klage gegen den Fontana ab. Und einen Tag später kriegen wir den Hinweis, dass sie mit Falschgeld unterwegs ist.
1: Ja, das stinkt. Das stinkt. Die Sache stinkt. Das ist überhaupt nicht haltbar. Das ist juristisch vollkommen widersprüchlich.
2: Der Wagen ist zwar auf Sie angemeldet, aber normalerweise fährt Ihr Mann damit herum.
1: Ich dachte, Sie sind getrennt.
2: Ja, sind Sie ja auch, aber nur nicht geschieden.
1: Weißt du, was ich glaube? Der Biggemann hat seine arme Frau in irgendwas mit reingerissen. Und jetzt erpresst er sie sogar.
2: Also, das kann ich mir nicht vorstellen.
1: Ich habe diesem Typen noch nie über den Weg getraut. Ich meine, irgendwann färbt das doch ab, wenn du nur noch mit Verbrechern unterwegs bist. Betrugsdezernat? Echt? An einer Tankstelle wurde mit einem falschen Hunderter bezahlt.
0: Ja und?
1: Von einer großgewachsenen blonden Frau.
0: Nee.
1: Schreib den Wagen zur Fahndung aus.
0: Ich habe es gewusst. Ich wusste, dass das alles eine Schnapsidee war. Weißt du, was unsere Tochter in Italien vorhat?
3: Was denn?
0: Die hat sich da zum Sex verabredet mit einem Unbekannten. Die hat da ein Blind Date morgen Abend um 6.
3: Wie kommst du darauf?
0: Steht alles in ihrem Computer, der ganze Chatverlauf. Es geht wohl schon seit Monaten.
4: Wieso gehst du an ihren Computer?
0: Das ist jetzt dein Problem? Das ist jetzt wirklich dein Problem?
4: Ja.
0: Wieso überwachst du sie heimlich mit sich ständig bewegenden roten Punkten? Ich bin da ganz zufällig drauf gestoßen.
4: Wie kann man da zufällig drauf stoßen? Den muss man aufklappen, das richtige Passwort eingeben und dann ganz gezielt danach suchen.
0: Wieso bist du hier eigentlich hinterhergefahren? Hm?
4: Ich?
0: Ja, du.
4: Weil?
0: Naja.
4: Ja, als Vater macht man sich ja auch Sorgen.
0: Ja, was?
5: Na schön. Sie sind in München-Pasing wieder aus dem Zug ausgestiegen und dann mit dem Auto weitergefahren.
0: Das sagst du mir jetzt einfach so, ja?
4: Wie soll ich es dir sonst sagen? Soll ich dich vorher besoffen machen oder narkotisieren?
0: Sau komisch, haha. Ich habe auch noch ganz tolle Neuigkeiten. Leas Eltern sind auf den Malediven untergetaucht und die haben wahrscheinlich gar keine Ahnung, was ihre Tochter gerade so treibt.
4: Oh.
0: Ja, oh. Vielleicht sind die gar nicht auf dem Weg nach Italien. Vielleicht hat diese Lea sie ja nur geködert im Auftrag von jemandem. Ich sag dir, das ist alles erstunken und erlogen. Vielleicht hat sie ja der große Unbekannte am Bahnhof abgeholt und die sind schon längst auf dem Weg nach Rumänien. Was ist, wenn wir unser Baby nie wiedersehen?
5: Oder jetzt beruhig dich mal. Wenn, dann werden die Mädchen in Rumänien entführt und hierher verschleppt, aber nicht umgekehrt.
0: Wie kann ein Mensch nur so gefühllos sein?
4: Hier, da sind sie.
0: Was, wir jetzt?
4: Der Jeep. Ja, nicht hingucken, verdammt.
0: Echt? Holt unsere Tochter!
4: Ulla, kannst du nicht einmal...
0: Ich kenn den Typen, Lea kennt ihn. Wir waren Julias Geburtstag bei uns.
4: Na komm, mal rauf. Hopp.
6: Okay, komm runter, ja? So. Ganz ruhig, komm runter, ich hab nichts gemacht. Ah, brich mir nicht den Arm an, ja, brich mir nicht den Arm.
7: Polizei, Inspektor Nascholding, grüß Gott.
0: Wo ist Julia?
6: Keine Ahnung.
4: So, ich schätze, du hast uns einiges zu erklären, Sportsfreund.
0: Wo ist die Julia? E allora io quasi quasi prendo il treno. Und wieso bist du jetzt hierher zurückgekommen?
6: Ja, ich habe gesehen, dass Julias Handtasche bei mir hinten im Auto ist und dann bin ich sofort umgedreht, um die ihr wieder zurückzubringen.
0: Und du hast keine Ahnung, wo sie jetzt ist?
6: Nein. Also wir wollten über die Bundesstraße nach Verona wegen dem Mordgebären.
4: Und warum Lea so ausgeflippt ist, weiß auch nicht.
6: Nee, ich habe keine Ahnung. Ich habe die auch schon 1000 Mal angerufen, aber die geht nicht ran.
5: Seiner ollen Gurke in Verona ist, sind wir schon dreimal da. Autoschlüssel.
0: Vergiss es, ich fahre.
8: Mit einem Schrei hat's mir die ganzen Fisch vertrieben. Werd schon sehen, was da vorhabt. Saubreißen.
0: Reg dich ab, du Blödmann, du.
4: Wieso Blödmann? Der Weg ist nur für forstwirtschaftliche Fahrzeuge. Der darfst du im Auto gar nicht rein.
0: Ist jetzt vollkommen egal. Hier geht's um deine Tochter und nicht um dein scheiß Auto.
4: Ich glaube, das bringt jetzt nichts, wenn du deine Wut an meinem Auto auslässt.
0: Oh, entschuldigen Sie bitte. Hoffentlich habe ich jetzt deine Gefühle nicht verletzt.
4: Gefühle? Von meinem Auto?
0: Nein, du Holzkopf. Vielleicht interessierst du dich mal für meine Gefühle. Dann fahr doch selber. Oh. letzten Jahren ein bisschen mehr um deine Familie gekümmert hättest, dann hätten wir jetzt diese ganzen Probleme nicht.
5: Ach, da wäre der Autoschlüssel jetzt nicht im See.
0: Nein, dann könnten wir jetzt damit nach Verona fahren.
5: Du willst also unbedingt nach Verona?
0: Ja, will ich.
5: Ich auch.
0: Was?
5: Okay, dann fahren wir nach Verona.
0: Hä? Sicher nicht.
5: Wieso? So sind wir zwar früher immer in Urlaub gefahren. Und was war so schlimm daran? Es hat dir sogar Spaß gemacht.
0: Ja, früher waren wir ja noch jung und...
5: Und was?
0: Und verrückt und leichtsinnig. Ach, was weiß ich denn? Wir sind beide keine 20 mehr. Außerdem ist es viel zu kalt. Ich bin noch gar nicht richtig angezogen.
5: Ja, das ist natürlich ein Argument. Wissen Sie, Herr Richter, ich wollte meine Tochter ja unbedingt aus den Fängen der Russenmafia befreien, aber ich war leider nicht richtig angezogen.
0: Ich will gar nicht wissen, wer das in letzter Zeit alles getragen hat.
5: Okay. Wie du meinst. Dann fahre ich eben alleine. Ciao.
0: Ich hasse dich.
2: Es hat sich ein Zeuge gemeldet. Ein Angler hat gesehen, wie ein Mann und eine Frau einen jungen Mann ziemlich unsanft aus seinem alten Landcruiser gezogen haben. Die Personenbeschreibungen passen haargenau auf Jan Biggemann und seine Frau.
1: Ex-Frau. Zukünftige Ex-Frau. Ich habe ausdrücklich gesagt, die Kollegen sollen mich anrufen, wenn sie den Wagen sehen. Und was machen diese Vollidioten? Sie schleppen die Kutsche in aller Seelenruhe ab und stellen sie mir hier vor die Tür. Ja, jetzt sind die natürlich schon längst über alle Berge.
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0: Ich sag dir was. Der Bigge Mann, der hat seine verdeckten Ermittlungen ein bisschen zu genau genommen. Er hat das ganz große Geschäft gewittert. Wir werden uns jetzt diesen Fontana noch mal vorknüpfen. Und du rufst die italienischen Kollegen in Verona an, damit die schon mal Bescheid wissen. Verona, Sauhaufen.
1: Sagst du mir jetzt, was los war? Ich wollte halt wissen, ob er es ernst meint mit mir.
2: Wieso? Ihr kennt euch gerade mal ein paar Monate.
1: Und? Du kennst den Typen überhaupt nicht und willst gleich mit dem ins Bett gehen.
2: Wieso lässt du jetzt deinen Frust an mir aus? Kann ich doch nichts dafür, dass Daniel auf dich scheißt. Aber vielleicht hättest du jetzt auch nicht unbedingt so...
1: Was? Was?
2: Weißt du, was ich glaube? Ich glaube, dass du dir ziemlich was vormachst. Und dass du eigentlich gar nicht so cool bist, wie du immer tust. Eigentlich geht's hier doch um was ganz anderes.
3: Ragazze, venite a tavola, la cena è pronta.
1: Ja, wir kommen.
2: Siehst du, das meine ich.
3: Komm.
1: Hm? Was gibt's denn?
3: Salsicce. Salsicce di maiale. Venite, sedetevi a tavola. Grazie. Grazie. Grazie.
4: Grazie. Salute!
3: Bravo, salute a voi ragazze, bello a dirvi qui.
5: Oh, ich habe ganz vergessen, wie sie in der Hintern wehtun kann.
4: Wieso eigentlich?
5: Was, wieso eigentlich? Das ist doch logisch, oder?
4: Das meine ich nicht. Ich meine, was du gesagt hast. Wieso muss man irgendwann vernünftig werden? Was ist so schlimm an dem, was wir gerade machen? Vielleicht hätten wir viel früher damit anfangen oder besser noch gar nicht damit aufhören sollen. Einfach aufs Motorrad setzen und losfahren. Vielleicht wäre dann alles gar nicht so weit gekommen.
5: Werden wir jetzt sentimental, Herr Biggemann? Versuchst du jetzt gerade die Situation auszunutzen, um unsere völlig kaputte Ehe zu retten?
4: Nein. Ich versuche, was zu begreifen. Um es dann bei der nächsten Frau besser zu machen, das ist alles.
5: Ach ja. Zum Beispiel bei deiner Nachbarin. Genau, die Julia, die hat mir da schon einiges erzählt, wie es bei dir so zugeht. Du? Hm. Ich hab dir das noch nicht gesagt, aber ich...
6: Mi aiutate, per favore?
5: Ich habe jemanden kennengelernt.
4: Tatsächlich?
5: Ja. Der ist sehr nett. Der ist auch Richter.
4: Na, das passt doch. Da könnt ihr euch ja abends gegenseitig aus dem Strafgesetzbuch vorlesen.
5: Ja, das kann sehr anregend sein. Besonders gern haben wir den Paragraph 183a StGB. Erregung öffentlichen Ärgernisses. Sex im Freien.
4: Weiß ich doch.
5: Ach so?
4: Ne, ich hatte auch mal ziemlich wilden Sex im Freien. Mitten in der Nacht am Strand. Keine 100 Meter weiter war eine Riesenparty. Aber bei uns war die Stimmung besser.
5: Angeber, das sagst du doch jetzt nur aus Trotz, um nicht blöd dazustehen.
4: Ich hab sogar einen Zeugen.
5: Ach so, wen denn?
4: Zahlst du mal? Sag einfach Bescheid, wenn du dich dran erinnerst.
7: 1950.

0: Venti.
1: Wir sollten uns ein Hotel suchen. Es fängt bald an zu regnen.
2: Regen?
3: Quatsch.

0: Buonasera, Signore. Hatten Sie eine angenehme Anreise?
1: Ja, ja, sehr angenehm. Wir hätten gerne zwei Einzelzimmer.
0: Ja. Haben Sie hier reserviert?
1: Sehen wir so aus? Wir sind, wie Sie unschwer erkennen können, was bis auf die Haut. Wir würden uns jetzt wirklich wahnsinnig gern unter eine warme Dusche stellen.
2: Oh ja.
1: Also jeder für sich. Was denn? Ich mach das schon.
2: Wie immer.
0: Ci dispiace, aber leider sind wir komplett ausgebucht.
1: Was?
0: Ich habe gerade die letzte Zimmer, eine Einzelzimmer, weggegeben. Die junge Mann dort hat es genommen.
3: Kann ich helfen?
2: Ja, meine Frau und ich, wir sind mit dem Motorrad unterwegs. Wir haben leider keine Regenklamotten dabei. Sie haben gerade das letzte Zimmer bekommen.
3: Sie können das Zimmer gerne haben.
2: Echt?
3: Ich bin ja eh mit dem Auto da und da werde ich auf der Strecke schon noch ein anderes Hotel finden.
2: Toll.
4: Das würden Sie wirklich für uns tun?
3: Ja, klar, gerne.
0: Hier. Probieren Sie doch die Hotel Mar-a-Lago auf die andere Seite. Vielleicht die haben noch etwas.
3: Alles klar, dann schaue ich dahin. Vielen Dank. Finde ich übrigens echt sehr cool, dass Sie mit dem Motorrad unterwegs sind. Ja, sie scheißen sich aber nichts. Echt cool. So möchte ich auch mal alt werden. Also dann, buona notte.
1: Danke. Was für ein netter junger Mann.
2: Ja, bis auf das Alt.
4: Ich glaube, er hat dich gemeint.
1: Und können Sie vielleicht mal nachsehen, ob Sie noch was Trockenes zum Anziehen für mich finden?
2: Für dich.
1: Oh,

0: Ist beides frei. Was? Danke. Ist aber großzügig von dir.
1: Ich dachte, wir knobeln drum.
0: Was?
2: Ja, Steinschere, Papier.
1: Ich geh duschen.
0: Warmes Wasser ist alle, sorry.
3: Du, ich glaube, ich muss jetzt Schluss machen.
4: Ich dich auch, ja. Kuss, Kuss.
1: Dein Scharfrichter.
3: Ja, du hast recht, er ist wirklich ziemlich scharf. Liebe Grüße, unbekannterweise.
1: Was ist das denn?
3: Das hat der Portier gerade reingelegt. Das haben wohl irgendwelche Gäste hier liegen lassen.
1: Und? Seit wann geht das bei euch?
3: Du meinst meinen Richter und mich?
1: Wieso? Gibt's eine andere?
3: Noch nicht lange. Aber weißt du, das fühlt sich sehr stimmig an, auf Augenhöhe. Und bei dir? Du scheinst ja auch Regendarmenbesuch zu haben, was Julia mir so erzählt.
1: Tut sie das?
3: Mhm.
1: Keine Ahnung, wie sie drauf kommt. Ich habe gar kein Interesse an Frauen.
3: Ach.
1: Also, im Moment.
3: Tatsächlich?
1: Tatsächlich.
3: Ein Glas Lugana, bitte. Du kannst mir ruhig die Wahrheit sagen.
1: Ein Valpolicella, das tue ich doch. Ich bin auch so traumatisiert von meiner letzten Beziehung, dass ich erstmal eine Therapie brauche, um das zu verdauen.
3: Ach so. Und wie war sie so, deine Ex?
1: Eigentlich war sie ganz toll. Meine große Liebe.
3: Na, da schau her.
1: Ja. Sie war für jeden Blödsinn zu haben. Hier, weißt du noch? Pardon. Ja, wir hatten wirklich eine schöne Zeit.
3: Entschuldige, das Glas gehört immer nach rechts.
1: Wir hatten uns. Grazie. Und dann kam das Kind. Karriere, Haus, Auto, Geld. Das ganze Programm. Eigentlich hat man doch alles, um glücklich zu sein. Aber wir zwei waren es nicht mehr.
3: Die wird schon ihre Gründe gehabt haben.
1: Sie hat einen anderen. Abgesehen davon sind wir nicht mehr die wir mal waren. Ich gerne rauchen.
3: Aber du rauchst doch gar nicht mehr.
1: Doch.
3: Seit wann?
1: Seit heute, seit jetzt. Grazie.
3: Tut mir leid.
1: Was?
3: Dass ich das vergessen habe am Strand. Aber es war wunderschön.
1: Das waren noch Zeiten.
3: Ja. Wir haben es verbockt.
1: Ja, das kann man sagen. Wir haben es verbockt.
3: Naja, nicht ganz. Wir beide haben ja eine tolle Tochter zusammen.
1: Ja, das stimmt. Oder ich muss dir was sagen.

0: Wir sollten morgen früh los, damit wir rechtzeitig da sind.
1: Ja, genau, richtig. Ja, ich gehe da mal schlafen.
0: Gute Idee, ich komme auch gleich.

0: Wieso? Zweimal Abendessen, der Wein und das Zimmer. 123 Euro, ist alles korrekt?
1: Es war ein Einzelzimmer und hier steht Doppelzimmer.
0: Wir sind aber nur zu zweit.
1: Aber es war ein Einzelbett. Ich zahle ja das Bett und nicht die Person.
0: Du vielleicht, aber auf der ganzen Welt wird das anders gehandhabt.
1: Ist mir doch egal, dann läuft eben verkehrt auf dieser
0: Welt. Ulla, jetzt bezahl dieses scheiß Zimmer.
1: Zahl's doch selber.
0: Ich hab mein Geld vergessen.
1: Aha.
0: Ja, in der Eile. Was ist eigentlich deine Handtasche?
1: Im Auto.
0: Danke, das stimmt schon.
2: Mille grazie. Arrivederci. Wehren Sie uns.
0: Du kannst einem ganz schön auf den Wecker gehen, weißt du das?
3: Ich will mich nur nicht über den Tisch ziehen lassen, das ist alles.
0: Das war völlig unnötig. Genau wegen so Leuten wie dir kann uns im Ausland keiner leiden.
1: Das kann schon sein, bei uns läuft's aber auch, nicht so wie hier.
0: Bei uns läuft's aber auch, wie soll ich dich mal hören?
1: Ja, was?
0: Was ist eigentlich mit der Frau passiert, die ich mal geheiratet habe?
1: Gleiche Frage könnte ich dir auch stellen.
0: Ja, mach doch.
1: Wo ist der Mann, den ich mal geheiratet habe? Hm?
0: Hier. Er steht vor dir. Aber du siehst ihn nicht. Und weißt du auch warum? Weil du nur noch dich selber siehst. Alles andere zählt für dich nicht. Nur du und dein unsäglicher Wunsch nach Kontrolle. Und zwar Kontrolle über alles und jeden. Was soll das jetzt?
4: Ulla, komm zurück, es tut mir leid.
0: Was du willst.

0: Hallo.
1: Hallo.
0: Was ist denn mit Ihnen los? Gibt's ein Problem?
1: Nee, nichts. Alles gut.

0: Ciao.
1: Ciao, grazie.
2: Ciao. Oh, wow.
0: Boah, ist das schön.
3: Vielleicht sollten wir erstmal unser Zeug ablegen. Wo wohnt denn deine Cousine?
2: In Berlin.
3: In Berlin?
2: Ich habe das nur erfunden, damit dein Vater uns fahren lässt.
3: Und was machen wir jetzt?

0: Oh, es wird so nice um 8 in der Arena.
1: Zeig mal.
0: Sau cool. Sag mal, bringst du deinen Romeo dann eigentlich gleich mit, oder?
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0: Du spinnst echt.

0: ein Hotel nicht viel zu teuer? Ist das echt okay?
1: Willst du mit deinem Lover in der Jugendherberge rumknutschen?
0: Ist mir doch egal, wo ich mit ihm rumknutsche.
2: Daniel!
3: Hier, die war noch im Auto.
0: Danke.
3: Also deine Eltern, die sind ja ganz schön heftig drauf. Dein Vater kam auf mich zu und hat wie ein Irrer mit seiner Knarre vor mir rumgewedelt. Und ich musste dem dann alles erzählen. Ja, die sind jetzt auf dem Weg hierher. Dein Vater hat gedacht, wir zwei haben was miteinander und hat mich gefragt, ob du schwanger von mir bist.
4: Wie kommt der auf so einen Scheiß?
3: Naja, der hat einen Test bei euch gefunden.
4: Glück.

0: Da werden wir.
1: Also dann vielen Dank. Das ist wirklich sehr nett von dir.
0: Alles gut, gar kein Problem.
2: Hier.
0: Nein, das nehme ich nicht an.
2: Doch.
0: Nein.
2: Quatsch.
0: Danke. Also, ciao.
2: Ciao.

Was? Du uns gemacht hast.

0: Diese Sightseeing-Touren. Sowas von anstrengend. Tedesco? Alles in Ordnung? Liebeskummer? Liebeskummer ist wichtig. Weil nur wer Liebeskummer hat, weiß auch, dass er fähig ist zu lieben. Das gehört im Leben halt dazu. Es geht immer rauf und runter. Einmal ist man oben am Berg, dann geht's wieder runter ins Tal. Aber glaub mir, der nächste Berg wartet schon auf dich.
1: Ich habe gar keinen Liebeskummer. Eher Elternkummer.
0: Ja, das ist ja fatal. Die Eltern, die machen ja eigentlich alles aus Liebe und merken gar nicht, dass sie eben mit wahnsinnig auf die Nerven fallen.
1: Stimmt. Ich habe heute Abend eine Verabredung.
0: Oh, ein Rendezvous.
1: Und das ist mir echt wichtig. Aber ich glaube, dass meine Eltern auf dem Weg hierher sind, um das zu verhindern. Ich meine, ich will echt nicht, dass sie sich Sorgen machen. Ich will einfach nur, dass sie mir vertrauen.
0: Verstehe ich.
1: Ich weiß einfach nicht, was ich tun soll. Bin ich jetzt unvernünftig und höre auf mein Herz oder bin ich vernünftig und melde mich bei meinen Eltern?
0: Als ich in deinem Alter war, stand ich vor einer ganz ähnlichen Entscheidung. Ich habe auf mein Herz gehört. Was soll ich sagen? Es war die vernünftigste Entscheidung, die ich je in meinem Leben getroffen habe. Meine Reisegruppe. Ich muss dann wieder. Arrivederci.

0: dieses Sightseeing-Touren sowas von anstrengend.
1: Ja.
0: Bon Appetito, lassen Sie es Ihnen schmecken.
2: Danke.
0: Sind Sie auch das erste Mal in Venedig?
2: Verona.
0: Verona, ja. Ich bin mit dem Reisebus da. 800 Jahre Geschichte in 8 Tagen.
2: Find's spannend.
0: Es geht so. Sie wirken ein bisschen erschöpft. Ist alles in Ordnung?
2: Und die Kinder?
0: Ja. Und wenn ihr was gelernt habt, dann das. Wenn man sie festhält, dann laufen sie weg. Aber wenn man sie ziehen lässt, dann kommen sie irgendwann wieder.
3: Ulla?
2: Ja, Liebling. Du bist wunderbar, Liebling. Du, nein, hier in Verona ist es fantastisch. Ich dich auch. Du bist der tollste Mann, der mir jemals begegnet ist, weißt du das? Du, Liebling, ich glaube, ich muss jetzt langsam aufhören. Liebling, was soll das?
3: Das nächste Mal vielleicht aufladen, bevor du mit deinem Freund sprichst. Die App hat mich genau zu dir geführt. Du musst Julias Handy haben.
2: Hab ich aber nicht.
3: Na, musst du aber.
2: Ich habe es nicht.
0: Ach, da kommt meine Reisegruppe. Ich fürchte, ich muss wieder. Also dann, arrivederci.
2: Ja, arrivederci. Arrivederci.
3: Da, sie hat Julias Handtasche.
4: Signora, mi scusi, venga qua.
3: Meint die dich?
2: Meint die mich?
4: Per favore, signora, venga qua.
3: Da, sie haut ab, schnell!
4: Signora!
3: Schnell hinterher!
5: Furbetto qua, guarda, mi vuole pagare con 50 euro falsi, guarda, guarda, furbetto, guarda.
6: E perché mi paga adesso? Das ist nicht meiner, den habe ich bekommen.
5: Das ist mein. Raccontala, raccontala, intanto.

0: werden?
1: Okay, signora, per piacere, mette il dito, questo dito qua.
0: Mette il dito?
1: Sì, il dito qui e gira, capito?
2: Danke.
3: Was soll der Scheiß? Ich bin Polizeibeamter, verdammt nochmal. Ich bin ein Kollege von euch.
0: Ja, und ich bin Richterin.
1: Bene, bene. Kollege.
3: Sì.
1: Dann bitte zeigen Sie für mich Ihre Tesserino. Dokumento, Polizia.
0: Dienstausweis.
3: Ich bin verdeckter Ermittler.
1: Verdeckte?
3: Verdeckter Ermittler. Das wäre ein bisschen komisch, wenn ich so Sachen mit mir rumtragen würde. Incognito, Kommissario Incognito.
1: Undercover?
3: Ja.
1: James Bond? Ja. Un caffè, grazie.
4: Pronto.
1: Warum Sie tragen dann Pistola? Verboten im Ausland.
3: Gott, das war doch alles so nicht geplant. Rufen Sie im Polizeipräsidium München an, verlangen Sie Hauptkommissar Hecht. Der Mann ist vom Betrugsdezernat, der kann den ganzen Irrsinn hier aufklären. Ja, Hecht wie der Vogel, wie der Fisch. Ja.
1: Aber bekommen Schreiben von Hecht, ne? Sie und Signora Ulla Bigemann, ne?
0: Bigemann, ja.
1: Serge.
3: Wie, Serge?
0: Fahndung.
1: Grazie.
3: Wie? Wir sind zur Fahndung ausgeschrieben? Was soll der Scheiß?
1: Große Scheiße. Diese Geld, nichts gut.
3: Was?
1: Kaputte Geld.
0: Falschgeld.
3: Falschgeld?
1: Falsche Geld.
0: Das war in deinem Auto.
3: In meinem Auto? Das kann nicht sein.
0: Doch, das war da drin.
1: Ach, Fabrikation und Import, verstehen? Von falsche Geld? Hm. 3 Jahre? Ciao, ciao.
5: Wahnsinn.
6: Warum wurden Sie dann verhaftet?
5: Das werden wir gleich sehen. Schon wieder mein Dad. Ich glaube, langsam haben die echt gecheckt, dass ich gar nicht zu Hause bin. Das ist echt ein Wunder.
6: Jetzt geh schon ran.
5: Hallo, Papa.
3: Das ist alles ein riesengroßer Irrtum.
1: Das sagen alle.
3: Wir sind wegen unserer Tochter hier.
1: Doktor?
0: Filia, es ist wirklich sehr wichtig. Sie ist gerade im Begriff, einen riesigen Blödsinn zu begehen. Und wir sind nur hier, um das zu verhindern.
1: Blödsinn?
3: Ja, große Scheiße.
1: Ah, nein, ich glaube, Sie machen große Blödsinn.
0: Bitte, wir haben nur noch wenig Zeit. Bitte! Sag doch mal was!
3: Ja, was soll ich denn sagen? Hab ich die ganze Zeit mit Falschgeld bezahlt oder du?
0: Woher sollte ich denn wissen, dass das nicht echt ist?
1: Was ist das?
3: Das ist nichts. Das ist überhaupt nichts. Das hat mir hiermit gar nichts zu tun.
0: Das ist ein Schwangerschaftstest. Was machst du mit einem...
3: Das, wow. Ist doch das ist unwichtig.
0: Das ist wichtig.
3: Gib
0: mir das Ding
3: da,
0: her!
3: Da!
0: Wow.
3: Da!
0: Das ist ja kaputt, du Idiot, bist draufgetreten!
1: Ja, ich.
0: Jetzt sind mir alles klar, jetzt kapier ich das, die ist schwanger.
1: Wer?
0: Sie ist schwanger und du hast mir das nicht gesagt.
1: Was?
0: Deshalb bist du ihr hinterhergefahren, weil du nicht wolltest, dass ich irgendwas davon erfahre.
3: Ja,
0: jetzt
3: Ola,
0: ist mir alles klar.
3: Ola, beruhige
0: dich! Du wolltest das Kind wegmachen lassen, ohne mir irgendwas zu sagen. Was bist du nur für ein Unmensch?
3: Ja, wer sagt denn die ganze Zeit, dass sie sich damit ihre ganze Zukunft verbaut?
0: Ja,
3: du oder ich?
0: Ja und?
3: Ja, ich wollte...
0: Ja, was denn?
3: Ja, was weiß ich, was ich wollte?
0: Sag's doch!
3: Ich hab mir einfach Sorgen gemacht und wollte mit ihr reden. Du redest ja nie mit ihr.
0: Ach.
3: Du verbietest ihr immer alles.
0: Jetzt geht das wieder los!
3: Silenzio, porca miseria! Italiener schreien, nicht Deutsche!
1: Bitte. Jetzt, ich will hören, ganze Story von Anfang.
0: Ich werde Oma.
5: Diese Sightseeing-Touren, sowas von anstrengend. Machen Sie das schon lange so?
7: Ja, so seit einem halben Jahr. Ich war mit der Seniorengruppe da und habe meinen Bus verpasst. Und zu Hause hat mich niemand vermisst. Und von irgendwas muss ich doch leben.
5: Das soll ich Ihnen jetzt glauben.
7: Na, aber die Story ist doch gut, oder?
5: Könnte ich jetzt eventuell meine Tasche wieder haben?
7: Ja, ja, klar, ja. War eh nicht mein Style.
5: Also dann,
2: Drücken Sie mir die Daumen.
7: Alle zwei.
5: Ach, und vielen Dank. Ihr Tipp hat mir echt weitergeholfen.
7: Gerne geschehen.
4: Mister, my car.
6: Oh, scusi.
5: Wieso nicht, Verona? Ist vielleicht nicht so toll wie die Malediven, dann wird man noch besser, als allein zu Hause rumzuhocken. Nee, ich will mich aber nicht beruhigen. Wann kapiert diese Frau endlich, dass sie nicht meine Mutter ist? Ja. Wenn ich euch wirklich so wichtig bin, dann ist ja kein Problem, was ich euch jetzt zu sagen habe.
6: Was ist denn los?
5: Daniel und ich bekommen ein Baby. Und wir wollen es auf jeden Fall behalten. Papa? Bist du noch dran?
6: Hey.
5: Nein, nein, ich habe mir sogar sehr viel dabei gedacht.
6: Bist du schwanger?
5: Daniel zieht bei uns ein und wir ziehen das Kind dann alle gemeinsam groß. Nein, nein, du wirst bestimmt eine ganz tolle Oma, Silvi. Eine eigene Wohnung. Ja, das wäre natürlich auch so eine Idee. Da bin ich noch gar nicht drauf gekommen. Ich hab Geld, ja? Ja, ja, wir telefonieren dann. A biento, tschüssi.
1: Boah, veramente?
3: Sì.
1: È incredibile.
3: Ja, sag ich doch, dieser Marcello ist der totale Psychopath. Ich bin mir sicher, der hat mir das irgendwie untergejubelt, das Falschgeld. Der muss das nachts in meinem Auto deponiert haben.
1: Ah, depositato i soldi in macchina.
3: Sì.
1: Gibt es, come si dice, hast du,
3: Beweise?
1: Sì, no. Große Scheiße. Senti, prepara una cella per i due tedeschi. Questa notte dormono qui.
7: Pronto. Was heißt das jetzt?
1: Kollege, du weißt, was heißt.
7: Ich gehe nicht mit dir in eine Zelle.
8: Das ist alles meine Schuld. Ich hätte die Wahrheit sagen müssen.
7: Nein, nein, das habe ich verbockt. Diesen Marcello freigelassen. Sonst wäre das alles nicht passiert.
8: Stimmt.
7: Was?
8: Ja, hast du echt Scheiße gebaut.
7: Danke. Danke, das ist mal wieder so typisch für dich. Ja, wenn man einmal ein einziges Mal einen Fehler zugibt, stürzt du dich wie ein Aasgeier drauf und weidest dich dran.
8: Stimmt.
7: Wie stimmt?
8: Du hast recht, das mache ich gern. Es tut mir leid. Heute würde ich auch einiges anders machen.
7: Darf ich? Mist, es ist 20 vor 6. Ich fürchte, die Sache ist gelaufen. Wir werden es nicht mehr verhindern können.
8: Dann war alles umsonst. Irgendwann im Leben muss man sehr wahrscheinlich lernen, loszulassen.
7: Genau, das wäre jetzt im Moment.
8: Vielleicht ist aber auch alles ganz harmlos.
7: Ja, vielleicht ist er ja gar kein Psychopath.
8: Ich war ja am Anfang auch keiner.
7: Findest du?
8: Nö, die ersten Jahre nicht. Erst als ich dann mit dir zusammen war, da bin ich einer geworden.
7: Stimmt.
8: Eigentlich hatten wir es doch ganz schön zusammen, oder? Wir beide. Ne? Und lustig, die ersten Jahre.
7: Ja, könnte man so sagen. Vielleicht hat sie ja Glück und sie gerät an einen wie dich.
8: Hast du das jetzt wirklich gesagt oder habe ich mir das eingebildet?
7: Beides.
8: Ja, nützt alles nichts. Wir müssen loslassen.
7: Ja, loslassen, das sollten wir. Wir können sie ja nicht ewig beschützen. Du bist und bleibst trotzdem ein guter Vater.
8: Du bist ja auch eine tolle Mutter.
7: Danke.
8: Auch wenn du es manchmal übertreibst.
7: Danke.
8: Also, loslassen.
7: Loslassen.
9: Scusi.
10: Come vedete, insomma.
9: Scusi, signor.
1: Sì.
9: Sprechen Sie Deutsch?
1: Prego.
5: Also Freunde von uns, also eigentlich die Eltern von Freunden von uns, wurden verhaftet und wir wollten wissen, was los
0: ist. Wo ist Julia?
5: Auf dem Weg zum Balkon von Romeo und Julia, denke ich mal. Aber was ist hier passiert?
3: Ja, irgend so ein Irrer hat uns Falschgeld ins Auto gelegt, aber wir können es nicht beweisen.
1: Anja, prego.
5: Moment, aber ich vielleicht.
1: Was?
5: Also neulich, ich habe neulich vor ihrem, also vor deinem Haus, habe ich so einen Typ gesehen, der aus so einer grünen Angeberkarre gestiegen ist und der ist zu deinem Auto gegangen und hat's aufgemacht und da irgendwas rein.
3: Ja, dieser Marcello, dieser Psychopath, ja.
1: Bene, molto bene, signorina. Bitte erzählen ganz genau.
2: Warte mal, ich glaube, es geht rechts.
0: Nein, hier geht's lang.
10: Nichts Verbotenes
0: gemacht. Glauben Sie mir. Warte, warte.
3: Was? Komm, wir schaffen das.
0: Ja, aber selbst wenn, vielleicht ist es ja besser, wir schaffen das nicht.
3: Nach dem ganzen Theater so kurz vorm Ziel, hast du es ja noch alle.
0: Vielleicht, weil es stimmt, dass es besser ist, loszulassen.
2: Okay. Okay, dann lass mal los.
0: Das war ja wirklich nicht alles schlecht mit uns beiden. Immerhin warst du meine große Liebe. Wieso bist du eigentlich ausgezogen?
3: Weil du mich rausgeschmissen hast?
0: Ja, stimmt.
3: Vielleicht haben wir nur irgendwo die richtige Abzweigung verpasst.
0: Ich glaube eher, wir sind beide in verschiedene Richtungen abgebogen.
3: Da kannst du recht haben. Was ist, wenn Julia auch gerade falsch abbiegt?
0: Wir könnten sie ja vorwarnen.
3: Das ist eine gute Idee. Wir sagen ihr, was alles sein könnte, aber ohne zu Schulmeister.
0: Oder zu Klugscheiße.
3: Und dann lassen wir sie alleine und der Rest ist ihre Sache.
0: Das ist eine super Idee. Genauso machen wir das.
3: Wie spät?
0: 2 vor.
3: Los.

0: Warte, warte mal.
1: Was ist denn?
0: Warum hast du das gemacht?
1: Was denn?
0: Warum hast du mir vorgegaukelt, dass du einen Freund hast?
1: Hab ich nicht.
0: Hast du doch.
1: Nein, hab ich nicht. Na gut, hab ich.
0: Und?
1: Ja, was? Ich hab mich so geärgert. Über das, was Julia erzählt hat, über dich und die ganzen Frauen.
0: Dann warst du eifersüchtig.
1: Ja und? Und wenn?
0: Das heißt doch, dass dir noch was an mir liegt.
2: Ja, was ist denn jetzt?
1: Worauf wartest du noch?
3: Brigate!
4: Über was haben wir denn gerade gesprochen?
1: Ach, jetzt stimmt. Hallo, Schatz.
5: Hm? Er ist nicht gekommen.
4: So ein Depp.
1: Vielleicht kommt er ja noch. Der kommt ganz sicher.
5: Nein. Er kommt sicher nicht mehr. Um 6 war ausgemacht. Und wenn einer von uns beiden nicht kommt, dann war es das.
4: Schatz. Schau mal, da drüben ist ein Café. Deine Mutter und ich gehen da jetzt rein. Du wartest hier noch auf ihn. Ich bin sicher, er kommt. Wenn irgendwas ist, weißt du, wo wir sind. Okay?
1: Nein, ich bin dagegen. Ich finde, wir bleiben jetzt hier bei ihr und wir warten mit ihr zusammen.
4: Okay? Okay, warten wir hier.
1: Hey, wie wär's, wenn wir jetzt einfach auf das Konzert gehen? Deshalb bist du doch auch hier gefahren, hm? Wie wär das? Ja?
6: Gute Idee.
7: Hey, Verona!
8: Das hört sich doch schon mal gut an.
7: Welcome to our Flash Mob Concert.
8: Wow, ist das schön hier.
5: Nicht gekommen. Ich wollte noch sagen, dieser Schwangerschaftstest war von mir.
8: Was? Hätte ich auch selber drauf kommen können.
5: Ist ja auch egal. Ist ja leider nichts geworden.
8: Wie? Da war doch so ein blauer Streifen. Ich hab gedacht, das heißt, es wird ein Junge. Da war die ganze Aufregung umsonst.
9: Aber was heißt das? Du wärst gern schwanger mit 17?
5: Ja. Da hätten meine Eltern mich garantiert rausgeworfen und mir und Damian eine Wohnung gezahlt.
9: Und jetzt?
5: Jetzt machen sie das auch. Den kann man echt alles erzählen.

0: Ja,
1: wir packen es, ja?
2: Nein! I got somebody who wants to say something. Listen to him.
3: Ja. Hi. Ich bin Marius.
0: Moment mal.
3: Ich bin 700 Kilometer gefahren, nur für dich. Ich weiß nicht mal, wie du aussiehst. Und ich weiß auch nicht, wie du heißt. Aber, ich weiß, ich bin zu spät. Und warum ist auch eine andere Geschichte. Es tut mir auf jeden Fall sehr leid. Ich hoffe, dass du mir verzeihen kannst. Und ich hoffe, dass du da bist.
1: Sie ist hier! Hier ist sie! Jetzt komm! Geh da hoch!

0: mal das mit dem Strand. Hast du das wirklich vergessen?
1: Am Anfang schon.
0: Also, was kann man da nicht vergessen? Das war doch der Oberhammer.
1: Hämmerchen vielleicht.
0: Auf dem Weg zurück, kommen wir da eigentlich an den Strand vorbei?

0: Sven Kroll ist am Flughafen unterwegs.
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8: Entdecken Sie heute mit mir eine außergewöhnliche Route durch das Ruhrgebiet. Freuen Sie sich auf Anstiege und Aussichten, auf Adelsluft und den Geruch von wilder Natur. Startpunkt meiner Wanderung ist die Halde Rungenberg in Gelsenkirchen mit atemberaubendem 360-Grad-Blick für mich und meinen tapferen Mitwanderer.
9: Ich wandere heute durchs Ruhrgebiet, so 14 Kilometer ungefähr, von einer Halde zu Wassertürmen und werde unter anderem auch Tiere entdecken, die Sie und ich mit dem Westen überhaupt nicht in Verbindung bringen würden. Und ich mache das nicht allein, sondern ich habe auch wieder einen echt spannenden Begleiter. Jemand, der perfekte Begleiter ist für so eine Wandertour, weil er wenig Sport macht, dafür aber mehr raucht. Also der perfekte Begleiter. Ich freue mich auf den Mann mit der Mütze. Thorsten Sträter.
10: Mhm.
9: Jetzt käme
10: Morgen.
9: auf so einer Bühne käme ein Riesenapplaus, ne?
10: Ja. Tut mir leid, es ist zu früh, um da jetzt irgendwas Vernünftiges drauf zu antworten.
9: Du bist eher abends lustig und morgens nicht, oder wie?
10: Ich bin morgens oft nicht wach. Man weiß ja auch gar nicht, was das anrichtet, um 7 Uhr aufzustehen. Ich mache das nur dir zuliebe und natürlich, weil wir offensichtlich durch Gelsenkirchen laufen, zu nachtschlafender Zeit. Ich habe extra für Wanderschuhe gekauft und kann dir jetzt schon sagen, Ruckeligoo Blut ist im Schuh, weil ich die gerade aus dem Karton genommen habe. Nix mit am Hut, aber ich freue mich, mit dir zu gehen.
8: Einen Rucksack hat er auch nicht dabei. Anfänger. Auf 14 Kilometern kann Thorsten seine Schuhe jetzt einlaufen und auf dem festischen Höhenweg einen Grafen treffen. Unser Ziel, ein spektakulärer Aussichtspunkt.
9: Was glaubst du denn, was uns erwartet?
10: Was mich erwartet? Ja, ich würde sagen, da wir in Gelsenkirchen sind, werden wir nachher irgendwann einen Ring in den Schicksalsberg werfen, oder? Na, es ist schon sehr Herr der Ringe-mäßig hier. Hast du die Filme nicht gesehen?
9: Nee.
10: Was ist denn mit dir los? Liest du Sachbücher und gehst dann in so
9: ich lese
10: Biopics?
9: So, ich lese Sachen, die auch wirklich passieren. Also ich habe, glaube ich, ganz wenig Vorstellungsvermögen.
10: Das glaube ich nicht. Du hast gesagt, ich gehe wandern in Gelsenkirchen. Das heißt, du musst eine Imagination haben, wie sonst wer, wie Tolkien. Also.
8: Die Heimat also mit anderen Augen sehen. Thorsten, der gebürtige Dortmund.

0: Oder kennt diese Ecken hier nicht? Die wild bewachsenen Serpentinen. Hätten Sie die hier vermutet?
1: Was verbindest du denn mit dem Ruhrgebiet?
2: Ja, ich kenne ja alle Autobahnanschlussstellen. Hier wohnt Familie. Ich bin hier aufgewachsen und ich finde das eigentlich ganz schön. Ich weiß natürlich auch, dass Leute, die aus, sagen wir mal, Baden-Baden, um ein schönes Beispiel zu nehmen, sich sagen, was ist das hier für eine hässliche Kacke? Aber das ist ja immer eine Frage der Relation.
1: Aha.
2: Ich selber frage mich, wie können Menschen in der tiefsten östlichen Provinz so leben und irgendwo in Baden-Baden gibt es Leute, die gucken aufs Ruhrgebiet und sagen das Gleiche.
1: Mhm.
2: Und in Los Angeles gucken sie auf Baden-Baden. Also ich mag das hier sehr gern. Es ist wie Malle, hat auch schöne Ecken.
1: Mhm. Wir wandern jetzt als erstes mal zur Halde Rungenberg. Bist du da schon mal gewesen?
2: Klar doch. Wer kennt ihn nicht, den großen Patriarchen Horst Rungenberg, der diese Halde aufwarf? Nein, keine Ahnung. Ich bin gespannt.
0: Nicht auf die falsche Fährte bringen lassen. Diesen Horst Rungenberg gab's natürlich niemals. Die Halde Rungenberg gehörte zur Zeche Hugo. Im Laufe von 70 Jahren wurde sie aus den Resten des Steinkohleabbaus aufgeschüttet. Und als die Zeche stillgelegt wurde, haben Architekten dann die Halde umgestaltet. Mountain Hiking im Ruhrgebiet.
1: Ist schon Puls?
2: Ich hab gleich keinen mehr, warte mal. Ja, ich hab Puls.
1: Aber ist okay.
2: Ja, ist ja auch gesund.
3: Jelsenkirchen.
2: Das ist Jelsenkirchen. Ein Traum. Ja, man knüppelt immer nur so durch, wenn man es eilig hat. Und jetzt steht man hier und denkt sich, gut, man sollte immer durchknüppeln, wenn man es eilig hat.
0: Was Thorsten meint, sie sollten hier auch mal hoch. Klingt paradox, aber Wandern ist eben auch mal runterkommen.
2: Du sagst ja gar nichts mehr.
1: Es geht mir auch auf die Pumpe hier.
2: Lass mich einfach hier liegen. Ohne mich kommst du schneller voran. Boah.
1: Wir machen jetzt quasi die schönste Etappe, Thorsten, nämlich da hoch.
2: Toll, ich freue mich.

0: Was für eine Fernsicht. Auf 110 Metern. Aufs Ruhrgebiet. Ein Land, in dem viel geleistet wurde und noch geleistet wird. Die ersten 1,5 Kilometer sind wir auf schmalen, dicht bewachsenen Serpentinen hochgewandert. Die letzten Höhenmeter auf nacktem Schutt des Bergwerks Hugo. Thorsten Sträter haut als Kabarettist ja flott einen Kommentar zu allem raus, was ihm begegnet. Was sagt er jetzt?
1: Ist das mal schön?
2: Das wäre mal schön. Kerl, ist das toll.
1: Das ist die Stelle, wo ich froh bin, dass ich
2: eine Mütze dabei ist.
1: Ja.
2: Jetzt erst.
1: Mich mit dir solidarisch zeigen will.
2: Ja, zeig dich mal solidarisch.
1: Guck, du siehst immer noch schöner aus als ich. Also mein erster Eindruck ist, es raucht und qualmt schon noch ganz schön viel, ne?
2: Ich habe Probleme, das hier nicht gut zu finden, weißt du? Mhm. Ich sehe ja auch andere Städte, wo ich mir denke, ja, noch schöner, Dresden. Du gehst ja kaputt an Dresden. Das ist ja wie ein Phantasialand für Leute, die auf Gebäude stehen. Aber es hat das Ruhrgebiet.
1: Jetzt mal ganz ehrlich, bist du ein Lokalpatriot? Also wenn du hier oben stehst und so einen Blick über das Ruhrgebiet hast?
2: Also Marco, wenn ich mal tot bin, wird das alles dir gehören. Das ist die Geste, die ich automatisch machen will, wenn ich so aufs ganze Ruhrgebiet, das ist nicht das ganze Ruhrgebiet, aber auf große Teile runterblicken. Ist schon toll.
0: Und es wird noch toller.
1: Du hast da schon zweimal hingeschielt, ne?
2: Ja, das sind entweder nicht so schöne Hunde oder zwei Lamas.
1: Das sind wirklich zwei Lamas. Wollen wir mal gucken?
2: Ich bestehe darauf. Lass uns unbedingt zu den Lamas gehen.

0: Zugegeben, Lamas auf der Halde zu treffen, ist schon ein bisschen abgefahren. Was die exotischen Viecher, die eigentlich ja in Südamerika zu Hause sind, hier machen, finden wir zwar jetzt raus.
1: Guck dir das an, das ist kaum zu glauben, oder? Das ist wie im Jurassic Park so ein bisschen. Das Ruhrgebiet, da sind Lamas.
2: Dürfen wir näher kommen?
3: Hallo.
1: Hey.
3: Ja, sehr gerne. Ich bin Beate.
4: Hallo.
2: Marco, Thorsten.
3: Hallo.
1: Es riecht angenehm nach Lama. Hallo.
3: Und das sind die beiden Prachtlamas.
1: Hallo, ihr Lamas. Aha.
3: Das ist der Dancer.
1: Dancer.
3: Und das ist der Kasimir.
2: Die fühlen sich ganz offensichtlich wohl hier, ne?
3: Ja, ich meine, das ist ja, es ist wunderschön hier, weil das ist die Weite hier und hier das Gras und die können hier wunderschön laufen. Es ist einfach traumhaft.
0: Beate Pracht ist in Gelsenkirchen auf Kohle geboren, so sagt man hier. Vor 10 Jahren hatte sie eine Idee. Wandern mit Lamas. Soll therapeutische Wirkung haben.
1: Also ich könnte, um locker zu werden, mit einem Lama zusammen gehen, wandern, gehen.
3: Ganz genau. Ja, und im Therapiebereich arbeite ich hauptsächlich mit psychisch erkrankten Menschen, weil das eben so mein Fachgebiet ist. Und die Begegnung mit den Lamas tut also dann den Menschen sehr, sehr gut.
1: Es tut mir auch gut. Ich finde das ausgesprochen charmant, Lamas zu treffen, muss ich sagen. Ich bin überrascht und es ist schön.
3: Also es wäre doch vielleicht jetzt die einmalige Gelegenheit,
1: mich bei Ihnen als Lama zu bewerben.
3: In unserem wunderschönen Ruhrpott, bei dem wunderschönen Wetter heute, dass wir ein paar Fotos machen. Vielleicht können wir ja auch ein paar gemeinsame.
2: Können Sie gerne machen.
1: Wenn ich ein Lama-Foto abgreifen kann, bin ich ganz vorne mit dabei.

0: Schaut nochmal.
1: Und Lama-Cheese.
2: Lama-Cheese?
1: Ja, oder Lama-Kacke kann man auch sagen.
2: Lama-Kacke.
3: Lama-Kacke. Du bitte auf meine Jacke anzusabbern?
4: Er darf nicht gestreichelt. Er darf nicht gestreichelt werden. Er mag das nicht, oder?
5: Ich mag das nicht so gerne, ja.
4: Was für ein hübsches Lama.
3: Doch.
4: Du bist ein hübsches Lama.
6: Der Weg ist das Ziel.
3: Ich würde gerne den Rest des Tages mit diesem Lama verbringen, wenn das okay ist. Aber wir gehen weiter bald, oder?
6: Diese Richtung.
4: Dancer, ich hau wieder ab. Mm. Kasimir, darf ich dich noch mal streicheln? Wenigstens, zumindest. Du musst mal fühlen, wie unglaublich weich dieses Lama ist. Unfassbar hier so.
6: Super.
4: Dein Kollege lässt sich streicheln, nur dass du einmal dabei gewesen bist.
2: Ihr vier, ja, herzlichen
4: gut.
2: Dank.
4: Riechst gut.
1: Ja.
2: Habt viel Freude.
4: Ich kann mich gar nicht losreißen.
1: Ja.
4: Tschüss, Kasimir, es war zauberhaft. Tschüss, großes Tennis. Tschüss, Lamas. Tschüss, die Damen.
1: Tschüss, tschüss, tschüss.
7: Wieso Thorsten den Therapietieren so zugetan ist, werden wir später noch erfahren.
4: Es hat schon eine Faszination ausgestrahlt. Du triffst Lamas hier auf der Halde.
6: Also, das packst du schon eigentlich in die Kategorie mit Delfinen in Florida schwimmen.
4: Das wäre denn die Entsprechung, wäre jetzt mit Delfinen in Bottrop schwimmen im Prinzip.
6: Es stimmt,
4: aber es stimmt, ja. Das ist schon stark.
7: Wer auf schnellstem Weg die Halde B oder absteigen will, nimmt die 300 Stufen, die in die ehemalige Zechensiedlung Schüngelberg führen. Die Zeche ist seit 17 Jahren geschlossen. Die Häuser aber sind immer noch bewohnt.
6: Wenn ich an Gelsenkirchen denke, dann denke ich ja sofort an Manuel Neuer zum Beispiel. Du?
4: Björn Freitag.
6: Koch.
4: Koch.
6: Ja. Feuer und Flamme, die Jungs hier aus der WDR-Doku, das ist auch Gelsenkirchen.
4: Basti Bielendorfer, ganz toller Komikerkollege.
6: So ein großer Schlanker, ne?
4: Super Typ.
6: Also Gelsenkirchen hat schon echt Name-Dropping?
4: Extrem, also wenn Name-Dropping, fällt dir sofort Gelsenkirchen ein.
6: Und Gelsenkirchen soll wirklich schön sein, sagt man. Und wir überzeugen uns jetzt davon, dass es hier schön ist.
4: Ja, es wird ein langer Dreh.
7: Und weil man zu Fuß am meisten sieht, laufen wir jetzt durch die Zechensiedlung.
6: Das sind noch diese typischen Zechenhäuser.
4: Die sind schon sehr, sehr schön für Zechenhäuser, muss man sagen. Sehr schön.
6: Diese Häuser hat man quasi den Mitarbeitern hingepflanzt. Erstens, um ihnen günstig ein Zuhause zu geben.
4: Ja.
6: Und zweitens, um sie ständig auch griffbereit zu haben.
4: Und viele Zechenmitarbeiter wohnen immer noch leicht vergünstigt.
6: Ja.
4: Ich weiß nicht, ob noch alle Kohle kriegen zum Sonderpreis oder umsonst. Aber das, ja,

0: ein bisschen beengt, aber ein eigenes Zuhause.
1: Also viel haben die nicht, ne?
0: Machen wir jetzt mal Klingelmännchen?
1: Du, da, ich hier.
0: Ja.
1: Und dann müssen wir aber ganz schnell.
0: Na, lieber nicht. Die Leute stellen sich so schnell an. Nein, wir wollen das nicht. Aber das ist sehr schön. Alles, was man über das Ruhrgebiet wissen muss, siehst du an dieser Sitzgruppe. Das ist die Essenz des Ruhrgebiets, diese Sitzgruppe. Nichts passt richtig zusammen, aber es ist heimelig, es ist ein bisschen improvisiert. Laub liegt auf den Dingen, leichter Verfall. Ist jetzt echt klingeln?
1: Ja. Hallo.
0: Hi.
2: Guten Tag.
1: Dürfen wir Sie was fragen?
2: Bitte?
1: Wie lange wohnen Sie schon in diesem Haus?
2: 7 Jahre.
1: 7 Jahre. Und ist es gemütlich?
2: Es ist ein Hexenhäuschen. Alles ganz klein.
1: Alles ganz klein. Wie viele Quadratmeter sind das ungefähr?
2: Ich glaube 72, 74.
1: Und Sie arbeiten bei der Zeche?
2: Nein, mein Mann war bei der Zeche.
1: Ah, okay. Und sind Sie happy?
2: Nicht immer, ja.
1: Nicht immer?
2: Nein, nicht immer.
1: Weil man ist schon sehr eng aufeinander.
2: Ja, richtig. Für die Kinder ist es schön hier.
1: Super. Ja. Herzlichen Dank.
2: Ja, sehr
1: tschüss.
0: Tschüss.
1: Ja.
0: Hast du jetzt geklingelt und von der Frau statistische Daten eingeholt? Das.
1: Ich finde das super. Hier macht man noch die Tür auf und gibt eine Antwort.
0: Mein Name ist Schreil. Haben Sie regelmäßig Stuhlgang? Wie viele Quadratmeter haben Sie? Das ist fantastisch. Das ist echt, nicht schlecht.
3: Der Sträter hat aber auch immer einen Spruch parat. Aber das gehört ja auch zum Wandern. Man lernt sich besser kennen. Wir zwei jetzt eben auch. Und natürlich gibt's neue Wege. Ein Stück durch die Stadt und Minuten später geht's im Grünen weiter.
1: Weißt du, was ein Laubenpieper ist?
0: Ich weiß natürlich, was ein Laubenpieper ist, ja. Ein Laubenpieper ist der Imperator über seine kleine Parzelle Schrebergarten.
1: Und so einen werden wir jetzt treffen.
0: Da freue ich mich drauf.
1: Den letzten Laubenpieper hier in Gelsenkirchen.
0: Echt? Das klingt wie ein Titel von Karl May. Ist das der letzte Laubenpieper?
3: Genau genommen, es ist der letzte von Gelsenkirchen-Bur. Wir sind immer noch auf dem Festischen Höhenweg, der sich an den natürlichen Höhenzügen des nördlichen Ruhrgebiets orientiert. Inklusive Erinnerungen an die Zeit, als hier noch alles schwarz war vor Kohle.
0: Wir sind gerade die Straße gelatscht.
1: Und schon sind wir wieder im Grün.
0: Schon sind wir mitten in der Pampa, das ist wie das Auenland.
1: Mhm.
0: Unfassbar.
1: Das ist der Grüngürtel von Gelsenkirchen-Bur.
3: Und hier hat sich einer seine eigene kleine Welt geschaffen. Johann, ehemaliger Bergmann und der letzte Herr der Laube.
1: Johann, Ihren Namen weiß ich schon mal. Johann, ich heiße Marco, das ist Thorsten.
0: Thorsten, nein.
1: Das ist Ihre Gartenlaube, ne?
4: Ja, eigentlich von meinem Vater. Von damals, vor 10 Jahren ist er gestorben.
1: Und Vater hatte diese Laube. Wie viele waren denn hier noch?
4: Früher waren sie hier Italiener, Türken und unsere ist geblieben.
1: Warum durfte die bleiben?
4: Weil wahrscheinlich das besser ausgesehen hat. Keine Ahnung.
1: Dürfen wir mal reingucken? Ich kann das halten. Zeigen Sie uns mal Ihre Laube.
4: Ja.
1: Ja?
3: Damals, als hier noch die Schlote geraucht haben, wurde den Arbeitern Grünfläche zur Selbstversorgung angeboten. Die Stadt aber durfte sie eben jederzeit zurückfordern. So erging es 15 anderen Laubennachbarn, nur Johann nicht.
4: Ich kam hier, da war ich 21.
1: Okay.
4: Da habe ich bei Thyssen Schachbau angefangen als Bergmann und bin noch heute am Arbeiten.
0: Na komm, okay.
1: Ich muss auch nicht reinlaufen, ich möchte nur mal reingucken.
0: Wow. Fantastisch.
1: Was ist denn so schön für Sie an der Gartenlaube?
4: Landschaft. Viele Leute spazieren hier, Kindergarten da, Natur. Viele Kinder, Natur. Ja. Ja.
1: Und es ist mitten in der Stadt?
4: Uff, ja, ist Park.
3: Die einsame Idylle hat auch ihre Kehrseite. Für Langfinger ist die Laube ein begehrtes Ziel.
1: Bei dir ist gerade Alarm.
4: Das ist ein Abschrecken wegen Diebstahl, weil viel mal angebrochen.
1: Wer hier einbricht, kriegt vom Thorsten und mir eine auf die 12.
0: Ja. Erst von mir, dann brauchst du von Marco gar nicht mehr.
1: Mhm.
0: Weil das ist eine Sache, die erhalten werden muss. Ich finde das sehr, sehr schön.
1: Johann, Herzlichen Dank, alles Gute.
4: Dankeschön für Kommen.
0: Ich würde gerne noch bleiben.
4: Ja.
0: Man lässt mich aber nicht.
4: Dann komm mal wieder.
0: Ich komme noch mal wieder.
1: Tschüss, Johann.
4: Ja, danke.
1: Ciao.
4: Bis das nächste Mal.
1: Ja.
0: Bis die Tage.
4: Ja, tschüss.
3: Ob Johann irgendwann doch seinen Platz räumen muss, ungewiss.
1: So, so schön könnte das Leben sein für dich.
0: Ja, aber da ist auch dieser Wunsch nach fließend Wasser. Und deswegen.
1: Von der letzten Laube in Gelsenkirchen-Bur, also hier in diesem ehemaligen Laubengebiet,
0: ja,
1: laufen wir jetzt weiter und kommen zu einem Schloss.
0: Da kann ich mir fast denken, welches Schloss das ist.
1: Nämlich?
0: Das Schloss Berge. Ich liebe das Schloss Berge. Da kann man essen. Portemonnaie auf, hinsetzen, ist ein Traum, echt.
1: Schloss Berge, Portemonnaie in der Tasche lassen, gucken. Unser Plan.
0: Ich habe ein bisschen Geld einstecken, ich freue mich.
3: Auf dem Weg nach Schloss Berge. 2 Kilometer durch eine herrliche Parkanlage. Über die Kurt-Schumacher-Straße und am Bergersee vorbei. Dann ist das erste Viertel geschafft. Und ich verspreche, es wird noch abwechslungsreicher. So reisen die Menschen eigentlich nach Kanada. Wenn es den Indian Summer doch auch hier im Ruhrgebiet gibt, wunderschön.
0: Oh. Schön, schön.
1: Wie sehr genießt du so einen Tag hier in der Natur?
0: Es tut gut, es offenbart sich danach, dass es einem besser geht. Das Licht ist gut, die Luft ist gut. Ich mache das ganz gerne.
1: Dass es einem besser geht,
0: ja,
1: hast du gerade gesagt, weil es dir auch mal richtig schlecht ging, ne?
0: Ja, das kann ja auch wieder passieren. So ein Depressionsding musst du halt immer gegen ankämpfen. Oder ankämpfen lassen, oft kann man das selber nicht.
1: Wo kommt denn das her, dass man Depressionen hat? Dass man merkt, dass man so wahrscheinlich kurz über der Erdoberfläche kräbelt?
0: Und bei mir war es halt, sind viele blöde Sachen passiert und vielleicht habe ich eine Neigung dazu, weiß man ja alles so nicht.
1: Hm.
0: Und Tatsache ist, dass es dir, wenn du Depression hast, ist dir auch egal. Es macht halt keinen Spaß.
1: Das war so vor 3, 4 Jahren war das richtig massiv, ne?
0: Ja, das war Anfang der 90er massiv. Es war Mitte der 90er sehr massiv, dann Anfang des Jahrtausends noch mal und dann vor 3, 4 Jahren noch mal. Da ist meine Mutter gestorben und dann kriegst du das, dann kriegst du Depressionen frei Haus. Das geht sofort, also da habe ich auch gedacht, uiuiui.
1: Jetzt bist du ja aber so ein lustiger Kerl. Wie geht denn das zusammen?
0: Das geht gut zusammen. Das geht immer gut zusammen. Wenn ich mit meinem Programm auf die Bühne gehe, muss ich viel weniger nachdenken und kann viel mehr locker lassen, als wenn ich einfach nur da sitze und nachdenke. Und das hat mir so geholfen, dass ich oft unerträglich lange Programm gespielt habe.
1: Wenn du sagst, dass es dir auf der Bühne gut geht, dann läufst du ja bestimmt auch Gefahr, dass man so aus dem Leben eine Bühne macht.
0: Die größere Gefahr ist, dass du dein ganzes Leben mit auf die Bühne transportierst. Du sollst erst mal lustig sein.
1: Hm.
0: Eine Geschichte erzählen und lustig sein. Und das habe ich häufig gehabt, dass ich dann all meine Sorgen und Probleme, ich mache es immer noch, ich therapiere mich immer so ein bisschen selbst, aber es ist auf der Bühne auch subtiler geworden.
1: Hm.
0: Man merkt es nicht mehr ganz so krass, was mich bewegt.
1: Bist du auf die Sonnenseite gefallen trotzdem?
0: Mir ging es eigentlich immer gut. Ich habe keine schweren Krankheiten in dem Sinne, abgesehen von den Depressionen. Und die Sonnenseite ist, was du daraus machst letztendlich.
1: So, Bergersee.
0: Bergersee.
1: Mitten in der Stadt. Es ist doch total idyllisch, oder? Ich finde fast mondän. Guck mal da.
0: Nicht fast mondän, mondän.
3: Am anderen Seeufer liegt Schloss Berge. Hotel und Edelrestaurant. Wir haben zwar das richtige Outfit für draußen, aber das falsche für dort drinnen. Also nichts für uns und unseren knurrenden Magen, finde ich. Thorsten sieht das anders.
1: Und hier glaubst du, kriegen wir jetzt was zu essen?
0: Garantiert.
1: So wie wir aussehen.
0: Ja.
1: Ich gehe da nicht rein.
0: Ich gehe allein. Es ist okay. Machen wir schon. So, grätschen wir jetzt da drüber oder gehen wir drumrum?
1: Also ich gehe drumrum und warte draußen.
0: Okay, und ich guck, was wir kriegen.
1: Thorsten.
0: Ist ja Schloss Berge, wird schon mal
1: toi, toi, toi.
0: Ja, zähl auf mich.
1: Ich gehe doch nicht mit diesen Schuhen da rein.
3: Es ist schon eine Weile her, dass echter Adel hier zu Hause war. Vor Vor 117 Jahren war Gräfin Jenny von Westerholt-Giesenberg die letzte Bewohnerin hier. Heute ist es ein Hotel.

0: 4-Sterne-Kategorie.
1: Danke.
2: Ist nicht wahr.
1: Ich hab's dir gesagt, hier. Wurst auf die Hand.
2: Alter!
1: Aller Hausberge.
2: Danke.
1: Super, es ist einmal Lamm und einmal klassische Thüringer in einem selbstgebackenen Brot. Ich fahre da auch sowas von drauf ab. Guck mal, Knusper. Komm, wir gehen essen.
2: Du bist mein Held.
1: Ja, das will ich auch hoffen.
2: Mahlzeit.
1: Bah. Das ist so die klassische Ruhrgebietsbratwurst auf die Hand. Nur innen noch besser.
3: Was Nobles gefällt dir schon auch, ne?
1: Naja, das ist ja was Handfestes. Das ist ja die noble, die Tuning-Version der klassischen Bratwurst auf die Hand. Sehr, sehr lecker, sehr, sehr frisch. Aber ich habe echt nichts gegen die Bahnhofs-Currywurst oder so. Mhm. Das finde ich genauso gut. Was zu trinken wäre ganz gut, aber...
0: Was zu trinken? Anfängerfehler. Der Wanderprofi hat natürlich immer was im Rucksack.
1: Danke. Lass mal sehen. Es ist Kamillentee. Du bist echt der letzte Rock'n'Roller. Du gehst wandern, nimmst dir Kamillentee mit?
3: Dass du das riechst.
1: Erwartest du, dass sich deine Milz entzündet unterwegs oder was? Warum hast du Kamillentee dabei? Das ist unfassbar. Weißt du, es gibt grünen Tee, es gibt schwarzen Tee. Ich habe Kokostee gesehen, es gibt alles Mögliche. Litschi gehackt ist halb und halb, du kannst jede Teesorte haben. Warum nimmst du Kamillentee mit? Was ist los mit dir? Geht's gleich ins Bett, ziehen wir uns eine Frottihose an und hören 3 Fragezeichen Superpapagei? Das habe ich als Kind das letzte Mal getrunken. Aber trotzdem vielen Dank. Ist besser als nix. Kamillentee.
3: Ich merke schon, wie dankbar.
1: Nein, ich finde es gut. Also nicht gut genug, dass du noch mal nachkippst, aber Kamillentee.
0: Wer selbst schon gewandert ist, weiß das. Die frische Luft macht alles lecker. Im Schlosspark schnuppern wir weiter Adelsluft. Man könnte meinen, es sei der Park von Versailles. Gut gestärkt geht's weiter vom Schlosspark durch den Stadtwald. Und nach 3 Kilometern erreichen wir den sagenumwobenen Löwenpark des Grafen Westerholt.
2: Du hast ja jetzt schon ewig nicht geraucht.
1: Ja, ich würde schon gerne, aber das ist fürs Fernsehen nicht das Richtige. Der Punkt ist einfach, ich würde ja auch gerne sagen, dass ich wahnsinnig gerne rauche. Hm. Aber tatsächlich ist es halt eine Sucht. Ich weiß, dass es nicht gut für mich ist. Ich kann es mir noch nicht abgewöhnen. Du hängst da ja sofort dran. Und ich will jetzt nicht, weißt du, falls doch, auf dem WDR am Abend ein 12-Jähriger sitzt und sagt, ich finde den Sträter cool, der steckt sich jetzt eine Kippe an.
2: Ach komm.
1: Das wollen wir nicht. Ich quäle mich gerade stumm.
2: Mhm. Hast du eigentlich eine gute Vorstellungsgabe?
1: Ja, das ist mein Job. Also nimm's an, ja.
2: Dann stell dir vor, hier, also das ist relativ einfach, durfte man bis vor 30 Jahren
1: nur Hexen verbrennen.
2: Mit dem Auto nur durchfahren.
1: Ja.
2: Weil da, wo wir jetzt sind, hier so links und rechts von uns,
1: ja,
2: lagen 48 Löwen rum.
1: Quatsch.
2: Das war ein Löwengehege.
1: Ernsthaft?
2: Ja, ernsthaft.
1: Hier war ein offenes Löwengehege?
2: Ja. Und da ist auch mal richtig was passiert. Also hier, wo wir jetzt laufen, ist dann auch mal jemand durchgelaufen. Also es gibt so eine Geschichte, die besagt, dass da irgendwie ein Betrunkener über den Zaun geklettert ist.
1: Ja.
2: Und dann haben die Löwen den als Mitternachtssnack genommen.
1: Stimmt das denn? Ist das verbrieft oder ist das eine unserer üblichen urbanen Legenden?
2: Also es ist tatsächlich eine Geschichte, dass jemand hier gestorben ist, man aber nicht so richtig weiß, wie die Umstände so waren.
1: Löwen in Gelsenkirchen.
2: Ja. Verrückt, oder?
1: Abgedreht.
2: Ich habe da vorne gerade zwei Hunde laufen sehen. Man denkt ja wirklich, die Löwen rennen noch rum, oder? Geht's dir nicht auch so?
1: Ich glaube, dass die ganz normale Dackel kostümieren, damit wir alle Angst haben. Naja, vielleicht auch nicht. Ich weiß. Was hast du da?
2: Eine App, die ich runtergeladen habe, kurz bevor wir losgezogen sind, die uns zu den Wanderpunkten, wo wir sind, immer etwas anzeigt.
1: Wie geht das denn?
2: Die Position SZ07 ist der ehemalige Löwenpark. So, guck, hier kannst du nämlich...
1: Und wir stehen mittendrin.
2: Ja, wir stehen mittendrin. Hier kannst du Bilder sehen von damals.
1: Oh, mit Bussen sind die durchgeknüppelt?
2: Ja.
0: Echte Safari-Fahrzeuge nach afrikanischem Vorbild waren im Einsatz. Zur Taufe der Löwenbabys ließ sich die Prominenz auch nicht lange bitten. Auch Willy Milowitsch gab sich 1969 als Löwenbändiger die Ehre. Bis 1988 war dieser Safari-Park Made in Gelsenkirchen ein Besuchermagnet.
2: Der Graf Westerholt hat das errichtet.
1: Weil er Löwenfreund ist?
2: Ja, das kannst du ihn gleich fragen.
1: Wen?
2: Den Herrn Westerholt, den Grafen.
1: Den Grafen Westerholt?
2: Können wir treffen.
1: Ernsthaft?
2: Mhm.
0: Wir sind zwar schon mittendrin in den Ländereien des Grafen, aber unser Weg verändert sich. Er wird vornehmer. Einen Kilometer nach dem ehemaligen Löwenpark führt er durch einen Golfplatz. Herr über die Ländereien ist der Enkelsohn des Löwenparkgründers Graf Carlo von und zu Westerholt. Auf seinem Gebiet ist jeder Wanderer immer herzlich willkommen und kann ihn schon auch mal höchstpersönlich treffen.
1: Ich glaube, das ist der Graf, oder?
2: Ja, und weißt du jetzt schon, wie wir ihn begrüßen?
1: Ich werde ihn fragen, keine Ahnung. Standesgemäßer Auftritt.
2: Hallo!
1: Guten Tag.
2: Moin. Sie sind ja clever,
4: oder?
2: Marco ja. Schreil.
4: Graf Westerholt, hallo.
1: Sträter, Tag. Sie sind jetzt der Graf. Hallo. Wie spricht man Sie an?
4: Der Graf.
1: Man spricht Sie mit der Graf an?
4: Oder Graf Westerholt, genau. Ja.
2: Und wo sind Ihre Pferde?
4: Ja, eben. Pferde haben wir umgesattelt. Wir machen jetzt CO2-frei. Stört keinen so sehr.
1: Aha. Fantastisch.
4: Mit dem Segway durch den Wald.
2: Sind wir jetzt mitten in Ihrer Länderei?
4: Mittendrin, genau.
1: Sie sehen auch aus wie ein Graf. Das
4: oder?
1: Ist ziemlich cool, ja.
2: Das ist irre. Ist es toll, Graf zu sagen, ich bin der Graf?
4: Ich weiß nicht, ob das toll ist, aber die Aufgabe macht auf alle Fälle Spaß.
2: Was ist denn Ihre Aufgabe?
4: Ach, die ist vielseitig. Ne? Wir haben ja so eine Immobilienverwaltung. Wir haben Denkmäler, die wir instand halten und pflegen und hegen müssen. Wir haben diese Golfanlage hier außenrum. Solche Sachen.
2: Und Sie haben eine ganz tolle Geschichte. Sie haben die Geschichte über die Löwen.
4: Den Löwenpark, genau. Der nur ein ganz harmloser noch übrig geblieben liegt bei mir im Büro. Simon, ja, den hat meine Frau aus dem Wohnzimmer verbannt. Der lag bei meinem Großvater in meinem Wohnzimmer. Nee, tot ist er.
2: Ja.
1: Und flach auch wahrscheinlich,
4: flach
1: oder?
4: Und tot, genau.
2: Was müssen wir denn noch wissen über dieses schöne Stückchen Land mitten im Westen?
4: Eigentlich gibt es ja diesen wunderbaren Spruch, Westerholt die Perle, ne? Zwischen Lippe, Ruhr und Rhein, ein von Blumen, Welt und Wäldern eingefasster Edelstein. Ne?
1: Das ist so sitzt, so
4: das haben Sie sich doch gerade ausgedacht. So wird es bei uns im Schützenverein gesungen,
2: okay,
4: im Gildenlied. Genau, das ist eigentlich das Wichtigste, was man wissen muss. Ich meine, ihr seid ja schon ein ganzes Stück gewandert, glaube ich. Ne?
1: Oh ja.
4: Ihr seid von wo gekommen? Von der Rungewart, ne?
2: Rungenberg. Genau.
3: Gefühlt?
4: Ja. Genau.
1: Aus Bottrop.
4: Gefühlt aus Bottrop.
5: Aber wir sind eben hoch und runter und hoch und runter.
4: Und hier ist schön flach, aber dafür super grün. Und wir haben jetzt hier eben gerade Indian Summer, so ein bisschen.
5: Also ich meine, es wäre jetzt Tea Time. Wir würden Sie gerne irgendwo auf den Tee treffen. Aber dürfen wir einfach mal Ihre...
4: Genau, wir laufen einfach mal in die Richtung, würde ich sagen. Und dann kommen wir irgendwann Richtung Schloss. Und dann schauen wir uns die Anlage mal an.
5: Satteln Sie mal Ihr Pferd.
4: Wie sieht's denn aus? Soll ich denn alleine das Pferd satteln? Das ist immer so peinlich, wenn man nebenher läuft. Ihr könnt das ja auch mal ausprobieren.
1: Ich würde gerne mit Ihrem Elektromoped fahren, auch weil ich seit Stunden meine Füße nicht mehr spüre.
5: Ist das ein Doppelsattel oder wie?
1: Können Sie das ein Einzelsattel. Beide dürfen nicht drauf. Pass auf, stellst dich drauf. Ich erinnere mich, dumpf. Und jetzt geht das durch nach vorne lehnen, ne?
4: Genau. Dann geht's nach vorne, je nachdem, wo man hin will.
1: Upsala. Ach ja, genau, das war das mit dem Gleichgewicht.
2: Sträterchen.
1: Es läuft bei mir. Marco?
2: Ja.
1: Möchtest du mal? Pass auf, das ist super.
2: Dann kannst du mal dem Graf Wester heute noch ein paar schöne Fragen stellen.
1: Wunderbar.
2: Ja? So, jetzt die Geschichte jetzt mit dem Anfang. Man muss das irgendwie so neutralisieren, ne?
1: Ja, wie war das noch?
4: Einfach absteigen.
1: Ach so, das meint er mit neutralisieren. Super.
4: Schon gefahren, ja, ne?
2: Ja.
1: Wiedersehen.
4: Und, tschüss.
1: Großartig. Sie sehen aus wie ein Graf. Und Sie haben richtige Grafländereien. Das beeindruckt mich nachhaltig inmitten von Gelsenkirchen.
2: Ja.
1: Muss ich echt sagen.
2: Ist toll.
4: Und es ist wunderschön.
1: Ja.
4: Jetzt in der Jahreszeit vor allen Dingen auch noch.
1: Finde ich auch. Ist echt stark.
4: Wunderbarer Flecken Erde.
1: Hätte ich nicht gedacht.
0: Was Thorsten so ins Schwärmen bringt, ist nicht nur der große Schlossgarten, gebaut nach englischem Vorbild und frei zugänglich. Nein, es ist auch das stilvolle Auftreten des Grafen. Das weiß er zu schätzen, der gelernte Herrenschneider.
1: Ich kann jedes Kleidungsstück benennen, das getragen wird. Von den Schuhen mit Budapester Lochmuster? Von Hand oder gekauft für viel?
4: Die sind gekauft.
1: Echt so. Das Jackett auf Maß oder gekauft?
4: Ne, auch gekauft.
1: Finde ich gut.
6: Stellen Sie mal die Gegenfrage, ist das eine Mütze von der Stange oder?
4: Nee. Und die Mütze ist selbst gestrickt oder?
1: Nee, die Mütze ist von einem... Billig, Schneider. Ich glaube, es ist H&M gewesen.
4: Tatsächlich?
1: Ja. Ja, aber ist es eine Verpflichtung, sich auch wie ein Graf zu kleiden? Oder
4: nee, aber ich fühle mich so wohler als mit einem dunklen Anzug hier draußen. Deswegen.
1: Nein, Sie sehen sehr, sehr.
2: Und Ihre Krawatte kann ich eindeutig zuordnen. Die ist nicht günstig.
4: Die Krawatte?
2: Ja.
4: Mit den Entchen?
1: Ja. Das ist fantastisch mit den Entchen.
0: Seit 800 Jahren ist Familie Westerholt hier ansässig. Weil das Geld nicht immer reichte, wurde aus dem Schloss ein Hotel. Der Graf zog mit seiner Familie nach nebenan und der letzte Löwe ins Büro.
2: Pferd ist sicher abgeparkt. Da!
1: Ach, du dickes Ei.
4: Und da ist er, Simon.
2: Ja.
4: Ja, der ist in Altersschwäche irgendwann im Löwenpark gestorben.
2: Und Simon ist der letzte Löwe gewesen, oder wie?
4: Nein, Simon ist irgendwann zwischendrin einfach gestorben an Altersschwäche. Er lag bei meinem Großvater schon 10, 15 Jahre im Wohnzimmer. Mhm. Und wie gesagt, als ich dann heiratete, sagte meine Frau relativ klar, dass der nicht ins Wohnzimmer soll. Meine Sekretärin sagte, er soll nicht ins Büro, und dann hat meine Frau gewonnen. Und jetzt liegt er hier.
2: Aha.
4: Genau.
2: Wie kam denn eigentlich diese Idee, Löwen hier in Gelsenkirchen irgendwie in so ein Gehege zu bringen?
4: Es sollte eine Zubringerautobahn gebaut werden von Recklinghausen, der A43, nach Gelsenkirchen. Und da hatte er große Sorge, dass ihm sein Wald jetzt zerschnitten wird durch eine vierspurige Autobahn. Dass er gesagt hat, er muss sich irgendwas ausdenken, was spannend ist, wo keiner was gegen haben kann, womit er sozusagen dieses Projekt unterbinden kann.
2: Schlaue Idee.
4: Und dann kam die Idee des Löwenparks. 1967 ging es los. Und dann ist es eben Ende der 80er Jahre geschlossen worden. Die letzten Löwen sind dann in Spanien in einen Tierpark gekommen.
0: Was der Graf brauchte, war ein neues, lukratives Konzept für seinen Wald. Und da der jetzige Westerholt, wie sein Großvater, ein pfiffiger Geschäftsmann ist, gibt es hier seit Kurzem den einzigen Bestattungswald im Ruhrgebiet. Ein wunderschöner Platz für die letzte Ruhe. Noch nichts für uns. Wir wollen weiter.
2: So. Ciao, alles Gute.
4: Tschüss, viel Spaß im alten Dorf. Ne?
2: Ciao.
1: Tschüss.
2: Tschüss.
1: Hier lang.
2: So, und wie spricht man ihn jetzt richtig an?
1: Ja, keine Ahnung. Graf, sagt er.
2: Ja.
1: Cooler Graf übrigens.
2: Ein sehr cooler Graf, ja.
0: Direkt neben dem Schloss liegt das alte Dorf Westerholt. Das ist so unfassbar schön. Fachwerkhäuser aus dem 17. Jahrhundert. Kein Museum. Hier wohnen echte Menschen. Und ich lade meinen Wanderfreund am Dorfrand zur Kamille Tea Time ein.
2: Auch schön, ne? Also ich könnte dir jetzt noch einen Kamillentee anbieten.
1: Oh ja, mittlerweile bin ich soweit. Du hast mich weich gekocht. Gib mir noch was von einem Kamillentee.
2: Hör mal, weil du ja jetzt schon irgendwie den Dreivierteltag mit mir unterwegs bist, ne?
1: Ja.
2: Ich habe ja schon viel über dich gelernt, aber das ist die Stelle, wo ich gerne noch ein bisschen mehr über dich lernen würde. Kleines imaginäres Tischlein.
1: Ja.
2: Ich habe drei Sachen für dich, Thorsten. Also ich habe mir so gedacht, drei Sachen, die ich dir anbieten möchte, wo du die Wahl hast, eins einfach so rauszufischen und mitzunehmen. Und die anderen beiden lässt du liegen. Ich bin gespannt, was du nimmst.
1: Krass, ja, lass sehen.
2: Ich habe dir heute Morgen mit viel, viel Liebe eine Wanderstulle geschmiert.
1: Die hast du mir geschmiert?
2: Ja.
1: Okay.
2: Es gäbe auch eine Serviette dazu.
1: Ist das Zweite? Nein.
2: Weil du ja ein Herrenausstatter bist.
1: Das bin ich.
2: Gäbe es ein Nähset. Und weil du so bist wie alle anderen auch, gäbe es feuchtes Klopapier.
1: Ich würde gerne das Nähset nehmen. Man kann nicht genug Nähsets haben. Niemals.
2: Dann gehört's jetzt dir.
1: Danke. Danke, dass du mir das mitgebracht hast, du Schatz.
2: Kannst du noch so richtig nähen?
1: Ich kann noch so richtig nähen. Wenn ich dir was nähen soll, kein Problem. Basic. Zwirren in Schwarz, Zwirren in Weiß, einige Sicherheitsnadeln und einen Fädler brauchen Profis wie ich nicht. Und ein paar Nadeln, ein Sortiment wird hier drunter sein.
2: Machst du das gerne?
1: Ja, natürlich.
2: Und ist das echt so, dass du dann im Hotelzimmer sitzt und deine Hosenknöpfe selber annähst?
1: Nein, das macht mein Butler. Ja, sicher, natürlich. na klar, also oft vorm Auftritt. Meistens sehe ich Kleinigkeiten an der Kleidung, das noch genäht werden muss, und dann mache ich das. Es beruhigt mich auch. Es verschafft mir Sicherheit und ich weiß, was ich annähe, geht nicht ab.
2: Warum bilden wir eigentlich keine WG?
1: Ich bin ein bisschen komisch im Umgang tatsächlich. Ich glaube, dass du, der Gedanke ist schön, beim Gedanken sollte es bleiben. Wollen wir?
2: Ja.
0: Das ist mal ehrlich. Wie das Land, so der Sträter. Wir haben gut 9 Kilometer hinter uns und 7 vor uns, wandern weiter in Richtung Westen und kreuzen die Allee des Wandels. Hier war mal eine Zechenbahntrasse. Schwarzes Gold, also Kohle und Koks, rollte darauf. Heute rollen auf der Asphaltstrecke Fahrräder. Wir nehmen weiter den Festischen Höhenweg und peilen die Hartener Wassertürme an.
2: Kannst du noch?
1: Ja.
2: Solltest du. Da steht Zutritt nicht gestattet. Für uns ist es heute erlaubt, nur für uns.
1: Geil.
2: Und wir sind in Herten und ich habe im wahrsten Sinne des Wortes ein fast letztes Highlight für dich.
1: Also ja.
2: Highlight.
1: Seh's. Die 2 Türme. Ja. Das ist wie ein Herr der Ringe, ich hab's gesagt.
2: Hallo. Wasserturm.
1: Schläuche.
0: Die beiden imposanten Türme versorgen auch heute noch 1 Million Haushalte in Herten und Umgebung. Im Keller des 1908 erbauten Turms sind wir mit 2 Wasserwerkern verabredet. Gottfried Pitzka und Ulrich Prinzel überprüfen gerade die Wasserqualität. Das machen sie einmal im Monat.
2: Tag. Ja.
7: Tag.
2: Marco Schreil, Thorsten
7: Ulrich
2: Sträter.
7: Prinzel. Hallo. Sträter. Ulrich Prinzel. Hallo.
8: Gottfried Pitzka.
2: Hi. Schön habt ihr es hier.
9: Genehmigen Sie sich gerade ein?
8: Könnte aber.
9: Wollen Sie einen Schluck?
2: Ja, total gerne.
9: Ja, bitte.
2: Also wenn's,
9: aber, ich glaube, einen Trinkbecher haben wir jetzt nicht dabei.
2: Aber ich.
9: Ach, perfekt.
8: Ja, super.
1: Gib mal, ich spüle erstmal den Geschmack von Kamillentee weg.
9: Ja.
2: Bin ich mal gespannt, ob Sie das.
1: Kann ich das da reinschütten oder verunreinigt das das Depot? Warte, ich will zuerst.
2: Prost. Feines Wässerchen?
1: Ja, sehr mild im Abgang. Unser Trinkwasser.
9: Ja,
1: steck's nicht in.
9: Schmeckt nach einem guten Trinkwasser.
8: Das ist gute Wasser aus Haltern.
2: Ist es weich oder hart?
8: Das ist mittel.
2: Mhm. Was habt ihr jetzt gerade gemacht?
8: Wir nehmen hier jetzt gerade eine Trinkwasserprobe. Das Trinkwasser wird regelmäßig bakteriologisch untersucht.
1: Hätten wir das Ergebnis erst abwarten sollen? Oder?
8: Nein, das brauchen wir nicht abwarten. Wir überprüfen hier an der Stelle einmal im Monat die Trinkwasserqualität. Und hier auch immer unauffällig die Befunde.
2: Ja, aber geht sorgsam mit der Umwelt um. Macht mal zu.
8: Nein, den lassen wir bewusst laufen, weil wir wollen hier aus dem laufenden Wasser die Qualität messen und wir wollen kein stehendes Wasser messen.
0: Der Rest des Wassers steht gerade über uns, schlappe 4 Millionen Liter. Damit einer der größten Wassertürme in Deutschland. Der Kollege nebenan, Baujahr 35, fast 5 Millionen Liter.
2: Und diese Türme sind für die Leute, die in Herten leben und Umgebung, sowas wie ein Warnzeichen?
8: Ja, definitiv ja. Das war schon als Kind so, dass wenn wir uns verabredet hatten, wir treffen uns in Recklinghausen, da war die Frage, wo fahren wir her? Über die Türme oder unten rum? Das war von daher schon immer.
2: Dürfen wir mal nach ganz oben so zur Feier des Tages?
8: Bitte gerne.
2: Ja? Wie viele Stufen sind das?
8: 142 Stufen.
1: Das kriegst du hin. Das ist dann ein Film von Hitchcock.
2: Komm, wir gehen mal hoch. Ja. Vielen Dank erstmal.
1: Danke, bis später.
0: Über diese enge Wendeltreppe geht es jetzt 32 Meter hoch.
2: Dann spann mal die Oberschenkel.
1: Mein Lieber.
0: So, und jetzt mal sehen, ob die Aussicht wirklich des Wanderers Lohn ist.
2: Yay! Ist das stark?
1: Das ist stark. Das ist toll.
2: Und du bist hier oben.
1: Das ist großartig. Zieh dir das rein.

0: Das ist der Schicksalsberg. Da hätten wir den Ring reinwerfen müssen.
1: Ich frag nicht.
2: Wir sind ein ziemliches Stück gelaufen.
0: Wir sind echt gelatscht. Echt Wahnsinn. Großartig.
3: Das ist bitter eigentlich, dass Ortsfremde kommen müssen, um mir zu zeigen, wie viele schöne Ecken Gelsenkirchen hat. Ist schon peinlich.
0: Und jetzt stehe ich auf einem der Wassertürme und schaue über das halbe Ruhrgebiet. Super.
2: Wenn der Schreil dir jetzt eine Postkarte in die Hand drücken würde, was wäre das Highlight, was du draufschreiben würdest?
0: Also, das wäre. Das Highlight wäre, wenn ihr es jetzt schaffen würdet, über die 4000 Stufen die Lamas nach oben zu bringen.
2: Kommt Wandern für dich irgendwann in der nächsten näheren Zukunft noch mal in Frage?
0: Ja, sobald mein Auto kaputt ist. Nein, das kommt für mich sehr wohl in Frage. Das war ja mehr ein sehr ausgedehnter Spaziergang. Es hatte nicht das Zwanghafte des Wanderns. Es war sehr, sehr schön.
2: Vielen Dank für diesen schönen Tag. Und ich wandere auch demnächst wieder weiter, weil ich habe Lust auf Wandern. Bis zum nächsten Mal.

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8: Pfingstmontagmittag, 12:30 Uhr. Willkommen bei WDR aktuell. Es gibt neue Erkenntnisse nach dem ICE-Attentat in Siegburg. Ein 20-Jähriger aus Aachen sitzt seitdem in Untersuchungshaft, länger polizeibekannt wegen verschiedener Delikte, Diebstahl, Schwarzfahren, Vortäuschen von Straftaten. Aus einem unveröffentlichten Papier im Innenministerium geht jetzt hervor, schon seit 2 Jahren wird geprüft, ob dieser Mann als Gefährder eingestuft werden muss. Aber die Prüfung war noch nicht abgeschlossen, als im ICE mehrere Sprengkörper hochgingen.
9: Kurz vor Ostern in Siegburg. Die Polizei nimmt einen 20 Jahre alten Mann fest. An Bord eines ICE hatte er während der Fahrt 2 Sprengkörper geworfen. Durch umherfliegende Plastikkugeln und Knalltraumata wurden 12 Menschen verletzt. Jetzt wird klar, die Behörden hatten den Mann längst im Visier, schon seit 2024.
10: Er war auffällig geworden, er war im öffentlichen Nahverkehr unterwegs, ist schwarz gefahren, hat die Leute bepöbelt, hat Straftaten angekündigt, hat Bedrohungen vorgenommen, hat Betrügereien begangen, hat Diebstähle begangen. Und dann sagt man sich, okay, den gucken wir uns mal näher an.
9: 2-mal wurde der Mann laut Innenministerium im landeseigenen Programm Periskop überprüft. Das soll potenzielle Gewalttäter durch Vernetzung der Behörden frühzeitig erkennen.
10: Das heißt, man spricht mit Jugendämtern, man spricht mit Behörden, in denen man ihn kannte. Und dann kommt man zu einer Einschätzung. Und in diesem Fall war die Einschätzung eben, dass dieser Mann keine Gefahr für eine Amoktat darstellen würde. Das hat man 2-mal gemacht, dann fällt man aus dem Programm. In diesem Fall war es ein Fehler.
9: Das Programm Periskop, die Abkürzung für Personen mit Risikopotenzial, gibt es in NRW seit 2022. Zuerst schaut die Polizei, ob die Person schon Straftaten begangen hat, sucht dann mittels zuständigen Ämtern das Gespräch.
11: Wie die Reaktionen sind, ist sehr unterschiedlich. Es ist häufig aber sehr erfolgreich, weil die Personen sich auch in einer Krise befinden, häufig auch einen großen Leidensdruck haben und daher auch in vielen Fällen gerne Angebote annehmen.
9: Doch das führt nicht immer zum Erfolg. So ist das Motiv des ICE-Angreifers noch unklar. Die Ermittlungen laufen. Innenminister Herbert Reul will sich am Nachmittag zum Fall äußern.
8: Wieder ein langes Feiertagswochenende im Mai. In Dortmund scheint das die Raser- und illegale Rennszene magisch anzuziehen. Schon vorige Woche ist dadurch eine unbeteiligte Frau in ihrem Auto schwer verletzt worden. In der letzten

0: Nacht gab es gleich zwei Unfälle mit Verletzten. In beiden Fällen spricht die Dortmunder Polizei von verbotenem Kraftfahrzeugrennen. Dieses Mal beide an Orten, die als Treffpunkte für Raser und Poser gelten.
1: Das Motorrad hat es komplett zerlegt. Ende einer offenbar leichtsinnigen Aktion auf dem Phoenix-Westgelände in Dortmund. Ein Treffpunkt in der Poser- und Raserszene. Auch gestern saßen hier viele zusammen. Laut Polizei versucht der Motorradfahrer vor ihnen Stunts auf einem Reifen, beschleunigt dabei mehrfach stark und verliert die Kontrolle. Er prallt gegen ein geparktes Auto und streift danach einen vorbeifahrenden E-Scooter. Beide Fahrer stürzen und kommen ins Krankenhaus. Und die Teile, die durch die Wucht des Unfalls herumgeschleudert werden, treffen auch noch einen Mann neben der Straße. Er wird zum Glück nur leicht verletzt. Aber das soll nicht der einzige mutmaßliche Raserunfall in Dortmund an Pfingsten bleiben. Denn nur wenige Stunden später, heute Morgen, kommt es am Burgwall zu einem Crash mit gleich vier Autos. Auch diese Straße ist in der Poser- und Raserszene beliebt. Für die Ermittlungen kommt deshalb ein spezielles Verkehrsunfallteam und nimmt Beweisbilder mit einer Drohne auf. Der graue Audi S5 soll stark beschleunigt haben mit quietschenden Reifen. Dann ist er in einen vorausfahrenden Mercedes gekracht, der wiederum in den Porsche davor reingefahren ist. Und alle streifen am Ende einen alten VW-Golf, der am Rand geparkt hatte. Fünf Menschen in dem Mercedes und dem Porsche werden leicht verletzt. Dem Audi-Fahrer passiert nichts, bis auf dass sein Wagen jetzt Schrott ist. Nach dem Unfall, den die Polizei auch als verbotenes Kraftfahrzeugrennen wertet, Bilanz dieser Nacht in Dortmund, viele PS und 8 Verletzte.
0: Heute fällt Pfingstmontag auf den Internationalen Tag der vermissten Kinder. Jede Mutter, jeder Vater kann sich sehr gut vorstellen, wie furchtbar das sein muss. In Nordrhein-Westfalen werden aktuell mehr als 800 Minderjährige seit mehr als 6 Wochen vermisst. Die allermeisten von ihnen werden bald wieder auftauchen. Laut BKA liegt die Aufklärungsquote bei mehr als 96%. Über Jahre Vermisste sind also selten, aber für Eltern besonders grausam.
2: Dagmar Funke ist Mutter eines vermissten Kindes. Vor 30 Jahren verschwindet ihre Tochter Deborah im Alter von 8 Jahren in Düsseldorf spurlos auf dem Rückweg von der Schule. Dagmar Funke lebt heute an der Ostsee.
3: Ich kann mich noch ganz genau an die Zeit erinnern, wo das passiert ist. Wo ich mir heute noch immer den Vorwurf mache, warum bist du arbeiten gegangen, warum hast du nicht dein Kind von der Schule geholt? Dann wäre das alles nicht passiert.
2: Rückblende ins Jahr 1996.
4: Seit Dienstag wird die 8-jährige Debbie aus Düsseldorf vermisst.
5: 200 Polizeibeamte durchkämmten heute das unübersichtliche Wohngebiet und die Umgebung.
2: Spürhunde kommen zum Einsatz. Eine 14-köpfige Sonderkommission ermittelt. Wochenlang, doch alles ist vergebens.
3: Diese Zeit, die hat mir meine Freiheit zum Leben, zum unbeschwerten Leben, das hat diese Zeit mir genommen. Weil ich immer noch darauf warte, dass ich irgendwann mal ein Zeichen oder eine Antwort auf dem, was mit Deborah passiert ist, bekommen werde.
2: Deborahs Fall, ein Albtraum, doch kein Einzelfall. 862 Minderjährige gelten in NRW derzeit als langzeitvermisst, also seit 6 Wochen oder länger. 531 Kinder zwischen 0 und 14 sowie 331 Jugendliche. Die meisten von ihnen tauchen zum Glück schnell wieder auf. Doch 7 Fälle sind sogenannte Cold Cases, schon seit Jahren ungeklärt. Und doch, die Mutter von Deborah hofft bis heute.
3: Ich bin halt der Überzeugung, dass sie lebt. Aber selbst wenn sie nicht mehr leben sollte, dann wäre doch diese Ungewissheit, mit der ich jetzt schon seit 30 Jahren lebe, endlich vorbei.
0: In Nordrhein-Westfalen eine bezahlbare Mietwohnung finden, das ist in den großen Städten wie ein Sechser im Lotto. Und das wird noch schwieriger, weil immer mehr Wohnungen nur noch möbliert zu haben sind. Der Mieterbund sagt, damit wollen findige Vermieter die Mietpreisebremse umgehen, indem sie hunderte Euro für irgendwelche Möbel draufschlagen. Die Bundesregierung will deswegen das Mietrecht ändern, aber auch dagegen gibt es Widerstand.
6: Julie Jender gehört zu den vielen Wohnungssuchenden, die verzweifeln. Seit fast einem Jahr ist die 22-Jährige auf der Suche nach einem neuen Zuhause in Düsseldorf. Keine große Sache, hatte sie gehofft.
7: Wir haben gehört, dass es ein schwieriges Pflaster sein soll, aber dass es so katastrophal ist, sage ich mal, war überraschend.
6: Was sie ärgert, immer mehr Wohnungen werden möbliert vermietet und damit teurer als ohne irgendwelche Möbel, die sie weder braucht noch möchte.
7: Ich hätte gerne eine leere Wohnung, wo ich meine eigenen Möbel reinstellen kann.
6: Aktuelle Zahlen von Wirtschaftsforschern belegen, in den großen deutschen Städten werden so viele möblierte Wohnungen vermietet wie noch nie. Gleichzeitig bricht das Angebot an regulären Mietwohnungen ein. Der Deutsche Mieterbund sagt, das hat System. Wer möbliert vermietet, nehme einen Möblierungszuschlag und umgehe so die gesetzliche Mietpreisbremse.
8: Der Mieterverein Düsseldorf hat eine Untersuchung in Auftrag gegeben. Die ist noch nicht ganz spruchreif, aber wir können absehen, dass da sich nachweisen lässt, dass flächendeckend in erheblichem Maße die Möblierung zum Anlass genommen wird, über alle Maßen die Mieten zu erhöhen.
6: Die Bundesregierung hat deshalb eine Verschärfung des Mietrechts geplant. Möblierte Wohnungen sollen nur noch mit klarem Zeitlimit und mit begrenztem Möbelzuschlag vermietet werden. Karin Großmann hat eine Agentur, die möblierte Wohnungen vermietet, vor allem an Ärztinnen, Wissenschaftler und Menschen, die für eine bestimmte Zeit in der Stadt wohnen. Die Gesetzesinitiative sieht sie kritisch.
9: Ich halte das ehrlich gesagt für falsch. Die möblierten Wohnungen werden zu 95% aus beruflichen Gründen angefragt. Dann gibt es noch so Randphänomene, hat jemand einen Wasserschaden beispielsweise, dann braucht er auch mal für ein halbes Jahr eine Wohnung.
6: Jule Jender hat andere Erfahrungen gemacht. Dass sich schnell was ändert, glaubt sie nicht, denn ob und wann das Gesetz kommt, steht noch nicht fest.
0: Ob möbliert oder unmöbliert, heute wollen wir auf jeden Fall auch raus aus der Wohnung und rein in dieses herrliche Wetter, oder? Auf der Wiese liegen oder irgendwo am Wasser, Kühlbox, Picknickdecke, Summerfeeling. Jochen Hilgers ist heute für uns unterwegs an der Kölschen Riviera, die ist nicht am Mittelmeer, die ist am Rhein. Jochen, wie viel Riviera hat Köln zu bieten?
10: Also diese Riviera ist etwas anders, die ist sehr viel ruhiger. An der Riviera ist es ja sehr, sehr rummelig und hier ist im Moment noch eine sehr ruhige, schöne Atmosphäre. Das wird sich im Laufe des Tages, denke ich mal, ändern. Es wird sich ändern heute Nachmittag. Bestimmt werden da viele, viele Kölnerinnen und Kölner hierhin kommen. Aber wer morgen ins Büro geht und seine Kollegin oder der Kollege ist braun gebrannt, dann würde ich schon mal die Frage stellen, Rimini? Oder Rodenkirchen, das ist die entscheidende Frage, wo kommt die Bräune her? An Pfingsten hatte man wirklich jede Gelegenheit, auch hier in Köln. Und diese ruhige Atmosphäre, die sieht man auch auf dem Rodenkirchener Campingplatz. Herrlich gelegen, in der ersten Reihe sind die Campingwagen bestens geparkt. Und Andrea und Frank aus dem Märkischen Kreis, die haben diesen wunderbaren Zeltplatz oder diesen wunderbaren Campingplatz schon seit 2011 und kommen jedes Wochenende hier hin. Dieses Wochenende, dieses lange Wochenende war natürlich fantastisch für sie und sie haben es sehr genossen. Aber wir sehen auch schon die ersten leeren Plätze. Es gab so ein bisschen Aufregung hier eben, als die ersten Campingwagen und die ersten Campinganhänger weggefahren sind. Es ist nämlich ziemlich eng am Rheinufer und die Rheinuferstraße. Da gab es das eine oder andere kleine winzige Verkehrschaos. Also es geht auch schon langsam zu Ende, das Pfingstwochenende.
0: Herrscht in Köln ja aber seit dem Herbst schon ein sehr scharfes Badeverbot im Rhein. Wer reingeht, riskiert bis zu 1.000 Euro Bußgeld. Wie diszipliniert sind die Kölner da?
10: Also es gab gestern wohl zwei Bußgeldverfahren, die eingeleitet worden sind. Ob das den Realitäten entspricht, das wage ich zu bezweifeln. Aber wie auf Bestellung kamen eben tatsächlich auch zwei Ordnungsamtsmitarbeiter, haben hier ein bisschen kontrolliert. Bis zu 1.000 Euro, das ist natürlich eine Ansage. Und man hat auch gesagt im September vergangenen Jahres, wir müssen da jetzt streng mit umgehen, sondern die Badeunfälle haben in der Vergangenheit wahnsinnig zugenommen. Aber wie gesagt, zwei Bußgeldverfahren, das ist natürlich ein bisschen wenig. Ich denke, es hat mehr Verstöße gegeben als Verfahren.
0: Dankeschön. Jochen Hilgers war das für uns aus der Kölschen Riviera in Rodenkirchen. In Österreich hat eine Frau am blauen Himmel einen schweren Unfall glücklich überstanden. Sie war mit einem Gleitschirm in der Luft und dieser Schirm wurde von einem Flugzeug regelrecht zerfetzt. Wie durch ein Wunder kam die Paragleiterin trotzdem kaum verletzt zu Boden. Da kann man sie sehen, da
11: diese Aufnahme hat die 44-jährige Gleitschirmpilotin selbst bei ihrem Flug gemacht und bei Instagram hochgeladen. Dass eine Cessna ihren Gleitschirm zerfetzt, damit hat sie definitiv nicht gerechnet. Das Flugzeug war unterwegs in Richtung Zell am See, Der Pilot hat der Polizei gesagt, dass er der Paragleiterin nicht mehr ausweichen konnte. Doch auch im Freifall blieb sie konzentriert und hat rechtzeitig nach dem Rettungsschirm gegriffen. Ein Drama und am Ende

0: Aufleuchten beobachten. Verantwortlich für dieses Naturschauspiel sind Meteore, die in der Erdatmosphäre verglühen und dann eben aufleuchten. Diese extra großen Sternschnuppen heißen Boliden, also XXL-Sternschnuppen. Vielleicht kann man sich dann auch XXL was wünschen. Vielleicht so ein Feiertagswetter, hm? Gut, dass morgen auch noch ein Ferientag ist, denn der frühe Sommer legt noch eine Schippe drauf. Danach haben wir einen Tag für ein bisschen Durchatmen im Angebot, aber insgesamt bleibt es warm. Heute Nachmittag liegt Hoch Alexander genau über Deutschland und sorgt landesweit für Summer Feeling im Mai. 16 Stunden Sonnenschein, so viel wie bei dieser Jahreszeit maximal möglich. Am späten Nachmittag deswegen bis 31 Grad. Draußen sitzen kann man bis weit in die Nacht. Die wird vor allem am Rhein und im westlichen Ruhrgebiet lau. Dabei ist der Himmel so gut wie wolkenlos, vielleicht hier und da mal eine harmlose Schleierwolke. Morgen wird es noch heißer. Wir sehen zum ersten Mal in diesem Jahr eine 33 auf dem Thermometer. Oben im Rothaargebirge auch 27. Das alles bei strahlendem Sonnenschein und kaum Wind. Mittwoch brauchen unsere Kinder in der Schule auch nichts Wärmeres anzuziehen als T-Shirts und Shorts. Aber nur 27 Grad. Danach ist die 30 aber schon wieder im Bild. Die Waldbrandgefahr steigt wegen der Trockenheit. Wir sehen uns auch heute Nachmittag etwas früher als gewohnt, 15.45 Uhr. Würde mich freuen, wenn Sie wieder dabei sind. Jetzt geht's weiter mit unseren legendären Schauspielstars von Mario Adorf bis Romy Schneider.
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10: Was Hollywood kann, können wir auch.
11: Ganz genau. Deshalb feiern wir jetzt auch unsere legendären Schauspielstars. Von Mario Adorf bis Romy Schneider sind alle dabei. Wir rollen unseren Stars den roten Teppich aus. Kollektives Schwärmen, bitte.
12: Sissi. Franzl.
13: Schimanski, die Arschloch.
14: Und ich bin Bitty Platsch. Der Liebe.
15: Mit Tee. Chiller.
16: Johann Pfeiffer. Mit einem F oder mit zwei. Mit Dreier, Professor.
17: Halt doch mal alle Schnüssburg-Miseria!
18: Kann man noch netter sagen.
11: Ganz genau, Herr Fedder. Außerdem fangen wir ja gerade erst an.
19: Natürlich sind wir gut aufgestellt, was SchauspielerInnen angeht. Und ich meine, wir haben ja richtige Diven.
20: Mein Herz hüpft.
21: Für mich.
22: Ist das nicht großartig?
23: Toll, toll, toll.
24: Wir haben es drauf und wir haben tolle Schauspieler.
25: Ich mach Pipi in dein Kölsch!
26: Das mache ich beruflich.
27: Schön, dass Sie da sind.
28: Tja, dann fangen wir doch gleich mal an.
29: Ich bin sozusagen bereit.
30: Und Action!
11: Und Vorhang auf für unsere legendären Schauspielstars.
31: Du steh mal stramm, du römischer Jammerlappen.
32: Mich beschreibt. Unbeschreiblich.
11: Wir versuchen es trotzdem, und zwar mit unserem ausgewiesenen Fachpersonal. Einmal die ultimative Lobhudelei für Herrn Adorf, bitte.
19: Also Mario Adorf ist für mich einer der größten Schauspieler überhaupt.
24: Wenn wir auf einen Charakterdarsteller weltweit stolz sein dürfen, dann ist das Mario Adorf.
29: Vielleicht der größte Rheinland-Pfälzer neben Karl Marx und halt eben mir.
11: Mensch, Gildo, so bescheiden? Fast wie Mario Adorf als Heinrich Haffenloher in Kir Royal.
33: Was trinkt denn der da mit seiner Dame?
34: Kir Royal, Herr Generaldirektor.
33: Ja, ja. Probierst du das vielleicht?

0: Oh Mann, ne? Der Wolfgang.
1: Kirreal, das ist die Mutter aller Serien, für mich zumindest. Und da spielt er ja diesen wunderbaren Bonzen.
0: Prächtig amüsiert sich Generaldirektor Heinrich Haffenlohr im Kreise seiner Freunde.
2: Das schalt in seinen Augen wunderbar.
1: Er hat das sehr genossen, hat man das Gefühl.
2: Das glaube ich auch, ja.
3: Und dann kommt eben halt diese Szene, die wir sich hoffentlich jetzt auch gleich sehen werden, wo er sagt, ich scheiß dich zu mit meinem Geld.
0: Ich schiebe dir hinten und vorne rein. Ich scheiß dich sowas von zu mit meinem Geld, dass du keine ruhige Minute mehr hast.
1: Diese Szene ist legendär.
4: Natürlich, das ist Kult. Das ist, für mich ist das Kult wie das Ach was von Loriot.
0: Und dann hab ich dich. Dann gehörst du mir. Dann bist du mein Knecht. Ich mach mit dir, was ich will.
5: Mario Adorf ist eine Waffe vor der Kamera. Ein Viech.
6: Amigo, was ist denn los? Mach doch jetzt nicht die Hochzeit von den Kindern kaputt.
7: Es gibt keine Hochzeit! Aus!
8: Sag mal, bist du verrückt geworden? Das ist meine Hochzeit!
7: Nein, das ist Mafia! Das sind Verbrecher, die haben dich gekauft!
6: Du Cretino, du kölscher Trotz! Du nennst meine Familie hinter Mafia!
7: Nenn ich sie doch so!
8: Opa, jetzt hör auf!
7: Nein!
9: Da ist er!
2: Ich war jung und durfte da mitmachen. Mhm. Ja, ein bisschen Wehmut kommt da auf, ne? Also das war eine meiner ersten Sachen mit Milovic und Adorf noch dazu. Ich habe den Enkel von Willi gespielt. Ja, das war toll. Aufregend.
7: Mafia, das ist ein Mafia-Lokal. Die kriegen kein Kölsch mehr von mir.
6: Ich brauch dein Kölsch nicht. Ich mach Pipi in dein Kölsch. Sowieso ein geringer Unterschied.
7: Hier wird nicht gefeiert. Nicht für mein Geld.
8: Nein, aber nicht.
6: Ich brauch dein Girls nicht, ich mach Pipi dein Girls.
3: Das ist natürlich legendär Pizza Colonia. Und manche Düsseldorfer würden behaupten, man muss gar kein Pipi mehr ins Girls machen, weil es schmeckt ja eh so.
7: Pittermännchen.
10: Auch wenn er böse Rollen spielt, ist da immer noch so was Herzliches, Menschliches, Warmes. Und das ist so spannend. Natürlich nicht, als er der Bösewicht von Winnetou war. Da hat er ja wirklich, das war ja böse, böse, böse.
11: Ja, mit smartem Lächeln, aber innerlich eiskalt. Adolf kann auch den echten Bösewicht.
3: Über diesen Mann möchte ich nichts sagen, weil der hat Winnetous Schwester Chochi erschossen. Damit ist Mario Adolf für mich gegessen.
12: Auch wenn die meisten Leute sauer auf ihn waren und er die Chochi erschossen hat, aber ich habe Mario Adorf einfach in seinen ganzen Rollen geliebt.
13: Mario Adorf, hintergründig wie so oft, spielt den Kriminalpolizisten Beiz Menne.
10: Das ist halt toll, dass er das irgendwie alles abrufen kann. Dass er den Bösewicht spielen kann mit was warmherzig-menschlichem noch, dass er aber den reinen Bösewichten spielen kann. Und dass er aber gleichzeitig könnte ja auch einen ganz süßen Opi spielen.
11: Ja, Mario Adorf kann alles, auch Märchenfilme.
12: Mario Adorf hat ja in Momo mitgespielt, er hat ja Nikola den Maurer gespielt. Und wir haben uns auf dem Set zum ersten Mal gesehen und da war er jetzt etwas anders. Da war er eigentlich eher so lieb und wie so ein Bär.
14: Diese kleine Radus Bokel mit diesen super Augen und diesem Charme und diesem Lächeln. Ich muss sagen, da haben es die Schauspieler, glaube ich, sehr, sehr schwer gehabt.
12: Da sieht man auch, ja, wie herzlich und lieb der Mario war mit mir. Und ich find die Bilder einfach toll. Ja? Also es sind ganz tolle Erinnerungsstücke für mich.
11: Und für alle Filmliebhaber ist das hier ein ganz besonderes Erinnerungsstück. Rossini. Mario Adorf spielt mimisch besonders ausdrucksstark den Nobelwirt Rossini. Die ganz großen Gefühle.
15: Film ist meine große Leidenschaft. Der Uhu ist einer meiner ältesten und besten Freunde.
0: Wenn der einen Film macht, dann fragt er mich, was ich so meine.
15: Da habe ich ihm oft gesagt, du, pass auf, Uhu. Ich habe da den oder die im Kino gesehen. Toller Schauspieler. Solltest du dir ansehen?
1: Also er hat ja so eine Bandbreite, ne? Er ist wahnsinnig präsent und vielseitig und lustig, wahnsinnig lustig. Hat eine hohe Energie und eine enorme Spielfreude.
6: Samuel, durch.
10: Einer der Schauspieler, die wirklich von ihrer ganzen Klasse und von ihrem Können nicht wegzudenken sind aus der großen Schauspielwelt in Deutschland.
11: Deshalb feiern wir ihn ja heute auch und den nächsten Schauspieler ebenfalls.
0: Ich sag, hey Schnuckers, Schicksal kennt keine Lacher.
6: Ja, dann wein doch!
0: Aus dem Ballett hier, du Heck. Spiel das Leben nicht vergebens. Guck in das Wörterbuch des Lebens. Und ich sag noch, hey Schnuckels, spiel den Ball ein bisschen flacher.
16: Ich bin nicht nur echter Hamburger, ich bin echter St. Paulianer. Das ist eine ganz besonders edle Rasse.
12: Ich kenne die St. Paulianer nicht so gut. Ich bin mehr aus dem Osten von Hamburg. Aber ich glaube ihm das natürlich sofort. Ja, klar ist St. Pauli was Besonderes. Alle, die da sind, sind was Besonderes.
11: Auf jeden Fall. Und der kleine Jan ist hier geboren. Klar, dass er dem Kiez für immer verbunden gewesen ist, auch in seinen Rollen.
17: Hey, hey, hier ist nichts passiert.
16: Ja, ja. Wurde hier geschossen?
18: Nee.
16: Auch ein kleines bisschen Boom Boom, ne?
18: Ganz bestimmt nicht, das hätte ich doch gehört.
5: Ja, mega. Jan Fedder, großer Mime, mit großem Herzen.
17: So, Abmarsch. Predigt, dann Taufe.
2: Ich finde, der ist im besten Sinne, wirklich, das meine ich, im besten Sinne ein Volksschauspieler. Das ist ein Volksschauspieler, einer, der richtig was konnte.
17: Ich spiele auch das Telefonbuch, ist mir scheißegal. Ich lege überall eine tiefere Bedeutung vor.
15: Was ist los?
18: Wir lassen unser Kind jetzt doch nicht taufen.
15: Wir glauben halt nicht an Gott.
6: Sag mal, hat euch jemand ins Gehirn geschissen?
16: Ich suche Cowboy-Stiefel. Vorne gern Spitze mit Stollkäppi.
14: Ausverkauft.
12: Das ist blöd. Aber ich finde das lustig. Ich bin ja auch von da oben. Das geht da sofort ins Herz für mich.
2: Der ist einer von uns. Der spricht so wie wir, hat seine Fehler so wie wir, der ist nicht so ein perfekter Typ, ne? Der steht auch mit an der Currywurstbude und so weiter. So ein Nordlicht halt.
0: Kojoten streifen durch die Straßen. Sie wittern das Unheil drüben in den gottverdammten Saloons. Höchste Zeit, aufs Pferd zu steigen, um in der Stadt nach dem Rechten zu sehen.
19: Dirk, jetzt steig endlich ein.
20: Große Haie, kleine Fische, viel Schatten, viel Licht, hier im Großstadtgebiet.
3: Alles überstrahlt hat natürlich seine Performance als Dirk Matthies. 400 Folgen Großstadtrevier. 400 Folgen, 29 Staffeln.
21: Mein Name ist Dirk Matthies. Ich soll hier ab heute Dienst machen.
22: Entzückend, Baby.
21: Ja, und der entzückende Typ müsste Neidhard Köhler sein, so hat man ihn mir beschrieben. Wer sind Sie?
23: Ich bin Rolf Bogner. Ich bin so eine Art. Ja, jedenfalls bin ich hier der sagt, was gemacht wird, klar?
21: Kann man noch netter sagen.
3: Oi, oi. 29. war seine letzte, in der 27. 28. Staffel kam er wieder, er war dann schon sehr krank, konnte in der letzten Staffel nur noch sitzen. Und das alles hat man aber für ihn gemacht, weil ihn das ganze Team geliebt hat, genauso wie die Zuschauer ihn geliebt haben.
2: Wenn du in so einer Serie spielst, die so permanent mit so einer Riesentaktung, dann hämmerst du dich so derartig in die Seelen der Menschen.
11: Das hat Jan Fedder immer wieder gemacht, auch hiermit.
5: Das Boot, da fand ich ihn ganz groß. Also ist mit einer der, die ich im Boot sofort erinnere.
21: Sag mal, hast du eigentlich Haare in die Nase?
22: Wieso?
21: Weil ich hab welche am Arsch. Die können wir ja zusammenknoten.
2: Schön. Schöner Blödsinn. Ne? Geil. Der war sich auch für nichts so fies.
11: Nee, Jan Fedder hat alles gespielt.
6: War vielleicht ein bisschen zu doll dosiert.
17: Prost, Ragemann. Mei, aber der Weizenstadt war da an der Autobahn.
12: Büttenwader. Wunderbar. Aber das Schönste finde ich wirklich. Oh, wenn er ans Telefon geht, unser Bragelmann. Das ist auch so ein Kultmoment für mich.
21: Wenn einer wie ich oder du mal sein Leben aufschreiben würde, das würde einschlagen wie eine Bombe.
5: als Jan Fedder gestorben ist und diese Massen an Menschen in Bewegung kamen, um ihm die letzte Ehre zu bieten, den Hut zu ziehen und den Weg zu geleiten. Das ist einer der Momente, in dem ich dann doch ganz stolz bin auf uns, wie wir sind, dass wir deutlich unsere Zuneigung zeigen können.
4: Alles, was gesagt wurde, stimmt. Ich bin ich und ich bleibe auch immer ich.
11: Genau. Dafür werden wir dich immer im Herzen tragen. Und vom hohen Norden geht es jetzt in den tiefen Westen ab aufs Feld.
8: Ich bin der offizielle Kunstmaler des Ministerpräsidenten von Baden-Württemberg und ich porträtiere im Auftrag der Staatsregierung in Öl die schönsten Frauen unseres schwäbischen Heimatlandes.
9: Ich bin nicht aus Schwaben. Ich komme aus dem Bergischen Land.
22: Ja, in Solingen hat man immer gesagt, wir gehen zum Potato Ferris.
24: Morgen, schöne Kartoffeln hier. Sehr lecker.
25: Wir sind ganz glücklich über unsere Tochter. Ja, dass sie so natürlich geblieben ist, wie sie immer war, trotz ihres Erfolgs schon.
3: Veronika Ferris ist eben halt die Tochter eines Kartoffelbauern aus Solingen im Bergischen Land und stand dort auch als junges Mädchen auf dem Markt. Und von da hat sie dann halt eine tolle Karriere gemacht.
10: Richtig. Und die wurde ja auch Kartoffel-Ferris, glaube ich, auch genannt und hat auch wirklich ein Mädchen, glaube ich, was aus einer ganz ehrlichen Familie kommt und diese Bodenständigkeit nie verloren hat.
11: Auf gar keinen Fall.
22: Warum schreit die so? Ich weiß es nicht, die hat vielleicht zu viel Kartoffeln gegessen.
11: Nee, Gildo. Frau Ferris hat eine Leiche gefunden und das im Tatort.
26: Also nochmal. Wo war Sandlersberger erschossen wurde?
9: Was weiß ich.
26: Und du? Wo warst du vorher?
9: Mein Gott, wie oft soll ich dir noch sagen? Ich war bei einem Kunden. Anschaffen, Vögeln. Befriedigt dich das?
5: Ich glaube, ich weiß gar nicht, wie oft ich das gehört habe. Veronika Ferris ist an Schauspielschulen abgelehnt worden, weil sie so groß war. Aber Veronika Ferris hat im Laufe der Jahrzehnte bewiesen, dass sie groß spielen kann und klein spielen kann. Und dass sie laut und leise kann. Was sie, glaube ich, ein großes Stück weit in die Herzen der Zuschauer katapultiert.
12: In den 90er Jahren war natürlich Veronika Ferris das Superweib.
11: Sehr gut beobachtet. In dieser Szene beweist das Superweib Ferris nachdrücklich ihr Talent für komische Rollen und perfektes Timing. Wobei ich nicht diese Szene meine, sondern diese.
22: Das Superweib. Das ist ja, einerseits ist das Fluch und Segen ja auch in einem. Wenn man so eine Rolle so richtig gesetzt hat und dann ist man plötzlich nur noch das Superweib, egal was man dann irgendwie spielt.
11: Und an diesem Klischee hat sich Veronika seit den 90ern abgearbeitet. Da startet sie nämlich total durch. Stock, das Superweib. Die Ferris gehört zu den deutschen Schauspielerinnen. Roter Teppich, Blitzlichtgewitter, Autogramme, die Fans reißen sich um sie.
3: Eine beeindruckende Frau von großer Schönheit, die dann so eine Art Role Model auch geworden ist.
11: 1997 dann der endgültige Durchbruch für die Ferris. Regisseur Helmut Dietl, mit dem sie damals auch zusammen ist, besetzt sie in einer legendären Rolle. Mit ihrem mimisch ganz reduzierten Spiel verdreht Veronika Ferris im Film Rossini allen Männern den Kopf.
27: Was wollen Sie hier? Was glotzen Sie hier rein?
9: Entschuldigung, ich bin einfach so vorbeigekommen und habe geschaut. Ich bin schon oft hier gewesen und habe geschaut, aber ich habe mich nie getraut.
27: Was getraut?
9: Mich so nah herangetraut. Es war ja sonst alles immer so hell beleuchtet, wissen Sie? So abweisend für jemanden, der nicht dazugehört zu dieser Gesellschaft.
5: Rossini ist ein irrer toller Film. Und eben alle treten auf, alle, die es damals gab. Und nehmen sich ja auch selber hops. Das ist das Großartige. Und ich habe große Bewunderung dafür gehabt, mit welcher Leichtigkeit sie einander persifliert haben. Da gab es eben dieses Geschöpf, stellvertretend für alle Geschöpfe, die es in allen Zeiten immer gegeben hat.
10: Man war ungerecht sehr oft auch zu ihr, weil man gesagt hat, ah, guck mal, die ist ja so die typische Deutsche, das hübsche Püppchen, hat doch so ein hübsches Gesicht. Aber sie ist eine sehr, sehr gute Schauspielerin. Und wenn man wirklich so in ihr Gesicht guckt, ja, mit wie viel feinen Dingen sie Rollen anlegt, dann merkst du auch, dass sie jemand ist, die wirklich das Handwerk beherrscht und auch da tatsächlich immer wieder sich weiterbildet.
11: Deshalb folgen dann auch viele internationale Produktionen, wie Klimt 2006 an der Seite von John Malkovich. Veronika Ferres spielt starke Frauenrollen im Kino und im Fernsehen. Bis heute. Ganz frisch hat sie in Hollywood mit Pierce Brosnan und Samuel L. Jackson gedreht. Die Liste ihrer Filme ist lang und die ihrer Preise sowieso. Auf dem Erfolg ausruhen? Nicht mit Frau Ferres.
10: Sie hat jetzt den Bayerischen Filmpreis bekommen. Da habe ich ihr auch dazu gratuliert. Und da sagt sie, ja, danke schön. Und so, aber ist wirklich da so ganz, ganz, ganz unprätentiös.
0: Wie oft wurde mir gesagt, Mai, Veronika, du bist viel zu groß. Du bist zu dick, du bist zu rund, du bist zu breit, du bist zu schwach. Du schaffst das nicht. Lass es einfach. Du bist zu emotional. Oder überhaupt bist du von allem zu viel. Nö.
10: Und für sie ist nämlich Female Empowerment unfassbar wichtig. Sie setzt sich in so vielen Dingen ein.
0: Ich nehme diesen Preis stellvertretend für alle Frauen entgegen, die sich unterstützen und die sich gegenseitig zu Hochleistungen motivieren.
11: Finden wir richtig gut.
1: Wir leben in sensiblen Zeiten.
7: Ich glaube, ich höre im Traum sowas wie ein Indianer.
13: Wäre jetzt nicht ganz meine Wortwahl.
1: Und Heinz Hellmich versucht einfach nur, alles richtig zu machen.
10: Ja, Jan-Josef Liefers, mit dem habe ich jetzt gerade gespielt in Alter weißer Mann, wo er den Hauptdarsteller, den Heinz, verkörpert, arbeitet in einem Unternehmen und ich bin quasi an seiner Seite. Und ich finde ihn großartig im Spiel.
7: Also, sorry, aber das Ganze ist schon ganz schön deutsch. Ja, wie so altbacken. Die beiden blonden Kinder, die sehen aus wie aus der Zwieback-Werbung von 1983.
10: Es geht definitiv diverser.
7: Kann man die beiden Familien vielleicht kombinieren?
14: Ich finde das Ganze total heteronormativ.
15: Auf mich wirkt es noch sehr männlich dominant.
7: Was fehlt uns denn jetzt noch? Vielleicht ein paar Dicke?
10: Ich finde, er hat eine Art zu spielen und zu sprechen, die unverwechselbar ist.
1: Mein Job steht auf dem Spiel. Dieses Dinner ist ein Test. Die wollen wissen, wie alt und weiß ich wirklich bin. Wir müssen uns von unserer politisch korrektesten, unserer wokensten Seite zeigen.
5: Jan-Josef Liefers ist ein Universaltalent. Das finde ich ganz irre und bewundernswert.
11: Ziemlich gut singen kann er nämlich auch.
22: Musiker, ist auch mit Band unterwegs, erzählt auf der Bühne Geschichten, meist DDR-Songs auch, die er mit seiner Band irgendwie performt.
16: Mein

0: am Lebensbaum.
1: In der ehemaligen DDR aufgewachsen, dann Deutsches Theater Berlin, Thalia Theater Hamburg. Und sowas prägt natürlich. Und da kriegst du einfach so viele Dinge und Sachen, Handwerk auch mit. Das ist doll.
2: Wir schießen zurück.
3: Deshalb klappt es dann nach dem Fall der Mauer auch direkt im Westen. Die Partner wird zum ersten großen gesamtdeutschen Erfolg für Jan-Josef Liefers. An seiner Seite eine nicht ganz unbekannte Schauspielerin.
4: Die Partner, frei nach amerikanischem Vorbild, jung, dynamisch, mit Sex, aber sauber, einfach Traumpaar verdächtig. Zwei Schnüffler mit Gefühl und Schnauze und unkonventionellen Methoden.
5: Und das haben wir gemeinsam gedreht und das war eine besondere Zeit, weil diese Serie sehr ungewöhnlich produziert war und eine tolle Besetzung hatte und wir uns auch da kennengelernt haben und auch zusammenkamen. Und danach kamen aber noch sehr, sehr, sehr viel andere wunderbare Filme, die er gemacht hat. Knocking on Heaven's Door ist, glaube ich, kurz darauf gewesen.
6: Herr Josef?
2: Ja?
6: Beweg du mal deinen Kopf, weißt du so? Da bist du die ganze Zeit.
3: 1997 spielt Jan-Josef Liefers an der Seite von Til Schweiger im Film Knocking on Heaven's Door. Mit jungenhafter Dynamik und fast väterlicher Fürsorge spielt er den todkranken Rudi, der seinen ebenfalls todkranken Kumpel vor einer Dummheit bewahrt.
7: Soll ich jetzt Angst haben, oder was?
8: Martin! Mach keinen Quatsch.
7: Ja, prima. Endlich kommt hier mal einer mit dem 1A-Vorschlag.
8: Mach die Pistole weg. Ich will an sowas nicht beteiligt sein. Das ist bewaffneter Raubüberfall, was du hier machst.
9: Ich bin ein großer Fan, muss ich sagen. Und finde das wirklich Respekt, das, was der so alles macht und was der alles auch lebt. Also der ist echt ein Macher. Und es ist immer lustig mit ihm, das muss ich auch sagen. Wir haben einen Film mit, damals war die Anna noch dabei. Da kamen die zusammen bei dem Film. Das war eine schöne Zeit.
10: Wie soll das jetzt mit uns weitergehen?
11: Ich weiß ja noch nicht mal, wie es mit mir weitergehen soll.
10: Komm zu mir.

0: Ja. Ja. Schön, ist schön.
1: Ist schön, sowas
0: ja,
1: zu sehen.
0: Ja, das
1: finde
0: hat
1: ich auch.
0: Wirklich Spaß gemacht, weil also die Kombination aus Schauspiel und Musik machen, das ist auch meins.
1: Das war mit den beiden natürlich perfekt.
2: Ja. Mhm.
0: Wir hatten sogar eine Szene zu dritt im Bett. Aber ich bin's nicht geworden. Außerdem waren wir ja schon zusammen. Und da kamen der Jan und die Anna zusammen. Genau, bei dem Film Halt mich fest. Schönes Roadmovie. Das hat großen Spaß gemacht.
2: Lass mich nie mehr los.
3: Okay, okay. Die großen Gefühle kann der Liefers. Das hier aber auch Tatort Münster.
4: Asparagus, landläufig auch Spargel genannt. Eine Gattung aus der Familie der Asparagaceae. Mehrjährige krautige Pflanzen oder Halbsträucher, die kleinen.
5: Ja, danke, Herr Professor. Es interessiert mich nicht die Bohne.
6: Der Dr. Professor Karl Friedrich Börne ist natürlich sensationell, eine sensationelle Darstellung, Charakterstudie. Du guckst dir den Börne an, du verstehst ihn und siehst den Liefers in der anderen Rolle und da überzeugt er dich auch wieder.
4: Wenn ich nicht so hartnäckig gewesen wäre und immer und immer und immer und immer...
7: Danke, Herr Professor. Mein Gott, was täten wir bloß alle ohne Sie?
4: Na also, geht doch.
3: Und was täten wir ohne unsere nächste Ikone? Bitte alle mal kurz Haltung annehmen für eine unserer legendärsten Schauspielerinnen. Wer steigt hier jetzt gleich aus dem Bus?
8: Sissi.
9: Franzl.
3: Kollektives Schwärmen, bitte.
1: Ach, oh. Ja.
10: Natürlich habe ich Romy Schneider als Sissi kennengelernt. Als dieses unglaubliche Lebensenergie, freudvolle Wesen.
11: Ich glaube, jedes Mädchen wollte Sissi sein und wollte in ihrer Welt leben und ihr Leben leben. Und ich war auch eine davon.
12: Du wirst also doch nicht vergessen.
13: Ich werde nie vergessen, wie glücklich du mich in jeder Minute gemacht hast.
3: Mit ihrem naiv-kindlichen Spiel verzaubert Romy eine ganze Generation.
12: Ich bin noch sehr glücklich.
14: Boah, hab ich geheult, ne? Doch, ich fand die Sissi-Filme, die haben viel Glanz in unsere Hütte zu Hause gebracht. Wir hatten ja nichts, ne?
3: Ja, Gildo, alle lieben Sissi. Doch die Menschen wollen Romy immer nur als Sissi sehen. Die Rolle ist Segen und Fluch zugleich für die junge Schauspielerin. Sissi ist die erfolgreichste europäische Kinoproduktion der 50er Jahre.
15: Stürmisch umjubelt wurde Romy Schneider, als sie zur spanischen Erstaufführung ihres bisher erfolgreichsten Films auf dem Flughafen von Madrid eintraf.
16: Ich war fast 7 Jahre lang Prinzessin. Aber dann wollte ich es halt eigentlich, glaube ich, nicht mehr sein.
17: Eine Schauspielerin, man will sich wandeln, man will neue Ufer für sich entdecken, man möchte, dass die Menschen auch Neues in einem sehen und erkennen.
3: Deshalb sagt Romy Schneider Ende der 50er auch Tschüss Deutschland. Auf Nimmer Wiedersehen Sissi und Bonjour Frankreich. Sie spielt Theater mit Alain Delon. Bei Dreharbeiten hat sie sich verliebt und ist ihm nach Frankreich gefolgt.
10: Sie musste eine andere Sprache lernen, Französisch, und in Frankreich auf der Bühne spielen, Theater spielen und das große Glück haben, mit Visconti unter anderem zu arbeiten, um den Raum, den ihr Talent ihr geboten hat, wirklich auszufüllen.
3: Die Franzosen lieben sie dafür und Romy liebt Alain Delon.
14: Oh, Alain Delon ist bei uns zu Hause in Trier, sagt man immer Alain Delon.
3: Alain Delon, also Alain Delon und Romy werden zum Traumpaar. Aber Alain Delon bricht Romy das Herz und verlässt sie.
14: Hat Alain Delon Romy Schneider das Herz gebrochen? Pfui. Unglaublich, ne? So ein tolles Mädel.
17: Sie sind ja dann auseinandergegangen, aber sie hat immer noch für ihn, glaube ich, geschwärmt. Und dann gab es ja Swimmingpool. Der Film, der so, genau. Und wo ja ganz viele dann gemunkelt haben, läuft da wieder was, was ist da, knistert es, was ist da los? Und das war ja ein mega Erfolg, weil gerade die Leute, glaube ich, genau das wieder sehen wollten. Kommen die wieder zusammen, passiert da was oder nicht?
3: Sissy war gestern, jetzt ist sie femme fatale. Der Film besteht aus vielen eindeutigen erotischen Szenen zwischen den beiden. Auch in den Dialogen finden sich zahlreiche Parallelen zum wirklichen Leben.
18: Du kannst gehen, wann du willst. Du bist völlig frei.
19: Warum sagst du mir das?
18: Das weißt du doch genau.
0: Die hat alles gegeben immer und das spürt man so, ne? Und das hat auch seinen Preis, ne? Also die hat wirklich, glaube ich, sehr, sehr viel reingelegt.
20: Die hätte überhaupt nie im Schongang irgendwas machen können, glaube ich, vor der Kamera. Gar nicht.
3: Das zeigt sie 1975 im Film Nachtblende von Skandalregisseur Sulawski. Hier geht Romy in ihrer Darstellung einer erfolglosen Schauspielerin bis an die Schmerzgrenze. Brutal, nackt, obsessiv, titeln die Zeitungen damals.
10: Wenn ich etwas gelernt habe von Romy Schneider, dann, dass man den Mut haben kann, diesen Sprung zu wagen, im Spiel, vor der Kamera oder auf der Bühne, und nicht zu wissen, wo es hingeht.
18: Nein, keine Fotos machen, bitte nicht. Nein, ich bin Schauspielerin, wissen Sie? Ich kann wirklich was. Das hier, das mache ich, um leben zu können. Also bitte machen Sie keine Fotos. Kamera aus, hat keinen Zweck. Bitte Sie.
21: Immer so zu 100% einzutauchen in diese Rolle und in die Geschichte, die der passiert, der Figur. Und da hat sie alles gegeben, da hat sie sich ganz hinten angestellt. Und ich glaube, dass diese 100%igkeit, mit der sie da reingesprungen ist in die Emotionen, sicherlich einer der Gründe ist, warum ihr Leben dann auch so tragisch verlaufen ist.
3: Zwei Ehen, zahlreiche Affären, Alkohol und immer wieder Selbstzweifel. Dann verunglückt 1981 auch noch ihr Sohn David mit nur 14 Jahren tödlich. Kurz später steht Romy in Die Spaziergängerin von Sanssouci mit einem Jungen vor der Kamera, der ihr Sohn sein könnte. Romy lässt eindrucksvoll den Schmerz aus dem echten Leben zu.
17: Sie war sich nicht zu schade, Schmerz wirklich zu fühlen. Sie war sich auch nicht zu schade, wirklich diese emotionalen Grenzen für sich auszuloten.
10: Und vielleicht sind es diese Momente, obwohl sie sich oder man sich so verschenkt, die intimsten Momente.
3: Und von denen hatte Romy Schneider so viele. 1982 stirbt sie mit 43 Jahren offiziell an Herzversagen. Zurück bleibt die Erinnerung an eine fantastische Schauspielerin. Und jetzt noch mal ab in den Norden. Ich sag nur Moin Moin, Herr Mädel.
10: Bien. Mädel alleine schon der Name.
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17: Er ist bizarr, pfiffig, lustig, schräg, skurril. Und genau diese schräge, skurrile, aber gleichzeitig sympathische Figur ist, finde ich, nicht wegzudenken.
23: So, soll ich den nächsten bringen?
21: Ich glaube, ein paar Sachen sind toll an ihm. Dieses Mord mit Aussicht war ja, damit ist er ja zum ersten Mal so auf der Bildfläche erschienen, ne? Und hat da so eine Rolle kreiert, die sehr besonders war und ungewöhnlich.
24: Nee, ne? Sag nicht, dass sie das jetzt ist. Die ist ja total jung und so.
25: Wenn meine Frau die sieht, dann gute Nacht.
24: Noch gar nicht blau.
25: Blau? Wieso?
24: Die Uniform, ich meine die Uniform. Die sind noch grün.
25: Ja.
24: Gut, ich bin die Sophie Haas.
25: Mit Doppel-A?
24: Ja.
25: Polizeiobermeister Schäffer, Dietmar Schäffer, mit Doppel-F. Und das ist die Kollegin Bärbel Schmid.
24: Mit Doppel-D, ja. Ach so, ich meine natürlich nicht, dass...
10: Ein Schauspieler, mit dem ich absolut mitgehe in jedem Moment. Ein Nichtsmacher vor dem Herrn. Der mir als Zuschauer die Möglichkeit gibt, für ihn zu fühlen und vor allen Dingen immer für ihn zu sein.
2: Ja, sehr lustig.
4: Achtung, Achtung, hier gibt es nichts zu sehen. Das hier sind nicht Ernies Schuppen. Ich wiederhole, es sind nicht Ernies Schuppen. Es ist nur Konfetti. Vielen Dank für Ihre Aufmerksamkeit. Dankeschön.
17: Ernie ist Kult. Es ist Kult. Wenn du an Stromberg denkst, musst du sofort auch an Ernie denken. Also alleine diese Wutanfälle, die er da immer hatte. Ja? Oder wenn ihm irgendwas dann... Da könnte ich sofort wieder loslachen.
5: Ernie, hast du wieder diese Stierhormone genommen?
25: Ja, falls noch vernünftige Fragen sind, kann man sich jederzeit an mich wenden.
6: Ja, gilt das auch für die Zweier und Dreier hier, oder wie? Hm?
25: Ja, das für absolut, für alle Kategorien. Also außer für die Neukunden.
5: Leute, komm jetzt hier nicht vorschnell meutern. Ja? Ich finde die Vorschläge vom Ernie super. Die sind vielseitig einsetzbar. Da kann man zum Beispiel so Hüte draus falten.
17: So ehrlich, so gut gespielt, so echt getroffen. Und ja, so Typen, die du auch kennst da draußen, die schrullig sind halt. Er ist jemand, der schrullige Charaktere unfassbar gut spielen kann.
2: Mir liegt das eher als jetzt irgendwie einen Banker zu spielen oder so. Also es ist sicherlich auch spannend, nicht, dass ich das nicht spielen kann, aber mich in so Welten reinzuversetzen von Leuten, die ein bisschen einfacher sind oder nicht so viel Glück hatten im Leben, macht mir mehr Spaß erstmal.
3: Merkt man auch bei dieser legendären Rolle.
17: Ich bitte. Der Tatortreiniger. Also, wie cool ist das? Ja? Das hat er, glaube ich, auch mitgestaltet und mitgeschrieben. Und einer der coolsten Ideen, finde ich, einen Tatortreiniger auf der Arbeit zu begleiten und damit diese absurden Welten und Geschichten im Nachhinein dann zu erfahren, ja, die zu diesem Mord geführt haben oder zu diesem Tod dieser Person.
7: Man sieht, Sie machen das mit Hingabe.
2: Ja, hauptsächlich mache ich das mit Amidosulfin.
7: Aber insgesamt macht es Ihnen Freude.
2: Naja, Freude. Meine Arbeit fängt da an, wo sich andere vor Entsetzen übergeben. Das ist ganz einfach mein Job, ne?
7: Verstehe. Was machen Sie beruflich?
2: Das mache ich beruflich. Ich bin Tatortreiniger.
10: Das ist wirklich der Tatortreiniger. Der macht das professionell. Der kann das auch nur nach Sendeschluss machen. Sonst wüssten ja alle, dass es ihn gibt. Echt verrückte Welt.
20: Aber er ist eben auch sonst ein sehr guter Schauspieler. Da freue ich mich, dass er jetzt so diese Sörensen und solche Rollen auch bekommt, wo er das auch zeigen kann. Weil natürlich kann er das auch.
3: Auf jeden Fall kann Bjarne Mädel auch die ernsten Rollen spielen. Der Mann aus dem Norden ist einfach unschlagbar.
8: Moin, moin.
2: Ja, ich bin Sörensen. Ihr könnt mich Sörensen nennen.
3: Alles klar, wissen wir Bescheid.
2: Schön habt ihr es hier.
3: Jetzt springen wir in die 70er und zu der Grand Dame der deutschen Schauspielstars, die Sie wahrscheinlich nicht sofort erkennen werden bei den ganzen Hippies hier, oder? Schon irgendwelche Ideen, wer dieses junge Blumenmädchen hier ist?
10: Iris Berben ist wahrscheinlich die wildeste Grand Dame, die Europa jemals gesehen hat.
3: Absolut.
0: Ich wusste, dass sie da in dieser Szene aktiv war. Lustig.
20: So, nämlich so war das in den 70ern.
26: Zero!
3: Bewegte Zeiten sind das damals. Iris Berben spielt in ihrem ersten Film eine junge Revoluzerin, die gegen den Muff unter den Talaren protestiert. So wie im echten Leben auch.
27: Was machst du denn hier?
28: Ich lerne schwimmen.
1: Wie kommst du in die Wohnung?
9: Durchs Leitungswasser, wie sonst.
14: Ein mega Filmeinstieg, 1969, die Brandstifter dann. Direkt irgendwie so komplett die Zeit eingefangen, super gespielt, so authentisch, so also eigen. Ne? Da war, glaube ich, damals direkt schon klar, da ist was Großes im Busch.
1: Du kannst das nicht.
9: Ich kann alles, ich darf alles und außerdem habe ich die Unsterblichkeit.
11: Sie wirkt sehr selbstbewusst. Sie wirkt, gut, das ist eine Rolle, aber ich meine, sie ist Ostwestfälin, ja? Sie ist Lipperin, sie kommt aus Detmold und wir Ostwestfalen haben halt ein gesundes Selbstbewusstsein.
12: Eine einfach wunderschöne Frau für mich. Ich liebe Iris Berben und schon immer finde ich sie toll. Das erste Mal, dass ich Iris Berben gesehen habe, war sie aber nicht so schön. Und das war bei SketchUp. SketchUp, Rad ab, Hut ab,
13: Bart ab, Kopf ab, Knopf ab. SketchUp, Brüller, der Brüller meiner Jugend. Mein Gott, waren die beiden komisch. Und auch da ist dieses Uneitelsein von Iris Berben einfach so deutlich.
15: Hey, Gott, sind Sie hässlich. So was von hässlich.
16: Gott, das war ekelhaft, wie betrunken Sie sind. Sie sind ja völlig besoffen, total besoffen. Sie sind ja wahnsinnig besoffen.
15: Ja, aber ich bin mal früh wieder nüchtern.
12: Es muss wahnsinnig viel Spaß gemacht haben. Gut, Dieter Krebs war ja auch so ein Schatz. Also ich glaube, dass die wirklich sehr viel Freude hatten beim Drehen.
27: Schwiegermutter, warum stehst du denn da draußen im Regen? Geh doch wieder nach Hause.
12: Hat diese Zähne alleine schon, oder? Was hatte sie da für Zähne? Also das ist so, und das finde ich halt ganz toll. Sie ist halt dann letztendlich auch nicht eitel. Sie macht das alles.
11: Das war ihre Schule. Und dann hat sie diesen, es war im Grunde kein Turnaround, sondern sie hat es dann noch erweitert, indem sie einfach seriöse Rollen gespielt hat. Und das ist ja nicht einfach für eine Schauspielerin.
3: Die Berben hat es geschafft und in unfassbar vielen Filmen immer wieder unter Beweis gestellt. So auch im Film Krupp, eine deutsche Familie. Die meisten Aufnahmen werden in Nordrhein-Westfalen gedreht. Ein Heimspiel für die Berben. Hier spielt sie mimisch überzeugend eine starke Frau. Die Bertha Krupp nimmt es sogar mit Adolf Hitler auf.
28: Ich werde diesen Kollegen nicht empfangen.
29: Das ist unmöglich, Bertha.
28: Sag ihm, ich habe Migräne.
14: Ja, diese großen Familiengeschichten, ne? Das konnte die auch so richtig, die züchtige Dame. Und ja, halt so ganz dieses Beherrschte. Wie klasse, ne? Wenn eine Schauspielerin oder ein Schauspieler das beherrscht, irgendwie so beide Facetten oder noch mehr Facetten irgendwie aus sich rauszukitzeln. Das sind dann die ganz, ganz, ganz, ganz Großen.
3: Absolut überzeugend auch ihre Darstellung im Film Es kommt der Tag. Hier spielt Iris Berben eine ehemalige RAF-Terroristin und Mutter, die sich zu rechtfertigen versucht. Ganz pur. Ohne Make-up, unglaublich intensiv.
16: Glaubst du nicht, dass mir das alles leid tut? Dass mir das wirklich alles leid tut?
30: Was tut dir leid?
16: Das mit dir. Alles tut mir leid mit dir. Es tut mir wirklich leid, hier ganz tief. Es tut weh.
10: Jemand, der von Anfang an immer als die Schöne, die Attraktive, die Vorzeigefrau betrachtet, gesehen und so ins Bild gerückt wird, steht vollkommen nackt, ungeschützt. Und spielt sich um den Verstand. Das muss man erst mal hinkriegen.
12: Immer wenn ich sie sehe, immer wenn ich sie treffe, egal wo, wir haben so wunderschöne Gespräche. Und die gehen ganz direkt, so ganz tief in mein Herz. Das macht mich sogar schon sentimental. Aber sie ist wie so eine Mentorin, finde ich. Also sie ist wirklich jemand, der einen sehr berühren kann. Und ja, sie ist wirklich so eine ganz starke Frau, finde ich. Und sie ist ein Vorbild für ganz viele Frauen. Für mich ist Iris halt auch die Frau, die beweist, dass man in jedem Alter als Frau in Filmen existieren muss.
3: Macht sie ja zum Glück auch. Mit Mitte 60 spielt die Berben in der Komödie Miss 60 eine Biologin, die ohne Vorwarnung entlassen wird und sich per Samenspende einen Kinderwunsch erfüllen will.
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4: Noch einmal und ich brech dir deine Räumerfingerchen wie trockenes Beinholz.
17: Das rührt mich einfach, weil ich das so stark finde, dass eine Frau über all diese Jahre immer diese Kraft für sich bewahrt hat. Und deshalb, ich liebe dich, Iris.
3: Den nächsten Schauspielstar lieben aber auch viele. In dieser Rolle hat sich Heinz Rühmann immer am besten gefallen. Der kleine Mann mit dem Schalk im Nacken, der die Menschen zum Lachen bringt.
5: Der Vater mit dem Sohn einmal ausgeht, das wird prima. Oh.
11: Wenn der Vater mit dem Sohn einmal ausgeht, wunderschöne Filme, die ich sehr, sehr geliebt habe. Und ich erinnere mich an Sonntagnachmittage bei der Omi mit Kaffee trinken und Heinz-Rühmann-Film gucken. Und da habe ich sie alle gesehen. Quacks, der Bruchpilot, natürlich die Feuerzangenbowle.
3: Klar, die Feuerzangenbowle kennen wir doch alle noch, obwohl der Film von 1944 ist. Heinz Rühmann, der hier einen Schriftsteller spielt, der sich als Schüler ausgibt.
6: Wie heißen? Johann Pfeiffer.
18: Mit einem F oder mit zwei?
17: Pfeiffer mit drei F.
19: Eins vor dem Ei und zwei hinter dem Ei.
6: Mit drei F? Eins vor dem Ei, zwei hinter dem Ei. Bitte.
14: Ja, ey, einfach super. Die Feuerzangenbowle und Heinz Rühmann schlüpft noch mal in die Rolle des Schülers, ne, und geht noch mal zur Schule. Das ist grandios. Das macht richtig Spaß zu gucken, auch heute noch. Ne?
6: Pfeiffer, fahren Sie fort. Die alkoholische Gärung oder die Gärung des Alkohols erzeugt Alkohol. Der Alkohol erzeugt Gärung, die sogenannte alkoholische Gärung.
18: Pfeifen, Sie fassen, setzen Sie sich.
10: Das erste kleine Liedchen, das ich gelernt habe, stammt von Heinz Rühmann. Und ich war, glaube ich, sogar noch im Kindergarten. Soll ich es vortragen?
3: Und bitte.
10: So ein Regenwurm hat's gut, so ein Regenwurm hat's fein. 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
21: So ein Regenwurm hat's gut, so ein Regenwurm hat's fein. 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So ein Würmchen hat kein Blut, so ein Würmchen hat kein Herz. Drum fühl ich ja so ein Regenwurm auch keinen Liebesschmerz.
10: Und ich hab den so geliebt dafür, ich hab den so gefeiert.
3: Nicht nur du, Esther. Die Menschen lieben Heinz Rühmann.
11: Das war sein Herz. Und das Herz, was er in die Rollen gelegt hat. Und er war der kleine Mann. Das haben die Leute, damit haben sich die Menschen identifiziert. Und deswegen sind sie ins Kino gegangen.
3: Auch für die Filme von Heinz Rühmann pilgern die Menschen damals ins Kino. Vor allem für den Kriminalklassiker der 50er Jahre. Es geschah am helllichten Tag. Heinz Rühmann spielt hier einen für ihn eher ungewöhnlichen, sehr ernsten Charakter. Ein Kommissar, der vier Mädchenmorde aufklären muss.
6: Hör zu! Wir sind bereit, den Hausierer herauszugeben. Wir verstehen euch. Wir sind auch entsetzt. Viele von uns haben auch Kinder. Ein Mann, der so etwas getan hat, ist ein Ungeheuer, das unschädlich gemacht werden muss. Wenn ihr mir beweist, dass Jacques jeder Täter ist, könnt ihr ihn haben.
10: Ich habe bestimmt eine halbe Stunde lang in diesem Film darauf gewartet, dass er jetzt die Kurve kriegt und dass es was Leichtes gibt und irgendwas Rettendes, ein rettendes Element. Das einzige rettende Element konnte sein, dass wenn Heinz Rühmann die Rolle des Kommissars spielt, dann muss der Mörder gefunden werden. Dann wird es so sein. Aber was für ein toller Mime. Was für ein toller Mime.
3: Das stellt Heinz Rühmann auch im Hauptmann von Köpenick unter Beweis. Mit seiner ganz eigenen Körpersprache schlüpft er in die Rolle des Hauptmanns und führt alle hinters Licht.
6: Sind Sie die einzige Wache hier?
22: Jawohl, Hauptmann, aber...
6: Sprechen Sie nicht. Antworten Sie meine Fragen.
14: Super Geschichte. Ne? Ja. Zieht sich die Uniform an und übernimmt einfach irgendwie so das Regime. Ist gut. Müssen wir heute auch mal machen, ne?
11: Und Heinz Rühmann hat dann seine Last Appearance on Screen, hat er 1993 in dem Wim Wenders-Film In weiter Ferne so nah. Eine sehr, sehr berührende Charakterdarstellung.
0: Bist du das also? Du kennst mein ganzes Leben. Ich erinnere mich an so wenig. Wenn man stirbt, muss man doch wissen, wie man gelebt hat. Komm, erzähl mir meine Geschichte.
3: 1994 ist Heinz Rühmann gestorben. Doch in seinen Filmen lebt er weiter. Genau wie der nächste Schauspielstar.
2: Bin ich schon im Fernsehen? Ah ja, guten Tag.
7: Kann denn Liebe Sünde sein?
3: Ja, guten Tag, Herr Krug. Wir hätten Sie fast nicht erkannt. Aber wenn die Polizei singt, muss es Manfred Krug sein.
8: Manfred Krug bin ich ein riesengroßer Fan. Also nicht nur als Schauspieler, sondern der ist ja auch ein wirklich begnadeter Sänger.
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3: Absolut. Und so beginnt die große Karriere als Sänger und Schauspieler. Mitte der 50er Jahre bei der DEFA in der Deutschen Demokratischen Republik.
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8: Wir kommen ja aus der ehemaligen DDR und ich muss ehrlich sagen, meine Güte, das hat er echt wahnsinnig toll gemacht, wahnsinnig gut drauf gehabt, sehr gefühlvoll, wahnsinnig tolle Stimme und ja, das kenne ich halt von meiner Mutter. Sie hat auch damals die Schallplatten, wenige Sachen konnten wir mitnehmen, weil wir dann irgendwie mit dem Zug übergesiedelt sind, aber die Schallplatten hatte sie auf jeden Fall mit in den Container gepackt.
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0: Also er war in der DDR ein wirklicher Megastar. Also mit seiner Musik, mit seinem Können, mit seinen Spur der Steine. Also ich glaube, er hat große, große Filme gemacht.
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2: Und ich bin Pittiplatsch, der Liebe.
3: Der Liebe ist ein Star in der DDR, der allerdings im Ruhrgebiet geboren ist. 1937 in Duisburg. Sein Vater war Ingenieur und hat hier im Stahlwerk als Schmelzer gearbeitet. 1949 lassen sich die Eltern scheiden und der Vater nimmt den jungen Manfred mit in die DDR.
4: Das ist interessant. Jetzt, ich wusste das nämlich nicht, dass der im Ruhrgebiet geboren ist. Und was ich an dem Manfred Krug immer mochte, war auch dieses Geradeaus. Der sprach geradeaus. Ich glaube, der war auch ziemlich geradeaus. Und das passt gut zum Schmelzerberuf und zum Ruhrgebiet. Ja.
2: Oh ja.
3: Nach mehr als 50 Filmen und 20 Jahren als gefeierter Schauspielstar bekommt Manfred Krug 1976 Berufsverbot, weil er sich gegen die Ausbürgerung von Wolf Biermann ausgesprochen hat. Nach einem halben Jahr ohne Arbeit darf er die DDR verlassen. Das erste Interview im Westen, sehr emotional.
5: Da gab es eine ziemlich besondere Beziehung zwischen dem Publikum in der DDR und mir. Ein paar persönliche Freunde, Verwandte. Liebe Leute.
6: Werden Sie Sehnsucht haben?
5: Okay. Ja.
0: Ja, das berührt mich natürlich sehr. Also Manfred Krug ist ein wirklich auch einer der absolut großen Schauspieler Deutschlands. Und er war einfach so traurig darüber, dass er dieses Berufsverbot bekommen hat. Und das, ja, das kann ich sehr gut nachvollziehen, dass er da das Interview abbrechen musste und eben die Gefühle da so rausgekommen sind.
7: Herzlich willkommen, Neuanfang.
3: Doch im Westen warten die Kamerateams bereits sehnsüchtig auf den Star aus dem Osten. Sein erster Film in der BRD hat den passenden Titel Paul kommt zurück.
8: Mach endlich auf, du Arschloch! Das war zu viel. Wo ist deine Pistole? Das hörst du mir rein. Das ist dein Lebensende.
0: Und dann im Westen so einen Neuanfang so hinzulegen, wie er das gemacht hat, das war sicherlich nicht so einfach.
9: Ich habe früher auf Achse geliebt. Ich fand es total geil. Also so dieses Fernfahrer-Image, das habe ich mir total reingezogen. Das waren für mich so diese großen Meilensteine.
3: 15 Jahre spielt er in der ARD-Kultserie den Fernfahrer Franz Meerstonk.
4: Ja, auf Achse, auf jeden Fall, habe ich gern geguckt.
10: Und Liebling Kreuzberg natürlich, ne?
3: Klar, Liebling Kreuzberg, bis heute unvergessen. Manfred Krug als schrulliger Anwalt.
11: Moin. Warten Sie auf mich?
12: Wenn Sie Rechtsanwalt Liebling sind, ja.
11: Ja, geht's bei Ihrer Angelegenheit um Leben und Tod?
12: Ich verstehe nicht ganz.
11: Na, ich nehme an, Sie haben einen Grund, warum Sie auf mich warten.
12: Das ist richtig.
11: Wissen Sie, um es kurz zu sagen, es wäre mir sehr lieb, wenn Sie ein andermal kommen könnten. Ich weiß halt nicht, wo mir der Kopf steht. Hier geht alles drunter und drüber. Meine Sekretärin gibt Ihnen sofort einen neuen Termin, ja? Nehmen Sie es nicht krumm.
9: So ein richtiger Typ aus dem Volk, also so ein Volksschauspieler im positiven Sinne, der einen dann ja so richtig an der Seele greift. Ne? Einer von uns.
3: Auch als Kommissar Paul Stöver im Hamburger Tatort ist er einer von uns.
13: Komm, Herr Jesus, sei unser Gast. Segne, was du uns bescheret hast. Amen.
14: Auf dem Parkdeck im Freihafen liegt eine Frauenleiche.
13: Kalt oder warm?
14: Wer?
13: Die Leiche.
14: Kalt.
13: Ja, dann muss ich jetzt einen Moment warten. Jetzt esse ich erstmal mein Würstchen.
14: Und das ist noch warm.
10: Ja, trocken und direkt. Und die beiden zusammen, das war auch wirklich gut.
4: Ja.
3: Fast 40 Folgen grantelt Manfred Krug gemeinsam mit Partner Charles Brauer durch den Tatort. 2001 ist Schluss, natürlich nicht ohne eigenes Abschiedslied. Ja, ja, der Tatort hat schon einige groß rausgebracht. Und so ist das in den 90ern, wenn Til Schweiger auf der Bildfläche erscheint. Kreischalarm. Er ist unser sexy Kinostar.
0: Til Schweiger ist für mich natürlich das männliche Gesicht der 90er. Du bist nicht an Til Schweiger vorbeigekommen zu der Zeit. Er hat ganz viele Filme gedreht.
6: Männer sind wie Marzipan. Manchmal sieht mich einer lächelnd an.
3: Der bewegte Mann, Manta Manta, Knockin' on Heaven's Door und auch in den 2000ern führt kein Weg an ihm vorbei. Der Mann aus Freiburg schafft es bis nach Hollywood. Til Schweiger, Superstar.
6: Ich glaube, ich für mich ist eher
15: Til Schweiger, vom Theater der Keller in Köln zur Lindenstraße und dann diese Riesenkarriere gemacht. Til Schweiger, oft gescholten, oft missverstanden, sehr, sehr oft natürlich auch beneidet, hat eine Riesenkarriere gemacht.
9: Ich habe Til Schweiger zum ersten Mal wahrgenommen, glaube ich, bei Manta Manta.
16: 111a, die Tote!
3: Manta Manta ist so 90er. Und der erste Kinofilm von Til Schweiger 1991. Über 1 Million Zuschauer pilgern damals direkt nach Start in die Kinos, um Til Schweiger, Tina Ruhland, Michael Kessler und vor allem den Manta zu feiern.
17: Was muss man denn können, wenn man bei so einem Film Hauptrolle spielt? Das muss man fahren können oder muss man Schauspieler sein?
18: Also ich glaube, fahren reicht. Ey. Also fahren reicht. Aber gut,
17: kannst du denn wirklich so ein Gerät überhaupt fahren, jetzt mal ehrlich?
18: Ja, kann ich. Ja, deswegen habe ich die Rolle.
3: Doch vor seiner Rolle in Manta Manta hat für Til Schweiger alles hier angefangen.
10: Ja, natürlich hat Til Schweiger in der Lindenstraße begonnen. Ja, stimmt. Er war ja eigentlich immer in unseren Wohnzimmern drin.
19: Guten Appetit.
3: 1990 feiert er hier sein Debüt.
20: Ich bitte, ich sag nichts der Valerie.
19: Ich schweige.
9: Da hat Til Schweiger angefangen. 2 Jahre hat er, glaube ich, da gespielt, in der Lindenstraße. Ah, wie hieß die Rolle?
19: Vielleicht kann ich ja zu einem Freund ziehen.
3: Til spielt damals

0: Cliffhanger-Blick Til Schweiger die Rolle im bewegten Mann beschert hat, ist nicht überliefert. Geschadet hat es aber bestimmt nicht.
1: Der bewegte Mann, was für ein Erfolg. Also Kino-Kassenschlager schlechthin. Und er hat ja natürlich da auch jemand verkörpert, wo man gesagt hat, okay, irgendwie glaube ich ihm das auch. Ne? Also irgendwie glaube ich ihm diese Figur. Und ja, das war sein Durchbruch.
2: Und Action bitte.
3: Wahnsinnig tolle Filme gemacht, die mich persönlich irgendwie immer abgeholt haben und wo man irgendwie immer so das Gefühl hatte, so ein Tränchen verdrücken zu müssen, ans Herz gegangen sind. Das hat er echt wahnsinnig gut drauf.
4: Ich muss sagen, was der Til dann gemacht hat, was er sich selbst aufgebaut hat mit den Filmen, die er machen wollte, die er gemacht hat, mit der Firma, mit Regie, mit allem, mit dem ganzen Risiko. Also Hut ab, das musste er erst mal machen.
0: Gemacht hat er dann auch noch das hier. 2013 spielt Til Schweiger zum ersten Mal im Tatort Hamburg. Kommissar Nick Schiller.
5: Nick Schiller.
6: Schiller wie der Dichter?
5: Was für ein Dichter?
6: Die Glocke?
5: Nee, mit T. Schiller. Ich nuschel ein bisschen.
7: Das war ein ganz anderer Tatort. Das war kein Tatort. Oder doch ein Tatort. Ja, viele haben ja das kritisiert, dieser Nick Schiller, wieder, dass es im Grunde ein Actionfilm war. Aber es war wieder eine neue Farbe.
8: Ich hatte zu Beginn immer so das Gefühl gehabt, dem gönnt man seinen Erfolg nicht. Und so jetzt in den letzten Jahren war er halt so ein bisschen kotzbrockenmäßig unterwegs. Und dann, das hat mir dann irgendwie leid getan, weil... Weil dann habe ich gedacht, da haben die anderen ja irgendwie recht gehabt oder so. Schade, aber ich glaube, an und für sich ist das eigentlich ein sehr lieber Mensch.
9: Perfekt.
0: Perfekt geht es weiter.
10: Nimm dich in Acht vor blonden Frauen. Sie haben so etwas gewissert.
3: Marlene Dietrich ist einfach eine absolute deutsche Legende.
11: Ikone der Frauenbewegung.
1: Also sie war männlich stark, weiblich stark, beides zugleich. Und das ist sehr sexy.
11: Die Kraft, die sie hatte, den Mut, den sie hatte.
4: Und das zu der Zeit, ne?
11: Ja.
0: 1930 feiert Marlene Dietrich in einem der ersten deutschen Tonfilme ihren großen Durchbruch. Josef von Sternberg besetzt sie als Varieté-Sängerin Lola Lola, die allen Männern den Kopf verdreht.

0: Marlene Dietrich war so unique. Marlene Dietrich war die Besonderste der Besonderen. Die Goethe würde es erlauben, die Einzigste der Einzigen.
1: Und daran hat er ziemlich großen Anteil. Regisseur Josef von Sternberg bringt Marlene nach Hollywood. Er schafft mit Maske, Kleidung und einer ganz speziellen Ausleuchtung, dem Nordlicht, eine Aura für die Ewigkeit.
2: Ist das nicht spannend, dass man für jemanden ein Licht entwirft, was sie dann auch noch mal so auf diese Art scheinen lässt, im wahrsten Sinne des Wortes? Meltem bedeutet ja Meeresbrise, also so ein Mondlicht noch dazu. Komm, das könnt ihr mir gerne so ins Gesicht geben, nehme ich.
3: Ich kann halt Liebe nur und sonst gar nicht.
4: Da zeigt sich doch bei Marlene Dietrich, dass wir Hollywood doch können. Sie wurde vom American Film Institute zu den 25 größten Leinwandheldinnen aller Zeiten gewählt. Und das zu Recht. Und sie kommt aus Berlin. Ja. Und das hast du auch gemerkt. Ganz am Anfang, als sie den Blauen Engel gedreht hat, mit dem sie ja berühmt wurde. Wenn man sich mal den Gefallen tut, diesen Film noch einmal anzuschauen, dann siehst du, wie kindlich sie, wie frech sie war.
1: Das zeigen auch die legendären Probeaufnahmen zum Blauen Engel von 1929. Der Pianist bekommt gleich zu spüren, was es heißt, wenn der Dietrich was nicht gefällt.
5: Mensch, was fällt dir eigentlich ein? Soll das Klavierspielen sein? So dem Dreck soll ich singen? Du hast den Waschdruck, aber nicht hier, verstehst du? Dussel.
6: Dussel. Und immer die Kippe dabei schon. Diese Frau hat so...

0: so viel erotische Ausstrahlung. Die sprüht nur so vor Erotik, finde ich.
1: Ich bin die beste Lola, die liebste beste Lola. Ich habe ein Pianola zu Hause in meinem Salon. Ich bin die beste Lola, ich liebe an jedermann. Komm an mein Pianola, da lass ich keine Ruhe.
2: Marlene Dietrich ist ja so eine der Vorreiterinnen des Feminismus. Alleine dieses Bild, ja, dass sie einfach sagt, weißt du was, ich kann auch männlich, ich kann auch lassiv mit der Zigarette. So what? Das finde ich halt stark, weil sie da auch mit gleichzeitig Weiblichkeit, aber auch männliche Attribute, sie war plötzlich beides.
3: Und sorgt damit für den ersten handfesten Filmskandal. Marlene spielt ausdrucksstark mit den Geschlechterrollen. Das hatte es in einem Film noch nicht gegeben.
4: Ich glaube, die war sogar schon mal mit John Wayne zusammen, ne? Und mit Edith Piaf. Also, boah, ganz großes Ding. So halt auf beiden Ufern gefischt. Emotional ist ja nicht das Schlechteste.
3: Ja, sie hat geliebt, geraucht, getanzt, mit wem, wann und wo sie wollte. Ein echtes Role Model.
5: Auf eine ganz subtile Art und Weise hat Marlene Dietrich mir dabei geholfen, eine Zukunftsvorstellung jenseits von Röcken und Kleidchen zu entwickeln. Und dass ich etwas tun könnte, was niemand erwartet.
3: Marlene hat immer nur das gemacht, was sie wollte. So stellt sie sich auch gegen Hitler im Zweiten Weltkrieg, wandert nach Amerika aus, legt die deutsche Staatsbürgerschaft ab, wird Amerikanerin und singt für die Soldaten an der Front.
6: Hello, boys. I want to say that sharing this entertainment with you today is to me more important than doing the entertaining.
7: Sie hat sich sehr früh und sehr klar gegen die Nazis positioniert. Also die hatte wirklich Eier. Ihr hat man extrem übel genommen, dass sie das Land verlassen hat, dass sie Truppenbetreuung für die Amis gemacht hat. Das sind ja alles Sachen, die ist ja beschimpft worden. Also als die jetzt zurückkamen, war das ja ein sehr kontroverser Empfang auch.
8: Ich hab noch einen Koffer. In Berlin.
3: Als sie 1960 in Berlin landet, warten aber auch viele Fans auf die Ikone. Und ihre Freundin Hildegard Knief holt sie ab. Nur die Reporter stellen unnötige Fragen.
9: Haben Sie sich das ungefähr so vorgestellt hier auf dem Flughafen? Haben Sie sich das ungefähr so vorgestellt, dass so viele hier sind?
10: Ja.
9: Ja? Freuen Sie sich denn ein bisschen auf Berlin? Sagen Sie doch das wenigstens.
10: Natürlich, sonst wäre ich noch nicht gekommen.
11: Jawohl, ja.
12: So muss man es machen.
13: Die wusste es echt, wie es geht.
12: Ja. Ja. Herrlich. Aber wahrscheinlich kam das auch aus ihr raus, einfach so. Das hat die sie nie ausgedacht.
13: War so.
12: Das merkt man. Die war so.
5: Mein Lieblingsmoment ist, als sie später als Sängerin auf der Bühne steht in diesem goldenen Kleid und sagt mir, wo die Blumen sind, singt.
8: Sag mir, wo die Blumen sind. Was ist geschehen?
5: Ein Moment, der einen Kreis geschlossen hat. All der Haltung, die sie bis dahin gezeigt hat.

0: Meine Kartoffeln.
1: Morgen ist es ein Madmann. Morgen, Tim.
0: Ey, wollt ihr mich verarschen? Sind wir an der Ostsee oder warum hat die nichts an?
2: Ich hasse es, wenn sie so aufgeklärt tut.
3: Elias Mbarek ist ein großartiger Schauspieler. Ehrlich, es ist wirklich so.
4: Und natürlich hat er angefangen, als Nicht-Türke einen Türken zu spielen bei Türkisch für Anfänger. Hat das sehr glaubhaft gemacht, hat ja unglaublich viele Herzen damit erobert.
0: Es gibt ein paar Roots, die sollst du kennen, weißt du? Das ist so meine Hood, meine Area, meine Straße.
5: Willst du mir ein Grundstück verkaufen?
0: Türkisch für Anfänger, Lektion 1. Sam ist jetzt dein Bruder. Ich hab Verantwortung.
5: Ey, und Shen hat vor allem so nicht die Sprache, in der man mit Lena spricht, ey.
0: Dann sag ich sie auf Hochdeutsch. Ziehen Sie sich anständig an, Fräulein Schneider, sonst wird Onkel Öztürk sauer.
6: Ich liebe es, ich liebe es, ich liebe es, ich liebe es. Ich kann nichts anderes dazu sagen. Wäre heute vielleicht not politically correct, das zu machen, aber Kunst darf nicht alles, aber fast alles, ja. Und das finde ich geil, sowas. Also das fresse ich auf. Ich liebe das. Ich könnte das den ganzen Tag gucken, sowas. Das ist absolut mein Humor und finde, dass es viel mehr davon geben sollte.
7: Die Serie räumt alle Preise ab, wird sogar für einen Emmy nominiert. Türkisch für Anfänger katapultiert sich in die Herzen der Zuschauer und macht Elias Mbarek schlagartig bekannt.
3: Dann natürlich Fuck You Goethe 1, 2, 3, 4, 5 bis 10. Das hat ihn geprägt, auch bei den Zuschauern.
4: Wo er den Lehrer Müller spielt, ja, wo er gar nicht mehr thematisiert wird. Man weiß, er hat einen Migrationshintergrund, aber es wird gar nicht darüber gesprochen, sondern es wird als Ist-Zustand einfach so angenommen.
8: Ich will, dass diese Klasse unter Kontrolle gebracht wird.
0: Sie haben nicht gesagt, dass das die Asozialen sind.
8: Bitte? Jugendliche aus bildungsfernen Schichten, meinen Sie wohl?
9: Unterricht hat angefangen!
10: Was will er denn jetzt?
11: Du musst Spaß, Alter. Kann man nach Hause
12: gehen?
11: Oh mein Gott, du blutest!
9: Die Klasse, aber zack dich!
6: Unerreicht, legendär, Fuck you, Goethe. Also, ich sag nur eins, Chantal, heul leise.
8: Deine Schülerin weint.
0: Chantal.
13: Ja?
0: Heul leise.
7: Ein Satz wie ein Wörterbuch. Fuck you, Goethe sorgt dafür, dass Elias Mbarek von der Leinwand nicht mehr wegzudenken ist und zum Traum aller Mädchen wird.
14: Seit 11 Uhr stehen wir da, es ist voll anstrengend, aber es ist es wert.
15: Sieht toll aus.
16: Er sieht einfach hübsch aus und er hat einfach einen tollen Charakter.
7: Klar, den hat er auch. Auch deshalb, alle lieben Elias.
3: Ja, also wenn Elias Mbarek irgendwo auftaucht, dann gehen die Frauen steil. Das ist doch klar, der Mann ist einfach ein Womanizer. Ja? Und mir gefällt er eigentlich auch ganz gut.
17: Elias Mbarek!
4: Ich nenne ihn ja gerne mal den deutschen George Clooney. So, er sieht so ein bisschen aus wie der deutsche George Clooney, finde ich. Und er hat aber auch bewiesen jetzt in wirklich erwachsenen Rollen und ernsten Rollen, dass er da auch jemand spielen kann, der Erfahrung mitbringt.
18: Was geht hier vor, oder?
8: Die Erde brennt.
0: Oh, ist sie auch so heiß?
8: Eins.
4: Ich hatte jetzt das Vergnügen, mit Elias zu spielen, und zwar in Alter weißer Mann, einem Film von Simon Verhoeven. Und es hat wirklich Spaß gemacht, weil er hat dieses Timing, was ich liebe.
0: Ist meine Work-Life-Balance im Lot? Meine Darmflora okay? Benutze ich zu viele Emojis?
19: Hannes, bitte.
0: Na, das ist das Ergebnis wieder unabsichtlich rassistisch.
7: Und mit einer wunderschönen Frau geht es weiter.
6: Eine der schönsten Frauen unserer Filmgeschichte.
20: Eine granatenschöne Frau, oder?
4: Unfassbare Erscheinung.
6: Die hat so schön gespielt und sie ist so schön anzugucken.
8: Langsam, langsam.
6: Es gibt keine schönere Frau als Senta Berger.
7: Okay, okay, wir haben verstanden. Ihr seid euch einig. Senta Berger ist eine wunderschöne Frau und eine großartige Schauspielerin.
6: Ich habe Senta Berger das erste Mal als junges Mädchen gesehen mit noch einem Star meiner Kindheit und Jugend. Kirk Douglas, dem Roten Husar. Ich fand den Roten Husar so toll.
10: Und ich erinnere mich so deutlich an das gelbe Kopftuch von Santa Berger bei einer Draußenfahrt und eben an die roten Haare.
7: Doch es sind nicht die roten Haare, mit denen Santa Berger im Film Der Schatten des Giganten herausragt. Es ist ihre jugendliche Kraft und Ausdrucksstärke, mit der sie Kirk Douglas an die Wand spielt.
12: Ich habe den Lastwagen nicht gestartet, weil ich ihn nicht starten wollte. Weil ich weglaufen wollte. Genau wie du jetzt weglaufen willst, du Feigling, Feigling, elender Feigling. Komm doch, Magda.
20: Oh Gott, mit Kirk Douglas zusammen. Ich werde bescheuert. Stimmt, die beiden haben auch zusammen gespielt. Da sind der Berger auch international ein Riesenstar.
7: Von Wien über Deutschland bis nach Hollywood und wieder zurück. Das alles erlebt Senta in den 60er Jahren. Ihr winkt eine große Hollywood-Karriere. Sie ist da bereits mit ihrem Mann, dem Regisseur Michael Verhoeven, verheiratet.
13: Ich weiß, dass Senta Berger und ihr Mann Michael Verhoeven sich bei einem Filmset kennengelernt haben. Und da war sehr, sehr viel Geknister. Und die wussten irgendwie, wir gehören zusammen.
18: Ich habe das schon gewusst, als ich das erste Mal in ihrer Wanne badete.
19: Timo, sind Sie wahnsinnig?
18: Klar. Ach.
13: Eigentlich hätten sie sich gewünscht, dass der Kuss woanders stattfindet und nicht vor der Kamera. Aber er hat dann vor der Kamera stattgefunden und danach sind sie nie wieder auseinandergegangen.
21: Oh. Oh.
7: Ja, was für eine Liebesgeschichte.
13: Ich weiß, dass sie nach der Zeit, wo sie ihren Mann Michael Verhoeven kennengelernt hat, 6 Jahre dann in den USA war und haben aber das Ganze mit einem unglaublichen Vertrauen diese Beziehung geführt. Und ich finde, das spürt man bei ihr, wenn sie spielt, wenn sie spricht. Du spürst, dass es eine Frau ist mit ganz starken Werten, die in der heutigen Zeit ja so verloren gegangen sind. Und deshalb ist das schön.
7: Für ihren Mann beendet Senta auch ihre Hollywood-Karriere. Sie hat einfach keine Lust mehr auf lange Trennungen. Tschüss Traumfabrik und hallo öffentlich-rechtliches Fernsehen.
3: Sie hat mit Jules Brünner und Kirk Douglas gedreht, aber woran wir uns am meisten erinnern, ist die schnelle Gerdi, oder?
22: In Deutschland wird immer noch rechts gefahren. Ja, das weiß ich auch, dass man hier nicht abbiegen darf.
23: Du hast doch mich geschnitten und nicht dich.
10: Ist diese tolle Diva, die schnelle Gerti konnte und die genauso authentisch konnte, das hat mich total berührt. Ich habe es super gerne gesehen.
24: Mein Herr, da drüben ist der Taxistandplatz.
25: Und wo darf ich Sie heute hinbringen, Herr Fröhlich?
26: Wie immer.
25: Jawohl, Herr Fröhlich.
24: Hey, ja, was ist denn das? Das gibt's ja nicht da.
25: Danke.
27: Ich heiße aber nicht Fröhlich.
25: Aber meine Mutter heißt so.
13: Da hat sie es ja wirklich in die Herzen ist sie hineingefahren. Und es war wirklich Comedy, es war aber auch emotional, imposant, da war so alles drin.
3: Oder natürlich eben auch Kir Royal. In Kir Royal war sie auch einfach sagenhaft.
25: Immer nur du und dein. Und ich? Was ist mit mir?
26: Ja, was soll mit dir sein? Du bist...
25: Ja, was bin ich? Was habe ich heute zum Beispiel den ganzen Tag getan?
26: Ja, das weiß ich nicht, ne? Meine...
25: Ja, und was habe ich gestern getan und vorgestern? Was habe ich da getan?
26: Okay, Mona, hör doch auf mit dem Schmarrn, das weiß ich nicht.
25: Vielleicht habe ich einen Liebhaber. Die hat so schön gespielt und sie ist so schön anzugucken. Ja, und neben diesen beiden Frau. Typen, diese coole Frau. Also ich konnte mich da irgendwie nicht dran satt sehen.
28: Sie ist wunderschön. Dabei ist sie eine gute Schauspielerin, dann ist sie noch vollkommen in Ordnung, dann ist sie noch ein Familienmensch, dann ist sie integer, keine Ahnung.
25: Hat Rückgrat, die sagt also wirklich ihre Meinung.
7: Wie 2009 in ihrer Rolle Frau Böhm sagt Nein, Senta Berger als graue, aber geradlinige Vorzimmerdame, die ihren Chef in die Schranken weist.
29: Die aufgeführten Herren, Herr Dr. Krawinkel und Möllner, sind noch gar nicht in den Vorstand berufen, sollen aber bereits Vorstandsprämien erhalten. Und Herr Dr. Schulz hat mit seiner Unterschrift die Prämienliste genehmigt, obwohl er selbst auf der Liste steht. Das geht nicht. Ich kann diese Prämien nicht anweisen. Der Vorgang ist nicht korrekt.
10: Ein leuchtendes Beispiel dafür, dass es für eine Schauspielerin keine Halbwertszeit gibt, sondern Reife und Schönheit in Vollendung.
7: Wo wir gerade bei Schönheit in Vollendung sind.
30: Wenn er mich ruft, bin ich da. Auf eigenes Risiko, oder?
7: So kennen wir Götz-George. Und in der Rolle des schnoddrigen Anarcho-Bullen aus Duisburg rutscht er Anfang der 80er direkt in die Herzen der deutschen Krimi-Fans.
10: Götz-George, einer der höflichsten und freundlichsten Männer, die mir je begegnet sind.
3: Schimanski war natürlich toll. Plötzlich wurden Tatortkommissare ganz anders dargestellt durch ihn. Und er hat das verkörpert. Eigentlich denkt man, er hat es erfunden. Er wird da sicherlich auch mitgearbeitet haben. Aber letztlich war diese Rolle, hat so gut gepasst auf ihn, der privat natürlich ganz anders war. Das zeigt aber, dass er ein Riesenschauspieler war.
1: Ich glaube, ich war einfach zu feige, Gangster zu werden.
2: Quatsch mich dann so blöde an, du Spießer. Bloß weil ich eine Fahne habe.
5: Das habe ich eben nicht verstanden, was du gesagt hast.
2: Ich habe gesagt, du bist ein...
28: Schimanski, klar, das war neu. Das hat sich auch noch keiner getraut, was der Götz sich da getraut hat.
25: Und es war einfach auch neu, dass so ein Wort wie Scheiße das erste Mal im deutschen Fernsehen einfach so gesagt wurde. Ja, das war ja damals eine Schlagzeile.
28: Das hat er auch durchgesetzt.
1: Scheiße.
2: Was war denn die Scheiße wieder? Und jetzt diese Scheiße.
1: Scheiße. Ich hab Scheiße gebaut.
6: Ich glaube, die sind da ganz schön angeeckt damals mit dem Schimanski, wenn man jetzt heutzutage lacht man darüber, ne? Und dann gab es da wohl Strichlisten, wie oft die das gesagt haben.
1: Scheiße. Das war das 18. Mal in diesem Fall.
7: Und nicht das letzte Mal.
2: Scheiße! Scheiße!
10: Götz-George. Ein Beispiel von beispielloser Inbrunst als Schauspieler. Auch ein sich vollkommen reingeben.
7: Ja, gegeben hat er immer alles. Quasi sein letztes Hemd.
25: Er war auch extrem attraktiv, muss ich sagen.
28: Auch das, aber auch der Götz. Naja, ich meine, der hatte diesen übermächtigen Heinrich George als Vater. Da musst du auch erstmal rauskommen. Dann als junger Mann hat er das durch viel Körperlichkeit. Er ist ja jahrelang auch in Filmen rumgeritten.
7: Geritten ist er. 1962 im Schatz im Silbersee. Seine Anfänge im Film als 25-jähriger Nachwuchsschauspieler.
3: Zum ersten Mal wahrgenommen habe ich ihn natürlich bei Winnetou, das ist doch klar. Dieser gut aussehende Mann, da habe ich ihn wahrgenommen, aber natürlich nicht so wahrgenommen wie Lex Barker oder Pierre Brice, das ist ja ganz klar.
7: Warum? Götz-George hat hier doch auch alles gegeben, alle Stunts selbst gemacht.
10: Als junges Mädchen konnte ich mich nicht entscheiden, wen ich sexier finde. Also sexy war damals nicht der Begriff, mit dem ich umgegangen bin, aber wen ich toller finde, Lex Barker oder Götz-George. Ich habe mir beide Namen gemerkt. Ich hätte von beiden gerne ein Poster an meiner Wand gehabt. Und ich glaube, ebenso mit 14, 15 habe ich mich eindeutig für Götz-George entschieden.
7: Wir verstehen. Frau Hörbiger sieht das im Kultfilm Stonk übrigens ähnlich.
9: Männlich siehst du aus. Mächtig und männlich.
11: Ich liebe dich, Freier. Wie von Sehnen.
20: Das ist eine Megarolle. Das ist auch so komplett anders als der Schimanski. Der Götz-George, der hat eh drauf gepfiffen. Der hat einfach sein Ding gemacht, ne? Und ist da so komplett reingegangen. Hat irgendwie was sehr Lorieskes fast, ne? So ein bisschen Loriot-mäßig, dieser Stonk.
11: Das ist ja Bitter-Orange-Marmelade. Ich hab dir doch gesagt, ich mag keine Bitter-Orange-Marmelade.
25: Das hast du mir nicht gesagt.
11: Doch, das habe ich gesagt. Mehrmals habe ich gesagt. Ich wünsche keine Bitter-Orange-Marmelade.
10: Ha, diese in Stonk, diese Brachialsau. Und dann aber als Serienmörder ein Verlust an physischer Substanz dort ja eben nicht spielt, sondern diese Raumverdrängung, einfach als wäre er ein in sich vertrichterndes, es ist unfassbar.
7: Auch die schweren Rollen kann er. Im Film Der Todmacher spielt Götz George 1995 einen homosexuellen Massenmörder und überzeugt mit seinem mimisch extrem intensiven Spiel.
11: Glauben Sie, ich habe Angst? Das ist ja gerade, was die Leute glauben. Und dieser feige Hund, das denken die doch. Wissen Sie noch nicht, wann Termin ist?
0: Wir sprechen uns bald zum letzten Mal.
11: Sie kommen doch noch mal, bevor ich geköpft werde.
25: Da hat er eben auch seine Präsenz, sein Können gezeigt. Da hatte er natürlich mit dieser Rolle auch eine Bühne, die man so ja auch selten genug hat.
11: Ein bisschen mehr Niveau, wenn Sie mit mir zu tun haben. Und geben Sie das weiter.
4: Ja, ja, sehr gut, Roger und out.
11: Mensch, du fahrt doch, Mann! Mensch, ich will hier nicht übernachten! Mensch, ich hab Feierabend!
7: Nix Feierabend, eine ganz große Fehler.
8: Wir sind stolz, Ihnen heute eine Künstlerin präsentieren zu können, die wir lange in Berlin vermisst haben. Freuen wir uns auf Ihre großen Erfolge. Freuen wir uns auf Hildegard Klee.

0: behalten. Ist das nicht faszinierend? Ganz ehrlich. Und Ella Fitzgerald hat mal über sie gesagt, sie wäre die größte Sängerin ohne Stimme. Und das hat sie auch mitbekommen und sie sagte, was für ein tolles Kompliment. Und es ist wirklich, diese Frau singt gar nicht und die schauspielt gar nicht, sondern sie erzählt, sie schwingt. Das ist Wahnsinn. Und für mich ist Hildegard die Stimme, die erzählende Stimme.
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2: Bevor ich die als Schauspielerin kannte, hatte ich alle Platten von ihr. Also ab 13, war ich 13, habe ich die ersten Hildegard Knef-Platten mir gekauft und alle mitgesungen, weil ich das so toll fand.
3: Es war Spätsommer 1995 und man fragte mich, ob ich Hildegard Knef interviewen wollen würde. Und ich aber sehr freundlich und sehr höflich am Telefon sagte, ja, das möchte ich sehr gerne tun. Aufgelegt. Eine wirklich beeindruckende Frau mit so viel mehr, als man meint, von ihr zu wissen.
4: Hildegard Knef, mutig, glamourös, selbstbestimmt und eine Kämpferin. Denn auch die große Knef musste einige Niederlagen einstecken.
5: Ich weiß nicht, ob das Leben für eine Frau, wie Sie sagen, die ein Star ist, mal oben und mal unten ist. Ich weiß nur für mich, dass ich also sehr viel Verschiedenartigkeiten in meinem Leben hatte und dass es meine Karriere, wenn Sie jetzt beruflich sprechen, mal sehr oben war und auch mal sehr unten war.
4: Ihr erster großer Erfolg? Die Mörder sind unter uns. Der erste deutsche Nachkriegsfilm macht die junge Hildegard Knef über Nacht zum Star. Hollywood wird auf sie aufmerksam. 1948 bekommt sie sogar ihren ersten Vertrag.
0: Hildegard Knef ist eine große Diva, eine Diva Deutschlands eben. Ein Star, der in Hollywood Karriere gemacht hat, ein internationaler Filmstar.
4: Das ist sie, allerdings nicht sofort. Sie hat zwar einen Vertrag, bekommt aber in Amerika keine Rollen. Dann flattert ein Angebot aus der Heimat rein für einen Film, der im prüden Nachkriegsdeutschland für viel Aufregung sorgt.
3: Meine erste Erinnerung an Hildegard Knef ist sie als Sünderin, die nackte Frau. Es war eine Zeitschrift, die bei meiner Großmutter zu Hause in Oberhausen lag und die sie aufbewahrt hatte. Und die Zeitschrift lag auch bei den Sachen, also die Sachen, die nicht für die Kinder waren, wo auch die Moncheries lagen.
4: Später wurde der Skandal zur Vermarktung des Films ganz bewusst eingesetzt.
6: Hildegard Knef am Anfang ihrer glänzenden Karriere als bezaubernde Evas Tochter und als hinreißende Schauspielerin in dem Film, der zum größten Skandal wurde, den es je in Deutschland gab. Die Sünderin.
7: Die katholische Kirche hat sich so aufgeregt und hat, glaube ich, auch dann dazu aufgerufen, den Film zu boykottieren. Die haben die so niedergemacht, dass da eben auch hier dann keine Arbeit mehr für sie war. Und sie war quasi mal eben kurz unten durch. Und dann ist sie eben nach New York. All of me.
4: Why not take all of me? Und startet voll durch. Die Knef ist der Star am Broadway. Die Amerikaner verehren sie, nennen sie liebevoll Hildegarde Neff.
8: Stockings mit Hildegarde Neff, muss ich ja nun sagen, anzusehen, ja?
9: Darüber freue ich mich sehr. Aber ich möchte noch eines sagen, bevor wir hier weggehen, dass ich meine allerherzlichsten Grüße an all meine Freunde in Deutschland ausrichten möchte. Und einen ganz besonders herzlichen Gruß an mein Zuhause in Berlin.
10: Die Knef halt. Und ich glaube, wenn man so einen Namen hat mit die oder der, die Knef, dann hat man es richtig, richtig, richtig geschafft. Das Horn.
4: Klingt auch gut. Die Knef geht 1957 allerdings zurück nach Deutschland, hat genug von Hollywood, ganz großer Bahnhof bei ihrer Rückkehr.
0: Einer unserer größten Grand Dames, die wir haben im Film und auch im Gesang. Für mich
2: absolut legendär, dass sie im hohen Alter mit der Gruppe Extra Breit dann nochmal dieses Lied aufgenommen hat. Und wie gesagt, das ist was, was man heutzutage noch hört.
4: Absolut. Deshalb verneigen wir uns auch vor all unseren legendären Schauspielstars, die bis heute unser Leben bereichern.
11: Mein Name ist Karl-Heinz Kerkeling. Ich komme aus Recklinghausen. Begleite meinen Sohn Hans-Peter.
12: Also ich bin Hans-Peter Kerkeling, bin 13 Jahre alt und komme aus Recklinghausen.

0: Hallo!
1: Ich will euch mal was sagen. Wie heißt der Abkerkling? Wird 60.
2: Ja, und weiter.
3: Herzlichen Glückwunsch zum Geburtstag. Er lebe hoch, dreimal hoch.
4: Ich mochte dir heute sagen, dass ich mochte etwas singen.
2: Entschuldigung, Herr Blanco. Man sagt aber nicht mochte, man sagt möchte. Möchte sagen.
5: Ich finde das schon eine Frechheit, wenn ich einem 18-Jährigen erklären muss, wer Habe Kerkeling ist.
6: Ja, weil der Mann deutsche Fernsehgeschichte, deutsche Humorgeschichte geschrieben hat.
7: Das waren Sternstunden.
5: Wenn du nicht weißt, wer Habe Kerkeling ist, geh nach Hause, mach den Fernseher an und informiere dich, Pascal.
2: So, ist doch Wahnsinn. Hinten, vorne, das ist die Frage, wo gehen wir jetzt zuerst hin?
8: Na ja, er ging dahin, wo es weh tut.
9: Worauf haben Sie denn Lust? Hol ich denn Ihr Niveau?
10: Aber nicht
9: in den Sack. Viel Spaß haben können. So, und jetzt machen wir nämlich Eierlaufen.
7: Immer wieder geguckt und auch heute noch lustig.
4: Und deshalb wollte sagen ich,
2: nee, jetzt geht's ganz durcheinander. Jetzt geht's ganz. Der Infinitiv kommt immer am Ende eines Satzes. Dann.
1: Man soll nicht schlecht über Leute, aber wenn da jetzt sich für was Besseres.
11: Komiker haben ja alle irgendwie, glaube ich, ein Problem.
2: Wer ist hier der Wichtigste in der Sendung?
3: So spontan. Du vielleicht?
2: Aha.
4: Erlaubst du mir, dass ich dir gratuliere in meiner Muttersprache? Querido amigo, me gustaría decir...
2: Nee, der Spanier sagt gustaría.
1: Unsympathisch. Sind unsympathisch.
2: Wie erklären Sie sich meinen unglaublich großen Erfolg?
12: Ja, na vielleicht...
2: Ja?
12: Nee, doch nicht. Nee.

0: man fühlt sich ja stets beschenkt eigentlich.
1: Er ist ein sehr scharfer und genauer Beobachter.
2: Er ist was Besonderes. Und man kann ihn nicht so vom Tisch wischen.
3: Er hat leider keine würdigen Nachfolger bisher gefunden. Er bleibt ihm einmalig.
4: Das ganze Leben ist ein Film.

0: Meine Mutter hat mich vor den Fernseher gesetzt, weil sie irgendwie Weihnachtsvorbereitungen traf. Und dann habe ich halt die Weihnachtsansprache von Gustav Heinemann musste ich mir angucken. Da war ich 5, 6 und fand das faszinierend, dass da so ein Opa im Fernsehen sitzt und so warme Worte an mich richtet. Und da stand für mich der Entschluss fest, ich möchte auch zum Fernsehen. Das möchte ich auch. Ich habe 1983 tatsächlich das erste Scharfrichter dabei bekommen. Ich stand kurz vor dem Abitur, war also ziemlich aufgekratzt und war fest entschlossen, eine Bühnenkarriere zu machen, die ich dann hier in Passau im Scharfrichterhaus tatsächlich dann auch gestartet habe.
1: 40 Jahre Scharfrichterbeil. Wir haben auch noch das Glück, dass unser erster Scharfrichterbeilgewinner Happe Kerkeling uns heute die Ehre gibt. Vielleicht könnt ihr da kurz erzählen, dass das gar nicht so einfach war damals mit dem Happe.
0: Ich bin zu diesem Wettbewerb gekommen, weil ich an den Bayerischen Rundfunk eine Kassette mit meinen Sketchen geschickt habe. Und die Dame, die Redakteurin, die die Kassette bekam, mir daraufhin empfahl, wenden Sie sich doch ans Scharfrichterhaus, da gibt es zum ersten Mal diesen Kabarettpreis, das Scharfrichterball, und vielleicht nehmen die Sie ja.
1: Die haben nicht gewusst, was anfangen sollen mit so einem Jungspund. Haben sie gesagt, könnt ihr das brauchen?
0: Dann meldete sich jemand telefonisch bei mir und sagte, ja, also wissen Sie, das ist, wir sind ja eigentlich eher sind wir ja für den süddeutschen Sprachraum, gell? Für Österreicher, für Bayern, Württemberger und Schweizer, jetzt sonst ja Westfale.
1: Nicht, wenn man wenigstens gesehen hätte, was er für ein fescher Kerl ist, hätte man gesagt, na ja. So, aber wir haben nur gehört und haben gesagt, na ja, also das klingt ein bisschen kindisch, was er da so sagt.
0: Und das, was wir da machen, das ist schon lustig, gell, mit den Meerschweinchen, was da haben. Aber wir machen ja Gesellschaftskritik, gell? Wir sind ja politisch. Das passt nicht richtig, es tut uns leid, müssen wir Ihnen leider Absage geben. Talentiert sind sie, aber gebrauchen können wir es nicht.
1: Und zufällig ist bei unserer Auswahl einer ausgefallen, der ist krank geworden.
2: Da war übrigens so ein Anruf, irgendwas mit Passau.
3: Passau? Der Wettbewerb?
0: Jetzt, ob Sie vielleicht doch einspringen könnten, quasi als Ersatz?
1: Also haben wir ihn nehmen müssen.
0: Dann habe ich meiner Oma gesagt, du, die wollen mich jetzt doch.
1: Und dann kam so ein Bürschchen rein, 18-jährig. Denk mir, mein Gott, was soll denn das werden? Nicht? Und naja, hat sie auf die Bühne gestellt. Ja, und zu unserer aller Überraschung hat der das Publikum begeistert. Er hat ganz einfache Geschichten von seiner Tante erzählt. Der Witz war der. Er war der Talentierteste, der Beste und das Publikum hat er sofort im Griff gehabt. Mit 18 Jahren, muss man sich vorstellen. Jetzt sitzen wir in der Jury, Kampf erprobt gegen die CSU, gegen die Kirche, mit unserer Schablone von kämpferischen, scharfen, politischen Kabarettisten, mit dem Birscherl da. Wir haben 2 Stunden da heiß diskutiert in der Jury.
0: Und das Ende vom Lied war, dass ich der erste Preisträger dieses Scharfrichterballs war, was ich auch Ottfried Fischer zu verdanken habe, der in der Jury saß. Der ist ausgeflippt und hat dann den ganzen Saal mitgezogen. Und insofern war der Ottfried mein Anlacher und hat mir dann auch prophezeit, du machst eine Karriere. Das ist so absurd, was du machst. Das muss erfolgreich werden.
1: Er war mit Abstand der Beste. Und wir taten gut daran, ihm das Beil zu geben.
0: Das ist ein richtig amtliches Beil, eine Waffe, mit dem man tatsächlich Holz hacken kann. Richtig heftiges Beil.
4: Wirklich, ganz toll gemacht.
5: Wir würden uns freuen, wenn Sie bei Radio Bremen auftreten. Eine Fernsehshow für junge Talente.
0: Und da trat ich dann auf, in der ARD zur besten Sendezeit. Und fand mich dann wieder in einer Sendung mit Nena und der damals noch völlig unbekannten Madonna.
5: Kennen Sie Madonna?
3: Nee.
5: Macht nichts. Nena ist auch dabei.
3: Nena?
6: Ruf mich an, komm her, sei bei mir. Halte mich denn vor der Tür, steht schon die Nacht.
7: Wir gehen gleich weiter zum nächsten Kollegen. Es ist von der CDU Baden-Württemberg, der Herr Lutz Stäuble. Herr Stäuble, wie sind Sie eigentlich zur Politik gekommen, oder?
8: Ja, musst du dir ganz toll sagen, wir haben da auch schon mal das Ausschlafen. Hast du sie aber schon ausschlafen, gell? Auch schon mal so ein gell?
0: Celebrate. kam ich zurück aus Bremen. Meine Oma sagte, du, rat mal, wer angerufen hat. Ich sag, wer? Otto Walkes.
9: Was hat ein Kerkeling-Sender? Der echte?
10: Ist ja schnell. Für mich. Du spinnst.
0: Der will sich mit dir treffen. Ich sag, ein Ding. Otto Walkes sagt, gib mir mal die Nummer. Ja, die Nummer habe ich nicht. Ich sag, wie die Nummer habe ich nicht? Ja, die Nummer habe ich nicht. Ich sag, von wo hat er denn angerufen? Ja, ich nehme an, aus Hamburg. Hatte keine Nummer aufgeschrieben. Dann habe ich also hin und her telefoniert und dann tatsächlich Kontakt zu Otto geknüpft. Und dann bin ich in Hamburg aufgetreten.
11: Ein Otto-Imitationswettbewerb, der wurde ausgerichtet von irgendeinem Music Store. Und da war er.
0: Da hat Otto mich eingeladen im Logo in Hamburg und gesagt, würde ich gerne mal sehen, würde ich gerne mal live sehen, wie du so bist auf der Bühne.
11: Und da waren ein paar Leute, es war gut besucht und er hat da seine Otto-Imitation vorgetragen.
0: Da hatte ich gerade mal 10 Bühnenauftritte gemacht und dann saß Otto tatsächlich im Publikum. Ich war völlig aufgeregt, weil ich dachte, jetzt trete ich hier vor Otto auf. Und dann kam ich auf die Bühne und im Gegensatz zu all den Herrschaften, die vor mir und nach mir auftraten, lachte niemand.
11: Das kam nicht so gut, die Leute haben irgendwie, glaube ich, den letzten Platz belegt.
0: Es lachte einfach niemand, das gibt's ja nicht. Die finden dich in Hamburg nicht witzig. Die finden dich doof.
11: Ich fand es wirklich interessant und wirklich gut. Er hat ja gesagt, du Mutti, ja, mein Kind. Und es war unglaublich authentisch, aber die Leute fanden es wohl nicht so gut.
0: Als der Auftritt dann beendet war, dachte ich, jo, war's, das war's. Es war ein Versuch wert. Jetzt studierst du. Studierst du schön Spanisch und wirst Dolmetscher für Spanisch und Italienisch. Man muss auch kein Komiker werden.
11: Bin ich zu ihm gegangen und habe gesagt, ich fand's gar nicht so schlecht. Und so kamen wir ins Gespräch.
0: Ja, ist jetzt nicht so gut gelaufen. Ich sag, nee, ist nicht so gut gelaufen. Sagt er, ich sag dir auch warum. Die Leute kennen dich noch nicht. Die anderen machen mich alle nach. Du nicht. Du machst was Eigenes. Müssen sich dran gewöhnen. Die gewöhnen sich an dich. Mach mal weiter.
11: Und dann habe ich ihn zu mir nach Hause eingeladen. Und da hat er mir einige seiner Stücke vorgetragen.
0: Also insofern habe ich Otto wirklich was zu verdanken, ja.

0: Also singen und Klavier spielen kann ich nicht. Und was ich noch alles nicht kann, das werden Sie in den nächsten 42 Minuten erfahren.
1: Mich verbindet natürlich mit HP ganz viel. Und als wir uns kennengelernt haben, waren wir auch ratzfatz engste Freunde.
2: Also in den 80er Jahren habe ich mich ja selber noch relativ jung gefühlt. Und dann war da auf einmal einer, der noch mal fast 10 Jahre jünger war als ich.
1: Das ist 40 Jahre her. Wir haben uns ja sehr, sehr jung kennengelernt.
3: Kennengelernt habe ich ihn ja als Parodist, also Hanilein und so weiter. Er konnte damals schon in alle möglichen Rollen schlüpfen.
4: Hanilein war das Erste, was ich von ihm wahrgenommen habe und was ich genial fand.
5: Wenn die Mami mir fragt, soll ich dir Popo vollhauen oder willst in den Keller, da gehe ich immer in den Keller. Weil da ist gar nicht so schlimm. Und da sind so viele lustige Sachen. Das sind...
2: Dieses Anarchische, dieses Grenzenüberschreiten, und sich trauen und im Grunde immer die Starken veräppeln und nach unten ziehen, das ist schon großartig. Und dieses subversive, anarchistische, da hat er eine ziemliche Alleinstellung in Deutschland, finde ich.
5: Einmal habe ich eine Flasche offen gemacht mit ganz viel Vanillepudding drin gefunden. Aber der war, glaube ich, schlecht, weil der so gebrannt hat im Bauch.
4: Seine Riesenbegabung, so viele Sprachen sprechen oder behaupten zu können und oder behaupten zu können. Nicht nur Dialekte, sondern auch Sprachen.
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9: Es gibt einen Schalter bei mir im Kopf, den kann ich sehr schnell umlegen. Und das ist der Dialekt- und Sprachenschalter. Alle anderen Schalter sind eher verlangsamt, aber der geht flott.
10: Und jetzt das Lied weiter auf Tschechisch.
11: Finish!

0: Und?
1: Das ist auch so, wenn man auf langen Autofahrten, wenn man dann von einem Bundesland zum nächsten fährt, zack, es spricht dann nur noch das. Das ist einfach so.
2: Wenn du quasi von Stuttgart rüberfährst und du fährst quasi rüber von Böblingen und dann geht es ganz leicht ins Fränkische rein, bis du irgendwann zu Rodenburg ob der Taube. Dann wird es bei Würzburg, wird es ein bisschen fränkischer und dann kannst du wieder Richtung Süden von bis in Bayern. Und du klingst halt ganz anders, gell? Da verstehst du beinahe gar nichts mehr. Normalerweise, wenn kein Arsch zuhört, weißt du, spät den ganzen Tag nur so, ja, das ist viel einfacher, das kommt ganz normal aus dem Meer raus, weißt du? Das ist so, wie ich da gelernt habe. Aber es ist nicht wirklich schön.

0: aan de goede morgen.
1: Goedemorgen.
0: En daar zijn we al. Oh, heerlijk. Ich liebe Amsterdam. Amsterdam ist wirklich eine ganz besondere Stadt. Eine Stadt, die sich spiegelt, also sich auch immer selbst reflektiert. Das haben nicht viele Städte. Amsterdam ist nach wie vor sehr offen, sehr tolerant, immer noch wegweisend. Und deswegen ist die Stadt für mich nach wie vor bedeutungsvoll. Ich merke richtig, dass ich hier zur Ruhe komme. Fast 2 Jahre habe ich hier in Amsterdam gelebt. Das erste Mal war ich hier, da war ich 6 Jahre alt mit meinen Eltern. Und seitdem habe ich eine ziemlich tiefe Verbindung zu dieser Stadt. Und dann habe ich halt durch meine genealogischen Untersuchungen festgestellt, dass ein Großteil meiner Familie tatsächlich auf beiden Seiten, auf der mütterlichen Seite und auf der väterlichen Seite, aus Amsterdam stammen und hier über 300 Jahre gelebt haben. Helfende Hände greifen ein.
2: Wer ist denn die Hand im Bild?
0: Das ist mein Mann. Jetzt haben Sie ihn gesehen. Das ist die Herrengracht 327. Und da oben steht das Motto, geeft wat tijd. Das heißt auf Deutsch übersetzt so viel wie gebt mir etwas Zeit. Und so heißt auch mein Buch. Geeft wat tijd war der Wappenspruch des Hutmachers Cornelis Kerkeling. Der gute Cornelis hatte hier einen relativ florierenden Hutmacherladen aufgemacht. Das heißt, er brauchte immer ein bisschen Zeit, um seine Hüte zu machen. Aber ich glaube, das war nicht der einzige Grund, denn die Hutmacherläden, das waren oft getarnte Bordelle. Und der Spruch, gebt mir etwas Zeit, stand für etwas ganz anderes. Ich fand die Kombi so witzig, das ist jetzt mein Mottospruch. Von jeher war ich begeistert von der Ahnenforschung. Bereits als Jugendlicher widmete ich mich dem Studium der eigenen Familiengeschichte. Bei meiner Sippe kommt ziemlich viel genetisches Material aus Skandinavien und den Niederlanden zusammen. Ein bisschen Tschechien und Frankreich spielen rein, aber auch der Schwabe, Pfälzer, Slowake und der Wiener waren nicht gänzlich unbeteiligt an meiner Entstehung. Alles in allem ist meine Ahnenreihe kunterbunt europäisch, wie übrigens bei allen Deutschen. Das Deutschsein im Allgemeinen lässt sich ja getrost auf die simple Formel herunterbrechen, der Deutsche kommt aus dem Ausland. Wir haben alle rüber gemacht oder rauf oder runter, je nach Himmelsrichtung. Ich habe kurz bevor die Pandemie begann, so einen DNA-Test gemacht. Dann habe ich recherchiert und festgestellt, das war die Familie Kerkering. Und der Goffert Kerkering kam.
2: Wie hieß der?
0: Goffert. Der hatte viele Namen. Der hieß mal Goffert Kerkering, dann hieß er Godewart Kerkering, dann hieß er am Schluss hieß er Gerrit Kerkeling, kam ursprünglich aus Lübeck, 1586, ein sehr reicher, handelstreibender Adliger, der sich dann hier in Amsterdam niedergelassen hat und der dann hier an der Kaisersgracht 175 sein Palais gebaut hat. Und ganz oben prangt das Familienwappen und oben dieses Wappen, das habe ich mir hier auf den Ring machen lassen. Die Vorfahren meiner Oma Enne Ruters, die kommen auch aus Amsterdam. Und zwar zur gleichen Zeit wohnten die auf derselben Straße wie der Gerrit in der 119. Und er ist ganz schnell aufgestiegen. Und dann

0: eben einer der vier Regenten von Amsterdam geworden.
1: Und damals gab es keine Verbindung zwischen den Familien. Und
0: geheiratet haben dann meine Eltern 350 Jahre später. Mein Vater hat meine Mutter in der Straßenbahn getroffen. Da wussten die ja nicht, dass die Familien sich schon von der Kaiserskracht kannten und mal reich waren, die beiden verarmten, liebestollen jungen Menschen, die sich da in dieser Straßenbahn. Mein Vater hatte kein Geld dabei und wurde beim Schwarzfahren erwischt und meine Mutter hat ihn ausgelöst. So haben die sich kennengelernt.
2: This ship is called the Amsterdam. And this is an example of the big sailing ships back in the 17th century that made Amsterdam one of the wealthiest cities in the whole world.
3: Das ganze Schiff ist aus Schwarzwaldholz, nur nebenbei bemerkt. Das ist sehr fest. Das weiß ich nicht, ob es Fichte ist. Ich glaube, es ist Eiche. Ich bin mir nicht sicher. Ich weiß es nicht. Ist jetzt auch nicht relevant, gell? Aber schön.
4: Ist total normal.

0: also total normal. Von Radio Bremen war ein absolutes Novum. Sowas gab es vorher noch nicht und ist auch hinterher nie richtig gut kopiert worden.
1: HP Kerkeling, Radio Bremen, total normal. Unsere Aktion heißt, wo bleibt die Mark? Jetzt habe ich eine ganz konkrete Frage. Ich habe hier meine Steuerabrechnung mitgebracht. Und zwar vom Finanzamt Recklinghausen. Jetzt wollte ich Sie bitten, Herr Klein, ob wir die mal gemeinsam durchgehen könnten.
0: Er hat ja nur blödsinnige Fragen gestellt.
1: Ich frage mich, wo bleibt die Mark? Müssen wir Weihnachten den Gürtel enger schnallen? Geht es auf oder geht es abwärts? Und warum wird hier eigentlich kein Gebäck gereicht, wo wir so gemütlich zusammensitzen? Das war's von mir.
0: Wenn ihn zwischendurch der Mut verlassen hat, habe ich ihn geschubst. Der Tonmann hat zu mir gesagt, er hätte überall blaue Flecken, weil ich ja nicht nur Harpe geschubst habe, sondern auch ihn. Los, mach weiter. Aber Harpe hat viel Mut gebraucht. Zumal er sich ja auch die ganze Zeit immer ein bisschen lächerlich gemacht hat dabei. Ne?
2: Warum fragen Sie nicht mal was?
3: Weil ich, das ist nicht mein Thema und ich verstehe es auch wirklich nicht. Ich weiß gar nicht, ich verstehe es effektiv nicht.
2: Ach, Sie verstehen es auch nicht.
3: Nur wie Sie.
2: Wir sind alle einer Ansicht. Ne? Man sitzt und versteht nichts. Wieso sitzen wir dann eigentlich hier?
1: Entschuldigung, von welcher Zeitung sind Sie denn?
4: Ach, lassen Sie mich.
1: Oh Gott, aber die sind alle so patzig hier. Haben Sie verstanden, worum es ging? Wo bleibt die Mark?
5: Rein finanziell gesehen ist sie den Bach untergegangen.
1: Ja, das ist doch mal eine Auskunft.
6: Königin Beatrix ist einer der wahrscheinlich der populärste Gag. Und die Unverfrorenheit da vorzufahren, und das ist einfach eine Eins.
7: Ja, Beatrix in eine tolle Limousine in Berlin. Ja. Die sind nämlich ein bisschen hier an Gouda, alles von die Atmosphäre, nicht Klaus? Ja, toll.
8: Als Königin Beatrix durchzukommen, wer traut sich das heute noch?
0: Kein Mensch hätte sich das getraut, keine Redaktion hätte das zugelassen. Während es bei uns ja sogar vom Abteilungsleiter abgesegnet war. Wir konnten damals machen, was wir wollten.
9: Also tatsächlich war es so, dass wir in der Zeitung gelesen haben, dass Königin Beatrix der Niederlande und Prinz Klaus auf Staatsbesuch nach Deutschland kommen. Und dann meinte meine Redakteurin Birgit Reckmeier, ja, du findest sie doch alle so toll. Du bist ja immer, du findest auch Königin und so interessiert, ist doch ein Thema. So, Birgit, sei mir nicht böse, aber so sprichst du und so hast du gesprochen.
0: Er hat wirklich einen Adelstick. Immer Königin, Prinzen, Prinzessin. Da war er wie ein Kind.
9: Und nachdem wir dann dreimal eine Absage kassiert hatten, meinte mein damaliger Unterhaltungschef Jürgen Brest, ja, wenn sie nicht zu dir kommt, dann fährst du zu ihr und dann bist du halt die Königin. Du setzt dich in die Limousine, fährst vor und versuchst dann ein Interview mit ihr zu machen.
7: Das ist unsere Eskorte. Die fahren uns jetzt von Bellevue ganz nette Polizei. Toll. Ja, die hätte eigentlich hinterher fahren müssen.
9: Scheiße. Mit diesem falschen Auto, dem falschen Kennzeichen, der falschen Fahne, der falschen Königin kommen wir genau bis zur Vorfahrt. Dann kommt ein wachhabender Beamter und ich sage, hallo, ich bin die Beatrix. Und der sagt, ha, selten so gelacht. Und das sollte der Aufmacher der Show werden. Also 30 Sekunden. Und dann wäre die Show gekommen und das wäre es gewesen. Stattdessen ging der Schlagbaum aber hoch.
3: Dass das eine richtig heftige Nummer war, habe ich auch erst später begriffen.
7: So, jetzt fahren wir vor die Bellevue. Da steht die Bevölkerung. So, wollen wir winken.
0: Bei Beatrix habe ich zu Füßen von Harpe gelegen.
9: Habe ich gesagt, Birgit, die lassen uns durch. Du spinnst, die lassen uns nicht durch. Ich sage, doch, wir sind schon durch. Die Soldaten marschieren auf. Das glaube ich nicht. Ich wollte sie schon hochkommen. Ich sage, nein, runter wieder. Und sagt, fahr weiter, mach weiter. Ich sag, was soll ich denn sagen? Weiß ich nicht, mach weiter.
7: Steigen wir hier aus jetzt?
0: Dann ist Harpe ausgestiegen, ist sofort auf die Leute los und hat gesagt, hallo, ich bin die Beatrix. Und hat einer gesagt, mit Sicherheit nicht.
7: Hallo. Hallo. Wunderschönen Tag. Hallo. Ich bin die Beatrix.
10: Mit Sicherheit.
7: Hallo.
3: Diese Absurdität. Und kann das wirklich funktionieren? Und um Himmels Willen, warum merkt das denn keiner? Das habe ich gesehen und habe mich einfach nur als Zuschauer darüber gefreut.
9: Und da habe ich gedacht, was sag ich? Damit ich nicht in den Knast komme, damit Radio Bremen als Sender nicht von der Bildfläche verschwindet. Hallo, ich will lecker Mittagessen. Haben Sie kein Essen für mich? Ich dachte, da kannst du nichts mit falsch machen.
6: Das ist sensationell. Also man muss daran auch Spaß haben. Und man muss da auch angstbefreit sein.
11: Nach dem Mittagessen wollen wir lecker eben.
12: Darf Sie bitten, so schnell als möglich das Areal zu verlassen.
11: Ja, wir gehen auch gleich wieder.
9: Die deutsche Presse fand das Ich glaube, die fanden das überhaupt nicht witzig.
11: Nur eben schnell nach die Bresche, einmal eben hallo, schnell winken.
4: Hallo, Achtung. Also, hallo.
11: Wir gehen eben zur Bresche.
4: Ich bin die Beatrix, hallo.
9: Und was mich gerettet hat, waren die Holländer, die dann plötzlich, als ich an dem falschen Portal ausstieg, riefen, Bea, oh, dort ist uns Bea, kijk eens, hör uns. Und die finden das witzig und das hat mich gerettet. Dann fanden es die Deutschen mit einem Mal auch witzig.
11: Ja, die Bresche ist begeistert. Ich freue mich in und wünsche die Bevölkerung alles Gute und tuit, tuit, tuit. Alles klar, die Bresche da.
10: Bitte, raus, bitte. Anfahren.
0: Es war sicherheitspolitisch ein Desaster, obwohl die alle sehr schnell reagiert haben, als wir denn drin waren.
3: Diesen Aspekt, was bedeutet das für die Sicherheit dieses Menschen? Was ist, wenn da irgendeiner sagt, die müssen wir jetzt irgendwie überwältigen oder womöglich Schlimmeres tun? Das ist mir nicht in den Sinn gekommen. Und erst als HP das einmal erzählt hat, dass das wirklich eine ganz enge Kiste war, ist mir diese Dimension klar geworden.
9: Ja, Glück gehabt.
11: Hallo, das ist die Falsche. Das ist die Falsche. Hallo, das ist die Falsche. Ich wollte lekker Mittagessen mit die Präsident. Könnt ihr mich even mit reinnehmen?
10: Ich spring
11: even auf.
10: Nee, ich bleib
11: so. Die ganze Menschen gehen jetzt lekker Mittagessen. Mein Mittagessen essen.
3: Nach außen ist es einfach ein Riesenprank, der die Leute über Jahrzehnte lachen lässt.
9: Wir haben lange diskutiert, ob wir das überhaupt ausstrahlen sollen. Weil ich habe das gesehen mit der Bürgerin, die sagte, das ist total witzig, das senden wir. So was Witziges haben wir noch nie gesendet. Und ich sagte, das ist nicht witzig. Ich sagte, was ist denn daran witzig? Hallo, bin die Beatrix, lecker Mittagessen. Sagt sie, ja, doch, das ist witzig, das senden wir.
0: Als der Harpe immer noch rumgemeckert hat an diesem Film, habe ich gesagt, na gut, dann zeigen wir es mal Kollegen. Und die fanden das alle wunderbar, die haben auch gelacht.
11: Ja, sollte eigentlich beim Mittagessen sein, aber...
10: Warum?
11: Ich finde
10: nicht. Hast du
11: noch
10: heute?
11: Nein, ich darf keinen Mittagessen.
10: Bitte.
11: Haben Sie was zu essen?
10: Ja.
11: Stopp, ich will Mittagessen. Wenn Sie mal, ich hol's mir eben ab. Komm sofort eben lecker Mittagessen. Dankeschön. Dankeschön. Dankeschön. Alles gut. Zo, haben wir lecker Dankeschön.
10: Oh,
11: lecker Mittagessen bekommen. Toll, Dankeschön. Schöne Grüße an die Frau. Toll, Dankeschön. Eine ganz tolle Bevölkerung hier in Berlin. Klaus, willst du auch ein bisschen abweichen?
9: Was ich unglaublich sympathisch fand, dass Richard von Weizsäcker, der damalige Bundespräsident, mich dann noch mal eingeladen hat. Gesagt, jetzt zeige ich Ihnen mal, wie das hier aussieht. Was ich von Beruf bin, müsste ich jetzt im Personalausweis nachgucken. Gelernt habe ich tatsächlich nichts. Ich habe ein ganz gutes Abitur gemacht und bin dann ins Leben gestürzt. Und das Leben hat mir die Lektionen beigebracht. Ich habe von Anfang an immer geschrieben. Ich habe all meine Sketche selber geschrieben. Ich habe meine eigenen Theaterstücke verfasst. Und insofern war ich in allererster Linie eigentlich immer der Autor von zum größten Teil komischen Werken. Komiker trifft es wahrscheinlich am allerersten. Thank you so much.
5: Of course.
9: Thank you.

0: und es ein Leben lang für sich behalten hat, weil sie sich gedacht hat, das glaubt mir eh keiner. Die halten mich für bekloppt, wenn ich das erzähle. Ich erzähle es niemandem. Behalte es für mich. Jetzt erzähle ich es an ihrer Stelle und werde an ihrer Stelle für bekloppt gehalten. Aber sei es drum, ich tue es für sie. Das Sommerwetter des Jahres 1903 ist im böhmischen Marienbad wieder ganz famos, mild und verträglich. Sollte es unerwartet einmal etwas wärmer werden als gewöhnlich, sorgen der dichte Laubwald und die glitzernden Bachläufe auch jetzt im August immer noch für die nötige Abkühlung.
1: Hallo.
0: Hallo, ist es gesund?
1: Sehr gesund, denke ich.
0: Wofür? Wissen Sie, wofür das ist? Nee. Ich probier's.
2: Kaiser und Könige nippten hier schon an den Schnabeltassen mit dem heilsamen Wasser. Chopin und Goethe gaben sich in Westböhmen dem Müßiggang hin. Ein besonders beliebter Gast ist der Herr Albert. In der Regel trifft der feine Herr immer einige Tage vor seinem offiziellen Anreisedatum im Hotel Weimar ein. Das gibt ihm die Gelegenheit zu echter Entspannung.
0: Schönen Urlaub. Ah ja. Da ist er, Edward der Siebte. Von mäßig begabter Hand gemalt. Das hätte ich an einem Wochenende besser gemacht. Wow, das ist toll. König Edward der Siebte war zwischen 1897 und 1909 jedes Jahr, als Prinz von Wales fing er an und als König von England kam er dann immer wieder, hat hier gekurt und er war im Sommer des Jahres 1903 hier. 9 Monate später wurde meine Großmutter Bertha hier im Ort als uneheliches Kind geboren und dann habe ich angefangen zu recherchieren, wer war denn ihr Vater? Und bin nach gut 2,5 Jahren Recherche darauf gestoßen, dass König Edward der Siebte von England mein Urgroßvater war und meine Urgroßmutter eine Liebschaft mit ihm hatte. Edward der Siebte hieß eigentlich Albert und sein Spitzname war Bertie. Und meine Urgroßmutter hat quasi als Wink mit dem Zaunpfahl ihre Tochter Bertha genannt. Wie bin ich mit König Charles verwandt? Von meiner Großcousine ist Charles der Sohn. Insofern ist er mein Großcousin-Neffe. Also sagen wir mal so, man ist so eng verwandt, dass man zu Hochzeiten und Beerdigungen eigentlich noch eingeladen werden müsste. Aber ansonsten hält man sich Verwandtschaft wie mich lieber vom Leib. Und dabei wird's wohl auch bleiben. Wo stehe ich in der Thronfolge? Das bin ich auch schon gefragt worden. Auf Platz 111, da stehe ich. Platz 111 wäre in den deutschen Musikcharts wirklich der künstlerische Tod. Das ist nicht mal Top 100. Also insofern aussichtslos. Wusste Bertha denn nun, wer ihr leiblicher Vater war oder nicht? Diese Frage hat mich natürlich während der Arbeit an meiner Familiengeschichte sehr beschäftigt. Wenn ich tief in mich hineinhorche und auf das Leben und Wirken meiner geliebten Großmutter zurückschaue, würde ich sagen, ja, sie wusste es.

0: sind die besten Jahre vorbei, wie im Leben. Ich glaube, dass es das war. Also beschwören kann ich es nicht, dass das der Laden war, aber es müsste etwa auf der Höhe gewesen sein. Und von der Größe und von allem kommt es hin. Von der Optik war es, es war netter 1970.
1: Wie reden die Leute hier?
0: Ja, was, wie der schnell gewachsen ist, ey. Wie der so kommt, ne? Also nicht so ganz so deutlich, kann auch schon mal sein, dass du nicht so verstehst, was die Leute sagen. Und, was ist?
2: Ich wollte fragen, ob Sie jetzt wissen, wo Ihr Haus war.
0: Nee, wir sind am Suchen.
2: Nein, das sag ich Ihnen jetzt.
0: Oh, ich bin mir nicht sicher, wo das war. Irgendwie glaube ich, das war es nicht, aber ich war es weiter vorne.
2: Ist abgerissen. Der Geschichtskreis hat versucht, Sie zu erreichen.
0: Ehrlich? Wirklich?
2: Ja,
0: ist abgerissen?
2: Ist abgerissen.
0: Deswegen, wir sind hier rauf und runter gefahren. Da hab ich gedacht, sag mal, bin ich

0: Bekloppt.
1: Da ist jetzt so eine Autos werden da verkauft. Das ist an der Poststraße und zwar, wenn sie von der Poststraße stehen, rechts. Da war das Geschäft von ihrer Oma. Ja, harte Kerkel.
0: Hallo.
1: Spielen Sie mal beim Lotto.
0: machen wir gleich ein Jahreslos. Komm.
2: Ja. Ja, hallo.
0: Willkommen. Freut mich. Hallo.
2: Ja, hallo.
0: Hallo.
2: Hallo.
0: Hallo.
2: Schön, dich live und in Farbe
0: ja,
2: zu sehen.
0: Ja, mach mal ein Foto, oder?
2: Ja, gerne.
3: Boah, das gibt's ja nicht.
0: Ja.
4: Das mag er, wenn Menschen ihn ansprechen, vor allen Dingen aus der alten Heimat.
0: So oft passiert das nicht, ja? Find das, dass Menschen so herzlich auf einen zukommen. Ja, also, wenn das jetzt 140 Leute wären, weiß ich nicht. Aber wenn das zwei so nette Frauen sind, doch, ja, freue ich mich drüber.
2: Ja, sehr schön.
0: Ja, ich freue mich auch.
3: Total.
2: Und du machst jetzt noch mal so eine kleine Zeitreise.
0: Eine kleine Zeitreise.
5: Hans-Peter, willst du ein Pferd?
6: Was?
5: Ob du ein Pferd willst?
6: Ja.
0: Ja, ich habe wirklich mit meiner Familie insgesamt großes Glück gehabt. Und die ersten 7, 8 Jahre meiner Kindheit waren extrem wohlbehütet. Ich war umsorgt. Es war immer jemand da. Ich merke, dass jetzt im gesetzteren Alter ich spüre, dass da auch viel von meinem Selbstvertrauen herkommt.
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0: Julius Weckauf war natürlich für den Film Der Junge muss an die frische Luft ein absoluter Glücksgriff.
8: Wir haben einen Laden, einen Einzelhandel auf dem Dorf. Und dann kamen die ganzen WDR-5-Omas rein und Opas. Und die haben alle gehört im Radio, dass sie da den jungen Kerkeling suchen. Die kannten mich natürlich. Ja, und dann haben die gesagt, der Julius passt, der muss da unbedingt mal hinfahren zu diesem Casting.
4: Dass da so ein Kind irgendwo rumläuft, der so ohne Angst und ohne irgendwas einfach das vor der Kamera macht, das ist so Wahnsinn. Da muss irgendeine Seelenverwandtschaft sein.
9: Da kommt eine Frau vom Jugendamt. Wenn sie merkt, dass ich kaum laufen kann,
10: bleibst du einfach immer sitzen.
9: Und wenn sie merkt, dass du kaum was siehst,
11: das üben wir aber.
12: Guten Tag, Herr Kerkeling.
13: Guten Tag, kommen Sie rein.
0: Caroline Link hat immer wieder so von Castings erzählt und sagte, ja, da ist ein Junge, den haben wir jetzt schon das dritte Mal eingeladen und irgendwie taut der nicht auf. Und nachdem er aber das vierte Mal da war und schon genervt war und das Team kannte, ist er aufgetaut.
8: Ja, das kam aber auch erst nach 6, 7 oder sogar 8 Castingrunden zustande. Es war wirklich lange.
0: Und irgendwann rief sie mich an und sagte, du, ich glaube, wir haben den Jungen. Es ist auch nur dieser eine.
8: Beim Casting selbst, ich durfte Gummibärchen essen. In der Szene, das war ganz gut.
0: Ich war schwer beeindruckt. Und es ging gar nicht so sehr darum, dass der Junge mich spielen kann, sondern von diesem Talent war ich schwer beeindruckt. Und offensichtlich hat weder Caroline noch ich haben uns da getäuscht. Das ist schön.
9: Hast du gesehen, wie viel Eierlikör die gekippt hat?
12: Was denn? Das waren doch höchstens 3 Gläschen.
14: Ich nehme gerne noch ein Eierlikörchen, wenn ich darf. Das Leben muss ja irgendwie weitergehen. Eins.
15: Man hat den Eindruck, das ist genauso passiert und ich habe das Glück, dabei zu sein. Und es nimmt mich so mit, dass mir dann streckenweise auch die Tränen runterlaufen.
16: Hans-Peter, ich geh schlafen. Du kannst so lang fernsehen, wie du willst, ja? Sind ja Ferien.
14: Kommt Papa?
16: Der ist auf Nachtschicht, der kommt morgen früh.
14: Gute Nacht, Mama.
16: Gute Nacht.
17: Kindheit ist halt immer die Basis von allem. Und wenn man solche Schicksalsschläge miterlebt in so jungen Jahren, dann das Ventil Comedy zu benutzen und zu versuchen, da alles reinzulegen und unbedingt den Menschen ein Lächeln ins Gesicht zu zaubern, vielleicht weil man es selbst so dringend braucht, das geht schon sehr ans Herz.
12: Jetzt schauen Sie die Stadt mal an! Hier kommt sie, die schwebende Jungfrau aus Wuppertal. Das haben Sie noch nicht gesehen. Na, gucken Sie, was?
14: Boah, ist das anstrengend.
0: Ich habe ja in meinen Büchern gar nicht mal so bewusst mich immer mit Tabubrüchen beschäftigt. Also in Der Junge muss an die frische Luft habe ich über den Suizid meiner Mutter geschrieben. Auch das eigentlich ein schlimmer Tabubruch, der aber vielleicht bei vielen dazu geführt hat, dass man dem Thema jetzt aufgeschlossener gegenübersteht. Also Depressionen und potenzieller Suizid.
4: Ich war natürlich fassungslos, wie man als Kind wohl sowas überlebt. Also wie man das schafft.
0: Ich habe mit meiner Mutter gelebt, die eben schwere Depressionen hatte, was mich auch dafür geschützt hat, selber welche zu bekommen.
14: Papa, der Mama geht's gar nicht gut.
10: Margret? Margret! Margret, was ist?
4: Wie viel Vertrauen verliert ein Mensch, wenn die Mutter sagt, ich gehe mal schon mal ins Bett und sie kommt aus diesem Raum nie wieder raus?
0: Jedes Mal, wenn ich schreibe, ich gehe immer an so eine Grenze und denke mir, kann ich das einem Leser zumuten? Will ich, dass ein Leser das von mir weiß? Aber eigentlich, das sagen berufenere Autoren als ich, wird es da interessant, wo es anfängt, einem selbst Schmerzen zu bereiten. Lapidar vor sich hinschreiben, was Dinge, die einen selber nicht berühren können, andere Menschen auch nicht berühren. Und deswegen ist es immer so ein Stück auch Therapie für mich und hoffentlich auch anscheinend Therapie für meine Leser.
11: Sag mal, was zieht sich der Hans-Peter so gern so eine Fummel an?
9: Was ihm Spaß macht.
11: Wenn er später mit dem Mädchen losgeht, dann wird er den Quatsch lassen.
9: Der Hans-Peter bleibt Junggeselle. Hast du das verstanden? Ich sag das nur, damit du nicht vor dem Jungen irgendeinen Blödsinn redest.
11: Ist gut, ist gut.
8: Ich war erstaunt und habe dann gedacht, aha, er kann sich öffnen.
13: So können wir nicht reden.
18: Wieso? Der versteht uns doch nicht. Ist das Essen lecker?
8: Hey!
18: Fick Frosch.
13: Olaf!
18: Siehst du, wir können reden. Zum Beispiel über Sex.
13: Da hat er so ein Making-of gedreht und da falle ich ihm um den Hals und sage einen Satz, den ich eher so in den 80ern verorte. Jetzt komm her, du willst es doch auch.
18: Ich habe Anke Engelke. Anke Engelke saß heute ganz nah an Steven Spielberg.
13: Du willst es doch auch!
18: Ganz nah an Steven Spielberg dran. Anke, hast du was getrunken?
13: Ja. Puh. Man hat einfach komische Dinge gemacht früher.
19: Dich habe ich am allerliebsten von allen. Komm her.
18: Ich möchte das jetzt nicht mehr. Vielen Dank.
19: Ich bin doch nur ein Abenteuer für dich.
0: So mit 17, 18 war vielleicht 19, 20 war so meine Sturm- und Drangzeit. Also ich wurde mir der Tatsache bewusst, dass ich schwul bin und schwul ausgehen in Recklinghausen. Ja. Das kann man versuchen, aber ist dann auch zum Scheitern verurteilt. Und das ging halt in Düsseldorf, sehr unproblematisch. Und insofern war Düsseldorf für mich auch der natürliche Ort als Großstadt, wo man das eben sehr problemlos sein konnte. Also fast problemlos, auch in den späten 80ern.
20: Mein Name ist Hans-Peter Kerbrinkel. Und wir haben heute Abend unseren ersten Auftritt.
0: Als ich anfing, 1984, unmittelbar nach dem Abitur, und ich relativ schnell zum Fernsehen kam, habe ich mir wenig Gedanken darüber gemacht, was das bedeuten könnte, dass ich homosexuell bin und dass das unter Umständen ein Problem sein würde. Das war's auch. Das war ein massives Problem. Ich konnte mit niemandem darüber sprechen. Und als ich dann beim WDR, meinem ersten großen Arbeitgeber war, und mit den Verantwortlichen sprach, kam sehr schnell die Idee auf, man sollte doch so tun, als wäre ich eben heterosexuell.
4: Als wir uns dann so eng angefreundet haben und uns eine Affäre angehängt wurde in der Presse, wir haben auch nicht dementiert. Wir waren dauernd zusammen und wir haben uns geliebt und war okay.
0: Ich hatte immer so das Gefühl, nein, ich hatte nicht das Gefühl. Ich wusste, es wird von mir erwartet, dass ich die Klappe halte. Und einfach schweige über das, was ich bin. Nach knapp 2 Jahren der mehr oder minder erfolgreichen Zusammenarbeit setzt mich der WDR sang- und klanglos vor die Tür. Das nehme ich zwar nicht persönlich, aber doch als homophobe Spitze. Kein Danke, kein Bitte, kein Auf Wiedersehen. Im Rückblick ein ziemliches Unding. Genau genommen erfahre ich aus dem Kölner Express, dass ich raus bin. All das werde ich später einmal im Kinofilm Kein Pardon verarbeiten. Wir sprechen auch über eine Zeit, die weit mehr als 40 Jahre zurückliegt. So war das halt. Man hatte sich einzurichten. Man wusste, man ist in der Gesellschaft nicht erwünscht. Und man muss gucken, wie weit man da kommt. Das ist Gott sei Dank heute nicht mehr so, wird aber langsam wieder so. Es ist kompliziert. 1982 war ich 18, als die AIDS-Krise gerade begann in Europa. Und Schwulsein war da nicht so wahnsinnig populär in Deutschland und auch in anderen europäischen Ländern nicht. Aber in Amsterdam und in den Niederlanden insgesamt war man halt immer deutlich toleranter und man konnte hier schon relativ frei leben, kann das auch heute noch, immer noch besser auch als in Deutschland.
4: Ich meine, die 80er Jahre, die haben uns alle durchgeschüttelt, wenn wir in der schwulen Szene verkehrt haben, das habe ich auch. Die Leute sind weggestorben wie die Fliegen.
0: Ich hatte einen Freund hier, wir waren 2 Jahre zusammen und der ist dann nach 2 Jahren leider an AIDS verstorben, auf dem Höhepunkt der AIDS-Krise. Ich habe das hautnah miterlebt und in Deutschland konnte ich damals so nicht darüber sprechen. Auch Jahre später habe ich darüber nicht gesprochen und habe dann jetzt so festgestellt, dass das doch ein so wesentlicher Bestandteil meiner Biografie ist, dass ich es aufschreiben wollte. Und ich wollte vor allem an diese große Liebe, die ich damals erleben durfte hier in Amsterdam, erinnern. Nachdem ich die Katastrophe des Suizids meiner Mutter erlebt hatte, war das so die 2. große Katastrophe in meinem Leben. Ich war 24, das Leben fing gerade an. Und dann findet das auf einmal abrupt ein Ende. Und wir waren eigentlich 1 Jahr damit beschäftigt, uns darauf vorzubereiten, dass er stirbt. Das war schon starker Tobak. Ich meine, ich habe ja im Prinzip das aktive Showgeschäft verlassen. Und dementsprechend bin ich auch nicht mehr so im Blickpunkt der Öffentlichkeit, auch nicht mehr so im Blickpunkt der Presse. Und deswegen traue ich mich jetzt auch über Dinge zu reden, über die ich vorher öffentlich so nicht gesprochen habe, weil sie immer schlagzeilenträchtig gewesen wären. Das hätte mir eine irrsinnige Schlagzeile in der Bild-Zeitung verpasst. Und falsche Kommentare, falsches Mitleid, sensationslüsterne Journalisten, die sich draufstürzen, all das muss man ja immer mitdenken. Und das ist belastend und unangenehm. Und deswegen habe ich das bisher zurückgehalten, weil ich auch nicht das Gefühl hatte, es gehört in die Öffentlichkeit. Jetzt denke ich, es gehört in die Öffentlichkeit, auch nachdem wir wieder eine Pandemie durchlebt haben, die ähnlich dramatisch war wie eben die AIDS-Pandemie, die ja immer noch weiter andauert, aber gegen die es zumindest jetzt Medikamente gibt.
1: Der Mann, der gleich bei Explosiv hier auf dem heißen Stuhl Platz nehmen wird, der fordert, deckt das geheime Sexleben der homosexuellen Prominenten auf. Rosa von Braunheim, Deutschlands schrillster Filmemacher, will so allen zeigen, dass auch unter Wirtschaftsgrößen, Showgrößen, Politikern und Schwule sind.
21: Also man muss vielleicht die Vorgeschichte sagen, dass Outing eine Sache war, die in Amerika schon üblich war, wo schwule Aktivisten Prominente geoutet haben, um so eine Solidarität einzufordern in der AIDS-Krise. In der AIDS-Krise, in der eben sehr viele Homosexuelle diskriminiert wurden.
22: Hallo Bio!
23: Hallo Känguru!
22: Jetzt mach mal Platz für den Onkel Bio, da will sie auch hinsetzen. Komm! Bitte Onkel Bio, setz dich hin! Bitte schön!
23: Mein lieber Mann, so einen bequemen Platz habe ich drüben in meiner Sendung nicht.
21: Bio Leck kannte ich und wusste von seiner Homosexualität. Bei Harpe kannte ich nur das Gerücht und hatte ihn am Nachmittag vor der Sendung angerufen und habe ihn gefragt, ob er sich als schwul in Zukunft outen würde. Und dann sagte er vorerst nicht. Aber das war für mich eine Bestätigung, dass er schwul ist. Aber im Angesicht dieser Schrecken, ich habe ja nun hunderte von Freunden an AIDS verloren und so weiter, war mir das unheimlich wichtig, da einen Stein zu werfen.
4: Wir haben ja in der Zeit in einem Haus gewohnt. In Düsseldorf am Rheinufer. Ich habe unten gewohnt und HP hat oben gelebt. Und wir haben es natürlich sofort zusammengesetzt. Der hat gesagt, stell dir mal vor, ich habe eine Warnung bekommen, heute Abend soll beim heißen Stuhl ein Outing stattfinden. Und dann haben wir natürlich geguckt.
1: Wie müsste ein Vorbild aussehen, dass die schwulen Szene wirklich jetzt nach vorne, Entschuldigung, die Lesben-Szene auch nach vorne bringen, bitteschön.
24: Na, ich denke zum Beispiel, Harpe Kerkeling hätte zum Beispiel eine Vorbildfunktion. Der ist jung, der ist hübsch, der ist ein Sympathieträger. Ich denke, dass Harpe Kerkeling, das ist eine Aufforderung an ihn zu sagen, bekenn dich, sein Vorbild.
25: Da war ich etwas erschrocken.
15: Ich fand das eine Unverschämtheit.
17: Die Tatsache, dass er unfreiwillig geoutet wurde, ist so übergriffig und persönlichkeitsverletzend, dass das einfach, das geht halt überhaupt gar nicht und überschreitet jede Grenze.
4: Ich habe Rosa von Braunheim verachtet für seine Aktion, weil es ihn nichts angeht.
26: Ich hätte es richtiger gefunden, wenn Harpe oder Alfred Biolek das selber gemacht hätten.
21: Ich wusste, dass meine Handlung unanständig war, dass das ein Stein war, den ich geworfen habe, der auch wehtut.
4: Ich war natürlich in Sorge Und ich fand das dann so bewundernswert, wie er darauf reagiert hat. Er hat dann einfach nur wieder die Flucht nach vorne gemacht, hat das mit einem unglaublichen Humor und einer Komik gemacht, dass wir also zwei Tage später schon uns gekugelt haben vor Lachen.
26: Ich glaube, es hat Biolek oder Harpe nicht geschadet. Aber es hat genutzt nur Rosa von Braunheim.
2: Wenn schon Rosa von Braunheim nicht einsieht, dass das scheiße war, kann er hoffentlich gut damit leben.
0: Das war ein ziemlich schlimmes Versteckspiel zeitweise und auch mit Angst behaftet. Was passiert, wenn das an die große Glocke gehängt wird? Insofern war dieses Zwangsouting, so unangenehm, so doof das auch war, am Ende für mich ein Glücksfall, auch wenn es nicht gut gemeint war von der anderen Seite, weil ich quasi in die Öffentlichkeit gezwungen wurde.
17: Vielleicht auch jetzt im Nachhinein konnte ich als Vorbildfunktion agieren, weil natürlich habe ich ihn auch als schwulen Mann wahrgenommen und habe gesagt, oh toll, ne? Da ist jemand ganz, ganz doll berühmt und so großartig, macht das, was ich gerne machen würde und ist auch noch schwul, wundervoll. Und es passiert nichts. Das ist ja das Tolle.
0: Ja, wenn das für Menschen hilfreich war, dass sie erfahren haben, dass ich homosexuell bin und dass ich damit für mich gut umgehe, dann freut mich das natürlich sehr. Weil es gibt keinen Grund, damit zu hadern, daran zu verzweifeln. Es macht einen nicht zu einem besonderen Menschen. Homosexualität ist etwas völlig Normales, mitunter auch was sehr Langweiliges. Also es ist der Blick der Gesellschaft, der halt, der ist pervers. Das hat Rosa von Braunheim eigentlich ganz gut damals gesagt. Nicht der Homosexuelle ist pervers, sondern wer? Die anderen? Oder wie war das nochmal? Die Gesellschaft. Ja, eben.
3: Aber Victor, ich glaube es nicht. Ich glaube es gerade nicht. Wie, du hast den Witz nicht verstanden? Also nochmal, treffen sich zwei Schwule, sagt der eine zum anderen, du hör mal, stell dir mal vor, mir ist gestern Nacht ein Kondom geplatzt. Im Ernst? Nein, im Detlef. Hast du immer noch nicht verstanden? Anyway, Darling, ich muss jetzt Schluss machen. Nein, nicht mit dir. Ich bin hier im Café Korten. Korten, ich kann dir nicht so laut brüllen, hier sind so viele Kunden. Nein, Victor, heute nicht. Heute nicht. Victor, ich kann kaum noch laufen.
0: Ich muss ganz ehrlich sagen, seitdem ich 1991 geoutet wurde, mache ich mir nicht mehr so die Hosen voll und bin etwas angstfreier geworden.
5: Witzigkeit.
6: Oh, das ist so ein toller Typ, den sehe ich für mein Leben gern.
2: Witzigkeit kennt keine Grenzen, das ist natürlich ein super Motto gewesen. Das ist, hat genau meine Humorschiene sozusagen angeschlagen.
15: Der ist von 1993, der ist also jetzt über 30 Jahre alt. Und er schafft es in einer Schärfe und Klarheit, das deutsche Unterhaltungswesen, und zwar nicht nur eben im Vordergrund, was dann da im Fernsehen zu sehen ist, sondern was hinter den Kulissen passiert, in einer Art und Weise zu persiflieren, zu karikieren, aber auch eben zu offenbaren, dass ich sagen muss, das ist ein absolutes Meisterwerk. Das wird vielleicht nicht jeder nachvollziehen können, der eben nicht diesen Job macht. Aber das ist einfach absolut großartig.
5: Lieber lustiger Glückshase, gib mir mal das Briefchen. Was ist? Ja, wo ist dann das Briefchen? So kann ich nicht arbeiten. Wo hat denn unser dummes, lustiges Glückshäschen wieder das Briefchen gelassen, hä? Ich hab ihn vergessen!
15: Und gute Nacht. Opportunismus, hysterisch sein, sich ducken, Angst haben, kein Rückgrat zu zeigen. All das, was im Fernsehen tatsächlich jeden Tag vorkommt, das hat er wunderbar dargestellt.
5: Eine Katastrophe.
7: Also ich bin nur für die Musik zuständig.
12: Wahnsinn.
13: Alles Wahnsinn.
7: Käffchen?
15: Ja. Es wirkt ja übersteigert, es wirkt überzogen, es wirkt übertrieben im Einzelnen. Und, aber den, er trifft immer den Kern der Sache. Ja, genau so ist es.
9: Ja? Ja, liebe Zuschauer. Herr Programmdirektor, haben wir gesehen. Sie fanden es fantastisch, ja. Ja, wir auch. Ein frisches Gesicht. Ja.
7: Meine Damen und Herren, was soll ich?
9: Ich habe ihn entdeckt, ja.
17: Diese Detailverliebtheit, diese absolute Hingabe, auch in Figuren aufzugehen und Menschen eine gute Zeit zu bereiten und komplett aufzugehen in diesen Figuren, das, das war unglaublich und hat mich nachhaltig berührt und fasziniert.
10: Bienvenidos, heißt willkommen, fühlt euch wohl bei uns.
0: Club Las Piranhas beispielsweise, das habe ich gar nicht für mich geschrieben. Das hatte ich für Dieter Krebs geschrieben. Ich wollte, dass Dieter Krebs meine Rolle spielt. Und der Sender hat mich die ganze Zeit im Glauben gelassen, sie würden Dieter Krebs dafür nehmen. Und dann stand irgendwann zur Debatte, entweder sie spielen's oder wir drehen's nicht. Da wird man dann so ein bisschen erpresst. Fernsehen kann ja auch gemein sein. Und dann habe ich gesagt, gut, bevor es nun gar nicht gemacht wird, spiele ich es.
10: Und wer bist du?
11: Ich bin die Pien.
10: Ich bin der Edwin.
0: Angelika Milster war eigentlich auch immer gesetzt als meine charmant doofe Mitarbeiterin Biggie.
7: Mann, wo bleiben die denn?
26: Wenn wir Glück haben, werden sie entführt. Als ich das erste Mal das Drehbuch gelesen habe, ich war so begeistert.
0: Mein Name ist Soxerina Nassel-Wenger. Hab ich immer gedacht, wenn das Judy Winter spielen würde.
7: Schön, dass Sie da sind. Vielleicht sollten wir erst mal auf Ihren Urlaub anstoßen. Ich bin der Clubdirektor Dr. Renate Wenger.
26: Es war das erste Mal, dass ich also als Hoteldirektorin also immer betrunken war. Und seitdem spiele ich wirklich oft Rollen, die immer angeschickert sind. Das macht auch Spaß.
13: Unser Club-T-Shirt.
7: Unsere Club-Uniform. Alle anderen waren immer ganz scharf drauf.
26: Griechische Nacht, griechischer Wein.

0: Es ist so, wie es ist, dass er alles beobachtet im Leben. Dass er interessiert ist an Menschen, das sagt es aus.
1: Weißt du, was Ripoli heißt?
2: Nee. Das würde ich gerne wissen.
1: Durchfall.
2: Durchfall?
3: Ja, auch das gehört zu einer dieser Lieblingserinnerungen an Harpe.
4: Da hat er eine junge Moderatorin wahnsinnig irritiert und verunsichert.
3: Sie hat gar nicht so schlecht reagiert, aber sie hatte keine Chance.
5: Warum ist sie darauf reingefallen? Weil wir das als Legende wahnsinnig gut gebaut haben. Es gab ein Video und es gab offizielle Chartplatzierungen in Finnland. Also die Sache war sehr glaubwürdig.
1: In Finnland kannst du nur zwei Sachen machen. Fucking and fishing.
2: Fischen und beischlafen. Im
3: Winter. Und das, was Harpe und unseren Kollegen da abgezogen haben, war einfach erstklassig. Das war was, wo man auf dem Teppichboden lag. Ja, herrlich.
2: Oh. Ganz ruhig, ihr dürft euch wieder dorthin setzen.
5: Die Leute, denen gegenüber wir uns übrigens schlecht benommen haben, die gehörten zu unserem Team. Also die wussten, dass sie beispielsweise ein Bier über den Kopf kriegen oder so. Das waren alles Edelkomparsen und Schauspieler.
1: Der Mann, was hat der Mann gesagt?
2: Welcher Mann?
1: Der Mann,
6: Herr Fräulein.
2: Ja, bitte.
6: Fräulein. Ja, also sowas Grausiges. Wiederhören.
2: Wiederhören. Oh mein Gott, das ist immer...
1: Oh ja. Yeah. Sie kriegt ein T-Shirt geschenkt. T-Shirt geschenkt.
7: Brutal, ja. Das ist natürlich auch diese Art, gleichzeitig fühlt man mit und es ist eben dieser Mut, doch auch Grenzen zu überschreiten, weil es ist Live-TV und die Moderatoren werden natürlich auch damit einfach konfrontiert und man weiß nicht, wie es ausgeht.
2: Dann sag ich hier in die Regie rein, ich spreche das ab und dann gehe ich darauf und sage tschüss, das war's jetzt erstmal.
3: Aber andererseits kannte ich ja genau diese Situation auch als jemand, der so in so ein Studio geht und teilweise also auch doof sein will oder auch damit klarkommen muss, dass so eine Sendung im Allgemeinen ziemlich blöde ist und so eine Moderatorin im Grunde sich sehr oft durchgehangelt hat, eigentlich gar nicht wusste, wer ist denn der Künstler, der jetzt reinkommt, dann guck mal schnell auf den Namen, okay, welche Platte. So, und dann wurden da so ein paar belanglose Fragen hin und her gefeuert. Und genau mit der Nummer ist bei ihm als finnischer Rapper natürlich völlig Endstation gewesen.
2: Entertaining ist offensichtlich eure Stärke. Auf eigene artige Weise.
5: Das war hart, das tut mir auch im Nachhinein ein bisschen leid mit Milka. Wobei die Nummer an sich gut war.
1: Und wir möchten einen Freund grüßen, Harpe Kerkeling von Darüber lacht die Welt von Sat.1.
2: Ah, sind die gegrüßt? Ich möchte noch mal einen riesengroßen Applaus Milka. Für Ripoli. Du siehst genau. Oh mein Gott.
5: Alle ausziehen und schwupp sind die Kleider weg. Das hat sehr viel Spaß gemacht.

0: Das sind halt, ja, wie so Spionageaktionen. Mischung aus Hochstapelei und Spionage. Unangenehm auch. So gar nicht meine Art, sowas zu machen. Also so verdeckt und hintenrum, das bin ich nicht. Ich bin eigentlich jemand, der gerne mit offenem Visier arbeitet. Aber diese Arbeit hat mir das verboten, musste ich auch jedes Mal über meinen Schatten springen.
1: Hatten Sie einen Eisbecher Copacabana bestellt hier?
2: Hatte die Frau Lager?
1: Hatten Sie einen Eisbecher Copacabana bestellt?
2: Ich hatte weder Copacabana und bringen Sie mal Habe Kerkeling.
1: Ja. Was zum Knopf?
0: So gerne ich dann auch das Ergebnis manchmal gesehen habe, gerne gemacht habe ich das nicht. Das kann ich nicht wirklich behaupten, dass das... Nein.
3: Ich bin dann mal weg. Viel mehr habe ich meinen Freunden eigentlich nicht gesagt, bevor ich gestartet bin. Ich wandere halt mal ebenso durch Spanien. Dabei könnte ich jetzt bei einer heißen Tasse Kakao und einem saftigen Stück Käsekuchen gemütlich zu Hause auf meiner roten Lieblingscouch liegen.
4: Ich wusste, er muss weg, es ging ihm nicht gut. Und er rief mich an und hat gesagt, du, ich nehme jetzt meinen 10-Kilo-Rucksack, ich gehe auf den Jakobsweg.
0: Meine Gallenblase musste raus. Gott, das passiert im Leben. Wenn man mal verfettet ist und ein Glas zu viel trinkt, da muss halt die Gallenblase raus. Die kam bei mir raus, das ist bei mir aber auch genetisch. Meine ganzen holländischen Vorfahren hatten auch alle Galle. Und ich hatte einen Hörsturz.
4: Es kam parallel zu einer Lebensveränderung einfach, auf die er Antworten finden musste, auf diese vielen Fragen, die man dann in sich hat.
3: Hier suchen also jedes Jahr zahllose Menschen nach Antworten. Ich persönlich suche noch nach der passenden Frage.
4: Typisch für HP ist, eben nicht sitzen zu bleiben, uns im Sofa zu versinken. Wissend, dass er auch eine Mutter hatte, die an starken Depressionen gelitten hat und das Leben nicht mehr aushalten konnte. Das wird ihm nicht passieren, weil er dann auf die Reise gehen wird. Immer wieder in seinem Leben wird er das tun.
3: Ich habe es schon zu meiner Schulzeit gehasst, in Jugendherbergen zu schlafen. In meinem hellsichtigen Reiseführer steht, dass jeder Pilger auf der Reise mindestens einmal weinen wird. Aber bitte nicht gleich am ersten Tag.
5: Ich habe das Urvertrauen, dass ich mich diesem Menschen, der mir da medial begegnet, einfach ausliefern kann.
6: Dass er den Mut hat, Stilbrüche zu begehen. Auch allein dieses Buch über den Jakobweg rauszuhauen, wo er sich nicht auf das verlässt, wofür er bekannt ist. Es hat mich überrascht, weil er sich keiner Tricks bedient. So. Weil es nichts Reißerisches an sich hat. Und es geschieht auch nicht besonders viel, außer dass da ein normaler Typ diesen Weg entlang läuft und sich da Gedanken macht.
3: Gestatten? Hans-Peter Wilhelm Kerkeling, 36 Jahre. Deutscher, Schütze, Aszendent Stier, Wahlrheinländer, Künstler, Raucher, Drache im chinesischen Sternzeichen, Schwimmer, Autor, Kunde, Komiker, Wähler, Zuschauer, Leser, Hörer und Pilger.
0: Dass ich tatsächlich am Ziel ankomme, das habe ich am allerwenigsten erwartet.
3: Erkenntnis des Tages, Pilgern tut weh.
0: Ich habe wirklich gedacht, nach 2-3 Tagen, nein, das schaffe ich nicht. Das ist viel zu anstrengend, das ist psychisch zu anstrengend, körperlich zu anstrengend. Aber irgendwann hat mich dann auch sowas wie ein Ehrgeiz gepackt. Und ich wollte es dann auch schaffen. Mittag. Also ich bin dann mal weg, sollte nie ein Buch werden. Ich habe das Tagebuch tatsächlich für mich geschrieben und für niemanden anderen. Und dann saß ich eben bei Frau Maischberger in der Talkshow.
7: Sie sind 6 Wochen lang zu Fuß 650 Kilometer gelaufen, quer durch Europa. Das war meine erste Überraschung. Und die zweite war, es ist auch noch eine Pilgerreise gewesen. Mhm. Also war es jetzt eine sportliche Herausforderung oder haben Sie so ein religiöses Motiv gehabt, das zu machen?
1: Also das Motiv war eher ein spirituelles, aber es wurde dann in der Tat eine sportliche Herausforderung.
0: Und am nächsten Tag riefen 3 Verlage an, ob ich da wohl ein Tagebuch geführt hätte. Das würde ja interessant klingen. Das würden wir gerne veröffentlichen. Und dann, der Rest ist Geschichte. Das Ding hat sich dann knapp 5 Millionen Mal verkauft. Unglaublich.
8: Es ist das meist verkaufte Buch, glaube ich, nach Mein Kampf. Danke für das schöne Kompliment.
6: Ich habe ihn nie als aufdringlich erlebt, dass er da unbedingt so seine Meinung jetzt auch noch in die öffentliche Debatte hauen musste.
0: Ich wollte kein politischer Kabarettist werden. Das war nicht mein Ziel, sondern ich wollte klassisch Komiker werden.
6: Aber wenn es ans Eingemachte ging, ist er, glaube ich, da gewesen.
9: Da hat er sehr klare Statements gesetzt. Und das ist natürlich toll, weil Menschen ihm zuhören.
0: Als ich zugesagt habe, die Laudatio zu halten für Agnes Strack-Zimmermann, da waren das ja noch ganz andere Voraussetzungen. Aber dass sich die Lage seit dem 7. Oktober so dramatisch zuspitzt und jüdisches Leben in Deutschland tatsächlich wieder existenziell bedroht ist, das schnürt einem ja wirklich den Hals zu. Spätestens seit diesem denkwürdigen Tag ist auch jüdisches Leben in Deutschland wieder existenziell bedroht. Und das dürfen wir als deutsche Zivilgesellschaft nicht zulassen. Für mich ist es eine große Ehre, dass ich heute hier stehen darf, um die Laudatio auf Sie zu halten. Und das an einem so besonderen Ort wie der Synagoge der Stadt Düsseldorf, jener Stadt, die für mich Heimat ist und der ich fast 30 Jahre gelebt habe. Liebe Frau Dr. Strack-Zimmermann, Sie sind eine Persönlichkeit und Politikerin, die Antisemitismus nachhaltig bekämpft. Ihre Gradlinigkeit, Ihre Offenheit und Ihr Mut in der politischen Debatte sind für mich persönlich vorbildlich.
10: Warum haben Sie sich Habe Kerkeling gewünscht?
11: Weil ich diese Mischung, den täglichen Irrsinn mit großem Humor darzustellen, ich sehr schätze. Ich habe auch viel Humor, kann darüber wirklich lachen. Gleichzeitig ist er aber kein Clown, sondern ernsthaft, politisch engagiert. Und ich finde diese Mischung wohltuend. Und deswegen freue ich mich sehr.
0: Der Verdrehung und Verfälschung von Tatsachen müssen wir mit Entschlossenheit entgegentreten. Und wenn Täter sich zu Opfern stilisieren, müssen wir konsequent für die Wahrheit eintreten. Mir war das damals sehr wichtig, diese Rede zu halten. Ich hatte bis zu dem Zeitpunkt auch noch keine vergleichbare Rede gehalten. Deswegen ist es mir auch durchaus schwer gefallen, da die richtigen Worte zu finden. Für mich persönlich hat das bedeutet, sehr viel Zuspruch von Menschen, die ähnlich denken, der mir sehr viel wert ist und sehr viel wert war. Aber eben nicht nur Zuspruch, sondern auch unvorstellbare Anfeindungen, die ich mir so gar nicht hätte ausmalen können, sodass also auch der Staatsschutz aktiv wurde. Das ist beängstigend. Weiß ich auch nicht, wohin das führt. Ich schaue für mich persönlich sehr optimistisch in die Zukunft. Für dieses Land leider nicht besonders optimistisch.
12: Der Wolf, das Lamm auf der grünen Wiese. Hurra!

0: Also erstmal, als die kamen und sie wollten zum, glaube ich, das war das 750-jährige Stadtjubiläum von Recklinghausen, einen Comedy-Preis kreieren mit dem Namen Hurz, war ich mir nicht so sicher, ob das so eine gute Idee ist. Aber dann hat der Bürgermeister mich doch überzeugt, diesen Preis erstmal einmalig zu vergeben.
1: Herzlich willkommen und offene Arme für Achim Hagemann und Harpe Kerkeling. Applaus

0: Das ist die herrlichste Karikatur des hochgestochenen Kulturbetriebes.
1: Aus Polen Piotr Stjanek am Flügel und Miroslav Lem Tenor.
2: Der Wolf. Das Lamm. Auf der grünen Wiese.
3: Hattest du Noten?
4: Nee.
3: Habt ihr das gewusst?
4: Das war Noten? Wild drauf losgespielt. Jedes Mal anders. Doch, der Text war immer, maybe we could repeat it from the first phrase. Da wusste ich, warte so lange, bis die Zeile kommt, hause raus. Und das Unverschämte war, dass wir den Leuten eigentlich immer ein und dasselbe Stück vorgespielt haben. Also die wirkliche Aufzeichnung war etwa eine halbe Stunde. Die war länger als dieser Sketch.
5: Ja.
4: Und er war jedes Mal, war die Musik anders. Wo ich gedacht habe, hoffentlich merkt es keiner.
2: Das Lamm schreit Hunds Kampf. Wolf, das Lamm, Hurz.
6: Eine Nummer wie Hurz ist nicht abfällig oder so oder nicht eklig irgendjemandem gegenüber. Er sieht bescheuert aus und er singt Quatsch. Zunächst ist erstmal er da, der Depp.
0: Es ist einfach nur absoluter Unsinn.
7: Und dann so zu tun, als müsste man da drin was lesen.
5: Weil die Leute sich da nicht die Blöße geben können, dass sie vielleicht irgendwas nicht verstehen an dieser Sache, wird höflich Applaus gegeben.
8: Maybe we could repeat the first phrase with the introduction. Maybe we could play the introduction.

0: Sie sagten, als es um die Tiere ginge, das hat so etwas von einer Fabel. Das sind ja nun zwei verschiedene Dinge noch. Eine Fabel, eine traditionelle Fabel zumindest, hat ja auch immer eine Intention. Wolf und Lamm, das hat ja eine lange Geschichte, dieser Kampf. Und in diesem Thema Wolf und Lamm liegt ja auch immer die Vision einer möglichen Versöhnung am Ende der Zeit. Und liegt da auch so eine Intention in dem Stück?
1: Selbst wenn ich auch nur ansatzweise das Talent hätte, so eine Nummer zu bringen, wie Harpe das da gemacht hat, ich hätte nach spätestens 30 Sekunden selber anfangen müssen zu lachen.
2: Wenn ich dort gesessen hätte, während dieses Vortrags, dann hätte ich mich vielleicht auch genötigt gefühlt, was Kluges dazu zu sagen. Hätte gesagt, ja, das erzählt viel über unsere Gesellschaft. Denn Hurz als einsilbige Äußerung ist ja nichts anderes als ein kaltes Nein. Weiß nicht, ich hätte auch irgendwie Bullshit gelabert.
3: Es war der Habicht.
4: Jetzt kommt der Lacher. So. Da war auf der Kippe, da war es auf der Kippe. Ich habe es aus dem Augenwinkel gesehen und habe gedacht, guck nicht hin, guck nicht hin.
5: Wollen Sie das sagen, dass das klassische Musik ist?
3: Das ist zeitgenössische klassische Musik. Dann unterstelle ich, dass das da kein intellektueller Zugang.
5: Da können Sie recht haben. Aber es muss doch erlaubt sein zu sagen, ich kann damit nichts anfangen. Deswegen müssen Sie nicht sagen, dass ich also weniger intellektuell wäre als ungewöhnlich.
6: Da warst du richtig frech, ne? Du wolltest die aber auch ein bisschen kitzeln, glaube ich.
7: Ja, das tut mir im Nachhinein auch ein bisschen leid. Ja. Also die Dame war ja danach bundesweit bekannt. Und das war also... Das hat mir leid getan. Wir haben ja auch einen fetten Blumenstrauß geschickt. Und
3: das ganze Leben ist ein Quiz. Und wir sind nur die Kandidaten. Das ganze Leben ist ein Quiz. Ja, und wir raten.
6: Es ist ein Meisterwerk der Fernsehunterhaltung.
8: Und an dieser Stelle darf ich auch gleich meinen Orchesterchef vorstellen. Meine Damen und Herren, heißen Sie mit mir ganz recht herzlich willkommen Achim Hegemann.
9: Hagemann.
10: Achim und ich kannten uns bereits aus der Grundschule. Der Achim war in der 3. Klasse neu dazugekommen. Und dann sind wir gemeinsam auf das Marie-Curie-Gymnasium gegangen, was ich im Übrigen auch nicht meinem guten Zeugnis zu verdanken hatte. Denn das war in dem Jahr, als meine Mutter sich das Leben genommen hatte und ich dementsprechend in der Schule so runtergegangen bin, meine Lehrerin sehr verständnisvoll war und eigentlich dem Zeugnis nach hätte ich auf eine Hauptschule gemusst. Und dann haben sich aber Achims Eltern dafür eingesetzt, dass ich eben doch aufs Gymnasium kam. Und siehe da, innerhalb eines Jahres habe ich mich dann zum besonders guten Schüler gemausert. Dieses Gymnasium hat mir einfach nur gut getan.

0: drum sing ich's frei heraus.
1: Ja, das ist ganz schön.
2: Ich hatte bis dahin nur Mädchen als Freunde. Das passte meiner Klassenlehrerin, Frau Klöcker, nicht. Die fand das immer so ein bisschen doof, dass ich immer nur mit den Mädchen beim Seilchen springen. Und ich mochte halt nicht mit den Jungs Fußball spielen. Und dann kam der Achim auf die Schule und dann zitierte sie mich in der Pause zu sich und sagte so, Hans-Peter, du kümmerst dich jetzt um diesen Jungen. Und daraufhin waren wir vom ersten Tag an beste Freunde.
0: Ne Musiker ist's, was ich bin. Und du bist Fernsehstar. Schrieb deine Hits und deine Gags. Für dich läuft's wunderbar. Wie findest du es bisher so?
1: Och, pff.
3: Die haben sich gegenseitig die Bälle zugeworfen. Und als ich den das erste Mal gesehen habe, wusste ich, ich will die beide haben.
0: Ich hab mal richtig ausgepackt für einen wirklich dicken Scheck.

0: nicht mehr alle.
1: Von mir für dich.
0: Ja,
1: kleines,
0: Wahnsinn.
1: Ganz spontan.
0: Sag mal, so kriegen wir doch nie im Leben eine Samstagabendshow, du alte Hackfresse, du. Das ist doch wohl nicht wahr sein.
2: Die beiden als Duo waren ein Traum.
3: Ja, einen zauberhaften guten Abend, Herr Eken. Unsere Aktion Fernsehen zum Anfassen dürfen wir reinkommen.
4: Das Dörfchen Kuhstein.
1: Herr Eken.
4: In Kuhstein, Tirol.
1: Jawohl.
4: Ja, dieses Dörflein, ja, das kennst du wohl.
1: Ja.
4: Das Dörfchen Kufstein, in Kufstein, Tirol.
5: Ich weiß nicht, ob Achim das so gerne hören würde, dass er den Soundtrack meines Lebens geschrieben hat. Das würde ihm wahrscheinlich nicht gerecht werden, weil am Ende hat er den Soundtrack seines Lebens geschrieben. Und das auch sehr stark. Aber wenn ich mich entscheiden müsste für einen Soundtrack, dann wäre es wahrscheinlich auch die Musik von Achim, die natürlich mein Soundtrack wäre, ja. Pizza.

0: Ich glaube, dieser Mann hat so viele Talente. Wenn er noch ein Talent hat, dann flippe ich aus.
1: Er kann auch schön singen.
2: Ich bin auch Sänger. Ja, ich bin Sänger. Das bin ich auch. Aber das bin ich nun wirklich hobbymäßig. Warum bin ich Sänger? Ich bin seit der 5. Klasse bin ich... Nein, ich bin Sänger. Mein Mann guckt schon wieder. Aber ich muss aufpassen. Ich darf mich nicht schlecht machen. Ich bin ein Supersänger. Warum bin ich ein Supersänger? Bin ich doch, oder? Kann ich sagen. Ich bin ein großartiger Sänger. Felicity.

0: Hans-Peter, hast du einen Bezug? Ich muss immer aufpassen, dass ich nicht Harpe sage.
1: Kannst du ruhig, so heiße ich auch. Ich reagiere auf beides. Ich reagiere auf Hans, ich reagiere auf Peter, ich reagiere auch auf Harpe, nur auf Herbe. Da reagiere ich nicht. Wenn die Leute in Sachsen, Herbe, bist du der Herbe, da reagiere ich nicht. Ich bin der HP oder der Hans oder der Peter oder der Hans-Peter. Auch der Willi, das ist mein dritter Name. Wie man es macht.
0: Und Horst?
1: Horst, doch, reagiere ich auch drauf. Doch, Horst reagiere ich drauf.
2: Klemme, gebe ich ehrlich zu, ist meine Lieblingsfigur.
3: Ich glaube, es gibt niemanden, der Horst Schlemmer nicht liebt.
2: Da werf ich mich weg.
4: Sowas wie Horst Schlemmer hatte es vorher nicht gegeben. So eine auch körperlich raumfüllende Persönlichkeit zu kreieren. Das ist, glaube ich, super schwer.
5: Herr Schlemmer, für uns sind Sie ja weitgehend alterslos. Korrigieren Sie mich, wenn ich irre. 48 Jahre sind Sie aus Grevenbroich. Ja. Das ist bekannt. Stellvertretender Chefredakteur.
6: Grevenbroicher Tagblatt.
5: Und Chefreporter in Personalunion.
6: Immer knallhart nachhörbar.
7: Ja. Ich hatte keine Ahnung, was daraus entsteht. Man kann sich ja diesem Typen Horst Schlemmer überhaupt nicht erwehren.
5: Sie haben angegeben, dass Sie derzeit Single sind. Wie dürfen wir das verstehen?
6: Ja, weil ich lande bei Gerti Kofus nicht. Ich bin ja auch Hallo Schätzelein.
8: Ah, so könnte er mir morgens schon einen Kaffee ans Bett bringen. Das ist so, würde der Tag gerettet sein.
7: Dieses duodezartige Auftreten, dass er also die Situation hier schon beherrscht und du, ich erkläre dir mal die Welt, etc. und in Wirklichkeit ja eine ganz kleine graue Maus ist. Daraus ist ja der Witz entstanden und was der Typ sich eben einfach getraut hat, bis hin auch zu sexuellen Anzüglichkeiten gegenüber Frauen.
6: Sie Praktikantin hier? Haben Sie die Telefonnummer von dem?
7: Machen wir nachher. Schätze, ne?
5: Derzeit Single.
6: Ja, aber nicht mehr lange, habe ich den Eindruck.
3: Dieses zu touchige, also das kennen wir ja alle, die irgendwie mal Interviews gegeben haben. Da weißt du, es gibt Reporter, wo du einfach sagst, bitte stell mir gar keine Frage, ich möchte hier raus.
5: Und dann brauchen wir noch einen Spendenzweck von Ihnen.
6: Ja, das Geld dient zur Absicherung meines Lebensarmuts.
7: Ja, passt zu der entsprechenden Figur, ist ein richtig guter Gag. Er ist ja ohnehin jemand, der diese spontane Reaktionsfähigkeit hat, diesen schnellen Witz, dieses Absurde. Und ich glaube, das sind auch Dinge, die ihm dann absolut spontan einfallen. Das muss er sich vorher nicht überlegen.
6: Ich meine, der wäre gefederter.
5: Der?
6: Ja, ich sitze hier besser.
5: Da, ja.
6: Ich sitze hier besser.
5: Ich sehe aber keinen Unterschied.
6: Ja, Sie haben ja gar keine Antwort, nichts hier stehen. Ich sage Ihnen,
5: da können Sie ruhig gut, das macht nichts.
6: Ja, ich bleibe hier sitzen, ey. Ich würde gerne hier. Ich kann da nicht sitzen, ich habe einen Attest dabei. Ich habe auch nicht. Ich bleibe hier sitzen.
7: Und so hat er das hingekriegt, dass er mich zum peinlich berührten Gefragten gemacht hat und er im Grunde die Moderation der Sendung übernommen hat, ist sicherlich in 25 Jahren Wer wird Millionär eine der witzigsten Sendungen und vor allen Dingen Szenen gewesen.
6: Ja, Herr Jauch, jetzt wollen wir dich mal grillen. Jetzt bist du dran. Ja, liebe Zuschauer, wenn Sie jetzt eingeschaltet haben, bei Wer wird Millionär mit Horst Schlemmer.
9: Die denkt laut.
6: Zu Hause, weißt du. Nein, dem Jauch geht es gut. Der Jauch ist nicht krank und gar nichts, der Jauch rät.
3: Ich finde schon, dass das absolut seine Berechtigung hat, auch heute noch.
10: Als ich klein war, das fand meine Oma schon lustig, als ich noch gar nicht geboren war. Horst Schlemmer dürfte echt gern noch mal wiederkommen.
1: Ehrlich gesagt ist es mir lieber, dass die Leute sagen, schade, dass er weg ist, als dass die Leute sagen, ach, wann geht er denn endlich?
8: Also im rechten Moment so sich selbst zu schützen und auszusteigen, das ist eine Kunst. Er hat ja schon ganz früh, sehr jung, ans Aufhören gedacht. Da war er so Mitte 30. Und ich habe mich immer gedacht, habe ich mich jetzt dafür gehört? Was hat der gesagt, während ich da durch Bierzelte getingelt bin als Sängerin? Hat er ja alles, was im Fernsehen wichtig war, an Shows angeboten bekommen und abgelehnt.
1: Ich habe mir von Anfang an vorgenommen, als ich meine allererste Fernsehsendung gemacht hatte, ich mache das maximal, bis ich 50 bin. Weil ich immer das Gefühl hatte, das hat auch mit so einer gewissen Frische und Jugendlichkeit zu tun, hatte ich so den Eindruck. Und die wollte ich, sagen wir mal, nicht zusehends im Fernsehen verlieren.
11: Ich bin eigentlich traurig, wie zurückgezogen er ist. Also ein Mensch wie er, von dem könnte ich fünfmal so viel vertragen, wie sozusagen im Umlauf ist.
10: Es gibt halt keinen Loriot, es gibt halt keinen Harpe mehr, wie er früher war. Er macht eine Serie und er macht dies und er spielt. Aber das, wo er wirklich genial ist, das fehlt mir ein bisschen.
5: Ja, ich verstehe das Wehklagen, die Traurigkeit der Menschen, wenn er sagt, jetzt ist mal Schluss, jetzt bin ich wirklich mal weg. Ich wünsche mir natürlich genau das Gegenteil, dass er wieder in Rollen schlüpft, dass er uns den Spiegel vorhält vor unsere eigene Spießigkeit und ja, dass er uns weiter zum Lachen bringt. Klar wünsche ich mir das, aber ich hätte großes Verständnis, wenn er sich dagegen entscheidet.
1: Das hatte ich mir leichter vorgestellt, als es ist. Das ist nicht so leicht, wie ich dachte. Weil dazu habe ich den Beruf doch tatsächlich zu sehr geliebt, liebe ihn auch immer noch. Ich vermisse es nicht, habe mich jetzt dran gewöhnt. Aber ich bin auch froh, dass ich es gemacht habe. Es war nicht so leicht. Puh.
3: Es gibt halt niemanden, dem ich mich so verbunden fühle und der mich so geprägt hat, auch was diesen Weg angeht.
1: Ich fand einfach, es war genug. Ich wollte das Schicksal nicht weiter herausfordern. Ich habe so ein unverschämtes Glück gehabt, wirklich.
8: Ich liebe den HP.
2: Ich hätte ihn gerne mal angefasst. Ich fand ihn ganz toll.
12: Ich würde sagen, HP gehört zu unserem kollektiven Gedächtnis.
1: Am Ende war vielleicht niemand so überrascht von dieser Karriere, die ich machen durfte, wie meine Großmutter Bertha, die das ja auch noch miterlebt hat. Und schön war, als sie dann irgendwann zu mir kam, da war sie schon so 85, 86 und sagte, Hans-Peter, seitdem du im Fernsehen bist, muss ich beim Arzt nicht mehr warten. Der holt mich immer gleich ins Sprechzimmer. Das ist toll.
13: Ulrike! Ulrike! Ulrike! Ulrike!
14: Ja. Das Leben rast nur so an einem vorbei. Schön, dass ich alles richtig gemacht habe.

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2: Yo. Zum Schluss noch der Blick unter die Kulissen.

0: Den Anfang machen wir bei Anna Deschke am Kölner Hauptbahnhof. Anna, wie läuft der Rückreiseverkehr auf der Schiene als erstes?
1: Ja, das ist tatsächlich ein bisschen ruckelig. Also im Nahverkehr, im Regionalverkehr, da haben wir zwar viele Züge, die noch pünktlich unterwegs sind, aber wir haben auch schon einige, die mit 20 bis 30 Minuten Verspätung unterwegs sind. Und das ist auch völlig egal, ob man jetzt von Dortmund, Münster, Düsseldorf oder auch hier aus Köln starten möchte. Und noch nerviger ist es eben im Fernverkehr, den ja viele Reiserückkehrer heute nutzen werden. Zum Beispiel der Zug aus Paris, der zurück nach Köln kommen sollte, der hat 50 Minuten Verspätung aktuell. Ein ICE aus Berlin zurück nach NRW, der ist heute schon komplett ausgefallen. Ein weiterer hatte gerade 30 Minuten Verspätung. Also wie immer bei der Bahn ist das so ein bisschen tricky, ob man einen Zug bekommt, der es pünktlich schafft oder dann doch Geduld braucht heute.
0: Wie immer bei der Bahn. Wie sieht es auf den Straßen aus? Schon Staus?
1: Da ist es tatsächlich sehr entspannt. Also die meisten Reiserückkehrer, die werden da heute erwartet aus den Niederlanden oder aus Norddeutschland. Und sowohl in Norddeutschland als auch in den Niederlanden haben wir im Moment gar keinen Stau. Das Einzige, wo man da ein bisschen Geduld braucht, ist an den Grenzübergängen, weil es da ja die Grenzkontrollen gibt. Also das sind dann so 10 bis 15 Minuten Wartezeit. Ist aber wohl auch total normal. Das ist auch an normalen Tagen, so hat mir die WDR-Verkehrsredaktion gerade nochmal gesagt. Und die gehen davon aus, dass sich das Ganze so ein bisschen in den Abend verschiebt, weil die Leute wahrscheinlich noch das schöne Wetter an der Küste ausnutzen wollen heute. Und dann erst spät abends fahren oder vielleicht sogar erst morgen, denn morgen ist ja noch schulfrei in NRW.
0: Und auch noch schönes Wetter. Und dann dürfte auch an den Flughäfen heute ordentlich was los sein, oder?
1: So sieht's aus. Also allein am Flughafen in Düsseldorf, da erwarten Sie heute 64.000 Passagiere. Es gibt 440 Starts und Landungen. Da werden viele Städtereisende auch zurückkommen. Besonders beliebt waren Barcelona, Istanbul oder auch London oder auch natürlich ein Kurzurlaub am Mittelmeer. Und am Flughafen sieht's aber tatsächlich sehr entspannt aus, egal ob jetzt Köln oder Düsseldorf. Die meisten Flüge sind pünktlich, viele sogar überpünktlich.
0: Ja, das sind doch gute Nachrichten. Dankeschön, Anna Deschke. Jochen Hilgers ist in einer ganz anderen Ecke von Köln, im Grünen, am Wasser. Jochen, was haben all die Leute verpasst, die über Pfingsten weggefahren sind?
2: Ich finde eine ganze Menge. Man kann es ihnen aber auch nicht übel nehmen, weil am vergangenen Wochenende war das Wetter noch so lausig, dass sich viele gesagt haben, das will ich mir Pfingsten nicht antun, da fahre ich besser auch weg. Aber sie haben es vielleicht gar nicht richtig gemacht. Und ich will mal beim Verkehrsbild bleiben. Wir schauen auf den aktuellen Verkehr auf dem Decksteiner Weiher. Entspannt, pünktlich und wahrscheinlich kommen alle heute rechtzeitig ins Ziel. Würde ich mal von dieser Warte aus sagen. Wir haben auch hier das Wildgeschehen und das ist auch gerade, wir scheuchen sie ein bisschen auch auf, aber ansonsten ist auch das entspannt. Ich komme noch mal darauf zurück. Wir hatten jetzt von Freitag bis Pfingstmontag wirklich keine einzige Wolke am Himmel, immer durchgehend gute Temperaturen. Und ich hatte den Eindruck, ganz subjektiv, dass die Stadt insgesamt nicht so voll war, weil sehr viele halt auch weggefahren sind. Man konnte also alles wahnsinnig gut genießen. Wir hatten tolle Fußballspiele zum Beispiel am Samstag beim Pokal, beim Mittelrhein-Pokal Fußball zwischen Viktoria Köln und Fortuna Köln. Es gab Konzerte, es gab abends lange Abende in den Innenstädten vor den Kneipen. Also es war wirklich traumhaft und so sollte es natürlich, wenn es geht, bald bleiben. Denn übernächste Woche ist ja schon wieder ein Feiertag, schon wieder ein langes Wochenende. Das würde sich anbieten. Und noch ein letzter Blick hier aufs Café. Es sind noch Plätze frei. Ob das in der übernächsten Woche dann auch so sein wird, weiß ich nicht. Denn mit diesen Erfahrungen von Pfingsten werden sich viele Leute sagen, spare ich lieber gelb, bleib zu Hause. Der Lago, die Deckstein, tut es genauso gut wie der Lago Maggiore.
0: Dankeschön, Jochen Hilgers, live aus dem Kölner Stadtwald. Erste Hitzeprobleme hat Jülich, da wird das Trinkwasser knapp. Die Stadtwerke rufen dazu auf, keine Pools zu füllen oder Rasen zu wässern. Der Wasserverbrauch in Jülich ist aktuell vor allem nachts doppelt so hoch wie gewöhnlich. In Dortmund scheinen lange Feiertagswochenenden die illegale Renn- und Raserszene magisch anzuziehen. Schon vorige Woche ist bei einem Raserunfall eine unbeteiligte Frau in ihrem Auto schwer verletzt worden. In der letzten Nacht gab es gleich zwei Unfälle mit Verletzten. Die Polizei spricht in beiden Fällen von verbotenen Kraftfahrzeugrennen. Dieses Mal beide an Orten, die als Treffpunkte für Raser und Poser gelten.
3: Das Motorrad hat es komplett zerlegt. Ende einer offenbar leichtsinnigen Aktion auf dem Phoenix-Westgelände in Dortmund. Ein Treffpunkt in der Poser- und Raserszene. Auch gestern saßen hier viele zusammen. Laut Polizei versucht der Motorradfahrer vor ihnen Stunts auf einem Reifen, beschleunigt dabei mehrfach stark und verliert die Kontrolle. Er prallt gegen ein geparktes Auto und streift danach einen vorbeifahrenden E-Scooter. Beide Fahrer stürzen und kommen ins

0: Krankenhaus. Und die Teile, die durch die Wucht des Unfalls herumgeschleudert werden, treffen auch noch einen Mann neben der Straße. Er wird zum Glück nur leicht verletzt. Aber das soll nicht der einzige mutmaßliche Raserunfall in Dortmund an Pfingsten bleiben. Denn nur wenige Stunden später, heute Morgen, kommt es am Burgwall zu einem Crash mit gleich 4 Autos. Auch diese Straße ist in der Poser- und Raserszene beliebt. Für die Ermittlungen kommt deshalb ein spezielles Verkehrsunfallteam und nimmt Beweisbilder mit einer Drohne auf. Der graue Audi S5 soll stark beschleunigt haben mit quietschenden Reifen. Dann ist er in einen vorausfahrenden Mercedes gekracht, der wiederum in den Porsche davor reingefahren ist. Und alle streifen am Ende einen alten VW-Golf, der am Rand geparkt hatte. 5 Menschen in dem Mercedes und dem Porsche werden leicht verletzt. Dem Audi-Fahrer passiert nichts, bis auf dass sein Wagen jetzt Schrott ist. Nach dem Unfall, den die Polizei auch als verbotenes Kraftfahrzeugrennen wertet, Bilanz dieser Nacht in Dortmund, viele PS und 8 Verletzte.
1: Es gibt neue Erkenntnisse nach dem ICE-Attentat in Siegburg. Ein 20-Jähriger aus Aachen sitzt seitdem in Untersuchungshaft. Länger schon Polizei bekannt wegen verschiedener Delikte, Diebstahl, Schwarzfahren, Vortäuschung von Straftaten. Aus einem unveröffentlichten Papier im Innenministerium geht jetzt hervor, schon seit 2 Jahren wird geprüft, ob dieser Mann als Gefährder eingestuft werden muss. Aber die Prüfung lief noch, als im ICE mehrere Sprengkörper hochgingen.
2: Kurz vor Ostern in Siegburg. Die Polizei nimmt einen 20 Jahre alten Mann fest. An Bord eines ICE hatte er während der Fahrt 2 Sprengkörper geworfen. Durch umherfliegende Plastikkugeln und Knalltraumata wurden 12 Menschen verletzt. Jetzt wird klar, die Behörden hatten den Mann längst im Visier, schon seit 2024.
3: Er war auffällig geworden, er war im öffentlichen Nahverkehr unterwegs, ist schwarz gefahren, hat die Leute bepöbelt, hat Straftaten angekündigt, hat Bedrohungen vorgenommen, hat Betrügereien begangen, hat Diebstähle begangen. Und dann sagt man sich, okay, den gucken wir uns mal näher an.
2: 2-mal wurde der Mann laut Innenministerium im landeseigenen Programm Periskop überprüft. Das soll potenzielle Gewalttäter durch Vernetzung der Behörden frühzeitig erkennen.
3: Das heißt, man spricht mit Jugendämtern, man spricht mit Behörden, in denen man ihn kannte. Und dann kommt man zu einer Einschätzung. Und in diesem Fall war die Einschätzung eben, dass dieser Mann keine Gefahr für eine Amoktat darstellen würde. Das hat man 2-mal gemacht, dann fällt man aus dem Programm. In diesem Fall war es ein Fehler.
2: Das Programm Periskop, die Abkürzung für Personen mit Risikopotenzial, gibt es in NRW seit 2022. Zuerst schaut die Polizei, ob die Person schon Straftaten begangen hat, sucht dann mittels zuständigen Ämtern das Gespräch.
4: Wie die Reaktionen sind, ist sehr unterschiedlich. Es ist häufig aber sehr erfolgreich, weil die Personen sich auch in einer Krise befinden, häufig auch einen großen Leidensdruck haben und daher auch in vielen Fällen gerne Angebote annehmen.
2: Doch das führt nicht immer zum Erfolg. So ist das Motiv des ICE-Angreifers noch unklar. Die Ermittlungen laufen. Innenminister Herbert Reul will sich am Nachmittag zum Fall äußern.
1: Heute fällt Pfingstmontag auf den Internationalen Tag der vermissten Kinder. Dieser Tag macht aufmerksam auf Schicksale wie das von Deborah. Sie verschwand vor 30 Jahren. Suchbilder wurden bei Fußballspielen gezeigt oder auch auf Milchtüten. Ohne Erfolg. Die allermeisten Kinder, die vermisst werden, tauchen wieder auf. Laut BKA liegt die Aufklärungsquote bei mehr als 96%. Die wenigen Cold Cases sind für Eltern besonders grausam.
5: Dagmar Funke ist Mutter eines vermissten Kindes. Vor 30 Jahren verschwindet ihre Tochter Deborah im Alter von 8 Jahren in Düsseldorf spurlos auf dem Rückweg von der Schule. Dagmar Funke lebt heute an der Ostsee.
6: Ich kann mich noch ganz genau an die Zeit erinnern, wo das passiert ist. Wo ich mir heute noch immer den Vorwurf mache, warum bist du arbeiten gegangen, warum hast du nicht dein Kind von der Schule geholt? Dann wäre das alles nicht passiert.
5: Rückblende ins Jahr 1996.
7: Seit Dienstag wird die 8-jährige Debbie aus Düsseldorf vermisst.
8: 200 Polizeibeamte durchkämmten heute das unübersichtliche Wohngebiet und die Umgebung.
5: Spürhunde kommen zum Einsatz. Eine 14-köpfige Sonderkommission ermittelt. Wochenlang, doch alles ist vergebens.
6: Diese Zeit, die hat mir meine Freiheit zum Leben, zum unbeschwerten Leben, das hat diese Zeit mir genommen. Weil ich immer noch darauf warte, dass ich irgendwann mal ein Zeichen oder eine Antwort auf dem, was mit Deborah passiert ist, bekommen werde.
5: Deborahs Fall, ein Albtraum. Doch Kein Einzelfall. 862 Minderjährige gelten in NRW derzeit als langzeitvermisst, also seit 6 Wochen oder länger. 531 Kinder zwischen 0 und 14 sowie 331 Jugendliche. Die meisten von ihnen tauchen zum Glück schnell wieder auf. Doch 7 Fälle sind sogenannte Cold Cases, schon seit Jahren ungeklärt. Und doch, die Mutter von Deborah hofft bis heute.
6: Ich bin halt der Überzeugung, dass sie lebt. Aber selbst wenn sie nicht mehr leben sollte, dann wäre doch diese Ungewissheit, mit der ich jetzt schon seit 30 Jahren lebe, endlich vorbei.
1: Die Aktuelle Stunde hat heute einen Polizeibeamten zu Gast, der sich seit Jahren mit Fällen vermisster Kinder befasst. Warum Kinder verschwinden und wie die meisten gefunden werden, heute Abend um 7:15. Jedes Jahr an Pfingstmontag ist auch in NRW Mühlentag. Mühlen überall im Land öffnen die Tore, um zu zeigen, wie sie von innen aussehen und funktionieren. Windmühlen und auch die klappernden am rauschenden Bach. Den Mühlentag gibt es seit 30 Jahren. Die Wassermühle Empken in der Eifel macht bei dem Tag mit. Seit 11 Uhr empfängt sie Besucher mit Getränken, Bratwurst, Kuchen. Die Mühle wird aktuell saniert. Die großen Mühlsteine, mit denen früher das Mehl gemahlen wurde, funktionieren deswegen nicht. Dafür erzeugt das große Wasserrad inzwischen Strom. Und Kinder können mal mit der Hand ausprobieren, dass man für Mehlmahlen ganz schön Muckis braucht. Heute Abend steigt Paderborn auf in die erste Liga. Also das hoffen wir doch stark und drücken fest die Daumen. Relegation, Rückspiel zu Hause gegen Wolfsburg nach dem 0:0-Hinspiel. Paderborn fiebert dem Abend entgegen. Schon seit heute früh sind Fans mit Trikots und Schals unterwegs. In der Innenstadt treffen sie sich, um gemeinsam auf das Spiel sich heute Abend einzustimmen. In einer Stunde startet der Fanmarsch zum Stadion. Das ein oder andere Bier ist heute Abkühlung und Anheizer gleichzeitig. Geguckt werden kann das Spiel aber nur im Stadion oder in den Paderborner Kneipen. Ein offizielles Public Viewing gibt es nicht. Die Fans freuen sich trotzdem.
9: Guck mal, was Wetter ist. Ein perfekter Tag, um aufzusteigen, ne?
10: Umso mehr Leute hier gleich ums Eck kommen, schlägt das Herz immer schneller.
11: Jetzt über den Tag schön ein paar Bier trinken, dann zum Stadion und dann einfach den Tag genießen, Spaß haben und dann den Aufstieg live miterleben.
12: Den Fanmarsch und allen drum und dran, das wird mega für die Spieler und ich hoffe, dass sie dann auch alles geben und man das auch auf dem Platz sieht.
13: Für das Wetter ist heute perfekt. Da kann eigentlich nicht mehr viel schief gehen. Jetzt noch heute Abend einen Sieg abholen und dann geht's morgen richtig los.
1: Genau so. In Österreich hat eine Frau einen schweren Flugunfall glücklich überstanden. Sie war mit einem Gleitschirm in der Luft. Dann kam ein Flugzeug und hat den Schirm regelrecht zerfetzt. Wie durch ein Wunder kam die Paragleiterin trotzdem kaum verletzt zu Boden. Der Flugzeugpilot beteuert, dass er den Gleitschirm erst gesehen hat, als es zu spät war.
14: Diese Aufnahme hat die 44-jährige Gleitschirmpilotin selbst bei ihrem Flug gemacht und bei Instagram hochgeladen. Dass eine Cessna ihren Gleitschirm zerfetzt, damit hat sie definitiv nicht gerechnet. Das Flugzeug war unterwegs in Richtung Zell am See. Der Pilot hat der Polizei gesagt, dass er der Paragliderin nicht mehr ausweichen konnte. Doch auch im Freifall blieb sie konzentriert und hat rechtzeitig nach dem Rettungsschirm gegriffen. Ein Drama und am Ende ein Riesenglück. Nach dem Unfall landet die Frau auf einem Forstweg und kommt, wie sie sagt, nur mit ein paar blauen Flecken davon.
15: So, ich lebe noch. Das ist aber die Hauptsache.
1: Unglaublich. Was für ein Feiertagswetter in NRW, oder? Gut, dass morgen auch noch ein Ferientag ist, denn der frühe Sommer legt noch eine Schippe drauf. Erstmal kann man draußen sitzen, heute bis weit in die Nacht. Die wird lau, vor allem am Rhein und im westlichen Ruhrgebiet. Klarer Blick auf die Sterne, vielleicht hier und da mal eine harmlose Schleierwolke. Morgen wird es noch heißer. Wir sehen zum ersten Mal in diesem Jahr eine 33 auf dem Thermometer. Oben im Rothaargebirge auch 27. Das allen bei strahlendem Sonnenschein und kaum Wind. Mittwoch brauchen unsere Kinder in der Schule auch T-Shirt und Shorts, aber dann nur 27 Grad. Danach haben wir die 30 aber schon wieder im Bild. Die Waldbrandgefahr steigt wegen der Trockenheit weiter an. Wussten Sie, dass die witzigsten Leute in Deutschland fast alle von hier sind? Bastian Pastewka, Harpe Kerkeling, Lisa Feller, mit denen geht's weiter. Viel Spaß.
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25: Aha. Wie lange dauert das denn noch? Ich habe noch einen Stapel Wäsche zu Hause.
26: Wir sind auf Sendung.
27: Guten Abend, meine sehr verehrten Damen und Herren. Und herzlich willkommen hier bei uns im Ersten. Sehen Sie nun?
24: Immer lustig. Auch von mir herzlich willkommen. Wir feiern jetzt die Stars aus NRW und rollen unseren lustigen Männern den roten Teppich aus. Wer ist alles dabei?
28: Showtime. Ich beginne.
29: Hallo, liebe Freunde, ich freue mich.
30: Kuckuck. Hallo. Herzlich willkommen.
31: Ja, Ottmar. Ich liebe diesen Typen.
32: Yo.
33: Ist ein Herr Lück hier?
34: Ich bin Lachermacher. Beim deutschen Farbfernsehen.
35: Ja, ich bin Lachermacher im deutschen Farbfernsehen.
36: Bielefeld an Erde? Ich bin's, Abdel Karim.
37: Mein Gott, was ist denn in Nordrhein-Westfalen los? Hier ist ja die Comedy zu Hause.
38: Ist jemand aus meiner Heimat da? Muss ich ja kurz sagen, Porz, ist jemand da?
39: Hier ist der Spaßvogel von Deutschland Nummer 1.
40: Ich lehne diesen Preis ab.
41: Leck mal am Arsch.
42: Ja, hallo, mein Name ist Atze Schröder. Ja, nee, ist klar, die Stimme der Vernunft, Kanzler der Herzen, Baron der Leidenschaft.
43: Guck mal, hallo Atze, Frisurenkumpel.
44: Ich weiß gar nicht, was daran lustig ist.
45: Schüttel dein Haar für mich. Baby, baby, schüttel dein Haupthaar für mich.
46: Schüttel dein Brusthaar für mich.
47: Mein Name ist Khalid. Er ist ein typisch Aachener Name.
48: Ich bin halb Marokkaner, halb Algerier. Das heißt, ich hasse mich selber.
49: Humor verbindet auf jeden Fall. Bringt Kulturen zusammen. Und Lachen ist in jeder Sprache gleich.
50: Na, hier darf natürlich einer ganz bestimmt nicht fehlen. Hans-Peter. Also, Harpe Kerkeling.
51: Wenn es schmeckt, schmeckt es nicht. Oh, wer sitzt denn da?
52: Horst Schlemmer. Der hat immer gesagt, also, Schätzlein.
51: Weißt du Bescheid? Ja.
53: Ich verneige mich vor allen Kollegen. Es ist ja eine Männersendung heute, die uns schon so viele Jahre so zum Lachen bringt.
54: Taro! Von mir aus hier! An die Geräte zu Hause!
55: Jetzt kommt immer lustig und immer, immer. Das dauert ganz lange, aber da macht richtig Spaß, dabei zu bleiben. Bleiben Sie dabei!
24: Sie haben es gehört. 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

0: Und kein Pardon.
1: Ja, stimmt, der hat ja das Musical gemacht. Natürlich mit Harpe.
2: Dirk Bach, einfach funny face. Allein dieses Gesicht ist für mich schon so, also sein Auftreten ist für mich schon so lustig. Es macht direkt gute Laune. Der sieht so sympathisch aus.
3: Wo hat denn das dumme, lustige Glückshäschen das Briefchen gelassen?
4: Ich hab ihn vergessen.
5: Der ist einfach lustig. Das ist Comedy, der hat funny bones.
0: Dirk ist erstmal eine lustige Erscheinung gewesen. Ein relativ kleiner Mann mit einem relativ, sag ich mal, mächtigen Bauchumfang. Ich glaube, die Sympathie beim Publikum entstand dadurch, dass er ein unglaublich liebenswerter Mensch war.
6: Bis zu seinem Tod 2012 prägt Dirk Bach die Künstlerszene. Anfangs vor allem in Köln. Mitte der 80er tritt er hier im legendären Theater Filmdose im Studentenviertel auf. Die Geier Valley, sein großer Durchbruch.
3: Himmel an Brautkuss von dir! Kommst her, da! Ah, ja, kommst her!
7: Ihr werdet mir hüten, da! An Mörder werde ich küssen, da! Ihr werdet mich totschlagen, da! Meine arme, alte Tante!
8: Natürlich kenne ich das. Ich habe nebenan gewohnt. Und Ralf Morgenstern, alle waren sie da, Dirk. Das war der große Walter Bockmeier, der da die Geier Valley gemacht hat.
9: Kult, ne? Es war einfach Kult. Also es ist, ja, Dirk hat so viele Dinge gemacht, die einfach bis heute Kult sind. Und er war wirklich auch ein Wahnsinnstalent. Also ich meine, er konnte ja auch singen. Er war immer on point, er war sehr lustig.
10: Als ich damals nach Deutschland gezogen bin, konnte ich ja Humor per se nicht so richtig verstehen. Man muss ja wirklich fließend Deutsch können, um es zu verstehen. Aber bei Dirk Bach war die Erscheinung schon so lustig und erfrischend. Und wenn man auch sieht, das ist alles so bunt und so offen. Ich konnte schon lachen.
11: Ja, wie heißt du denn?
3: Sie dürfen mich nicht schlagen, hören Sie? Ich bin Brillenträger.
12: Geistreich und attraktiv.
13: Erzählt uns der kleine, dicke Mann da.
14: Ich bin keine Schokolade. Ich bin ein Mann.
15: Trivial, das ist doch trivial. Trivial, das ist doch trivial.
8: Dirk war ein Schauspieler. Er hatte es natürlich, wenn er beim Schauspielhaus in Köln ernste Rollen gespielt hat, hatte er es natürlich nicht so leicht, ja, weil die Leute ihn ja als Komiker kannten. Aber das hat er auch gemacht.
16: Die Lady wird wütend. Chefredakteur.
2: So habe ich ihn noch nie gesehen. Ich kenne den Dirk Bach halt als Glücksbärschi.
17: Hier sind Hella von Sinnen und Dirk Bach.
8: Da haben sich zwei gefunden, die beiden haben zusammen gewohnt in der WG, die beiden haben zusammen gelebt. Die beiden haben natürlich auch ihr Coming-out gemeinsam ja, bewältigt, muss man ja schon sagen. In der damaligen Zeit war es eben halt wahnsinnig schwer, sich zu seiner ganz persönlichen Sexualität zu bekennen.

0: Also was Dirk natürlich auch sehr ausgezeichnet hat, war ja, sein Sinn für Humor und eben auch sein Sinn für sich selber. Er hat sich selber nicht zu ernst genommen.
1: Ich

0: Dirk hat für das, was er gemacht hat, so gebrannt. Ja, der war voller Leidenschaft und voller Leben und Liebe für das, was er tat. Und es war ein ganz großer Schock, als ich dann wirklich vom Tod von Dirk hörte. Ich weiß noch, ich war am Set und bekam einen Anruf und ich habe erst gedacht, das ist ein ganz dummer Witz, weil ich es einfach nicht fassen konnte. Ich hatte ihn ja gerade noch gesehen.
1: 2012 stirbt Dirk Bach. Ganz plötzlich, mit 51 Jahren. Sein Grab auf dem Kölner Melatenfriedhof wird zur Kultstätte.
2: Von Dirk bleibt sein Humor, sein Charme und diese wahnsinnig gute Energie, die er immer hatte. Und eben auch, dass er sich für andere Menschen engagiert hat, für die Community engagiert hat.
3: Ja, im Himmel ist es seitdem echt lustiger, glaube ich.

0: Und wir fliegen vom Himmel zurück ins Studio.
1: Hier ist das erste deutsche Fernsehen mit der Tagesschau.
2: Guten Abend, meine Damen und Herren.
3: Ein roter Anzug und seine blonden Haare.
4: Morgen.
5: 50 Shades of Blond.
3: Er kommt aus Köln, Porz.
4: Ist jemand aus meiner Heimat da? Muss ich ja kurz sagen, Porz, ist jemand da?
3: Hier ist der Spaßvogel von Deutschland Nummer 1.
6: Ich lehne diesen Preis ab.
7: Wow. Begrüßen Sie mit mir mit Begeisterung einen Mann namens Guido Kanz.
8: Guten Abend zusammen. Wie ist es? Einige Damen, so noch den Platz hier vorne, da warten wir gerne noch.
4: Wissen Sie, meine Damen und Herren, jetzt haben viele gefragt gerade draußen, warum kommt Guido Kanz heute auf die Prinzenproklamation? Ich kann es Ihnen sagen, wie immer in Köln.
8: Klüngel.
4: Junge Frau, das ist das, wie Sie hier vorne in der ersten Reihe an die Karten dran gekommen sind, ne? Ja,
9: Guido Kanz, also das ist unglaublich. Das ist Köln, das ist Karneval und Fußball. Ach nee, Entschuldigung, Fußball. Wenn einer ein Comedy-Urgestein ist aus Köln, dann Guido Kanz.
0: Wo genau kommt Guido her?
4: Boah! Ah, ne? Sie, ich, für die Leute, die es noch nicht wissen, Kennedy hat damals gesagt, ich bin ein Berliner. Ich sage immer, ich bin Porzer.
10: Einmal Porz, immer Porz.
9: Porz, wo ist das? Ich glaube, rüber über die Brücke auf eine andere Rheinseite. Da ist er, glaube ich, geboren und da lebt er heute noch.
4: Danke. Das ist, ach, bitter. Das ist eine Abkürzung, die 6 Buchstaben P-O-R-Z-E-R steht in Wirklichkeit für Personen ohne richtiges Zuhause, evakuiert rechtsrheinisch.
11: Köln-Porz, das ist die andere Rheinseite. Und es gibt ja auch den Witz, dass auf der richtigen Rheinseite jemand steht und auf der anderen Rheinseite in Porz ruft jemand, hallo, ja, was ist los? Wie komme ich auf die andere Seite? Dann ruft der, der hier auf der Seite ist, du bist auf der anderen Seite.
10: Aus Porz kommt Guido Kanz, also ihr Kölner. Psst.
4: Toll, 1992 war meine erste Session. Das kann man sich gut merken. Das war genau 50 Jahre vor der Eröffnung des Berliner Hauptstadtflughafens.
0: Unglaublich. Seit über 30 Jahren ist Guido Kanz als karnevalistische Humorfachkraft unterwegs. Immer ganz nah am Festzelt.
12: Es gibt jetzt Geldautomaten mit Infrarot-Gesichtsabtastung. Das ist einfach, man stellt sich davor, der Apparat identifiziert das Gesicht und man kann sehen, Ruhegeld vom Konto abheben. Das ist jetzt in die erste Testphase, auch ganz gut angelaufen. Letzte Woche hat es die erste große Panne gegeben. Claudia Schiffer wollte ungeschminkt Geld abheben. Und hat das ganze Konto von Inge Meisel abgeräumt.
11: Jeder kennt ihn von klein auf. Jeder hat eine Geschichte zu erzählen. Und er ist da, er tritt auf, er hat den Saal sofort in der Hand.
13: Ich habe, glaube ich, in der Schule auch immer viel Dummes geredet. Und auch im Schlaf rede ich manchmal auch. Und ich denke schon, irgendwie ist das angeboren. Ne? Ein bisschen bescheuert muss man da wahrscheinlich sein.
9: Der hatte ein Ohrring? Also das ist ja sehr anarchisch, finde ich. Den hat er inzwischen abgelegt.
4: Als ich jung war, das konnte man vor kurzem noch im WDR-Fernsehen beobachten, hatte ich ein Ohrring? Ja, da habe ich Ärger bekommen. Da haben die damals gesagt, wenn du mal auf der Fernsehsitzung hier im Gürzow nicht auftreten willst, Guido, machst du bitte den Ohrring raus. Hab ich gemacht. Das interessiert doch heute gar keinen mehr.
14: Da sitzen Marienkäfer, Biene Maya und ein Fuchs. Aber ein Ohrring tragen, das wird hier nicht gemacht. Das war für mich so, boah, wie deutsch ist das? Die haben so viele Gesetze, auch im Karneval. Das ist ja, und die werden ernster genommen als die echten deutschen Gesetze.
4: Meinst du, früher war jemand tätowiert im Karneval? Das gab's doch nicht. Markus, bist du tätowiert? Nee. Herr Präsident? Nee. Ja, ich auch nicht. Ob Kölsch heißt, wir haben nichts drauf. Du hast nichts drauf. Wir sind unbeschriebene Blätter. Hier sind ja keine, hier sind auch in der ersten Reihe, ist ja keiner tätowiert, oder? Nee. Herr Laschet? Nee, auch nicht. Ja, hätte sein. Ja, wenn man mal die Chance hat zu fragen. Ich meine, Platz hätten sie ja, ne? Aber.
15: Und hier und da ist Karneval auch eine ernste Angelegenheit.
16: Jetzt aber genug geschmunzelt. Wir freuen uns, dass ich mit dem Guido einen waschechten Rheinländer, oder? Habe ich so herausgehört.
4: Echten Kölner, kann man mal sagen.
16: Ja. Echten Kölner?
4: Ja.
17: Mein Gott, da ist er aber noch jung und knackig, ne?
18: Also der ist ja gar nicht blond, der Mann. Das ist ja unglaublich. Der ist ja rothaarig. Das ist ja, wie man in Köln sagt, fussisch, ja?
14: Das sieht ein bisschen nach Boris aus. Ja. Imitationen. Können Sie den Boris so ein bisschen nachmachen?
4: Natürlich. ich bin gut drauf, ne? Und auf dem Platz bin ich ein Killer. Aber ich liebe euch alle, ne?
18: Er ist wirklich komisch. Er hat ein sehr, sehr gutes Timing. Und er schafft es, so einen Saal zum Kochen zu bringen.
19: Das kennt man. Das ist wirklich passiert. Letztes Jahr kam mir so einer mit so einer schiefen Kappe so auf mich zu und sagt, ey, Alter, grüß dich. Und ich sag, wir kennen uns gar nicht. Scheiße, vergrüßt.
17: Bei Guido weißt du, es wird einfach bumslustig. Darf man das sagen, bumslustig? Ist das politisch korrekt? Es wird einfach immer lustig.
18: Und er ist ja nicht nur Komiker, er ist ja auch Moderator. Er hat ja uns lange zum Lachen gebracht bei Verstehen Sie Spaß.
20: Guten Abend!
0: Unfassbare 12 Jahre moderiert Guido die Sendung. 2021 sagt er Tschüss. Und wen hat er in den Jahren nicht alles reingelegt? Hinz und Kunz und den Eckart von Hirschhausen.
4: Isabel, steh jetzt bitte mal auf und küss Eckart einfach.
21: Was hättest du denn gern? Einen leidenschaftlichen Kuss, einen zärtlichen Kuss, einen Kuss vom Sex?
22: Kurz nach dem Sex geht es auch. Zärtlich.
21: Okay, zärtlich. Also dann lass uns jetzt mal machen. Ja. Zunge hinten parken, auf zur Seite.
17: Je t'aime, je t'aime.
4: Boah, Isabel ist so krass. Und Eckart, ich versuche mal hier die Haltung zu wahren. Stell, wo du stehst da.
6: Ich hab's gewusst. Irgendwann krieg ich dich, Eckart. Irgendwann gehst du uns auf den Leim. Herzlich willkommen in einer Sonderaufgabe von Verstehen Sie Spaß.
17: Ich hab gar nicht verstanden, warum Guido mit Verstehen Sie Spaß eben aufgehört hat. Barbara macht das großartig, müssen wir jetzt gar nicht drüber reden. Super. Aber Guido war Verstehen Sie Spaß.
18: Aber gut informierte Kreise sagen ja, er macht es weiter. Und zwar in der Verkleidung von Barbara Schöneberger.
0: Mensch Ingolf, du bist auch immer lustig. Und was sagt Otto dazu?
23: Mit Perücke oder ohne?

0: Hier die Bilanz, das kann nur einer, Guido Kanz.
1: Der nächste Komiker hat es aber auch ziemlich drauf.
2: Hallo lieber Liebender.
3: Hallo liebe Freunde, ich freue mich.
2: Heute schon deinen Namen falsch gehört, Herr Pavelka?
3: Mehrfach.
4: Pavelka, das kommt, weil das wirklich mal jemand gesagt hat. Heute geht Bastian so durch die Straßen und alle sagen, ach, guten Tag, Herr Pavelka. Da sind Sie ja wieder. Also das ist eine unglaublich steile Karriere gewesen.
1: Und hier hat sie angefangen, die steile Karriere des großartigen Herrn Pavelka. Besser bekannt als Bastian Pastewka. 1994 beim WDR in der Sendung Lollo Rosso.
5: Guten Tag. Ich bin im Besitz von Frau Dorothea Kreilemann. Mein Name tut nichts zur Sache. Mein Anliegen ist es, als Schauspieler ernst genommen zu werden. Mit diesem Demonstrationsvideo erhoffe ich mir meinen großen Durchbruch. Wenn Sie das senden, lasse ich die Frau frei. Aber nur dann. Ich beginne mit der Vorführung. Kutscher, ich habe keinen Helm.
6: Das war Lollo Rosso am WDR. Die waren ja richtig fancy, ne? Der WDR hat da so dermaßen einen rausgeschossen.
7: Hallo, Hossa, Schalala.
8: Super. Und das Geile ist, Bastian ist immer Bastian. Man erkennt ihn jetzt genauso wieder. Man hat nicht das Gefühl, mein Gott, wie die Zeit vergangen ist. Sondern wenn man Bastian sieht, denkt man, oh, die Zeit ist stehen geblieben.
5: Und jetzt etwas Modernes. Das macht 2,50 Mark, Frau Schulz. Haben Sie es erkannt? Das war aus Praxis Bülowbogen.
9: Wichtig, Recherche für Sie. Im Studio Alexander von Eisenhardt-Rothe
2: und Bastian Pastewka. Guten Abend.
9: Bonn. Paderborn.
10: Da hat er schon ja, im Grunde genommen Figuren variiert, ausprobiert. Das ist seine Stärke. Er kann in verschiedene Figuren reingehen und das hat er dann natürlich perfektioniert bei der Wochenshow.
2: Zum Schluss noch der Blick unter die Kulissen. Bis dann.
4: Da saß er schon im Fernsehstudio und dann saß jemand neben ihm und dann später bei der Wochenshow saß jemand anders neben ihm. Das war ich.
11: Begrüßen mit mir Herrn Ottmar Zittler.
12: Ja, Ottmar! Ich liebe diesen Typen. wie der immer quasi. Ne? Dieses Nasal. Quasi.
13: Jo. Es ist so. Ich konnte schon immer gut einen Witz erzählen. Ne? Der heißt dann immer: Ottmar, erzähl doch mal einen Witz.
12: Immer will irgendjemand was von Ottmar. Mal muss der was vorsingen, mal muss der einen Witz erzählen.
13: Oh, das mach ich mal. Ich kann meine Nase abnehmen. Illusionen, ne? Nix hier, nix da.
14: Warum gibt's das eigentlich nicht mehr? Das ist eine geile Sendung gewesen.
6: Basti Pastewka ist alleine durch seine Mimik schon so wahnsinnig witzig. Der kann die Stimme verstellen, der macht alleine mit seinen Augen so viele Dinge, wo du einfach lachen musst. Das ist einfach total witzig. Dann hat er diese Fokuhila-Perücke mal auf, dann dicke Brillen, dann macht er sich mal eine Glatze, keine Ahnung. Und wirklich gepaart mit seinem Witz, mit dieser Sprache auch in dieser Mimik, das ist einfach unschlagbar. Was der auch alles für Rollen gespielt hat, allein Brisco. Ja, dieses, also ich konnte nicht mehr, was hab ich gelacht?
12: Allein dieses Intro immer, hallo liebe Liebenden.
15: Hallo, liebe Liebenden. Mein Name ist Brisco Schneider. Ich freue mich wahnsinnig, dass ihr eingeschaltet habt zu Sex-TV. Oh.
12: Brisco Schneider ist eine Legende. Genauso wie Bastian Pastewka.
2: Bastian Pastewka wird Bundeskanzler. Was ist deine erste Amtshandlung?
16: Rahmschnitzel für alle.
17: Ich weiß auch nicht, warum.
10: Wenn man sagt, was ist Komik? Er hat sie, es sind die Funny Bones. Und entweder man hat Funny Bones, auf Deutsch übersetzt lustige Knochen, so nennen das die Engländer, oder man hat sie nicht. Und er ist, glaube ich, von oben bis unten gefüllt mit Funny Bones. Ich lache mich über ihn kaputt. Das ist so.

0: Man hat immer das Gefühl, das ist immer Bastian und trotzdem ist es wahnsinnig vielseitig. Und trotzdem ist es immer Bastian. Also das ist irgendwie eine Killermischung.
1: Ich verbinde Bastian Pastewka, glaube ich, immer mit Anke Engelke in Kombination. Deren Sendung habe ich weggesuchtet früher. Also das war, da konnte ich immer stundenlang davor sitzen und es wurde nicht langweilig.
2: Fröhliche Weihnachten mit
3: der Anneliese
2: und dem verrückten Wolfgang.
4: Was mich jetzt interessieren würde, die Pommes.
5: Pommes?
4: Warum machst du die aus Holz?
5: Woraus denn sonst?
4: Na, aus Kartoffeln.
5: Ja, die sind doch aus Kartoffeln. Ich schnitze zuerst Kartoffeln aus Holz, dann schnitze ich aus den Holzkartoffeln Pommes aus Holz.
6: Hallo, Tine Wittler, da bin ich.
7: Wenn die beiden in solche Figuren reingehen und sich so verkleiden und diesen ungebrochenen Mut und Willen zur Komik haben, egal wie sie aussehen, das ist halt, das ist Komik. Hosen runterlassen.
8: Sonnenuntergang.
9: Oh Gott.
8: Nur mein Trinkhund.
9: Okay.
7: Ich sag nur Schu-Schu-Schu, Scha-Scha-Scha. Das ist natürlich Weltklasse. Darüber lacht ganz Deutschland und ist wahnsinnig lustig.
10: Wow. Ich hab keine Hose an. Da steht da diese Frau.

0: heißt du denn, mein Schätzchen? Ach, ich nenn dich einfach du.
1: Beide aus NRW, sagte ich nicht bereits zu Beginn. Wir hier, wir sind das Herz der Comedy. Leute, hatte ich mal wieder recht.
2: In Bochum geboren, in Bonn aufgewachsen. Currywurst oder Gummibärchen?
3: Beides. Zu oft.
4: Und es bleibt immer lustig. Zurück zu Lück.
5: Ein Herrn Lück? Ist ein Herr Lück hier?
6: Woher wissen Sie meinen Namen?
7: Der Ingolf und ich haben ja beide relativ kleine Nasen. Das verbindet uns. Oder, Ingolf?
8: Finde ich überhaupt nicht. Wie kommst du da drauf? Vielleicht doch.
9: Ich bin Lachermacher. Beim deutschen Farbfernsehen.
8: Ja, ich bin Lachermacher im deutschen Farbfernsehen. Das war erst gar nicht so einfach, weil die, die da saßen und drüber zu entscheiden hatten, ob der Lachermacher jetzt ins Farbfernsehen darf, das oftmals gar nicht lustig fanden. Und dann habe ich aber immer manchmal gesagt, was lustig ist oder nicht, das bestimmt immer noch ich.
9: Da muss doch mal einer sagen, was gebacken ist. Denn die Lüge hat viele Gesichter, die Wahrheit nur eins. Meins.
8: Und dann gab es Gott sei Dank den einen oder anderen und die eine oder andere Förderin, die mich dann und uns befördert haben.
4: Na, was für ein Glück. Das ist der Wort- und Körperakrobat aus Bielefeld in den 80er Jahren mit seinem Theater auf die Bühnen des Landes schafft.
10: Hier ist das totale Theater!
8: Ich komme halt von der Straße, vom Straßentheater. Ich habe vor Karstadt mit drei Bällen jongliert. Ich habe Breakdance gemacht auf der Straße. Habe dann ein eigenes Rocktheater gegründet, das totale Theater. Und dann waren wir im Nachwuchstheater hier in Köln vom WDR, im Sprungbrett-Theater. Und dann haben wir Karriere gemacht.
11: Die

0: Man sieht Ingolf diese Spielfreude an. Der steht auf der Bühne und der kann es kaum zurückhalten. Das liebe ich.
1: Er ist ein Energiebündel, der Ingolf. Das war schon immer so. Ne? Der hat eine unfassbare Energie, macht den Schalter an und der zischt los.
2: Was macht ihr denn da? Da werden wir erstmal eine Rede hauen. Hätte ja auch woanders lang gehen können, ja? Jo, der kam leider noch so einer. Noch so ein Rentner. Der hat den gehört und hat die Polizei mitgebracht.
3: Ingolf liebt es, in verschiedene Rollen zu schlüpfen. Und das merkst du auch, diese Leidenschaft, die er da mitbringt. Und eben gepaart mit großem Talent, das ist einfach was ganz Besonderes.
0: Ich habe Ingolf das erste Mal bei Formel 1 wahrgenommen, weil ich damals in Bielefeld nicht im Theater war. Aber da weiß ich noch, da hat der ja richtig so für Furore gesorgt. Wie lustig kann denn eine Moderation sein? Das war ja damals super.
4: Zur 68. Formel 1 und das ist nicht nur meine erste Alleinsendung, sondern auch die erste in 1985. Wie man unschwer erkennen kann, sind wir also noch mitten in der Inventur.
5: Ich war in diesem Sprungbrett-Theater in Köln und wurde gefragt, willst du nicht Fernsehen machen? Und da habe ich erst gedacht, nee, warum? Und dann habe ich gedacht, naja gut, okay, dann haben die was angeboten, haben gesagt, wir haben eine Sendung da in München. Und ich hatte damals, weiß ich noch, durch mein Theater 3.800 Mark Schulden, dachte, da komme ich nie wieder von runter. Und dann habe ich das angenommen und das hat auch was gebracht, weil heute habe ich 3.800 Euro Schulden. Und dann bin ich nach München und die haben mich sofort genommen.
4: Als die Leute damals sagten, Lück, du hast Abitur, du siehst gut aus, willst du nicht Ansager werden, habe ich spontan Ja gesagt. Einfach aus der Hoffnung heraus, einmal mit Nena zusammen im deutschen Farbfernsehen zu sehen zu sein. Und jetzt ist die Chance endlich da. Fotos, Fotos!
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4: Hallo, liebe Referendare und andere Sozialarbeiter, herzlich willkommen zu unserer kleinen Konversationsübung. So spricht die Jugend. Im Mittelpunkt unseres heutigen kleinen Lektionsprogramms steht der Begriff des Angrabens.
1: Mit dem Ingolf sind wir doch alle groß geworden, oder? Bei Formel 1, das habe ich natürlich auch jede Woche geguckt, das war die Zeit der Musikvideos. Das war wahnsinnig aufregend, das musste man sehen. Und die Moderation war natürlich auch entscheidend bei Formel 1. Es waren ja wechselnde Moderatoren, aber Ingolf war natürlich ein Meilenstein bei Formel 1.
4: Formel 1 war ja schon immer ganz vorne mit dabei, wenn es darum ging, neue Trends mit sicherem Auge zu erkennen und sie einem breiten Publikum zugänglich zu machen. Man nehme zum Beispiel diesen völlig neuen, absolut unbekannten Tanzstil, eine Musik, die jenseits aller Hörgewohnheiten liegt und einen jungen, unverbrauchten, frischen Sänger. Und wenn man dann das Gefühl hat, Mensch, kommt mir aber alles ganz schön bekannt vor. Dann kann es sich nur um Shaky Stevens handeln. Hier ist er mit Lipstick Powder MP.
3: Was bei Ingolf halt ganz besonders war auch, er war, glaube ich, einer der Ersten, der die Moderation verändert hat. Der hat da nicht einfach gestanden und hat Texte runtergerasselt und war ein Ansager, sondern der hat das zu seiner Show gemacht. Der hat Sketche gespielt, der hat Charaktere verkörpert, der hat eine Show aus der Moderation gemacht. Ja.
7: Ein Punker unterrichtet in der großen Stadt, es war ihm wie in Vienna, wo er alles tat. Er hatte Schulden, der Natur, doch ihn liebten alle Frauen und jeder rief, da kann man Rock mir Amadeus.
8: Das löst gerade in mir so richtig nostalgische Gefühle aus. Schön super.
7: Die Kasse hatte Flair, er war ein Virtuose, war ein Rock-Idol und alles rief, da kann man Rock mir Amadeus.
5: Ja, du brauchst eine Form von Besessenheit, ein ganzes Stück, da, um das dann durchzuziehen. Ich habe das ja nur ein Jahr gemacht und hatte das Gefühl, wenn ich das noch ein Jahr mache, dann kann ich nicht mehr so viel ausspucken, wie ich eigentlich gerne ausspucken würde. Und bin dann wieder zurück auf die Kabarettbühne, habe aber gemerkt, wow, das Fernsehen, das schmeckt schon irgendwie geil. Ja? Und bin dann auch wieder in verschiedenen Formaten zurück.
9: Das war der Nachrichtenüberblick. Zurück zu Lück.
5: Danke. Danke.
3: Alle Formate, die Ingolf gemacht hat, hat er wahnsinnig auch geprägt. Also er war irgendwie überall der Anchorman, alleine bei der Wochenshow. Er war der Anchorman der Wochenshow.
10: Ja, hallo Frau, von mir aus hier, an die Geräte zu Hause und an die Ilse von Sparmarkt.
5: Zu einer Zeit, es gibt ja gar keine Sparmärkte mehr.
11: Guten Abend, Herr Görbs.
10: Ja, hallo Taro, von mir aus hier, an die Geräte zu Hause. Ja. Und an alle Walzerkönige diesseits und jenseits der Weichsel. Ich war gestern einmal wieder schwufen im Tanzpalast. Zum ersten Mal seit 15 Jahren mit der Hilfe von Sparmarkt. Gut. Das war vielleicht also schön, kann ich Ihnen sagen.
11: Vielen Dank. Herr Görbens hat eine ganz außergewöhnliche Geschichte zu erzählen, denn er hat ein Schnäppchen auf dem Flohmarkt.
10: Jo, das habe ich wohl. Hier, Karottenschnäppchen, selber gebrannt.
1: Wahnsinn. Das waren absolute Kultfiguren. Ne? Jeder hatte seine Kultfiguren. Bastian Anke, aber eben auch Ingolf mit Herbert Görgens. Mit dem saß ich übrigens auch noch dann, als ich bei der Wochenshow war, auf dem Sofa und habe ihn auch noch interviewt.
5: Das war eine großartige Zeit, weil wir machen konnten, was wir wollten. Wir hatten dann, Gott sei Dank, was privat ist, das ist ja wichtig, dann auch Erfolg. Wir hatten Einschaltquoten. Eine ganz große Zeit. Ja, da schaue ich wirklich gern zurück.
12: Wir auch.
13: Erich Mielke?
14: Oh. Na, wir warten dran.
13: Margot Honecker!
11: Tja, meine Lieben, das war's mal wieder live aus dem Regionalforumstudio der Wochenshow in Chemnitz. Und schalten Sie in der nächsten Woche wieder ein, denn Sie wissen ja, was ist stark und hat viel Witz.
15: Das Bundfernsehen aus Chemnitz. Auf Wiedersehen.
5: Bleiben Sie dabei.
12: Sie haben es gehört und der Ingolf weiß, wovon er spricht. Bielefelder halt.
16: Hallo, ist da jemand? Bielefeld an Erde? Ich bin's, Abdel Karim. Für euch heute in der Stadt, die wegen des Wetters sehr oft mit London verglichen wird, Bielefeld.
5: Abdel kommt aus Bielefeld, ist aber, wie er selber sagt, der einzige Wahl-Duisburger, weil er in Duisburg wohnt.
17: Ja, ich bin Marokkaner, komme aus Bielefeld, wohne in Duisburg. Das war's von mir. Sowohl Besucher aus Bielefeld als auch Duisburger fragen mich wirklich immer wieder, warum gerade Duisburg? Also, das ist irgendwie unlogisch, das ist doch nicht die schönste Stadt der Welt. Stimmt, Top Ten auch nicht. Aber es gibt in Duisburg einen Spruch, den finde ich wirklich grandios. Er bringt es auf den Punkt. Paris kann jeder, Duisburg muss man wollen.
3: Ich glaube, so Bielefeld ist der hotte Shit, ist so der heiße Punkt der Comedians, die Geburtsstätte der Comedians. Bielefeld, ich habe noch gar nicht so oft darüber nachgedacht, aber jetzt, wo ich hier sitze bei euch in der Sendung, denke ich so, verdammte Axt, nicht, dass Bielefeld Köln hier noch den Rang abläuft.
17: Ich komme aus dem Bielefelder Ghetto. Bielefeld Bronx. Ja, wir haben bei uns eine dicke Krankheit, die Bronchitis. Ja, aber ich möchte jetzt endlich an der Gesellschaft teilnehmen. Ja, ich möchte zeigen, ich gehöre zu euch. War heute im Supermarkt, stand da an der Kasse, hinter mir ein älterer Herr. Ich wollte einen auf integriert zeigen, meinen Gesellschaftsteilnahmeschein abholen. Ja, Sie können ruhig vor. Was sagt der? Nein, danke. Ich hätte dich gerne im Blick.
8: Also der Witz ist sowohl lustig als auch wahr. Weil das halt einfach die Realität ist, die wir Menschen mit Migrationsvordergrund immer erleben.
17: Ich bin sehr froh, dass es diese Sendung in Deutschland gibt. Mein deutscher Nachbar, sehr konservativ, hält noch nicht so viel von der Idee, hat mir gesagt, eine Show mit einem Gast als Gastgeber könnte. Ihr sollt natürlich nicht einfach nur zugucken, sondern ihr sollt, vor allem die Deutschen, haben hier die Möglichkeit, zum ersten Mal einen Ausländer live zu erleben. Nach der Show könnt ihr uns auch gerne anfassen.
18: Es ist sehr, sehr mutig und vor allem steckt ja auch ein tiefer Schmerz dahinter. Und es zu schaffen, aus diesem Schmerz quasi Comedy zu machen und in Abdels Fall als einer der Ersten, ist echt super, super mutig, aber so wichtig, weil es eben Generationen miteinander verbindet. Und das ist so, muah, erste Sahne.
12: Und hier hat alles begonnen, in Bielefeld. 2007 hat Abdel Karim seine ersten Auftritte. Danach startet er sofort mit seinem eigenen Soloprogramm durch.
19: Hier ist aus Bielefeld Abdel Karim.
8: Wenn man es richtig marokkanisch ausspricht, dann ist Abdel Karim. Oder Abdel Karim. So richtig kurz. Alle Vokale weg. Braucht kein Mensch. Abdel Karim.
17: Ihr seid doch verrückt. Seid ihr gut drauf? War klar. Ihr habt ja auch eine schöne Kindheit gehabt. Hatte ich nicht. Nein, bitte, das höre ich jeden Tag. Wenn ich an meine Kindheit denke, dann denke ich mir immer sofort, nee, denkt er lieber nicht dran. Ich hatte Schuhe für 13 Mark. Mickrige 13 Mark, das müsst ihr euch mal reinziehen. Mit denen war ich in der Schule der Außenseiter. Überall, wo ich hinging, boah, guck mal, das Bonzenkind. Zu den Schuhen musste natürlich auch die passende Jacke her. Hatte ich. 40% Polyamid, 150% Plastik. Für meinen Vater war klar, das ist eine Lederjacke.
8: Hier vor allem bei Abdel Karim sieht man halt, dass es Comedy gibt, die sowohl Selbsttherapie ist, als auch aufklärerische Arbeit leistet. Und vor allem sehr wichtig ist, um ein Sprachrohr für eine Minderheit zu sein.
17: War auch ein Unikat, Die Schulterpolster hingen aus irgendeinem Grund auf Ellbogenhöhe. Und meine Klassenkameraden dachten alle, ich habe vier Beine.
5: Diese helle Jacke, meine Fresse, sieht die aus. Ja, und hat sich richtig schick gemacht. Aber das hat er dann mit, eben mit der Lederjacke vertauscht, um eben halt so dieses Ghetto-Outfit mehr zu haben und rüberzubringen.
8: Jetzt mal ganz ehrlich, das ist eine gefälschte Jacke. Das ist doch Plastik, das ist doch kein Leder. Der trägt da immer diese schwarze Leder, als ob die original wäre. Niemals!
17: Ich konnte die Frage leider nicht beantworten, aber ich habe ihn überrascht mit meinem Lieblingshobby. Ich zeige in meiner Freizeit sehr gerne, dass ich integriert bin. Ich bin der Meinung, Kulturen müssen aufeinander zugehen. Ich interessiere mich sehr für fremde Kulturen. Heute zum Beispiel war ich in der Pizzeria. Indisch essen. War wirklich volles Programm. Am Ende gab es Glückskekse gefüllt mit Tzatziki. Das war wirklich, das war echt schön. Ne? Und das beste Beispiel für gelungene Integration kommt aus Berlin. Da hat die NPD jetzt endlich Flyer auf Türkisch. Ich finde das schön. Ne? Mit einer Überschrift, Bu Flyer, Yalnız an Malay için. Das ist türkisch, das heißt, dieser Flyer ist nur für Deutsche.
0: Ja. Natürlich sitzt man da und denkt, darf ich denn darüber lachen? Und auf der anderen Seite nimmt er einen ja so mit, der nimmt einen so an die Hand. Ne? Der sagt, ist okay, wir lachen gemeinsam drüber. Und trotzdem nimmt man was mit. Und das muss man ja auch erstmal schaffen.
8: Weil vorher war das dann nur so, das ist Comedy und wir lachen jetzt über diese Gruppe oder wir schließen die einfach komplett aus und machen Comedy, die nichts damit zu tun hat. Und jetzt ist es dann durch solche Charaktere Comedy, die miteinander lacht und die auch Kulturen zusammenführt und auch Leute mit einbezieht.
20: Hi, ich bin Abdelkarim.
21: Abdelkarim, genau. Ja, ja. Das ist cool. Also ich bin ein Fan von Ihnen. Ich gucke mir gerne Ihre YouTube-Clips, also YouTube-Nummer gerne an.
20: Ja, Mann.
21: Woher kommst du?
20: Aus.
21: Weiter? Marokko.
18: Wenn man immer wieder gefragt wird, ja, wo kommst du denn eigentlich her und wo kommst du denn wirklich her? Schon so ein Schmerz von uns Comedians, weil wir werden immer wieder daran erinnert, hey, du bist noch nicht ganz deutsch. Ich habe auch manchmal so den Satz gehört, oh, du bist ja fast wie eine richtige Deutsche. Und dann denke ich mir so, was heißt denn fast wie eine richtige Deutsche? Und es wäre irgendwann mal schön, wenn die Frage nicht mehr käme, weil dann fühlen wir uns noch mehr zu Hause.
17: Was ist denn der entscheidende erste Schritt, um hier anzukommen?
22: Du musst dein Herz freigeben, ja. Und dann bist du auf jeden Fall dabei.
8: Also Abdelkarim hat eine unglaubliche Karriere hingelegt und das mehr oder weniger im Alleingang durch diese Welt mit riesigen Hindernissen. Vor allem in der Medienwelt für jemanden, der so aussieht und auch der so heißt. Und deshalb, also Hut ab und dass der aber immer noch diese Jacke trägt, verstehe ich einfach nicht.
17: Ja, Mann. Danke. Das war's von mir. Yeah.
12: Und von uns kommt jetzt noch mehr.
23: Ja, hallo, mein Name ist Atze Schröder. Ja, nee, ist klar. Die Stimme der Vernunft, Kanzler der Herzen, Baron der Leidenschaft und natürlich auch das Forum Romanum des Lidoesken Connoisseurs, die Bundeslade des bourgeoisen Etablissements, der Accent d'Aigu auf dem pittoresken Ochsenjoch. Auch des WDRs.
0: Lustig. Der ist einfach lustig. Atze ist so lustig. Und es gibt immer so viele, die sagen, ach ja, Atze. Und dann sitzen die in der Show und können nicht anders als zu lachen. Der kriegt sie alles.
24: Das fängt ja eigentlich schon bei den Kindern an. Ne? Du siehst ja morgens an der Kita schon, wenn die Mütter da vorfahren in dicken SUVs. Bah, 50 Allradfahrzeuge, damit die Kinder sicher in die Kita kommen. Ne? Das können ja nicht alles Försterinnen sein. Das muss man. Und die Kinder sind heute ja teilweise schon überbehütet. Also versteht mich nicht falsch. Ich finde es gut, dass die Kinder besser behütet sind als wir früher. Ich weiß noch, früher, wenn mein Vater mit mir unterwegs war, hier für die Jüngeren, ihr müsst jetzt stark sein. Früher, die Autos hatten keine Kopfstützen und keine Sicherheitsgurte. Ja, ich weiß noch, wenn mein Alter gebremst hat und ich floh nach vorne, hat er mir noch eine geschmiert. Weil ich mich nicht richtig festgehalten hatte. Und glaub mal nicht, dass meine Mutter dafür die Zigarette aus dem Mund genommen hätte.
18: Atze Schröder ist definitiv mein Humor. Ich liebe auch so Alltagshumor, was jeder kennt. Das ist einfach, kennt jeder das, was er erzählt. Und das liebe ich ja. Wenn du da sitzt und sagst, kenne ich, fühle ich, ist mir genauso passiert.
23: So, und dann hörst du plötzlich auf dem Kinderspielplatz so ganz altdeutsche Namen. Cedric, die Mutti geht nach Hause. Cedric, die Mutti geht nach Hause. 50 Mal, eine erwachsene Frau. Cedric,
2: Die Mutti geht nach Hause. Man selber ist auch auf diesem Kinderspielplatz, nimmt schon mal die Zeitung runter und denkt sich, im Moment, habe ich denn heute schon was getrunken, oder? Eine Mutter, eine erwachsene Frau, sagt 50 Mal, Cedric, die Mutti geht nach Hause. Und jetzt legt Mutti einen drauf. Stellt sich an die Sandkiste und sagt, Cedric, die Mutti ist weg. In dem Moment bist du natürlich völlig außer dir. Ne?
4: Hallo Axel, Frisurenkumpel.
1: Also ich verrate jetzt ein Geheimnis, oder? Es ist eine Figur. Aber wie sieht der Mann privat aus? Man weiß es nicht. Hat der vielleicht die Haare echt? Ist die Brille echt? Hat der vielleicht eine Glatze? Oder hat der eine Föhnfrisur? Du weißt es nicht.
6: Es geht ja das Gerücht, dass Sie ein strahlend schöner junger Mann sind.
2: Ja, und das möchte ich halt immer wieder bestätigen.
7: Ich kenne Atze oben ohne, ja, schon. Ich möchte sagen, mehrfach. Und man erkennt ihn kaum, aber an der Stimme.
8: Ach was. Das heißt, es kann sein, dass ich Atze schon ein paar Mal auf einer Show gesehen habe, aber nicht erkannt habe, dass der das ist. Ich dachte dann, das wäre Guido Kanz oder so. Das ist so ein Ding. Hello.
12: Okay, Khalid, jetzt wird es noch härter. Denn mit The Proll tingelt der Komiker Mitte der 90er durchs Land. Aber auch schon damals weiß Atze genau, wo der Frosch die Locken hat. Nämlich auf dem Kopf.
8: Krass. Das ist krass. Also ich bin schockiert von dieser Schwimmhose. Ich bin schockiert. Das hart.
1: Diese Badehose definiert unsere Generation und ich trage sie selbst. Sogar, nee, heute habe ich nichts drunter, aber normalerweise.
12: Gut, dass wir das geklärt haben.
9: Suchst du was für eine Nacht, dann bin ich genau richtig. Ich hab dich im Verdacht, dass du scharf auf mich bist.
1: Oh Gott, da hat er ja noch eine andere Brille auf, ne? Das Kassengestell, das hat er dann eingetauscht gegen dieses wunderbare, leicht getönte Modell. Richtig erfolgreich wurde Atze ja mit Alles Atze. Mit dieser Serie, die in einem Bütchen spielt. Ach, Bütchen. Darf doch nicht Bütchen sagen. Kiosk natürlich, ja. Wir sind ja im Ruhrgebiet und nicht in Köln.
25: Ein heißer Tag. Doch die Frisur hält. Dank HFX Ultra. Ich sehe auf dem Bildschirm noch geiler aus als in echt.
26: Atze, wird Zeit, dass du ins Fernsehen kommst.
27: Murat, was ist denn los?
28: Dein Freund ist ein Riesenarsch. Das ist los.
27: Murat.
25: Ja, so redet man wirklich nicht mit seinem Chef.
28: Du hast mein Leben ruiniert. Wenn mein Onkel Ahmed sieht, dass ich keine Freundin habe, dann schleppt er mich sofort in die Türkei.
25: Auch nicht schlimm, Biene. Ich rede ja mit Onkel Ahmed.
28: Du hältst die Fresse.
1: Das war die Hochzeit der deutschen Comedy, der deutschen Sitcom. Da entdeckten die Deutschen plötzlich, oh Mensch, wir können ja auch mal lustig sein. Wir dürfen auch mal lachen, müssen dafür nicht in den Keller gehen. Und das waren mega erfolgreiche Sitcoms, die Quoten hatten, von denen wir heute nur noch träumen.
27: Ach, Atze, du bist so süß.
25: Das ist klar.
28: Becker, fass mal an.
25: Es ist dieser verdammte Perfektionismus.
8: Ich selber wäre auch

0: Ein Glockenspiel am Rathaus, was wird da laufen? Da sind wir dabei, das ist...
1: Alle diese Wahrheiten kannst du natürlich in einer Kunstfigur immer besser benennen, als wenn du eine 1-zu-1-Figur bist auf der Bühne. Wenn ich das auf der Bühne sage, muss ich am nächsten Tag zum Bäcker. Und wenn ich den beleidigt habe oder seine Brötchen beleidigt habe, dann gibt er mir keine. Oder nur die schlechten oder nur die von vorgestern. Atze Schröder erkennt ja beim Bäcker keiner. Und das ist irgendwie ganz gut.
0: Du darfst ja auch nichts mehr essen. Guck mal, unsere Oma hat immer gesagt, ohne Wurst und ohne Speck hat das Leben keinen Zweck. Ne?
2: So, jetzt wisst ihr alle Bescheid, wie das im Ruhrgebiet so gewesen ist. Mal sehen, welche News aus der Region uns jetzt erwarten.
3: Ich beginne. Warum? Aus Gründen. Herne Baukau. Der Mann, der gestern gegen 11.30 Uhr im Supermarkt an der Montsenis-Straße die Kunden auszurauben versuchte, konnte noch direkt am Tatort verhaftet werden. Er wurde festgenommen, als ihm mehrere Rentner 3 Stunden lang 2-Cent-Stücke in die Hand zählten.
4: Mal Polsum.
3: Ja, mehr kommt da nicht. Ich dachte, wir fangen erst mal leicht an. Pass auf, jetzt bin ich wieder.
5: Schatz, wir reden über Thorsten, den kennst du auch, ne? Ja, wir kennen Thorsten. Schnuckimann.
6: Also Thorsten ist einfach eine Mischung aus allem, was gut ist. Lustig, nett und dann diese Stimme.
3: Ja, doch nun sprechen wir über Wissen. Nicht Wissen jetzt, die Stadt im Postleitzahlengebiet 57, sondern das Wissen, das Macht ist. Das Wissen im Postleitzahlengebiet 57 ist nicht Macht, sondern Ort. Ich meine also das Wissen. Denn ich bin ja nicht nur einfach so ein alternder Witzepillemann. Ich habe einen Beruf erlernt, eine Fertigkeit, die bleibt, die mein Wesen durchdringt, die mich zu dem macht, der ich bin. Ein Herrenschneider.
6: Ja, das ist natürlich irre, ne? Thorsten hat erst Herrenschneider gelernt, hat lange Zeit, glaube ich, in der Spedition gearbeitet und ist dann mit 40 eigentlich erst auf die Bühne gewechselt, aber dann nicht zu stoppen.
7: Liebe Geschlechtsgenossen, ich weiß Bescheid. Ihr seid die Bringer. Bakteriengroße Platinen löten, den Unterboden vom Auto versiegeln und Pink Floyd hören. Aber zu doof zum Bügeln. Damit ist es jetzt vorbei. Aufgepasst.
6: Es ist nicht zu spät.
1: Ich komme rein in die Garderobe, da steht ein Mann, den ich noch nicht kenne, und bügelt. Ja? Und ich habe gesagt, bügeln Sie meins dann gleich auch noch. Dann sagt er, ja, mach ich. Und was macht er? Er bügelt meine Jacke. Und hinterher habe ich gehört, er gebügelt, hat mir wiedergegeben. Es war Thorsten Sträter, es waren die Anfänge von Thorsten Sträter. Und Thorsten reist immer noch mit einem eigenen Bügeleis.
7: Showtime. Die schnellste Variante, sich einen Einkaufswagenchip zu basteln, ist übrigens das brüllheiße Bügeleisen auf einen der Plastikknöpfe zu drücken. Deswegen lassen wir das.
1: Er bügelt fantastisch. Also, das ist lange her, aber dieses Jackett habe ich heute immer noch, das ist noch nicht verknittert.
7: Für den Fall, dass Sie die Reihenfolge schon wieder vergessen haben, hier nochmal. Kragen, Schulter, Rücken, Knopfleiste, Brust, Ärmel, Manschette. Lässt sich anhand der Anfangsbuchstaben in eine astreine Eselsbrücke umwandeln. Chris Kebam! So, und jetzt du.
5: Der Thorsten ist einfach durch und durch eine coole Sau. Darf man das sagen? Ich sag das einfach. Thorsten, du bist eine richtig coole Sau. So, weiß Bescheid.
6: Thorsten könnte guten Cowboy spielen und alles, was so in Zeitlupe ist, wo man viel gucken muss. Ich finde, Thorsten kann vor allen Dingen auch gucken.
8: Der Westen. Dieser magische Ort, wo es egal ist, wer du bist, solange du nur schnell genug ziehst. Wo Legenden geschmiedet werden und wo es streng nach, Pferd riecht. Ich bin allerdings gerade im Sauerland. Denn auch hier befindet sich ein magischer Ort.
5: Du findest das auch, ne? Dass Thorsten eine richtig coole Socke ist.
9: Thorsten zählt für mich inzwischen zu den lustigsten Leuten in Deutschland. Ich schätze unglaublich diesen Blick auf die Gesellschaft, auf uns. Das brauchen wir als Spiegel und seinen Umgang mit Sprache. Das bringt mich zum Bersten. Das ist wirklich ganz, ganz toll.
3: Von all den Ruhrgebietstypen, die wir Ihnen hier vorgestellt haben, kam einer nie so richtig vor. Und das geht natürlich nicht. Deswegen präsentieren wir heute endlich, final, den
7: alten Wemser.

0: Den was? Den alten Wemser? Was ist das denn?
1: Der alte Wemser. Auch bekannt als Vorleseklumpen. Können Sie mir mal sagen, wo Sie jetzt erst herkommen und sind Sie nicht Markus Krebs? Der alte Wemser ist männlich, Anfang 50, fühlt sich aber jünger, sieht aber nicht so aus. Frisur? Wolle.
2: Für meine nächste Quiz-Sendung weiß ich Bescheid. Danke, Thorsten.
3: Ich finde es wirklich auch so bewundernswert, dass so ein Mannsbild auch wie Thorsten Sträter, von dem wahrscheinlich viele das nicht erwartet hätten, irgendwann dieser Krankheit, dieser schlimmen, traurigen Krankheit, Depression, eine Stimme gegeben hat.
1: Guten Tag. Ich habe Depressionen. Wer hätte das gedacht? Keine Ahnung, ist mir auch egal. Ich bin ein völlig normaler Typ. Obwohl, dafür, dass ich gelegentlich depressiv bin, backe ich aber auch astreine Waffeln.
4: Es ist so, so wichtig, weil eben das so eine Kluft gebrochen hat, dass ganz viele andere Comedians sich auch vor allem oder Menschen in der Öffentlichkeit getraut haben, darüber zu sprechen, was ja eigentlich für viele leider noch ein Tabuthema ist. Und er hat ganz vielen Menschen dadurch Raum und Stimme gegeben.
1: Und nun das Wetter. Man weiß es nicht. Aber fest steht, solange Sie alte Männer auf Rennrädern sehen, ist es noch nicht kalt genug. Schönen Abend noch.
5: Ja, von mir auch. Komm ich ins Fahrzeug.
6: Von uns und dem nächsten Komiker auch.
7: Ich war nicht nur ein hässliches Kind, ich war auch ein fettes Kind. Und es gab einen Tag im Jahr, ich meine, ihr wisst ja, wir haben gerade Sommerferien. Ne? Und was war immer vor den Sommerferien eine Veranstaltung in der Schule, wo fette Kinder gelitten haben? Einmal im Jahr. Bundesjugendspiele!
3: Die Bundesjugendspiele. Das war heftig, das stimmt. Aber gut, dafür, ich war dann in der Schule schlecht, aber war bei den Bundesjugendspielen gut, ja?
7: Du? Echt? Raus.
3: Also ich meine, hey, ich hatte einmal im Jahr einen guten Moment. Ja, aber ich verstehe es. Ich verstehe es so sehr, ja.
7: Boah, ich habe das so gehasst, die Bundesjugendspiele, weil ich das bin, was man einen Teilnehmerurkundenabonnenten nennt.
2: Also ich wusste gar nicht, dass es eine Teilnehmerurkunde gibt. Ich habe immer nur einen feuchten Händedruck gekriegt. Ich war, glaube ich, noch schlechter. Bei mir war es so, wenn ich den Ball geworfen habe, dann ist er hinter mir gelandet.
7: Und was wollten immer alle haben? Worum wurde gekämpft? Die Ehrenurkunde. Sehr gut, ihr arbeitet mit. Hat hier mal jemand eine Ehrenurkunde errungen von euch? Oh, die Junge da. Du hast eine Ehrenurkunde. Die sportlichen Kinder wissen danach, oh, ich bin sportlich. Also nichts Neues. Und da hat mein Sportlehrer mich angeschaut und hat gesagt, Bastian, die Bundesjugendspiele dienen dazu, dass Schüler, die keine so hohen intellektuellen Leistungen in der Schule vollbringen, auch mal ein Erfolgserlebnis feiern. Frau Ehrenurkunde, fühlst du dich angesprochen? Nein.
2: Bastian Bielendorfer hat einen seiner ersten Auftritte bei mir damals im Comedy Contest gemacht. Und man merkte damals schon, sehr lustig. Und man hat ihm angemerkt, der will.
6: Klar will er. Als Lehrerkind muss man schließlich aktiv werden. Und wo geht das besser als auf der Bühne?
5: Meine Mutter war Lehrerin an meiner Grundschule. Mein Vater war Lehrer an meinem Gymnasium. Mein Onkel war der Direktor.
8: Das heißt, ich weiß wirklich, wie die Hölle aussieht.
5: Ja. Könnt ihr euch vorstellen, wie es ist, wenn man morgens beim Frühstück sitzt, mit seinem Nutella-Brot in der Hand, die Eltern um einen herum und irgendwann stehen die auf und fahren zu ihrer Arbeit und du fährst mit. Das war meine Kindheit, immer hinten drin gesessen im Taubenkot, grauen Pädagogenpassat, vorne mein Vater mit 30 durch die 70er-Zone. Meine Mitschüler sahen mich schon immer und dachten, da ist er wieder. Das Opfer.
3: Wenn du dann auf eine Schule gehst, wo deine Mutter auch noch Lehrerin ist oder dein Vater und oder auch noch dein Onkel mit dabei, also das ist was Grauen in Tüten. Aber er hat daraus eine solche Karriere gebastelt. Heute kann er ja dankbar sein, dass er das alles, dass er dieses Unheil erleben durfte.
5: Ich habe wirklich richtig gelitten. Das war nicht einfach. Das können viele gar nicht nachvollziehen. Wenn ich nach Hause gekommen bin und gesagt habe, Papa, ich habe eine 5 in Mathe, sagte mein Vater, ich weiß.
4: Der wurde ja damals bei Wer wird Millionär entdeckt. Und ich bin ja der Meinung, wenn etwas in die Öffentlichkeit soll und wenn es Menschen sehen sollen, dann passiert das schon irgendwie, dann fügt sich das auch.
5: Wir wissen alle, dass 32.000 Euro kein Bereich ist, wo man ernsthaft beeindruckt ist. Das ist so der Bereich, wo man denkt, ja gut, richtig dumm ist er nicht, ne? Es ist der Durchschnitt. Es ist der Durchschnitt, den man bei Wer wird Millionär gewinnt. Das ist einfach der Mittelwert. Und deswegen ist es auch nichts Besonderes. Oder wie mein Vater sagen würde, 32.000 Euro, Bastian. Das ist die Summe, die auch unser Hund erspielt hätte. Und er hat es gesagt, live im Fernsehen, weil er war mein Telefonjoker.
2: Okay. Und das muss man sich erst mal trauen, dass Wer wird Millionär dein Sprungbrett ist. Dass du da nicht nur aufgeregt bist, dass du gerade irgendwie eine Frage beantworten musst, sondern denkst, ich habe hier Fernsehzeit, ich mach was draus.
4: Ich glaube, danach kam ja dann sein Buch und dann, ja, steile Karriere.
6: Das Lehrerkind aus Gelsenkirchen hat es geschafft. Und zwar auf die ganz großen Bühnen der Republik.
5: Wow! Köln! Hi! Ah, schön bei euch zu sein. Hier ist Stimmung in der Bude. Ich meine, Leute, ich heiße Basti und ich lispe. Mehr kann man vom Schicksal gar nicht gefickt sein. Hat man euch hier in den ersten Reihen nicht gesagt? Nee, ich rotz euch kaputt.
3: Ein Mann, der aussieht wie ein Baum, ne, groß, stark, kräftig und dann lispelt der so süß. Ach mein Gott, das macht ihn doch nur so menschlich. Also das tut dem Ganzen ja keinen Abbruch. Und die Frauen fliegen ja auf ihn, also was soll's.
9: Ich habe ihn mal nachgemacht, das fand er gar nicht lustig. Hat aber doch getan, als wär's so lustig.
5: Die Stimme, da müsst ihr jetzt durch, dass in die nächsten 15 Minuten das letzte Mal, dass was bei YouTube reingestellt hat, einer runtergeschrieben, Alter, warum spricht dieser Junge so? Hat der keine Hoden? Aber bei YouTube, also konnte ich drunter schreiben, oh doch, aber die sind so schwer, die ziehen an den Stimmbändern.
2: Und das musst du auch erstmal schaffen, 10.000 Leute zum Lachen zu bringen und im Zaum zu halten. Aber ich sag mal so, abgesehen davon, dass er lustig ist, hat er auch die Eier dafür.
5: Vielen Dank, Köln!
6: Und wir sagen auch Dankeschön, Herr Bielendorfer. Und Vorhang auf für den nächsten Komiker, oder sollte ich besser Flummi sagen? Denn so quirlig wie Ralf Schmitz zappelt kein Zweiter über die Bühnen der Republik. Und singen kann er auch noch. Das freut sogar die Schafe.
10: Ich

0: Aber Ralf Schmitz, einer der schnellsten in der Comedy.
1: Ach Leute, mein Gott, ich komme ja hier rüber. Aber ich bin ja doch in einige verliebt und Ralf steht ganz oben mit auf meiner Liste. Ich kenne Ralf jetzt auch schon seit über 20 Jahren und ich finde ihn auch wahnsinnig lustig. Egal, was er macht, ob das damals die Schillerstraße war, die dreisten drei. Er ist einfach in seinem Metier wirklich mit Abstand auch einer der Besten. In der
2: 2005 haben wir zusammen angefangen in der Schillerstraße, ich glaube beide auch ab Folge 1. Und das war für uns natürlich ein Fest, weil ich glaube, er und ich, wir improvisieren wahnsinnig gerne. Wir sind auch froh und dankbar, wenn wir mal kein festes Skript haben. Wir bekamen ja damals was aufs Ohr, aber was wir daraus machten, das blieb ja uns überlassen.
3: Und jetzt habe ich euch da hinten aus dem Hof...
4: Michael, du hast einen Schluck
3: auf. ...und habe euch gesehen durchs Fenster und hab...
5: Du bist nicht auf die Idee gekommen, da muss ja irgendwo eine Haustür dabei sein.
3: Nee, ich habe jetzt gedacht...
6: Hast du gedacht, trinkst du erstmal ein paar Kölsch, bevor du kommst?
2: Und wir spielten uns ja im Grunde genommen selber. Wir hießen ja Ralf und Michael und Annette und Cordula und so weiter. Aber die Sendung hat so gut funktioniert, weil sie eben nicht gelogen war. Wir wussten wirklich nicht, was passiert. Wir wussten nicht, was wir aufs Ohr bekommen. Und der Zuschauer konnte uns dabei beobachten, was wir aus diesen Anweisungen wirklich spontan machen. Und das war ein unglaubliches Erfolgsrezept. Ja.
4: Ralf zeigt den anderen den Spagat.
3: Was zeigen. Das habe ich euch lange vorenthalten. Ich wusste auch selber nicht, dass ich das kann.
7: Für Ralf Schmitz ist Impro-Comedy erfunden worden. Der ist so schnell im Kopf, der ist so lustig, der ist so auf den Punkt und immer so kreativ, dass man denkt, wie kommt man denn jetzt auf die Idee? Es ist eine Wonne, dem zuzuschauen dabei.
3: So, wollt ihr auch was zu trinken? Ich hole was. Gemütlich so. Das ist okay. Nee, ist alles gut.
0: Ich mag das, dass er so schnell ist. Ich mag, dass er so schnell ist, dass er so hibbelig ist, so verzappelt ist.
8: Leck mal am Arsch.
7: Ich kenne niemanden, der so krass mit Publikum umgehen kann. Egal, was passiert, er hat immer eine Antwort.
9: Wenn ich was richtig mache, dann bitte ich dich mit der Glocke zu glocken. Mach mal. Perfekt. Und wenn ich mal irgendwas mache, wo du sagst, nee, das stimmt nicht so ganz, dann bitte mit der Möpe möpen. Okay, genau so. Okay, wir üben das mal. Wenn ich jetzt an deiner Stelle, weil ich ja in deine Rolle schlüpfe, sagen würde, ich habe eine unglaublich hübsche Freundin. Das ging sehr schnell, muss ich sagen. Also, sehr gut vorbereitet. Okay, also einen Tag aus deinem Leben von Aufstehen bis zum Schlafen gehen. Bist du bereit? Matthias, es kann losgehen. Aber zieh die Jacke aus. Moment, so, jetzt geht's los. Pass auf. Halb sechs. Oh, ich muss jeden Morgen um 5:30 aufstehen. Jeden Morgen stehe ich um 5:30 auf. Ne, ich bleib noch was liegen, das ist viel schöner. Stimmt, 6:30, genau, ja, ja. Bitte, bitte, ab 8. Ich stehe um 7:30 auf. Um 7:30 stehe ich jeden Morgen auf. Ich kann noch was liegen bleiben. Um 9:30, ich stehe um 9:30 auf. Um 10:30, um 10:30, ich stehe um 11:30. Ich stehe überhaupt nicht mehr auf. Ich bleib die ganze Zeit liegen. Ich stehe früher auf. Früher stehe ich auf. Um 5:30 stehe ich auf. Ich stehe um 5:30, 6:30, 7:30, 7:30, 7:30. Ich stehe auf. Irgendwann stehe ich auf. Ich freue mich sehr. Und wenn ich dann wach bin, ich werde so wach.
0: Und hinter, wow. Ja, er ist, ja, der Flummi. Das ist, der hat einfach diese Begeisterung. Der kann sich wirklich richtig begeistern für das, was er tut.
10: Wir auch. Seit über 20 Jahren ist Ralf Schmitz so erfolgreich. Ob als Buchautor, Komiker oder Synchronsprecher, immer 100%.
1: Ralf ist für mich wirklich auch, und da kenne ich keinen, der ihm das Wasser reichen kann, der ist ein Improvisationsgott.
10: Das ist er. Und dabei immer lustig. Zeigt er dann auch an der Seite von Annette Frier im Dinner ob Kölsch. Immer an Silvester im WDR.
11: Ein Schnäppchen
8: zur Suppe. Sehr wohl, Frau Nette, sehr wohl. Nur so nebenbei, dieselbe Prozedur wie letztes Jahr, Frau Nette.
7: Dieselbe Prozedur wie jedes Jahr, Ralf.
11: Dieselbe Prozedur wie jedes Jahr.
12: Ich verrate auf keinen Fall, verraten, dass es als Nachtisch 49 gibt. Das darf auf keinen Fall rauskommen, weil es ein Riesenkracher zum Schluss. Gut, da hätte ich gesagt. Vielen Dank, Frau Frier.
13: Bitte.
14: Hey, alle Würstchen! Die lacht. Ich kann nicht weiterspielen.
13: Ja, Moment, ich bin sofort da.
14: Ist die mit drin? Die ist drin. Hör auf zu lachen!
15: Legendenstatus abgestempelt. Cool. Alle aus NRW. Also NRW ist wirklich Hochburg hier für die Comedy.
10: Ganz genau. Deshalb geht's jetzt auch nach Aachen. Bühne frei für einen jungen Rebellen in der Comedy-Szene.
16: Mein Name ist Khalid. Er ist ein typisch Aachener Name. Man merkt es direkt, Aachen Khalid. Ich komme aus Aachen.
17: Khalid ist ja natürlich auch ein typischer Aachener Name. Khalid, Aachen, Dreiländereck, ja, Belgien, Holland. Das ist einfach da im Sprachgebrauch. Das ist ganz normal. Ohne kommst du da nicht klar. Wenn du Lisa heißt in Aachen, Pech gehabt.
16: Wie heißt du, junge Dame? Sa? Lisa. Das ist ein schöner Name. Merkst du den Unterschied? Lisa, Khalid. Klingt so, als würdest du einen Job bekommen und ich nicht. Meiner klingt nach Abschiebung.
18: Hart, ja, aber das ist Comedy. Tragödie plus Zeit gleich Komödie. Das ist die traurige Wahrheit, aber ja. Dieser Spruch mit du kriegst einen Job und ich nicht mit dem Namen, das ist absolute Realität. Das ist nicht irgendwas, was über fünf Ecken gedacht wurde und in weiter Ferne liegt. Oder auch bei Wohnungssuche immer wieder das Gleiche gewesen. So, dass ich mir irgendwann sogar ein Pseudonym ausgedacht habe, wenn ich telefoniert habe.
16: Ich habe echt Schwierigkeiten mit meinem Namen. Ich komme nirgends rein. Ich komme nirgendwo rein, in keinen Club, nicht mal ins Rathaus. Dabei will ich nur meinen Pass verlängern. Nein, aber wenn ich Lisa heißen würde, ich würde im Rathaus bekommen, was ich will. Stell dir vor, ich würde ins Rathaus kommen und ich würde Lisa Müller heißen. Mein Name ist Lisa Müller. Ja, natürlich, der Pass, der Stuhl, der Schreibtisch, nimm, was du willst. Wenn ich mit meinem vollen Namen dahin gehe, mein Name ist Khalid Bonoir. Er hat Allahu Akbar gerufen.
15: Der schafft es auch, Tiefenschmerz mit sehr, sehr lustiger Comedy, der trotzdem, der traut sich wirklich sehr viel. Und das ist echt top. Top. Er schafft es aber auch so ganz fein, also den ohne Zeigefinger trotzdem so Klischees zu brechen und den Spiegel vorzuhalten.
19: Zu meiner Herkunft, ich bin halb Marokkaner, halb Algerier. Das heißt, ich hasse mich selber.
10: Seine Herkunft ist immer wieder Teil seiner Comedy. Entdeckt und gefördert haben ihn das Ensemble von Rebel Comedy. 2012 geht es los, erst auf kleinen Bühnen, dann später in großen Hallen.
18: Ich hatte großes Glück, dass ich mit Rebel Comedy unterwegs sein konnte und wir da unsere eigenen Shows hatten. Und wir auch unsere eigenen offenen Bühnen gestaltet haben.
10: Von den offenen Bühnen geht's auf die ganz große. 2014 bringt der WDR die Rebellen ins Fernsehen.
16: Also habe ich immer, wenn Frauen an mir vorbeigegangen sind, die hübsch waren, habe ich einfach gesungen. Einfach so, weil Ansprechen hat nicht so geklappt. Aussehen hat nicht so geklappt. Und ich habe einfach direkt gesungen. Eine geht vorbei, ich so, hey, wo willst du hin? Denn es macht jetzt keinen Sinn. Fortzugehen, ich halte dich fest. Ja, dein Zug? Ja, lauf, lauf, lauf, okay.
18: Rebel Comedy im WDR hat auf jeden Fall große Wellen geschlagen, auch wenn das in jetzt kein Sender ist, der in komplett Deutschland, Österreich und der Schweiz geguckt wird, sind unsere Videos aber online, und da war das ja noch neu, dass das passiert, online sehr viral gegangen. Also ich weiß, dass zum Beispiel ein Sketch, weil den eine Uni aus Berlin mit arabischen Untertiteln besetzt hat, sogar in Ägypten und Libanon viral gegangen ist.
20: Sie haben eine echt schöne Wohnung, Frau Baumgärtner.
21: Oh, vielen Dank, Isa. Das ist wirklich sehr nett.
22: Mama, es wird Isa ausgesprochen.
21: Isa?
20: Isa.
21: Isa?
22: Isa.
20: Isa.
5: Ist ja gut jetzt. Es reicht. Was ist das eigentlich für ein Name? Isa?
22: Papa, der Name kommt aus dem Nahen Osten.
18: Also auf Deutsch übersetzt Jesus.
5: Ist eh eine Schande, was da gerade alles passiert, oder?
18: Wo?
5: Ja, bei euch da, im Nahen Osten.
22: Oh, Papa, bei euch.
15: Boah, das kenne ich, weil früher, wenn meine deutsche Freundin irgendwie einen ausländischen Freund hatte, war das so total für die Eltern erstmal einfach anders. Und da gab es immer diese Sorgen. Und das ist so, dass man den Sketch anschaut und sieht, wie traurig das auch eigentlich ist, dass man so bewertet wird aufgrund der Herkunft.
5: Ich will's wissen.
6: Nein.
5: Ich muss es wissen, verdammt.
6: Nein.
5: Sie sind Muslimiker.
6: Was spielt das für eine Rolle?
5: Sind Sie's?
6: Ist doch egal, ob ich Araber, Deutscher, Christ oder Moslem bin. Oder würde es Sie stören, wenn ich Jude wäre?
5: Natürlich nicht.
6: Und wieso nicht?
5: Wir sind Juden.

0: Kaffee?
1: Es gibt Grenzen, natürlich. Aber wenn der Comedian nicht mehr so offen reden kann, dann haben wir ein riesiges Problem gesellschaftlich. Weil der Hofnarr war schon im Mittelalter derjenige, der das gesagt hat, was kein anderer ausspricht.
2: Ich weiß, viele starren mich gerade an, denken, was hat der da auf dem Kopf? Jeder Araber hier weiß, was es ist. Ich habe Kopfschmerzen. Das ist ganz klar. Das ist arabische Medizin.
3: Gerade damals, als er mit Rebell-Comedy angefangen hat, das war auch so eine Situation, wo viele Menschen, auch ich, ne, mit Migrationshintergrund, dachten so, oh mein Gott, wir werden gesehen. Und die sind wie wir sozusagen. Und das kann man so, also ich konnte es damals sehr fühlen.
2: Wer von euch ist denn richtiger, wer von euch ist ein richtiger Aachener? Macht mal Lärm.
4: Sehr gut.
2: Ich hab hier an der RWTH studiert. Ja? Ich hab auf Lehramt studiert. Ja, ich weiß, meine Mutter glaubt mir das auch nicht. Die hat immer gesagt, Hauptsache BAföG, mein Sohn. Ja. Nein, ja klar.
1: Für mich als Aachener eine große Ehre, da aufzutreten. Und das im ersten Karnevalsjahr. Also es war ja mein Einjähriges im Karneval.
2: Wie heißen Sie, junger Mann? Ingo, schöner Name. Wie heißt du daneben? Wie? Peter. Oh, Peter klingt nach, ja, Sie können sich die Wohnung morgen früh um 9 Uhr anschauen. Das ist ein Satz, den habe ich noch nie gehört. Ich kenne nur so Sätze wie einmal an die Wand stellen, Beine auseinander. Kennt ihr diese Clubs? Nein? Okay.
5: Also überleg mal, da bist du in Aachen geboren und musst dich trotzdem noch verteidigen. Ne? Also wenn man, ich finde immer, wenn man sowas sieht, wenn man sowas hört, denkt man, das kann doch eigentlich gar nicht wahr sein. Und wie bewundernswert, diesen Weg daraus zu finden.
1: Für mich ist Comedy derzeit eine große Entlastung, psychisch gesehen und auch vor allem Selbsttherapie. Das machen zu dürfen, ist auf jeden Fall ein Segen und da bin ich sehr, sehr dankbar für und versuche auch, das so bescheiden wie möglich anzunehmen und nicht für selbstverständlich anzusehen.
6: Aachen City, meine große Liebe, der kleine Finger, immer schön hoch, der Klenkis, auf immer und ewig. Es sei denn, ich bekomme irgendeine Wohnung mit günstigerer Miete. Ich bin raus.
7: Nix raus, hier geblieben. Jetzt kommt nämlich ein weiteres Highlight.
8: Guten Abend.
9: Entschuldigung. Guten Tag, mein Name ist Helge Schneider. Ich möchte Sie heute zum Lachen bringen.
10: Ach, es

0: Zahnarzt laufen.
1: Helge ist Helge. Es gibt nur einen Helge Schneider. Ja? Helge Schneider ist im Grunde der deutsche Helge Schneider. Also, müsste man sagen. Ja? Aber er kommt, und da sind wir ganz besonders stolz, er kommt aus unserem Bundesland. Hier bin ich
2: geboren. So ist es. Helge kommt aus dem Pott, Mülheim an der Ruhr. Hier ist er geboren und der Stadt bis heute treu geblieben. Deshalb durfte er sich auch ins Goldene Buch eintragen.
3: Das ist der Grund dafür, dass ich hier für euch den Affen machen muss.

0: Helge, oh, hatte ich schon gesagt, dass ich jemanden liebe? Ich liebe Helge. Helge ist so lustig, wirklich, ohne Witz. Aber ich glaube, ich habe selten einen Kollegen getroffen, der privat genauso ist wie auf der Bühne. Und er ist das.
1: Helge war auch jemand, der, ich meine, der ist ja auch lange im Geschäft, den ich so anfänglich komplett unlustig fand. Ich konnte nichts anfangen mit Helge Schneider. Ich fand das albern, ich fand das irgendwie doof.
2: Ich weiß, du findest mich scheiße, doch komm heute Abend zu mir, ich habe alles vorbereitet.
1: Und mit der Zeit änderte sich das.
2: Halb

0: Gott, ist der verrückt. Der ist einfach völlig crazy, der Mann.
1: Helge sorgt immer für Verwirrung. Ja, oder wie die Jugend heute sagt, die Verwirrung ist verwirrt.
2: Da ist was dran. Von Anfang an spaltet die singende Herrentorte die Nation. Denn nicht jeder kann sofort was mit dem steppenden Gesamtkunstwerk anfangen. Man liebt ihn oder eben nicht.
0: Er kann sich bewegen. Der Mann, ne, der Mann tanzt wie ein Gott. Der kann sich bewegen, der hat's im Blut. Will ich mehr?

0: Doch komm heute Abend zu mir, ich habe alles vorbereitet.
1: Duett mit Helge Schneider? Sehr gerne, ich wäre direkt dabei. Schüttel dein Brusthaar für mich, würde ich mit dir machen.
0: Hey Baby, komm zu mir und schüttel dein Haar für mich. Baby, Baby, schüttel dein Haupthaar für mich.
1: Schüttel dein Brusthaar für mich.
2: Ich weiß gar nicht, was daran lustig ist.
3: Guten Tag! Ich bin der Kasperle.
2: Ich hätte gern ein Viertelfund Fleischwurst. Aber von Gurke.
4: Ich weiß gar nicht, ob der das extra macht oder ob der gar nicht anders kann. Alles, was der sagt, wie der sich bewegt, wie der geht, seine Mimik, seine Gestik, das ist einfach alles lustig.
5: Katze, Klo, Katze, Klo. Ja, oh Gott, das darf man eigentlich nicht. Ich kann's nicht.
6: Katzenklo, Katzenklo, ja, das macht die Katze froh. Katzenklo, Katzenklo, macht die Katze froh. Willst du eine saubere Katze haben, musst du im Geschäft nach Katzenklo fragen.
1: Hammer, der ist, dieser Typ ist... Der ist nicht nur legendär, der ist legendärer.
6: Katzenklo, Katzenklo, mach die richtige Katze froh.
7: Das ist ja das Gegenteil von Comedy. Es ist ja die Negation von Comedy, erst einmal. Und dann plötzlich nimmt er sich ein Instrument und spielt wie ein Weltmeister. Und dann begreifen die Leute, ich meine, jetzt kennen sie ihn eh, aber damals, als er anfing, dann begreifen die Leute, wie das gemeint sein könnte. Ja? Und das ist sehr, sehr, das ist der Maestro.
8: Und dass Helge die Musik im Blut hat, beweisen diese Aufnahmen. Bereits als junger Mann hat er nur eine Leidenschaft: Jazz.
4: Der ist ein unfassbar begnadeter Musiker, wie glaube ich alle wissen.
9: Den absoluten Wahnsinn, der da ausbricht.
3: Ich jetzt mein Herz bei.

0: Programm. Ach, der ist bei Instagram.
1: Der hat da in dem Video gerade Instagram mit 2 M geschrieben, wie Gramm. Ich weiß nicht, wie viel Gramm der davor geraucht hat, aber es waren auf jeden Fall Insta-Kilogramm. Egal, was er nimmt. Ich will das auch.
2: Marihuana ist nicht gut. Marihuana ist nicht gut. Marihuana ist nicht gut. Sagt die Mama und Papa, die finden das nicht gut. Tu mal lieber die Mörch. Tu mal lieber die Mörch. Tu mal lieber die Mörch.
3: Überleg mal, der wird bald 70 und der ist doch noch genauso verrückt wie damals.
2: Ich hab heute gut geschlafen, und jetzt esse ich ein Ei. Denn ich hab ja gute Laune, und die geht auch nicht vorbei.
1: Gott sei Dank hat Deutschland einen Helge Schneider, weil den hat man einfach mal gebraucht.
4: Ja, das war's. Tschüss.
5: 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Einer fehlt noch. 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
6: Wie lange dauert das denn noch? Ich hab noch einen Stapel Wäsche zu Hause.
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8: Guten Abend, meine sehr verehrten Damen und Herren. Und herzlich willkommen hier bei uns im Ersten. Sehen Sie nun vom Bayerischen Rundfunk ein Lied für Zagreb.

0: Durch die Sendung führt sie nun Herbes Ferkeling. Entschuldigung, dieser dickliche junge Moderator.
1: Herbes für mich einfach. Also der hat mich wirklich inspiriert in meiner Bühnenkunst, muss ich sagen. Ich habe das alles auswendig gekonnt.
2: Harpe ist so Legend of the Legends, finde ich, in Deutschland. Also, ja, der kann wirklich alles.
3: Jetzt geht's weiter mit der zweiten Frage.
4: Sind Sie wahnsinnig? Können Sie mich nicht warnen vorher?
3: Wer ist das?
4: Wenke Möhre?
3: Nein, keine.
4: Ach, das ist Heino, gell? Mit den blonden Haaren und der dunklen Brille hätte ich den gar nicht erkannt, gell?
5: Ja, du Schwäbli, gell? Mit der großen Brille auf und ein bisschen Schwäbli, das funktioniert immer.
2: Was bist du denn hier? Schon wieder vergessen, was du besorgen sollst?
4: Ja, Schatz.
2: Halbes Pfund feine Leberwurst.
4: Leberwurst.
2: Orangen. Butter.
4: Butter.
2: Und Brot.
4: Und Brot. Und nachher, wenn wir nach Hause kommen, machen wir uns einen schönen Abend. Ja.
1: Isabelle ist auch so geil. Die geht immer drauf. Ich liebe es. Die zusammen auch super. Und dann und wirklich, Harpe darf auch eine lustige Brille anziehen. Und es ist lustig. Also es ist einfach so. Es funktioniert bei mir.
6: Hans-Peter war ein ganz dünnes, schmales Hemd, als wir uns kennengelernt haben. Das war 1984 im Sprungbrett-Theater vom WDR.
7: Ein Jahr vorher hat beim SWR alles angefangen. In der Sendung Talentschuppen hat der junge Harpe seinen allerersten Fernsehauftritt.
3: Ich wünsche Ihnen viel Vergnügen mit Hans-Peter Ferkeling.
8: Wir gehen gleich weiter zum nächsten Kollegen. Es ist von der CDU Baden-Württemberg, der Herr Lutz Stäuble. Herr Stäuble, auch an Sie die Frage. Wie sind Sie eigentlich zur Politik gekommen, oder?
9: Ja, man hat ganz tolle Sachen, wenn man so weitergegangen, man hat auch weiter geredet, sondern also immer schon weiter, dass man außerordentlich Geld ist, man so ist, gell?
2: Also ich weiß nicht, welcher Newcomer heute so am Anfang so auf dem Niveau spielt, ne? Das ist auch wieder so Berufung, wird wie aus den Ärmel geschüttelt.
3: Unser erstes junges Talent haben Sie ja schon gehört und gesehen. Es ist Hans-Peter Ferkeling aus Recklinghausen. Hans-Peter, was machst du vom Beruf?
10: Ich bin noch Schüler und im nächsten Jahr mache ich das Abitur und danach, ja, dann mal sehen.
3: Und was willst du mal werden?
10: Ja, das, was ich also jetzt also hier versucht habe zu machen, das möchte ich später auch hauptberuflich machen, eben Kabarettist oder ja eben irgendwie ins Showbusiness.
7: Check. Der Auftritt im Talentschuppen ist Harpes großer Durchbruch. Von da an gibt es für ihn kein Halten mehr. Im ganzen Land ist der junge Harpe plötzlich bekannt.
11: Diese Antwort ist richtig und Sie haben was gewonnen, und zwar diese Kaffeemaschine.
1: Die Mitropa Kaffeemaschine, 8,5 Tassen Hängefilter, Tropfverschluss. Da kannst du mich auch nachts wecken. Und natürlich, das ganze Leben ist ein Quiz. Und ich fühle es so. Ich mache ja so gerne Quiz-Sendungen. Ich denke mir, ja, genau.
11: So, herzlich willkommen. Tja,
12: das ganze Leben ist ein Quiz.

0: In dem Quiz passiert, was wir so gern sehen. Es lebe hoch das deutsche Fernsehen.
1: Kurz!
2: Auf der grünen Wiese. Das Lamm schreit. Hurz!
3: Ey, was lagen wir am Boden damals, ne?
1: Hurz! Ich meine, diese Nummer alleine. Wie kannst du denn auf sowas kommen? Wie geil ist das?
4: Es wirkt irgendwie, also ich sag's ehrlich, auf mich wirkt's irgendwie komisch.
5: Da kommen noch mehr Tiere vor, als da habe ich.
3: Wahrscheinlich hätte ich auch da gesessen, hätte gedacht, okay, das meint er jetzt ernst. Okay, ich muss mich damit in irgendeiner Form irgendwie auseinandersetzen. Aber es war natürlich völliger Humbug, was er da gemacht hat. Und irgendwann haben es die Leute ja auch gemerkt.
2: Hurz!
6: Ein Meilenstein der, wie man es heute sagt, Comedy. Das Wort Comedy gab es damals ja noch gar nicht.
1: Ich meine, allein, was der sich alles getraut hat. Der fährt auf einmal als Königin Beatrix da vor und die lassen den auch noch fast durch. Also das war einfach so krass. Der, man sagt so schön auch hier, der scheißt sich nichts. Und das wirklich auch, ja, das ist hohe Kunst und einfach großartig. Der kann wahnsinnig viel.
7: Hallo. Hallo. Hallo. Ich bin Beatrix.
8: Mit Sicherheit.
7: Hallo.
8: Hallo.
7: Hallo. Zo, jetzt gehen wir letter meter essen. Komt allemaal rein.
8: Hallo.
7: Ik ben Beatrix.
8: Hallo.
7: U woont zo die president. Lekker meter essen jetzt. Klaus is ook nog zit in die auto.
9: Dat had hij zich getrouwd. Der is ernsthaft davor gefahren. Und das fand man so irre.
7: Dankeschön. Aber gibt's kein Mittagessen? Kein Mittagessen, gar nicht.
8: Vielen Dank.
7: Hier ist meine Akte. Ihr habt meinen Ausweis nicht gemacht. Ja, ja. Ich bin Königin Beatrix. Ich stehe hier drin.
8: So, bitte jetzt möglichst schnell, damit das Ganze nicht gestört wird.
7: Ja, wo ist das Mittagessen denn? Und die rote Teppich. Ich bin ganz durchgenommen. Zeig mal die Falsche wieder, die jetzt da das Mittagessen einnimmt. Ja, die Presse ist begeistert. Ich freue mich, in Deutschland zu sein. Und wünsche die Bevölkerung alles Gute und tui, tui, tui. Alles klar.
10: Harpe war für mich in meiner Jugend so präsent wie keine andere Figur.
11: Ja, grüß dich, Pauline. Ja, sag mal, wo bist du denn gewesen? Auch im Schwimmbad bist du gewesen. Ja, Pauline, was hast du denn da gemacht? Ach, auf einem 3-Meter-Brett bist du gestanden. Und was hast du da oben gemacht, Pauline? Runner geschifft? Das sagt man aber nicht so. Also, Paulinche, das sagt man aber nicht, gell?
3: Was, also. Paulinche? Ja, er kann natürlich auch wahnsinnig gut Dialekte, ne? Das ist immer ein Vorteil.
1: Ich habe das Gefühl, dass kaum einer in Deutschland es geschafft hat, auch so viele Figuren zu Kultfiguren werden zu lassen.
12: Was schlimmer?
13: Ja, hey, Freunde, wisst ihr Bescheid, ne? Ich hab. Kann ich überheißen, ne? Wisst ihr Bescheid?
1: Horst Schlemmer!
14: Der hat immer gesagt, Schätzlein!
10: Weißt du Bescheid? Ich hab Rücken.
13: Hör mal, ich freue mich, Florian. Ich freue mich, dass ihr. Ich hab die Treppe. Weißt du, ich hab Schnappatmung. Jetzt muss ich erst mal Luft holen. Ich muss immer Luft holen.
15: Ich hab auch, wie ich das sehe, krieg ich auch Schnappatmung. Ne?
3: Eine legendäre Figur.
13: Hör mal, Florian, du hast ja gerade, ich bin ja vom Gremium Meuchert, ne?
16: Ja, ja.
13: Und ich mache euch, Frau Knaller, nach.
16: Ja.
13: Nein, weißt du, ich hab.
16: Was ist schlimmer?
13: Ich hab schon wieder einen Dornkart intus.
16: Nein, das macht nichts, das macht nichts.
1: Und ich habe irgendwann mal gehört, dass er sich vorher echt immer irgendwie den Mantel mit Eierlikör oder zumindest Alkohol eingesprüht hat, damit man die körperliche Reaktion hat, die er gerne hervorrufen würde.
17: Wenn es schmeckt, schmeckt es nicht. Oh, wer sitzt denn da? Mann, das ist aber ein Geschoss. Hier sieht so aus, als wäre die auf der Suche nach einem Abenteuer, das verrückte Huhn. Halt einmal aber das Herz auf. Trinken Sie einen mit?
18: Nein, ich möchte nicht.
17: Ich bin der Horst Schlemmer.
1: Horst Schlemmer als der Star-Reporter, ne, vom Grevenbräucher Tagesblatt. Das ist einfach geil.
18: Habe ich nicht verstanden.
17: Sind die Zähne erstmal raus? Hat die Zunge freies Spiel?
18: Also wirklich, ist ja widerlich. Also, scheiße.
17: Weiße.
18: Gisela.
12: Ach, Gisela, Gisela, Gisela. Ja, ich weiß, ja.
9: Normalerweise würde man dem eine Scheuerde behaffen und denkt, man sagt es nochmal.
18: Gisela, Gisela, Gisela. Jetzt singt er.

0: vermisse es einfach. Komm wieder zurück. Warum gibt's Horst Schlemmer nicht mehr? Das würde die Welt retten. Horst Schlemmer würde jetzt die Welt retten.
1: Nee, nee, nee, Leute. Harpe Kerkeling, der ist kurz mal weg, aber kommt dann mit Riesenkrabus wieder. Und das wird immer so sein. Und das darf auch gar nicht anders sein. Harpe Kerkeling gehört zu Deutschland wie der Dom zu Köln.

0: Also ich glaube, wir sind uns einig. NRW, Comedy-Integrationsland. Hier bin ich richtig. Hier sind Legenden geboren und existieren zum Glück immer noch. Und ja, echt einmalig.
1: Immer lustig hier bei uns. Also gehen Sie doch auch mal wieder in die Clubs und Kleinkunsttheater, um die Komiker live zu erleben und zusammen zu lachen. Wir wünschen gute Unterhaltung.
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9: Herzlich willkommen zu Die Regionalhelden. Jede Woche gibt es einen neuen Auftrag von einem unserer Zuschauer.
10: Hallo, ich bin die Claudia aus Heinsberg.
9: Für den ich einen Regionalhelden suche.
11: Was hörst du? WDR 2, WDR 4?
12: WDR 2 natürlich.
11: Ja, gut.
9: Drei Handwerker stellen sich dieser Herausforderung.
13: Und das ist aber der Klassiker. Erstmal schwanger werden mit einem Projekt.
11: Ja, ja.
9: Und geben ihr Bestes.
14: Und ich glaube, das geht jetzt auch gleich recht zügig hier, ne? Weil wir haben die Leimspritze Express da.
9: Für den Kundenwunsch?
11: So, es ist angerichtet. Wir können jetzt endlich ins große Finale.
9: Und für die Auszeichnung Regionalheld der Woche.
11: Los geht's.

0: Diesmal bin ich in und um Heinsberg unterwegs. Und in Heinsberg soll ja der Eierlikör erfunden worden sein. Um den soll es aber heute nicht gehen, sondern es geht ums Tischlerhandwerk und um einen ganz besonderen, ja, nicht alltäglichen Auftrag von unserer Zuschauerin Claudia.
1: Hallo, ich bin die Claudia aus Heinsberg. Mein Problem, liebes Team, ist, dass mein Hund nicht vom Boden frisst. Jetzt stelle ich euch Drago vor. Drago? Drago ist ein schwarzer russischer Terrier, hat stolze 70 Kilo, ein Stockmaß von ca. 76 Zentimetern, ist auf jeden Fall eine Masse von Hund und ist nicht dick.
2: Damit Drago ohne Anstrengungen fressen und vor allem richtig schlucken kann, braucht sein Napf eine gewisse Höhe.
1: Drago wird gefüttert, indem ich mir die Schüssel auf den Schoß nehme, festhalte, damit die halt nicht hin und her wackelt, und dann wird gefüttert. Man kann kommerziell natürlich das ein oder andere tolle Teil kaufen, ist aber für uns völlig ungeeignet.
2: Claudia wünscht sich eine rutschfeste und stabile Futterstation für ihren Hund Drago, die 60 cm hoch, 80 cm breit und maximal 45 cm tief ist, inklusive Spritzschutz und individuellem Pfotenabdruck. Und natürlich ohne Schadstoffe. Dafür hat sie ein Budget von maximal 300 Euro.
0: Ich habe viele Zuschriften von unseren Zuschauern bekommen, welcher Handwerker sich zum Regionalheld eignen würde. Und diese drei treten heute gegeneinander an.
3: Ich bin der Martin Wiegmann und bin 37 Jahre alt, ja, und bin selbstständiger Tischlermeister.
4: Ich bin Vincent Klein, ich bin jetzt 34 Jahre alt, bin gelernter Tischler.
5: Mein Name ist Tom Jumpertz, ich bin Tischler und wohne in Jülichbruch.
2: Alle drei Tischler kommen aus der Region Aachen und treten in einem freundlichen Wettbewerb gegeneinander an, um Regionalheld der Woche zu werden und die beste Futterstation für Drago zu entwerfen. Und ich darf hautnah dabei sein.
0: So, jetzt bin ich auf dem Weg nach Monschau. Und Monschau ist ja eigentlich für seine Fachwerkhäuser bekannt. Mich führt es aber zur Tischlerei von Martin Wiegmann. Und da bin ich mal gespannt, was er sich ausgedacht hat.
2: Martin ist der erste von den drei Tischlern, die alle darum kämpfen, die beste Futterstation für Claudias Hund Drago zu bauen.
0: Das ist ein bisschen wie beim Herzblatt hier. Da ist er.
3: Hallo.
0: Hi, der Daniel.
3: Martin, hi.
0: Hallo Martin, grüß dich.
3: Schön, dass ihr da seid.
0: Danke, tolle Halle immer. Wie lange bist du schon hier am Standort?
3: Seit 3,5 Jahren.
0: Okay, und insgesamt schon im Tischlerhandwerk?
3: 16 Jahre, ja.
0: 16 Jahre schon?
3: Ja, ja.
0: Okay.
3: Ja. Der Betrieb heißt Tischlerei Wiegmann. Schreinerei und Tischlerei ist vom Prinzip her das Gleiche. In der einen Region nennt es sich Schreiner, in der anderen Tischler. Und ich habe damals einfach entschieden, dass die Tischlerei Wiegmann.
2: Und in dieser Tischlerei hat Martin schon im Vorfeld den Auftrag von Kundin Claudia erhalten.
0: Und Martin, was hast du zum Kundenauftrag?
3: Ja, also ihr hattet ja von Hund gesprochen. Ne?
0: Ja,
3: also,
0: war eher ein Pony, ne?
3: Da es so viel Hund ist, hätte ich es nicht gedacht.
0: Ja.
3: Aber ja, ist auf jeden Fall eine spannende Aufgabe. Soll schon dann, denke ich mal, eher so ein Eyecatcher werden. Ne?
0: Also. Ja.
2: Und diesen Eyecatcher hat sich Martin ungefähr so vorgestellt. Die Näpfe finden Platz in einer Massivholzplatte, die höhenverstellbar auf einer dunklen Bodenplatte fußt. Den Spritzschutz gibt es pro Napf und herausnehmbar. Mal sehen, ob er sich damit gegen seine beiden Konkurrenten durchsetzen kann.
3: Ich habe, denke ich, an alles gedacht, was Claudia so für Wünsche hatte. Ob es dann so umgesetzt ist, wie sie es gern hätte oder wie es der Hund gern hätte, das weiß nur Drago.
0: Und mit den 300 Euro kommst du hin? Kannst du ein bisschen was zaubern?
3: Das kriegen wir schon hin, ja.
0: Okay. Klar, komm, dann ran an die Arbeit.
2: Für so große Tiere das passende Zubehör zu finden, ist sehr schwierig. Kein Wunder also, dass Claudia für diese individuelle Lösung bereit ist, 300 Euro zu zahlen.
3: Bei dem 300 Euro Budget habe ich schon Materialien verwendet, die auch Sinn ergeben und hochwertig sind, aber die halt auch vorhanden waren.
2: Dafür muss Martin erstmal gründlich das Lager durchsuchen. Wer Regionalheld werden will, braucht eben auch das richtige Material.
0: Hast du denn schon irgendwas im Kopf an Holz?
3: Ja, wir haben so, so durchgefärbtes Material, ne? So schwarz.
0: Auch Multiplex?
3: Hier ist was, aber das ist zu dünn.
0: Hier habe ich noch ein bisschen was.
3: Das wäre richtig, genau. Der Vorteil ist, das ist durchgefärbt, ne? Ist schwarz durchgefärbt. Und da kommt einfach nur noch Öl drauf. Und dann ist das also sehr kratzerresistent.
0: Ja. Ja. Ja, gut, komm, dann du weißt, was jetzt zu tun ist.
3: Ja.
0: Hoffe ich.
3: Ja, na klar. Unser Steckenpferd ist so eigentlich so die Massivholzverarbeitung. Ne? Also Tische aus Massivholz, Möbel aus Massivholz. Da kann man halt so sich selber auch so ein bisschen austoben und kreativ sein.
2: Und zur Bodenplatte hat Martin auch das passende Gegenstück.
3: Das ist unser Stück.
0: Alles klar, dann packe ich mal mit an. Es war wie wenn zwei andere loslassen, aber komm.
3: Gefährlich. Ich denke, dass Claudia schon ein bisschen ausgefallener ist. Und ich hoffe auch, dass sie nicht so eine einfache, langweilige Lösung haben möchte, sondern eher was Besonderes.
2: Und ich bin mittendrin und darf Martins Lieblingswerkstoff Holz mit allen Sinnen kennenlernen.

0: Du hast ja jeden Tag, riechst du das? Ist das für dich immer noch was Besonderes? Ich finde, das riecht so geil.
1: Ja, auf jeden Fall. Ich meine, das ist ja das Gute an dem Massivholz. Ne? Das ist halt, und jedes Holz riecht anders.
0: Ja, und das riecht
1: also,
0: so mega.
1: Du kannst theoretisch, oder wenn du ein bisschen Erfahrung hast, am Geruch schon das Holz erkennen.
0: Ja, ja.
1: Dann könnte ich zu Wetten, das gehen.
0: Ja.
1: Eins stand halt fest, dass ich nicht mehr weiter zur Schule gehen wollte damals. Und ja, dann habe ich gesagt, mache ich eine Ausbildung. Das war halt die Frage, entweder Holz oder Metall. Ja, da war der Werkstoff Holz einfach der angenehmere. Dann setz bitte noch mal deinen Gehörschutz auf.
0: Jo. Was hörst du? WDR 2, WDR 4?
1: WDR 2 natürlich.
0: Ja, gut.
2: Hier ist WDR 2.
3: Ein bisschen Spaß muss sein. Handwerker sind heute wichtiger denn je. Und die Besten sind die, die Spaß bei der Arbeit haben.
1: Schaffst du es?
0: Jo, ja. So gerade.
1: Komm hier mir vorne zum Hobel. Kannst hier drauflegen, wenn du willst.
0: Aber trotzdem, echt Gewicht, ne? Ist schon.
1: Das ist Hartholz, ne?
0: Ne? Obwohl das wirklich, ist jetzt ja nicht groß, aber da ist schon echt was hinter. So, hier wird jetzt glatt gehobelt.
1: Ja, jetzt wird's glatt gehobelt, genau.
0: Okay. Ja, dann.
1: Laut.
0: Soll ich hier annehmen hinten?
1: Ja, gerne. Welche von hinten? Aber nicht reinpacken.
0: Ne, ne, ist klar.
1: Wir bauen eigentlich nie das Gleiche öfters. Diese Vielfältigkeit und diese Variation ist auf jeden Fall ein Grund, warum der Beruf so viel Spaß macht. Ne? Nimm das mal mit zur Schleifmaschine, bitte.
0: Jetzt wird geschliffen, ja?
1: Jetzt wird geschliffen.
3: Okay. In der heutigen Wegwerfgesellschaft sind individuelle Lösungen teuer und gefragt. Und natürlich muss diese Lösung auch unserer Kundin Claudia gefallen.

0: Gut. Ja, komm, dann rufen wir mal Claudia an, ob wir auf einem guten Weg hier sind.
1: Ich bin gespannt.
0: Oder ob wir noch mal alles neu machen muss.
1: Ist schlecht.
2: Hallo?
0: Hi, Claudia.
1: Hallihallo.
0: Wir sind's.
2: Das ist erfreulich.
0: So, pass auf, wir wollten dir Folgendes mal kurz zeigen. Wir haben hier, arbeiten hier mit so einem schwarzen Vollholz, also oder beziehungsweise schwarz durchgefärbten Holz, so muss ich richtig sagen. Ich gehe mal näher ran. Ist das was für dich? Ja, das Gesicht verrät jetzt Bände, Claudia.
1: Der erste Eindruck während des Anrufs war, dass es vielleicht nicht die richtige Wahl war.
2: Ich sage mal so, meine Einrichtung ist helles Holz.
0: Ja.
2: Mit Weiß, mit Maserung.
0: Okay.
2: Und ich habe einen schwarzen Hund.
0: So.
1: Passt perfekt.
0: Und wenn es so ein bisschen schwarz vielleicht nur?
2: Ein bisschen schwarz ist kein Problem.
0: Okay.
2: Ein bisschen schwarz.
0: Ja.
2: Und ich sehe, du siehst doch aus, als hättest du schon gesägt.
0: Ja, gesägt haben wir auch schon.
1: Ja. Ja.
0: Guck mal hier, wie er sich für dich ins Zeug legt, ja. Oder immer, der Martin. Immer vom Feinsten.
2: Es wird gearbeitet.
0: Ja.
2: Gut so.
0: Also, dann machen wir mal direkt weiter, ne? Und sagen, bis ganz bald.
2: Ich wünsche euch viel Spaß.
0: Danke.
1: Danke, mach's gut.
0: Ja. Ciao. Okay. Ja, der ist doch gut. Super. Ja, haben wir nochmal Glück gehabt, genau.
1: War schon am Anfang ein kleiner Schock, die Ablehnung zu schwarz. Genau, machen wir alles schön rund.
0: Okay.
1: Aber nachdem sie dann gesagt hat, dass das Schwarz in der Kombination mit dem hellen Holz passen könnte, bin ich dann wieder guter Dinge.
3: Und während Martin die Ecken abrundet, bekommen wir Besuch.
0: Ach, hallo.
4: Hallo.
0: Ich bin der Daniel.
4: Caroline, hallo.
0: Super, du bringst die Vitamine, ja?
4: Ja, ihr habt bestimmt Hunger, oder? Ja,
1: auf der ganzen Arbeit auf jeden Fall.
0: Vor allem hier so eine süße kleine Maurerpraline, ne? Oder wie sagt man das bei Zimmerleuten, wollte ich schon sagen, bei Tischlern? Danke.
4: Ja, gerne.
0: Habt ihr da auch eine besondere Bezeichnung für?
1: Nur, kannst du schon so nennen, ja.
0: Ja? Ja, ja. Seid ihr, gehört ihr zusammen? Wie gehört ihr zusammen?
1: Ja, wie gehören wir zusammen?
4: Ja, wir sind verheiratet.
0: Okay, alles klar. Ja, ich wusste jetzt nicht, ob Mitarbeiterin oder irgendwie.
4: Nee. Also,
1: auch.
0: Ja, ist so auch Familienbetrieb dann so gesehen.
4: Ja, ja? Genau. Ich bin ein bisschen im Büro und unterstütze meinen Mann.
1: Genau.
4: Ja. Genau. Ja,
0: schön. Hast du mit Hunden schon mal irgendwie Berührung gehabt?
4: Meine Familie, also meine Eltern haben Hunde. Also ich bin auch mit Hunden groß geworden.
0: Ah ja.
4: Genau.
0: Okay. Ja, vielleicht hast du ja noch eine passende Idee für uns.
4: Also wichtig ist auf jeden Fall immer, dass es einen Spritzschutz gibt. Die Hunde, die schlabbern immer gerne wild. Genau, und die Höhe ist natürlich auch, je nachdem, was für ein Hund und welche Größe, dass man die Futterstation oder den Futternapf vielleicht verstellen kann, Höhen verstellen kann.
0: Okay. War das geplant?
4: Genau.
0: Ja, hast du auch als Idee schon gehabt, so
1: eine
0: Verstellung oder so?
1: Ja.
0: Also, das kann der entscheidende Vorteil werden. Wir werden sehen. Okay. Ja, komm, hör mal, ich kann das hier nicht alles alleine essen. Ja. Eine kurze Pause haben wir uns ja wohl verdient.
1: Danke.
0: So, gerne. Ja, auch noch. Also, du hast ja noch.
4: Ja.
0: Also, dann nehme ich noch eine.
1: Ja. Und zwei.
3: Und dann aber wieder schnell ran an die Arbeit.
1: Ich denke, dass Claudia ein Typ ist. Ich meine, sie ist ja Kosmetikerin. Dann wird sie ja schon sehr viel Wert auf das Äußere des Futternapfes legen. Und von daher denke ich schon, dass wir auch mit unserem Stück auf jeden Fall einen Eyecatcher entwickelt haben, der was ganz Besonderes sein könnte.
3: Die letzten Handgriffe sitzen. Martin überprüft noch einmal jeden Millimeter. Sie sehen die fertige Station aber erst im großen Finale mit unserer Kundin Claudia.
0: So, nochmal alle wach werden. Wir setzen jetzt noch die Näpfe ein. Das ist auch was, was ich auch kann. So. Also nicht schlecht, muss ich sagen. Ich glaube,
1: schön zu hören.
0: Ich kann mir vorstellen, da hast du gute Chancen mit. Ich drück dir auf jeden Fall die Daumen, aber ich drück allen die Daumen.
1: Ja. Ne? Ich bin gespannt.
0: Packen wir das jetzt mal noch schön ein hier. Eine letzte Frage noch.
1: Ja.
0: Hast du deinem Kunstwerk einen Namen gegeben?
1: Ja.
0: Wie heißt das?
1: Die Schlabberbar.
0: Die Schlabberbar. Sehr gut. Auch noch der Name, das ist top. Genial. Da kann eigentlich nichts mehr schief gehen. Hoffentlich kriegen wir das jetzt noch heile zum Auto.
1: Ich denke, dass wir die Kurve noch mal gekriegt haben und am Ende in der Kombination, dass sie auch gefallen wird.
0: Das passt. Klappe zu. Ja, Martin, dann sehen wir uns im großen Finale bei Claudia.
1: Danke, ich freue mich.
0: Bin gespannt, wie deine Schlabberbar ankommen wird.
1: Ich auch.
0: Vielen Dank, war ein super Tag heute.
1: Danke auch so.
0: Bis bald.
1: Ciao. Ich bin Regionalheld, weil wir das lieben, was wir tun und versuchen, aus dem tollen Material und Werkstoff Holz das Beste rauszuholen.
3: Das versuchen aber auch noch zwei andere.
0: Auf geht's zum nächsten Tischler. Mal sehen, welche Idee der hat.
3: Und der nächste Tischler hat gleich drei Helfer mit dabei.
0: So, jetzt bin ich auf dem Weg nach Aachen. Und Aachen ist ja bekannt für die Thermalquellen oder auch den Kaiserdom. Ich bin aber gespannt, was hier die Tischlerei Fjack so zu bieten hat. Ja, und Fjack steht für vier Freunde.

0: Genau.
1: Wir haben ja insgesamt 4 von euch. Kommt mal ruhig ran hier. Hi, ich bin der Daniel.
2: Hi, Aram.
1: Aram.
2: Freut mich.
1: Hi. So, Aram, Vincent.
3: Richtig.
1: Dann haben wir?
4: Moin, ich bin Janis.
1: Janis.
2: Hi.
1: Und Frederik, richtig?
5: Ja.
1: So, also Frederik, Janis, Aram, Vincent. Fiat.
6: Richtig.
1: Wie geht das
6: richtig.
1: Auf? Wie geht das auf?
6: Du hast es eigentlich schon fast entschlüsselt. Es ist Freddy, Janis, Aram und Vincent Klein. Und tatsächlich einfach Fiat, weil Fiat hört sich halt cooler an als
1: ja.
6: Fiat.
1: Oh ja, das so. Stimmt. Das ist recht. Aber muss ich dann jetzt Herr Klein immer sagen? Nee.
6: Nein. Nee. Nein, bitte nicht. Ich bitte nicht. Kannst du gerne machen, aber brauchen wir nicht. Der Betrieb selber, der hat sich zusammengefügt aus uns Vieren. Wir sind Kumpels alle. Ich glaube, ich bin so ein bisschen die Plattform von dem Ganzen, weil zusammengefunden haben die Jungs sich halt alle über mich. Dann haben wir aber halt echt so ein paar Abende immer wieder die Köpfe zusammengesteckt und irgendwann wurde das immer fokussierter. Haben wir halt gesagt, nee, wir machen das jetzt und wir machen das zusammen. Und für uns fühlt sich das richtig an, dass wir jetzt das haben, was wir haben.
7: Das Video von Claudia und Drago ist bei den Vieren auch schon mal gut angekommen.
1: Und was sagt er zum Auftrag? Machbar?
6: Spannende Nummer. Machbar ist immer erstmal alles.
1: Das ist schon mal gut. Das ist eine gute Voraussetzung.
6: Es gibt immer eine Lösung für alles.
7: Und das ist der Plan. Ein Stahlgestell für die Stabilität, eine Holzkiste mit Futterstandsanzeige, feststellbare Rollen und ringsherum ein großer Spritzschutz für oder gegen eine große Sauerei.
6: Das ist eine Sondersituation. So, und die braucht eine Lösung dafür und die kann die halt nicht von der Stange kaufen, sondern die braucht die halt von jemandem, der halt explizit nach ihren Wünschen irgendwie eine Lösung schaffen kann.
1: So, was würdest du sagen, was sind jetzt die nächsten Schritte?
6: Im Endeffekt klopfen wir jetzt einmal die Maße fest für uns, definieren das wirklich aus und dann fangen wir eigentlich direkt schon an zu bauen. Also dann gehen wir halt hin und bauen einmal eine Kiste, eine Holzkiste, überlegen uns dafür einen Deckel und einen Bodenaufbau und dann gehen wir auch schon direkt parallel in den Stahlrahmenbau. Na, sobald wir die Kiste definiert haben, kann der Stahlrahmen drumherum gesetzt werden und dann können wir das Teil zusammensetzen und los geht's.
1: Alles klar, los geht's.
8: Jetzt schneiden wir erstmal eine Gehrung dran.
1: Aha.
7: Bei einem Gehrungsschnitt werden zwei Werkstücke so zugeschnitten, dass sie eine saubere Eckverbindung bilden. Typischerweise wird dafür ein 45-Grad-Winkel genutzt.
8: Wichtig, Gehörschutz.
1: Jo.
8: Wir wollen ja, bis wir 110 werden, auch noch was hören.
1: Was?
8: Okay. Genau. Und dann legen wir mal los.
1: Alles klar.
7: Aram ist gelernter Tischlermeister und hat auch Design studiert. Solche Aufgaben erledigt er mit links.

0: So, das heißt, wir machen jetzt den ersten Gärungsschnitt.
1: Wir machen jetzt noch zwei andere Gärungsschnitte. Und dann, dann können wir eigentlich gucken, dass wir das mal stoßen und verleimen.
0: Ja, super.
1: Ja.
0: Alles klar.
1: Genau.
2: Aram beendet sein Werk. Und Fred ist währenddessen schon mit der Oberfräse dabei, den Ausschnitt für die Näpfe abzurunden.
0: So, Fred, ich soll zu dir kommen.
3: Jo.
0: Mit dem Brett.
3: Mit dem Brett, ja.
0: Du hast was vor.
3: Ja, dann gehen wir jetzt quasi weiter ins Verleimen der Kiste.
0: Okay.
3: Dafür brauchen wir Klebeband, Leim. Das war's eigentlich.
0: Ja.
3: So.
4: Frederik ist, mal abgesehen davon, dass er ein grandioser Handwerker ist, ja, mein bester Kumpel und mein Trauzeuge. Ich weiß nicht, viel mehr kann ich dazu gar nicht sagen.
2: Und Fred zeigt mir, wie zwei Gärungsschnitte zu einer unsichtbaren Verbindung werden. Formschön und stabil.
0: Und ich glaube, das geht jetzt auch gleich recht zügig hier, ne? Weil wir haben die Leimspritze Express da.
3: Ja, klar.
0: Ja, Zeit ist Geld im Handwerk. Ne?
3: Ja, richtig. So, das muss noch gut angedrückt werden. Und dann können wir die Platte umdrehen. Und jetzt kannst du hier mal Leim angeben. Ich hoffe, der ist frei. Genau. Und dann wird das einfach gefaltet.
0: Ja.
3: Zack. Und jetzt sichern wir quasi die Gärung gegen das Runterfallen oder Umkippen.
0: Ah, okay.
3: Und hier einfach ein bisschen Querklebeband draufsetzen. Zack. Fertig.
0: Super. Wie geht's weiter?
3: Ja, ich schicke dich zum Laser.
0: Okay.
3: Bitte.
0: Ne?
3: Ja. Du kriegst die coole Brille und dann kannst du zum Vinci Lasern gehen.
0: Ist klar. Dann geh ich gelesen.
3: Ab geht's.
0: Ja, okay. Okay. So.
3: Hey, der kann losgehen. Geil. Schicke Brille hast du.

0: Cool, ja, ja, der fällt mir gerade richtig hin. So, es wird gelasert, habe ich
1: genau,
0: gehört.
1: Genau, hier wird jetzt gelasert.
0: Ach geil, und da sehe ich schon, den Namen wollt ihr richtig ins Holz bringen.
1: Richtig.
0: Ja?
1: Wir haben gedacht, ey, wir machen das so, Füllstand ist voll, easy, alles ist gut irgendwie, Füllstand wird leerer, oh, oh, da muss ich jetzt aber mal
0: drauf. Ah, okay.
1: Und jetzt können wir eigentlich auch schon mal den ersten Schriftzug einfach anfangen zu lasern. Wir machen jetzt erstmal nur die Außenkontur von dem Ganzen.
2: So ein Laser ist ja schon ein schönes Spielzeug, aber ob das das entscheidende Detail wird, das Kosmetikerin Claudia im großen Finale überzeugt?
1: Ich würde dich jetzt genau von hier zum Stahl schicken, ja, zum Jannis. Und da wirst du auf jeden Fall noch mal richtig dein Fett wegbekommen. Da darfst du auch gerne noch mal ein bisschen selber dran.
0: Ja?
1: Ne?
0: Mal selber braten?
1: Ja, ja, auf jeden Fall. Auf jeden Fall mal ausprobieren. Genau.
0: Geh ich direkt mal rüber.
3: Ja, bis gleich. Ne?
1: Ciao.
2: Jetzt geht's richtig heiß her. Vincent schickt mich zu Jannis, dem Stahlmeister im Betrieb.
0: So, jetzt bist du dran.
4: Moin.
0: Hi. Jetzt wird geschweißt.
4: Ja, genau. Ich habe hier schon mal was vorbereitet. Ja. Das wird nachher der Stahlrahmen.
1: Ich nenne Jannis immer liebevoll unsere Geheimwaffe, weil Jannis ist ruhiger, distanzierter, zurückhaltender.
4: Aber du könntest jetzt die letzte Schweiß noch ziehen. Wenn
0: ja, würde ich gerne machen, weil ich habe schon gesehen, eine ist noch über.
1: Aber Jannis ist halt auch, also er ist ein unfassbar guter Handwerker, er ist passioniert in dem, was er macht. Und er kommt vor allen Dingen auch immer wieder mit Wegen und Ideen um die Ecke, wo so von uns drei anderen Leuten überhaupt gar keiner drüber nachgedacht hat.
0: Perfekt. Na klar, den braucht man, ne? Hast du noch Handschuhe?
4: Genau, ja, ich würde dir einfach die hier geben.
0: Ja, ja,
4: das sind Lederhandschuhe. Nehmen, ja. Oder du nimmst deine, wie du magst.
0: Okay.
4: Und muss ich auch nicht erschrecken, das ist ein sehr sauberes Schweißverfahren, das heißt, wir sprühen jetzt auch keine Funken oder sowas. Ne?
1: Holz ist halt warm, Stahl ist immer kalt. Also Tendenz immer Holz, aber ich finde Stahl trotzdem interessant. So. Und wenn ich am Ende die Möglichkeit habe, irgendwo einen kleinen Stahlgestell runterzusetzen, ja, dann mache ich das auch schon noch.
4: Das hast du doch schon mal gut verbunden.
0: Ja? Also ich bin jetzt auch gerade positiv überrascht von mir selber, muss ich sagen.
4: Das sieht doch gar nicht mal so schlecht aus.
0: Also da bin ich mehr ins Schwitzen gekommen, als ich überhaupt geschweißt habe.
4: Ja, guck mal, ist noch ein Schweiß an dir vorbeigegangen.
0: Ja. Okay.
2: Das Finalisieren überlasse ich trotzdem Jannis. Muss ja auch gut werden und Claudia im großen Finale restlos überzeugen.
0: Zack. Aber ich finde, das sieht echt gut aus jetzt so in der Kombination.
5: Ist ganz gut geworden, ne?
0: Ja, finde ich auch.
5: Hat auch echt Spaß gemacht.
0: Auch hier, ich sag mal, den Materialmix finde ich super.
5: Mhm.
0: Auch nicht schlecht.
5: Ja, absolut. Also, muss ich sagen, in der kurzen Zeit jetzt sowas.
0: Bist du auch schon?
5: Und hast ja auch.
0: Hallo.
5: Hey.
2: Für einen letzten prüfenden Blick von außen hat Aram seine Freundin Rebecca und den gemeinsamen Hund in die Werkstatt gebeten.
6: Das ist der Pico.
0: Ja, Pico. Komm hier. Ja, Pico immer. Peak fein, du.
6: Ja.
0: Okay. Ah, weißt du, was mir da einfällt? Pass auf, wir machen einfach mal Folgendes.
5: Mhm.
0: Wir können ja schon mal Probeschnüffeln machen. Das ist auch das Einzige, was wir jetzt erstmal hier unseren Zuschauern verraten. So, pass mal auf, die Höhe wäre ja perfekt. Da kommen nämlich jetzt so die Näpfe rein. Siehst du?
5: Ist gut, ne?
6: Ist ja nichts drin, ne?
0: Wird schon gut. Ja, das ist, sorry. Also, ja. Ne? Aber er kommt ganz, ganz gut an, so schon, oder? Guck mal.
5: Ich glaube auch, er versteht es auf jeden Fall, ne?
0: Alles klar, dann würde ich sagen, gucke hier noch mal rein einmal und, nee, ja, ist auch nichts drin. Wobei, ist ja jetzt schon auch einmal gebraucht, ne? Dann machen wir jetzt 150 statt 300 Euro.
5: Ja, reden wir noch mal drüber.
0: So, packen wir das hier rein. Also, ich sage erstmal, schön, dich kennengelernt zu haben,
6: ja,
0: ne? Und wenn Sie sehen könnten, wie cool das hier schon aussieht.
5: Es passt auch einfach.
0: Und es passt auch einfach, wie angegossen. Und dann würde ich sagen, packen wir das Ganze jetzt noch schön ein.
5: Ja.
0: Noch die letzten Sachen dran, Rollen dran, Spritzschutz einpacken, ab ins Auto.
5: Mach ja?
0: Alles klar.
5: Okay.
2: Die letzten Handgriffe sitzen. Jetzt kommen noch die wichtigen Details an die Futterstation.
1: Ich glaube, wir überzeugen die Claudia, weil wir nicht nur die Claudia gesehen haben, sondern auch den Hund gesehen haben und uns tatsächlich über deren persönliche Probleme Gedanken gemacht haben. Und weil wir das einfach, wir machen das hier aus Passion und nicht einfach nur, weil es unser Job ist.
2: Zum Handwerk gehört Leidenschaft und Kreativität.
0: Papa. Hast du auch einen Namen dafür?
1: Ja, klar. Das ist die Kumpelkiste.
0: Kumpelkiste?
1: Ja,
0: das ist gut.
1: Für einen Kumpel von Kumpels.
0: Ja, mega.
1: Also ich denke, Regionalheld ist ein ziemlich großes Wort. Ich würde uns nicht direkt als Helden bezeichnen, aber ich würde sagen, wir sind ziemlich nah dran.
0: So.
1: Passt, Wackel,
0: so nach Luft. Genau. Klappe zu und jetzt aber noch mal ganz kurz über den Preis gesprochen. Claudia hat gesagt, maximal 300. Ja, was ist dein Preis?
1: Also für Claudia von uns für 299,95 können wir das gerne machen.
0: Alles klar. Ne? Alles okay, klar. Super. Danke. Dann vielen Dank und wir sehen uns im Finale. Ne?
1: Bis dahin. Ciao. Ciao. Mach's gut.
2: Aber vor dem großen Finale fehlt noch der letzte der drei Tischler, der in dieser Woche auch Regionalheld werden will. Danach liefere ich Claudia die drei Futterstationen direkt nach Hause.
0: Auf geht's nach Jülich. Die meisten von Ihnen denken vielleicht jetzt an die Festung Jülich. Da fahre ich aber nicht hin, sondern für mich geht's jetzt in den Werkstall von Thomas Jumpertz. Ja, Sie haben richtig gehört, Werkstall. Der steht nämlich auf einem alten Bauernhof.
2: Und wie Thomas die Wünsche von Claudia umsetzen will, darauf bin ich jetzt echt gespannt.
0: Hallo.
3: Guten Morgen.
0: Grüß Sie, bin der Daniel.
3: Ja, Tom.
0: Tom. Tom sagen wir, ja.
3: Ja, Tom oder Thomas, beides.
0: Ja, alles klar.
3: Beides.
0: Ja. Immer. Ich würde sagen, der schönste Kuhstall, den ich jemals gesehen habe.
3: Ja, aber auch erst seitdem ich angefangen habe, hier zu schreinern. Ne? Vorher war das auch noch alles ein bisschen anders hier.
0: Riecht's denn noch nach Kuh?
3: Es kommt drauf an, was wir mittags kochen.
0: Ja, okay. Ja. Komm, dann gehen wir mal rein und gucken uns das Ganze an.
3: Ja, gut.
7: Wir sind hier im Werkstall. Der Werkstall kommt daher, dass wir im ehemaligen Kuhstall Handwerk betreiben. Einige Räumlichkeiten sind umgenutzt für die Produktion von nachhaltigen Möbeln. Mein Bruder betreibt hier am Standort auch seinen Biohofladen seit fast über 30 Jahren.
2: Und seit Tom das Auftragsvideo von unserer Kundin Claudia gesehen hat, kann er an nichts anderes mehr denken. Kann Tom mit Claudias Wünschen für Dragos Futterstation was anfangen?
0: Tom, was sagst du zum Auftrag?
3: Spannend. Ja, ich muss mich reindenken.
0: Ja. Ja.
3: Und das ist aber der Klassiker. Erstmal schwanger werden mit einem Projekt.
0: Ja, ja. Ja.
3: Und für so einen schönen Hund, ja, ich bin gespannt.
0: Also
3: ja.
0: Motivation merke ich auf jeden Fall.
3: Motivation ist da.
0: Kann losgehen.
3: Gut.
0: Auf.
3: Gut.
2: Tom plant eine Kombination aus Sitzbank und Futterstation. So kann das Futter einfach verstaut werden und bietet Claudia zusätzliche Funktionen. Und Dragos Pfotenabdruck darf natürlich auch nicht fehlen.
7: Also ist es nicht Alltag, ja. Aber ich liebe Problemlösungen.
0: Womit beginnen wir?
3: Ich würde sagen, wir schauen jetzt erstmal ins Lager, mhm. Ne, welches Material ich jetzt dafür nehmen würde.
0: Material.
3: Material.
0: Alles
3: wir gehen
0: klar.
3: Ins Lager.
0: Wir gehen ins Lager.
3: Ja, und schauen, was wir da
0: was
3: brauchen.
0: Was wir da haben.
3: Ja.
0: Gut.
2: Zum Glück hat Tom jede Menge Holzreste in seinem Lager.
0: Kann ich mir noch gar nicht vorstellen, wie hier irgendwie jetzt eine ganze Platte raus wird. Also, aber das ist halt eben, wenn man keine Ahnung hat, ne? Naja. Hallo. Hi. So. Sag mal ganz schnell hallo, ich bin der Daniel.
8: Hallo und
9: Ines, hi.
8: Ines, hi.
0: Ja. Grüß euch.
7: Ja, meine Mitarbeiterinnen, beziehungsweise ja. Die Jessica, die ist gerade für sich tätig. Ines ist meine Auszubildende und sie unterstützt mich eigentlich bei allen Arbeiten sehr gut.
0: Ines, nur eine Frage, weil wir haben nicht so viel Zeit, ne? Wir müssen ja Gas geben. Aber eine Frage, sind Frauen noch selten so im Tischlerhandwerk? Weil ich bin ganz ehrlich, ich habe noch nicht so viele jetzt auf meiner Tour jetzt hier gesehen.
9: Also tatsächlich, wir sind eine Klasse, wir haben mit 5 Mädels angefangen, wir sind jetzt noch zu dritt.
0: Ja.
9: Also es kommt mehr, bei den Tischlern sind es immer mehr Mädels.
0: Warum hast du dich denn dann fürs Handwerk entschieden?
9: Ich habe hier ein Praktikum gemacht und war so, Bauholz macht Spaß, riecht gut, es ist ein warmes Material und dann hat es mich so begeistert, dass ich geblieben bin und auch eigentlich in dem Beruf weitermachen möchte. Also ich mache meine Ausbildung fertig, was ich danach mache, weiß ich noch nicht, aber ich steht eigentlich fest, dass ich auf jeden Fall im Holzbereich bleiben will.
0: Du bleibst im Handwerk, super, ja cool. Also vielleicht ne, kann der eine oder andere oder die eine oder andere sich auch ein Beispiel dran nehmen.
2: Handwerk hat goldenen Boden, so sagt man ja. Und Handwerk passt sich scheinbar auch an.
7: Das Tischlerhandwerk ist sehr populär bei den Frauen. ja, dieses schwere Tragen und Heben, ja, das wird durch Hilfsmittel mittlerweile sehr viel einfacher.
2: Sehr viel schwerer ist es jedoch, Regionalheld zu werden. Dafür braucht es schon einiges. Aber das scheint hier schon ganz gut zu laufen.
0: So, bei dem Arbeitsschritt stehe ich immer so daneben. Man würde ja natürlich gerne selber auch mal mit anpacken, aber ist ja schon ziemlich gefährlich so, ne?
7: Ja, also gefährlich ja. Ne, man muss halt aufpassen.
0: Ja.
7: Ich meine, ich bin selber gebrandmarkt. Ich habe Bekanntschaft mit der Kreissäge gemacht.
0: Ja. Das heißt, der kleine Finger an der linken Hand ist...
7: Nicht nur der kleine Finger. Also, ich habe einen verdeckten Schnitt gemacht. Das Werkstück ist mir weggeflogen. Ich war dabei, mit dem Knie den Notaus zu betätigen. Ne? Ja. Hätte ich einfach die Finger weggezogen, dann wäre alles gut gegangen. Ein halbes Jahr später war ich wieder im Betrieb, ne? Ja, und habe die Kreissäge angeschmissen und geschaut, ob es eine psychische Blockade gibt. Ja. Weil ich wissen wollte, kann ich das in Zukunft wieder? Es ging.
0: Aber weißt du, was man dadurch auf jeden Fall gut erkennt? Ja. Wie krass deine Leidenschaft sein muss für deinen Beruf. Weil wenn du dir, ich sag jetzt mal wirklich, die Hand komplett und trotzdem machst du weiter.
7: Das, was man mit Liebe tut.
0: Ja,
7: so.
0: Ja,
7: Holz war meine erste Liebe, muss man leider sagen, auch wenn meine Frau jetzt nicht gerade glücklich sein könnte. Aber ja, das Material hat mich schon von Anfang an gefangen.
2: Während Tom noch vom Holz schwärmt, verleimt seine Azubine Ines schon mal die Bretter, damit daraus später der Korpus der Kiste werden kann.
7: Ja, schön, dass du für mich trägst.
0: Ja, ich muss ja auch mal ein bisschen was trainieren. Ja. Aber ich sag mal so, die Platte hier wird dem 70 Kilo Hund gerecht. Ja. Die wiegt selber irgendwie 20, 30 oder so. Ja,
7: ja, das ist eine alte Arbeitsplatte.
0: Ja. Und das wird der Deckel, oder was?
7: Das wird der Deckel von der Truhe.
0: Okay.
7: Ines, schmeißt
9: ich
7: du
9: hab
7: an?
9: Ich habe den Schleifschuh angemacht. Der Druck passt.
7: Super.
9: Passt, unten Absaugung ist auf.
7: Alles klar.
9: Ich will die auf der anderen Seite entgegennehmen.
7: So, jetzt wird's wieder laut.
0: Ja.
7: Ne? Kann sein, dass das auch ein bisschen staubt.
2: Lautstärke, Staub und Späne sind für den Tischler gang und gäbe. Aber für diesen Tischler vor allem auch das Thema Nachhaltigkeit.
7: Das ist nachhaltig, weil wir letztendlich Materialien verwendet haben, die eventuell sonst schon längst im Abfall gelandet wären. Das heißt, da haben wir den ökologischen Fußabdruck gering gehalten.
0: Sieht echt aus wie neu, ne? Also muss man wirklich sagen. Tom, ja. Mega! Sieht aus wie neu!
7: Naja, wir schleifen sie gleich noch final.
0: Ja, guck mal, ich wäre schon begeistert. Und du als Tischler sagst, naja, da geht noch, ne? Da geht noch mehr, ne?
2: Ja, und da muss auch mehr gehen, damit es zum Titel Regionalheld der Woche reicht. Hier ist Köpfchen gefragt. Und viel Geduld für das ganze Hin- und Hertragen.
0: So, jetzt ist das Material ja sehr offenporig, ne?
7: Ja.
0: Wird das nochmal irgendwie geschützt, oder?
7: In der Regel gehe ich mit Ölen drauf.
0: Ja.
7: Ne?
0: So machen wir.
7: Du trägst wieder, bitte.
0: Ja, natürlich.
7: Gut, dann folge mir. Ich versuche, den Kunden im Grunde genommen Produkte zu liefern, wie ich sie für mich selber bauen würde.
2: Also nachhaltig und schadstofffrei mit selbstgekochtem Öl. Während das noch einzieht, geht's für uns schon weiter an die nächste Maschine für das Einlegebrett.
7: Wenn wir jetzt den Startknopf drücken, dann fährt sie dieses Programm ab.
0: Okay.
7: Ja?
0: Boah, das ist ja offiziell jetzt hier richtig. In 3, 2, 1, los!
2: Die CNC-Fräse nimmt Tom einiges an Arbeit ab.
0: So lässt es sich arbeiten, ne? Oder? Mega!
7: Das kann jetzt von Hand noch nachgeschliffen werden. Wie man sieht, ist es noch ein bisschen rau.
0: Ja, aber Hammer, oder? Also finde ich richtig super. Ja. Echt, echt genial. Auch hier mit der Pfote und so. Ich glaube, das kann dir gut gefallen.
7: Wir müssen es aber von Hand jetzt noch nachbauen.
0: Okay,
7: das
0: komm.
7: Ist immer so. Das Schleifen ist das Tischlers Brot.
0: Ja. Ja.
7: Gut.
2: Und nach dem Schleifen ist vor dem Lackieren. Hier werden die Teile in ein schickes Weiß getaucht.
7: Atemschutzmaske. Es ist zwar ein Wasserlack, aber trotzdem.
0: Ja.
7: Wenn die Oberflächen drauf sind, dann ist es eigentlich nur noch ein Zusammenfügen von. Ja, in dem Fall haben wir Schrauben benutzt und Dübel und Leim, ja, die Scharniere angesetzt und fertig ist das Produkt.

0: Ja, weil war eine sehr gute Idee. Also ich finde es super. Ich finde es auch von der Farbe schön. Ich finde es sieht wertig aus, muss ich sagen.
1: Ja, und aus Resten.
0: Ne? Aus Resten, ja, was man aus Resten erstellen kann. Also Sie werden selbst auch erstaunt sein. Ja. Weil ihr könnt es alle nicht sehen. Aber wirklich, also ich bin wirklich begeistert. Ja. Hast du einen Namen für deine Futterstation?
1: Pfotenbank.
0: Pfotenbank, ja doch, ist doch gut.
1: Würde ich jetzt so spontan.
0: Pfotenbank.
2: Und mit der Pfotenbank geht's jetzt direkt weiter zu Claudia.
3: Das Gefühl, Daniel die Pfotenbank zu übergeben, war ganz schön. Ja, ich bin gespannt, wie es ankommt.
2: Das kann ja auch sein. Vor allem auf die Futterstation der beiden Konkurrenten.
0: Thomas, dann sehen wir uns im Finale. Herzlichen Dank.
1: Gerne.
0: Also,
1: gute Fahrt.
0: Bis bald.
1: Ja.
3: Was mich reizt, regional Held zu werden, ist zu schauen, ob ich es kann.
0: So, alle drei Futterstationen haben wir jetzt an Bord und jetzt muss sich Claudia für eine entscheiden. Aber auch das gehört zu unserem guten Service dazu. Wir bringen die nämlich jetzt einfach direkt in ihr Wohnzimmer.
2: Auf geht's nach Heinsberg zu Claudia und Drago zum großen Finale. Ich bin gespannt, für welche Futterstation sich Claudia entscheiden wird. Und ich bin vor allem auch auf Drago gespannt. Den lerne ich gleich zum ersten Mal live kennen.
0: Da ist er.
4: Langsam.
0: Den mal live zu sehen, ist auch eine Nummer. Komm mal ruhig ran.
4: Ich freue mich wahnsinnig und bin gespannt, was die guten Menschen da für uns so erschaffen haben und wie kreativ sie sind. Ich bin wirklich sehr aufgeregt, ja.
0: Dann machen wir jetzt Folgendes. Du kämpfst so ein bisschen gegen die Aufregung, ihr geht eine kleine Runde.
4: Okay.
0: Und ich nutze die Zeit, um drinnen alles vorzubereiten.
4: Oh mein Gott.
0: Fürs große Finale, ja?
4: Oh mein Gott.
0: Ja?
4: Ich freue mich.
0: Super, bis
4: gleich.
0: Danke,
4: Daniel. Ja. Ciao. Na, haben die das umgesetzt? Wie sieht's aus? Ist es wirklich Scholz? Ist es Metall? Ist es, schwebt's in der Luft? Also ich war total aufgeregt, total.
2: Die letzten Handgriffe vor dem großen Finale. Ich muss mich hier schon etwas beeilen, denn die Handwerker sind schon im Anmarsch und warten auf die Verkündung.
1: Nervös bin ich nicht. Tischler sind immer harte Konkurrenz.
5: Ja, was gut gebaut haben wir auf jeden Fall. Also überzeugt davon bin ich definitiv. Das ist geil.
6: Ich bin von meinem Produkt sehr überzeugt und bin gespannt, wie es ankommt.
0: Männers! Ich habe hier einmal ein Tablet für euch. Da könnt ihr gleich schon die ersten Reaktionen von Claudia mal sehen, live. Ja? Ich werde jetzt gleich nämlich drin enthüllen, eure Meisterwerke. Und ihr könnt live dabei sein. Es geht jetzt um was.
2: Ne? Denn nur einer kann Regionalheld der Woche werden. Und damit Claudia ganz unvoreingenommen auswählen kann, müssen unsere drei Tischler mit ihrem Handwerkercafé erstmal draußen warten.
6: Ich bin gespannt und aufgeregt, was die gebaut haben und wo sich die Feinheit unterscheiden.
0: Ich könnte mich nie entscheiden. Das hat jedes.
6: Du würdest alle drei nehmen.
0: Wirklich, jedes Produkt hat was für sich. So, es ist angerichtet. Wir können jetzt endlich ins große Finale. Fehlt nur noch eine. Und das ist Claudia. Claudia! Oder zwei.
4: Daniel! Surprise, surprise!
0: Ja, also du siehst schon, wir haben drei verschiedene Futterstationen für dich vorbereitet.
4: Nee, nicht für mich.
0: Ja, für Drago vorbereitet, genau.
4: Okay.
0: Und er selbst hat jetzt noch keinen Favoriten, wie ich sehe. Er guckt erstmal noch so, ob alles hier.
4: Ja, was ist denn hier los?
0: Ja?
4: Ja, was ist denn
0: im
4: hier los?
0: Bereich ist? Ja, warte, eine Sache riecht er wahrscheinlich noch.
4: Ah,
0: aber davon wird er nicht satt.
4: Blompenfüller.
0: Ja. Also, du hattest uns eine Aufgabe gestellt, oder den Regionalhelden.
4: Ja.
0: Und die ist hiermit, wie ich finde, mit Bravour gemeistert worden. Aber du musst jetzt am Ende natürlich entscheiden, wer wird der Regionalheld und für welches Produkt wirst du dich entscheiden.
4: Ich bin ganz aufgeregt.
0: Und damit wir die Aufregung nicht ins Unermessliche steigern, fangen wir jetzt mal mit dem ersten Produkt an, ja? Also mit der ersten Futterstation. Ich enthülle sie.
4: Okay.
0: Und du darfst einen ersten Blick drauf werfen.
4: Okay. Wow.
0: Das ist die Kumpelkiste.
4: Oh mein Gott. Gut, ja, oder? Wow. Super.
5: Nett.
4: Im ersten Moment war ich in dieses Teil schockverliebt.
0: Dann gehen wir jetzt mal rüber hier zu unserem zweiten, zu unserer zweiten Futterstation.
4: Surprise.
0: Bist du bereit?
4: Ja!
0: Ja?
4: Ja!
0: Okay. Hier haben wir die Pfotenbank.
4: Tolle Sache.
0: Multifunktionale Sitzbank mit integrierter Futterstation.
7: Und was sagt ihr dazu?
6: Ja, sehr schick.
4: Die ist enorm. Viele Möglichkeiten in einer kompakten Pfotenbank.
0: Kommen wir jetzt zur Schlabberbar.
4: Oh, böse.
0: Die Schlabberbar. In 3, 2, 1, da ist sie. Die Schlabberbar, höhenverstellbar für ein ganzes Hundeleben.
7: Oh, sexy, Alter.
4: Die Idee war wirklich genial. Ja, müsste eigentlich ein Selbstläufer sein.
7: Und was glaubt ihr, wenn man es jetzt so sieht? Ah.
4: Die Individualität aller Schreiner war genial. Jeder hat sich einen Kopf gemacht, jeder hat versucht, das umzusetzen, was ich gewünscht habe. Das kann man eigentlich überhaupt nicht bezahlen, was diese Leute machen mit ihren Händen.
0: Jetzt ist aber die Zeit gekommen.
4: Ja. Ja.
0: Du hast dich entschieden. Und sag uns und verrat uns bitte, welche Futterstation ist es geworden und welcher Handwerker, welcher Tischler wird unser Regionalheld der Woche?
4: Also ich möchte noch mal betonen, es sind alle drei Futterstationen erste Sahne. Ihr habt ganz tolle Arbeit geleistet. Okay, dann machen wir Trommelwirbel, machen es ganz spannend.
2: Wird es die Kumpelkiste für 299,95 von Vincent von der Tischlerei Fjack? Oder die Pfotenbank für 295 Euro von Thomas Jumperz? Oder doch die Schlabberbar für 293 Euro von Martin Biegmann. Es liegt allein bei Claudia.
4: Mein Schätzchen steht hier.
0: Die Pfotenbank.
4: Das ist unsere Futterstation. Dankeschön.
0: Dankeschön.
4: Er hat alles umgesetzt. Er hat tolle Materialien benutzt. Er hat meine Futterstation gebaut.
0: Dann kommen wir jetzt zum, ja, ich will nicht sagen schönsten Teil, aber zum angenehmen Teil eines Handwerkers. Er muss ja auch noch bezahlt werden.
4: Ja.
0: 295 Euro, richtig? Ja.
4: Richtig.
7: Verdienter Sieg, muss man einfach sagen, weil ich würde mal sagen, der Geschmack von der Kundin wurde einfach getroffen, on point.
0: Und ich lege den Pokal natürlich noch oben drauf. Das ist auch deiner. Herzlichen Glückwunsch, wirklich auch nochmal an alle drei. Vielen, vielen Dank fürs Mitmachen. Habt ihr wirklich unfassbar toll gemacht, muss man wirklich sagen.
6: War cool, also hat Spaß gemacht. Schade, dass es nicht gereicht hat.
0: So, also hier schmeckt's und ich würde sagen, uns hat's allen auch auf jeden Fall richtig gut geschmeckt hier. Das waren die Regionalhelden für diese Woche. Und wenn Sie auch einen Regionalhelden gebrauchen können, ja, dann melden Sie sich bei uns.
1: Ich freue mich, dass ich der Regionalheld der Woche bin. Und heute Abend wird es vielleicht noch ein Gläschen Wein dazu geben.
2: Über die Kumpelkiste von Tischlerei Fjack freut sich jetzt übrigens der Hund von Vincent. Und falls Sie auch einen großen Hund haben, Martins Schlabberbar ist noch zu verkaufen.
6: Ja, cool, dankeschön.
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9: Sehr geehrte Fluggäste, herzlich willkommen an Bord der WDR-Line.
8: Der Traum vom Fliegen, das scheint echt ein Riesending zu sein. Wir haben hier beim geschenkten Tag in den letzten Jahren so unglaublich viele Wünsche erfüllt. Rund um Flughäfen, Flugzeuge und damit herzlich willkommen an Bord der WDR-Line zu einer neuen Ausgabe vom geschenkten Tag to go. Wir werfen heute so einen Blick hinter die Kulissen vom Flughafen und Sie können sich freuen, denn wir haben tolle Kandidaten und tolle Geschenke mit an Bord. Ich habe 2016 Post bekommen, und zwar von Sandra Göke. Sandra, das ist jetzt 10 Jahre her. Hat ein bisschen was gedauert, dass wir uns wiedersehen. Aber du hast uns damals geschrieben, für wen?
10: Für Christopher, mein Sohn.
8: Christopher war damals 15, müssen wir an dieser Stelle sagen. Und Christopher ist ein wirklich pfiffiger Kerl, werden Sie gleich auch merken. Aber warum hat er einen geschenkten Tag verdient aus deiner Sicht?
10: Ja, weil er was ganz Besonderes ist und ein toller Sohn ist und er das einfach verdient hat, dass er mal überrascht wird.
8: Absolut. Ja. Und das Besondere war, Christopher hatte damals schon richtig gute Noten in der Schule. Das war auch der einzige Grund, weshalb wir ihn da aus dem Unterricht abholen durften.
11: So. Schönen guten Morgen zusammen. Ich bin euer Vertretungslehrer für ungefähr 10 Minuten, dann bin ich auch wieder weg. Ich würde euch mal bitten, alle aufzustehen. Alle, die in ihrem Nachnamen ein K haben, bleiben stehen. Alle, die in ihrem Nachnamen ein E haben, bleiben ebenfalls stehen. Ah, da setzt sich einer. Alle, die in ihrem Nachnamen ein G haben, bleiben ebenfalls stehen. So, und jetzt bleiben nur noch zwei übrig. Verrückt. Alle Schüler, die männlich sind, bleiben stehen. Und du bist Christopher.
12: Ja.
11: Herzlich willkommen in der Sendung. Wir haben ein bisschen was mit dir vor. Du packst am besten jetzt deine Sachen. Und kommst jetzt mit. Christopher, es gibt natürlich einen Grund, weshalb du hier bist und der steht hier vorne. Solltest du kennen.
12: Ja, meine Mutter.
11: Deine Mama ist das, genau. Frau Gülke, warum hat der Christopher einen ganz besonderen Tag verdient?
10: Weil er es einfach verdient hat, weil er ein wirklich toller Sohn ist und weil er es einfach mal verdient hat, dass er mal überrascht wird.
11: Sagt die Mama das öfter?
12: Ja.
11: Ist auch mal schön zu hören, oder?
12: Ja.
11: Hast du Lust mitzukommen?
12: Ja.
11: Einmal bitte Platz nehmen und anschnallen. Achtung, Tür schließt. Los geht's.
13: Was hast du gedacht, als ich gesagt habe, steht mal auf und du bist übergeblieben?
12: Ja, ich habe mich erstmal erschrocken, weil ich dann nicht gerechnet habe, dass auf einmal jetzt sowas kommt.
13: Schlechte Gewissen oder hast du was Gutes vermutet?
12: Ja, schon was Gutes vermutet.
13: Ja?
12: Ja, aber es kommt ja nicht jeden Tag so ein Kamerastudio, so ein Kamerateam rein.
13: Ja, ja gut, das stimmt. So, Christopher, einmal bitte die Brille aufsetzen.
12: Okay.
13: Du sollst nicht sehen, wo es hingeht. Und auch nicht schummeln. Wir sind ja nicht bei der Klassenarbeit.
12: Ja.
13: Du siehst auch nichts?
12: Nee.
13: So, Christopher, mal abschnallen. So, pass auf, gib mir deine Hand. Ich führe dich mal ganz kurz hier raus. Sehr gut. Moment, Moment. Achtung, mal mitkommen. Keine Sorge, ich passe auf dich auf. So, hier kannst du schon stehen bleiben. Und dann beginnt ab hier dein geschenkter Tag.
12: Oh.
13: Wir dürfen gespannt sein, was auf Christopher noch zukommt. Wir sind in der Gepäckabfertigung. Jeden Tag kommen hier so 10.000 von Koffer an und jeder ist natürlich froh, wenn er seinen wieder pünktlich in der Hand hat. Da sind vielleicht auch kleine Überraschungen da drin. Urlaubsmitbringsel oder was auch immer. Wir bringen die große Überraschung mit beim geschenkten Tag. Und der Mann, der jetzt überrascht wird, das haben wir auch schon vor ein paar Jahren gemacht, der erlebt sein blaues Flugwunder. Sie dürfen gespannt sein, denn auch in den Aufnahmen werden Sie merken, da ist die Zeit ein bisschen wie im Fluge vergangen.
11: Ich werde oft gefragt, was schreiben denn eigentlich Menschen, die sich für den geschenkten Tag bewerben? Ich lese mal ein bisschen aus einem Brief vor. Liebes WDR-Team, erneut bemühe ich mich für meinen Mann Karl. Er ist der immer arbeitende und sich keine Pause gönnende und fleißigste Karl der Welt. Ja Mensch, den fleißigsten Karl der Welt wollen wir kennenlernen, aber auch die Frau, die uns das geschrieben hat, Barbara Appelböttner, hallo.
14: Hallo.
11: Moin.
14: Moin.
11: Hat der Karl schon was mitbekommen?
14: Nichts, er ahnt gar nichts. Er ist völlig ahnungslos.
11: Was macht er denn gerade?
14: Er hat gerade gefrühstückt und sitzt jetzt mit meiner Freundin in der Küche und die reden über Urlaub.
11: Ich würde vorschlagen, den Urlaubstalk am Ende mal. Schick ihn am besten mal mit einem Beutel Müll raus, dann fangen wir hier nämlich ab, okay?
14: Ja, das mache ich.
11: Kurze Frage, wir sind ja auf der Suche in Werne nach... Ach, sie bringen ja den Müll raus. Sehr fleißig morgen. Wir sind vom WDR, wir suchen in Werne Hochzeitspärchen. Können Sie uns da vielleicht helfen?
15: Ja, heute ist...
11: Nein!
15: Ja, heute ist unser Hochzeitstag.
11: Ihre Frau auch hier, oder?
15: Ja, meine Frau ist im Haus, ja.
11: Wie viel Hochzeitstag ist es denn?
15: Der 16.
11: Also, Sie kennen ja Ihre Frau jetzt seit 25 Jahren, ne?
15: Nee.
11: Doch? Länger, kürzer?
15: Ach, das ist ja jetzt lustig. Warte mal, jetzt muss ich mal... Ey, was ist das denn jetzt hier für ein Ding?
11: Sie sind ab sofort Kandidat in der Sendung Der geschenkte Tag.
15: Der geschenkte Tag, ach ja, wunderbar. Ja.
11: Und nicht ganz ohne Grund, es gibt eine Dame, die Ihnen das Ganze eingebrockt hat.
15: Nein.
11: Und wie Sie sich vielleicht vorstellen können, ist das Ihre Frau.
15: Das kann ich mir vorstellen.
11: Müssen wir mal dazu holen?
15: Ja, gerne. Auch nicht schlecht.
11: Warum hat der Karl diesen geschenkten Tag verdient?
14: Ja, weil ich finde, dass du das einfach verdient hast, Karl. Weil du immer,
15: das hört sich gut an, ne?
14: Weil du immer so fleißig bist und immer alles stemmst seit Jahr und Tag.
15: Ja,
16: und alles für uns tust. Ja. Und der geduldigste und friedvollste und fleißigste bist. Und wirklich, du unterstützt mich so total. Das ist so geil.
11: Das wird für die nächsten 14 Stunden dein Wagen sein, mit dem wir um die Welt fahren. Nimm ruhig Platz. So, bitte einmal anschnallen. Achtung, Tür geht zu.
17: Karl, heute ist bei euch Hochzeitstag. Ja. Hast du deiner Frau was geschenkt?
18: Nein.
17: Nein?
18: Nein, ich wollte nur Blümchen holen. Aber dann seid ihr mir jetzt in die Quere gekommen.
17: Und dann kommen wir mit so einem Brocken, ja?
18: Also wir fahren ein bisschen mal da vorne beim Villa noch vorbei.
17: Sollen wir noch mal schnell zur Tanke fahren?
18: Nein, in der Villa. Hier ist ein Blumenladen.
17: Oh, ja, wunderbar.
18: Ja. Hey. Sieht das aus?
17: Ja, das sieht ganz gut aus. Ja.
18: Hoffentlich freut sie sich.
17: Bitte einmal diese Brille aufsetzen. Du sollst nicht sehen, wo es hingeht. Ein paar alte Folgen vom geschenkten Tag. Karl, das Warten hat ein Ende.
11: Streck doch bitte mal deine Hände aus und fühle, was könnte das denn sein?
18: Ein Kopfhörer.
11: Mensch, du bist ja ein Fuchs. Du bist ja nicht nur ein Karl. Lieber Karl, du liest gar nicht damit so falsch. Ich nehme dir jetzt mal die Maske ab, denn hier beginnt für dich dein geschenkter Tag.
19: Dann herzlich willkommen auf dem Verkehrslandeplatz Mahl-Lohmühl.
11: Und das nicht ohne Grund. Karls Frau Barbara hat uns verraten, dass bei Flugzeugen sein Herz höher schlägt. Hier parken derzeit nicht nur Ultraleichtflieger im Hangar, auch Rettungshubschrauber starten von hier zu den Einsätzen. Karl denkt, er bekommt von uns einen Besichtigungstag mit Pilot Ulrich Matern. Lassen wir ihn mal in diesem glauben.
18: Ich bin groß geworden in Dortmund-Wickede. Das ist ein kleiner Sportflughafen, ist ja in der Nähe. Und ich bin schon als Kind immer da hochgefahren zum Schwimmen. Und ich habe immer am Feldrand gestanden, wie die kleinen Dinger da gestartet und gelandet sind. Also wie die wirklich auf der Wiese in Wickede, Sie kennen den Flughafen oder du kennst den Flughafen, wie groß er ist mittlerweile. Da sind die ganzen kleinen Dinger über eine Wiese gestartet und gelandet. Also das war schon ein bisschen Abenteuer auch.
11: Und der kleine Flugplatz von einst hat sich mittlerweile zum Flughafen Dortmund gemausert. Hier in Mahl schicken wir Karl jetzt in den Tower. Den Durchblick, was wir noch mit ihm vorhaben, bekommt er dort auch noch nicht. Flugleiter Frank Fiedler hat hier oben schon viel Seltsames gesehen.
20: Sehr merkwürdige Flugzeugtypen kommen, die teilweise an so eine Untertasse oder sowas erinnern. Da haben wir schon kuriose Sachen hier gehabt.
11: Aber es war keine Untertasse.
20: Nein, nein, das war halt ein kleiner holländischer, so eine Kleinserie.
11: Wir haben jetzt noch mal so ein Ultraleichtflugzeug gefunden. Uli, was hat es denn damit auf sich?
19: Das ist ein Gyrokopter. Man kann auch sagen Tragschrauber, ist das gleiche in grün. Ist ein Drehflügler, genau wie ein Hubschrauber. Aber der wesentliche Unterschied zum Hubschrauber ist eben, dass der Rotor oben nicht angetrieben wird vom Motor, sondern der dreht sich frei im Wind.
11: Das heißt, du kannst damit theoretisch gar nicht abstürzen?
19: Nee, solange sich das Ding dreht, kann ich eigentlich kaum was falsch machen.
11: Karl, hast du Lust auf eine Flugstunde?
18: Auf jeden Fall.
11: Du bist dabei. Wir haben für dich eine Flugstunde organisiert und du darfst jetzt mal selbst gleich fliegen.
18: Nein, das ist super. Das ist super. Dann machen wir. Sofort.
21: Ein Beichtstuhl ist einfacher.
11: Ich weiß ja nicht, wie oft du im Beichtstuhl bist.
21: Noch nie. Warte. Oh, klappt.
22: Das sind die Seitenruderpedale, wo ich gerade gesprochen habe. Die Pedale hinten, ne? Also
23: einmal rechts, einmal links.
22: Genau.
23: So muss ich mir vorstellen.
22: Ah, ja. Genau, genau.
23: Ja, los. Herrlich. Ei, ei, ei, ei. Guck mal da, das ist die Mannschaft.
16: Das ist so toll jetzt für dich, dass das geklappt hat.
11: Karls Frau Barbara ist völlig aus dem Häuschen.
16: Toll. Super.
11: Laut, oder?
16: Ich fand's jetzt nicht so laut.
11: Ich fand's total laut.
16: Nee, ich hab's mir viel lauter vorgestellt.
11: Du warst lauter als die.
18: Aber sehr schön. Fühlt sich gut an. Kann ja auch Looping.
22: Nee, Looping nicht.

0: Ein kleiner Heckpropeller treibt den Tragschrauber vorwärts. Der große sorgt für Stabilität.
1: Der Delta Fox und Charlie Golf, der Gyro kommt ja zurück.
2: Ach, ist das schön.
3: Toll.
2: Ja, ja, wunderbar. Über der Hart.
0: Karl, sprachlos oder wie war es? Erzähl.
2: Ja, ist wirklich toll. Also,

0: Wirklich ein schönes Erlebnis. Das macht total Bock, mit so einem Ding mal hier über die Wälder zu fliegen. Das ist echt der Hammer.
1: Liebe Barbara, der Karl hat aber auch an dich gedacht.
2: Oh, wie süß! Wie süß!
1: Ja. Bei der hätte ich gesagt, die obligatorische Blume. Die dürfen nicht fehlen. Das ist aber klar.
2: Wie schön! Oh. 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
1: 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Karl durfte also fliegen, aber es gibt viele Menschen, die lieben das Leben am Flughafen so sehr, dass sie tatsächlich ihren Urlaub in der Einflugschneise machen. Kein Quatsch, mein nächster Kandidat gehört dazu. Können sich drauf freuen, eine ganz kuriose Geschichte.
3: Wir sind soweit. Angekommen sind wir am Flughafen in Düsseldorf und das nicht ohne Grund. Denn Dirk wird heute überrascht. Unser Kandidat wurde vorgeschlagen von seiner Frau. Und die beiden sind riesige Flughafen-Fans. Und deswegen ist es auch nicht ganz unüblich, dass die beiden sich hier verabredet haben zum Frühstücken. Kein Quatsch, das machen die gerne. Nur so weit kommt es heute nicht, denn mit Dirk haben wir was ganz anderes vor.
4: Abflug, um Dirk erstmal zu finden. Wir wissen, wo wir suchen müssen.
3: Wir kommen von WDR. Schönen guten Tag.
5: Hallo.
3: Wir sind auf der Suche nach dem perfekten Urlaubsziel. Wo geht's für Sie hin?
5: Im Moment erstmal gar nicht. Nächste Woche nach Ägypten.
3: Warum sind Sie hier schon am Flughafen?
5: Ist eine Geburtstagsgeschichte.
3: Ach, Dirk, herzlichen Glückwunsch. Nachträglich vor 2 Tagen Geburtstag gehabt.
5: Ja, richtig.
3: Ja, ist ja toll, Mensch, dass wir uns hier so spontan am Flughafen treffen.
5: Ich bin etwas überrascht, würde ich mal sagen, ja.
3: Wäre eigentlich auch traurig, wenn nicht. Patricia, warum sind wir hier?
6: Das ist eine kleine Überraschung, der geschenkte Tag.
5: Okay.
3: Herzlich willkommen in der Fernsehsendung Der geschenkte Tag. Lieber Dirk, es war sicherlich ein schöner Morgen mit deiner Holden. Von der kannst du dich jetzt aber verabschieden, weil Patricia verbringt den Tag alleine zu Hause. Und du kommst jetzt mit.
5: Okay, bin ich mit einverstanden, sehr gerne.
3: Also, du hast jetzt sturmfrei, Patricia. Vielleicht kannst du ihm mal sagen, warum er einen besonderen Tag verdient hat.
6: Ja, sehr gerne, weil du einfach ein total toller Mensch bist und mich bei allem immer unterstützt hast. Und da wollte ich dir mal ein bisschen was zurückgeben, was dir richtig viel Freude macht. Und da hat uns der WDR dabei unterstützt. Dafür bin ich sehr dankbar.
5: Das ist ja mega cool.
3: Jetzt müssen Sie eigentlich mal Ihrer Frau Danke sagen, nicht so.
4: Patricia ist zum Glück eingeweiht, denn aus dem gemeinsamen Frühstück wird nichts. Stattdessen der geschenkte Tag. Und der beginnt für Dirk im WDR-Wunschmobil. Bitte einsteigen und überraschen lassen. Denn Sven verrät noch nicht, wo es hingeht.
3: So. Dirk, Patricia hat uns ja ein bisschen was von dir erzählt. Und ich weiß, wenn ihr Urlaub macht, dann auch gerne meine Einflugschneise. Also noch nicht mal so über den Strand näher, sondern gerne da, wo man ein bisschen gucken kann. Was ist los bei euch?
7: Ja, wir sind da vielleicht nicht so ganz dicht irgendwie in der Beziehung. Anders kann man das wahrscheinlich nicht sagen, aber wir sind halt sehr flugzeugverrückt. Hintergrund ist vielleicht der, dass Patricia früher ziemlich viel Flugangst hatte.
3: Wirklich?
7: Und dann haben wir eine schöne Tour durch Asien gemacht, 3 Monate. Und da sind wir einfach so oft geflogen, dass sie die Flugangst verloren hat.
3: Das ist ja total gaga, von der Flugangst bis zum totalen Flugfan.
7: Ich weiß es nicht, man kann das halt nicht beschreiben. Also ein Wunsch war es halt immer, irgendwie am Flughafen mal wirklich ein bisschen hinter die Kulissen schauen zu können.
3: So ungefähr hier. Und wir verlassen gerade das Flughafengelände.
7: Ja, alles gut, kein Problem.
3: Ich würde dich bitten, unsere Brille aufzusetzen, damit du nichts siehst. Du hast ja gesagt, du kennst unsere Sendung.
7: Ja.
3: Also jetzt Brille auf.
8: Alles klar. Die Sonnenbrille ist schon weg. Alles klar.
3: Genau.
7: Ja,
3: sehr gut. Dann lehn dich zurück.
7: Jawohl.
3: Fahr eine ganze Ecke.
7: Ja.
3: Und dann freu dich auf deinen geschenkten Tag.
7: Jawohl.
4: Schranke auf und wir sind da. Wieder da, nämlich wieder am Flughafen, was Dirk natürlich nicht weiß und ehrlicherweise auch nicht mal im Ansatz ahnt.
3: Dirk, da tut mir für dich total leid.
7: Ja.
3: Ja, jetzt musstest du so lange warten.
7: Alles gut, kein Problem.
3: Pass auf, hier beginnt dein geschenkter Tag.
7: Okay, das war ja eine schöne Runde. Ja, herzlichen Dank dafür. Und,
3: wir dachten, wir fahren einfach mal um den Flughafen ein bisschen rum. Wir werden mit dir einen Tag am Flughafen in Düsseldorf verbringen.
7: Okay.
3: Und du wirst den so sehen, wie ihn sonst kein anderer sieht, der nicht hier arbeitet. Und ich kann dir sagen, das wird für dich, glaube ich, ein mega aufregend spannender Tag, weil du dort Sachen machen wirst, die man sonst nicht machen darf.
7: Mega geil.
3: Ja?
7: Ja, super cool, ja.
3: Ja, super.
7: Das ist schön, das freut mich.
3: Dirk,
7: okay.
3: Hier kommt schon deine erste Überraschung. Direkt auf dich zu.
8: hallo.
9: Wunderschönen guten Tag. Schönen mein Name guten Tag. Ist Thomas Hansen. Ich Dirk leite Vergehen. Das Airport Control Center am Flughafen Düsseldorf.
8: Ja.
4: Das Airport Control Center, kurz ACC. Da darf Dirk hin, sonst kommen hier nur die rein, die hier arbeiten.
9: Herzlich willkommen im Airport Control Center.
8: Danke sehr.
9: Bitte schön.
4: Das ACC ist die Schaltzentrale des Flughafens. Auf einer riesen Videowand sieht das Team, ob es läuft und wo sie notfalls eingreifen müssen. Gar nicht so einfach sicherzustellen, dass alle Maschinen so an- und wieder wegkommen wie geplant.
10: Also das Flugzeug darf noch nicht los, weil es noch keine Streckenfreigabe gibt. Die darf erst 11:32 halt in die Luft gehen und deshalb steht der Flieger noch da.
8: Dirk, jetzt geht's in einen Bereich. Da muss ich sagen, da werde ich mich jetzt von dir verabschieden müssen,
10: okay.
8: Weil der so sicherheitsrelevant ist, dass da nur ganz wenige Personen hin dürfen. Und du bist eine Person davon.
11: Der Klaus hat die Ehre, dich ein wenig hier über die Fläche zu fahren, mal ein bisschen mehr Flughafen auch noch von der Luftseite zu zeigen.
12: Ja.
11: Und dann wünsche ich dir einfach viel Spaß.
12: Super, vielen Dank. Ja, da bin ich sehr neugierig, was mich da erwartet.
4: Es geht in den Sicherheitsbereich aufs Vorfeld. Klaus Mobers arbeitet bei der Vorfeldaufsicht. Er und seine Kollegen sorgen hier für einen reibungslosen Flughafenbetrieb.
13: Auf Lima 9 zum Runway-Check.
4: Runway-Check. Klaus Mobers klärt, ob die Landebahn frei ist. Und dann geht es mit Vollspeed über die Landebahn zum anderen Ende des Flughafens.
12: Das ist total beeindruckend. Also hier die Landebahn, die sieht man ja immer nur so von Weitem. Und man, im Flugzeug stellt man sich das so vor. Aber das ist wirklich der Hammer. Also hier wirklich mal drüber fahren zu können, das ist wirklich unglaublich für mich.
4: Kurzer Halt, aber keine Pause. Im Gegenteil, jetzt wird es ernst. Klaus erklärt Dirk, was ein Flightline-Marschaller macht, ein Bodenlotse oder Einwinker.
12: So, du winkst mich jetzt erstmal gerade. Bei dir ist der Haltebalken so.
4: Klaus ist der Flieger, Dirk der Bodenlotse. Ist nur eine Übung. Erstmal.
12: Ach so, jetzt muss ich.
13: Dann müsstest du ganz langsam so landen. Ja.
12: So, praktisch, ne?
13: Okay. Stopp überkreuzt.
12: Okay. Ja, sollte hinhauen. Aber du bist ja wahrscheinlich dabei, du kannst mir ja.
13: Ich gehe dann nach Hause. Feierabend.
12: Genau.
4: Das ist Dirks Maschine.
14: Kannst du schon mal aufziehen? Ja.
4: Dirk soll gleich ein echtes Flugzeug einwinken. Ein bisschen nervös ist er schon, sagt er. Und da ist sie. Dirk ist auch da. Und wie vorhin mit Klaus geübt, zeigt er jetzt der Cockpit-Crew an, wo sie ihren Flieger parken soll. Und gemeinsam bringen sie die Maschine genau da zum Halten, wo sie halten soll.
12: Es ist halt völlig außergewöhnlich. Ich hätte nie gedacht, dass ich die Möglichkeit gehabt hätte, solche Dinger in meiner Hand zu haben und so ein Flugzeug tatsächlich so einzuwinken, soweit es mir mit meinen Möglichkeiten möglich ist halt. Ne?
4: Und dann kommt pünktlich die nächste Überraschung für Dirk. Ein A380, das größte serienmäßig gebaute Verkehrsflugzeug der Geschichte. Und das bringen Klaus und Dirk jetzt zu seinem Parkplatz. Was uns Dirks Frau Patricia nämlich verraten hat, Dirk ist von dem Airbus A380 total geflasht. Und jetzt sieht er ihn erstmals so nah von außen.
12: Es ist einfach unfassbar, weil das einfach ein riesiges Flugzeug ist und trotzdem so elegant. Und das ist das, was mich an dem Flugzeug einfach wahnsinnig fasziniert war. Also es ist ja, man spürt praktisch die Vibrationen in der Luft von den Triebwerken.
11: Und damit das ein bisschen länger in Erinnerung bleibt, haben wir ein kleines Präsent für dich vom Flughafen.
12: Ui.
11: Ja, einmal aus unserem Bereich, ein kleines Giveaway, unser Abteilung. Und ein Ehrenzertifikat, dass du heute hier als Mitarbeiter des Tages tätig sein wolltest.
12: Ja, vielen Dank.
4: Vom vermeintlichen Frühstück zum Mitarbeiter des Tages. So schnell kann's gehen beim geschenkten Tag.
8: Wie war's?
12: Ja, mega geil. Also es war richtig, richtig cool. Also auf dem Vorfeld da zwischen den ganzen anderen Fahrzeugen und den Luftfahrzeugen rumzufahren, das ist schon der Hammer.
8: Aber es gibt ja nun mal auch einen Menschen, den du danken solltest. Und ich stehe ja extra vor dir, um dich umzudrehen.
12: Ah, hallo.
15: Na?
12: Hi, Schatz.
16: Ich kann es kaum erwarten, mit dir die Schritte zu gehen.
3: Hier in der Abflughalle, da gehen viele Urlaubsträume in Erfüllung. Man ist aufgeregt, man freut sich auf seinen Jahresurlaub. Aber was hier auch passiert ist, hier ging der Traum von Christoph in Erfüllung. Den haben Sie vorhin gesehen, da war er 15. Ich habe ihn aus der Klasse geholt und 10 Jahre später ist er wieder hier. Christopher, genau. Schön, dass du nochmal gekommen bist.
5: Ja, danke für die Einladung.
3: Sehr gerne. Christopher, du hast damals als sehr junger Mensch erlebt, wie das ist, ein Geschenk Tag zu bekommen. Wie war das für dich, als wir in die Klasse gegangen sind und dich da rausgezerrt haben?
5: Ja, natürlich extrem aufregend, weil man jetzt nicht damit rechnet, wenn man einen ganz normalen Schultag erwartet. Aber war natürlich dann super happy, was dann passiert ist.
3: Wir haben dich mit in den Wagen genommen. Hast du unterwegs so das Gefühl gehabt, ja, in die und die Richtung könnte das gehen? Das haben die jetzt mit mir vor oder war das ein dickes Fragezeichen?
5: Ja, nachdem wir dann im Auto saßen und dann dahin gefahren sind, hast du dann ja auch teilweise ein paar Anspielungen gemacht. Das habe ich nach den 10 Jahren auch noch nicht vergessen.
3: Ich habe dich ein bisschen verwirrt, sagen wir es mal so.
5: Genau, und das hat auch geklappt. Und war dann natürlich trotzdem super zufrieden, was dann am Ende dann dabei rausgekommen ist.
3: Und das wissen Sie ja noch gar nicht, was dabei rausgekommen ist. Wir lösen das Ganze auf. Christopher, Lust auf den Film, den kennst du zwar schon, aber nochmal gucken?
5: Auf jeden Fall.
3: Dann viel Spaß mit Christophers Zeitreise. Und dann beginnt ab hier dein geschenkter Tag.
15: Oh.
3: Wir werden nämlich gleich abheben. Du wirst gleich fliegen. Und du wirst an Bord heute nicht nur als Passagier dabei sein, sondern du wirst heute noch richtig gut was erleben.
15: Okay.
3: Hast du Bock?
15: Ja.
3: Richtig?
15: Ja.
3: Sehr gut. Ja, freu dich mal. Ja.
16: Das letzte Mal ist Christopher vor 8 Jahren geflogen. Da war er allerdings 6 und erinnert sich nicht mehr. Unser Flugkind nach Innsbruck. In seiner Freizeit fährt er oft zu Flughäfen, um den Fliegern ganz nah zu sein. Irgendwann will er mal bei einer Airline arbeiten. Diesen Traum erfüllen wir ihm heute zumindest für einen Tag.
3: So, Christopher, einer hat übers Rollfeld gestapft.
15: Ja, war cool.
3: Kannst du jetzt noch überlegen, ob du mit uns mitfliegen willst oder ob du noch mal zurück in den Deutschunterricht möchtest?
15: Nee, ich flieg mit.
3: Ich hab mir sowas gedacht.
16: Das sind heute Christophers Arbeitskollegen. Der 14-Jährige darf den Profis gleich nicht nur über die Schultern gucken.
17: Du kannst dann auch gerne mitmachen.
15: Ja, gerne.
16: Pilot Matthias Potthoff erklärt dem Schüler vor dem Start sein Flugzeug ganz genau.
18: Dann gucken wir uns die Profile an. Hier sind 2 neue Reifen drauf. Dann hier kann man sehen, das sind so Bremsindikatoren, wie weit die Bremse abgefahren ist. Und erst wenn der Pin verschwunden ist, wird die Bremse dann erneuert.
16: Gleich geht es von Düsseldorf nach Österreich. Im Cockpit bereiten sich die Piloten auf den Flug vor. Auch Christopher darf mit dabei sein.
15: Ich kenn's nur vom Flugsimulator.
19: Da warst du schon mal drin?
15: Ja, hab ich auch schon mal geflogen.
16: Christopher schaut noch schnell, ob beim letzten Flug jemand etwas vergessen hat, bevor die nächsten Passagiere an Bord kommen.
20: Guten Tag.
21: Er möchte gerne auch Pilot werden. Und somit hat die Mama ihm heute diesen Wunsch erfüllt, dass er halt mit in der Kabine mitarbeiten darf.
22: Ach so.
3: Sehr geehrte Fluggäste, herzlich willkommen an Bord der WDR-Line. Heute ein ganz besonderer Gast dabei. Christopher ist heute für ihr leibliches Wohl zuständig. In diesem Sinne unterstützen Sie ihn. Und gleich gibt es Bordservice mit einem ganz besonderen Kandidaten.
16: Und dann hebt die Maschine ab. Für Christopher beginnt jetzt der spannendste Teil seiner Reise.
21: Ziehst, mit dem grünen löst du den Trolley und mit dem roten bremst du den Trolley. Und jedes Mal, wenn du stehen bleibst, solltest du darauf achten, dass der Trolley gebremst ist. Und zum Gast, Gast ist König, ist man immer freundlich. Das sind Sachen, die man im Leben von zu Hause aus beigebracht bekommt.
15: Bitte schön, ein kleines Andenken.
21: Bitte schön.
15: Danke.
21: Und dann fragst du in jede Reihe, ob sie was gerne trinken möchten, ob sie was von unserer Bar haben möchten oder einen kleinen Snack. Bitte. Fragst du nach Strudel?
15: Möchten Sie Strudel oder mit Strudel?
21: Gut. Learning by doing. So haben wir alle mal angefangen.
16: Nach fast einer Stunde nähern wir uns Innsbruck, ein Flughafen, den übrigens aufgrund der umliegenden Berge nicht jeder Pilot ansteuern darf. Für Flugfan Christopher ein magischer Moment. Die letzten Augenblicke im Flieger hält er für seine Fotosammlung zu Hause fest.
3: Ich glaube, das war der höchste geschenkte Tag, den wir jemals gedreht haben. Und Sandra, du guckst total begeistert.
23: Es war super. Es hat richtig viel Spaß gemacht. Es war schön.
3: Ich fand, du hast das auch klasse gemacht. Nur die wichtigste Frage, Christopher, wie fandst du es?
0: Auch mega gut, hat sehr viel Spaß gemacht.
17: Was hat dir am meisten Spaß gemacht?
0: Ja, das hier einfach das Fliegen allgemein und dann alles zu sehen hier, wie das alles funktioniert und alles, war richtig gut.
17: Ich fand's auch super mit euch. Dankeschön.
3: Und wir sind jetzt da, wo man nicht mehr ohne weiteres reinkommt. Wir sind im Cockpit eines Fliegers. Und wir werden hier, wenn wir nicht der geschenkte Tag werden, und ich bin nicht alleine, der Christopher, du bist noch mal hier. Jetzt können wir mal die Katze aus dem Sack lassen. Du bist nicht ohne Grund in diesem Cockpit, sondern der geschenkte Tag war ein Flugbegleitertag. Aber bei dir geht die Reise weiter. Wohin?
20: Genau, ich bin jetzt gerade wirklich dabei, die Ausbildung zum Piloten zu machen. Und bin extrem stolz und mega motiviert auch. Und ja, hoffe, dass ich dann irgendwann wirklich hier auch wirklich in echt dann vorne sitzen darf, in dem echten Flugzeug dann.
3: Und nicht nur du bist stolz, Mama ist super stolz, wir sind super stolz, dass wir dich auf diesem Weg ein ganzes Stück weit begleiten durften. Weiß man das denn eigentlich als damals 15-Jähriger zu schätzen, dass Mama sich für dich stark macht, beim Fernsehen bewirbt und sagt, mein Junge, der will irgendwas mit Fliegen machen, helft dir mal?
20: Mittlerweile mehr als damals, glaube ich, der Fall war, weil man das jetzt ein bisschen mehr wertschätzt, gerade wenn man jetzt selbst dabei ist, das zu machen. Und man halt schon merkt, dass andere halt was für einen aufgeben. Und bei mir ist halt die Mama, die halt was aufgibt für mich. Und das ist natürlich dann schon mega. Und das schätze ich auf jeden Fall wert.
3: Muss man auf jeden Fall dazu sagen, diese Flugausbildung, die du machst, diese Pilotenausbildung, kostet 120.000 Euro. Auch allein da, dass Mama wirklich alles tut, dass das klappt, ist ein Riesending. Wie fühlt sich das für dich an, wenn du jetzt im Cockpit bist? Weil das ist dein großer Traum. Hier wolltest du immer hin.
20: Ja, ist natürlich mega. Also immer, wenn ich hier bin, das wird nicht langweilig für mich. Das ist das Größte auf der Welt. Und da ist es halt irgendwie, ist dann ja, einfach mega arbeiten, finde ich, weil es halt, weil alles so seine Funktion hat und man weiß, wofür es jetzt mittlerweile auch steht und was, welche Sinnhaftigkeit hat. Und das ist jetzt mega, dann nochmal hier zu sitzen.
3: Christopher, nicht nur Mama ist stolz auf dich, wir sind es auch. Danke, dass du heute nochmal dabei warst, dass du nochmal gekommen bist und zu deiner neuen Wirkungsstätte gekommen bist. Wir drücken dir die Daumen und danke. Vielleicht drehen wir gleich mal eine Runde. Und falls Sie jemanden kennen, der mindestens einen so schönen Herzenswunsch hatte, wie das bei Christopher der Fall war, einen, den man mit Geld vielleicht nicht realisieren kann, dann schreiben Sie uns. Machen Sie sich für diesen Menschen stark. Und am besten geht das über unsere E-Mail-Adresse, dergeschenktetag@wdr.de. Dann sehen wir uns vielleicht bald bei To Go oder der geschenkte Tag in der Show. Herzlichen Dank fürs Einschalten. Und Christopher, du erklärst mir jetzt mal, wie man hier vom Startfeld kommt. Ja, bis dann. Tschüss zusammen.

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1: Das Trinkwasser wird knapp. Diese Warnung gibt es heute aus Jülich und auch aus Ostwestfalen.
2: Bedeutet keine Gärten wässern, keine Pools befüllen, sparsam sein.
1: Grund dafür ist wohl schon das heiße Wetter. Der Wasserverbrauch sei in Jülich beispielsweise einfach zu hoch, auch nachts. Das liegt am Sommerfeeling zu Pfingsten. Alle wollen Abkühlung. Das sind die zwei Seiten der Sonne-Sandzeit.
2: Unglaublich, was am Wochenende in Österreich passiert ist. Ein Kleinflugzeug zerfetzt den Schirm einer Paragleiterin. Sie flucht, schafft es dann aber mit dem Rettungsschirm zurück zur Erde.
1: Marta Kostschuk gewinnt ihr Auftaktmatch bei den French Open. Normalerweise wäre das kein Thema, aber sie ist Ukrainerin und sie muss spielen, während Kiew angegriffen wird.
2: Die Horrorvorstellung für Eltern, ihr Kind ist verschwunden. Ein Gedanke, der nur schwer auszuhalten ist. Zum Glück tauchen die meisten wieder auf, aber einige wenige leider nicht.
1: Nie wieder zweite Liga. Der SC Paderborn kann dafür heute den Grundstein legen. Zu Hause müssen sie in der Relegation Wolfsburg schlagen. Schaffen wir, sagen die Fans.
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1: Am Pfingstmontag, guten Abend von uns.
2: Guten Abend.
1: Hätte der Angriff in einem ICE in Siegburg verhindert werden können? Das ist heute die Frage, denn die Polizei hatte den 20-Jährigen aus Aachen, der dort Sprengkörper gezündet hat, auf dem Schirm.
2: 12 Menschen wurden im April verletzt. Dabei hatten die Behörden den mutmaßlichen Täter einen Tag vor der Tat im Visier. Er war eine Person mit Risikopotenzial, so nennt sich das Programm hier in Nordrhein-Westfalen.
1: Und trotzdem ist nichts unternommen worden, zeigt ein unveröffentlichtes Papier des Innenministeriums.
3: Siegburg kurz vor Ostern. Ein 20-Jähriger wirft während der Fahrt zwei Sprengkörper in ein Zugabteil. Dabei verletzt er 12 Menschen. Jetzt wird klar, der Mann war polizeibekannt und längst im Visier der Behörden. Zweimal war der 20-Jährige im landeseigenen Programm Periskop überprüft worden. Die Abkürzung steht für Personen mit Risikopotenzial. Trotzdem war offensichtlich nichts unternommen worden. Warum, wollen wir heute vom Innenminister wissen.
4: Wir haben ein Dilemma und das Dilemma heißt, wir wissen, es gibt Menschen, die sind durchaus straffällig und die sind gleichzeitig psychisch auffällig. Dann schauen wir uns den an und nehmen Fachverstand dazu und ja, wenn

0: damit legen. Es wurde Amok-Alarm ausgelöst. Die Polizei konnte den Täter mit einem Schuss stoppen. Auch dieser Mann war ein Prüffall im Periskop und auch in diesem Fall wurde vorab nichts unternommen.
1: Selbst wenn man jemanden relativ sicher im Blick hat, heißt das ja noch nicht, dass man ihn rund um die Uhr beobachtet. Einfach so wegsperren geht nicht, das ist Freiheitsberaubung, und in einem Rechtsstaat geht das nur dann, wenn man sicher ist, der kann nur weggesperrt oder in eine Psychiatrie kommen, wenn man dafür auch ausreichende Kriterien hat. Also wenn er gefährlich ist für sich oder für andere.
0: Das polizeiliche Konzept Periskop kann bestenfalls schwere Taten verhindern. Ob und wie oft das bisher tatsächlich gelungen ist, darüber gibt es keine Zahlen.
2: Bei der nächsten Nachricht waren wir heute Mittag echt überrascht. In Jülich wird offenbar das Trinkwasser knapp. Heute gibt es da eine Eilmeldung der Stadtwerke mit der Bitte, in der Region dringend sehr sparsam mit Wasser umzugehen. Und auch in Ostwestfalen haben erste Gemeinden ihre Trinkwasserampel auf Rot gestellt.
3: Grund für die Knappheit ist wohl jetzt schon das heiße Wetter. Die Stadtwerke Jülich sagen, der Verbrauch habe sich rasant erhöht. Rasen sprengen, Pools füllen, all das killt gerade die Vorräte.
4: Jülich am Nachmittag. Die Stadt liegt unter einer Hitzeglocke, wie schon in den vergangenen Tagen. Die Brunnen aber sprudeln noch, vermutlich nicht mehr lange. Wir rufen die Bürger dazu auf, gemeinsam mit uns Verantwortung zu übernehmen und ihren Wasserverbrauch bewusst und nachhaltig zu gestalten, um die knappen Ressourcen zu schonen, heißt es von den Stadtwerken. Eine ähnliche Situation gab es in Jülich zuletzt im Sommer vergangenen Jahres. Durch äußerst geringen Niederschlag sanken die Grundwasserstände ähnlich wie jetzt. Die Bürgerinnen und Bürger wurden aufgefordert, Rasenflächen nicht mehr zu wässern oder Pools zu befüllen. Heute heißt es ganz ähnlich. Diese Maßnahmen sind unerlässlich, damit wir gerade bei den heißen Temperaturen ausreichend Trinkwasser zur Verfügung haben. Besonders in den Nachtstunden, in denen sich die Wasserspeicher normalerweise nachfüllen, hat sich der Verbrauch mehr als verdoppelt.
5: Bisschen schockierend, weil der Sommer fängt ja gerade erst an.
6: Ich frage mich auch, was Sie jetzt unter Sparen verstehen. Also sollen wir jetzt weniger duschen gehen? Oder ich meine, gerade jetzt, wir haben Sommer, gerade jetzt sollte man öfters duschen gehen.
7: Vielleicht gehe ich ein paar Deos hamstern. Weil die vielleicht im Mix knapp werden, ja.
4: Duschen ist natürlich weiter erlaubt. Es geht vor allem ums Gießen. Unklar ist, warum Jülich immer betroffen ist. In NRW ist heute nur noch Bad Oeynhausen in einer ähnlichen Situation.
3: Wasser, aber jetzt als tödliche Gefahr, das ist heute bei diesen sommerlichen Temperaturen ein Riesenthema. Klar, viele wollen sich abkühlen und da gibt es ja genug ruhige Flüsschen und Seen bei uns im Westen.
2: Ja, aber der Rhein ist halt kein großes Schwimmbad und trotz vieler Badeverbote nutzen viele ihn, um sie zu erfrischen.
8: Strahlend blauer Himmel, viel Sonnenschein. Es ist ein schöner Sommertag in Düsseldorf. Und weil die Stadt direkt am Rhein liegt, suchen heute viele Abkühlung am Wasser. Wie hier am sogenannten Paradiesstrand. Doch in Düsseldorf ist Baden im Rhein aus Sicherheitsgründen verboten. Heißt, man darf nur bis zu den Knöcheln ins Wasser. Schilder weisen in mehreren Sprachen darauf hin. Doch die Meinungen über dieses Verbot, sie gehen auseinander.
9: Ich selber komme noch aus der Zeit, bin noch so aufgewachsen, wo man es einfach machen konnte. Für mich selber habe ich es nicht verstanden, großartig.
10: Bei der Wasserqualität will ich ehrlich gesagt noch gar nicht hier schwimmen. Also mich stört es nicht.
11: Ja, ist total gefährlich. Also kann man nicht anders machen, als Schwimmverbot zu erteilen. Ne?
12: Es nervt nur unheimlich, weil das ist hier ein Juwel, dieser Paradiesstrand. Als erwachsener Mensch das Risiko einzuschätzen, 10, 20 Meter reingehen, nicht an Schiff rangehen, das wissen wir ja alle. Aber man kann ja nicht immer alles verbieten. Ne?
8: Während wir Interviews führen, sehen wir im Hintergrund, dass zwei junge Männer schwimmen. Wir erfahren, dass sie aus Afghanistan kommen. In gebrochenem Deutsch erklären sie, dass sie nichts vom Schwimmverbot wissen und bedanken sich für die Information.
13: Ja, das ist genau okay. Ja. Wir machen
11: besser.
13: Ja. Danke. Okay.
8: Schwimmen im Rhein kann sehr teuer werden. Es drohen bis zu 1.000 Euro Bußgeld. Doch man kann den Pfingstmontag auch so genießen. Im Schatten unter Bäumen Radfahren und sehr beliebt natürlich auch Eis essen. Aus Sicht von Irene und Uli braucht es für einen perfekten Sommertag nur
14: Wasser. Schatten und Eis.
8: Irene und Uli freuen sich, dass es weiterhin warm bleibt. Die beiden Rentner haben, sagen sie, bessere Laune, wenn die Sonne scheint. Für andere geht Pfingsten nicht in die Verlängerung. Sie müssen morgen wieder arbeiten. Verdirbt das die Laune?
14: Und das Wetter bleibt ja schön. Und ich finde, solange das Wetter immer schön ist,

0: ist man sowieso glücklich.
1: Auch wenn man arbeiten muss.
0: Auch wenn man arbeiten muss.
2: Ich werde mich ärgern, den ganzen Tag aus dem Fenster zu gucken und die Sonne zuzusehen. Ne?
3: Ich arbeite trotzdem lieber, wenn ich rausschaue und sage, Himmel ist blau. Ne?
4: Daniel, 13 Jahre alt, hat morgen noch einen Tag frei. Das findet er super.
1: Und dann kommt am Mittwoch Schule?
5: Ja.
1: Wie guckst du denn darauf? Wie wird der Mittwoch?
5: Blöd.
4: Denn Pfingsten war einfach so schön wie Urlaub direkt vor der Haustüre, den manche gerne noch verlängern würden.
6: Und eigentlich wollten wir genau zum gechillten Sundowner zu Astrid Huben nach Düsseldorf schalten. Aber Astrid, du hast gerade einen Polizeieinsatz erlebt am Rheinufer. Was ist da passiert?
7: Ja, direkt als wir hier ankamen, kriegten wir auf einmal mit, dass Hubschrauber hier rumkreisten. Wir kriegten mit, dass ein Feuerwehrboot den Rhein entlang gefahren ist und auch ein Rettungswagen oben auf der Brücke gestanden hat. Und wir haben uns natürlich wirklich erschrocken, weil wir dachten, kann das sein, dass jetzt genau das passiert ist, worüber wir heute im Beitrag eben berichtet haben? Kann es sein, dass da jetzt jemand im Rhein irgendwie Hilfe braucht, vielleicht ertrunken ist? Wir haben die Feuerwehr kontaktiert und es gibt Entwarnung. Es hat mehrere Einsätze hier gegeben, hat die Feuerwehr gesagt, und man hat Schwimmer gesucht, die verbotenerweise im Rhein waren, und man wollte sie halt davor warnen, dass das wirklich lebensgefährlich sein kann. Aber gute Nachricht, es wird niemand vermisst und es ist wohl auch niemand verletzt worden, und das hat auch bei uns für Erleichterung gesorgt. Ansonsten ist die Stimmung hier heute jetzt gerade sehr entspannt. Die Leute genießen den Feierabend, manche gehen entspannt spazieren, andere gehen jetzt hier schon mal ein kleines Getränk nehmen, Bier, Cocktail, manche aber auch nur ein Wasser. Und es ist halt so, es gibt hier zwei Lager, und zwar das Lager Sonnenschein, das sind Menschen, die setzen sich ganz bewusst in die Sonne, und das Lager Schatten. Ich weiß nicht, ob man das sieht, aber da hinten an dem Gebäude ist sehr viel Schatten, und da ist es gerade sehr, sehr voll, wohingegen hier die Wiese sehr, sehr leer ist, die in der prallen Sonne ist. Und ich habe hier eben mit ein paar Menschen gesprochen, die haben gesagt, es ist im Moment einfach noch zu heiß. Wir kommen gleich raus und dann wollen wir das genießen. Und auch der Wirt hier von dem Restaurant hat gesagt, kommen Sie doch einfach in einer Stunde oder so wieder. Dann sind die Temperaturen so angenehm, dann sind hier noch sehr, sehr viel mehr Menschen draußen. Ich kann sagen, gefühlt wird es jetzt schon etwas angenehmer. Es geht ab und zu mal ein leichter Wind. Und ich würde sagen, jetzt kann man die Sonne eigentlich ganz gut aushalten. Und jetzt würde ich von Team Schatten dann zu Team Sonne wechseln.
6: Okay, in diesem Sinne, oder? Team Halbschatten und Getränk jetzt schon. Würde auch gehen für ganz NRW. Astrid Huben, danke dir.
8: Ja, wir schauen jetzt auf den Verkehr im Westen. Die Voraussetzung für Stress heute Abend ist zumindest da, wenn die meisten vom Ausflug oder dem Kurztrip zurückkommen. Anna Deschke steht in Köln im Hauptbahnhof. Wie läuft es denn gerade auf der Schiene und Co.?
9: Also im Fernverkehr bei der Bahn war es tatsächlich ein bisschen ruckelig heute. Wir hatten zum Beispiel Züge, die aus Paris zurückkommen sollten nach NRW, und die hatten teilweise 60 Minuten Verspätung. Dann ein ICE, der aus Berlin zurück nach Köln kommen sollte, der ist komplett ausgefallen heute. Ein ICE aus Hamburg zurück nach NRW, der hatte 40 Minuten Verspätung. Also das war schon ordentlich ruckelig. Aber es gab auch immer mal wieder dann die Züge, die es tatsächlich pünktlich zu uns geschafft haben. Dementsprechend unterschiedlich waren auch die Erfahrungen der Reisenden heute.
10: Wenn man es genau nimmt, nicht direkt von Norddeich, sondern von Papa, wie ist das
11: nochmal? Von Norddeich, Mole.
9: Wie war denn die Rückreise für dich?
10: Lang und anstrengend.
9: Und was sagt dein Papa, wie ist die Rückreise gelaufen heute mit der Bahn?
11: Also verhältnismäßig gut. Wir sind pünktlich losgefahren und pünktlich angekommen.
12: Naja, bisher muss man sagen, hatten wir leider wieder Verspätung. Das heißt, der Zug war jetzt fast eine Dreiviertelstunde am Ende zu spät, und wir haben jetzt den Anschlusszug verpasst.
13: Aber man kann es ja nicht ändern.
9: Wesentlich entspannter ging es auf den Straßen zu heute. Der Rückreiseverkehr, das Rückreisechaos aus den Niederlanden oder auch aus Norddeutschland, das ist heute ausgeblieben. Es gab keine nennenswerten Staus. Allerhöchstens gab es an den Grenzen, an den Grenzübergängen mal 15 bis 20 Minuten Wartezeit. Das ist aber total normal, weil da eben aktuell die Grenzkontrollen stattfinden. Das ist auch an normalen Tagen so, dass man da ein bisschen warten muss. Die Verkehrsredaktion, die geht auch davon aus, dass sich das Ganze so ein bisschen verschiebt, weil viele Menschen gerne noch an der Küste bleiben wollen und dann eben erst am späten Abend zurückfahren oder vielleicht sogar erst morgen, denn morgen ist ja noch schulfrei in NRW. Und ganz kurzer Blick noch auf die Flughäfen. In Düsseldorf waren 65.000 Passagiere erwartet heute, 440 Starts und Landungen. Und da ist es alles größtenteils pünktlich gelaufen, auch in Köln am Flughafen. Also insgesamt waren da teilweise die Flüge sogar überpünktlich wieder zurück zu Hause.
6: Nordrhein-Westfalen on Tour. Dankeschön, Anna Deschke mit den Verkehrsinfos auf jeden Weg durch den Westen. Live vom Kölner Hauptbahnhof.
8: Jetzt zu einem, ich sag mal, sehr abenteuerlichen Verkehrsmittel, der Gleitschirm.
6: Das hat er nett gesagt. Das ist jetzt nichts für alle. Du hängst an einem Stück Stoff so 1 Kilometer über der Erde und schwebst von A nach B.
8: Trotzdem gilt der Gleitschirm, wenn es Profis machen, als sehr sicher. Wenn du nicht plötzlich von einem kleinen Flugzeug rasiert wirst, ist tatsächlich einer Frau, einer Paragliderin in Österreich passiert am Wochenende.
6: Das sind super heftige Bilder gleich, aber sie kommt trotzdem kaum verletzt am Boden an.
5: Diese Aufnahme hat die 44-jährige Gleitschirmpilotin selbst bei ihrem Flug gemacht und bei Instagram hochgeladen. Dass eine Cessna ihren Gleitschirm zerfetzt, damit hat sie definitiv nicht gerechnet. Das Flugzeug war unterwegs in Richtung Zell am See. Der Pilot hat der Polizei gesagt, dass er der Paragliderin nicht mehr ausweichen konnte. Doch auch im Freifall blieb sie konzentriert und hat rechtzeitig nach dem Rettungsschirm gegriffen. Ein Drama und am Ende ein Riesenglück. Nach dem Unfall landet die Frau auf einem Forstweg und kommt, wie sie sagt, nur mit ein paar blauen Flecken davon.
14: So, ich lebe noch. Das ist aber die Hauptsache.
8: Ja, das ist die Hauptsache. Ruhige Nächte gibt es kaum in Kiew. Auch in der letzten Nacht gab es russische Angriffe auf die ukrainische Hauptstadt. Nur waren sie nicht so tödlich und zerstörerisch wie die Nacht davor bei der schwersten Bombardierung seit Kriegsbeginn.
6: Kiew räumt heute auf und fordert internationale Reaktionen auf den Großangriff und eine Dringlichkeitssitzung bei den Vereinten Nationen.
8: Ja, denn das Leid und die Sorgen der Ukrainer und Ukrainerinnen ist groß und macht auch nicht Halt vor den glamourösen Tennisplätzen in Paris.
15: Spiel, Satz und Sieg, Marta Kostyuk. Im Auftaktspiel der French Open gewinnt die 23-jährige Ukrainerin ausgerechnet gegen eine gebürtige Russin. Doch so richtig freuen kann sie sich nicht. Mit ihren Gedanken ist sie in ihrer Heimat. Kurz vor dem Spiel hat sie erfahren, dass ihre Familie beinahe von Raketen getroffen wurde. Den größten Teil des Vormittags fühlte ich mich elend bei dem Gedanken, dass ich heute wahrscheinlich keine Mutter und keine Schwester mehr hätte, wenn es nur 100 Meter näher gewesen wäre. Es war wirklich schwer, das so schnell zu verarbeiten und dann auch noch rauszugehen und zu spielen. Bei dem Angriff auf Kiew starben nach offiziellen Angaben 4 Menschen, 87 wurden verletzt. Raketenangriffe gehören für die Menschen in der ukrainischen Hauptstadt zum alltäglichen Begleiter, genauso wie die ständige Angst davor. Doch dieses Mal war es anders, heftiger.
16: Was diesmal auffällig ist, ist, dass wir, egal wo wir in der Stadt hinkommen, immer wieder und überall Zerstörung sehen, wie hier bei dieser Bibliothek, aber eben auch an vielen anderen, an Cafés, an Büros, an Privathäusern. Und es fragen sich viele Menschen, mit denen wir gesprochen haben, wie sie das wieder und wieder bezahlen können. Selbst wenn es nur zerstörte Fenster sind, ist das doch immer wieder Aufwand, die Handwerker zu bekommen, die jetzt sowieso so sehr gefragt sind. Und dann eben auch alles zu sichern, wenn die Bücher feucht werden. Morgen soll es regnen beispielsweise, ist das eine große Herausforderung. Und das sind eben diese Kleinigkeiten im Verhältnis zu den verlorenen Leben natürlich, aber die Menschen hier jeden Tag beschäftigen.
15: Die Angriffe auf Kiew in der Nacht von Samstag auf Sonntag werden als die massivsten seit Kriegsbeginn bezeichnet. Kiew fordert heute eine Notfallsitzung des UN-Sicherheitsrats. Doch die internationalen Reaktionen auf den Angriff fallen bislang verhalten aus. In den sozialen Medien verurteilt der Kanzler zwar den Angriff, mehr aber auch nicht. Für Demian von Osten, der für die ARD aus Berlin berichtet und zuvor Moskau-Korrespondent war, ein Zeichen der Schwäche der Europäer.
17: Merz hat schlechte Umfragewerte, der französische Präsident steht massiv unter Druck, der britische Premierminister ebenfalls. Also alle haben sie genügend Probleme zu Hause und können gar nicht diesen internationalen Druck aufbauen, der eigentlich notwendig wäre.
15: In Kiew wurde auch das ARD-Studio durch die Druckwellen total verwüstet. Die Kolleginnen und Kollegen sind inzwischen in ein Hotelzimmer umgezogen. Von hier aus arbeiten sie jetzt weiter.
16: Wir lagern hier unser Material, wir laden hier unser Material und wir schneiden eben auch Beiträge hier jetzt aus dem Hotelzimmer, weil unsere Schnitträume eben auch jetzt nicht gut betretbar sind. Und wir sehen jetzt hier Franzi, die unsere Beiträge gerade schneidet.
15: Laut russischem Außenministerium war der Angriff von Samstag erst der Anfang. Kiew soll in nächster Zeit verstärkt unter Beschuss genommen werden, heißt es in einer Erklärung. Und während die Menschen beginnen, ihre Stadt aufzuräumen, fordert Russland am Nachmittag Diplomaten auf, Kiew zu verlassen.
6: Und mit einem Appell für Frieden und Versöhnung feiert der Papst das Pfingstfest. Heute hat er dabei auch vor endlosen Kriegen gewarnt, in die uns die künstliche Intelligenz mit Desinformationen führen könne.
8: Papst Leo hat heute seine Enzyklika vorgestellt. Die gelten als besonders wichtige Lehrschreiben und Schriften in der katholischen Kirche. Und Päpste nutzen sie dann gerne, um auf Entwicklungen in der Welt zu reagieren.
6: Und diesmal hat der Papst sie auch selbst vorgestellt und warnt vor den Risiken der KI.
18: Künstliche Intelligenz muss entwaffnet werden, befreit von Logiken, die sie zu einem Instrument der Herrschaft, Ausgrenzung und des Todes machen. Wie die Kernenergie muss sie im Dienst aller und des Gemeinwohls stehen.
8: Fragen wir nach in Rom bei unserem Korrespondenten Tillmann Kleinjung. Tillmann, wenn der Papst von die KI entwaffnen spricht, was meint er damit? Was meint er mit dem Wort?
19: Na, Papst Leo sieht eben auch vor allem die Risiken der künstlichen Intelligenz. Er sieht, dass Algorithmen dazu dienen, beispielsweise Waffensysteme autonom zu steuern. Und er sagt, das kann doch nicht sein, dass wir Menschen diese Kontrolle abgeben, dass wir es Maschinen überlassen, über Leben und Tod zu entscheiden. Und so versteht er eben dieses Entwaffnen, auch in einem größeren gesellschaftlichen Zusammenhang. Er schaut da insbesondere auch auf die sozialen Netzwerke und sagt, da gibt es eben Algorithmen, die dafür sorgen, dass eher die Spaltung gefördert wird als das Versöhnliche. Und deshalb sagt er eben, wir müssen die KI entwaffnen. An sich ist ja künstliche Intelligenz nichts Schlechtes, nur wir müssen aufpassen, dass wir den Maschinen nicht alles überlassen, sondern dass wir Menschen wieder die Kontrolle übernehmen.
6: Wie wichtig ist dieses Lehrschreiben, die Enzyklika in der katholischen Kirche, was er da jetzt sagt?
19: Mehr geht eigentlich nicht. Die Enzyklika ist die höchste Form der Äußerung der Autorität des Papstes. Von daher ist das schon sowas, vor allem weil es die erste Enzyklika ist, so etwas wie das Grundsatzprogramm des Papstes. Und das Spannende ist, es ist eben keine theologische Schrift. Er kümmert sich da nicht um Fragen von Theologie und Kirche, sondern er spricht direkt in die Welt. Ganz bewusst spricht er nicht nur Katholikinnen und Katholiken an, sondern will eben, dass er überall gehört wird. Und man kann es so zusammenfassen, dass er den Menschen unterzugehen sieht in der KI. Und er sagt, wir müssen den Menschen zum Maßstab wieder machen und den Schutz seiner Würde muss der Maßstab unseres Handelns sein, auch in Bezug auf die KI.
6: Einordnung von Tillmann Kleinjung live aus Rom. Dankeschön.
8: Danke. So, jetzt vom Papst, ich gehe mal kurz rüber, zum Fußballgott. Den treffen heute im Bistum Paderborn wahrscheinlich ein paar Stoßgebete. Denn der SC Paderborn spielt im Rückspiel der Bundesliga-Relegation der Männer gegen den Erstligisten Wolfsburg. Hinspiel 0-0. Und jetzt geht es zu Hause darum, ob man nächstes Jahr gegen Bayern, Dortmund oder den ersten Fußballclub Köln zocken darf. Oliver Köhler steht vorm Stadion, wo es um 20:30 losgeht. Oliver, wie groß ist der Glaube der Paderborn-Fans, dass heute Nacht gefeiert werden kann?
20: Also wer hier in Paderborn nicht glaubt oder den Glauben verliert, der wohnt einfach in der falschen Stadt. Also hier ist wirklich die Stimmung hervorragend, große Euphorie und natürlich auch, ja, alle warten auf den großen Moment, wenn endlich der Ball rollt. Und jetzt im Moment warten wir hier vor dem Stadion auf die Mannschaft, die gleich mit einem Bus hier an uns vorbeifahren soll und an den Fans, die hinter mir Spalier stehen werden. Es ist eine tolle Stimmung in der ganzen Stadt schon seit heute Mittag. Auf der Kneipenmeile in der Nähe des Rathauses hat der SC Paderborn für eine halbe Stunde Freibier für alle spendiert in mehreren Kneipen. Also da war schon richtig was los. Und um 17 Uhr dann der große Moment, der Fanmarsch Richtung Stadion. Laut Polizeiangaben waren 4000 Fans dabei und das bei herrlichem Wetter. Und wenn man sich diese Bilder anschaut, dann würde ich sagen, die Fans sind auf jeden Fall erstligatauglich, die Fans des SC Paderborn. Und heute Abend soll es dann auch noch sportlich klappen gegen den VfL Wolfsburg. Alle drücken hier die Daumen. Und ja, die Machtverhältnisse sind klar im Stadion. 15.000 Paderborner gegen 1.500 Wolfsburger Gäste im Gästeblock. Und jetzt heißt es nur noch warten, dass es losgeht. Daumen drücken und natürlich ein Stoßgebet Richtung Himmel schicken. Das soll in Paderborn helfen, denn am Ende muss es einen Sieger geben, wenn nicht nach 90 Minuten, dann nach der Verlängerung und vielleicht sogar im Elfmeterschießen. Und jetzt kommt der Bus hinter uns angefahren. Man hört vielleicht schon so ein bisschen bisschen die Sirenen der Polizei. Also große Euphorie und die Aufstiegsparty ist auch schon geplant für morgen. Wenn es denn klappt, wir drücken die Daumen.
8: Ach herrlich, es könnte eine lange Nacht werden. Danke Oliver Köhler, live aus Paderborn. 20:30 geht es erstmal los. 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
6: Tatort, CSI, Law and Order, der alte. Krimiserien sind beliebt. Nach spätestens 1,5 Stunden ist der Täter gefunden, der Fall geklärt. Heute geht es um die ungelösten Fälle, und zwar die im echten Leben. Fälle, die einen nicht mehr loslassen. Heute startet Spurlos verschwunden, die Kampagne des Bundeskriminalamtes zum Tag der vermissten Kinder. Über 100.000 wurden letztes Jahr in Deutschland vermisst. 98% ungefähr tauchen wieder auf. Aber eben nicht alle. Und für deren Eltern ist das, wo ist das Kind nur, schwer auszuhalten.
0: Dagmar Funke ist Mutter eines vermissten Kindes. Vor 30 Jahren verschwindet ihre Tochter Deborah im Alter von 8 Jahren in Düsseldorf spurlos auf dem Rückweg von der Schule. Dagmar Funke lebt heute an der Ostsee.
21: Ich kann mich noch ganz genau an die Zeit erinnern, wo das passiert ist. Wo ich mir heute noch immer den Vorwurf mache, warum bist du arbeiten gegangen, warum hast du nicht dein Kind von der Schule geholt? Dann wäre das alles nicht passiert.
0: Rückblende ins Jahr 1996.
22: Seit Dienstag wird die 8-jährige Debbie aus Düsseldorf vermisst.
23: 200 Polizeibeamte durchkämmten heute das unübersichtliche Wohngebiet und die Umgebung.
0: Spürhunde kommen zum Einsatz. Eine 14-köpfige Sonderkommission ermittelt. Wochenlang, doch alles ist vergebens.
21: Ich war psychisch so unten gewesen, das kann sich gar keiner vorstellen. Es ist auch unheimlich schwer, sich da rein zu versetzen, wie es der Mutter geht, die ihr Kind vermisst. Diese Zeit, die hat mir meine Freiheit zum Leben, zum unbeschwerten Leben, das hat diese Zeit mir genommen. Weil ich immer noch darauf warte, dass ich irgendwann mal ein Zeichen oder eine Antwort auf dem, was mit Deborah passiert ist, bekommen werde.
0: Deborahs Fall, ein Albtraum. Doch kein Einzelfall. 862 Minderjährige gelten in NRW derzeit als langzeitvermisst, also seit 6 Wochen oder länger. 531 Kinder zwischen 0 und 14 sowie 331 Jugendliche. Die meisten von ihnen tauchen zum Glück schnell wieder auf. Doch 7 Fälle sind sogenannte Cold Cases, schon seit Jahren ungeklärt. In Wuppertal gibt es 2 solcher Cold Cases. Einen davon hat Kriminalhauptkommissar Stefan Weyand von Anfang an begleitet. Es ist der von Leonie. Vor 10 Jahren verschwindet die damals 15-Jährige spurlos aus ihrem Wohnort Remscheid.
24: Die Maßnahmen sind am Anfang natürlich am intensivsten. Man bekommt viele Hinweise, man erreicht viele Menschen, man hat viele Zeugen, mit denen man sprechen kann. Und wenn das dann immer und immer wieder nicht zum Erfolg führt, ist das ein Stück weit frustrierend.
0: Leonie steigt zu 2 Männern in ein Auto. Ihre Entführer? Hunderten Hinweisen werden die Ermittler nachgehen. Köln, Frankfurt, Erfurt, Rotlichtmilieu. Doch am Ende ist auch hier alles vergeblich.
24: Man kann bei der Ermittlungsarbeit niemals von irgendwas ausgehen, das ist immer schlecht. Man muss immer ergebnisoffen ermitteln, dass man auch für irgendwelche Abzweige, wo man vielleicht nicht dran gedacht hat, diesen Hinweisen auch nachgeht. Also wir gehen nicht davon aus, dass sie tot ist. Wir gehen auch nicht davon aus, dass sie noch lebt und sich irgendwo aufhält. Wir wissen es schlichtweg nicht.
0: Es nicht zu wissen, das quält vor allem Angehörige. Und doch, die Mutter von Deborah hofft bis heute.
21: Ich bin ja immer noch der Überzeugung, dass sie lebt. Ich denke mal, das denkt jede Mutter. Ich bin halt der Überzeugung, dass sie lebt. Aber selbst wenn sie nicht mehr leben sollte, dann wäre doch diese Ungewissheit, mit der ich jetzt schon seit 30 Jahren lebe, endlich vorbei.
0: Wenn, ja wenn, es endlich eine Spur gäbe, die zeigt, was damals passiert ist.
6: Und an solchen Spuren arbeiten Menschen wie Ernst Herget. Er lehrt dazu auch an der Hochschule der Polizei in Duisburg, ist Kriminaldirektor und im Landesvorsitz der Gewerkschaft der Polizei in Nordrhein-Westfalen. Schön, dass Sie heute Abend da sind. Wir haben gerade gelernt, viele hundert Kinder werden jetzt gerade in diesem Moment in Nordrhein-Westfalen vermisst. Die meisten kommen ja wieder, aber was sind das für hohe Zahlen?
25: Also es liegt einmal daran, dass wir auch einfach viele Menschen haben, die irgendwie unterwegs sind. Und zum Glück ist es ja letztlich so, die meisten kommen wieder zurück. Um das mal vielleicht so ein bisschen einzuordnen. Der Regelfall sind sicherlich Kinder und Jugendliche aus sozial prekären Verhältnissen in irgendeiner Form, die dann über das Wochenende mal weg sind. Und das macht schon eine erhebliche Zahl an Kindern aus.
6: Bei der Kripo Duisburg haben Sie und Ihr Ermittlerteam sich ja jahrelang mit diesen vermissten Fällen beschäftigt. In dem Fall gerade oder in den vielen Fällen, die noch offen sind. Wie groß ist denn die Chance, in so einem Cold Case noch ein Kind zu finden?
25: Ja, die Chance ist immer da. Und jeder Ermittler, jede Ermittlerin, die damit betraut ist, geht auch genauso vor. Natürlich ergebnisoffen, wie der Kollege es im Video schon gesagt hat. Aber natürlich auch immer mit dem Bestreben herauszufinden, was eben mit den jungen Menschen geworden ist und wo sie sind. So ein Fall wird nicht weggelegt, sondern er wird immer wieder und wieder aufgerollt, aus verschiedenen Blickwinkeln betrachtet. Wir haben dann ein sehr enges Netz, auch mit dem LKA zusammen, das kontrolliert. Und dann werden immer mal wieder neue Ansätze überprüft und nachgegangen.
6: Sie sind selbst Vater von drei Kindern. Also selbst ich gehe ja jetzt, wenn wir heute darüber sprechen, nicht unberührt nach Hause bei so einem Thema. Wie kommt man damit klar, wenn man ein Kind nicht finden kann?
25: Ja, ist schwierig. Also man nimmt das mit. Also wenn man Vater oder Mutter ist und selber zu Hause kleine Kinder hat, die vermisst sein können, das bewegt einen. Das nimmt einen auch einen mit. Also wir versuchen natürlich, professionelle Distanz zu wahren. Das gelingt einem nicht immer, aber ja.
6: Jetzt haben wir ja gelernt, vor allen Dingen aber auch 98% der Kinder kommen wieder. Ja. Was raten Sie denn eigentlich Eltern? Also die ersten Tage, Stunden, Wochen sind ja total entscheidend. Wenn man ein Kind nicht mehr findet, das ist plötzlich weg. Was raten Sie Eltern?
25: Also als allererstes, wenn das Kind weg ist und ich nicht weiß, wo es ist, rufen Sie die Polizei an. Rufen Sie uns an und sagen Sie, Sie wissen nicht, wo Ihr Kind ist. Und dann ist es immer gut, wenn man weiß, wo sich Kinder so grob aufgehalten haben. Es ist wirklich wichtig, die Eltern der Freunde, der Kinder zu kennen, Nummern auszutauschen, ein Bild parat zu haben.
6: Also nicht, ich bin beim Jonas, sondern ich weiß, wer der Jonas ist.
25: Genau, und ich habe vielleicht auch die Adresse der Mutter oder vielleicht die Telefonnummer und kann da mal nachfragen. Und im Zweifel rufen sie uns an.
6: Und Sie haben gesagt, es ist auch wichtig, noch mal klarzumachen, bei kleineren Kindern, auch die sollen sich die Hilfe bei der Polizei holen. Das ist auch so ein bisschen unterschätzt.
25: Das ist mir ganz wichtig. Sagen Sie Kindern nicht, sie müssen Angst haben vor der Polizei. Ganz im Gegenteil. Haben Sie Vertrauen zur Polizei, auch zu den Kollegen in Uniform. Und wenn irgendwo ein Kind Hilfe braucht, dann muss es wissen, dass wenn es einen Polizeibeamten sieht oder eine Polizeiwache, dass ein Kind da hingehen kann und um Hilfe fragen kann. Da passiert nichts. Wir wissen, was wir dann tun. Das ist sehr professionell. Und das wäre mein Wunsch, wenn das die Kinder wüssten.
6: Und das haben wir gerade ganz viele Eltern zumindest auch gehört. Vielen Dank, Ernst Herget von der Gewerkschaft der Polizei, dass Sie uns zum Tag der vermissten Kinder das heute so eingeordnet haben.
25: Sehr gerne.
8: In Deutschland werden jedes Jahr mehr als 1 Million Tonnen alter Textilien gesammelt. Und das sind rund 15 Kilo pro Kopf. Wie viel das ist, merkt man dann doch im Westen an überfüllten Altkleidercontainern. Aber es gibt eine Gegenbewegung. Online kaufen und verkaufen mehr und mehr Leute gebrauchte Kleidung. Und Vintage-Läden und Klamottenflohmärkte sind mega hip. Und dazu gibt es auch Zahlen. Der globale Second-Hand-Markt wächst 3-mal schneller als der gesamte Bekleidungsmarkt. Klingt gut, weil nachhaltiger, aber ist das auch wirklich so?
1: 1 Euro jedes Teil.
2: Die Flohmarktsaison ist eröffnet und damit auch das Shoppen ohne schlechtes Gewissen. Am größten Düsseldorfer Trödelmarkt treffen wir vor allem junge Menschen auf der Suche nach dem Schnäppchen. Mia und Jana stöbern regelmäßig auf Flohmärkten.
3: Warum mögt ihr gerne Secondhand shoppen?
4: Weil man quasi noch mal zu einem günstigeren Preis ein gutes Stück quasi finden kann.
7: Man muss sich immer alles neu holen. Manchmal findet man noch Sachen, die es schon gibt. Und dann lohnt sich das auch einfach.
2: Der 18-jährige Konstantin kauft gerne gebrauchte Jacken.
10: Es ist einfach schöner als die meisten Läden, wo man hingehen kann. Besonders, weil es auch nicht so massenproduziert ist. Ne? Die Sachen sind einfach auch hochqualitativer.
2: Auch Mias Kleiderschrank besteht hauptsächlich aus Secondhand-Stücken.
26: Ich finde, man findet hier echt schöne Klamotten, die man teilweise gar nicht mehr in irgendwelchen Läden findet. So, man hat einfach so ein bisschen Einzelstücke, finde ich ganz schön.
2: Secondhand boomt. Plattformen wie Momox oder Vinted machen den Kauf von gebrauchter Kleidung so einfach wie nie. Doch wie nachhaltig ist der Hype? Menschen, die regelmäßig Secondhand kaufen, konsumieren im Schnitt sogar mehr Kleidung. Entscheidend sei, weniger zu kaufen, erklärt uns Jiska Gojowczyk vom Christlich-Ökologischen Institut für Nachhaltigkeit.
27: Es löst eben, solange es keine Neukäufe ersetzt, solange ich nicht Secondhand genauso oft trage wie was ich neu gekauft habe und eben möglichst lange und viel, löst es überhaupt nicht das Problem der Überproduktion?
2: Auch Fast Fashion überflutet mittlerweile den Secondhand-Markt. Diese günstig hergestellte Kleidung wird oft nur wenige Male getragen und anschließend weggeworfen.
27: Diese Ramschkleidung, die landet in Ländern, wo man damit auch nicht umgehen kann und wo es viel zu viel ist. Und bei allen Bemühungen in Ghana oder in Pakistan, aus dieser Ware noch was zu machen, ist sie dort am Ende eben genauso Müll.
2: Die Folgen des Secondhand-Booms spüren auch die Sozialkaufhäuser, wie das Fairhaus in Düsseldorf. Hier in einer der 2000 Filialen Deutschlands wird die gespendete Kleidung geprüft, sortiert und verkauft. Vor allem in den vergangenen Jahren haben die Kleiderspenden deutlich zugenommen.
5: Es wird immer mehr gekauft und entsprechend auch dann mehr gespendet. Und die Qualität, die gekauft wird, und das ist schlechtere Qualität, viel Fast Fashion, ist im Durchschnitt wirklich schlechter geworden.
2: Diese Kleidung wird unter anderem zu Taschen oder Putzlappen weiterverarbeitet. Die Menge an Textilien wird für das Sozialkaufhaus zur Belastung.
5: Wir kriegen das einfach nicht mehr bewältigt, weil wir nicht genügend Leute haben, weil wir nicht genügend Lagerkapazität haben, das zu bewältigen. Wir müssten eigentlich auch wahrscheinlich noch mehr Verkaufsstellen haben, um die Ware dann auch wieder zu verkaufen. Also es ist eine ganze Kette, die da dran hängt.
2: Zurück auf den Düsseldorfer Trödelmarkt. Jana und Mia sind heute fündig geworden.
4: Ja, jetzt sind natürlich die ersten Sonnenstrahlen draußen. Dann holt man die erste Sommerkleidung quasi. Ja.
2: Und manchmal müssen es nicht viele Sachen sein. Dann reicht auch ein neues, einzigartiges Kleidungsstück.
8: Schön. Es gibt ja so Menschen, die erstmal alle duzen. Also Leute wie ich. Aber ich weiß auch, dass das nicht alle mögen.
6: Ja, wobei laut Studien das Du sehr im Kommen ist. Mhm. Weit über 80% der Deutschen duzen ihre direkten Kolleginnen und Kollegen. Und mehr Chefs bieten das an. Das sorgt halt für mehr Nähe im Team.
8: Ja, aber das Sie ist halt ja auch so ein Schutz. Vor allem im Job. Distanz wahrt man damit. Je nach Chefin oder Chef vielleicht auch angenehmer.
6: Wir haben im Westen mal nachgefragt bei Benimm-Experten, Menschen auf der Straße und jungen Unternehmern. Wie handhaben Sie oder doch lieber du das?
9: Kannst du vielleicht mal bei unserem Partner nachfragen? Ob wir die ganze
11: Wer hier Zeit arbeitet, duzt sich. Beim Start-up-Unternehmen Solarmarkisen in Essen ist das Du unter den 10 Mitarbeitern gesetzt. Vom Praktikanten bis in die Chefetage.
9: Es schafft eine persönliche Ebene, finde ich. Und in einem Startup, wo man sehr viel zusammenarbeitet, ist das persönliche Aspekt für uns sehr wichtig.
11: Bei Partnerfirmen und Kunden sind die Newcomer allerdings zurückhaltend mit einem zu schnellen Du.
9: Hallo, Herr Heuer.
12: Moin, Herr Mangatev. Grüß Sie.
11: Zumindest mal am Anfang noch.
12: Wir sind auch noch in der Anbahnung der Geschäftsbeziehung und daher. Kann man da ja erstmal noch ein bisschen die klassische Form wahren, denke ich.
11: Der Kunde ist natürlich König. Dennoch sind sich alle Mitarbeiter hier einig.
9: Wenn er jetzt genau in meinem Alter wäre, ja, sagen wir mal so zwischen 25 und 30, würde ich vielleicht doch mit dem Du doch reinstarten.
13: Um die Ecke kommen.
9: Ja, wahrscheinlich würde ich ihn überfallen mit dem Du. Ja, das kann sehr gut sein.
14: Ich finde es auch angenehmer, geduzt zu werden, weil es irgendwie so ein bisschen das Ganze ein bisschen lockerer macht.
11: Du sagen ist in. Mehr als jeder Zweite in Deutschland sagt inzwischen Du zu seinem Chef. Stirbt das höfliche Sie also langsam aus?
13: Was nehmen wir?
16: Du.
13: Du, wir sind ein Du. Jawohl.
17: Ich da, wo ich es unangenehm finde, ändere ich es. Meistens von Sie zu Du.
28: Eher Du?
13: Warum?
28: Ich finde das irgendwie freundlicher und persönlicher.
13: Soll ich jetzt Du sagen zu Ihnen? Kannst du gerne machen.
11: Wollen Sie geduzt oder gesiezt werden?
29: Also beruflich definitiv Sie, weil es für mich eine Art von Respekt ist, meinen Patienten gegenüber. Ich selber werde gern geduzt und genau, würde es auch anbieten immer.
13: Frau Bumbusch, kannst du mir mal helfen?
28: Naja.
13: Ist normal.
11: Und das mögen Sie aber?
13: Das ist einfach, wenn man 5 oder 6 ist, macht man das so, weil man es im Kindergarten auch so macht und irgendwann stellt sich das um.
11: Aber gibt's ein richtig oder falsch? Knigge-Trainerin Corinna Schüngel erklärt, warum ein Du manchmal auch falsche Nähe signalisiert.
30: Wenn ich halt quasi sage, wir duzen uns hier alle, aber es gibt trotzdem die Hierarchien, dann ist es die Frage, was ist dann der Sinn dahinter? Was will ich damit bezwecken? Wenn ich grundsätzlich im Unternehmen sage, wir duzen uns alle, dann muss ich auch mehr die Menschen mit in Entscheidungsprozesse vielleicht bringen.
11: Am Ende entscheidet also nicht das Sie oder das Du, sondern die gelebte Kultur im Betrieb. Denn echter Respekt hängt zum Glück nicht von 3 oder 2 Buchstaben ab.
6: Ja, Kompromisse gibt es nicht nur in der Grundschule, ne? Du, Frau Vogel oder Sie, Katharine.
8: Oder man hat den richtigen Nachnamen. Ich werde hier im Team auch viel gediezt.
6: So, bevor jetzt der Wortspielalarm bei ihm losgeht, die wichtigsten Meldungen, schön, ne? Und Nachrichten von heute.
8: Danke.
0: In der deutschen Industrie sind in den letzten Jahren hunderttausende Stellen abgebaut worden. Eine große Beratungsfirma hat die Zahlen der Unternehmen seit 2009 analysiert. Demnach sind bis jetzt mehr als 340.000 Jobs weggefallen, vor allem bei Autoherstellern und Zulieferern. Nur in der Chemie- und Pharmaindustrie sind Stellen hinzugekommen. Im oberbergischen Hökeswagen ist eine 58-Jährige bei einem Verkehrsunfall in ihrem Auto verbrannt. Die Frau war vergangene Nacht auf der L68 mit dem Wagen von der Straße abgekommen und gegen einen Baum geprallt. Warum ist noch unklar. Ersthelfer konnten die eingeklemmte Frau wegen des starken Feuers nicht aus ihrem Wrack befreien und mussten sich zurückziehen. Die Landstraße war wegen Bergungsarbeiten bis heute Morgen gesperrt.
8: Die eigenen biologischen Grenzen überwinden beim Sport und das so hart gedopt wie möglich. Das ist die seltsame Idee hinter den Enhanced Games in Las Vegas. Mitfinanziert wird das Event unter anderem von Tech-Oligarch Peter Thiel, der ja gerne vom Übermenschen fantasiert und von maximaler individueller Freiheit ohne Regeln spricht. Bei der Show geht es um viel Geld für die Teilnehmer und Teilnehmerinnen und es sollte Rekorde, also richtige Weltrekorde regnen. Am Ende wurde nur einer geschafft. Im Schwimmen. Mehr Nachrichten.
0: Der Absturz eines Motorseglers auf der A45 bei Freudenberg vor 2 Tagen hat auch bei vielen Augenzeugen Spuren hinterlassen. Nach WDR-Informationen fand auf dem Gelände des Segelflugvereins ein Jugendlager mit etwa 100 Teilnehmenden statt. Viele Kinder und Jugendliche haben laut dem Deutschen Roten Kreuz den Absturz live mitbekommen und mussten seelsorgerisch betreut werden.
15: Und erst dachte ich, es wäre eine Übung, weil an dem Tag ursprünglich auch eine Übung stattfinden sollte. Allerdings hat sich dann natürlich ganz klar herausgestellt, dass es keine Übung ist. Und dann galt es halt einfach für die Leute da zu sein, dass die quasi sehen, dass wir einfach für sie da sind und als Ansprechpartner gelten für alle Sorgen und Nöte.
0: Der Motorsegler war direkt nach dem Start abgestürzt. Der Pilot kam ums Leben, ein Passagier wurde schwer verletzt. Die Unglücksursache ist noch unklar. In Dortmund ist ein 55-Jähriger vergangene Nacht mit seinem E-Scooter tödlich verunglückt. Nach Angaben der Polizei war der Mann vermutlich betrunken. Am Lenker des E-Scooters befand sich eine Einkaufstasche mit einer halbleeren Wodkaflasche. Das Opfer trug keinen Schutzhelm und erlitt bei dem Sturz schwere Kopfverletzungen. Der Mann starb im Krankenhaus. In Nordrhein-Westfalen wird das Blaulicht der Polizeiautos vorerst nicht dauerhaft leuchten. Man werde dem Hamburger Modell zunächst nicht folgen, so das Landesamt für zentrale polizeiliche Dienste. In Hamburg wird seit knapp 2 Wochen das Blaulicht auf dem Dach des Polizeiautos dauerhaft eingeschaltet, sobald die Beamten losfahren. Damit soll die Sichtbarkeit der Streifenwagen erhöht werden. Das Licht ist gedimmt. Das klassische Blaulicht während eines Einsatzes bleibt unverändert.
8: Frühaufsteher waren heute klar im Vorteil, zumindest wenn sie aus dem Fenster geguckt und dann nach oben.
6: Da konnte man nämlich am deutschen Himmel sogenannte Feuerkugeln sehen.
8: Ja, hier der Langschläfer-Service der Aktuellen Stunde.
6: Danke.
8: Die Bilder kommen aus der Nachbarschaft aus Niedersachsen. Aber auch bei uns in Nordrhein-Westfalen konnte man dieses helle Aufleuchten beobachten.
6: Verantwortlich für das Naturschauspiel sind Meteore, die in der Erdatmosphäre verglühen und aufleuchten. Und diese extra großen Sternschnuppen heißen Boliden, also XXL-Sternschnuppen. Und wir zwei haben gedacht, vielleicht kann man sich ja auch XXL was wünschen.
8: Ach, ich bin jetzt wunschlos glücklich. Guck mal, Carsten Schwanke ist bei uns. Hast du außer hier Feuerkugeln und Sonne noch mehr auf dem Schirm für heute Morgen und die nächsten Tage?
16: Also keine Ahnung, ob in den nächsten Nächten oder tagsüber irgendwelche neuen Feuerkugeln vorbeikommen. Das ist ja Astronomie, mit der haben wir nichts zu tun. Aber das Wetter, das spricht echt viele große Geschichten gerade in diesen Tagen. Heute haben zum Beispiel Großbritannien und Frankreich neue Temperaturrekorde für den Monat Mai aufgestellt. In London wurden 34,8 Grad, im Südwesten Frankreichs 37,1 Grad gemessen. Und auch bei uns geht es heiß weiter, denn das Hochdruckgebiet erstreckt sich morgen vom nördlichen Atlantik über die britischen Inseln hinweg, auch in Richtung Deutschland und beeinflusst damit eben auch das Wetter in Nordrhein-Westfalen. Also auch morgen ähnlich viel Sonnenschein, zumeist auch ein wolkenloser Himmel wie heute. Interessant ist noch ein anderes Thema, und zwar über Skandinavien ist es deutlich kühler, schön zu erkennen an dieser grünen oder gelblichen Färbung. Und übermorgen am Mittwoch kommt ein Teil dieser kühleren Luft aus Skandinavien im Norden und vor allem auch im Osten Deutschlands an und streift uns ein bisschen. Das heißt, Am Mittwoch und am Donnerstag, also übermorgen und übermorgen, wird es bei uns mal vorübergehend nicht ganz so warm sein. Wir sehen hier am 15-Tage-Trend von Bielefeld sehr schön diesen Temperaturrückgang. Zunächst der morgige Dienstag wird der heißeste Tag der Woche. Dann kommen zwei Tage, Mittwoch, Donnerstag, mit deutlich angenehmeren Temperaturen, so 22, 23, 24 Grad. Und dann geht es am Freitag noch mal rauf, bevor es beginnt mit dem Wochenende langsam zu einem Temperaturrückgang. Und zwar in Richtung nächster Woche kommt. Und dann wird das Wetter auch wieder wechselhafter. Bis dahin Hochdruckwetter. Und das heißt zum Beispiel hier für die nächsten vier Tage jeweils Sonnenschein von früh bis spät. Astronomisch maximal möglich sind zwischen Sonnenaufgang und Sonnenuntergang aktuell 16 Stunden bei uns in NRW. Und wenn hier mal 14, 15, 13 Stunden stehen, dann bedeutet das, es kommen dann in den nächsten, also von Mittwoch an in den nächsten Tagen, auch immer wieder ein paar lockere Wolkenfelder vorbei. Mehr passiert aber nicht. Heute Nacht bleibt es auf jeden Fall komplett wolkenfrei. Das heißt also sternklarer Himmel. Die Temperaturen gehen bis morgen früh zurück auf Werte zwischen 10 und 16 Grad. Morgen Vormittag dann von Beginn an Sonnenschein, blauer Himmel, keine Wolke. Und am Nachmittag geht es genauso sonnig weiter. Also genau das gleiche Wetter wie heute, nur mit noch deutlich höheren Temperaturen. Wir erwarten im Vergleich von heute auf morgen einen Temperaturanstieg um weitere rund 3 Grad. Und das bedeutet, dass wir morgen verbreitet mehr als 30 Grad haben werden. 31 bis 33 Grad, selbst auf dem kahlen Asten 28 Grad. Der Wind weht nur schwach aus unterschiedlichen Richtungen, weil das Hochdruckgebiet genau über uns herumhängt. Wie geht's weiter? Übermorgen am Mittwoch kommen ein paar Wolkenfelder in den Norden herein. Wir sehen vor allem bei den Temperaturen, dass diese etwas kühlere skandinavische Luft vor allem den Norden und den Nordosten erreicht. 22, 23 Grad hier im Süden bis zu 27 Grad weiterhin. Und das gleiche Temperaturniveau sehen wir auch für den Donnerstag. Auch dann ein paar dünne Schicht- oder Schleierwolken. Ansonsten bleibt es trocken und sonnig bei 22 bis 27 Grad.
6: Dankeschön, Carsten Schwanker.
8: Dankeschön. Und es könnte auch eine heiße Partynacht werden im Westen, zumindest in Paderborn. Der SC Paderborn spielt heute Abend Bundesliga-Relegation gegen Wolfsburg. Hinspiel war 0-0. Heute mit einem Sieg könnte es in die erste Liga gehen. Und wir haben hier die Bilder, nicht live aus Paderborn, aber eben ist der Mannschaftsbus angekommen.
6: Und die sehen schon so aus, als würden sie feiern, als wären sie aufgestiegen. Da irgendwo in der Menge zwischen Bengalos und Menschen ist der Bus.
8: Die sind auf jeden Fall erstligatauglich. Wir drücken die Daumen. Anstoß ist 20:30 Relegation Paderborn gegen Wolfsburg.
6: Bis dahin entspannen Sie sich mit der Lokalzeit.
8: Schönen Abend.
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19: Jetzt mal ganz ehrlich, was bedeutet Kirche noch für Sie? Waren Sie gestern zum Beispiel in der Kirche? Und wird da überhaupt noch gebetet oder eher getanzt und gesungen oder gewohnt? So wie hier in Rheinberg, da hat die ehemalige Kirche St. Nikolaus eine ganz neue Bestimmung gefunden. Aus diesem Ort der Stille und Besinnung ist ein Wohnort geworden. Es gibt aber auch die andere Seite. In diesem Pub in Remscheid-Lennep wird dagegen nämlich gebetet, ganz niederschwellig. Man trifft sich quasi auf ein Bierchen mit Gott.
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19: Am Pfingstmontag, schönen guten Abend zusammen. Ja, und ist das nicht was Tolles, so ein verlängertes Wochenende? Bei uns geht es heute darum, was man daraus machen kann. Einen Feiertag oder einen freien Tag? Schön entspannt zu Hause, auf der Couch zum Beispiel. Einfach ein bisschen rumgammeln. Und wir haben so ein Zuhause gefunden, das ist schon wirklich sehr speziell. Wir sind jetzt in Rheinberg am Niederrhein. Da ist die ehemalige Kirche St. Nikolaus zu einem Wohnhaus geworden. Bei uns im Westen werden nämlich immer mehr Kirchen entweiht und anders genutzt. Wie viele, das kann man gar nicht so genau sagen. Und in Rheinberg sind da jetzt eben Mietwohnungen drin, mit ganz viel Geschichte in den Wänden.
21: Hi, wollt ihr mal reinkommen? Schon cool, dass man das Privileg hat, hier in so einer coolen Location wohnen zu können.
22: War ganz anmutig, glaube ich, für die Leute, hier zu arbeiten.
23: Für mich ist es hier ganz klar Wohnen in der Kirche. Und ich finde, das bleibt auch so bestehen. Aber es ist halt kein Gotteshaus mehr.
2: Über 175 Jahre alt ist sie, die St. Nikolauskirche in Rheinberg-Orsoy. Vor 3 Jahren fand hier der letzte Gottesdienst statt. Dann war Schluss. Das katholische Gotteshaus musste schließen. Das Geld für eine Sanierung fehlte, der Unterhalt war einfach zu teuer. Schließlich wurde die Kirche verkauft. Heute wird nicht mehr gebetet, sondern gewohnt. Aus der Kirche sind 13 Mietwohnungen entstanden.
23: Wir haben von einer Mieterin einen Schlüssel bekommen. Kommen wir schon mal rein. Es war im Grunde genommen ein großer offener Raum. Also abgesehen davon, wo wir hier gerade sitzen, da gab es tatsächlich eine Geschossdecke, wo die Orgel drauf stand. Deshalb mussten wir das hier auch konstruktiv mit einbinden. Aber ich sag mal, alles in diese Richtung war ein großer offener Kirchenraum, so wie man das kennt.
2: Nils und Adrian Edwig führen das Kirchenprojekt ihres Vaters weiter. Die Vollendung hat er nicht mehr erlebt. Im vergangenen Winter starb er an Leukämie. Für die Brüder ist der Umbau deshalb eine Herzenssache. Gemeinsam mit 2 weiteren Investoren haben sie rund 3 Millionen Euro in die Hand genommen, um den Traum ihres verstorbenen Vaters zu verwirklichen.
4: Ich bin enorm stolz. Also für mich war der schönste Moment, als wir dann eigentlich das Projekt zusammen noch mit unserem Vater beenden durften und er uns mit uns zusammen noch mal so durch die fertigen Räumlichkeiten gegangen ist und zu sehen, wie stolz er ist und dass so sein Projekt, was so zum Scheitern drohte mit dieser schlimmen Diagnose, dann in seiner Abwesenheit doch irgendwie gut zu Ende geführt wurde. Das war ein ganz besonderer Moment für mich.
2: 1,5 Jahre Baustelle. Es gab viele Ideen und auch einige Überzeugungsarbeit. Denn auch die Bauarbeiter mussten sich erst daran gewöhnen, so ein sakrales Gebäude in Wohnraum zu verwandeln.
23: Einige Handwerker haben hier am Anfang noch Kerzen aufgestellt und wir hatten ein paar Kollegen aus Polen, die tendenziell ja auch katholisch geprägt sind und wir hatten so ein bisschen Überredungskunst notwendig am Anfang, damit die überhaupt hier anfangen in der Kirche zu stemmen, weil die da so ein bisschen Schwierigkeiten mit hatten.
2: Die Sanierung hat funktioniert und wie schön und modern die Wohnungen geworden sind, das wollen uns jetzt Angelina und ihr Freund Jonas verraten.
5: Kommt gerne rein ins Wohnzimmer.
9: Wir gehen mal durch.
2: Das Paar ist frisch eingezogen, auf knapp 84 Quadratmeter mit viel Licht und großen Fenstern ins Grüne. Ihr neues Zuhause fühlt sich für beide ein bisschen wie Urlaub an.
5: Hier kann man sehr, sehr schön dinieren oder auch mal zusammen gemeinsam Abend zu zweit verbringen mit einem Gläschen Wein oder auch gerne mal hier mit einem Buch oder ähnlichem, sehr, sehr schön auf den Fensterbänken. Hier hält man es sehr, sehr gut aus.
9: Ja, man hat direkt einen offenen Raum, ne? Also klar, also 84 Quadratmeter wirken direkt noch viel offener als sowieso schon. Und dieser offene Blick einfach in den Räumen, das ist schon super schön.
2: Angelina und Jonas haben die Wohnung im Internet gefunden. Billig sind die Räume nicht. Knapp 16 Euro kostet der Quadratmeter. Aber beide haben sich einfach in das historische Gebäude Schock verliebt und würden es immer wieder anmieten.
5: Und gerade der Charme ist der Mix aus beidem. Innen modern und von außen halt wirklich alt gehalten. Ich finde, gerade das macht so den Charme auch des gesamten Gebäudes eigentlich aus.
2: Doch wie bekommt man eine Wohnung in einer Kirche? Leute stehen doch bestimmt dafür Schlange.
9: Viel Internet durchforsten, vielleicht gute Kontakte haben, aber einfach auf sein Glück hoffen, weil ich glaube, das gibt es selten.
2: Ein paar Arbeiten im Außenbereich stehen noch an. Dann haben die beiden Brüder das Herzensprojekt ihres Vaters abgeschlossen. Und würden sie es wieder tun, noch eine Kirche umzubauen?
4: Wäre nicht abgeneigt, auf jeden Fall.
23: Ich glaube auch, ich würde nicht pauschal Nein sagen, aber man müsste es sich gut überlegen.
19: Ja, Möglichkeiten dafür gibt es auch künftig wahrscheinlich genug, denn die Kirchen, die haben ja mit einem Mitgliederschwund zu kämpfen. Also außer zu Weihnachten und Ostern werden die halt immer leerer. So, und wenn die Leute nicht in die Kirche kommen, dann muss die Kirche eben zu den Leuten kommen. So in etwa wird sich das auch Vikar Carsten Baumgart gedacht haben. Und der hat dann einen Kneipengottesdienst organisiert. Sowas gibt es nämlich tatsächlich auch immer öfter. Und im Irish Pub Shamrock in Remscheid-Lennep ist das dann auch wirklich richtig gut angekommen.
10: Kurz vor 6 im Shamrock, der irischen Kneipe mitten in Lennep. Carsten Baumgart testet das Mikrofon. Gleich startet hier der erste Kneipengottesdienst und ihm geht ein bisschen die Düse.
12: Relativ aufgeregt. Weil es halt nicht so ein Gottesdienst ist wie jeder andere, merke ich es an der Pumpe schon mehr, dass es etwas mehr geht als sonntags.
10: Es ist eine Premiere und ein Test, denn Carsten Baumgart ist noch Vikar und in der Ausbildung. Und für die muss er Initiative zeigen.
11: müssen dann in den Gemeinden, in denen wir Vikare, Vikarinnen sind, irgendein Projekt installieren, was es so in der Gemeinde noch nicht gegeben hat. Und die Kneipengottesdienst, einen Kneipenstammtisch hat es hier noch nicht gegeben. Und dachte ich mir, das wäre eine tolle Sache.
10: Die kleine Kneipe füllt sich schnell. Viele sind extra für den Gottesdienst hergekommen. Aber manche sind zufällig hier und auch neugierig.
13: Sonntags morgens in die Kirche zu gehen, schaffe ich nicht so recht. Und das ist jetzt eine gute Zeit.
14: Einmal ist mal was anderes, als so stur in Bänken in der Kirche zu sitzen.
17: Ich glaube, wir werden schön singen. Die irischen Segenswünsche. Die gehören natürlich dazu.
24: Ich mag Irland total gerne und ich mag die Gemeinde total gerne und St. Carsten Baumgart. Und ich dachte, ich gucke es mir einfach an.
10: Mittlerweile knubbelt es sich. Die Getränke stehen schon bereit und der Kantor spielt sein Intro. Und dann beginnt Carsten Baumgart mit seinem ersten Kneipengottesdienst.
25: Es gab Zeiten, da sind die Pfarrer in die Kneipen gegangen, um die Leute da rauszuholen. Angeblich war das kein guter Ort für die Menschen. Also ich sehe das ganz, ganz anders. Schon immer hatten Menschen Themen, die sie mit sich rumschleppten, die sie bewegten.
10: Carsten Baumgart bietet an diesem Abend alles im Gottesdienst. Mal ist es leise und nachdenklich und mit 1000 Sassa Werner Brück auch laut und ein bisschen verrückt. Sowas haben viele hier nicht erwartet. Es ist ein fröhlicher Gottesdienst, aber es gibt auch Platz für Seelsorge auf einem Bierdeckel.
25: Und wenn ihr mögt, könnt ihr euch einnehmen und darauf schreiben, was ihr gerade so mit euch rumschleppt.
26: Und die Herrlichkeit in Ewigkeit. Amen.
24: Ja, es war total schön, in der Kneipe zu beten. Das fand ich großartig.
27: Schönen Abend. Stimmt mich tatsächlich emotional, muss ich ehrlich sagen. Also finde es mega cool.
17: Nee, war wirklich schön. Gute Impulse und es ist eine gute Kombination, finde ich.
10: Das irische Segenslied macht diesen Kneipengottesdienst perfekt.
25: Amen und zum Wohl. Mögen die Wände dieser Kneipe nie Risse bekommen und mögen die Gäste, die hier ein- und ausgehen, niemals Durst erleiden. Prost!
28: Alles funktioniert genauso geklappt, wie ich es mir vorgestellt habe. Ich bin gerade total beseelt.
10: Der nächste Kneipengottesdienst kommt bestimmt.
19: Total beseelt. Das sind mit Sicherheit auch die Archäologen in Maastricht. Die sind sich nämlich ziemlich sicher, das Grab d'Artagnans gefunden zu haben. Ja, genau. Des berühmten Musketiers. Da haben die nämlich jahrzehntelang nachgesucht. Allerdings muss man dazu auch sagen, den endgültigen Beweis, den gibt es noch nicht. Mit dabei war auch ein deutscher Arzt und Historiker aus Hamburg. Und dem sieht man gleich wirklich auf den ersten Blick an, dass ihn die Geschichte rund um diesen d'Artagnan komplett begeistert.
29: Er ist sich sicher. Bei den Ausgrabungen haben sie einen Volltreffer gelandet. Und man sieht es ihm an. Thomas Samek ist D'Artagnan-Experte. Nicht nur sein Gewand ist so authentisch wie die aus dem 17. Jahrhundert. Fast sein ganzes Leben beschäftigt er sich schon wissenschaftlich mit dem legendären Musketier. Natürlich war Samek also in Maastricht dabei, als er Sensationsfund in einer Kirche auftauchte. Dabei ist er eigentlich Arzt und als solcher sah er sofort, nicht nur der Fundort in der Kirche spricht für die Identität D'Artagnans.
30: Dann sind es die Verletzungsmuster, die ich schon mal grob bei der Beschau des Skelettes feststellen konnte, die genau dazu passen zu den Befunden, die ich aus Briefen, Memoiren und anderen Dokumenten gefunden habe.
29: Und so muss die Todesszene 1673 ausgesehen haben.
30: Der rechte Oberarmknochen, der war frakturiert. Ich hätte dann zum Beispiel mit dem Degenknauf ins Gesicht geschlagen. Das passt zu den ganzen Mittelgesichts- und Schädelverletzungen. Und als Rechtshänder hätte ich eine Pistole dann in die rechte Hand genommen und wäre unter die Rüstungsplatte, die Brustplatte gegangen und hätte mit der rechten Hand geschossen. Und genau dort, links durch die Niere, an der Wirbelsäule, wurde auch das Bleigeschoss gefunden.
29: Zwei Zähne sollten Gewissheit bringen, durch eine DNA-Analyse in München. Doch die Zähne reichen als Material nicht aus. Maastrichts ehemaliger Stadtarchäologe Wim Diekmann würde gerne ein weiteres Knochenstück analysieren lassen. Aber erstmal darf nichts mehr außer Landes gebracht werden. Der Grund? Offenbar fehlte für die Ausgrabung eine offizielle Genehmigung. In Maastricht hat Diekmann die königliche Medaille bekommen für seine gesamte Karriere. Eine Ehrung für den D'Artagnan-Fund wäre ja auch noch zu früh. Dabei könnte man schon weiter sein. Wo liegt denn aber das Problem bei der Aufklärung?
0: Dass es nicht um die Wissenschaft eigentlich geht, sondern um, ja, wer ist jetzt zuständig und wer kann was eigentlich jetzt machen.
29: Ist das ein bisschen schade?
0: Natürlich ist das schade. Man kann sagen, ja, du hast auf eigene Faust zu viel gemacht. Aber wenn ich das nicht gemacht hätte, wäre überhaupt nichts passiert.
29: Auch Thomas Samek meint, für D'Artagnan könnten die Länder doch zusammenarbeiten. Eben alle für den einen.
30: Natürlich gibt es in jedem Land entsprechende Regeln, die eingehalten werden müssen. Aber nach meiner Beurteilung wurden sie eingehalten. Denn das Entfernen von Kacheln und Sand aus dem Boden ist keine strafbare Handlung. Und als dieses Skelett letztendlich freigelegt worden ist, wurde das auch den Behörden gemeldet und eine offizielle archäologische Firma hat die eigentliche Ausgrabung, also das Entnehmen der Knochen, übernommen.
29: Sobald die Menschen der Jetztzeit sich einig sind, können die Untersuchungen weitergehen und die Wahrheit darf ans Licht über einen Held aus längst vergangenen Tagen.
1: Ist ja irgendwie total spannend alles. Die Lokalzeitgeschichten an diesem Feiertag, der ja auch ein freier Tag ist. So, und was haben Sie denn heute so gemacht? Sind Sie eher Team Feiertagsgenussmensch, so mit leckerem Essen? Oder eher Team Feiertagssportler, irgendwie immer aktiv? Oder vielleicht sogar beides? Und dann haben wir jetzt einen ganz besonderen Tipp für Sie. Eine Radtour. 35 Kilometer durch Deutschland und die Niederlande, alles angenehm flach. Und das lohnt sich gerade jetzt zur Spargelzeit.
3: Zwei Radlerinnen.
6: Wir sind jetzt in den Niederlanden.
3: Unterwegs durch zwei Länder. Abenteuer im Gepäck.
6: Ja, manchmal auch ein bisschen wurzelig. Und mit einer Hand fahren, das übe ich noch.
3: Unser Tipp, die grenzüberschreitende Spargelradtour im Heinsberger Land.
7: Geradeaus. Über die, ist das hier schon die Grenze?
3: Julia und Christine sind aus dem Rheinland angereist. Sie starten am Mittag in Wassenberg-Orsbeck, direkt an der Ruhr. Vor ihnen liegen rund 35 Kilometer.
7: Also ich kenne die Region überhaupt nicht und bin super gespannt, weil ich schon immer mal die Ruhr auch entlangfahren wollte.
3: Und tatsächlich folgt der erste Teil der Strecke immer dem Fluss, der sich durch die Grenzregion schlängelt. Die ist auch bekannt für ihren Spargel. Vor allem das kleine Dorf Effelt. Das wollen die beiden sich genauer anschauen und stoßen dabei auf einen ganz besonderen Pausenplatz.
7: Was für ein schöner Ort hier.
3: Neben Lesefutter in der Bushaltestelle gibt es in Effelt natürlich auch jede Menge Spargelgerichte zu entdecken.
7: Wir sind ja noch nicht so lange gefahren und deswegen brauche ich noch gar nicht so eine Pause. Aber natürlich, irgendwann kommt der Spargelhunger.
3: Erstmal wollen die beiden noch weiter in die Pedale treten. Vorbei am Effelder Waldsee mit seinem Beachclub. Und über die Grenze, hinein ins Nachbarland. Dort erwartet die beiden eine Überraschung.
6: Hier kommt tatsächlich eine Steigung in den Niederlanden. Am besten gefällt mir, dass der Weg viel über Straßen abseits des Verkehrs führt. Hier zum Beispiel ist es einfach ein asphaltierter Radweg. Hier dürfen keine Autos fahren. Es ist super ruhig. Man kann wirklich ganz entspannt und schön Fahrrad fahren.
3: Das gilt auch für den nächsten Teil der Strecke. Der führt durch den niederländischen Nationalpark der Mainweg. Die Wald- und Heidelandschaft hat neben Reit- und Wanderwegen auch Radlern einiges zu bieten.
6: Richtig schöne Schotterdecke, super zu fahren. Dazu super ruhig, ein bisschen hügelig. Perfekt.
3: Und schon sind die beiden Radlerinnen wieder in Deutschland. Dort liegt etwas abseits der Route der Spargelhof Willemsen. Hier zeigt ihnen André Willemsen, wie der Spargel verarbeitet wird.
8: Hier ist natürlich alles in der Kiste. Der dünne, Klasse 1, Klasse 2.
3: Rund 10 Tonnen ernten, sortieren und verpacken seine Mitarbeiter gerade jeden Tag. Auf Anfrage bietet der Landwirt Führungen an. Bei Julia und Christine ist er jetzt endgültig geweckt, der Spargel- und auch Erdbeerhunger. Sie haben noch rund 6 Kilometer vor sich, über Wassenberg zurück zum Startpunkt und wollen auf jeden Fall wiederkommen.
7: Oh, mega lecker.
19: Ja, klingt wirklich mega lecker, aber irgendwas fehlt doch noch zum Spargel. Wie wär's mit einem guten Gläschen Wein? Und den kann man sich auch schon fast mit dem Fahrrad abholen, direkt vom Weinbauern. Denn ja, es gibt ihn, den Wein.

0: Papst Leo XIV. Hat strenge Richtlinien für den Umgang mit künstlicher Intelligenz angemahnt. Er stellte dieses Thema in den Mittelpunkt seines ersten Lehrschreibens. Diese Enzyklika veröffentlichte er heute nach einem Jahr im Amt. Darin warnt der Papst davor, dass KI in den Händen kleiner, sehr einflussreicher Gruppen liege, die kaum öffentlich kontrolliert werden könnten.
1: Eine Premiere. Zum ersten Mal stellt ein Papst seine Enzyklika selbst vor. Die Präsentation im Vatikan wird eingeleitet von einem Video, das den historischen Bogen schlägt zu diesem Lehrschreiben über die künstliche Intelligenz. Leo XIV. Sieht die Chancen, aber mehr noch deren Risiken. Seine Sorge, mit einem unkontrollierten Einsatz dieser Technologie droht die Welt unmenschlich und ungerechter zu werden. Künstliche Intelligenz muss entwaffnet werden, befreit von Logiken, die sie zu einem Instrument der Herrschaft, Ausgrenzung und des Todes machen. Wie die Kernenergie muss sie im Dienst aller und des Gemeinwohls stehen. Zur Präsentation der Enzyklika war auch der Entwickler und Unternehmer Christopher Ola eingeladen. Der Mitbegründer des Technologiekonzerns Anthropic gehört zu einer Minderheit in der Branche, die vor einer ungezügelten Entwicklung der KI-Technologie warnt. Manche mögen glauben, dass Angelegenheiten der KI am besten von Informatikern wie mir behandelt werden. Sie irren sich. Die von KI aufgeworfenen Fragen gehen über die Gemeinschaft der KI-Forschung hinaus. Papst Leo fordert Regeln für KI. Sie muss sich an den Kriterien der Menschenwürde und des Gemeinwohls messen lassen, verhindern, dass Menschen durch undurchsichtige Algorithmen benachteiligt werden. Maschinen dürfen menschliches Handeln nicht ersetzen, auch nicht im Krieg.
2: Das ist eine ganz konkrete Handlungsanweisung mit Blick auf Kriegswaffen, die immer moderner und technischer werden. Und da sagt er ganz klar, Maschinen dürfen nicht entscheiden über Leben oder Tod.
1: Mit diesem Text richtet sich Leo nicht nur an Katholikinnen und Katholiken, sondern ausdrücklich an die ganze Welt. Die erste Enzyklika dieses Papstes kann als Grundsatzprogramm gelesen werden. Darin verteufelt Leo nicht kategorisch jede Anwendung von künstlicher Intelligenz, aber er sieht eben eine Entwicklung, bei der der Einzelne unter die Räder zu geraten droht. Und deshalb stellt er den Menschen in den Mittelpunkt und macht den Schutz seiner Würde zum Maßstab jeder technologischen Entwicklung.
0: Das ist der religiöse Höhepunkt für viele Muslime. Hunderttausende Menschen machen sich jedes Jahr auf die Pilgerfahrt Hadsch nach Mekka. Hitze und Massenpaniken sorgen dort immer wieder für Gefahren. Und jetzt kommt auch noch der Krieg in Iran hinzu. Das Königreich Saudi-Arabien hat den Pilgern Schutz versprochen. Doch viele Gläubige haben noch ein ganz anderes Problem. Sie können sich die Reise kaum mehr leisten.
3: Taxifahrer Tarek Haridi verdient auf den Straßen Kairos umgerechnet 250 Euro im Monat. Er ist gläubiger Muslim, hat einen großen Traum, einmal nach Mekka zu reisen. Doch die Pilgerfahrt dorthin würde den Ägypter 4.000 Euro kosten. Viel zu viel für den Familienvater. Sein Eindruck, den Hadsch können sich nur noch Reiche leisten. Der Hadsch ist zu einem Luxus geworden, obwohl er eine der fünf Säulen des Islam ist. Aber für Menschen wie mich ist der Hadsch unmöglich. Die heiligste Zeit des islamischen Jahres beginnt heute in Mekka, in Saudi-Arabien. 1,5 Millionen Muslime aus aller Welt sind in die Geburtsstadt des Propheten Mohammed gereist. Besonders bewegend für viele Pilger, den Koran zu lesen, vor der Kaaba, dem zentralen Heiligtum des Islam. Als ich die Kaaba zum allerersten Mal sah, war ich sprachlos. Wow! Eine Herausforderung bleiben die extremen Temperaturen. Kühlsysteme sollen helfen bei 44 Grad, ebenso ausreichend Wasser und Datteln. Vor 2 Jahren starben beim Hadsch mehr als 1300 Menschen infolge der Hitze. Sorge bereitet auch der Krieg in der Golfregion. Der saudische Kronprinz ließ am Donnerstag in Mekka eine Militärparade abhalten. Das Verteidigungsministerium veröffentlichte Bilder von Flugabwehrsystemen, ein Versuch, Stärke auszustrahlen. Die Pilger in Mekka sollen sicher sein. Trotz der militärischen Spannungen in der Region sind auch etwa 30.000 Gläubige aus dem Iran nach Saudi-Arabien gereist.
0: Zum Stand der Verhandlungen über ein Ende des Krieges im Iran herrscht weiter Verwirrung. US-Präsident Trump hatte gestern zunächst gesagt, ein Abkommen sei fast fertig. Später schrieb er dann in seinem Online-Portal, die Verhandler sollten nichts überstürzen. Von der iranischen Regierung hieß es, bei den Gesprächen gehe es bislang noch nicht um

0: das umstrittene Atomprogramm. Und nachgefragt dazu bei Shafah Larai in New York. Wie ist denn der Stand bei den Verhandlungen zwischen den USA und Iran?
1: Amerikanische Medien berichten, dass heute iranische Unterhändler nach Katar gereist sind, um dort weiter über ein mögliches Abkommen zu verhandeln und auch über die Freigabe von eingefrorenen iranischen Geldern zu sprechen. Hier in den USA hat mal wieder ein Post von Donald Trump für Verwirrung gesorgt. Und zwar hat er geschrieben, dass muslimische Länder wie Saudi-Arabien, Türkei, Katar oder Pakistan die Abraham Accords unterschreiben sollen. Nur dann gäbe es weitere Fortschritte. Die Abraham Accords, das ist ein Vertrag, der die Normalisierung dieser Länder, deren Beziehungen mit Israel regeln soll. Und dass das jetzt schnell passiert, ist sehr unwahrscheinlich. Warum macht er das jetzt, fragt man sich, um abzulenken? Klar ist, der Krieg ist hier sehr unbeliebt. Donald Trump steht massiv unter innenpolitischem Druck. Und klar ist auch, dass die wichtigsten Aspekte eines möglichen Abkommens mit Iran weiterhin unklar sind. Also, ob es jetzt, so wie es am Anfang aussah, schnell zu einer diplomatischen Einigung kommen wird, danach sieht es im Moment nicht aus.
0: Informationen von Shafah Larai in New York. Dankeschön dafür. Im Krieg gegen die Ukraine hat Moskau neue Angriffe auf die Hauptstadt angekündigt. Das russische Außenministerium rief ausländische Diplomaten dazu auf, Kiew zu verlassen. Nach den massiven Attacken in der Nacht zu gestern wurden wieder zahlreiche Ziele in der Ukraine beschossen, unter anderem hier in der Stadt Pavlorod. Ukrainische Behörden meldeten zudem Tote und Verletzte aus anderen Regionen, etwa aus dem Gebiet Kharkiv und der Stadt Kramatorsk. In der Demokratischen Republik Kongo steigt die Zahl der Ebola-Fälle weiter. Die Regierung spricht inzwischen von mutmaßlich mehr als 200 Toten. Die Weltgesundheitsorganisation WHO meldete insgesamt 900 Verdachtsfälle. Eine Eindämmung ist auch wegen der zahlreichen bewaffneten Konflikte in dem Land schwierig. Zudem gibt es noch keine Impfung gegen die seltene Variante des Virus. Viele haben das verlängerte Pfingstwochenende mit dem perfekten Wetter für einen Kurzurlaub genutzt. Doch wer mit dem Auto unterwegs war, der musste sich in einem Punkt erstmal umstellen. Tanken sollte man möglichst vormittags, denn weil die Tankstellen ihre Preise nur noch um 12 Uhr erhöhen dürfen, wird es mittags erstmal richtig teuer. Nach einer Recherche des Südwestrundfunks gibt es aber auch Verstöße gegen diese 12-Uhr-Regel und viele werden noch nicht verfolgt.
2: Der Rasthof Wonnegau an der A61 bei Worms. Die Spritpreise springen am Mittag deutlich nach oben. Von der 12-Uhr-Regelung sind die Kunden hier wenig überzeugt.
3: Gerade am Wochenende, wenn man mit der Familie unterwegs ist, ist das natürlich schlecht, wenn man jetzt für 160 Euro muss tanken. Ja, das ist natürlich übel.
4: Es ist minimal besser, wenn man vormittags tankt. Ja, dann reden wir über 5 oder 6 Cent Preisunterschied. Aber wir reden über ein Niveau immer noch bei 1,90.
5: Ich glaube, die halten sich nicht dran.
2: Der SWR hat exklusiv zur Tankregelung recherchiert. Es wurden Daten von Vergleichsportalen ausgewertet. Danach gab es bundesweit tausende Fälle, bei denen die Preise nicht um 12 Uhr, sondern schon davor oder erst danach deutlich erhöht wurden. Der Verdacht, so soll mehr Kasse gemacht werden. Im Mai gab es bisher mutmaßlich 3.448 Verstöße an 852 Tankstellen. Das entspricht 6% aller Tankstationen in Deutschland.
6: Zuständigkeiten für die Kontrolle und die Ermittlungen liegt bei den Ländern. Dort sind aber noch nicht alle Länder aufgestellt. Das heißt, es gibt Länder, die haben schon Behörden dafür benannt, wer ermitteln soll, andere noch nicht. In Baden-Württemberg zum Beispiel ist es aber auch so, dass dort klar ist, wer ermitteln soll, aber noch nicht wie.
2: Das Bundeskartellamt hat ähnliche Daten wie der SWR. Vom ADAC heißt es, die Länder müssten jetzt handeln und Verstöße auch ahnden. Dann drohen Bußgelder von bis zu 100.000 Euro.
0: Der Geiseltalsee in Sachsen-Anhalt ist der zweitgrößte künstliche See Deutschlands nach dem Cottbusser Ostsee in Brandenburg und beliebt bei Urlaubern und Wassersportlern. Zugänglich war bislang nur der südliche Teil, nun ist auch der nördliche Abschnitt freigegeben. Entstanden ist der Geiseltalsee aus einem ehemaligen Braunkohletagebau zwischen Merseburg und Weißenfels. Die Stadt Mücheln liegt direkt am See und hofft nun auf noch mehr Touristen.
7: Am Geiseltalsee in Sachsen-Anhalt bereitet Tauchlehrer Heiko Günzel seine Teilnehmer auf Tauchgänge vor. Seit 12 Jahren arbeitet er hier. Nun hofft er auf weiter steigende Besucherzahlen. Denn bisher war nur der südliche Teil des Sees zugänglich. Mit der Öffnung des bislang wegen Naturschutzes gesperrten Nordteils ändert sich das.
8: Ich erhoffe mir, dass wir eine weitere Attraktivität erreichen für das Tauchgewässer. Dadurch Gäste, die Taucher bringen und auch Nichttaucher mitbringen.
7: Insgesamt mehr als 300 Jahre wurde hier Braunkohle abgebaut bis 1993. Rund 10 Jahre später wird das Gebiet geflutet. Heute ist der Geiseltalsee der zweitgrößte künstliche See in Deutschland mit Angeboten wie Camping, Segeln und Tauchen. Die Stadt Mücheln will sich nun noch stärker zur Tourismusregion entwickeln.
9: Wir haben schon wirklich gut aufgestellte wirtschaftlichen Unternehmen am See, auch um den See ringsherum, die natürlich davon auch profitieren können. Und natürlich wir als Stadt auch. Mehr Gäste, vielleicht entwickeln sich auch noch neue Firmen.
7: Damit Tourismus und Naturschutz nebeneinander funktionieren können, fordert der Naturschutzbund NABU Abstandsregeln zu hier lebenden Wildvögeln.
10: Es ist eines der bedeutendsten Brut- und Rastgebiete Sachsen-Anhalts für bestimmte Vogelarten. Wir haben hier ein Alleinstellungsmerkmal und diese Arten, wir finden uns in einer Artenkrise, müssen hier geschützt werden, weil es woanders nicht geht.
7: Tauchlehrer Heiko Günzel unterstützt das, auch damit der See ein attraktives Tauchrevier bleibt. Am Pfingstwochenende wird das Angebot bereits gut angenommen.
0: Normalerweise wird gegen Doping im Sport gekämpft. Bei den zum ersten Mal veranstalteten Enhanced Games, also den erweiterten Spielen in Las Vegas in den USA, war das ausdrücklich erlaubt. Eine Art Weltmeisterschaft für gedopte Sportlerinnen und Sportler, im Vorfeld heftig umstritten. Bei den 22 Wettkämpfen traten die Athleten in den Disziplinen Schwimmen, Leichtathletik und Gewichtheben gegeneinander an. Auch 2 Deutsche waren mit dabei.
11: Schneller, stärker und gedopt. Die sogenannten Enhanced Games. Der Werbefilm zeigt Athletinnen und Athleten, die Wachstumshormone, Testosteron oder Anabolika nehmen. Las Vegas, hier finden die Spiele statt. Die Preisgelder sind enorm. $250.000 für einen ersten Platz, 1 Million für einen Weltrekord. Das hat auch den deutschen Schwimmer Marius Kusch gelockt. Er war Europameister und jetzt ist er hier.
12: Man muss Goldmedaillen immer wieder über mehrere Jahre gewinnen. Dann kann man sich eventuell ein finanzielles Polster aufbauen. Aber in der Situation, in der ich bin und in viele andere sind, die Realität ist, dass man mehr oder weniger selbstfinanziert ist.
11: Unter den 42 Athleten sind ehemalige Olympioniken. Viele über 30 und seit Jahren raus aus dem Spitzensport. Einem gelingt ein sogenannter Weltrekord. Kritiker wie der Olympiaschwimmer Joscha Salchow finden das Konzept verantwortungslos.
13: Doping ist gefährlich. Du setzt am Körper ein Risiko aus, wo du nicht weißt, was nachher passiert. Es gibt keine Referenzwerte dafür, wie viel von einer Substanz sollst du nehmen oder wie auch immer. Das ist ja alles nachher irgendwie nach Trial and Error.
11: Hinter den Enhanced Games steht auch ein Geschäftsmodell. Investoren wie der Tech-Milliardär Peter Thiel und Trumps Sohn Donald Jr. finanzieren die Spiele und setzen auf den Markt der Leistungsoptimierung. Solche Substanzen kann man hier auch kaufen. Vielleicht geht es am Ende auch nur darum.
0: Und jetzt noch die Wetteraussichten für morgen, Dienstag, den 26. Mai.
2: Auch nach Pfingsten geht es unter Hochdruckeinfluss meist sonnig weiter und es bleibt vielerorts heiß. Heute Nacht funkeln neben ein paar lockeren Wolken verbreitet die Sterne. Stellenweise kann sich etwas Nebel bilden. Morgen scheint dann wieder von früh bis spät die Sonne. Im äußersten Norden sowie im südlichen Bergland gibt's gelegentlich auch mal ein paar Wolken, aber es bleibt weitgehend trocken. Im Südwesten heute Nacht milde 17 bis 15 Grad, im Norden dagegen teilweise nur einstellige Werte. An der See morgen wieder um 20, sonst verbreitet um 30 Grad, vor allem im Westen und Süden auch darüber. Auch Mittwoch viel Sonnenschein, in Alpennähe sind einzelne Schauer oder Gewitter möglich. An diesem Wetter ändert sich in den nächsten Tagen wenig, dabei ist es im Norden recht frisch, im Südwesten weiterhin heiß.

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herzlich willkommen zu den Schlager-Champions 2026. Herzlich willkommen zum großen Fest der Besten. Herzlich willkommen hier in Berlin. Wow. Schön, dass ihr zu Hause mit dabei sind. Zum 10. Mal rollen wir den roten Teppich aus für die Stars des Jahres hier in Berlin. Für Roland Kaiser, für Maite Kelly, für Howard Carpendale, für Unheilig und viele, viele mehr. Helene Fischer kehrt heute Abend endlich wieder zurück auf die ganz große Showbühne. Sie wird endlich wieder ihre ganz großen Hits singen. Und wir singen natürlich alle mit, oder? Wir sind wirklich sehr gespannt auf ihren Auftritt und wir sind sehr gespannt, wer heute Abend ausgezeichnet wird. Wer gewinnt die Eins der Besten? Es wird sehr, sehr spannend und ich kann nur sagen, zu den Aufsteigern des Jahres gehören definitiv 5 Burschen aus Oberösterreich. Ihre biologische Frage ging bei TikTok und Co. viral. Ja. Es ging sowas von durch die Decke und wir freuen uns, dass Sie hier sind. Wir legen gleich richtig los. Wie viele Hände hat der Oktopus? Hier ist die Mountain Crew.

0: Dankeschön, Berlin. Vielen Dank. Dankeschön.
1: Fünf Österreicher hier in Berlin, die Mountain Crew. Danke euch, Jungs. Ja, zu den Stars des Jahres gehört definitiv auch der Mann, der 2025 nicht nur ein Album veröffentlicht hat, nicht zwei, nicht drei, nicht vier, nicht fünf, sondern sechs Alben, nämlich zum 40-jährigen Jubiläum von Modern Talking. Es ist unfassbar, sechs Alben in nur einem Jahr. Und unvergesslich ist natürlich auch sein spektakulärer Auftritt beim Schlagerboom, als er mit 40 TV-Star-Tänzerinnen und Tänzern auf der Bühne stand. Allein auf YouTube wurde dieser Auftritt in kürzester Zeit millionenfach geklickt. Und heute hat er uns nun das Allerbeste aus diesen sechs Alben mitgebracht. Den ultimativen Modern Talking Hitmix. Hier ist Thomas Anders.

0: Dankeschön. Dankeschön.
1: Thomas Anders.
0: Danke. Vielen Dank.
1: Wow, lieber Thomas, was war das bitte für ein Jahr 2025 für dich?
0: Unglaublich.
1: Bei dir überschlagen sich ja die Rekorde und Preise. Und was du noch nicht weißt, lieber Thomas, heute kommt noch eine Auszeichnung hinzu. Wir möchten dich nämlich überraschen. Für deine großen Erfolge im Modern Talking Jubiläumsjahr gibt es jetzt eine ganz besondere Auszeichnung von deinem Label, überreicht von deinem Hitproduzenten Christian. Da ist er. Hier. Komm zu uns.
2: Was ist das?
3: Der ganz spezielle Gold Award seines Labels für das außergewöhnliche gesamte Sechsfach-Albumprojekt Thomas Anders Sings Modern Talking im 40. Jubiläumsjahr geht an Thomas Anders.
0: Davon hat mir niemand was gesagt. Oh Gott. Danke, danke. Das ist unglaublich.
1: Ist das nicht schön? Christian Geller hat es dir überreicht, diesen unfassbaren Preis. Ich meine, Thomas, seit 4 Jahrzehnten bist du international erfolgreich. Schau dir das mal an. Musst du dich manchmal ab und zu selbst kneifen?
0: Oh ja, das tue ich sehr, sehr oft. Also, weil ich wirklich daran nicht, vor 40 Jahren nicht dran geglaubt habe. Aber das ist, es hat mir niemand was davon erzählt.
1: So soll es ja auch sein.
0: Ja.
1: Wir sind bei den Schlager-Champions.
0: Ja.
1: Da gibt es viele Überraschungen heute.
0: Aber bitte lass mir jetzt wirklich diese Sekunde. Ich möchte mich wirklich bedanken bei allen, die mir geholfen haben. Wirklich beim Publikum, den Fans von Modern Talking, die mir auch heute so treu geblieben sind. Mit diesem wirklich unglaublichen Projekt. Auch danke an Christian, an das Team, die alle geholfen haben. Ich kann nur alle einladen, kommt zu mir auf meine Deutschland-Tour. Die Zeitreise geht weiter und es wird unglaublich toll. Aber tausend Dank, das ist, oh, ihr macht mich verkörnern. Lass mich in Ruhe.
1: Lieber Thomas, in 40 Jahren, ach Mensch, das freut mich. Da haben wir dich schön erwischt und genauso soll es sein, lieber Thomas, wenn man nach so vielen Erfolgen immer noch diese Emotionen hat, dann sollte man am besten immer so weitermachen. Und du hast ja so viel erlebt in 40 Jahren. Und das können wir alle gemeinsam demnächst sehen, nämlich am 21. Februar im MDR Fernsehen. Da gibt es eine ganz tolle Dokumentation über dich. Wir schauen alle zu, drücken dir die Daumen. Und Thomas, du machst einfach hoffentlich immer so weiter. Und das Gleiche wünschen wir uns natürlich auch von der Sängerin, die uns auch schon seit über 30 Jahren mit ihrer Musik begleitet und begeistert. Aber beim Schlagerboom 2023 hat sie völlig überraschend ihren Bühnenabschied angekündigt. Heute beginnt nun der Endspurt. Es sind nur noch 8 Tage bis zur Abschiedstournee von Michelle.

0: Einen wunderschönen guten Abend.
1: Herzlich willkommen, Michelle.
0: Da stehst du ja.
1: Schön, dass du da bist.
0: Ich grüße dich.
1: Hallo, komm her.
0: Frohes neues Jahr.
1: Ja, dir auch, meine Liebe.
0: Frohes neues Jahr euch allen noch gemeinsam.
1: Komm ein bisschen zu uns. Liebe Michelle, was ist richtig, was ist falsch?
0: Tja.
1: Fühlt es sich denn momentan richtig an oder fühlt es sich eher falsch an, dass in 8 Tagen du zum letzten Mal auf große Tour gehst?
0: Also ich muss ganz ehrlich sagen, ich bin jetzt richtig aufgeregt und ich brenne jetzt. Und ich freue mich, wenn wir uns alle gesehen, dort sehen und auf der Tour sehen, die letzten Tage miteinander genießen dürfen. Am 15. Februar, also an meinem 54. Geburtstag, ist das letzte Konzert in Berlin. Und bis dahin rocken wir noch mal jede Stadt gemeinsam. Okay, zusammen, natürlich zusammen, klar. Ich freue mich wirklich auf diesen Moment jetzt und dass es endlich losgeht und dass wir jetzt endlich gemeinsam zum letzten Gang noch mal alles geben dürfen, zusammen.
1: Und ist da nicht ein bisschen Wehmut auch vorhanden jetzt, wenn man weiß, ja, ich meine, du hast dir es lange überlegt, du hast 2023 diesen Abschied angekündigt, du hattest jetzt Zeit, aber jetzt wird's ernst. Insofern, ich kann mir das auch schwierig vorstellen.
0: Also wir haben so ein tolles Programm zusammengestellt und ich habe wirklich auch auf die Menschen gehört. So viele Menschen haben gesagt, könnt ihr nicht noch den Song machen und den Song, und das ist
1: ein Song. Du haust alle raus.
0: Also wir haben wirklich auch viele Medleys gemacht. Wir würden am liebsten 5 Stunden spielen, dürfen wir aber nicht.
1: Aber du kannst doch einfach noch eine Zugabe spielen, denn du hast ja, pass auf, du hast ja versprochen,
0: ja,
1: dass du auf jeden Fall nach deinem letzten Konzert nochmal zu uns kommen wirst. Du wirst dann in Kitzbühel beim Schlagerboom Open Air nochmal dabei sein. Ich hoffe, das bleibt. Die Verabredung steht, oder?
0: Weißt du, das Wichtige ist, wir sind seit so vielen Jahren eine richtig, richtig große Familie.
1: Stimmt.
0: Und auch danke an all die, die hinter der Bühne sind. Und natürlich werde ich da meinen absoluten Abschied feiern. Und das kann ich mir auch nur bei euch vorstellen, weil ihr einfach meine Michelle-Familie seid und immer wart, und das seit 33 Jahren. Und das ist nicht nur dahergeredet, das ist die absolute Wahrheit und das von ganzem Herzen.
1: Wir freuen uns sehr.
0: Ich freue mich auch.
1: Genieß
0: und wir freuen uns auch. Wir rocken das nochmal, oder? Zusammen.
1: Und weißt du was, liebe, ja, liebe Michelle, vielleicht machst du es ja am Ende dann doch so wie der Mann, der jetzt zu uns kommt. Der denkt überhaupt nicht ans Aufhören. Ganz im Gegenteil, kurz vor seinem 80. Geburtstag im März legt er nochmal richtig los. Im letzten Jahr hat er deshalb sogar einen ganz neuen Plattenvertrag unterschrieben beim größten Label der Welt. Und er will es nochmal richtig wissen, deshalb geht er auch mit seinem frischen Album auf Tour. Und jetzt ist er hier bei uns, Olaf der Flipper!
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0: Olaf der Flipper! Seit 65 Jahren steht dieser Mann auf der Bühne. Es ist unglaublich. Ja, und seit 20 Jahren singt die Sängerin ihre großen Hits, die heute hier bei den Schlager-Champions endlich wieder zurückkehrt auf die ganz große Bühne. Endlich wieder für tausende Fans singen wird Helene Fischer. Wir freuen uns schon sehr. Und wir haben ja Helene genauso auf ihren Weg nach oben begleitet wie einen jungen deutsch-italienischen Sänger aus München. Und er ahnt jetzt überhaupt nicht, was passiert.
1: Seinen Ritterschlag bekam Pietro Basile in dem Moment, als Eros Ramazzotti, der Star Italiens, seinen Song Gianna kommentiert und öffentlich gelobt hat. Grande Pietro, großartiger Pietro, ich glaube, mehr geht nicht.
2: Pietro Basile hat Genres miteinander verbunden. Er war im Pop unterwegs, im Schlager natürlich, im Rap. Und er hat es so geschafft, tatsächlich ganz neue Dinge zu schaffen. Und hat es damit in die deutschen Single-Jahrescharts geschafft.
3: Und er hat mit seiner Gianna in den verschiedenen Versionen von Pop bis Schlager über 70 Millionen Streams erreicht.
4: Pietro Basile ist ein richtig, richtig toller, aufstrebender Künstler. Und Backstage, richtig ganz ein lieber Bursche. Ich freue mich wirklich extrem, dass er so Erfolg hat. Und sage einfach, per tutta la mamma d'Italia. Er singt für die Mütter Italiens und zieht echt durch. Also Respekt, ist ein richtig toller Bursche.
0: Ja, und darum wird er heute Abend ausgezeichnet mit der ersten Eins der besten 2026. Denn er ist der Shootingstar des Jahres. Und deshalb geht nun die Eins der besten für den Shootingstar des Jahres an Pietro Basile.

0: Grazie. Dankeschön.
1: Schlager Champions 2026. Die Eins der Besten für den Shooting Star des Jahres geht an Pietro Basile.
2: Herzlichen Glückwunsch, Pietro!
0: Dankeschön, ey. Die zweite Überraschung, ey.
2: Herzlichen Glückwunsch, mein Lieber.
0: Dankeschön, Mann.
2: Mein Gott.
0: Das ist so eine große Ehre, Mann.
2: Das freut uns sehr, ja. 2025, das lief sensationell für dich. Du hast dich in den Top 100 der Single-Jahrescharts zwischen Chris Rea und Coldplay platziert. Wie fühlt sich sowas an? Du bist der frisch gebackene Shootingstar.
0: 2025 war wirklich ein verrücktes Jahr. Und ich bin so dankbar für alle Menschen, die meine Musik hören, die mitsingen und ja, die mir so ein wundervolles Jahr 2025 geschenkt haben. Einfach nur danke, danke und nochmal danke.
2: Wir gratulieren dir von Herzen, lieber Pietro. Lass dich feiern, der Shootingstar.

Schon wunderbar. Also danke, Pedro, sehr. Herzlichen Glückwunsch nochmal. Und jetzt kommen wir zu einer Kollegin aus Österreich, die hat schon sehr viele Erfahrungen gemacht mit Preisen, denn sie wurde im letzten Jahr erneut mit dem Amadeus Award ausgezeichnet. Inzwischen zum 7. Mal, zum 6. Mal in Folge in der Kategorie Schlager Volksmusik. Sie hat auch mal wieder 2025 mit ihrem Album Alpen Barbie die österreichischen Charts gestürmt, eroberte sofort Platz 1 und sie wurde als erste Künstlerin überhaupt mit dem ganz neu geschaffenen Nummer 1 Award Austria Top 40 ausgezeichnet. Und weil die Fans ihre Alpen Barbie so lieben, gibt es seit gestern eine ganz neue, eine brandneue Re-Edition. Alpen Barbie, Rosa Dynamit und Miss Dynamit wird es jetzt krachen lassen. Hier ist Melissa Naschenweng.

0: Dankeschön, Berlin. Frohes neues Jahr. Grüß euch. Dankeschön.
1: Herzlich willkommen, Melissa Naschenbeng.
0: Hallo. Was für ein Empfang. Hallo, Flo. Gut, nice.
1: Die auch. Ui, da pfeift's bei uns. Nein, das war nur das Mikro. Komm ein bisschen zu mir, bitte. Liebe Melissa, 2025, da hast du nicht nur den 7. Amadeus Award gewonnen, du hast nicht nur mal wieder Platz 1 der Charts

0: gestürmt. 2025 hast du auch die Panne des Jahres erlebt. Und zwar genau hier in Berlin bei uns, ne? Denn damals hatten wir ein kleines technisches Problem. Und zwar, als du da oben unterm Hallendach auf der Schaukel gesessen hast. Es hat ein bisschen gedauert, bis wir dich da runterholen konnten.
1: Ja, der Ausblick war eh ganz nett, aber meine Luftminuten habe ich jetzt aufgebraucht in diesem Jahr. Deswegen besser mit Badefüß am Boden starten.
0: Ja, okay. Du hast dir ja vorgenommen, nur noch mit beiden Füßen aufzutreten.
1: Genau.
0: Aber ich habe gehört, du hast jetzt inzwischen auch einen Spielfilm gedreht. Stimmt das?
1: Das stimmt, ja. Also Hut ab vor dir, vor deiner Leistung. Ich weiß, wie das jetzt ist, wenn man einen Film dreht. 12 bis 14 Stunden arbeiten am Tag, das ist sehr, sehr lang. Und ich habe meinen ersten Film letztes Jahr gedreht, 6 Wochen lang. Und der wird 2026, also heuer, ausgestrahlt.
0: Na, da drücken wir auf jeden Fall die Daumen. Da erleben wir dich dann auch mal im Film. Das ist schön. Liebe Melissa, wir drücken dir natürlich für die neue Re-Edition ganz, ganz fest die Daumen. Wir wissen ja, wir werden uns des Öfteren sehen in diesem Jahr. Wir freuen uns auf alles, was da kommt. Und jetzt habe ich noch eine kleine Frage an dich. Es wird schon wieder sehr laut bei uns. Hast du momentan, liebe Melissa, eher Schmetterlinge im Bauch oder eher Flugzeuge?
1: Bei mir sind es nur Flugzeuge.
0: Nur die Flugzeuge, okay. Das passt, denn der Mann, der jetzt zu uns kommt, der kriegt die Flugzeuge im Bauch wahrscheinlich nie mehr los. Und ich glaube, er ist ganz froh darüber, denn die Flugzeuge im Bauch haben sein Leben verändert. Und was er noch nicht weiß, wir werden ihn gleich überraschen. Hier ist Olli P.

0: Oli P.
1: Entschuldigung.
0: Lieber Olli, hör dir das an, was hier los ist. Und wir haben jetzt noch eine kleine Überraschung für diesen Mann. Lieber Olli.
1: Ganz kurz, das ist schon zu viel gerade für mich.
0: Ist das schön? Das tut gut, oder? Lieber Olli, pass auf. Wir haben eine Überraschung angekündigt und wir haben eine kleine über die für dich. Denn dein Label hat mal ein bisschen nachgerechnet. Und deine Version von Flugzeug im Bauch hat inzwischen nicht mehr Goldstatus oder Doppelgoldstatus. Auch das Level einer dreifach, vierfach, fünffach oder sechsfach Goldauszeichnung hat diese Version von dir überschritten. Hör mal zu, bitteschön.
2: Siebenfach Gold vom Team seines Labels für seine Version der Flugzeuge im Bauch geht an Olli P.
0: Siebenfach Gold! Ist das nicht der Wahnsinn? Und die Zahl 7 ist in vielen Kulturen, steht für Glück und Weisheit. Das passt, oder?
1: Dann lassen wir das jetzt erstmal so.
0: Ist das schön?
1: Also, ich kann nur sagen, wirklich vielen, vielen Dank, auch wie man hier empfangen wird und dann, dass ich hier das erste Mal auch bei den Champions mit dabei sein darf in meiner Heimatstadt, das erste Mal in dieser Halle auf der Bühne stehen darf und dann, dass du noch neben mir stehst. Vielen, vielen Dank, aber ich kann ja auch nur sagen, natürlich an euch Dankeschön.
0: Das haben deine Fans für dich gemacht.
1: Vom ganzen Herzen Dankeschön und dieser Song, ihr habt das auch gerade gemerkt, ist mir auch einfach selber so, so wichtig und es macht mir jedes einzelne Mal so viel Spaß, den zu performen.
0: Und uns auch.
1: Vielen, vielen Dank, Dankeschön, Dankeschön.
0: Danke dir, mein Lieber. Herzlichen Glückwunsch, lieber Olli. Und wir kommen jetzt gemeinsam gleich zu einem ganz großen Moment, auch hier bei den Schlager-Champions. Nämlich zur Verleihung der Eins der Besten fürs Lebenswerk. Ich kann dir sagen, für uns beide ist die Eins nicht. Nein, so weit ist es noch nicht.
1: Wir haben noch ein paar Jahre.
0: Da müssen wir noch fleißig sein, lieber Olli. Aber wir werden jetzt gleich erfahren, wer heute die Eins der Besten fürs Lebenswerk bekommt. Und den ersten musikalischen Hinweis gibt uns jetzt der Mann, der hier auf der Bühne steht. Wir sind Eins, hier ist Ross Anthony!

0: die TV-Star-Tänzerinnen und Tänzer und Ross Anthony.
1: Dankeschön.
0: Lieber Ross, du, ich habe gehört, du bist so sportlich in das Jahr gestartet wie nie zuvor und trainierst regelmäßig. Wie kommt das?
2: Ja, wie du gesagt hast, ich trainiere jeden Tag, ich gehe schwimmen, ich mache Yoga, Fitness, alles Mögliche und es gibt einen Grund. Und heute darf ich das endlich sagen. Ich werde dieses Jahr bei Let's Dance dabei sein! Und ich muss sagen, ich bin total motiviert. Ich werde auf jeden Fall alles geben, aber ich kann euch alle zu Hause versprechen, ihr werdet auf jeden Fall was zu lachen haben.
0: Da wird sich der Lambi warm anziehen müssen mit dir. Und ich kann dir eins sagen, egal wie das dort ausgeht, von uns allen wirst du immer 10 Punkte bekommen. Das steht fest, oder?
2: Ich werde die Schlagerfahne auf jeden Fall hochhalten.
0: Wir werden alle für dich voten, lieber Ross. Ich freue mich total. Und lieber Ross, du hast ja jetzt mit deinem Song Wir sind eins schon einen kleinen Hinweis darauf gegeben, wer heute Abend die eins der Besten in der Kategorie Lebenswerk entgegennehmen darf. Denn wir sind eins, das ist ja nicht nur dein Motto. Wir sind eins, das ist unser Motto. Und wir sind eins ist vor allen Dingen auch ihr Motto.
2: Definitiv.
0: Ja? Denn wenn immer wir hier in unseren Festeshows alle zusammen feiern und singen, ganz egal woher wir kommen, woran wir glauben oder wen wir lieben, dann ist sie immer sehr, sehr gerne an unserer Seite. Wenn wir gemeinsam mit ganz vielen Stars, mit ganz vielen Fans aus vielen Ländern und Generationen den Regenbogen leuchten lassen hier bei uns, dann ist sie immer gerne an unserer Seite.
2: Ja, und weißt du was? Seit 55 Jahren singt sie über Toleranz und Vielfalt. Ne?
0: Seit 55 Jahren.
2: Und sie sieht immer noch so jung aus.
0: Ja, da waren wir zwei noch nicht mal geboren.
2: Also ich. Ja. Ich meine, bei dir ist es was anderes. Ja. Ne?
0: Auch wenn wir so aussehen.
2: Und alle ihre Songs sind auf jeden Fall, die Hits sind Kult geworden. Absolut. Wirklich.
0: Und wir freuen uns sehr, dass sie jetzt heute Abend bei uns ist.
2: Definitiv, the one and only. Und ja, wir lieben sie alle. Hier ist Mariano Hohen!

0: Schlager Champions 2026. Die Eins der Besten für das Lebenswerk geht an Marianne Rosenberg.
1: Dankeschön, vielen Dank.
2: Liebe Marianne, herzlichen Glückwunsch!
1: Dankeschön.
2: So schön. Darf ich dich ein bisschen entführen, liebe Marianne?
1: Ja, gerne, gerne.
2: Oh, liebe Marianne, du hast es gerade wieder mal gehört und wir wissen das seit Jahrzehnten. Deine Lieder sind für so viele Menschen so viel mehr als einfach nur Musik. Welche Bedeutung haben deine Lieder eigentlich für dich?
1: Also meine Lieder haben über 55 Jahre verschiedene Generationen angesprochen. Ich habe es jetzt gerade gemerkt, ich war auf Tour mit Bunter Planet. Es geht am 18. März in Düsseldorf weiter. Und drei Generationen haben mit diesen Liedern gelebt, ihre Liebe damit erfahren. Und ich denke, dass auch die Inhalte, die Freiheit, der Respekt, das Mitgefühl, das sind eben nicht nur Träume, die ich habe, sondern ich glaube auch, mein Publikum und viele, viele andere Menschen mehr haben genau diese Träume, die sich eben mit meinen

0: Dem Song Bunter Planet und mit der Tour erfüllen sollen.
1: Du vereinst alle und das ist so, so schön, liebe Marianne. Und jetzt pass auf, jetzt haben wir ein kleines logistisches Ding. Ich nehme dir mal kurz die Eins ab.
0: Sehr gerne, darf weil ich dir, die sind schwer.
1: Darf ich dir helfen, diesen Mantel abzulegen, diesen Umhang? Du möchtest ihn ja ablegen.
0: Denn wenn jetzt, du meinst, du schaffst das.
1: Geht's?
0: Ja. Er schafft es. Gib zu, das hast du schon öfter gemacht.
1: Es ist relativ leicht gegangen. Liebe Marianne, ich lege das hier mal so ab. Denn jetzt kommt was ganz Besonderes. Du hast uns deinen Hitmix präsentiert. Da hat allerdings ein wichtiger Song gefehlt. Und den werden jetzt zwei großartige Künstlerinnen mit dir singen, die dir auch zu diesem Einst für das Lebenswerk gratulieren möchten. Die eine ist Sängerin der erfolgreichsten Girlgroup, die Deutschland jemals hervorgebracht hat. Die andere ist eine fantastische Musikerin, eine brillante Gitarristin, die mit den größten Stars zusammenspielt, unter anderem auch mit Helene, die sich ja gerade vorbereitet. Und die Sängerin und die Gitarristin sind mittlerweile ein Paar. Und sie möchten sich heute Abend bei dir, liebe Marianne, ganz herzlich bedanken, dass du die Regenbogenfahnen zu jeder Zeit hochhältst. Und jetzt freuen wir uns sehr auf
0: Respekt.
1: Lucy Diakowska, Jassi Hofer und Marianne Rosenberg. Bühne frei für dich, liebe Marianne. Legt los!

0: Becker, Jassi Hofer und Marianne Rosenberg. Ach, ist das schön.
1: Wow.
0: Der erste Auftritt von euch beiden, Jassi und Lucy. Sag mal, warum war es euch? Kommt einfach zu uns ein bisschen. Vorsicht, Marianne, dreh dich noch ein bisschen zu uns. Warum wolltet ihr Marianne heute unbedingt gratulieren?
1: Weißt du, Ich bin wie du ist ein Song, der von tiefer Verbundenheit halten und die gesamte Vielfalt der menschlichen Emotionen zeigt. Die teilen natürlich auch wir, aber wie teilen wir alle? Und das ist nicht einfach nur ein Liebeslied, sondern das ist ein Aufruf zur Empathie und natürlich ein Aufruf für alle Menschen auf dieser Welt, die jemand vor sich haben und die eine Hand ausstrecken.
2: Das hast du ganz wunderbar gesagt.
3: Ja, und es ist
0: Marianne,
3: so.
0: Du merkst, deine Lieder, die sind eben so wichtig. Das sind nicht nur Lieder, das sind immer Botschaften. Und deshalb hast du heute auch die 1 fürs Lebenswerk bekommen. Nochmal herzlichen Glückwunsch.
2: Und ich, herzlichen Dank.
0: Sehr, sehr gern, liebe Marianne. Und jetzt holen wir einen jungen Künstler auf die Bühne. Der ist in der letzten Woche 29 geworden. Und auch er träumt davon, dass seine Lieder Botschaften sind. Er war 2025 einer der kreativsten Schlagerstars. Er hat Hits für Howard Carpendale, für Roland Kaiser, für Beatrice Egli, für Michelle und viele, viele mehr geschrieben. Und die ARD-Themenwoche Einsamkeit hat ihn zu einem sehr persönlichen und sehr besonderen Lied inspiriert. Ich denk an dich. Er wünscht sich nämlich nun von uns allen, die wir diesen Song hören, dass wir an jemanden denken und jemanden anrufen, bei dem wir uns schon lange nicht mehr gemeldet haben. Erik Philippi.
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0: Was für ein schöner Song. Vielen herzlichen Dank, Eric Philippi. Ach, toll. Ich sehe hier schon viele mit Helene-T-Shirts. Ja, und wir sind natürlich alle sehr gespannt, was Helene heute singen wird. Denn das hat sie ja nicht selbst entschieden, sondern wir alle durften entscheiden. Habt ihr abgestimmt? Habt ihr gewotet?
1: Ja, sicher.
0: Okay, dann lassen wir uns überraschen. Und gleich ist es soweit. Es dauert nicht mehr lang. Wir werden gleich das Ergebnis verkünden. Aber jetzt freuen wir uns erstmal, verkünden zu dürfen, wer heute Abend mit der Eins der Besten in der Kategorie Band und Duo des Jahres ausgezeichnet wird. Schauen Sie mal.
2: Die GfK Entertainment hat die Gesamtumsätze aller Schlager- und Volksmusikalben, die 2025 erstmals in Deutschland, Österreich oder in beiden Ländern in die Charts eingestiegen sind, in verschiedenen Kategorien ermittelt. Und diese Auswertung hat ganz eindeutig ergeben, dass in der Kategorie Band und Duo niemand erfolgreicher war als Santiano.
0: Mit ihrem 9. Nummer 1 Album, da braut sich was zusammen, haben sie sich im vergangenen Jahr vorgenommen, uns alle zu motivieren, aktiv zu werden, wie sie sagen, und das Ruder noch einmal herumzureißen, bevor es zu spät ist. Ja, und jetzt übernehmen Sie das Ruder an Bord der Schlager-Champions 2026, Santiano!

0: Schlager-Champions 2026. Die eins der Besten in der Kategorie Band und Duo des Jahres geht an Santiano.
1: Santiano!
2: Florian!
3: Du hast den passenden Anzug an.
1: Ja klar, extra ja, für die eins der Besten, der Goldene.
3: Yes, jawohl.
1: Herzlichen Glückwunsch zu dieser eins der Besten. Ich meine, diese Auszeichnung sagt unmissverständlich, ihr liegt auch mit eurem neuen Album wieder ganz, ganz vorne. Was bedeutet euch sowas?
4: Uns bedeutet das nicht jede Menge. Ja, das ist ja jedes Mal wieder das große Unterfangen, dass wir ein Album machen, wo genug Santiano drin ist, dass man es auf jeden Fall wiedererkennt, aber immer auch genug Neuerungen reinbringen, um interessant zu bleiben. Und jedes Mal ist das ein Rätselraten, ob das alles funktioniert hat. Und wir sind sehr, sehr dankbar, dass das auch mit diesem Album wieder so toll funktioniert. Und wir wissen natürlich, wem wir das zu verdanken haben. Natürlich Leuten wie dir, wo wir immer mal wieder spielen dürfen. Yes! Aber vor allen Dingen unseren Fans natürlich. Danke, dass ihr das möglich macht.
1: Herzlichen Glückwunsch. Also ihr könnt echt stolz sein. Erneut Nummer 1 Album und diese eins der besten für die Band des Jahres, Santiano. Glückwunsch. Und Jungs, und jetzt kommen wir zu einem internationalen Star aus Österreich. Er ist besser gesagt mit der Überraschung des Jahres ins neue Jahr gestartet. Denn vor 14 Jahren hat er seinen Titel Tirol veröffentlicht. Jetzt löst dieser Titel plötzlich einen riesen Hype aus bei TikTok und Instagram. Der Song geht durch die Decke, oder besser gesagt, er streamt sich durch die Decke. Und jetzt freuen wir uns auf ihn und seine Hymne, auf seine Heimat Tirol. Hier ist DJ Ötzi!

0: Wow, wow, wow.
1: Ach, lieber Gary. Unfassbar. Nach 14 Jahren geht dieser Song plötzlich sowas von durch die Decke. Wie erklärt man sich das? Plötzlich geht dieses Lied viral. Weißt du, wie das zustande kam? Was war so der Auslöser?
2: Die Initialzündung, ja. Es war eigentlich nur ein Post, okay. Weil ich habe gedacht, am 24. kommt das Album raus, am 24.04. Und natürlich auch die Mountain Mania und dachte einfach noch ein bisschen Werbung zu machen dafür, dass ich eben vielleicht einen alten Song mitnehmen kann. Und dann habe ich ihn mitgenommen und die Leute haben ihn absolut abgefeiert, absolut.
1: Aber wie? Ja, aber wie? Hier, schau. Oh!
2: Ich komm aus dem Landl Tirol, die Berge sind hoch und tief ist.
1: Das funktioniert. Und ich habe ja gehört, du wirst ihn vielleicht auch noch mal als Remix ganz neu veröffentlichen.
2: Ja, ja.
1: Wir sind gespannt, ja, was da auf uns zukommt.
2: Ist ganz wichtig, weil ich will natürlich auf dem Album das genau auch so drauf haben und deswegen wird es auf jeden Fall einen Remix geben.
1: Und den hören wir dann spätestens, wenn wir gemeinsam auf deiner Mountain Mania unterwegs sind. Ich freue mich tierisch drauf.
2: Ich mich auch sehr.
1: Und lieber Gary, man kann ja wirklich sagen, das Jahr 2025 hat dir also diesen Überraschungshit beschert und dem Sänger, der hier im Osten Berlins aufgewachsen ist, hat das Jahr 2025 viele Schlagzeilen beschert mit seinem neuen Album, mit seinem Buch und seiner Doku hat er für viel Aufsehen gesorgt, denn er hat uns seine ganz persönliche Geschichte erzählt. Der Mann mit dem Kämpferherz. Hier ist Ben Zucker!
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0: Dankeschön. Guten Abend, Berlin zu Hause!
1: Herzlich willkommen, Ben! Mein Gott, 2025 war ein aufregendes Jahr für dich mit dem neuen Album, mit der Tour, mit deinem Buch und der Doku. Da gab es viele Schlagzeilen. 2026 ist für dich sozusagen auch ein Stück weit Neuanfang. Du bist auch wieder zurückgezogen von der Ostsee hierher in die Heimat Berlin. Wie kam es? Warum jetzt gerade?
2: Ja, also Basis natürlich meine Familie, meine Freunde, die hier leben. Und am Ende des Tages bin ich einfach, wie du schon angekündigt oder gesagt hast, einfach ein Ostberliner Bengel und gehöre hier einfach hin. Und Berlin, schön, dass ich wieder hier sein darf. Schön, euch zu sehen.
1: Du bist hier in der Heimat und deine Mama ist heute auch hier bei uns.
3: Mama!
1: Liebe Grüße! So ein Gefühl, das gibt's eben nur, da wo man daheim ist. Und insofern freue ich mich für dich, Ben, dass du hier jetzt wieder richtig loslegen wirst im Jahr 2026. Du feierst diesen Neuanfang. Alles, alles Gute. Und nicht nur für dich ist 2026 ein Neuanfang, auch für die Sängerin, die heute Abend wieder zurückkehren wird auf die ganz große Bühne, die du gut kennst. Du warst mit ihr unterwegs auf Tournee, oh ja, die ich auch ein bisschen kenne. Heute wird sie endlich wieder ihre ganz großen Hits singen. Und sie startet nun gleich mit uns in ihr Jubiläumsjahr.
4: Erinnern Sie sich? In unserer Winterfestshow im Februar 2006 hat sie ihren ersten eigenen Hit zum allerersten Mal im Fernsehen gesungen. Ihre erste Single vom ersten Album. Helene Fischer. Und dieses 20-jährige Jubiläum wird gefeiert. Ein ganzes Jahr lang. Los geht's heute bei den Schlager-Champions hier live im Ersten und im ORF. Helene kehrt zurück auf die ganz große Bühne. Sie singt endlich wieder ihre ganz großen Hits aus 20 Jahren. Und zwar ihre Lieblingshits. Alle konnten abstimmen. Helene ermittelte über ihre Social-Media-Kanäle die größten Helene Fischer-Hits aller Zeiten. Für die Schlager-Champions und für ihre große Stadion-Tournee zum 20-jährigen Jubiläum im Sommer. Mehr dazu verrät sie uns gleich.
1: Und Helene Fischer wird jetzt wirklich zum ersten Mal wieder eine große Bühne betreten. Sie war vorher nicht in der Halle. Sie hat heute nicht geprobt. Und das ist für sie ja eine ganz ungewohnte Situation, denn normalerweise bereitet sie sich ja immer ganz akkurat, akribisch auf jedes noch so kleine Detail vor. Heute Abend wird aber einfach mal alles anders. Es wird sehr spontan und wir lassen uns einfach von ihr überraschen. Und wir werden sie überraschen. Seid ihr bereit für diesen Moment? Dann begrüßen wir sie jetzt alle gemeinsam hier in Berlin!

0: Helene Fischer!
1: Dankeschön, Flo!
0: So schön.
1: Oh, mein Lieber.
0: Hör dir das an, wir freuen uns tierisch, dass du endlich wieder da bist.
1: Ja.
0: Mein Gott.
1: Dankeschön.
0: Sag mal, ich frage einfach mal, wie geht's dir, Helene?
1: Mir geht's sehr, sehr gut. Ich bin wahnsinnig glücklich und vor allem, ich hatte die schönste Gänsehaut, die ihr mir gerade bescheren konntet. Also vielen Dank dafür. Mir geht's fantastisch. Vielen Dank. So toll.
0: Und du siehst toll aus.
1: Danke.
0: Großartig. Echt
1: vielen
0: schön.
1: Dank.
0: Freue Danke mich
1: dir.
0: Sehr. Wie fühlt es sich für dich jetzt an? Du hast jetzt lange keine große Showbühne betreten.
1: Ja.
0: Wie ist es jetzt zum ersten Mal wieder?

0: dass diese Freude, diese Leidenschaft da ist, dass du brennst. Und wie du schon gesagt hast, du hast noch so viel auch Schönes zu Hause zu erleben.
1: Ja.
0: Aber natürlich, jetzt geht's dann bald wieder los, Helene. Und ich muss dir jetzt natürlich auch noch eine Frage stellen.
1: Na,
0: wir feiern ja heute seit langer Zeit mal wieder zusammen auf der Bühne. Erinnerst du dich noch an den 25.12.2024?
1: Ja.
0: Da lief die Helene Fischer Show.
1: Ja, genau.
0: Ja? Und da haben wir ein Lied zusammen gesungen.
1: Ja.
0: Zum allerersten Mal haben wir da dieses Duett gesungen. Und das haben wir bis heute genau ein einziges Mal gesungen.
1: Ja.
0: Aber das Unglaubliche war ja, plötzlich haben ganz, ganz viele Menschen dieses Lied gesungen. Vor allen Dingen auf TikTok. Und was ja für mich das Erstaunlichste war, also und bei dir hat es mich nicht überrascht, aber wir waren plötzlich bei TikTok Hot Artist of the Week.
1: Ah ja, Flo.
0: Mein Gott, und das in unserem Alter. Hättest du dir das mal denken können?
1: Nein, wirklich. Also ich glaube, du hast auch nicht damit gerechnet.
0: Nee,
1: und
0: überhaupt
1: ich
0: nicht.
1: Auch nicht. Also das hat uns beide ziemlich schön kalt erwischt.
0: Aber wie?
1: Ach, richtig schön. Also toll, dass ihr alle so mitgefeiert habt und diesen Song so gerne gehört habt. Das war wirklich eine riesen Überraschung. Und es war so ein Selbstläufer. Und das ist ja das Tolle.
0: Das ging plötzlich los.
1: Einfach die Leute entweder mit Emotionen füllt oder eben nicht.
0: Das stimmt. Ja, und wir haben, wie gesagt, diesen Song genau einmal gesungen. Trotzdem hat er dann tatsächlich die Charts erobert.
1: Ja, verrückt.
2: Die GfK Entertainment hat die Gesamtumsätze aller Schlager- und Volksmusik-Singles, die 2025 erstmals in Deutschland, in Österreich oder in beiden Ländern in die Charts eingestiegen sind, ermittelt. Und diese Auswertung hat ganz eindeutig ergeben, dass keine Single erfolgreicher war als Schau mal herein von Helene Fischer und Florian Silbereisen.
3: Die Tasse Kaffee und das Glas Wein, Schau mal herein. Wer könnte dieses Lied besser interpretieren als Helene Fischer und Florian Silbereisen? Die beiden haben es nämlich geschafft, nach 10 Jahren als Liebespaar allerbeste Freunde zu bleiben. Und ich bin sicher, dass der Song auch deswegen so erfolgreich ist, weil man den beiden den Text einfach abnimmt.
0: Schön, oder? Also, was wir da noch alles so erleben, jetzt bleibt natürlich eine Frage offen. Ich meine, sollten wir heute vielleicht mal diesen Song zum zweiten Mal
1: singen? Also, wenn ich schon da bin, Flo, dann sollten wir das, glaube ich, tun. Komm.
0: Oder?
1: Ja.
0: Wollen wir es machen? Weil ich finde, es ist immer wieder schön, die Tasse Kaffee und das Glas Wein mit dir zu trinken. Los geht's, singt ihr mit? Komm. Alle gemeinsam hier in Berlin. Auf geht's! Okay.

0: Sing die einmal für uns. Die Tasse Kaffee. Und auch das trinke ich noch
1: immer gerne mit dir.
0: Schau mal herein. Das geht lauter. Ruf vorher kurz an. Und wenn es kein
1: Umweg für dich ist,
0: schau mal herein. Dankeschön.
2: Ist immer noch
3: 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Die Eins der Besten für den Hit des Jahres geht an Helene Fischer und Florian Silbereisen für Schau mal herein.
2: Mann, wir zusammen.
0: Wir zwei. Ach, ist das toll.
2: Warte
0: was
2: mal,
0: machen?
2: Wir brauchen aber noch einen. Das ist ja jetzt...
0: Wir haben nur einen.
2: Ja, wie machen das? Ein halbes Jahr ich, dann ein halbes Jahr du.
0: Nee, mach mal so. Nimmst du ihn nach Hause mit?
2: Ja.
0: Dann habe ich einen Grund mehr, dass ich dich und den Thomas immer wieder besuche.
2: Ja, klar.
0: Das
2: war ja,
0: oder?
2: Logisch.
0: Das
2: okay.
0: Ist doch eigentlich am besten.
2: Dann kommst du vorbei und holst ihn dir für die zweite
0: Thomas,
2: Runde
0: stell schon mal ein bisschen was kalt, ja? Mhm. Kann dauern.
2: Kann ein bisschen länger werden dann bei euch.
0: Also, ich gratuliere dir natürlich ganz herzlich.
2: Ja, und ich dir auch, mein
0: ja,
2: Lieber.
0: Was sollen wir sagen? Danke an alle, die diesen Song so gefeiert haben. Vielen herzlichen Dank.
2: Das muss man loswerden. Danke euch.
0: Danke.
2: Danke.
0: Liebe Helene,
2: ja?
0: Jetzt haben wir hier die Eins der Besten.
2: Mhm.
0: Den haben wir den Fans zu verdanken.
2: Ja.
0: Und jetzt, ich nehme dir den mal kurz ab, ich will ihn nur einmal kurz halten, aber
2: ja,
0: eigentlich
2: weiß.
0: Nur, dass die, nein, damit du die Hände frei hast.
2: Okay, alles klar.
0: Ich nehme ihn dir nicht.
2: Nein, der ist ja
0: der
2: auch dir.
0: Der bleibt dir. Ich komme immer vorbei, wenn ich ihn sehen will,
2: so.
0: Klopfe ich einfach an, dann melde ich mich nicht an. Ich darf ja meinen Preis anschauen.
2: Ja, du darfst genau. Nur kurz vorher anrufen.
0: Ja, okay.
2: Okay.
0: Nein, aber ich halte ihn nur mal kurz, denn du hast jetzt auch was ganz Besonderes mitgebracht. Und zwar eine besondere Überraschung für deine Fans. Einen ganz besonderen Award. Kannst du uns da ein bisschen was zu verraten?
2: Ja, es ist tatsächlich so, ich möchte dieses Jahr nutzen, um voller Demut und Dankbarkeit meinen Fans zu danken. Ich meine, 20 Jahre darf ich jetzt auf der Bühne stehen, 20 Jahre lang gibt es mich, aber wie wir alle wissen, wir alle Künstler, wir leben von unseren Fans, wir leben von den Leuten und weißt du, was mich immer berührt, wenn ich meine Konzerte spiele, das habe ich so oft erlebt, ich stand wirklich da und musste mit meinen Tränen kämpfen, weil ich schaue mich um und bei mir findet ja sozusagen im Publikum alles statt. Okay. Es gibt die unterschiedlichsten Lebensgeschichten, Altersgruppen, Hintergründe und diese Energie, die aber an diesem Abend entsteht, alle teilen die gleiche Energie und die bekomme ich ab. Ich darf sie spüren und ich darf sie weitergeben und deswegen möchte ich so, so gerne einfach ein Award verleihen an meine Fans. Als wow. Ganz, ganz großes Dankeschön für 20 Jahre Treue, für 20 Jahre, dass ihr mir ja, einfach folgt und immer irgendwie bei mir seid und ich werde einfach diesen Award verleihen. Ich werde ihn, also ihr könnt ihn, wir verlosen ihn und ihr könnt okay. Euch, ihr könnt mir besser gesagt so, all eure schönen Erinnerungen, weil ich habe unzählige davon, ich habe so viele Erlebnisse erleben dürfen durch die Fans und eure Erinnerungen, alles das, was ihr mit mir verbindet, eure Geschichten aufschreiben, ich werde sie mir durchlesen und dann darf irgendjemand diesen wunderschönen Award in seinem Heim, also er darf sich das aufhängen zu Hause.
0: Dann würde ich sagen, wir holen jetzt diesen Award mal auf die Bühne, das ist ein wirklich einmaliger Award von Helene an die Fans, bitteschön.
3: Der Award von Helene Fischer für ihre Fans als Dank. Für 20 gemeinsame Jahre. Für über 20 Millionen Tonträger. Für 17 Echos. Für über 45 Mal Gold. Und für über 110 Mal Platin.
0: Unfassbar!
2: Ja, der darf bei euch zu Hause dann glitzern. Also schreibt mir bitte unbedingt unter helene-fischer.de all eure schönsten Erlebnisse und Erinnerungen. Und ich bin jetzt schon wahnsinnig gespannt auf all die schönen Geschichten, die mir ja immer wieder zugetragen werden. Aber ich möchte dieses Jahr nutzen, um wirklich auch bei euch so ein bisschen einzusteigen in eure Erfahrungen und Erlebnisse.
0: Also der 20 Jahre Helene Fischer Fan Award. Mit ein bisschen Glück können Sie diesen zu Hause gewinnen. Wir drücken natürlich ganz fest die Daumen. Und jetzt, liebe Helene, haben wir noch mal wiederum eine kleine Überraschung für dich.
2: Okay.
0: Und dazu darf ich jetzt den Erfinder einer der Touristenattraktionen des Landes begrüßen, vom Miniatur-Wunderland Hamburg. Hier ist er bei uns, Gerrit Braun. Guten Abend, Helene. Wir gehen mal zu Gerrit rüber.
2: Danke euch.
0: Danke.
2: Hallo.
4: Hallo, Helene.
2: Hi. Oh, wow. Lieber ich sehe schon
0: herzlich
2: was.
0: Willkommen.
4: Moin.
0: Sag mal, was
2: ich
0: hast du uns da Tolles mitgebracht,
2: schon.
0: Gerrit?
4: Helene, du bist vor 10 Jahren mit der Farbenspielbühne bei uns ins Miniatur Wunderland eingezogen, singst dort seitdem 365 Tage im Jahr, 12 bis 16 Stunden am Tag und selbst in so klein begeisterst du alle. Und als wir von deiner neuen Tour erfahren haben, der 360-Grad-Tour, und die Bühne gesehen haben, war uns klar, die bauen wir auf.
2: Wow, ich
4: hier ist ein
2: sie
4: kleines
2: heute
4: Testmodell,
2: so.
4: Nur ein kleiner Vorgeschmack, die richtige Bühne wird bis Ende Mai fertig.
0: Aber ist das nicht irre? Also diese Dimension stimmt die einigermaßen sozusagen. Das ist ein Fußballstadion, wenn man sich das jetzt...
2: Ja.
0: Okay. Und okay, das ist dann deine Bühne?
2: Ja, ich sehe sie, wie gesagt, auch gerade zum ersten Mal und bin wirklich beeindruckt. Wow. Und anscheinend soll ich das hier oben sein, ne?
0: Ja, da bist du. Das ist
2: wow.
0: Helene da oben.
2: Also ihr seht, ich
0: und
2: bin...
0: Und hier auch, guck mal.
2: Ich bin...
0: Ah, hier kann man dann den Steg ausfahren. Okay, da in der Dimension.
2: Das wäre toll, wenn ich so fliegen könnte über euch alle.
0: Ich glaube, auch das kriegst du irgendwie hin, Helene.
2: Ja, das,
0: also.
2: Nein, mir war ganz wichtig in diesem Jahr, wir haben wirklich schon vieles ausprobiert in den letzten 20 Jahren. Mein Gott, was...
0: Aber jetzt hier.
2: Aber 360 Grad, das heißt, jeder Blick, jede Geste, alles, was ich euch schenken werde, wird von allen Seiten gesehen. Und ich glaube, ich werde mir um viel Bewegung auf der Bühne nicht so viel Sorgen machen.
0: Ich glaube, da musst du dir gar keine Sorgen machen. Du wirst sehr fit sein. Ja. Ich habe nachgerechnet, es sind noch 151 Tage, bis diese unfassbare Tour startet.
2: Ich kann es kaum erwarten.
0: Und
2: ihr
0: weißt
2: Lieben,
0: du was?
2: Ihr müsst dabei sein. Wirklich, das wird ein Erlebnis.
0: Und weißt du was? Also heute 10. Januar, 10. Juni ist es dann soweit.
2: Genau.
0: Und du wirst hier so viel laufen müssen, so viel singen.
2: Ja.
0: Da wird jetzt ein bisschen Fitnessprogramm eigentlich ganz gut sein. Und deswegen wird dir jetzt diese Bühne hier 360 Grad gehören. Denn wir freuen uns jetzt. Jetzt ist es soweit. Die Fans haben entschieden, ihr zu Hause, sie zu Hause, ganz alleine haben entschieden über die größten Helene Fischer-Hits aller Zeiten. Und ich muss sagen, ich hätte die ähnlichen genommen.
2: Auch.
0: Also, wir lassen uns überraschen.
2: Super gemacht.
0: Bist du bereit, Helene?
2: Ich bin bereit.
0: Dann
2: hoffe, ihr auch.
0: Bühne frei
2: Danke
0: für Helene Fischer!

0: Michelle!
1: Berlin, wir singen für Helene! Atemlos durch die Nacht bis ein Atemlos. Hör dir das an, schau dir das an. Ich glaube, ich darf im Namen von Millionen Fans sagen, wir alle, wir freuen uns so sehr, dass du wieder da bist und wieder richtig Gas gibst. Helene Fischer!
0: Dankeschön!
1: Und Helene, wir freuen uns natürlich auch wahnsinnig darauf, auf alles, was dort kommt von dir.
0: Hey.
1: Ich weiß, du planst schon neue Songs und es gibt auch vielleicht demnächst bald ein ganz besonderes Duett mit einer Band, die heute ebenfalls bei uns ist.
0: Ja.
1: Kannst du da schon was verraten oder ankündigen?
0: Also es ist so, tatsächlich, wir planen das und wir haben das auch vor. Was aber in diesem Jahr sowieso noch alles an Überraschungen auf uns zukommt, auf uns alle, das werde ich nicht verraten. Aber es ist auf jeden Fall ein wunderschöner Song.
1: Okay, dann lassen wir uns überraschen, was da kommt.
0: Genau.
1: Und Helene, ich würde sagen, wir begrüßen diesen Ausnahmekünstler jetzt einfach gemeinsam, denn er hat 2025 für das unglaublichste Comeback des Jahres, oder was sage ich da, das Comeback des Jahrzehnts gefeiert. In ein paar Wochen, am 13. März, erscheint dann sein ganz neues Album Liebe, Glaube, Monster. Und wir haben heute das große Glück, dass wir exklusiv schon die neue Single hier hören dürfen. Spiegel. Und wir freuen uns sehr auf diese TV-Premiere nun bei den Schlager-Champions 2026. Und ich würde sagen, wir machen es jetzt gemeinsam. Hier ist der Graf und
2: Unheilig!
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1: Dankeschön.
2: 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Die Eins der Besten für das Comeback des Jahres geht an. Unheilig.
1: Dankeschön. Da habe ich gar nicht mit gerechnet.
3: Dankeschön. Glückwunsch.
1: Ach Gott, wie schön.
3: Die Eins der Besten für das Comeback des Jahres. Und es war ja in Wahrheit das Comeback fast des Jahrzehnts, denn 9 lange Jahre lang hattet ihr euch zurückgezogen und wir durften dieses unfassbare Comeback mit euch hautnah miterleben in den letzten Wochen.
1: Ach, das ist so nett, dass du das sagst. Das ist der erste Preis nach 9 Jahren. Es ist eine riesen Ehre. Und ich muss aber sagen, was alle Künstler hier für eine Bühne bekommen, da kann ich nur ganz, ganz großen Dank sagen an euch alle, an das komplette Team. Wo in Deutschland geht das noch, was man hier für eine Bühne bekommt mit diesem Publikum, wo man seine Musik den Menschen präsentieren kann. Vielen, vielen Dank. Und jetzt kriege ich auch noch einen Preis, was soll ich sagen? Also,
3: du hast dir diesen Preis mehr als verdient. Und wir danken dir, dass du diese Momente mit uns teilst. Ja, wir durften so intensiv dabei sein bei der Goldenen Henne, dann auch beim Schlagerboom, heute wieder beim Silvesterschlagerboom. Was planst du? Wie geht's jetzt weiter, 2026? Wir wissen, es geht bald richtig los, ne?
1: Ja, das ist jetzt die Zielgerade, ne? Wir haben wirklich heute vor einem Jahr, habe ich quasi telefoniert und wir haben entschieden, wir machen ein Comeback. Und das ist heute vor einem Jahr gewesen. Und es geht jetzt los mit der Zielgeraden, bis das Album kommt. Und wir sind ganz, ganz gespannt, wie die ganzen Menschen das dann finden werden, natürlich.
3: Es ist dann soweit, am 13. März erscheint dieses Album Glaube, Liebe, Monster. Alle warten sehnsüchtig und es gibt da einen Titel, ich muss dich das fragen, der hat einen sehr kryptischen Titel, der heißt KI 0100 1011 100 1001. Was bitte verbirgt sich hinter diesem Song?
1: Das ist keine Telefonnummer. Das ist der binärische Code für das Wort oder für die Buchstaben KI. Es geht um künstliche Intelligenz. Da könnt ihr euch auf eine richtig gute Nummer freuen. Ist was ganz, ganz Besonderes. Also seid gespannt.
3: Ist ja auch ein sehr spannendes Thema, was uns alle betrifft.
1: Also absolut, absolut. Ja.
3: Wir sind neugierig, was wir da erwarten dürfen und freuen uns einfach mit dir über die Eins der Besten und über alles, was wir mit dir erleben dürfen. Vielen Dank,
1: Dankeschön.
3: Der Graf von Unheilig hier bei uns. Und weißt du, ich könnte dir jetzt noch ganz, ganz viele Fragen stellen, aber beim großen Fest der Besten hier bei den Schlager-Champions gibt es immer eine andere Frage, die ich auch noch stellen muss, nämlich warum hast du nicht Nein gesagt? Ja? Dieser Mega-Hit, der hat inzwischen über 200 Millionen Aufrufe allein auf YouTube. Natürlich darf der Hit nicht fehlen. Und die Frau, die Sängerin, die ihn geschrieben hat, die hat uns beim Schlagerboom im vergangenen Jahr die erste Single aus ihrem neuen Album, das im Mai dann veröffentlicht wird, vorgestellt. Seit dieser Premiere eroberte dieser Song 10 Wochen lang Platz 1 der Airplay-Charts. Es ist definitiv ihr Hit des Jahres. Der Morgen danach. Hier ist Meute Kelly.

0: die TV-Star-Tänzerinnen und Tänzer und Malte Kelly. Liebe Malte, herzlich willkommen bei uns. Ach, ist das schön. Servus.
1: Liebe Malte, sehr schön, hier zu sein.
0: Jetzt pass auf. Dankeschön. Also, ich habe es ja gerade schon gesagt. Dieser Song, der ist unfassbar erfolgreich. Nach der Premiere beim Schlagerboom ist dieser Song jetzt bis heute 10 Wochen lang auf Platz 1 der Airplay-Charts. Und das Tolle ist, dieser Song ist nicht nur wahnsinnig erfolgreich, er ist auch noch ganz anders wieder als viele andere Hits. Und er stammt mal wieder aus deiner Feder. Und wir haben da was Kleines vorbereitet. Schau mal.
2: Es macht mir immer wieder Freude, mit Maite zu arbeiten, weil sie A, sehr professionell ist und B, weil sie unglaublich einfallsreich ist, immer Ideen hat, immer überraschende Ideen hat, die manchmal von einem erfordern, dass man sich beeilen muss, um ihr folgen zu können. Aber jedes Mal kommt meistens was ganz Großartiges bei raus. Eine wirklich großartige Künstlerin.
3: Maite Kelly hat es geschafft, sich in all den Jahren immer wieder neu zu erfinden. Für mich ist Maite einer unserer größten Stars, auch weil sie so unfassbar kreativ ist und ja fast alle ihre Songs selbst schreibt, auch für andere Künstler. Und dann hat Maite noch eine Energie, wie sie über die Bühne wirbelt, das ist unfassbar. Maite, für mich bist du ein Feuerwerk.
4: Maite Kelly ist echt eine Ausnahmeerscheinung im deutschen Schlager. Durch ihre Kreativität, durch ihre Innovationskraft treibt sie das ganze Thema Schlager Jahr für Jahr voran, schafft immer neue Höhepunkte und das ist tatsächlich außergewöhnlich.
0: Okay. Liebe Maite, und deshalb wirst du heute Abend überrascht mit der 1 der Besten für besondere Kreativität. Bitteschön!
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0: Herzlichen Glückwunsch! Liebe Maite.
1: Du weißt, ich bin nah am Wasser gebaut und jetzt fange ich wieder an zu stottern.
0: Das macht nichts. Das ist schön, wenn du diese Emotionen rauslässt.
1: Ich bin gar nicht auf eine Rede gewartet. Soll ich irgendwas sagen oder soll ich einfach die Klappe halten?
0: Du sag doch einfach, was wir tun könnten, damit du auch 2026 weiterhin so kreativ bleibst.
1: Also, große Wege geht man nie allein und ich bin nur 10% von Maite Kelly. Ich habe über die Jahre immer wieder Freunde und Gefährten und hinter mir stecken viele liebevolle Hände. Wir sind Handwerker und wir sitzen manchmal stundenlang im Keller bis nachts. Und es wäre ein großen Dank an meine kreative Familie, die hinter mir stehen. Man sieht die nicht. Ich bin das Gesicht, den man haten und lieben darf. Und das nehme ich auch gerne hin für meine Leute. Wir gehen auf Tour in 2 Jahren und ich verspreche euch, ich werde mit meinem Erfolg und auch mit dem Geld, der reinkommt, alles weitergeben, damit Handwerker ihrer Kernberufung nachgehen können. Das ist mein Dank an euch, denn ihr macht diesen Weg, den wir gehen können, möglich. Vielen Dank. Und sorry, dass ich heule, aber...
0: Ich suche die ganze Zeit nach einem
1: Taschentuch.
0: Mein Taschentuch
1: ist doch gut.
0: Ich habe noch kein Taschentuch dabei heute.
1: Ist okay.
0: Aber darf ich? Oh. Darf ich so? Ich mache so. So. Liebe Maite, das ist so schön. Und wir freuen uns eben, dass du immer wieder dir was Neues einfallen lässt. Und die Fans zu Hause, die lieben dich. Und die haben uns auch ganz viele Fragen geschickt. Ah, schau mal. Hier hat mir jemand... Dankeschön. Das ist unser Publikum. Vielen Dank.
1: Dankeschön. Danke.
0: Ja, und eins noch. Schau. Ganz schöne.
1: Dankeschön. Das packe ich für nachher ein. Das könnte weitergehen.
0: Nimm das ganze Päckchen mit. Okay.
1: Dankeschön.
0: Liebe Maite, die Zuschauerinnen und Zuschauer, deine Fans haben uns auch so viele Fragen geschickt.
1: Sorry, das hat mir total die Stimme verschlagen.
0: Das macht nichts. Okay. Wollen wir noch eine versuchen zu beantworten?
1: Ich bin mittlerweile 46, ich kann nicht lesen.
0: Ich frage dich einfach, bist du glücklich, fragt hier jemand. Du siehst sehr glücklich aus.
1: Oh ja.
0: Das ist gut.
1: Pasta macht glücklich.
0: Wer ist dein Vorbild, möchte noch jemand wissen.
1: Dolly Parton. Ich liebe Dolly Parton, weil sie eine Songwriterin ist, aber sie ist auch ein Mensch geblieben. Und ich hoffe, ich kann auch weiterhin auch ein Mensch bleiben, trotz all dem, was hoffentlich noch kommt für meine Leute und für uns alle.
0: Ach Mensch, du bist selbst ein Vorbild für viele, liebe Maite. Und wir werden dich später natürlich nochmal wiedersehen. Denn heute Abend darf natürlich dieses Kultduett bei den Schlager-Champions nicht fehlen, das ist klar. Wir freuen uns schon sehr darauf, aber jetzt freuen wir uns erstmal auf den Mann, der heute hier bei den Schlager Champions 2026 den Countdown zu seinem runden Geburtstag in 4 Tagen einläutet. Dann ist er wahrscheinlich der jüngste 80-Jährige der Welt. Es ist wirklich kaum zu glauben, dieser Mann stand schon vor einem halben Jahrhundert als Star bei Peter Frankenfeld, bei Rudi Carrell, in den großen Shows der damaligen Zeit auf der Bühne. Und heute, wenn er auf die Bühne kommt, dann singen die jüngsten Fans alle seine Hits. Sie feiern ihn, denn er verbindet ganz einfach Generationen. Und wir begrüßen ihn jetzt hier in Berlin mit einer großen Liebeserklärung. Alle gemeinsam. 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

0: the one and only Mr. Howard Carpendale und seine Band. Lieber Howard.
1: Wo bist du? Da bist du.
0: Herzlich willkommen, lieber Howard. So kurz vor deinem Geburtstag möchten wir dich heute Abend überraschen, und zwar mit gleich zwei Auszeichnungen. Schau mal.
2: Gold von seinem Label für das Album Das ist unsere Zeit und Gold von seinem Verlag für seine Spiegel-Bestseller-Autobiografie Unerwartet gehen an Howard Carpendale.
1: Ja, da freue ich mich natürlich. Gerade wegen des Buch. Hi.
0: Herzlichen Glückwunsch, Howard. Also wir gratulieren dir natürlich vier Tage vor dem Geburtstag, nicht zum Geburtstag, aber wir gratulieren dir zu diesen zwei Auszeichnungen und zu 60 Jahren auf der Bühne. Unfassbar. Glückwunsch.
1: Ich muss ehrlich sagen, es fühlt sich nicht danach an, aber es war eine unglaubliche Zeit und da habe ich eigentlich nur das Publikum zu verdanken, dass sie mich so lange ertragen haben. Aber ich freue mich sehr drüber und natürlich über dieses Award wegen dieses Buch Unerwartet. Wir haben 6 Monate dran geschrieben. Es war eine Höllenarbeit.
0: Unglaublich.
1: Und der Goldene ist... Meine Goldene haben lang gewartet auf ein 13. Stück.
0: Oder? Es ist Zeit geworden. Lieber Howard, wie schafft man es bitte, 6 Jahrzehnte lang so erfolgreich auf der Bühne zu stehen wie du? Wie ist das möglich?
1: Du, es war alles. Ich habe einmal eine Pause gemacht, damals oder aufgehört und... Man streitet immer noch darüber, wie oft ich das gemacht habe. Eigentlich nur einmal, aber als ich damals bei Kerne gesagt habe, ich möchte wieder, da hat das Publikum getobt im Studio und ich hatte das Gefühl in Deutschland, dass man sich doch gefreut hat. Und deswegen bin ich wieder zurück und diese einmal ist jetzt, solange ich kann, werde ich weiter singen, auf jeden Fall.
0: Das ist doch die schönste Nachricht des Tages, Mensch. Ich weiß, du hast ja... Du hast dir viel vorgenommen für das Jahr 2026 und du hast ja auch all deine großen Hits noch mal ganz neu aufgenommen im neuen Sound. Warum war dir das so wichtig, Howard?
1: Das ist wichtig, weil die Stimme, als ich viel jünger war, eine Stimme entwickelt sich sehr und ich wollte ganz gerne, dass man, wenn man seinen Enkel später in 20 Jahren meine Musik vorspielt, dass man nicht die Lieder aus den 70er Jahren hört. Und natürlich gibt es Leute, die finden diese alte Version schöner. Okay, die gehen nicht weg, die sind immer noch da, aber diese neue Version unter dem Titel Zeitlos, es hat sehr viel Spaß gemacht.
0: Und uns würde es jetzt wahnsinnig viel Spaß machen.
1: Ich möchte nur eins kurz sagen. Ich fokussiere mich im Moment sehr auf Live-Shows, Konzerte und so weiter. Und ich habe 1000 Ideen im Kopf, wie es weitergeht nach dieser Tournee. Und ich muss ganz ehrlich sagen, diese Ideen führen ein bisschen dazu, dass ich in Zukunft zumindest für eine Weile nicht oft im Fernsehen auftreten würde. Ich möchte auch diese Möglichkeit nehmen, dir und dein Team hier sehr zu bedanken, was ihr mich begleitet haben über diese 20 Jahre. Ich glaube, ich war sehr, sehr oft bei dir und eigentlich nur beim Sandy Fettbrat ein paar Mal öfter. Und ich wünsche dir, auch wenn wir beide lesen müssen in Social Media Dinge, wo man sagt, das kann doch nicht wahr sein, viel, viel Glück. Deine letzte Quote aus Silvester war ein Traum. Und wir brauchen deine Show dringend hier in Deutschland.
0: Vielen herzlichen Dank, lieber Howard. Und ich hoffe, dass wir uns trotzdem bald wiedersehen. Und wir lassen dich nicht ohne eine Zugabe gehen. Seid ihr bereit für Nachts, wenn alles schläft? Howard Carpendale, Bühne frei!
1: Noch einmal, mein Lieblingshit.

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Wie könnte man das Lebenswerk dieses Mannes besser zusammenfassen als mit einem Welthit von Elton John, I'm Still Standing? Und diesen Welthit singt uns nun der Mann, der 2025 endlich wieder in der Öffentlichkeit aufgetaucht ist. Also wer wissen möchte, ob Popstar Sascha und Dick Brave ein und dieselbe Person sein, der bekommt zu hören, ich bin einfach ich. Ja, und er wird am 23. Januar sein Album Back for Good veröffentlichen. Und ich kann leider nur sagen, seine Clubtournee 2026, die ist restlos ausverkauft. Aber wir haben das große Glück, dass wir ihn heute Abend live erleben bei den Schlager-Champions 2026. Hier ist

Mr. Dick Gray! Vielen Dank euch! Danke! Wow! Ja, in unseren Shows haben wir immer wieder neue Stars entdeckt, kennengelernt und begleitet. Und auch ein junger Sänger aus den Niederlanden ist uns immer wieder aufgefallen. Er hat in seiner Heimat einen Schlager wiederentdeckt, der in seiner Version dann zum absoluten Mega-Hit wurde. Mit über 100 Millionen Musik- und Videostreams war dieser Song bereits 2023 die meistgestreamte Single des Jahres. Und was soll ich sagen, der Erfolg reißt nicht ab. Auch heute singt das ganze Land mit ihm seine Version vom Schutzengel. Und heute singen wir gemeinsam mit Marco Skatmaker.

0: Markus Radmacher! Macht das Spaß, lieber Marco! Sag mal, sollen wir heute mal verraten, wem wir es zu verdanken haben, dass der Schutzengel jetzt auch in Deutschland und Österreich fliegt? Wollen wir das mal verraten, wer diesen Song geschrieben hat?
1: Absolut, Florian. Ich freue mich sehr, hier heute Abend zu sein. Aber wir haben das vor allem Jan Smit zu verdanken.
0: Genau, genau.
1: Jan Smit ist ein guter Freund von mir und er hat den deutschen Text von Schutzengel mitgeschrieben.
0: Das stimmt. Also, lieber Jan, mein alter Freund, fühl dich umarmt. Vielen Dank, dass wir den Schutzengel auch in Deutschland und Österreich jetzt fliegen lassen können. Und ganz liebe Grüße nach Volendam. Wir sehen uns bald wieder. Ich freue mich drauf. Liebe Grüße von uns nach Holland zu Jan Smit. Und jetzt darf ich hier an dieser Stelle schon die nächste Auszeichnung verkünden. Und die geht heute Abend an gleich 4 Sängerinnen.
2: Die No Angels gibt es mittlerweile nun 25 Jahre, das ist ein Vierteljahrhundert. Und das ist schon eine sehr, sehr lange Zeit für eine Castingband. Und ich finde es immer faszinierend bei den Mädels, dass sie wirklich in allen Fernsehshows, großen Fernsehshows stattfinden und hat eben sich immer wieder neu erfinden. Also ganz, ganz großes Kompliment.
3: Liebe No Angels, ich kann leider überhaupt nicht singen, sonst würde ich es jetzt für euch tun, weil euer Hit Daylight in Your Eyes ist für mich, auch 25 Jahre nach dem ersten Erscheinen, immer noch ein Ohrwurm, der bei mir für total gute Laune sorgt.
2: Daylight in Your Eyes lege ich manchmal als DJ auf. Und da muss ich sagen, da ist die Tanzfläche immer voll. War immer voll und wird auch in 10, 20, 30 Jahren immer voll sein. Für mich sind die No Angels einfach die absolute Nummer 1.
4: Die No Angels, das ist schon wirklich internationales Niveau. Keine deutsche oder österreichische Girlband hat das geschafft, was sie geschafft haben. Und das immerhin jetzt schon seit 25 Jahren. Und das ist wirklich außergewöhnlich.
0: Und deshalb werden sie heute Abend ausgezeichnet mit der 1 der Besten für 25 Jahre Entertainment. Die No Angels!

0: Dankeschön.
1: Dankeschön.
2: Dankeschön.
3: Schlager-Champions 2026. Die eins der besten für 25 Jahre Entertainment geht an die No Angels.
0: Wow. Ja, also.
4: Herzlichen Glückwunsch.
0: Oh, wow. Das ist jetzt wirklich eine Überraschung. Wir waren schon vor dem Auftritt.
1: Es war kurz ein paar Drehtüten.
0: Ja.
4: Aber ihr habt euch diese Eins so verdient.
0: Dankeschön! Wow, Leute!
4: Herzlichen Glückwunsch.
5: Wow.
4: Aber ich meine, ihr habt es. Ja, es ist die schwer, aber ihr habt sie euch so sehr verdient, ja? Denn 25 Jahre Entertainment auf internationalem Niveau, das schaffen die allerwenigsten. Ganz, ganz viele Girlgroups und Boygroups haben sich irgendwann getrennt, die sind alle gescheitert, aber ihr habt immer wieder zusammengefunden, ja, ihr habt es immer wieder geschafft. Wie ist euch das gelungen? 25 Jahre ist eine lange Zeit.
5: Ja, mit ganz viel Liebe zueinander, mit bedingungsloser Liebe und wir mögen uns wirklich, wirklich gerne. Und da geht man natürlich dann auch sehr gerne Kompromisse ein und findet sich und findet die Mitte und so geht's.
4: So geht's, so einfach.
0: Ja, nicht so einfach. Ich glaube, dass die Bühne eigentlich der Grund dafür ist, warum wir auch immer wieder zueinander gefunden haben. Und genau das zu erleben, was wir heute erlebt haben. Dankeschön an euch allen und natürlich an euch.
4: Also wir gratulieren euch sehr.
5: Dankeschön.
4: Und wir hoffen natürlich auf die nächsten 25 Jahre
1: ja,
4: Entertainment
1: okay.
4: auf internationalem Niveau. Von euch, von den No Angels. So toll, dass ihr da seid.
1: Dankeschön.
5: Dankeschön. Dankeschön.
0: Dankeschön. Dankeschön. Vielen Dank.
5: Danke sehr.
4: Ihr seid mit 25-jährigem Jubiläum definitiv Stars des Jahres. Genauso wie der Mann, der jetzt zu uns kommt. Denn sein Album Irgendwann im Leben gehört auch definitiv zu den erfolgreichsten Schlageralben des Jahres. Der Mann, der ja so ähnlich heißt wie ihr, hat jetzt eine weibliche Stimme gesucht, die ihm Paroli bieten kann. Und er wurde fündig. Wir freuen uns alle sehr auf Marina Marx und Nino D'Angelo.

0: Marina Marx und Nino D'Angelo. Vielen herzlichen Dank. Ja, und heute stehe ich mal wieder unter ganz besonderer Beobachtung und Kontrolle, denn all meine Chefs sind heute hier. Der Unterhaltungschef Peter Dreckmann und sogar der alleroberste Chef der ARD, der ARD-Vorsitzende Florian Hager. Einen schönen guten Abend. Herr Hager, wie gefällt es Ihnen denn mittendrin hier bei den Schlager-Champions, wo wir alle miteinander feiern und singen, ganz egal, woher wir kommen, woran wir glauben, wen wir lieben, ob jung oder alt?
1: Also erstmal danke, dass ich mit euch feiern kann und von Florian zu Florian. Was du umschreibst, ist die Magie, die sich, glaube ich, auf die 4 Millionen Haushalte, die Menschen, die uns da draußen zuschauen, überträgt. Und es braucht immer einen, der auch die Menschen zusammenbringt. Und das bist du, deswegen danke, Florian Silbereisen.
0: Vielen herzlichen Dank. Ja, wir freuen uns, dass Sie alle mit uns feiern. Und ich sehe hier, Bruce Donnell ist heute hier bei uns. Herzlich willkommen, Bruce. Freue mich, dich zu sehen, mein Lieber. Also, ich würde sagen, wir alle gemeinsam hier in Berlin feiern jetzt ein bisschen weiter. Denn ich darf jetzt verkünden, wer heute Abend gleich zweimal mit der Eins der Besten ausgezeichnet wird. Und ich gebe es zu, es ist nicht ganz so schwer zu erraten. Dieser Mann steht seit über 50 Jahren auf der Bühne. Die Fans strömen zu seinen Konzerten in die ganz großen Arenen und 2025 sogar in die deutschen Kinos. Schauen Sie mal.
2: Die GfK Entertainment hat die Gesamtumsätze aller Schlager- und Volksmusikalben, die 2025 erstmals in Deutschland, in Österreich oder in beiden Ländern in die Charts eingestiegen sind, in verschiedenen Kategorien ermittelt. Und diese Auswertung hat ganz eindeutig ergeben, dass in der Kategorie Solosängerin und Sänger niemand erfolgreicher war als Roland Kaiser. Und diese Auswertung hat ebenso klar ergeben, dass kein anderes Album erfolgreicher war als Marathon von Roland Kaiser.
3: Man muss Roland Kaiser einmal live auf der Bühne erleben und dann spürt man diese Magie, die ausgeht zwischen ihm und seinem Publikum. Roland steht auf der Bühne, er genießt es und freut sich, wie die Menschen Spaß haben, wie sie mitsingen, wie sie tanzen und in dem Moment den schönsten Abend ihres Lebens haben. Und dafür liebt ihn sein Publikum.
0: Lieber Roland, du hast es mal wieder geschafft. Du bist der Star des Jahres und mit deinem Album Marathon hast du auch noch das Album des Jahres platziert. Wir können nur sagen, unser aller Kompliment, mein Kompliment an Roland Kaiser.

0: Vielen Dank, Dankeschön.
1: Schlager Champions 2026. Die eins der Besten in der Kategorie Star des Jahres und die eins der Besten für das Album des Jahres gehen an Roland Kaiser.
0: Dankeschön.
2: Roland Kaiser!
0: Vielen Dank.
2: Mein Kompliment.
0: Komme zu dir. Zurück an dich.
2: Herzlichen Glückwunsch, lieber Roland.
0: Danke, lieber Florian.
2: Unfassbar. Wir gratulieren dir von Herzen zu diesem doppelten Erfolg.
0: Das ist ein Preis, den ihr mir verliehen. Dankeschön dafür, das Publikum. Danke sehr.
2: Du hast schon so viele Preise in deinem Leben gewonnen, aber welche Bedeutung hat denn so ein doppelter Erfolg für dich?
0: Weil es ein Preis des Publikums ist, eine ganz, ganz große Bedeutung für mich. Mehr als wenn die Jury macht oder sowas. Okay. Das ist viel mehr wert.
2: Lieber Roland, 2025 war unfassbar erfolgreich für dich. Jetzt möchten wir natürlich wissen, was sind so die Highlights, die Ziele? Welche steuerst du denn 2026 an?
0: Wir wollen wieder eine schöne Tournee spielen im Sommer.
2: Okay.
0: Und dann gehen wir im Herbst wieder ins Studio für ein neues Album.
2: Also du gibst Vollgas.
0: Immer wieder.
2: Ist das nicht ein Wahnsinn? Der Mann, ein absolutes Phänomen. Lieber Roland, nun hast du uns heute Abend noch etwas ganz Besonderes mitgebracht. Einen ganz besonderen Song. Was kannst du uns dazu verraten?
0: Ich hatte das große Glück, einen unveröffentlichten Song von Udo Jürgens zu finden.
2: Wow.
0: Hab ihm zwei großartige Texte angegeben und die haben einen Song geschrieben, eine Hommage an den großen Ausnahmekünstler Udo Jürgens.
2: Also ein Song von Udo Jürgens?
0: Von Udo Jürgens, unveröffentlicht. Und ich habe zwei großartige Texte gefunden, der einen super Text geschrieben hat auf dieses Lied und eine Hommage an diesen großen Künstler, diesen Ausnahmekünstler Udo Jürgens, ja.
2: Aber ich kann mir das sehr kompliziert vorstellen. War es schwierig, auf diese Komposition dann auch die richtigen Worte, den richtigen Text zu finden?
0: Die beiden haben das großartig gemacht. Ich glaube, es ist ein tolles Lied für den Udo und seiner Person würdig, ja.
2: Okay, dann würde ich sagen, wir wollen uns diesen unfassbaren Song jetzt anhören. Das ist eine absolute Premiere hier,
0: ja,
2: heute Abend.
0: Darf
2: soll ich
0: kurz
2: so lange
0: ausleihen?
2: Ich leihe mir den sehr gerne aus. Ich halte ihn für dich ganz
0: Dankeschön.
2: Fest und bringe ihn dir nachher wieder.
0: Das lieb von dir, danke schön.
2: Lieber Roland, dann darf ich dich jetzt auf die Bühne bitten. Und wir erleben nun eine absolute Premiere bei den Schlager Champions 2026. Weit ist der Weg. Hier ist Roland Kaiser.

0: Vielen Dank.
1: Was für ein wunderschöner Song. Vielen Dank, Roland. Und schau mal, ich komme jetzt nicht allein zu dir auf die Bühne.
0: So lieb von dir. Hallo,
1: Maite. Ich habe jemanden mitgebracht. Ich habe es vorhin schon gesagt, Roland. Euer Kultduett hat bis heute allein auf YouTube über 200 Millionen Klicks. Habt ihr selbst irgendwie eine Erklärung für dieses Phänomen?
0: Ich glaube, dass das einfach passt zwischen uns. Es musste so sein, glaube ich, oder?
1: Es musste so sein.
2: Ich hatte keine andere Wahl.
0: Ach Gott.
1: Nein, das passt.
2: Wenn der Kaiser ruft, da sagt man nicht nein.
0: Das ist eine wunderbare Nummer. Mhm. Einer der schönsten Songs, den du geschrieben hast, muss ich sagen. Ich danke dir sehr dafür. Ein großer, großer Song. Dankeschön.
2: Danke, sag, dass du mir die Chance gegeben hast. Er war der erste Künstler, der an mich als Autorin geglaubt hat. Und ohne ihn wäre ich gar keine Autorin. Danke, dass du mich als Mentor gefördert hast. Immer mir die Richtlinien gezeigt hat, wie ich vielleicht als Künstlerin besser werden kann.
0: Du hast ein großes Talent, glaub mir das.
2: Und danke, dass ich deine Partnerin sein darf.
1: Da haben sich auf jeden Fall die zwei richtig gefunden. Ja. Ne? Gab es in eurem Leben irgendwann mal einen Moment, wo ihr hättet Nein sagen sollen? Gab es den?
0: Ich bin sicher, jeder Mensch an so einen Moment gekommen sagt, hätte ich das bloß nicht gemacht.
1: Hätte ich das bloß nicht, das stimmt.
0: Ne? Oder?
1: Ja. Aber jetzt kommt ein Moment.
2: Aber wir schauen, man muss immer abschütteln, weitergehen.
0: Ja.
1: Und jetzt kommt ein ganz besonderer Moment. Ja. Davon wisst ihr nichts. Wir möchten euch jetzt nämlich überraschen. Und schaut mal, wir drehen uns mal ein bisschen um. Ja. Komm mal, Maite, komm zu uns. Wir gehen einfach mal ein bisschen nach vorne. Ihr seht hier so eine Schattenwand.
0: Die können wir sehen, ja.
1: Denn euer Duett, Warum hast du nicht Nein gesagt, hat einen Künstler sehr, sehr inspiriert. Und dieser Mann hat schon für den Bundespräsidenten gespielt.

0: Meine Damen und Herren, Till Brönner! Einer der besten und erfolgreichsten Trompeter der Welt. Dieser Mann hat für den Bundespräsidenten gespielt, genauso im Weißen Haus. Und heute für euch eine kleine Hommage. Herzlich willkommen, Till.
1: Dass ein Grammy Award Gewinner so einen Song singt. So
0: herzlich willkommen.
2: Großartig, danke schön.
3: Ich freue mich, dich zu sehen, ich freue mich, euch zu sehen. Dankeschön, ihr seht nach drei Stunden sehr, sehr gut aus, wenn ich das sage.
0: Danke, danke. Lasst uns ein bisschen hier eindrehen, okay. Ihr Lieben. Ja. Till, sag mal, wie schwer war das für dich, aus diesem Kultduett ein Solo-Trompetenstück zu machen?
3: Das war deswegen nicht schwer, weil das eine wahnsinnig gute Nummer ist. Und aus einer sehr guten Nummer kannst du alles machen.
0: Das stimmt, das stimmt. Und weißt du, jetzt hast du uns heute Abend so schön überrascht. Und wer das bei uns macht, ihr wisst das, der kann auch selbst mal schnell überrascht werden. Das passiert dir nämlich jetzt. Denn wir haben auch für dich noch eine kleine Überraschung.
3: What?
0: Eine Auszeichnung, über die du dich garantiert sehr freuen wirst. Schau mal, lieber Till, das ist für dich.
4: Wow. Das Team seines Labels hat ermittelt, dass sein aktuelles Album Italia bereits Goldstatus erreicht hat. Gold für Italia geht an Till Brönner.
3: Vielen, vielen lieben Dank. Ich bin völlig geplättet, ihr Lieben. Das gibt's doch gar nicht.
0: Das ist für dich, lieber Till.
3: Vielen, vielen Dank. Darf ich den schon nehmen?
0: Ja, klar.
3: Das ist ja wahr. Ich bin so stolz. No, normalerweise sagt man ja, beim Jazzkonzert stehen mehr Leute auf der Bühne als vor der Bühne, aber bei uns ist das glücklicherweise anders.
0: Ja, das sieht man deutlich bei dir immer und man merkt auch, ich glaube, du bist ein großer Italien-Fan, oder? Wenn du schon ein Italien-Album veröffentlichst.
3: Findest du das nicht super, wie ich das hier mache mit meiner Trompete und der Keule gleichzeitig? Ne? Hammer,
0: ein
3: oder?
0: Multitalent,
3: also definitiv. Ich bin in Italien aufgewachsen, die ersten 5 Jahre und man weiß ja, die Kindheit, die bleibt wirklich immer bei dir, obwohl ich schon über 30 Jahre in Berlin wohne.
0: Also. Wir gratulieren dir natürlich. Sag mal, liebe Maite, lieber Roland, wie hat euch denn diese kurze Version gefallen von Warum hast du nicht Nein gesagt?
2: Ich habe sofort gemerkt, dass du das bist.
0: Hast du sofort gemerkt?
2: Ja, klar.
3: Das freut mich sehr.
0: Du hast ein bisschen zu früh angefangen zu spielen. Wir wollten noch ein bisschen, wollt ihr noch länger auf die Folter spannen? Nein.
3: Ich hatte so eine Vorfreude. Ihr müsst zu unserer Tour kommen.
0: Das machen wir.
3: Im März, April gehen wir mit Italia auf Tour. Das ist übrigens auch was für euch. 100%.
0: Und sag mal, wie ist das jetzt? Kann man sich vielleicht vorstellen, vielleicht macht ihr mal was gemeinsam. Also ihr seid ja dafür bekannt, dass
2: wir
0: ihr...
2: Wir haben schon was gemacht gemeinsam.
0: Das stimmt, ihr
2: wir
0: habt
2: waren
0: schon
2: bei
0: mal...
2: dir auch in Sonne. In
1: er war mal bei mir auf einer TV-Show.
3: Absolut.
1: Weißt du noch?
3: Absolut.
1: Aber ich durfte noch nicht für dich komponieren. Und als Grammy Award Winner, das wäre schon ein Reiz.
2: Ja.
1: Wenn du jemanden brauchen solltest, ich weiß nicht, ob ich es kann, aber ich würde alles geben, damit vielleicht doch was für dich aufgehen könnte.
3: Das finde ich eine sehr schöne Idee.
1: Du darfst es aber auch ablehnen, ja. Ne, wenn es nicht gut
0: mit
1: ist.
0: Mit dem Text wird es schwierig, aber mit dem Komponieren können wir es versuchen.
3: Das hast du gesagt.
0: Also wir probieren es jetzt einfach. Und ich würde sagen, ihr Lieben, lieber Roland, liebe Maite, lieber Till, wir alle, wir sind jetzt langsam bereit für das Original. Wie sieht es denn bei euch aus? Seid ihr?
2: Wir haben große Freude darauf, ja klar.
0: Habt ihr euch wieder was überlegt? Habt ihr euch wieder was einfallen lassen? Wir lassen uns überraschen, Maite. Du verrätst gar nichts.
1: Nein. Dinner for One bleibt immer gleich.
0: Okay, also wir lassen uns einfach mal überraschen, was die beiden vorbereitet haben. Lieber Till, wir genießen es. Danke, dass du da bist. Und jetzt freuen wir uns auf Warum hast du nicht Nein gesagt? Maite Kelly und Roland Kaiser, go!
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0: Kelly.
1: Martin Kelly und Roland Kaiser. Ja, wir wussten schon, warum wir damals nicht Nein gesagt haben, als die beiden diesen Song vor vielen Jahren zum ersten Mal bei uns gesungen haben. Meine Damen und Herren, an dieser Stelle können wir uns nur ganz, ganz herzlich bei Ihnen zu Hause bedanken, dass Sie mit uns in dieses spannende Schlagerjahr 2026 gestartet sind. Vielen Dank, ich hoffe, Sie hatten genauso viel Spaß wie wir hier auf der Bühne. Ich sage jetzt erstmal bis bald. Ich verabschiede mich jetzt für ein paar Monate aufs Traumschiff und freue mich dann, wenn wir uns im Sommer hoffentlich wiedersehen. Dann feiern wir den Schlagerboom Open Air natürlich wieder im Stadion in Kitzbühel. Im Juni ist es dann soweit und ich freue mich auf Sie. Bis dahin, tun Sie mir bitte den Gefallen, bleiben oder werden Sie gesund. Servus und auf Wiedersehen, Ihr Florian Silbereisen. Dankeschön!

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0: Was Hollywood kann, können wir auch.
1: Ganz genau. Deshalb feiern wir jetzt auch unsere legendären Schauspielstars. Von Mario Adorf bis Romy Schneider sind alle dabei. Wir rollen unseren Stars den roten Teppich aus. Kollektives Schwärmen, bitte.
2: Sissi. Franzl.
3: Schimanski, die Arschloch.
4: Und ich bin Billy Blatsch. Der Liebe.
5: Mit Tee. Chiller.
6: Johann Pfeiffer. Mit einem Elf oder mit zwei. Mit drei, Herr Professor.
7: Halt doch mal all den Schnüss, Mordkommissaria!
8: Kann man noch netter sagen.
1: Ganz genau, Herr Fedder. Außerdem fangen wir ja gerade erst an.
9: Natürlich sind wir gut aufgestellt, was SchauspielerInnen angeht. Und ich meine, wir haben ja richtige Diven.
10: Mein Herz hüpft.
11: Für mich.
12: Ist das nicht großartig?
13: Toi, toi, toi.
14: Wir haben es drauf und wir haben tolle Schauspieler.
15: Ich mach Pipi in dein Kölsch!
16: Das mache ich beruflich.
17: Schön, dass Sie da sind.
18: Ja, dann fangen wir doch gleich mal an.
19: Ich bin sozusagen bereit.
20: Und Action!
1: Und Vorhang auf für unsere legendären Schauspielstars.
21: Steh mal stramm, du römischer Jammerlappen.
22: Mich beschreiben. Unbeschreiblich.
1: Wir versuchen es trotzdem, und zwar mit unserem ausgewiesenen Fachpersonal. Einmal die ultimative Lobhudelei für Herrn Adorf, bitte.
9: Also Mario Adorf ist für mich einer der größten Schauspieler überhaupt.
14: Wenn wir auf einen Charakterdarsteller weltweit stolz sein dürfen, dann ist das Mario Adorf.
19: Vielleicht der größte Rheinland-Pfälzer neben Karl Marx und halt eben mir.
1: Mensch, Gildo, so bescheiden. Fast wie Mario Adorf als Heinrich Haffenlohe in Kir Royal.
23: Was trinkt denn der da mit seiner Dame?
24: Kir Royal, Herr Generaldirektor.
23: Ja, ja. Probierst du das vielleicht auch mal, ne, Herr Wolfgang?
25: Kir Royal, das ist die Mutter aller Serien, für mich zumindest. Und da spielt er ja diesen wunderbaren Bonzen.
23: Prächtig amüsiert sich Generaldirektor Heinrich Haffenlohe im Kreise seiner Freunde.
19: Das schallt in seinen Augen wunderbar.
25: Er hat das sehr genossen, hat man das Gefühl.
19: Das glaube ich auch, ja.
14: Und dann kommt eben halt diese Szene, die wir sich hoffentlich jetzt auch gleich sehen werden, wo er sagt, ich scheiß dich zu mit meinem Geld.
23: Ich schiebe dir hinten und vorne rein. Ich scheiß dich sowas von zu mit meinem Geld, dass du keine ruhige Minute mehr hast.
25: Diese Szene ist legendär.
9: Natürlich, das ist Kult. Das ist, für mich ist das Kult wie das Ach was von Loriot.
23: Und dann hab ich dich. Dann gehörst du mir. Dann bist du mein Knecht. Ich mach mit dir, was ich will.
10: Mario Adorf ist eine Waffe vor der Kamera. Ein Viech.
26: Amigo, was ist denn los? Mach doch jetzt nicht die Hochzeit von den Kindern kaputt.
27: Es gibt keine Hochzeit! Aus!
28: Sag mal, bist du verrückt geworden? Das ist meine Hochzeit!
27: Nein, das ist Mafia! Das sind Verbrecher, die haben dich gekauft!
28: Du Cretino, du Kölscher Drott! Du nennst meine Familie nicht die Mafia!
27: Nenn ich sie doch so!
28: Opa, jetzt hör auf!
27: Nein!
29: Da ist er!
19: Ich war jung und durfte da mitmachen. Mhm. Ja, ein bisschen Wehmut kommt da auf, ne? Also das war eine meiner ersten Sachen mit Milovic und Adorf noch dazu. Ich habe den Enkel von Willi gespielt. Ja, das war toll. Aufregend.
27: Mafia, das ist ein Mafia-Lokal. Die kriegen kein Kölsch mehr von mir.
28: Ich brauch dein Kölsch nicht. Ich mach Pipi in dein Kölsch. Sowieso ein geringer Unterschied.
27: Hier wird nicht gefeiert. Nicht für mein Geld.
28: Nein, aber nicht. Ich brauch dein Girls nicht, ich mach Pipi dein Girls.
14: Das ist natürlich legendär Pizza Colonia. Und manche Düsseldorfer würden behaupten, man muss gar kein Pipi mehr ins Girls machen, weil es schmeckt ja eh so.
27: Pittermännchen!
9: Auch wenn er böse Rollen spielt, ist da immer noch so was Herzliches, Menschliches, Warmes. Und das ist so spannend. Natürlich nicht, als er der Bösewicht von Winnetou war. Da hat er ja wirklich, das war ja böse, böse, böse.
1: Ja, mit smartem Lächeln, aber innerlich eiskalt. Adorf kann auch den echten Bösewicht.
14: Über diesen Mann möchte ich nichts sagen, weil der hat Winnetous Schwester Chochi erschossen. Damit ist Mario Adorf für mich gegessen.
9: Auch wenn die meisten Leute
0: sauer auf ihn waren und er die Nchochi erschossen hat. Aber ich habe Mario Adorf einfach in seinen ganzen Rollen geliebt.
2: Mario Adorf, hintergründig wie so oft, spielt den Kriminalpolizisten Weizmänne.
9: Das ist halt toll, dass er das irgendwie alles abrufen kann. Dass er den Bösewicht spielen kann mit was warmherzig Menschlichem noch, dass er aber den reinen Bösewichten spielen kann. Und dass er aber gleichzeitig könnte ja auch einen ganz süßen Opi spielen.
1: Ja, Mario Adorf kann alles, auch Märchenfilme.
0: Mario Adorf hat ja in Momo mitgespielt, der hat ja Nicola den Maurer gespielt. Und wir haben uns auf dem Set zum ersten Mal gesehen und da war er jetzt etwas anders, war eigentlich eher so lieb und wie so ein Bär.
3: Diese kleine Radus Bokel mit diesen super Augen und diesem Charme und diesem Lächeln. Ich muss sagen, da haben es die Schauspieler, glaube ich, sehr, sehr schwer gehabt.
0: Da sieht man auch, ja, wie herzlich und lieb der Mario war mit mir. Und ich find die Bilder einfach toll. Ja, also es sind ganz tolle Erinnerungsstücke für mich.
1: Und für alle Filmliebhaber ist das hier ein ganz besonderes Erinnerungsstück. Rossini. Mario Adorf spielt mimisch besonders ausdrucksstark den Nobelwirt Rossini. Die ganz großen Gefühle.
4: Film ist meine große Leidenschaft. Der Uhu ist einer meiner ältesten und besten Freunde. Wenn der einen Film macht, dann fragt er mich, was ich so meine. Da habe ich ihm oft gesagt, du, pass auf, Uhu. Ich habe da den oder die im Kino gesehen. Toller Schauspieler. Solltest du dir ansehen?
25: Also er hat ja so eine Bandbreite, ne? Er ist wahnsinnig präsent und vielseitig und lustig, wahnsinnig lustig. Hat eine hohe Energie und eine enorme Spielfreude.
9: Einer der Schauspieler, die wirklich von ihrer ganzen Klasse und von ihrem Können nicht wegzudenken sind aus der großen Schauspielwelt in Deutschland.
1: Deshalb feiern wir ihn ja heute auch und den nächsten Schauspieler ebenfalls.
5: Ich sag, hey Schnuckers, Schicksal kennt keine Lacher.
28: Ja, dann wein doch!
6: Patten aus dem Ballett hier, du Heck.
5: Spiel das Leben nicht vergebens, guck in das Wörterbuch des Lebens. Und ich sag noch, hey Schnuckers, spiel den Ball ein bisschen flacher.
8: Ich bin nicht nur echter Hamburger, ich bin echter St. Paulianer. Das ist eine ganz besonders edle Rasse.
11: Ich kenne die St. Paulianer nicht so gut. Ich bin mehr aus dem Osten von Hamburg. Aber ich glaube ihm das natürlich sofort. Ja, klar ist St. Pauli was Besonderes. Alle, die da sind, sind was Besonderes.
1: Auf jeden Fall. Und der kleine Jan ist hier geboren. Klar, dass er dem Kiez für immer verbunden gewesen ist, auch in seinen Rollen.
13: Hey, hier ist nichts passiert.
16: Ja, ja. Wurde hier geschossen?
30: Nee.
16: Auch ein kleines bisschen Boom-Boom, ne?
30: Ganz bestimmt nicht, das hätte ich doch gehört.
10: Ja, mega. Jan Fedder, großer Mime, mit großem Herzen.
16: So, Abmarsch. Predigt, dann Taufe.
31: Ich finde, der ist im besten Sinne, wirklich, das meine ich, im besten Sinne ein Volksschauspieler. Das ist ein Volksschauspieler, einer, der richtig was konnte.
16: Ich spiele auch das Telefonbuch, ist mir scheißegal. Ich lege überall eine tiefere Bedeutung rein.
32: Was ist los?
33: Wir lassen unser Kind jetzt doch nicht taufen.
32: Wir glauben halt nicht an Gott.
28: Sag mal, hat euch jemand ins Gehirn geschissen?
16: Ich suche Cowboy-Stiefel. Vorne gern Spitze mit Stollkäppi.
34: Ausverkauft.
11: Was blöd. Aber ich finde das lustig. Ich bin ja auch von da oben. Das geht ja sofort ins Herz für mich.
31: Der ist einer von uns. Der spricht so wie wir, hat seine Fehler so wie wir, der ist nicht so ein perfekter Typ, ne? Der steht auch mit an der Currywurstbude und so weiter, so ein Nordlicht halt.
35: Kojoten streifen durch die Straßen, sie wittern das Unheil, drüben in den gottverdammten Saloons. Höchste Zeit, aufs Pferd zu steigen, um in der Stadt nach dem Rechten zu sehen.
36: Dirk, jetzt steig endlich ein.
37: Große Haie.
14: Alles überstrahlt hat natürlich seine Performance als Dirk Matthies. 400 Folgen Großstadtrevier. 400 Folgen. 29 Staffeln.
38: Mein Name ist Dirk Matthies.
2: Ich soll hier ab heute Dienst machen.
3: Entzückend, Baby.
2: Ja, und der entzückende Typ müsste Neidhard Köhler sein. So hat man ihn mir beschrieben. Wer sind Sie?
7: Ich bin Rolf Bogner. Ich bin so eine Art. Ja, jedenfalls bin ich hier der, der sagt, was gemacht wird, klar?
2: Kann man noch netter sagen.
12: Wei, wei. 29. war seine letzte, in der 27. 28. Staffel kam er wieder. Er war dann schon sehr krank, konnte in der letzten Staffel nur noch sitzen. Und das alles hat man aber für ihn gemacht, weil ihn das ganze Team geliebt hat, genauso wie die Zuschauer ihn geliebt haben.
31: Wenn du in so einer Serie spielst, die so permanent mit so einer Riesentaktung, dann hämmerst du dich so derartig in die Seelen der Menschen.
1: Das hat Jan Fedder immer wieder gemacht, auch hiermit.
10: Das Boot, da fand ich ihn ganz groß. Also ist mit einer der, die ich im Boot sofort erinnere.
2: Sag mal, hast du eigentlich Haare in die Nase?
3: Wieso?
2: Weil ich hab welche am Arsch. Die können wir ja zusammenknoten.
31: Schön. Schöner Blödsinn. Ne? Geil. Der war sich auch für nichts so fies.
1: Nee, Jan Fedder hat alles gespielt.
15: War vielleicht ein bisschen zu doll dosiert.
17: Prost, Ragelmann. Mei, aber der Weizen stand aber da an der Autobahn.
11: Büttenwader. Wunderbar. Aber das Schönste finde ich wirklich. Oh, wenn er ans Telefon geht, unser Bragelmann, das ist auch so ein Kultmoment für mich.
2: Wenn einer wie ich oder du mal sein Leben aufschreiben würde, das würde einschlagen wie eine Bombe.
10: Als Jan Fedder gestorben ist und diese Massen an Menschen in Bewegung kamen, um ihm die letzte Ehre zu bieten, den Hut zu ziehen und den Weg zu geleiten. Das ist einer der Momente, in dem ich dann doch ganz stolz bin auf uns, wie wir sind, dass wir deutlich unsere Zuneigung zeigen können.
15: Alles, was gesagt wurde, stimmt. Ich bin ich. Und ich bleib auch immer ich.
1: Genau. Dafür werden wir dich immer im Herzen tragen. Und vom hohen Norden geht es jetzt in den tiefen Westen ab aufs Feld.
18: Ich bin der offizielle Kunstmaler des Ministerpräsidenten von Baden-Württemberg. Und ich porträtiere im Auftrag der Staatsregierung in Öl die schönsten Frauen unseres schwäbischen Heimatlandes.
19: Ich bin nicht aus Schwaben. Ich komme aus dem Bergischen Land.
31: Ja, in Solingen hat man immer gesagt, wir gehen zum Potato Ferris.
20: Morgen, schöne Kartoffeln hier. Sehr lecker.
21: Wir sind ganz glücklich über unsere Tochter. Ja, dass sie so natürlich geblieben ist, wie sie immer war, trotz ihres Erfolgs schon.
12: Veronika Ferris ist eben halt die Tochter eines Kartoffelbauern aus Solingen im Bergischen Land und stand dort auch als junges Mädchen auf dem Markt. Und von da hat sie dann halt eine tolle Karriere gemacht.
9: Richtig. Und die wurde ja auch Kartoffel-Ferris, glaube ich, auch genannt und hat auch wirklich ein Mädchen, glaube ich, was aus einer ganz ehrlichen Familie kommt und diese Bodenständigkeit nie verloren hat.
1: Auf gar keinen Fall.
31: Warum schreit die so? Ich weiß es nicht, die hat vielleicht zu viel Kartoffeln gegessen.
1: Nee, Gildo. Frau Ferris hat eine Leiche gefunden und das im Tatort.
22: Also nochmal. Wo war Sandler, als Berger erschossen wurde?
19: Was weiß ich.
22: Und du? Wo warst du vorher?
19: Mein Gott, wie oft soll ich dir noch sagen? Ich war bei einem Kunden. Anschaffen, Vögel.

0: gut beobachtet. In dieser Szene beweist das Superweib Ferris nachdrücklich ihr Talent für komische Rollen und perfektes Timing. Wobei ich nicht diese Szene meine, sondern diese.
1: Das Superweib, das ist ja, einerseits ist das Fluch und Segen ja auch in einem. Wenn man so eine Rolle so richtig gesetzt hat und dann ist man plötzlich nur noch das Supervibe, egal was man dann irgendwie spielt.
0: Und an diesem Klischee hat sich Veronica seit den 90ern abgearbeitet. Da startet sie nämlich total durch. Stonk, das Supervibe. Die Ferris gehört zu den deutschen Schauspielerinnen. Roter Teppich, Blitzlichtgewitter, Autogramme. Die Fans reißen sich um sie.
2: Eine beeindruckende Frau von großer Schönheit, die dann so eine Art Role Model auch geworden ist.
0: 1997 dann der endgültige Durchbruch für die Ferris. Regisseur Helmut Dietl, mit dem sie damals auch zusammen ist, besetzt sie in einer legendären Rolle. Mit ihrem mimisch ganz reduzierten Spiel verdreht Veronica Ferris im Film Rossini allen Männern den Kopf.
3: Was wollen Sie hier? Was glossen Sie hier rein?
4: Entschuldigung, ich bin einfach so vorbeigekommen und hab geschaut. Ich bin schon oft hier gewesen und hab geschaut. Aber ich hab mich nie getraut.
3: Was getraut?
4: Mich so nah herangetraut. Es war ja sonst alles immer so hell beleuchtet, wissen Sie? So abweisend für jemanden, der nicht dazugehört zu dieser Gesellschaft.
5: Rossini ist ein irrer toller Film. Und eben alle treten auf, alle, die es damals gab. Und nehmen sich ja auch selber hops, das ist das Großartige. Und ich habe große Bewunderung dafür gehabt, mit welcher Leichtigkeit sie einander persifliert haben. Da gab es eben dieses Geschöpf, stellvertretend für alle Geschöpfe, die es in allen Zeiten immer gegeben hat.
6: Man war ungerecht sehr oft auch zu ihr, weil man gesagt hat, ah, guck mal, die ist ja so die typische Deutsche, das hübsche Püppchen, hat doch so ein hübsches Gesicht. Aber sie ist eine sehr, sehr gute Schauspielerin. Und wenn man wirklich so in ihr Gesicht guckt, ja, mit wie viel feinen Dingen sie Rollen anlegt, dann merkst du auch, dass sie jemand ist, die wirklich das Handwerk beherrscht und auch da tatsächlich immer wieder sich weiterbildet.
0: Deshalb folgen dann auch viele internationale Produktionen, wie Klimt 2006 an der Seite von John Malkovich. Veronica Ferris spielt starke Frauenrollen im Kino und im Fernsehen. Bis heute. Ganz frisch hat sie in Hollywood mit Pierce Brosnan und Samuel L. Jackson gedreht. Die Liste ihrer Filme ist lang und die ihrer Preise sowieso. Auf dem Erfolg ausruhen? Nicht mit Frau Ferris.
6: Sie hat jetzt den Bayerischen Filmpreis bekommen. Da habe ich ihr auch dazu gratuliert. Und da sagt sie, ja, danke schön. Und so, aber ist wirklich da so ganz, ganz, ganz unprätentiös.
7: Wie oft wurde mir gesagt, Mai, Veronika, du bist viel zu groß. Du bist zu dick, du bist zu rund, du bist zu breit, du bist zu schwach. Du schaffst das nicht. Lass es einfach. Du bist zu emotional. Und überhaupt bist du von allem zu viel. Nö.
6: Und für sie ist nämlich Female Empowerment unfassbar wichtig. Sie setzt sich in so vielen Dingen ein.
7: Ich nehme diesen Preis stellvertretend für alle Frauen entgegen, die sich unterstützen und die sich gegenseitig zu Hochleistungen motivieren.
0: Finden wir richtig gut.
8: Wir leben in sensiblen Zeiten.
9: Ich glaube, ich höre im Traum sowas wie ein Indianer.
10: Wäre jetzt nicht ganz meine Wortwahl.
8: Und Heinz Hellmich versucht einfach nur, alles richtig zu machen.
6: Ja, Jan-Josef Liefers, mit dem habe ich jetzt gerade gespielt in Alter weißer Mann, wo er den Hauptdarsteller, den Heinz, verkörpert, arbeitet in einem Unternehmen und ich bin quasi an seiner Seite. Und ich finde ihn großartig im Spiel.
9: Also, sorry, aber das Ganze ist schon ganz schön deutsch. Ja, wie so altbacken. Die beiden blonden Kinder, die sehen aus wie aus der Zwieback-Werbung von 1983.
6: Es geht definitiv diverser.
9: Kann man die beiden Familien vielleicht kombinieren?
11: Ich finde das Ganze total heteronormativ.
12: Auf mich wirkt es noch sehr männlich dominant.
9: Was fehlt uns denn jetzt noch? Vielleicht ein paar Dicke?
6: Ich finde, er hat eine Art zu spielen und zu sprechen, die unverwechselbar ist.
13: Mein Job steht auf dem Spiel. Dieses Dinner ist ein Test. Die wollen wissen, wie alt und weiß ich wirklich bin. Wir müssen uns von unserer politisch korrektesten, unserer wokensten Seite zeigen.
5: Jan-Josef Liefers ist ein Universaltalent.
14: Das finde ich ganz irre und bewundernswert.
0: Ziemlich gut singen.

0: kann er nämlich auch.
1: Musiker, ist auch mit Band unterwegs, erzählt auf der Bühne Geschichten, meist DDR-Songs auch, die er mit seiner Band irgendwie performt.
2: Man

0: Lebensbaum.
1: In der ehemaligen DDR aufgewachsen, dann Deutsches Theater Berlin, Thalia Theater Hamburg. Und sowas prägt natürlich. Und da kriegst du einfach so viele Dinge und Sachen, Handwerk auch mit. Das ist doll.
2: Wir schießen zurück.
3: Deshalb klappt es dann nach dem Fall der Mauer auch direkt im Westen. Die Partner wird zum ersten großen gesamtdeutschen Erfolg für Jan-Josef Liefers. An seiner Seite eine nicht ganz unbekannte Schauspielerin.
4: Die Partner, frei nach amerikanischem Vorbild, jung, dynamisch, mit Sex, aber sauber, einfach Traumpaar verdächtig. Zwei Schnüffler mit Gefühl und Schnauze und unkonventionellen Methoden.
5: Und das haben wir gemeinsam gedreht und das war eine besondere Zeit, weil diese Serie sehr ungewöhnlich produziert war und eine tolle Besetzung hatte und wir uns auch da kennengelernt haben und auch zusammenkamen. Und danach kamen aber noch sehr, sehr, sehr viel andere wunderbare Filme, die er gemacht hat. Knocking on Heaven's Door ist, glaube ich, kurz darauf gewesen.
6: Herr Josef?
2: Ja?
6: Beweg du mal deinen Kopf, weißt du so? Da bist du eh die ganze Zeit.
3: 1997 spielt Jan-Josef Liefers an der Seite von Til Schweiger im Film Knockin' on Heaven's Door. Mit jungenhafter Dynamik und fast väterlicher Fürsorge spielt er den todkranken Rudi, der seinen ebenfalls todkranken Kumpel vor einer Dummheit bewahrt.
7: Soll ich jetzt Angst haben, oder was?
8: Martin! Mach keinen Quatsch.
7: Ja, prima. Endlich kommt hier mal einer mit dem 1A-Vorschlag.
8: Mach die Pistole weg. Ich will an sowas nicht beteiligt sein. Das ist bewaffneter Raubüberfall, was du hier machst.
9: Ich bin ein großer Fan, muss ich sagen. Und finde das wirklich Respekt, das, was der so alles macht und was der alles auch lebt. Also der ist echt ein Macher. Und es ist immer lustig mit ihm, das muss ich auch sagen. Wir haben ja einen Film mit, damals war die Anna noch dabei. Da kamen die zusammen bei dem Film. Das war eine schöne Zeit.
10: Wie soll das jetzt mit uns weitergehen?
11: Ich weiß ja noch nicht mal, wie es mit mir weitergehen soll.
10: Komm zu mir.

0: Ja. Ja. Schön.
1: Ist schön, sowas
0: ja,
1: zu sehen.
0: Ja, das
1: finde
0: hat
1: ich auch.
0: Wirklich Spaß gemacht, weil also die Kombination aus Schauspiel und Musik machen, das ist auch meins.
1: Das war mit den beiden natürlich perfekt.
0: Ja. Mhm. Wir hatten sogar eine Szene zu dritt im Bett. Aber ich bin's nicht geworden. Außerdem waren wir ja schon zusammen. Mhm. Und da kamen der Jan und die Anna zusammen, genau, bei dem Film Halt mich fest. Schönes Roadmovie. Das hat großen Spaß gemacht. Lass mich nie mehr
2: so. Okay, okay. Die großen Gefühle kann der Liefers. Das hier aber auch Tatort Münster.
3: Asparagus, landläufig auch Spargel genannt. Eine Gattung aus der Familie der Asparagaceae. Mehrjährige, krautige Pflanzen oder Halbsträucher, die kleinen.
4: Ja, danke, Herr Professor. Es interessiert mich nicht die Bohne.
5: Der Dr. Professor Karl Friedrich Börne ist natürlich sensationell, eine sensationelle Darstellung, Charakterstudie. Du guckst dir den Börne an, du verstehst ihn und siehst den Liefers in einer anderen Rolle. Und da überzeugt er dich auch wieder.
3: Wenn ich nicht so hartnäckig gewesen wäre und immer und immer und immer und immer...
6: Danke, Herr Professor. Mein Gott, was täten wir bloß alle ohne Sie?
3: Na also, geht doch.
2: Und was täten wir ohne unsere nächste Ikone? Bitte alle mal kurz Haltung annehmen für eine unserer legendärsten Schauspielerinnen. Wer steigt hier jetzt gleich aus dem Bus?
7: Sissi. Franzl.
2: Kollektives Schwärmen bitte.
8: Ach, oh. Ja.
9: Natürlich habe ich Romy Schneider als Sissi kennengelernt, als dieses unglaubliche Lebensenergie, freudvolle Wesen.
10: Ich glaube, jedes Mädchen wollte Sissi sein und wollte in ihrer Welt leben und ihr Leben leben. Und ich war auch eine davon.
11: Du wirst also doch nicht vergessen.
12: Ich werde nie vergessen, wie glücklich du mich in jeder Minute gemacht hast.
2: Mit ihrem naiv-kindlichen Spiel verzaubert Romy eine ganze Generation.
11: Ich bin noch sehr glücklich.
0: Boah, hab ich geheult, ne? Doch. Ich fand die Sissi-Filme, die haben viel Glanz in unsere Hütte zu Hause gebracht. Wir hatten ja nichts, ne?
2: Ja, Gildo, alle lieben Sissi. Doch die Menschen wollen Romy immer nur als Sissi sehen. Die Rolle ist Segen und Fluch zugleich für die junge Schauspielerin. Sissi ist die erfolgreichste europäische Kinoproduktion der 50er Jahre.
13: Stürmisch umjubelt wurde Romy Schneider, als sie zur spanischen Erstaufführung ihres bisher erfolgreichsten Films auf dem Flughafen von Madrid eintraf.
14: Ich war fast 7 Jahre lang Prinzessin. Aber dann wollte ich es halt eines Tages nicht mehr sein.
15: Man ist Schauspieler, man will sich wandeln, man will neue Ufer für sich entdecken. Man möchte, dass die Menschen auch Neues in einem sehen und erkennen.
2: Deshalb sagt Romy Schneider Ende der 50er auch Tschüss Deutschland. Auf Nimmerwiedersehen Sissi und Bonjour Frankreich.
14: Giovanni!
2: Sie spielt Theater mit Alain Delon. Bei Dreharbeiten hat sie sich verliebt und ist ihm nach Frankreich gefolgt.
9: Sie musste eine andere Sprache lernen, Französisch, und in Frankreich auf der Bühne spielen, Theater spielen und das große Glück haben, mit Visconti unter anderem zu arbeiten, um den Raum, den ihr Talent ihr geboten hat, wirklich auszufüllen.
2: Die Franzosen lieben sie dafür und Romy liebt Alain Delon.
0: Oh, Alain Delon ist bei uns zu Hause in Trier, sagt man immer Alain Delon.
2: Alain Delon, also Alain Delon und Romy werden zum Traumpaar. Aber Alain Delon bricht Romy das Herz und verlässt sie.
0: Hat Alain Delon Romy Schneider das Herz gebrochen? Pfui, unglaublich, ne? So ein tolles Mädel.
15: Sie sind ja dann auseinandergegangen, aber sie hat immer noch für ihn, glaube ich, geschwärmt. Und dann gab es ja Swimmingpool. Der Film, der so, genau. Und wo ja ganz viele dann gemunkelt haben, läuft da wieder was, was ist da, knistert es, was ist da los? Und das war ja ein mega Erfolg, weil gerade die Leute, glaube ich, genau das wieder sehen wollten. Kommen wieder zusammen, passiert da was oder nicht?
2: Sissy war gestern, jetzt ist sie femme fatale. Der Film besteht aus vielen eindeutigen erotischen Szenen zwischen den beiden. Auch in den Dialogen finden sich zahlreiche Parallelen zum wirklichen Leben.
8: Du kannst gehen, wann du willst. Du bist völlig frei.
16: Warum sagst du mir das?
8: Das weißt du doch genau.
0: Die hat alles gegeben immer und das spürt man so, ne? Und das hat auch seinen Preis, ne? Also die hat wirklich, glaube ich, sehr, sehr viel reingelegt.
1: Die hätte überhaupt nie im Schongang irgendwas machen können, glaube ich, vor der Kamera. Gar nicht.
2: Das zeigt sie 1975 im Film Nachtblende von Skandalregisseur Sulawski. Hier geht Romy in ihrer Darstellung einer erfolglosen Schauspielerin bis an die Schmerzgrenze. Brutal, nackt, obsessiv, titeln die Zeitungen damals.
9: Wenn ich etwas gelernt habe von Romy Schneider, dann, dass man den Mut haben kann, diesen Sprung zu wagen im Spiel, vor der Kamera oder auf der Bühne und nicht zu wissen, wo es hingeht.
14: Nein, keine Fotos machen, bitte nicht. Nein, ich bin Schauspielerin, wissen Sie? Ich kann wirklich was. Das hier, das mache ich, um leben zu können. Also bitte machen Sie keine Fotos. Kamera aus, hat keinen Zweck.
8: Bitte Sie.
9: Immer so zu 100% einzutauchen in diese Rolle und in die Geschichte, die der passiert, der Figur. Und da hat sie alles gegeben, da hat sie sich ganz hinten angestellt. Und ich glaube, dass diese 100%igkeit, mit der sie da reingesprungen ist, in die Emotionen, sicherlich einer der Gründe ist, warum ihr Leben dann auch so tragisch verlaufen ist.
2: Zwei Ehen,

0: zahlreiche Affären, Alkohol und immer wieder Selbstzweifel. Dann verunglückt 1981 auch noch ihr Sohn David mit nur 14 Jahren tödlich. Kurz später steht Romy in Die Spaziergängerin von Sanssouci mit einem Jungen vor der Kamera, der ihr Sohn sein könnte. Romy lässt eindrucksvoll den Schmerz aus dem echten Leben zu.
1: Sie war sich nicht zu schade, Schmerz wirklich zu fühlen. Sie war sich auch nicht zu schade, wirklich diese emotionalen Grenzen für sich auszuloten.
2: Und vielleicht sind es diese Momente, obwohl sie sich oder man sich so verschenkt, die intimsten Momente.
0: Und von denen hatte Romy Schneider so viele. 1982 stirbt sie mit 43 Jahren offiziell an Herzversagen. Zurück bleibt die Erinnerung an eine fantastische Schauspielerin. Und jetzt nochmal ab in den Norden. Ich sag nur Moin Moin, Herr Mädel.
3: Dabei ist alles genauso, wie es soll.
2: Bert Bjarne. Mädel alleine schon der Name.
3: Im Schatten deines Glückes hinterher.
1: Er ist bizarr, pfiffig, lustig, schräg, skurril. Und genau diese schräge, skurrile, aber gleichzeitig sympathische Figur ist, finde ich, nicht wegzudenken.
4: So, soll ich den nächsten bringen?
5: Ich glaube, ein paar Sachen sind toll an ihm. Dieses Mord mit Aussicht war ja, damit ist er ja zum ersten Mal so auf der Bildfläche erschienen, ne? Und hat da so eine Rolle kreiert, die sehr besonders war und ungewöhnlich.
6: Nee, ne? Sag nicht, dass sie das jetzt ist. Die ist ja total jung und so.
7: Wenn meine Frau die sieht, dann gute Nacht.
6: Noch gar nicht blau.
7: Blau? Wieso?
6: Die Uniform, ich meine die Uniform. Die sind noch grün.
7: Ja.
6: Gut, ich bin die Sophie Haas.
7: Mit Doppel-A?
6: Ja.
7: Polizeiobermeister Schäffer, Dietmar Schäffer, mit Doppel-F. Und das ist die Kollegin Bärbel Schmid.
6: Mit Doppel-D, ja. Achso, ich meine natürlich nicht, dass...
2: Ein Schauspieler, mit dem ich absolut mitgehe, in jedem Moment. Ein Nichtsmacher vor dem Herrn. Der mir als Zuschauer die Möglichkeit gibt, für ihn zu fühlen und vor allen Dingen immer für ihn zu sein.
8: Ja, sehr lustig.
9: Achtung, Achtung, hier gibt es nichts zu sehen. Das hier sind nicht Ernies Schuppen. Ich wiederhole, es sind nicht Ernies Schuppen. Es ist nur Konfetti. Vielen Dank für Ihre Aufmerksamkeit. Dankeschön.
1: Ernie ist Kult. Es ist Kult. Wenn du an Stromberg denkst, musst du sofort auch an Ernie denken. Also alleine diese Wutanfälle, die er da immer hatte. Ja? Oder wenn ihm irgendwas dann... Da könnte ich sofort wieder loslachen.
10: Ernie, hast du wieder diese Stierhormone genommen?
7: Ja, falls noch vernünftige Fragen sind, kann man sich jederzeit an mich wenden.
11: Ja, gilt das auch für die Zweier und Dreier hier, oder wie? Hm?
7: Ja, das für absolut, für alle Kategorien. Also außer für die Neukunden.
10: Leute, komm jetzt hier nicht vorschnell meutern. Ja? Ich finde die Vorschläge vom Ernie super. Hm? Die sind vielseitig einsetzbar. Da kann man zum Beispiel so Hüte draus falten.
1: So ehrlich, so gut gespielt, so echt getroffen. Und so Typen, die du auch kennst da draußen, die schrullig sind halt. Er ist jemand, der schrullige Charaktere unfassbar gut spielen kann.
8: Mir liegt das eher als jetzt irgendwie einen Banker zu spielen oder so. Also es ist sicherlich auch spannend. Nicht, dass ich das nicht spielen kann, aber mich in so Welten reinzuversetzen von Leuten, die ein bisschen einfacher sind oder nicht so viel Glück hatten im Leben, macht mir mehr Spaß erstmal.
0: merkt man auch bei dieser legendären Rolle.
1: Ich bitte, durch der Tatortreiniger. Also, wie cool ist das, ja? Das hat er, glaube ich, auch mitgestaltet und mitgeschrieben. Und einer der coolsten Ideen, finde ich, einen Tatortreiniger auf der Arbeit zu begleiten und damit diese absurden Welten und Geschichten im Nachhinein dann zu erfahren, ja, die zu diesem Mord geführt haben oder zu diesem Tod dieser Person.
12: Man sieht, Sie machen das mit Hingabe.
7: Ja, hauptsächlich mache ich das mit Amidosulfin.
12: Aber insgesamt macht es Ihnen Freude.
7: Naja, Freude. Meine Arbeit fängt da an, wo sich andere vor Entsetzen übergeben. Das ist ganz einfach mein Job, ne?
12: Verstehe. Was machen Sie beruflich?
7: Das mache ich beruflich. Ich bin Tatortreiniger.
13: Das ist wirklich der Tatortreiniger. Der macht das professionell. Der kann das auch nur nach Sendeschluss machen. Sonst wüssten ja alle, dass es ihn gibt.
0: Echt verrückte Welt.
5: Aber er ist eben auch sonst ein sehr guter Schauspieler. Da freue ich mich, dass er jetzt so diese Sörensen und solche Rollen auch bekommt, wo er das auch zeigen kann. Weil natürlich kann er das auch.
0: Auf jeden Fall kann Bjarne Mädel auch die ernsten Rollen spielen. Der Mann aus dem Norden ist einfach unschlagbar.
14: Moin, moin.
8: Ja, ich bin Sörensen. Ihr könnt mich Sörensen nennen.
0: Alles klar, wissen wir Bescheid.
8: Schön habt ihr es hier.
0: Jetzt springen wir in die 70er und zu der Grande Dame der deutschen Schauspielstars, die Sie wahrscheinlich nicht sofort erkennen werden bei den ganzen Hippies hier, oder? Schon irgendwelche Ideen, wer dieses junge Blumenmädchen hier ist?
2: Iris Berben ist wahrscheinlich die wildeste Grande Dame, die Europa jemals gesehen hat.
0: Absolut.
15: Ich wusste, dass sie da in dieser Szene aktiv war. Lustig.
5: So, nämlich, so war das in den 70ern.
16: Zero!
0: Bewegte Zeiten sind das damals. Iris Berben spielt in ihrem ersten Film eine junge Revoluzerin, die gegen den Muff unter den Talaren protestiert. So wie im echten Leben auch.
15: Was machst du denn hier?
17: Ich lerne schwimmen.
15: Wie kommst du in die Wohnung?
17: Durchs Leitungswasser, wie sonst.
18: Ein mega Filmeinstieg, 1969, die Brandstifter dann. Direkt irgendwie so komplett die Zeit eingefangen, super gespielt, so authentisch, so eigen. Ne? Da war, glaube ich, damals direkt schon klar, da ist was Großes im Busch.
15: Du kannst das nicht.
17: Ich kann alles, ich darf alles und außerdem habe ich Unsterblichkeit.
19: Sie wirkt sehr selbstbewusst. Sie wirkt, gut, das ist eine Rolle, aber ich meine, sie ist Ostwestfälin, ja? Sie ist Lipperin, sie kommt aus Detmold und wir Ostwestfalen haben halt ein gesundes Selbstbewusstsein.
5: Eine einfach wunderschöne Frau für mich. Ich liebe Iris Berben und schon immer finde ich sie toll. Das erste Mal, dass ich Iris Berben gesehen habe, war sie aber nicht so schön. Und das war bei SketchUp.
20: SketchUp, Rad ab, Hut ab, Bart ab, Kopf ab, Knopf ab.
2: SketchUp, Brüller, der Brüller meiner Jugend. Mein Gott, waren die beiden komisch. Und auch da ist dieses Uneitelsein von Iris Berben einfach so deutlich.
21: Gott, sind Sie hässlich. So was von hässlich.
22: Gott, das ist ja ekelhaft, wie betrunken Sie sind. Sie sind ja völlig besoffen, total besoffen. Sie sind ja wahnsinnig besoffen.
21: Ja, aber ich bin mal früh wieder nüchtern.
5: Es muss wahnsinnig viel Spaß gemacht haben. Gut, Dieter Krebs war ja auch so ein Schatz. Also ich glaube, dass die wirklich sehr viel Freude hatten beim Drehen.
23: Schwiegermutter, warum stehst du denn da draußen im Regen? Geh doch wieder nach Hause.
1: Hat diese Zähne alleine schon, oder? Was hatte sie da für Zähne? Also das ist so, und das finde ich halt ganz toll. Sie ist halt dann letztendlich auch nicht eitel. Sie macht das alles.
20: Sketch.
19: ab. Das war ihre Schule. Und dann hat sie diesen, es war im Grunde kein Turnaround, sondern sie hat es dann noch erweitert, indem sie einfach seriöse Rollen gespielt hat. Und das ist ja nicht einfach für eine Schauspielerin.
0: Die Berben hat es geschafft und in unfassbar vielen Filmen immer wieder unter Beweis gestellt. So auch im Film Krupp, eine deutsche Familie. Die meisten Aufnahmen werden in Nordrhein-Westfalen gedreht. Ein Heimspiel für die Berben. Hier spielt sie mimisch überzeugend eine starke Frau. Die Berta Krupp nimmt es sogar mit Adolf Hitler auf.
3: Ich werde diesen Kollegen nicht empfangen.
4: Das ist unmöglich, Berta.
3: Sag ihm, ich habe Migräne.
18: Ja, diese großen Familiengeschichten, ne? Das konnte die auch so richtig, die züchtige Dame. Und ja, halt so ganz dieses Beherrschte. Wie klasse, ne? Wenn eine Schauspielerin oder ein Schauspieler das beherrscht, irgendwie so beide Facetten oder noch mehr Facetten irgendwie aus sich rauszukitzeln. Das sind dann die ganz, ganz, ganz, ganz Großen.
0: Absolut überzeugend auch ihre Darstellung im Film Es kommt der Tag. Hier spielt Iris Berben eine ehemalige RAF-Terroristin und Mutter, die sich zu rechtfertigen versucht. Ganz pur, ohne Make-up, unglaublich intensiv.
14: Glaubst du nicht, dass mir das alles leid tut? Dass mir das wirklich alles leid tut?
16: Was tut dir leid?
14: Das mit dir. Alles tut mir leid mit dir. Es tut mir wirklich leid, hier ganz tief. Es tut weh.
2: Jemand, der von Anfang an immer als die Schöne, die Attraktive, die Vorzeigefrau betrachtet, gesehen und so ins Bild gerückt wird, steht vollkommen nackt, ungeschützt und spielt sich um den Verstand. Das muss man erst mal hinkriegen.
24: Immer wenn ich sie sehe, immer wenn ich sie treffe, egal wo, wir haben so wunderschöne Gespräche und die gehen ganz direkt, so ganz tief in mein Herz. Das macht mich sogar schon sentimental. Aber sie ist wie so eine Mentorin, finde ich. Also sie ist wirklich jemand, der einen sehr berühren kann. Und ja, sie ist wirklich so eine ganz starke Frau, finde ich. Und sie ist ein Vorbild für ganz viele Frauen. Für mich ist Iris halt auch die Frau, die beweist, dass man in jedem Alter als Frau in Filmen existieren muss.
0: Macht sie ja zum Glück auch. Mit Mitte 60 spielt die Berben in der Komödie Miss 60 eine Biologin, die ohne Vorwarnung entlassen wird und sich per Samenspende einen Kinderwunsch erfüllen will.
25: Und ich breche dir deine Räumerfingerchen wie trockenes Beineholz.
24: Das rührt mich einfach, weil ich das so stark finde, dass eine Frau über all diese Jahre immer diese Kraft für sich bewahrt hat. Und deshalb, ich liebe dich, Iris.
0: Den nächsten Schauspielstar lieben aber auch viele. In dieser Rolle hat sich Heinz Rühmann immer am besten gefallen. Der kleine Mann mit dem Schalk im Nacken, der die Menschen zum Lachen bringt.
26: Vater mit dem Sohn einmal ausgeht, das wird prima. Oh.
19: Wenn der Vater mit dem Sohn einmal ausgeht, wunderschöne Filme, die ich sehr, sehr geliebt habe. Und ich erinnere mich an Sonntagnachmittage bei der Omi mit Kaffee trinken und Heinz-Rühmann-Film gucken. Und ja, da habe ich sie alle gesehen. Quacks, der Bruchpilot, natürlich die Feuerzangenbowle.
0: Klar, die Feuerzangenbowle kennen wir doch alle noch, obwohl der Film von 1944 ist. Heinz Rühmann, der hier einen Schriftsteller spielt, der sich als Schüler ausgibt.
27: Können wir?
28: Wie heißen? Johann Pfeiffer.
27: Mit einem F oder mit zwei?
24: Pfeiffer mit drei F.
29: Eins vor dem Ei und zwei hinter dem Ei.
28: Mit drei F? Eins vor dem Ei, zwei hinter dem Ei. Bitte.
18: Ja, ey, einfach super. Die Feuerzangenbowle und Heinz Rühmann schlüpft noch mal in die Rolle des Schülers, ne, und geht noch mal zur Schule. Das ist grandios. Das macht richtig Spaß zu gucken, auch heute noch. Ne?
28: Pfeiffer, fahren Sie fort.
6: Die alkoholische Gärung oder die Gärung des Alkohols erzeugt Alkohol. Das Alkohol erzeugt Gärung, die sogenannte alkoholische Gärung.
7: Pfeife, Sie passen. Setzen Sie sich.
2: Das erste kleine Liedchen, das ich gelernt habe, stammt von Heinz Rühmann. Und ich war, glaube ich, sogar noch im Kindergarten. Soll ich es vortragen?
0: Und bitte.
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8: 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Drum fühl ich ja so ein Regenwurm auch keinen Liebesschmerz.
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0: Nicht nur du, Esther. Die Menschen lieben Heinz Rühmann.
19: Das war sein Herz. Und das Herz, was er in die Rollen gelegt hat. Und er war der kleine Mann. Das haben die Leute, damit haben sich die Menschen identifiziert. Und deswegen sind sie ins Kino gegangen.
0: Auch für die Filme von Heinz Rühmann pilgern die Menschen damals ins Kino. Vor allem für den Kriminalklassiker der 50er Jahre. Es geschah am helllichten Tag. Heinz Rühmann spielt hier einen für ihn eher ungewöhnlichen, sehr ernsten Charakter. Ein Kommissar, der 4 Mädchenmorde aufklären muss.
6: Hör zu! Wir sind bereit, den Hausierer herauszugeben. Wir verstehen euch. Wir sind auch entsetzt. Viele von uns haben auch Kinder. Ein Mann, der so etwas getan hat, ist ein Ungeheuer, das unschädlich gemacht werden muss. Wenn ihr mir beweist, dass Jacques jeder Täter ist, könnt ihr ihn haben.
2: Ich habe bestimmt eine halbe Stunde lang in diesem Film darauf gewartet, dass er jetzt die Kurve kriegt und dass es was Leichtes gibt und irgendwas Rettendes, ein rettendes Element. Das einzige rettende Element konnte sein, dass wenn Heinz Rühmann die Rolle des Kommissars spielt, dann muss der Mörder gefunden werden. Dann wird es so sein. Aber was für ein toller Mime. Was für ein toller Mime.
0: Das stellt Heinz Rühmann auch im Hauptmann von Köpenick unter Beweis. Mit seiner ganz eigenen Körpersprache schlüpft er in die Rolle des Hauptmanns und führt alle hinters Licht.
6: Sind Sie die einzige Wache hier?
9: Jawohl, Herr Hauptmann, aber...
6: Sprechen Sie nicht. Antworten Sie meine Fragen.
18: Super Geschichte. Ne? Ja. Zieht sich die Uniform an und übernimmt einfach irgendwie so das Regime. Ist gut. Müssen wir heute auch mal machen, ne?
19: Und Heinz Rühmann hat dann seine Last Appearance on Screen, hat er 1993 in dem Film Wenn das Film in weiter Ferne so nah. Eine sehr, sehr berührende Charakterdarstellung.
10: Bist du das also? Du kennst mein ganzes Leben. Ich erinnere mich an so wenig. Wenn man stirbt, muss man doch wissen, wie man gelebt hat. Komm, erzähl mir meine Geschichte.
0: 1994 ist Heinz Rühmann gestorben. Doch in seinen Filmen lebt er weiter. Genau wie der nächste Schauspielstar.
11: Bin ich schon im Fernsehen? Ah ja, guten Tag.
12: Kann denn Liebe Sünde sein?
0: Ja, guten Tag, Herr Krug. Wir hätten Sie fast nicht erkannt. Aber wenn die Polizei singt, muss es Manfred Krug sein.
5: Manfred Krug bin ich ein riesengroßer Fan. Also nicht nur als Schauspieler, sondern der ist ja auch ein wirklich begnadeter Sänger.
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0: Absolut. Und so beginnt die große Karriere als Sänger und Schauspieler. Mitte der 50er Jahre bei der DEFA in der Deutschen Demokratischen Republik.
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5: Wir kommen ja aus der ehemaligen DDR und ich muss ehrlich sagen, meine Güte, das hat er echt wahnsinnig toll gemacht, wahnsinnig gut drauf gehabt, sehr gefühlvoll, wahnsinnig tolle Stimme und das kenne ich halt von meiner Mutter. Sie hat auch damals die Schallplatten, wenige Sachen konnten wir mitnehmen, weil wir dann irgendwie mit dem Zug übergesiedelt sind, aber die Schallplatten hatte sie auf jeden Fall mit in den Container gepackt. Gestern

0: Also er war in der DDR ein wirklicher Megastar. Also mit seiner Musik, mit seinem Können, mit seinen Spur der Steine. Also ich glaube, er hat große, große Filme gemacht.
1: Ich bin der neue Parteisekretär. Und ich bin Pitti Platsch, der Liebe.
2: Der Liebe ist ein Star in der DDR, der allerdings im Ruhrgebiet geboren ist. 1937 in Duisburg. Sein Vater war Ingenieur und hat hier im Stahlwerk als Schmelzer gearbeitet. 1949 lassen sich die Eltern scheiden und der Vater nimmt den jungen Manfred mit in die DDR.
3: Das ist interessant. Jetzt, ich wusste das nämlich nicht, dass der im Ruhrgebiet geboren ist. Und was ich an dem Manfred Krug immer mochte, war auch dieses Geradeaus. Der sprach geradeaus. Ich glaube, der war auch ziemlich geradeaus. Und das passt gut zum Schmelzerberuf und zum Ruhrgebiet. Ja.
4: Oh ja.
2: Nach mehr als 50 Filmen und 20 Jahren als gefeierter Schauspielstar bekommt Manfred Krug 1976 Berufsverbot, weil er sich gegen die Ausbürgerung von Wolf Biermann ausgesprochen hat. Nach einem halben Jahr ohne Arbeit darf er die DDR verlassen. Das erste Interview im Westen, sehr emotional.
5: Da gab es eine ziemlich besondere Beziehung zwischen dem Publikum in der DDR und mir. Ein paar persönliche Freunde, Verwandte. Liebe Leute.
6: Werden Sie Sehnsucht haben?
5: Okay. Ja.
0: Ja, das berührt mich natürlich sehr. Also Manfred Krug ist ein wirklich auch einer der absolut großen Schauspieler Deutschlands. Und er war einfach so traurig darüber, dass er dieses Berufsverbot bekommen hat. Und das, ja, das kann ich sehr gut nachvollziehen, dass er da in das Interview abbrechen musste und eben die Gefühle da so rausgekommen sind.
7: Herzlich willkommen, Neuanfang.
2: Doch im Westen warten die Kamerateams bereits sehnsüchtig auf den Star aus dem Osten. Sein erster Film in der BRD hat den passenden Titel Paul kommt zurück.
8: 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Das war zu viel. Wo ist deine Pistole? Das hörst du mir rein. Das ist dein Lebensende.
0: Und dann im Westen so einen Neuanfang so hinzulegen, wie er das gemacht hat, das war sicherlich nicht so einfach.
9: Ich habe früher auf Achse geliebt. Ich fand es total geil. Also so dieses Fernfahrer-Image, das habe ich mir total reingezogen. Das waren für mich so diese großen Meilensteine.
2: 15 Jahre spielt er in der ARD-Kultserie den Fernfahrer Franz Meerstonk.
3: Ja, auf Achse. Auf jeden Fall habe ich gern geguckt.
10: Und Liebling Kreuzberg natürlich. Ne?
2: Klar, Liebling Kreuzberg, bis heute unvergessen. Manfred Krug als schrulliger Anwalt.
11: Morgen. Warten Sie auf mich?
12: Wenn Sie Rechtsanwalt Liebling sind, ja.
11: Ja, geht's bei Ihrer Angelegenheit um Leben und Tod?
12: Ich verstehe nicht ganz.
11: Na, ich nehme an, Sie haben einen Grund, warum Sie auf mich warten.
12: Das ist richtig.
11: Wissen Sie, um es kurz zu sagen, es wäre mir sehr lieb, wenn Sie ein andermal kommen könnten. Ich weiß halt nicht, wo mir der Kopf steht. Hier geht alles drunter und drüber. Meine Sekretärin gibt Ihnen sofort einen neuen Termin, ja? Nehmen Sie es nicht krumm.
9: So ein richtiger Typ aus dem Volk, also so ein Volksschauspieler im positiven Sinne, der einen dann ja so richtig an der Seele greift, ne? Einer von uns.
2: Auch als Kommissar Paul Stöver im Hamburger Tatort ist er einer von uns.
13: Komm, Herr Jesus, sei unser Gast, segne, was du uns bescheret hast. Amen.
14: Auf dem Parkdeck im Freihafen liegt eine Frauenleiche.
13: Kalt oder warm?
14: Wer?
13: Die Leiche.
14: Kalt.
13: Ja, dann muss ich jetzt einen Moment warten. Jetzt esse ich erstmal mein Würstchen. Und das ist noch warm.
10: Ja, trocken und direkt. Und die beiden zusammen, das war auch wirklich gut.
3: Ja.
2: Fast 40 Folgen grantelt Manfred Krug gemeinsam mit Partner Charles Brauer durch den Tatort. 2001 ist Schluss, natürlich nicht ohne eigenes Abschiedslied.
15: Tatort, bye bye.
2: Ja, der Tatort hat schon einige groß rausgebracht. Und so ist das in den 90ern, wenn Till Schweiger auf der Bildfläche erscheint. Kreischalarm. Er ist unser sexy Kinostar.
0: Till Schweiger ist für mich natürlich das männliche Gesicht der 90er. Du bist nicht an Till Schweiger vorbeigekommen zu der Zeit. Er hat ganz viele Filme gedreht.
4: 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Manchmal sieht mich einer lächelnd an.
2: Der bewegte Mann, Manta Manta, Knockin' on Heaven's Door und auch in den 2000ern führt kein Weg an ihm vorbei. Der Mann aus Freiburg schafft es bis nach Hollywood. Till Schweiger, Superstar.
6: Till Schweiger vom Theater der Keller in Köln zur Lindenstraße und dann diese Riesenkarriere gemacht. Till Schweiger oft gescholten, oft missverstanden, sehr, sehr oft natürlich auch beneidet, hat eine Riesenkarriere gemacht.
9: Ich habe Till Schweiger zum ersten Mal wahrgenommen, glaube ich, bei Manta Manta.
16: 111a, die Tote!
2: Manta Manta ist so 90er. Und der erste Kinofilm von Till Schweiger 1991. Über 1 Million Zuschauer pilgern damals direkt nach Start in die Kinos, um Till Schweiger, Tina Ruland, Michael Kessler und vor allem den Manta zu feiern.
17: Was muss man denn können, wenn man bei so einem Film Hauptrolle spielt? Muss man fahren können oder muss man Schauspieler sein?
18: Ich glaube, fahren reicht. Also fahren reicht. Gut.
17: Kannst du denn wirklich so ein Gerät überhaupt fahren, jetzt mal ehrlich?
18: Ja, kann ich. Ja, deswegen habe ich die Rolle.
2: Doch vor seiner Rolle in Manta Manta hat für Till Schweiger alles hier angefangen.
10: Ja, natürlich hat Till Schweiger in der Lindenstraße begonnen. Ja, stimmt. Er war ja eigentlich immer in unseren Wohnzimmern drin.
19: Guten Appetit.
2: 1990 feiert er hier sein Debüt.
20: Ich bitte, sag nichts der Valerie.
19: Ich schweige.
9: Da hat Till Schweiger angefangen. 2 Jahre hat er, glaube ich, da gespielt, in der Lindenstraße. Ah, wie hieß die Rolle?
19: Vielleicht kann ich ja zu einem Freund ziehen.
2: Till spielt damals Jo Zenka, der sich in seine Stiefmutter Gabi verliebt.
19: Ich ziehe aus, Gabi.
20: So plötzlich? Ja. Warum denn?
19: Weil ich dich liebe.
9: Ach so, das ist ein Cliffhanger-Blick. Du hast mich nie geliebt.
20: War's die Rolle.
9: Genau, ja, bei der Lindenstraße vor allen Dingen.
2: Ob der Cliffhanger-Blick Till Schweiger die Rolle im bewegten Mann beschert hat, ist nicht überliefert. Geschadet hat es aber bestimmt nicht.
10: Der bewegte Mann, was für ein Erfolg. Also Kino-Kassenschlager schlechthin. Und er hat ja natürlich da auch jemand verkörpert, wo man gesagt hat, okay, irgendwie glaube ich ihm das auch. Also irgendwie glaube ich ihm diese Figur. Und ja, das war sein Durchbruch.
21: Und Action bitte.
0: Wahnsinnig tolle Filme gemacht, die mich persönlich irgendwie immer abgeholt haben und wo man irgendwie immer so das Gefühl hatte, so ein Tränchen verdrücken zu müssen, ans Herz gegangen sind. Das hat er echt wahnsinnig gut drauf.
3: Ich muss sagen, was der Till dann gemacht hat, was er sich selbst aufgebaut hat mit den Filmen, die er machen wollte, die er gemacht hat, mit der Firma, mit Regie, mit allem, mit dem ganzen Risiko. Also Hut ab, das musste er erst mal machen.
2: Gemacht hat er dann auch noch das hier. 2013 spielt Till Schweiger zum ersten Mal im Tatort Hamburg. Kommissar Nick Schiller.
22: Nick Schiller.
10: Schiller wie der Dichter?
22: Was für ein Dichter?
10: Die Glocke?
22: Nee, mit T. Schiller. Ich nuschel ein bisschen.
6: Das war ein ganz anderer Tatort. Das war kein Tatort. Oder doch ein Tatort. Ja, viele haben ja das kritisiert, dieser Nick Schiller, dass es im Grunde ein Actionfilm war. Aber es war wieder eine neue Farbe.
9: Ich hatte zu Beginn immer so das Gefühl gehabt, dem gönnt man seinen Erfolg nicht. Und so jetzt in den letzten Jahren war er halt so ein bisschen kotzbrockenmäßig unterwegs. Und dann, das hat mir dann irgendwie leid getan, weil dann habe ich gedacht, haben die anderen ja irgendwie recht gehabt oder so. Schade, aber ich glaube, an und für sich ist das eigentlich ein sehr lieber Mensch.
1: Perfekt.
2: Perfekt geht es weiter.
5: Nimm dich in Acht vor blonden Frauen. Sie haben so etwas gewisse.
0: Marlene Dietrich ist einfach eine absolute deutsche Legende.
10: Ikone der Frauenbewegung. Also sie war männlich stark, weiblich stark, beides zugleich. Und das ist sehr sexy.
21: Die Kraft, die sie hatte, den Mut, den sie hatte.
3: Und das zu der Zeit, ne?
21: Ja.
2: 1930 feiert Marlene Dietrich in einem der ersten deutschen Tonfilme ihren großen Durchbruch. Josef von Sternberg besetzt sie als Varieté-Sängerin Lola Lola, die allen Männern den Kopf verdreht.

0: Marlene Dietrich war so unique. Marlene Dietrich war die Besonderste der Besonderen. Die Goethe würde es erlauben, die Einzigste der Einzigen.
1: Und daran hat er ziemlich großen Anteil. Regisseur Josef von Sternberg bringt Marlene nach Hollywood. Er schafft mit Maske, Kleidung und einer ganz speziellen Ausleuchtung, dem Nordlicht, eine Aura für die Ewigkeit.
2: Ist das nicht spannend, dass man für jemanden ein Licht entwirft, was sie dann auch noch mal so auf diese Art scheinen lässt, im wahrsten Sinne des Wortes? Meltem bedeutet ja Meeresbrise, also so ein Mondlicht noch dazu. Komm, das könnt ihr mir gerne so ins Gesicht geben, nehm ich.
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4: Da zeigt sich doch bei Marlene Dietrich, dass wir Hollywood doch können. Sie wurde vom American Film Institute zu den 25 größten Leinwandheldinnen aller Zeiten gewählt. Und das zu Recht. Und sie kommt aus Berlin. Ja. Und das hast du auch gemerkt. Ganz am Anfang, als sie den Blauen Engel gedreht hat, mit dem sie ja berühmt wurde. Wenn man sich mal den Gefallen tut, diesen Film noch einmal anzuschauen, dann siehst du, wie kindlich sie, wie frech sie war.
1: Das zeigen auch die legendären Probeaufnahmen zum Blauen Engel von 1929. Der Pianist bekommt gleich zu spüren, was es heißt, wenn der Dietrich was nicht gefällt.
5: Mensch, was fällt dir eigentlich ein? Soll das Klavierspielen sein? So dem Dreck soll ich singen? Du hast den Waschdruck, aber nicht hier, verstehst du? Dussel.
6: Dussel. Und immer die Kippe dabei schon.
7: Diese Frau hat so viel erotische Ausstrahlung. Die sprüht nur so vor Erotik, finde ich.
3: Ich bin die feste Lola, die liebste Saison. Ich habe ein Piano zu Hause in meinem Salon. Ich bin die feste Lola, ich liebe dann jedermann. Doch an meinem Piano, da hat sich keine Ruhe.
2: Marlene Dietrich ist ja so einer der Vorreiterinnen des Feminismus. Alleine dieses Bild, ja, dass sie einfach sagt, weißt du was, ich kann auch männlich, ich kann auch lassiv mit der Zigarette. So what? Das finde ich halt stark, weil sie da auch mit gleichzeitig Weiblichkeit, aber auch männliche Attribute, sie war plötzlich beides.
1: Und sorgt damit für den ersten handfesten Filmskandal. Marlene spielt ausdrucksstark mit den Geschlechterrollen. Das hatte es in einem Film noch nicht gegeben.
8: Ich glaube, die war sogar schon mal mit John Wayne zusammen. Ne? Und mit Edith Piaf. Also, boah, ganz großes Ding. So halt auf beiden Ufern gefischt. Emotional ist ja nicht das Schlechteste.
1: Ja, sie hat geliebt, geraucht, getanzt. Mit wem, wann und wo sie wollte. Ein echtes Role Model.
0: Auf eine ganz subtile Art und Weise hat Marlene Dietrich mir dabei geholfen, eine Zukunftsvorstellung jenseits von Röcken und Kleidchen zu entwickeln. Und dass ich etwas tun könnte, was niemand erwartet.
1: Marlene hat immer nur das gemacht, was sie wollte. So stellt sie sich auch gegen Hitler im Zweiten Weltkrieg, wandert nach Amerika aus, legt die deutsche Staatsbürgerschaft ab, wird Amerikanerin und singt für die Soldaten an der Front.
9: Hello, boys. I want to say that sharing this entertainment with you today is to me more important than doing the entertaining.
6: Sie hat sich sehr früh und sehr klar gegen die Nazis positioniert. Also die hatte wirklich Eier. Ihr hat man extrem übel genommen, dass sie das Land verlassen hat, dass sie Truppenbetreuung für die Amis gemacht hat. Das sind ja alles Sachen, die ist ja beschimpft worden. Also als die jetzt zurückkamen, war das ja ein sehr kontroverser Empfang auch.
10: Ich hab noch einen Koffer. In Berlin.
1: Als sie 1960 in Berlin landet, warten aber auch viele Fans auf die Ikone. Und ihre Freundin Hildegard Knief holt sie ab. Nur die Reporter stellen unnötige Fragen.
11: Haben Sie sich das ungefähr so vorgestellt hier auf dem Flughafen? Haben Sie sich das ungefähr so vorgestellt, dass so viele hier sind?
12: Ja.
11: Ja? Freuen Sie sich denn ein bisschen auf Berlin? Sagen Sie doch das wenigstens.
12: Natürlich, sonst wäre ich noch nicht gekommen.
7: Jawohl, ja.
13: So muss man es machen.
7: Die wusste es echt, wie es geht.
13: Ja.
7: Ja.
13: Herrlich. Aber wahrscheinlich kam das auch aus ihr raus, einfach so. Das hat die sie nie ausgedacht.
7: So.
13: Das merkt man. Die war so.
0: Mein Lieblingsmoment ist, als sie später als Sängerin auf der Bühne steht in diesem goldenen Kleid und sagt mir, wo die Blumen sind, singt.
10: Sag mir, wo die Blumen sind. Was ist geschehen?
0: Ein Moment, der einen Kreis geschlossen hat. All der Haltung, die sie bis dahin gezeigt hat.

0: Meine Kartoffeln.
1: Morgen ist es ein Madmann. Morgen, Tim.
0: Ey, wollt ihr mich verarschen? Sind wir an der Ostsee oder warum hat die nichts an?
2: Ich hasse es, wenn sie so aufgeklärt tut.
3: Elias Mbarek ist ein großartiger Schauspieler. Ehrlich, es ist wirklich so.
4: Und natürlich hat er angefangen, als Nicht-Türke einen Türken zu spielen bei Türkisch für Anfänger. Hat das sehr glaubhaft gemacht, hat ja unglaublich viele Herzen damit erobert.
0: Es gibt ein paar Roots, die sollst du kennen, weißt du? Das ist so meine Hood, meine Area, meine Straße.
5: Willst du mir ein Grundstück verkaufen?
0: Türkisch für Anfänger, Lektion 1. Sam ist jetzt dein Bruder. Ich hab Verantwortung.
5: Ey, und Shem hat vor allem so nicht die Sprache, in der man mit Lena spricht, ey.
0: Dann sag ich's auf Hochdeutsch. Ziehen Sie sich anständig an, Fräulein Schneider, sonst wird Onkel Öztürk sauer.
6: Ich liebe es, ich liebe es, ich liebe es, ich liebe es. Ich kann nichts anderes dazu sagen. Wäre heute vielleicht not politically correct, das zu machen, aber Kunst darf nicht alles, aber fast alles, ja. Und das finde ich geil, sowas. Also das fresse ich auf. Ich liebe das. Ich könnte das den ganzen Tag gucken, sowas. Das ist absolut mein Humor und finde, dass es viel mehr davon geben sollte.
7: Die Serie räumt alle Preise ab, wird sogar für einen Emmy nominiert. Türkisch für Anfänger katapultiert sich in die Herzen der Zuschauer und macht Elias Mbarek schlagartig bekannt.
3: Dann natürlich Fuck You Goethe 1, 2, 3, 4, 5 bis 10. Das hat ihn geprägt, auch bei den Zuschauern.
4: Wo er den Lehrer Müller spielt, ja, wo er gar nicht mehr thematisiert wird. Man weiß, er hat einen Migrationshintergrund, aber es wird gar nicht darüber gesprochen, sondern es wird als Ist-Zustand einfach so angenommen.
8: Ich will, dass diese Klasse unter Kontrolle gebracht wird.
0: Sie haben nicht gesagt, dass das die Asozialen sind.
8: Bitte? Jugendliche aus bildungsfernen Schichten, meinen Sie wohl?
9: Unterricht hat angefangen!
10: Was will er denn jetzt? Zu dumm. Spaß, Alter. Kann man nach Hause gehen?
11: Oh mein Gott, du blutest! Ah! Ey, das ist Pinky! Sie behindert das!
9: In die Klasse, aber zackig!
6: Unerreicht, legendär, Fuck you, Goethe. Also, ich sag nur eins, Chantal, heul leise.
8: Deine Schülerin weint.
0: Chantal!
12: Ja?
0: Heul leise!
7: Ein Satz wie ein Wörterbuch. Fuck You Goethe sorgt dafür, dass Elias Mbarek von der Leinwand nicht mehr wegzudenken ist und zum Traum aller Mädchen wird.
13: Seit 11 Uhr stehen wir da, es ist voll anstrengend, aber es ist es wert.
14: Sieht toll aus.
15: Er sieht einfach hübsch aus und der hat einfach einen tollen Charakter.
7: Klar, den hat er auch. Auch deshalb, alle lieben Elias.
3: Ja, also wenn Elias Mbarek irgendwo auftaucht, dann gehen die Frauen steil. Das ist doch klar. Der Mann ist einfach ein Womanizer. Ja? Und mir gefällt er eigentlich auch ganz gut.
16: Elias Mbarek!
4: Ich nenne ihn ja gerne mal den deutschen George Clooney. So, er sieht so ein bisschen aus wie der deutsche George Clooney, finde ich. Und er hat aber auch bewiesen jetzt in wirklich erwachsenen Rollen und ernsten Rollen, dass er da auch jemand spielen kann, der Erfahrung mitbringt.
17: Was geht hier vor, oder?
18: Die Erde brennt.
0: Oh, ist die noch so heiß?
18: Eins.
4: Ich hatte jetzt das Vergnügen, mit Elias zu spielen, und zwar in Alter weißer Mann, einem Film von Simon Verhoeven. Und es hat wirklich Spaß gemacht, weil er hat dieses Timing, was ich liebe.
0: Ist meine Work-Life-Balance im Lot? Meine Darmflora okay? Benutze ich zu viele Emojis?
19: Hannes, bitte.
0: Na, das ist das Ergebnis wieder unabsichtlich rassistisch.
7: Und mit einer wunderschönen Frau geht es weiter.
6: Eine der schönsten Frauen unserer Filmgeschichte.
20: Eine granatenschöne Frau, oder?
4: Unfassbare Erscheinung.
1: Die hat so schön gespielt und sie ist so schön anzugucken.
5: Langsam, langsam.
6: Es gibt keine schönere Frau als Senta Berger.
7: Okay, okay, wir haben verstanden. Ihr seid euch einig. Senta Berger ist eine wunderschöne Frau und eine großartige Schauspielerin.
6: Ich habe Senta Berger das erste Mal als junges Mädchen gesehen mit noch einem Star meiner Kindheit und Jugend. Kirk Douglas, dem Roten Husar. Ich fand den Roten Husar so toll.
12: Und ich erinnere mich so deutlich an das gelbe Kopftuch von Santa Berger bei einer Draußenfahrt und eben an die roten Haare.
7: Doch es sind nicht die roten Haare, mit denen Santa Berger im Film Der Schatten des Giganten herausragt. Es ist ihre jugendliche Kraft und Ausdrucksstärke, mit der sie Kirk Douglas an die Wand spielt.
14: Ich habe den Lastwagen nicht gestartet, weil ich ihn nicht starten wollte. Weil ich weglaufen wollte. Genau wie du jetzt weglaufen willst, du Feigling, Feigling, elender Feigling. Komm doch, Magda.
20: Oh Gott, mit Kirk Douglas zusammen. Ich werd bescheuert. Stimmt, die beiden haben auch zusammen gespielt. Da sind der Berger auch international ein Riesenstar.
7: Von Wien über Deutschland bis nach Hollywood und wieder zurück. Das alles erlebt Senta in den 60er Jahren. Ihr winkt eine große Hollywood-Karriere. Sie ist da bereits mit ihrem Mann, dem Regisseur Michael Verhoeven, verheiratet.
17: Ich weiß, dass Senta Berger und ihr Mann Michael Verhoeven sich bei einem Filmset kennengelernt haben. Und da war sehr, sehr viel Geknister. Und die wussten irgendwie, wir gehören zusammen.
19: Ich habe das schon gewusst, als ich das erste Mal in ihrer Wanne badete.
21: Timo, sind Sie wahnsinnig?
19: Klar. Ach.
17: Eigentlich hätten sich gewünscht, dass der Kuss woanders stattfindet und nicht vor der Kamera. Aber er hat dann vor der Kamera stattgefunden und danach sind sie nie wieder auseinandergegangen.
22: Oh. Oh.
7: Ja, was für eine Liebesgeschichte.
17: Ich weiß, dass sie nach der Zeit, wo sie ihren Mann Michael Verhoeven kennengelernt hat, 6 Jahre dann in den USA war und haben aber das Ganze mit einem unglaublichen Vertrauen diese Beziehung geführt. Und ich finde, das spürt man bei ihr, wenn sie spielt, wenn sie spricht. Du spürst, dass es eine Frau ist mit ganz starken Werten, die in der heutigen Zeit ja so verloren gegangen sind. Und deshalb ist das schön.
7: Für ihren Mann beendet Senta auch ihre Hollywood-Karriere. Sie hat einfach keine Lust mehr auf lange Trennungen. Tschüss Traumfabrik und hallo öffentlich-rechtliches Fernsehen.
3: Sie hat mit Jules Brünner und Kirk Douglas gedreht, aber woran wir uns am meisten erinnern, ist die schnelle Gerdi, oder?
23: In Deutschland wird immer noch rechts gefahren. Ja, das weiß ich auch, dass man hier nicht abbiegen darf.
24: Du hast doch mich geschnitten und nicht dich.
12: Was diese tolle Diva, die schnelle Gerti konnte und die genauso authentisch konnte, das hat mich total berührt. Ich habe es super gerne gesehen.
25: Mein Herr, da drüben ist der Taxistandplatz.
26: Und wo darf ich Sie heute hinbringen, Herr Fröhlich?
27: Wie immer.
26: Jawohl, Herr Fröhlich.
25: Hey, ja, was ist denn das? Das gibt's ja nicht da.
26: Danke.
27: Ich heiße aber nicht Fröhlich.
26: Aber meine Mutter heißt so.
17: Da hat sie es ja wirklich in die Herzen ist sie hineingefahren. Und es war wirklich Comedy, es war aber auch emotional, imposant, da war so alles drin.
3: Oder natürlich eben auch Kir Royal. In Kir Royal war sie ja auch einfach sagenhaft.
26: 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Und ich? Was ist mit mir?
27: Was soll mit dir sein? Du bist

0: Heger, keine Ahnung.
1: Hat Rückgrat, die sagt also wirklich ihre Meinung.
2: Wie 2009 in ihrer Rolle Frau Böhm sagt Nein, Senta Berger als graue, aber geradlinige Vorzimmerdame, die ihren Chef in die Schranken weist.
3: Die aufgeführten Herren, Herr Dr. Krawinkel und Möllner, sind noch gar nicht in den Vorstand berufen, sollen aber bereits Vorstandsprämien erhalten. Und Herr Dr. Schulz hat mit seiner Unterschrift die Prämienliste genehmigt, obwohl er selbst auf der Liste steht. Das geht nicht. Ich kann diese Prämien nicht anweisen. Der Vorgang ist nicht korrekt.
4: Ein leuchtendes Beispiel dafür, dass es für eine Schauspielerin keine Halbwertszeit gibt, sondern Reife und Schönheit in Vollendung.
2: Wo wir gerade bei Schönheit in Vollendung sind?
5: Wenn er mich ruft, bin ich da. Auf eigenes Risiko, oder?
2: So kennen wir Götz-George. Und in der Rolle des schnoddrigen Anarcho-Bullen aus Duisburg rutscht er Anfang der 80er direkt in die Herzen der deutschen Krimi-Fans.
4: Götz-George, einer der höflichsten und freundlichsten Männer, die mir je begegnet sind.
6: Schimanski
7: war natürlich toll. Plötzlich wurden Tatortkommissare ganz anders dargestellt durch ihn. Und er hat das verkörpert. Eigentlich denkt man, er hat es erfunden. Er wird da sicherlich auch mitgearbeitet haben. Aber letztlich war diese Rolle, hat so gut gepasst auf ihn, der privat natürlich ganz anders war. Das zeigt aber, dass er ein Riesenschauspieler war.
6: Ich glaube, ich war einfach zu feige, Gangster zu werden.
8: Quatsch mich dann so blöde an, du Spießer. Bloß weil ich eine Fahne habe.
9: Das habe ich eben nicht verstanden, was du gesagt hast.
8: Ich habe gesagt, du bist ein...
0: Schimanski, klar, das war neu. Das hat sich auch noch keiner getraut, was der Götz sich da getraut hat.
1: Und es war einfach auch neu, dass so ein Wort wie Scheiße das erste Mal im deutschen Fernsehen einfach so gesagt wurde. Ja, das war ja damals eine Schlagzeile.
0: Das hat er auch durchgesetzt.
6: Scheiße.
8: Was war denn die Scheiße wieder? Und jetzt diese Scheiße.
6: Scheiße. Ich hab Scheiße gebaut.
10: Ich glaube, die sind da ganz schön angeeckt damals mit dem Schimanski, wenn man jetzt heutzutage lacht man darüber, ne? Und dann gab es da wohl Strichlisten, wie oft die das gesagt haben.
6: Scheiße. Das war das 18. Mal in diesem Fall.
2: Und nicht das letzte Mal.
8: Scheiße! Scheiße!
4: Götz-George. Ein Beispiel von beispielloser Inbrunst als Schauspieler. Auch ein sich vollkommen reingeben.
2: Ja, gegeben hat er immer alles. Quasi sein letztes Hemd.
1: Er war auch extrem attraktiv, muss ich sagen.
0: Auch das, aber auch der Götz. Naja, ich meine, der hatte diesen übermächtigen Heinrich George als Vater. Da musst du auch erstmal rauskommen. Dann als junger Mann hat er das durch viel Körperlichkeit. Er ist ja jahrelang auch in Filmen rumgeritten.
2: Geritten ist er. 1962 im Schatz im Silbersee. Seine Anfänge im Film als 25-jähriger Nachwuchsschauspieler.
7: Zum ersten Mal wahrgenommen habe ich ihn natürlich bei Winnetou, das ist doch klar. Dieser gut aussehende Mann, da habe ich ihn wahrgenommen, aber natürlich nicht so wahrgenommen wie Lex Barker oder Pierre Brice, das ist ja ganz klar.
2: Warum? Götz-George hat hier doch auch alles gegeben, alle Stunts selbst gemacht.
4: Als junges Mädchen konnte ich mich nicht entscheiden, wen ich sexier finde. Also sexy war damals nicht der Begriff, mit dem ich umgegangen bin, aber wen ich toller finde, Lex Barker oder Götz-George. Ich habe mir beide Namen gemerkt. Ich hatte von beiden gerne ein Poster an meiner Wand gehabt. Und ich glaube, ebenso mit 14, 15 habe ich mich eindeutig für Götz-George entschieden.
2: Wir verstehen. Frau Hörbiger sieht das im Kultfilm Stonk übrigens ähnlich.
3: Männlich siehst du aus. Mächtig und männlich.
11: Ich liebe dich, Freier. Wie von Sinnen.
12: Das ist eine Megarolle. Das ist auch so komplett anders als der Schimanski. Der Götz-George, der hat eh drauf gepfiffen. Der hat einfach sein Ding gemacht, ne? Und ist da so komplett reingegangen. Hat irgendwie was sehr Lorieskes fast, ne? So ein bisschen Loriot-mäßig.

0: stank.
1: Das ist ja Bitter-Orangen-Marmelade. Ich hab dir doch gesagt, ich mag keine Bitter-Orangen-Marmelade.
2: Das hast du mir nicht gesagt.
1: Doch, das habe ich gesagt. Mehrmals habe ich gesagt. Ich wünsche keine Bitter-Orangen-Marmelade.
3: Diese, in Stonk, diese Brachialsau. Und dann aber als Serienmörder einen Verlust an physischer Substanz dort ja eben nicht spielt, sondern diese Raumverdrängung, einfach als wäre er ein in sich vertrichterndes, es ist unfassbar.
4: Auch die schweren Rollen kann er. Im Film Der Todmacher spielt Götz George 1995 einen homosexuellen Massenmörder und überzeugt mit seinem mimisch extrem intensiven Spiel.
5: Glauben Sie, ich habe Angst? Das ist ja gerade, was die Leute glauben. Und dieser feige Hund, das denken die. Wissen Sie noch nicht, wann Termin ist?
6: Wir sprechen uns bald zum letzten Mal.
5: Sie kommen noch mal, bevor ich geköpft werde.
7: Da hat er eben auch seine Präsenz, sein Können gezeigt. Da hatte er natürlich mit dieser Rolle auch eine Bühne, die man so ja auch selten genug hat.
5: Ein bisschen mehr Niveau, wenn Sie mit mir zu tun haben. Und geben Sie das weiter.
8: Ja, ja, sehr gut, Roger und out.
5: Mensch, du fahr doch, Mann! Ich will hier nicht übernachten! Ich hab Feierabend!
4: Nix Feierabend, eine ganz große Fehler.
9: Wir sind stolz, Ihnen heute eine Künstlerin präsentieren zu können, die wir lange in Berlin vermisst haben. Freuen wir uns auf Ihre großen Erfolge. Freuen wir uns auf Hildegard

0: behalten.
1: Ist das nicht faszinierend? Ganz ehrlich. Und Ella Fitzgerald hat mal über sie gesagt, sie wäre die größte Sängerin ohne Stimme. Und das hat sie auch mitbekommen und sie sagte, was für ein tolles Kompliment. Und es ist wirklich, diese Frau singt gar nicht und die schauspielt gar nicht, sondern sie erzählt, sie schwingt. Das ist Wahnsinn. Und für mich ist Hildegard die Stimme, die erzählende Stimme.
0: Ich bin zu hungrig für Hunger, den komm im Theater fast niemals zu spät. 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
2: Bevor ich die als Schauspielerin kannte, hatte ich alle Platten von ihr. Also ab 13, war ich 13, habe ich die ersten Hildegard Knef-Platten mir gekauft und alle mitgesungen, weil ich das so toll fand.
3: Es war Spätsommer 1995 und man fragte mich, ob ich Hildegard Knef interviewen wollen würde. Und ich aber sehr freundlich und sehr höflich am Telefon sagte, ja, das möchte ich sehr gerne tun. Und aufgelegt wird. Eine wirklich beeindruckende Frau mit so viel mehr, als man meint, von ihr zu wissen.
4: Hildegard Knef, mutig, glamourös, selbstbestimmt und eine Kämpferin. Denn auch die große Knef musste einige Niederlagen einstecken.
5: Ich weiß nicht, ob das Leben für eine Frau, wie Sie sagen, die ein Star ist, mal oben und mal unten ist. Ich weiß nur für mich, dass ich also sehr viel Verschiedenartigkeiten in meinem Leben hatte und dass es meine Karriere, wenn Sie jetzt beruflich sprechen, mal sehr oben war und auch mal sehr unten war.
4: Ihr erster großer Erfolg? Die Mörder sind unter uns. Der erste deutsche Nachkriegsfilm macht die junge Hildegard Knef über Nacht zum Star. Hollywood wird auf sie aufmerksam. 1948 bekommt sie sogar ihren ersten Vertrag.
6: Hildegard Knef ist eine große Diva, eine Diva Deutschlands eben. Ein Star, der in Hollywood Karriere gemacht hat, ein internationaler Filmstar.
4: Das ist sie, allerdings nicht sofort. Sie hat zwar einen Vertrag, bekommt aber in Amerika keine Rollen. Dann flattert ein Angebot aus der Heimat rein für einen Film, der im prüden Nachkriegsdeutschland für viel Aufregung sorgt.
3: Meine erste Erinnerung an Hildegard Knef ist sie als Sünderin, die nackte Frau. Es war eine Zeitschrift, die bei meiner Großmutter zu Hause in Oberhausen lag und die sie aufbewahrt hatte. Und die Zeitschrift lag auch bei den Sachen, also die Sachen, die nicht für die Kinder waren, wo auch die Moncheries lagen.
4: Später wurde der Skandal zur Vermarktung des Films ganz bewusst eingesetzt.
7: Hildegard Knef am Anfang ihrer glänzenden Karriere als bezaubernde Evas Tochter und als hinreißende Schauspielerin in dem Film, der zum größten Skandal wurde, den es je in Deutschland gab. Die Sünderin.
8: Die katholische Kirche hat sich so aufgeregt und hat, glaube ich, auch dann dazu aufgerufen, den Film zu boykottieren. Die haben die so niedergemacht, dass da eben auch hier dann keine Arbeit mehr für sie war. Und sie war quasi mal eben kurz unten durch. Und dann ist sie eben nach New York. All of me,
4: why not take all of me? Und startet voll durch. Die Knef ist der Star am Broadway. Die Amerikaner verehren sie, nennen sie liebevoll Hildegarde Neff.
9: Stockings mit Hildegarde Neff, muss ich ja nun sagen, anzusehen, ja?
10: Darüber freue ich mich sehr, aber ich möchte noch eines sagen, bevor wir hier weggehen, dass ich meine allerherzlichsten Grüße an all meine Freunde in Deutschland ausrichten möchte und einen ganz besonders herzlichen Gruß an mein Zuhause in Berlin.
11: Die Knef halt. Und ich glaube, wenn man so einen Namen hat mit die oder der, die Knef, dann hat man es richtig, richtig, richtig geschafft. Das Horn.
4: Klingt auch gut. Die Knef geht 1957 allerdings zurück nach Deutschland, hat genug von Hollywood, ganz großer Bahnhof bei ihrer Rückkehr.
1: Einer unserer größten Grand Dames, die wir haben im Film und auch im Gesang.
6: absolut legendär, dass sie im hohen Alter mit der Gruppe Extra Breit dann nochmal dieses Lied aufgenommen hat. Und wie gesagt, das ist was, was man heutzutage noch hört.
4: Absolut. Deshalb verneigen wir uns auch vor all unseren legendären Schauspielstars, die bis heute unser Leben bereichern. 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

0: Walter Löhle!
1: Ich will euch mal was sagen. Wie heißt der Abkerkling? Wird 60.
2: Ja, und weiter.
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4: Ich mochte dir heute sagen, dass ich mochte etwas singen.
2: Entschuldigung, Herr Blanco. Man sagt aber nicht mochte, man sagt möchte sagen.
5: Ich finde das schon eine Frechheit, wenn ich einem 18-Jährigen erklären muss, wer Habe Kerkeling ist.
6: Ja, weil der Mann deutsche Fernsehgeschichte, deutsche Humorgeschichte geschrieben hat.
7: Das waren Sternstunden.
5: Wenn du nicht weißt, wer Habe Kerkeling ist, geh nach Hause, mach den Fernseher an und informiere dich, Pascal.
2: So, ist doch Wahnsinn. Hinten, vorne, das ist die Frage, wo gehen wir jetzt zuerst hin?
8: Na ja, er ging dahin, wo es weh tut.
9: Worauf haben Sie denn Lust?
10: Wie
9: hole ich denn Ihr Niveau?
10: Aber nicht
9: in den
10: Sack.
9: So, Spaß haben können. So, und jetzt machen wir nämlich Eierlaufen.
7: Immer wieder geguckt und auch heute noch lustig.
4: Und deshalb wollte sagen ich,
2: nee, jetzt geht's ganz durcheinander. Jetzt geht's ganz. Der Infinitiv kommt immer am Ende eines Satzes dann.
1: Man soll nicht schlecht über Leute, aber wenn da jetzt sich für was Besseres.
11: Komiker haben ja alle irgendwie, glaube ich, ein Problem.
2: Wer ist hier der Wichtigste in der Sendung?
3: So spontan. Du vielleicht?
2: Aha.
4: Erlaubst du mir, dass ich dir gratuliere in meiner Muttersprache? Querido amigo, me gustaría decir...
2: Nee, der Spanier sagt gustaría.
1: Unsympathisch. Ich bin unsympathisch.
2: Wie erklären Sie sich meinen unglaublich großen Erfolg?
3: Ja, na vielleicht...
2: Ja?
3: Nee, doch nicht. Nee.

0: man fühlt sich ja stets beschenkt eigentlich.
1: Er ist ein sehr scharfer und genauer Beobachter.
2: Er ist was Besonderes. Und man kann ihn nicht so vom Tisch wischen.
3: Er hat leider keine würdigen Nachfolger bisher gefunden. Er bleibt ihm einmalig.
4: Das ganze Leben ist ein Bild.

0: Meine Mutter hat mich vor den Fernseher gesetzt, weil sie irgendwie Weihnachtsvorbereitungen traf. Und dann habe ich halt die Weihnachtsansprache von Gustav Heinemann musste ich mir angucken. Da war ich 5, 6 und fand das faszinierend, dass da so ein Opa im Fernsehen sitzt und so warme Worte an mich richtet. Und da stand für mich der Entschluss fest, ich möchte auch zum Fernsehen. Das möchte ich auch. Ich habe 1983 tatsächlich das erste Scharfrichter dabei bekommen. Ich stand kurz vor dem Abitur, war also ziemlich aufgekratzt und war fest entschlossen, eine Bühnenkarriere zu machen, die ich dann hier in Passau im Scharfrichterhaus tatsächlich dann auch gestartet habe.
1: 40 Jahre Scharfrichterbeil. Wir haben auch noch das Glück, dass unser erster Scharfrichterbeilgewinner Happe Kerkeling uns heute die Ehre gibt. Vielleicht könnt ihr da kurz erzählen, dass das gar nicht so einfach war damals mit dem Happe.
0: Ich bin zu diesem Wettbewerb gekommen, weil ich an den Bayerischen Rundfunk eine Kassette mit meinen Sketchen geschickt habe. Und die Dame, die Redakteurin, die die Kassette bekam, mir daraufhin empfahl, wenden Sie sich doch ans Scharfrichterhaus. Da gibt es zum ersten Mal diesen Kabarettpreis, das Scharfrichterball. Und vielleicht nehmen die Sie ja.
1: Die haben nicht gewusst, was anfangen sollen mit so einem Jungspund. Haben sie gesagt, könnt ihr das brauchen?
0: Dann meldete sich jemand telefonisch bei mir und sagte, ja, also wissen Sie, das ist, wir sind ja eigentlich eher sind wir ja für den süddeutschen Sprachraum, gell? Für Österreicher, für Bayern, Württemberger und Schweizer, jetzt sonst ja Westfalen.
1: Nicht, wenn man wenigstens gesehen hätte, was er für ein fescher Kerl ist, hätte man gesagt, na ja. So, aber wir haben nur gehört und haben gesagt, na ja, also das klingt ein bisschen kindisch, was er da so sagt.
0: Und das, was wir da machen, das ist schon lustig, gell, mit den Meerschweinchen, was da haben. Aber wir machen ja Gesellschaftskritik, gell? Wir sind ja politisch. Das passt nicht richtig, es tut uns leid, müssen wir Ihnen leider Absage geben. Talentiert sind sie, aber gebrauchen können wir es nicht.
1: Und zufällig ist bei unserer Auswahl einer ausgefallen, der ist krank geworden.
2: Da war übrigens so ein Anruf, irgendwas mit Passau.
3: Passau? Der Wettbewerb?
0: Jetzt, ob Sie vielleicht doch einspringen könnten, quasi als Ersatz?
1: Also haben wir ihn nehmen müssen.
0: Dann habe ich meiner Oma gesagt, du, die wollen mich jetzt doch.
1: Und dann kam so ein Bürschchen rein, 18-jährig. Denk mir, mein Gott, was soll denn das werden? Nicht? Und naja, hat sie auf die Bühne gestellt. Ja, und zu unserer aller Überraschung hat der das Publikum begeistert. Der hat ganz einfache Geschichten von seiner Tante erzählt. Der Witz war der. Er war der Talentierteste, der Beste und das Publikum hat er sofort im Griff gehabt. Mit 18 Jahren, muss man sich vorstellen. Jetzt sitzen wir in der Jury, Kampf erprobt gegen die CSU, gegen die Kirche, mit unserer Schablone von kämpferischen, scharfen, politischen Kabarettisten, mit dem Birscherl da. Wir haben 2 Stunden da heiß diskutiert in der Jury.
0: Und das Ende vom Lied war, dass ich der erste Preisträger dieses Scharfrichterballs war, was ich auch Ottfried Fischer zu verdanken habe, der in der Jury saß. Der ist ausgeflippt und hat dann den ganzen Saal mitgezogen. Und insofern war der Ottfried mein Anlacher und hat mir dann auch prophezeit, du machst eine Karriere. Das ist so absurd, was du machst. Das muss erfolgreich werden.
1: Er war mit Abstand der Beste. Und wir taten gut daran, ihm das Beil zu geben.
0: Das ist ein richtig amtliches Beil, eine Waffe, mit dem man tatsächlich Holz hacken kann. Richtig heftiges Beil.
4: Wirklich, ganz toll gemacht.
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0: Und da trat ich dann auf, in der ARD zur besten Sendezeit. Und fand mich dann wieder in einer Sendung mit Nena und der damals noch völlig unbekannten Madonna.
5: Kennen Sie Madonna?
3: Nee.
5: Macht nichts. Nena ist auch dabei.
3: Nena?
6: Ruf mich an, komm her, sei bei mir. Halte mich, denn vor der Tür steht schon die Nacht.
7: Wir gehen gleich weiter zum nächsten Kollegen. Es ist von der CDU Baden-Württemberg, der Herr Lutz Stäuble. Herr Stäuble, wie sind Sie eigentlich zur Politik gekommen, oder?
8: Ja, musst du dir ganz toll sagen, wir schon da auch schon mal das Ausland. Hast du sie aber schon Deutschland ausgelegt, einfach auch schon mal so ein Ausland, gell?
0: Celebrate. kam ich zurück aus Bremen. Meine Oma sagte, du, rat mal, wer angerufen hat. Ich sag, wer? Otto Walkes.
9: Was hat ein Kerkeling-Sender? Der echte?
10: Ist ja schnell. Für mich. Du spinnst.
0: Der will sich mit dir treffen. Ich sag, ein Ding. Otto Walkes sagt, gib mir mal die Nummer. Ja, die Nummer habe ich nicht. Ich sag, wie die Nummer habe ich nicht? Ja, die Nummer habe ich nicht. Ich sag, von wo hat er denn angerufen? Ja, ich nehme an, aus Hamburg. Hatte keine Nummer aufgeschrieben. Dann habe ich also hin und her telefoniert und dann tatsächlich Kontakt zu Otto geknüpft. Und dann bin ich in Hamburg aufgetreten.
11: Ein Otto-Imitationswettbewerb, der wurde ausgerichtet von irgendeinem Music Store. Und da war er.
0: Da hat Otto mich eingeladen im Logo in Hamburg und gesagt, würde ich gerne mal sehen, würde ich gerne mal live sehen, wie du so bist auf der Bühne.
11: Und da waren ein paar Leute, es war gut besucht und er hat da seine Otto-Imitation vorgetragen.
0: Da hatte ich gerade mal 10 Bühnenauftritte gemacht und dann saß Otto tatsächlich im Publikum. Ich war völlig aufgeregt, weil ich dachte, jetzt trete ich hier vor Otto auf. Und dann kam ich auf die Bühne und im Gegensatz zu all den Herrschaften, die vor mir und nach mir auftraten, lachte niemand.
11: Das kam nicht so gut, die Leute haben irgendwie, glaube ich, den letzten Platz belegt.
0: Es lachte einfach niemand, das gibt's ja nicht. Die finden dich in Hamburg nicht witzig. Die finden dich doof.
11: Ich fand es wirklich interessant und wirklich gut. Er hat ja gesagt, du Mutti, ja, mein Kind. Und es war unglaublich authentisch, aber die Leute fanden es wohl nicht so gut.
0: Als der Auftritt dann beendet war, dachte ich, jo, war's, das war's. Es war ein Versuch wert. Jetzt studierst du. Studierst du schön Spanisch und wirst Dolmetscher für Spanisch und Italienisch. Man muss auch kein Komiker werden.
11: Bin ich zu ihm gegangen und habe gesagt, ich fand's gar nicht so schlecht. Und so kamen wir ins Gespräch.
0: Ja, ist jetzt nicht so gut gelaufen. Ich sag, nee, ist nicht so gut gelaufen. Sagt er, ich sag dir auch warum. Die Leute kennen dich noch nicht. Die anderen machen mich alle nach. Du nicht. Du machst was Eigenes. Müssen sich dran gewöhnen. Die gewöhnen sich an dich. Mach mal weiter.
11: Und dann habe ich ihn zu mir nach Hause eingeladen. Und da hat er mir einige seiner Stücke vorgetragen.
0: Also insofern habe ich Otto wirklich was zu verdanken, ja.

0: Also singen und Klavier spielen kann ich nicht. Und was ich noch alles nicht kann, das werden Sie in den nächsten 42 Minuten erfahren.
1: Mich verbindet natürlich mit HP ganz viel. Und als wir uns kennengelernt haben, waren wir auch ratzfatz engste Freunde.
2: Also in den 80er Jahren habe ich mich ja selber noch relativ jung gefühlt. Und dann war da auf einmal einer, der noch mal fast 10 Jahre jünger war als ich.
1: Das ist 40 Jahre her. Wir haben uns ja sehr, sehr jung kennengelernt.
3: Kennengelernt habe ich ihn ja als Parodist, also Hanilein und so weiter. Er konnte damals schon in alle möglichen Rollen schlüpfen.
4: Hanilein war das Erste, was ich von ihm wahrgenommen habe und was ich genial fand.
5: Wenn die Mami mir fragt, soll ich dir Popo vollhauen oder willst in den Keller, da gehe ich immer in den Keller. Weil da ist gar nicht so schlimm. Und da sind so viele gelustige Sachen. Das sind...
2: Dieses Anarchische, dieses Grenzenüberschreiten, und sich trauen und im Grunde immer die Starken veräppeln und nach unten ziehen, das ist schon großartig. Und dieses subversive, anarchistische, da hat er eine ziemliche Alleinstellung in Deutschland, finde ich.
5: Einmal habe ich eine Flasche offen gemacht mit ganz viel Vanillepudding drin gefunden. Aber der war, glaube ich, schlecht, weil der so gebrannt hat im Bauch.
4: Seine Riesenbegabung, so viele Sprachen sprechen oder behaupten zu können und oder behaupten zu können. Nicht nur Dialekte, sondern auch Sprachen.
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9: Es gibt einen Schalter bei mir im Kopf, den kann ich sehr schnell umlegen. Und das ist der Dialekt- und Sprachenschalter. Alle anderen Schalter sind eher verlangsamt, aber der geht flott.
10: Und jetzt das Lied weiter auf Tschechisch.
11: Finish!

0: Es ist auch so, wenn man auf langen Autofahrten, wenn man dann von einem Bundesland zum nächsten fährt, zack, es spricht dann nur noch das. Das ist einfach so.
1: Wenn du quasi von Stuttgart rüberfährst und du fährst quasi rüber von Böblingen und dann geht es ganz leicht ins Fränkische rein, bis du irgendwann zu Rodenburg ob der Taube. Dann wird es bei Würzburg, wird es ein bisschen fränkischer und dann kannst du wieder Richtung Süden von bis in Bayern. Und du klingst halt ganz anders, gell? Da verstehst du beinahe gar nichts mehr. Normalerweise, wenn kein Arsch zuhört, weißt du, spielt die ganze Zeit nur so. Ja, das ist viel einfacher, das kommt ganz normal aus dem Meer raus, weißt du? Das ist so, wie ich da gelernt habe. Aber es ist nicht wirklich schön.

0: aan de goede morgen.
1: Goedemorgen.
0: En daar zijn we al. Oh, heerlijk. Ich liebe Amsterdam. Amsterdam ist wirklich eine ganz besondere Stadt. Eine Stadt, die sich spiegelt, also sich auch immer selbst reflektiert. Das haben nicht viele Städte. Amsterdam ist nach wie vor sehr offen, sehr tolerant, immer noch wegweisend. Und deswegen ist die Stadt für mich nach wie vor bedeutungsvoll. Ich merke richtig, dass ich hier zur Ruhe komme. Fast 2 Jahre habe ich hier in Amsterdam gelebt. Das erste Mal war ich hier, da war ich 6 Jahre alt mit meinen Eltern. Und seitdem habe ich eine ziemlich tiefe Verbindung zu dieser Stadt. Und dann habe ich halt durch meine genealogischen Untersuchungen festgestellt, dass ein Großteil meiner Familie tatsächlich auf beiden Seiten, auf der mütterlichen Seite und auf der väterlichen Seite, aus Amsterdam stammen und hier über 300 Jahre gelebt haben. Helfende Hände greifen ein.
2: Wer ist denn dir die Hand im Bild?
0: Das ist mein Mann. Oh. Jetzt haben Sie ihn gesehen. Das ist die Herrengracht 327. Und da oben steht das Motto, geeft wat tijd. Das heißt auf Deutsch übersetzt so viel wie gebt mir etwas Zeit. Und so heißt auch mein Buch. Geeft wat tijd war der Wappenspruch des Hutmachers Cornelis Kerkeling. Der gute Cornelis hatte hier einen relativ florierenden Hutmacherladen aufgemacht. Das heißt, er brauchte immer ein bisschen Zeit, um seine Hüte zu machen. Aber ich glaube, das war nicht der einzige Grund, denn die Hutmacherläden, das waren oft getarnte Bordelle. Und der Spruch, gebt mir etwas Zeit, stand für etwas ganz anderes. Ich fand die Kombi so witzig, das ist jetzt mein Mottospruch. Von jeher war ich begeistert von der Ahnenforschung. Bereits als Jugendlicher widmete ich mich dem Studium der eigenen Familiengeschichte. Bei meiner Sippe kommt ziemlich viel genetisches Material aus Skandinavien und den Niederlanden zusammen. Ein bisschen Tschechien und Frankreich spielen rein, aber auch der Schwabe, Pfälzer, Slowake und der Wiener waren nicht gänzlich unbeteiligt an meiner Entstehung. Alles in allem ist meine Ahnenreihe kunterbunt europäisch, wie übrigens bei allen Deutschen. Das Deutschsein im Allgemeinen lässt sich ja getrost auf die simple Formel herunterbrechen, der Deutsche kommt aus dem Ausland. Wir haben alle rüber gemacht oder rauf oder runter, je nach Himmelsrichtung. Ich habe kurz bevor die Pandemie begann, so einen DNA-Test gemacht. Dann habe ich recherchiert und festgestellt, das war die Familie Kerkering. Und der Goffert Kerkering kam.
2: Wie hieß der?
0: Goffert. Der hatte viele Namen. Der hieß mal Goffert Kerkering, dann hieß er Godewart Kerkering, dann hieß er am Schluss hieß er Gerrit Kerkeling, kam ursprünglich aus Lübeck, 1586, ein sehr reicher, handelstreibender Adliger, der sich dann hier in Amsterdam niedergelassen hat und der dann hier an der Kaiserskracht 175 sein Palais gebaut hat. Und ganz oben prangt das Familienwappen und oben dieses Wappen, das habe ich mir hier auf den Ring machen lassen. Die Vorfahren meiner Oma Enne Ruters, die kommen auch aus Amsterdam. Und zwar zur gleichen Zeit wohnten die auf derselben Straße wie der Gerrit in der 119. Und er ist ganz schnell aufgestiegen und dann eben einer der 4 Regenten von Amsterdam geworden. Und damals gab es keine Verbindung zwischen den Familien. Und geheiratet haben dann meine Eltern 350 Jahre später. Mein Vater hat meine Mutter in der Straßenbahn getroffen. Da wussten die ja nicht, dass die Familien sich schon von der Kaiserskracht kannten und mal reich waren, die beiden verarmten, liebestollen jungen Menschen, die sich da in dieser Straßenbahn. Mein Vater hatte kein Geld dabei und wurde beim Schwarzfahren erwischt und meine Mutter hat ihn ausgelöst. So haben die sich kennengelernt.
3: This ship is called the Amsterdam. And this is an example of the big sailing ships back in the 17th century that made Amsterdam one of the wealthiest cities in the whole world.
4: Das ganze Schiff ist aus Schwarzwaldholz, nur nebenbei bemerkt. Das ist sehr fest. Das weiß ich nicht, ob es Fichte ist. Ich glaube, es ist Eiche. Ich bin mir nicht sicher. Ich weiß es nicht. Ist jetzt auch nicht relevant, gell? Aber schön.
1: Die ist total normal.

0: Also Total Normal von Radio Bremen war ein absolutes Novum. Sowas gab es vorher noch nicht und ist auch hinterher nie richtig gut kopiert worden.
1: Hartwig Kerkeling, Radio Bremen, Total Normal. Unsere Aktion heißt, wo bleibt die Mark? Jetzt habe ich eine ganz konkrete Frage. Ich habe hier meine Steuerabrechnung mitgebracht. Und zwar vom Finanzamt Recklinghausen. Jetzt wollte ich Sie bitten, Herr Klein, ob wir die mal gemeinsam durchgehen könnten.
0: Er hat ja nur blödsinnige Fragen gestellt.
1: Ich frage mich, wo bleibt die Mark? Müssen wir Weihnachten den Gürtel enger schnallen? Geht es auf oder geht es abwärts? Und warum wird hier eigentlich kein Gebäck gereicht, wo wir so gemütlich zusammensitzen? Das war's von mir.
0: Wenn ihn zwischendurch der Mut verlassen hat, habe ich ihn geschubst. Der Tonmann hat zu mir gesagt, er hätte überall blaue Flecken, weil ich ja nicht nur Harpe geschubst habe, sondern auch ihn. Los, mach weiter. Aber Harpe hat viel Mut gebracht. Zumal er sich ja auch die ganze Zeit immer ein bisschen lächerlich gemacht hat dabei. Ne?
1: Warum fragen Sie nicht mal was?
2: Weil ich, das ist nicht mein Thema und ich verstehe es auch wirklich nicht. Weil es ganz witzig, ich verstehe es effektiv nicht.
1: Ach, Sie verstehen es auch nicht.
2: Wie Sie.
1: Wir sind alle einer Ansicht, ne? Man sitzt und versteht nichts. Wieso sitzen wir dann eigentlich hier? Entschuldigung, von welcher Zeitung sind Sie denn?
3: Ach, lassen Sie mich.
1: Oh Gott, aber die sind alle so patzig hier. Haben Sie verstanden, worum es ging? Wo bleibt die Mark?
4: Rein finanziell gesehen ist sie den Bach runtergegangen.
1: Ja, das ist doch mal eine Auskunft.
5: Königin Beatrix ist einer der wahrscheinlich der populärste Gag. Und die Unverfrorenheit, da vorzufahren, und so ist einfach eine Eins.
6: Ja, Beatrix in einem tollen Limousine in Berlin. Ja. Die sind übrigens ein bisschen hier an Gouda, alles für die Atmosphäre, nicht Klaus? Ja, toll.
7: Als Königin Beatrix durchzukommen, wer traut sich das heute noch?
0: Kein Mensch hätte sich das getraut, keine Redaktion hätte das zugelassen. Während es bei uns ja sogar vom Abteilungsleiter abgesegnet war. Wir konnten damals machen, was wir wollten.
8: Also tatsächlich war es so, dass wir in der Zeitung gelesen haben, dass Königin Beatrix der Niederlande und Prinz Klaus auf Staatsbesuch nach Deutschland kommen. Und dann meinte meine Redakteurin Birgit Reckmeier, ja, du findest sie ja alle so toll. Du bist ja immer, du findest auch Königin und so interessiert, ist doch ein Thema. So, Birgit, sei mir nicht böse, aber so sprichst du und so hast du gesprochen.
0: Er hat wirklich einen Adelstick. Immer Königin, Prinzen, Prinzessin. Da war er wie ein Kind.
8: Und nachdem wir dann dreimal eine Absage kassiert hatten, meinte mein damaliger Unterhaltungschef Jürgen Brest, ja, wenn sie nicht zu dir kommt, dann fährst du zu ihr und dann bist du halt die Königin. Du setzt dich in die Limousine, fährst vor und versuchst dann ein Interview mit ihr zu machen.
6: Das ist unsere Eskorte. Die fahren uns jetzt von Bellevue ganz nach der Polizei. Toll. Ja, die hätte eigentlich hinterher fahren müssen. Scheiße.
8: Mit diesem falschen Auto, dem falschen Kennzeichen, der falschen Fahne, der falschen Königin kommen wir genau bis zur Vorfahrt. Dann kommt ein wachhabender Beamter und ich sage, hallo, ich bin die Beatrix. Und der sagt, ha, selten so gelacht. Und das sollte der Aufmacher der Show werden. Also 30 Sekunden. Und dann wäre die Show gekommen und das wäre es gewesen. Stattdessen ging der Schlagbaum aber hoch.
2: Dass das eine richtig heftige Nummer war, habe ich auch erst später begriffen.
6: So, jetzt fahren wir vor die Bellevue. Da steht die Bevölkerung. So, wollen wir winken.
0: Bei Beatrix habe ich zu Füßen von Harpe gelegen.
8: Habe ich gesagt, Birgit, die lassen uns durch. Du spinnst, die lassen uns nicht durch. Ich sag, doch, wir sind schon durch. Die Soldaten marschieren auf. Das glaube ich nicht. Ich wollte sie schon hochkommen. Ich sag, nein, runter wieder. Und sagt, fahr weiter, mach weiter. Ich sag, was soll ich denn sagen? Weiß ich nicht, mach weiter.
6: Steigen wir hier aus jetzt?
0: Dann ist Harpe ausgestiegen, ist sofort auf die Leute los und hat gesagt, hallo, ich bin die Beatrix. Und hat einer gesagt, mit Sicherheit nicht.
6: Hallo. Hallo. Wunderschönen Tag. Hallo. Ich bin die Beatrix.
9: Mit Sicherheit.
6: Hallo.
2: Diese Absurdität. Und kann das wirklich funktionieren? Und um Himmels Willen, warum merkt das denn keiner? Das habe ich gesehen und habe mich einfach nur als Zuschauer darüber gefreut.
8: Und da habe ich gedacht, was sag ich? Damit ich nicht in den Knast komme, damit Radio Bremen als Sender nicht von der Bildfläche verschwindet. Hallo, ich will lecker Mittag essen. Haben Sie kein Essen für mich? Ich dachte, da kannst du nichts mit falsch machen.
5: Das ist sensationell. Also man muss daran auch Spaß haben. Und man muss da auch angstbefreit sein.
6: Nach dem Mittagessen wollen wir lecker eben.
10: Darf ich Sie bitten, so schnell als möglich das Areal zu verlassen?
6: Ja, wir gehen auch gleich wieder.
8: Die deutsche Presse fand das Ich glaube, die fanden das überhaupt nicht witzig.
6: Nur eben schnell nach die Bresche, einmal eben schnell winken.
3: Hallo, Achtung. Hallo.
6: Wir gehen eben zur Bresche.
3: Ich bin die Beatrix. Hallo.
8: Und was mich gerettet hat, waren die Holländer, die dann plötzlich, als ich an dem falschen Portal ausstieg, riefen: Bea, oh, das ist uns Bea. Kijk eens, hör uns. Und die finden das witzig. Und das hat mich gerettet. Dann fanden es die Deutschen mit einem Mal auch witzig.
6: Ja, die Bresche ist begeistert. Ich freue mich in Und wünsche die Bevölkerung alles Gute und tuit, tuit, tuit. Alles klar, die Bresche da.
9: Bitte raus, bitte. Anfahren.
0: Es war sicherheitspolitisch ein Desaster, obwohl die alle sehr schnell reagiert haben, als wir denn drin waren.
2: Diesen Aspekt, was bedeutet das für die Sicherheit dieses Menschen? Was ist, wenn da irgendeiner sagt, die müssen wir jetzt irgendwie überwältigen oder womöglich Schlimmeres tun? Das ist mir nicht in den Sinn gekommen. Und erst als HP das einmal erzählt hat, dass das wirklich eine ganz enge Kiste war, ist mir diese Dimension klar geworden.
8: Ja, Glück gehabt.
6: Hallo, das ist die Falsche. Das ist die Falsche. Hallo, das ist die Falsche. Ich wollte lekker Mittagessen mit die Präsident. Könnt ihr mich even mit reinnehmen? Ich spring even auf. Die ganze Menschen gehen jetzt lekker Mittagessen. Mein Mittagessen essen.
2: Nach außen ist es einfach ein Riesenprank, der die Leute über Jahrzehnte lachen lässt.
8: Wir haben lange diskutiert, ob wir das überhaupt ausstrahlen sollen. Ich habe das gesehen mit der Bürgerin, die sagte, das ist total witzig, das senden wir. So was Witziges haben wir noch nie gesendet. Und ich sagte, das ist nicht witzig. Ich sagte, was ist denn daran witzig? Hallo, bin die Beatrix, lecker Mittagessen. Er sagt, ja, doch, das ist witzig, das senden wir.
0: Als der Harpe immer noch rumgemeckert hat an diesem Film, habe ich gesagt, na gut, dann zeigen wir es mal Kollegen. Und die fanden das alle wunderbar, die haben auch gelacht.
6: Ich? Ja, sollte eigentlich beim Mittagessen sein, aber...
10: Warum? Gibt es nicht. Hast du noch heute?
6: Nein, ich darf kein Mittagessen.
10: Hendrik, bist du da?
6: Haben Sie was zu essen? Ja. Komm, kriegen Sie nie Mittagessen. Wenn Sie mal, ich hol's mir eben ab. Kommt sofort eben lecker Mittagessen. Dankeschön.
8: Was ich unglaublich sympathisch fand, dass Richard von Weizsäcker, der damalige Bundespräsident, mich dann noch mal eingeladen hat. Gesagt, jetzt zeige ich Ihnen mal, wie das hier aussieht. Was ich von Beruf bin, müsste ich jetzt im Personalausweis nachgucken. Gelernt habe ich tatsächlich nichts. Ich habe ein ganz gutes Abitur gemacht und bin dann ins Leben gestürzt. Und das Leben hat mir die Lektionen beigebracht. Ich habe von Anfang an immer geschrieben. Ich habe all meine Sketche selber geschrieben. Ich habe meine eigenen Theaterstücke verfasst. Und insofern war ich in allererster Linie eigentlich immer der Autor von zum größten Teil komischen Werken. Komiker, es trifft es wahrscheinlich am allerersten. Thank you so much.
11: Of course.
8: Thank you. Thank you very much. Gut, ich habe 3 Wein bestellt, ja, und eine Cola und 2 Wasser. Warum? Du, weiß ich, wann die wiederkommt?
12: Was berührt dich bei deinem neuesten Buch am meisten?
8: Abgesehen davon, dass das Buch auch durchaus komisch ist, aber wahrscheinlich berührt mich die Geschichte meiner Großmutter, die immer um ihre Herkunft wusste und es ein Leben lang für sich behalten hat, weil sie sich gedacht hat, das glaubt mir eh keiner. Die halten mich für bekloppt, wenn ich das erzähle. Ich erzähle es niemandem. Behalte es für mich. Jetzt erzähle ich es an ihrer Stelle und werde an ihrer Stelle für bekloppt gehalten. Aber sei es drum, ich tue es für sie. Das Sommerwetter des Jahres 1903 ist im böhmischen Marienbad wieder ganz famos, mild und verträglich. Sollte es unerwartet einmal etwas wärmer werden als gewöhnlich, sorgen der dichte Laubwald und die glitzernden Bachläufe auch jetzt im August immer noch für die nötige Abkühlung.
13: Hallo.
11: Hallo, ist es gesund?
13: Sehr gesund, denke ich.
11: Wofür, wissen Sie, wofür das ist? Nee. Ich probier's.
8: Kaiser und Könige nippten hier schon an den Schnabeltassen mit dem heilsamen Wasser. Chopin und Goethe gaben sich in Westböhmen dem Müßiggang hin. Ein besonders beliebter Gast ist der Herr Albert. In der Regel trifft der feine Herr immer einige Tage vor seinem offiziellen Anreisedatum im Hotel Weimar ein. Das gibt ihm die Gelegenheit zu echter Entspannung.
14: Schönen Urlaub.
8: Ah ja, da ist er, Edward der Siebte. Von mäßig begabter Hand gemalt. Das hätte ich an einem Wochenende besser gemacht. Wow, das ist toll. König Edward der Siebte war zwischen 1897 und 1909 jedes Jahr. Als Prinz von Wales fing er an und als König von England kam er dann immer wieder, hat hier gekurt und er war im Sommer des Jahres 1903 hier. 9 Monate später wurde meine Großmutter Bertha hier im Ort als uneheliches Kind geboren. Und dann habe ich angefangen zu recherchieren, wer war denn ihr Vater? Und bin nach gut 2,5 Jahren Recherche darauf gestoßen, dass König Edward der Siebte von England mein Urgroßvater war und meine Urgroßmutter eine Liebschaft mit ihm hatte. Edward der Siebte hieß eigentlich Albert und sein Spitzname war Bertie. Und meine Urgroßmutter hat quasi als Wink mit dem Zaunpfahl ihre Tochter Bertha genannt. Wie bin ich mit König Charles verwandt? Von meiner Großcousine ist Charles der Sohn. Insofern ist er mein Großcousin Neffe. Also sagen wir mal so, man ist so eng verwandt, dass man zu Hochzeiten und Beerdigungen eigentlich noch eingeladen werden müsste. Aber ansonsten hält man sich Verwandtschaft wie mich lieber vom Leib. Und dabei wird's wohl auch bleiben. Wo stehe ich in der Thronfolge? Das bin ich auch schon gefragt worden. Auf Platz 111, da stehe ich. Platz 111 wäre in den deutschen Musikcharts wirklich der künstlerische Tod. Das ist nicht mal Top 100. Also insofern aussichtslos. Wusste Bertha denn nun, wer ihr leiblicher Vater war oder nicht? Diese Frage hat mich natürlich während der Arbeit an meiner Familiengeschichte sehr beschäftigt. Wenn ich tief in mich hineinhorche und auf das Leben und Wirken meiner geliebten Großmutter zurückschaue, würde ich sagen, ja, sie wusste es.

0: sind die besten Jahre vorbei. Wie im Leben. Ich glaube, dass es das war. Also beschwören kann ich es nicht, dass das der Laden war. Aber es müsste etwa auf der Höhe gewesen sein. Und von der Größe und von allem kommt es hin. Von der Optik war es, es war netter 1970.
1: Wie reden die Leute hier?
0: Ja, was, wie lebe ich, wie der schnell gewachsen ist, ey. Wie der so kommt, ne? Also nicht so ganz so deutlich, kann auch schon mal sein, dass du nicht so verstehst, was die Leute sagen. Und, was ist?
2: Ich wollte fragen, ob Sie jetzt wissen, wo Ihr Haus war.
0: Nee, wir sind am Suchen.
2: Nein, das sag ich Ihnen jetzt.
0: Oh, ich bin mir nicht sicher, wo das war. Irgendwie glaube ich, das war es nicht, aber ich war es weiter vorne.
2: Ist abgerissen. Der Geschichtskreis hat versucht, sie zu erreichen.
0: Ehrlich? Wirklich?
2: Ja,
0: ist abgerissen. Deswegen, wir sind hier rauf und runter gefahren. Da hab ich gedacht, sag mal, bin ich bekloppt?
2: Da ist jetzt so eine Autos werden da verkauft. Das ist an der Poststraße. Und zwar, wenn Sie von der Poststraße stehen, rechts. Da war das Geschäft von Ihrer Oma.
3: Ja, harte Kerke.
0: Hallo.
3: Spielen Sie mal mit dem Lotto.
0: machen wir gleich ein Jahreslos. Komm.
3: Ja. Ja, hallo.
0: Freut mich, hallo.
3: Ja, hallo.
0: Hallo.
3: Hallo.
0: Hallo.
3: Schön, dich live und in Farbe
0: ja,
3: zu sehen.
0: Ja, mach mal ein Foto, oder?
3: Ja, gerne.
4: Boah, das gibt's ja nicht.
0: Ja.
5: Das mag er, wenn Menschen ihn ansprechen, vor allen Dingen aus der alten Heimat.
0: So oft passiert das nicht, ja? Find das, dass Menschen so herzlich auf einen zukommen. Ja, also, wenn das jetzt 140 Leute wären, weiß ich nicht. Aber wenn das zwei so nette Frauen sind, doch, ja, freue ich mich drüber.
3: Ja, sehr schön.
0: Ja, ich freue mich auch.
3: Total. Du machst jetzt noch mal so eine kleine Zeitreise.
0: Eine kleine Zeitreise.
6: Hans-Peter, willst du ein Pferd?
7: Was?
6: Ob du ein Pferd willst?
7: Ja.
0: Ja, ich habe wirklich mit meiner Familie insgesamt großes Glück gehabt. Und die ersten 7, 8 Jahre meiner Kindheit waren extrem wohlbehütet. Ich war umsorgt. Es war immer jemand da. Ich merke das jetzt im gesetzteren Alter, ich spüre, dass da auch viel von meinem Selbstvertrauen herkommt.
8: Every day it's getting closer, going faster than a roller coaster.
0: Julius Weckauf war natürlich für den Film Der Junge muss an die frische Luft ein absoluter Glücksgriff.
9: Wir haben einen Laden, einen Einzelhandel auf dem Dorf. Und dann kamen die ganzen WDR-5-Omas rein und Opas. Und die haben alle gehört im Radio, dass sie da den jungen Kerkeling suchen. Die kannten mich natürlich. Ja, dann haben die gesagt, der Julius passt, der muss da unbedingt mal hinfahren zu diesem Casting.
5: Dass da so ein Kind irgendwo rumläuft, der so ohne Angst und ohne irgendwas einfach das vor der Kamera macht, das ist so Wahnsinn. Da muss irgendeine Seelenverwandtschaft sein.
10: Da kommt eine Frau vom Jugendamt. Wenn sie merkt, dass sie kaum laufen kann,
11: bleibst du einfach immer sitzen.
10: Und wenn sie merkt, dass du kaum was siehst,
7: das üben wir auch an. Guten Tag, Herr Kerkeling.
11: Guten Tag, kommen Sie rein.
0: Caroline Link hat immer wieder so von Castings erzählt und sagte, ja, da ist ein Junge, den haben wir jetzt schon das dritte Mal eingeladen und irgendwie taut der nicht auf. Und nachdem er aber das vierte Mal da war und schon genervt war und das Team kannte, ist er aufgetaut.
9: Ja, das kam aber auch erst nach 6, 7 oder sogar 8 Castingrunden zustande. Es war wirklich lange.
0: Und irgendwann rief sie mich an und sagte, du, ich glaube, wir haben den Jungen. Es ist auch nur dieser eine.
9: Beim Casting selbst, ich durfte Gummibärchen essen. In der Szene, das war ganz gut.
0: Ich war schwer beeindruckt. Und es ging gar nicht so sehr darum, dass der Junge mich spielen kann, sondern von diesem Talent war ich schwer beeindruckt. Und offensichtlich hat weder Caroline noch ich haben uns da getäuscht. Das ist schön.
10: Hast du gesehen, wie viel Eierlikör die gekippt hat?
7: Was denn? Das waren doch höchstens 3 Gläschen.
12: Ich nehme gerne noch ein Eierlikörchen, wenn ich darf. Das Leben muss ja irgendwie weitergehen. Eins.
13: Man hat den Eindruck, das ist genauso passiert und ich habe das Glück, dabei zu sein. Und es nimmt mich so mit, dass mir dann streckenweise auch die Tränen runterlaufen.
14: Hans-Peter, ich gehe schlafen. Du kannst so lange fernsehen, wie du willst. Ja? Sind ja Ferien.
12: Kommt Papa?
14: Der ist auf Nachtschicht, der kommt morgen früh.
12: Gute Nacht, Mama.
14: Gute Nacht.
15: Kindheit ist halt immer die Basis von allem. Und wenn man solche Schicksalsschläge miterlebt in so jungen Jahren, dann das Ventil Comedy zu benutzen und zu versuchen, da alles reinzulegen und unbedingt den Menschen ein Lächeln ins Gesicht zu zaubern, vielleicht weil man es selbst so dringend braucht, das geht schon sehr ans Herz.
12: Jetzt schauen Sie die Stadt mal an! Hier kommt sie, die schwebende Jungfrau aus Wuppertal. Das haben Sie noch nicht gesehen. Na, gucken Sie, was? Boah, ist das anstrengend.
0: Ich habe ja in meinen Büchern gar nicht mal so bewusst mich immer mit Tabubrüchen beschäftigt. Also in Der Junge muss an die frische Luft habe ich über den Suizid meiner Mutter geschrieben. Auch das eigentlich ein schlimmer Tabubruch, der aber vielleicht bei vielen dazu geführt hat, dass man dem Thema jetzt aufgeschlossener gegenübersteht. Also Depressionen und potenzieller Suizid.
5: Ich war natürlich fassungslos, wie man als Kind wohl sowas überlebt, also wie man das schafft.
0: Ich habe mit meiner Mutter gelebt, die eben schwere Depressionen hatte, was mich auch dafür geschützt hat, selber welche zu bekommen.
12: Papa, der Mama geht's gar nicht gut.
16: Margret? Margret! Margret, was ist?
5: Wie viel Vertrauen verliert ein Mensch, wenn die Mutter sagt, ich gehe mal schon mal ins Bett und sie kommt aus diesem Raum nie wieder raus?
0: Jedes Mal, wenn ich schreibe, ich gehe immer an so eine Grenze und denke mir, kann ich das einem Leser zumuten? Will ich, dass ein Leser das von mir weiß? Aber eigentlich, das sagen berufenere Autoren als ich, wird es da interessant, wo es anfängt, einem selbst Schmerzen zu bereiten. Lapidar vor sich hinschreiben, was Dinge, die einen selber nicht berühren können, andere Menschen auch nicht berühren. Und deswegen ist es immer so ein Stück auch Therapie für mich und hoffentlich auch anscheinend Therapie für meine Leser.
17: Sag mal, was zieht sich der Hans-Peter so gern so eine Fummel an?
10: Was ihm Spaß macht.
17: Wenn er später mit dem Mädchen losgeht, dann wird er den Quatsch lassen.
10: Der Hans-Peter bleibt Junggeselle, hast du das verstanden? Ich sag das nur, damit du nicht vor dem Jungen irgendeinen Blödsinn redest.
17: Ist gut, ist gut.
18: Ich war erstaunt und habe dann gedacht, aha, er kann sich öffnen.
19: So können wir nicht reden.
20: Wieso? Der versteht uns doch nicht. Ist das Essen lecker?
18: Hey!
20: Fick Frosch.
19: Olaf!
20: Siehst du, wir können reden. Zum Beispiel über Sex.
19: Da hat er so ein Making-of gedreht und da falle ich ihm um den Hals und sage einen Satz, den ich eher so in den 80ern verorte. Jetzt komm her, du willst es doch auch.
20: Ich habe Anke Engelke. Anke Engelke saß heute ganz nah an Steven Spielberg.
19: Du willst es doch auch!
20: Ganz nah an Steven Spielberg dran. Anke, hast du was getrunken?
19: Ja. Puh. Man hat einfach komische Dinge gemacht früher.
21: Dich habe ich am allerliebsten von allen. Komm her.
20: Ich möchte das jetzt nicht mehr. Vielen Dank.
21: Ich bin doch nur ein Abenteuer für dich.
0: So mit 17, 18 war vielleicht 19, 20 war so meine Sturm- und Drangzeit. Also ich wurde mir der Tatsache bewusst, dass ich schwul bin und schwul ausgehen in Recklinghausen. Ja, das kann man versuchen, aber ist dann auch zum Scheitern verurteilt. Und das ging halt in Düsseldorf, sehr unproblematisch. Und insofern war Düsseldorf für mich auch der natürliche Ort als Großstadt, wo man das eben sehr problemlos sein konnte. Also fast problemlos, auch in den späten 80ern.
22: Mein Name ist Hans-Peter Kerbrinkel. Und wir haben heute Abend unseren ersten Auftritt.
0: Als ich anfing, 1984, unmittelbar nach dem Abitur, und ich relativ schnell zum Fernsehen kam, habe ich mir wenig Gedanken darüber gemacht, was das bedeuten könnte, dass ich homosexuell bin und dass das unter Umständen ein Problem sein würde. Das war's auch. Das war ein massives Problem. Ich konnte mit niemandem darüber sprechen. Und als ich dann beim WDR, meinem ersten großen Arbeitgeber war, und mit den Verantwortlichen sprach, kam sehr schnell die Idee auf, man sollte doch so tun, als wäre ich eben heterosexuell.
5: Als wir uns dann so eng angefreundet haben und uns eine Affäre angehängt wurde in der Presse, wir haben auch nicht dementiert. Wir waren dauernd zusammen und wir haben uns geliebt und war okay.
0: Ich hatte immer so das Gefühl, nein, ich hatte nicht das Gefühl. Ich wusste, es wird von mir erwartet, dass ich die Klappe halte. und einfach schweige über das, was ich bin.
1: Nach knapp 2 Jahren der mehr oder minder erfolgreichen Zusammenarbeit setzt mich der WDR sang- und klanglos vor die Tür. Das nehme ich zwar nicht persönlich, aber doch als homophobe Spitze. Kein Danke, kein Bitte, kein Auf Wiedersehen. Im Rückblick ein ziemliches Unding. Genau genommen erfahre ich aus dem Kölner Express, dass ich raus bin. All das werde ich später einmal im Kinofilm Kein Pardon verarbeiten.
0: Wir sprechen auch über eine Zeit, die weit mehr als 40 Jahre zurückliegt. So war das halt. Man hatte sich einzurichten. Man wusste, man ist in der Gesellschaft nicht erwünscht. Und man muss gucken, wie weit man da kommt. Das ist Gott sei Dank heute nicht mehr so, wird aber langsam wieder so. Es ist kompliziert. 1982 war ich 18, als die AIDS-Krise gerade begann in Europa. Und Schwulsein war da nicht so wahnsinnig populär in Deutschland und auch in anderen europäischen Ländern nicht. Aber in Amsterdam und in den Niederlanden insgesamt war man halt immer deutlich toleranter. Und man konnte hier schon relativ frei leben, kann das auch heute noch, immer noch besser auch als in Deutschland.
5: Ich meine, die 80er Jahre, die haben uns alle durchgeschüttelt, wenn wir in der schwulen Szene verkehrt haben. Das habe ich auch. Die Leute sind weggestorben wie die Fliegen.
0: Ich hatte einen Freund hier, wir waren 2 Jahre zusammen und der ist dann nach 2 Jahren leider an AIDS verstorben, auf dem Höhepunkt der AIDS-Krise. Ich habe das hautnah miterlebt und in Deutschland konnte ich damals so nicht darüber sprechen. Auch Jahre später habe ich darüber nicht gesprochen und habe dann jetzt so festgestellt, dass das doch ein so wesentlicher Bestandteil meiner Biografie ist, dass ich es aufschreiben wollte. Und ich wollte vor allem an diese große Liebe, die ich damals erleben durfte hier in Amsterdam, erinnern. Nachdem ich die Katastrophe des Suizids meiner Mutter erlebt hatte, war das so die zweite große Katastrophe in meinem Leben. Ich war 24, das Leben fing gerade an und dann findet das auf einmal abrupt ein Ende und wir waren eigentlich 1 Jahr damit beschäftigt, uns darauf vorzubereiten, dass er stirbt. Das war schon starker Tobak. Ich meine, ich habe ja im Prinzip das aktive Showgeschäft verlassen und dementsprechend bin ich auch nicht mehr so im Blickpunkt der Öffentlichkeit.

0: Jetzt denke ich, es gehört in die Öffentlichkeit, auch nachdem wir wieder eine Pandemie durchlebt haben, die ähnlich dramatisch war wie eben die AIDS-Pandemie, die ja immer noch weiter andauert, aber gegen die es zumindest jetzt Medikamente gibt.
1: Der Mann, der gleich bei Explosiv hier auf dem heißen Stuhl Platz nehmen wird, der fordert, deckt das geheime Sexleben der homosexuellen Prominenten auf. Rosa von Braunheim, Deutschlands schrillster Filmemacher, will so allen zeigen, dass auch unter Wirtschaftsgrößen, Showgrößen, Politikern und Schwule sind.
2: Also man muss vielleicht die Vorgeschichte sagen, dass Outing eine Sache war, die in Amerika schon üblich war, wo schwule Aktivisten Prominente geoutet haben, um so eine Solidarität einzufordern in der AIDS-Krise. In der AIDS-Krise, in der eben sehr viele Homosexuelle diskriminiert wurden.
3: Hallo Bio!
4: Hallo Känguru!
3: Jetzt mach mal Platz für Onkel Bio, da will sie auch hinsetzen. Komm! Bitte Onkel Bio, setz dich hin! Bitte schön!
4: Mein lieber Mann, so einen bequemen Platz habe ich drüben in meiner Sendung nicht.
2: Biolek kannte ich und wusste von seiner Homosexualität. Bei Harpe kannte ich nur das Gerücht und hatte ihn am Nachmittag vor der Sendung angerufen und habe ihn gefragt, ob er sich als schwul in Zukunft outen würde. Und dann sagte er vorerst nicht. Aber das war für mich eine Bestätigung, dass er schwul ist. Aber im Angesicht dieser Schrecken, ich habe ja nun hunderte von Freunden an AIDS verloren und so weiter, war mir das unheimlich wichtig, da einen Stein zu werfen.
5: Wir haben ja in der Zeit in einem Haus gewohnt, in Düsseldorf am Rheinufer. Ich habe unten gewohnt und HP hat oben gelebt und wir haben es natürlich sofort zusammengesetzt. Der hat gesagt, stell dir mal vor, ich habe eine Warnung bekommen, heute Abend soll beim heißen Stuhl ein Outing stattfinden. Und dann haben wir natürlich geguckt.
1: Wie müsste ein Vorbild aussehen, dass die schwulen Szene wirklich jetzt nach vorne, Entschuldigung, die Lesben-Szene auch nach vorne bringen, bitteschön.
6: Na, ich denke zum Beispiel, Harpe Kerkeling hätte zum Beispiel eine Vorbildfunktion. Der ist jung, der ist hübsch, der ist ein Sympathieträger. Ich denke, dass Harpe Kerkeling, das ist eine Aufforderung an ihn zu sagen, bekenn dich sein Vorbild.
7: Da war ich etwas erschrocken.
8: Ich fand das eine Unverschämtheit.
9: Die Tatsache, dass er unfreiwillig geoutet wurde, ist so übergriffig und persönlichkeitsverletzend, dass das einfach, das geht halt überhaupt gar nicht und überschreitet jede Grenze.
5: Ich habe Rosa von Braunheim verachtet für seine Aktionen, weil es ihn nichts angeht.
10: Ich hätte es richtiger gefunden, wenn Harpe oder Alfred Biolek das selber gemacht hätten.
2: Ich wusste, dass meine Handlung unanständig war, dass das ein Stein war, den ich geworfen habe, der auch wehtut.
5: Ich war natürlich in Sorge und ich fand das dann so bewundernswert, wie er darauf reagiert hat. Er hat dann einfach nur wieder die Flucht nach vorne gemacht, hat das mit einem unglaublichen Humor und einer Komik gemacht, dass wir also zwei Tage später schon uns gekugelt haben vor Lachen.
10: Ich glaube, es hat Biolek oder Harpe nicht geschadet, aber es hat genutzt nur Rosa von Braunheim.
11: Wenn schon Rosa von Braunheim nicht einsieht, dass das scheiße war, kann er hoffentlich gut damit leben.
0: Das war ein ziemlich schlimmes Versteckspiel zeitweise und auch mit Angst behaftet. Was passiert, wenn das an die große Glocke gehängt wird? Insofern war dieses Zwangsouting, so unangenehm, so doof das auch war, am Ende für mich ein Glücksfall, auch wenn es nicht gut gemeint war von der anderen Seite, weil ich quasi in die Öffentlichkeit gezwungen wurde.
9: Vielleicht auch jetzt im Nachhinein konnte ich als Vorbildfunktion agieren, weil natürlich habe ich ihn auch als schwulen Mann wahrgenommen und habe gesagt, oh toll, ne? Da ist jemand ganz, ganz doll berühmt und so großartig, macht das, was ich gerne machen würde und ist auch noch schwul, wundervoll. Und es passiert nichts. Das ist ja das Tolle.
0: Ja, wenn das für Menschen hilfreich war, dass sie erfahren haben, dass ich homosexuell bin und dass ich damit für mich gut umgehe, dann freut mich das natürlich sehr. Weil es gibt keinen Grund, damit zu hadern, daran zu verzweifeln. Es macht einen nicht zu einem besonderen Menschen. Homosexualität ist etwas völlig Normales, mitunter auch was sehr Langweiliges. Also es ist der Blick der Gesellschaft, der halt, der ist pervers. Das hat Rosa von Braunheim eigentlich ganz gut damals gesagt. Nicht der Homosexuelle ist pervers, sondern wer? Die anderen? Oder wie war das nochmal? Die Gesellschaft. Ja, eben.
12: Aber Viktor, ich glaube,

0: das nicht. Ich glaube es gerade nicht. Wie, du hast den Witz nicht verstanden? Also nochmal, treffen sich zwei Schwule, sagt der eine zum anderen, du hör mal, stell dir mal vor, mir ist gestern Nacht ein Kondom geplatzt. Im Ernst? Nein, im Detlef. Hast du immer noch nicht verstanden? Anyway, Darling, ich muss jetzt Schluss machen. Nein, nicht mit dir. Ich bin hier im Café Korten. Korten, ich kann ja nicht so laut brüllen, hier sind so viele Kunden. Nein, Victor, heute nicht. Heute nicht. Victor, ich kann kaum noch laufen.
1: Ich muss ganz ehrlich sagen, seitdem ich 1991 geoutet wurde, mache ich mir nicht mehr so die Hosen voll und bin etwas angstfreier geworden.
2: Witzigkeit.
3: Oh, das ist schon ein toller Typ, den sehe ich für mein Leben gern.
4: Witzigkeit kennt keine Grenzen, ist natürlich ein super Motto gewesen. Das ist, hat genau meine Humorschiene sozusagen angeschlagen.
5: Der ist von 1993, der ist also jetzt über 30 Jahre alt. Und er schafft es in einer Schärfe und Klarheit, das deutsche Unterhaltungswesen, und zwar nicht nur eben im Vordergrund, was dann da im Fernsehen zu sehen ist, sondern was hinter den Kulissen passiert, in einer Art und Weise zu persiflieren, zu karikieren, aber auch eben zu offenbaren, dass ich sagen muss, das ist ein absolutes Meisterwerk. Das wird vielleicht nicht jeder nachvollziehen können, der eben nicht diesen Job macht, aber das ist einfach absolut großartig.
6: Lieber lustiger Glückshase, gib mir mal das Briefchen. Was ist? Ja, wo ist dann das Briefchen? So kann ich nicht arbeiten. Wo hat denn unser dummes, lustiges Glückshäschen wieder das Briefchen gelassen, hä?
7: Ich hab ihn vergessen!
8: Und gute Nacht.
5: Opportunismus, hysterisch sein, sich ducken, Angst haben, kein Rückgrat zu zeigen. All das, was im Fernsehen tatsächlich jeden Tag vorkommt, das hat er wunderbar dargestellt.
9: Eine Katastrophe.
10: Also ich bin nur für die Musik zuständig.
11: Wahnsinn. Alles Wahnsinn.
12: Käffchen?
5: Ja. Es wirkt ja übersteigert, es wirkt überzogen, es wirkt übertrieben im Einzelnen. Und aber er trifft immer den Kern der Sache. Ja, genau so ist es.
13: Ja?
6: Ja, liebe Zuschauer.
13: Herr Programmdirektor, haben wir gesehen. Ja. Sie fanden es fantastisch, ja. Ja, wir auch. Ein frisches Gesicht. Ja.
6: Meine Damen und Herren, was soll
13: ich sagen? Ich habe ihn entdeckt, ja.
14: Diese Detailverliebtheit, diese absolute Hingabe, auch in Figuren aufzugehen und Menschen eine gute Zeit zu bereiten und komplett aufzugehen in diesen Figuren, das war unglaublich und hat mich nachhaltig berührt und fasziniert.
15: Bienvenidos, heißt willkommen, fühlt euch wohl bei uns.
16: Club Las Piranhas beispielsweise, das habe ich gar nicht für mich geschrieben. Das hatte ich für Dieter Krebs geschrieben. Ich wollte, dass Dieter Krebs meine Rolle spielt. Und der Sender hat mich die ganze Zeit im Glauben gelassen, sie würden Dieter Krebs dafür nehmen. Und dann stand irgendwann zur Debatte, entweder sie spielen's oder wir drehen's nicht. Da wird man dann so ein bisschen erpresst. Fernsehen kann ja auch gemein sein. Und dann habe ich gesagt, gut, bevor es nun gar nicht gemacht wird, spiele ich es.
17: Und wer bist du?
18: Ich bin die Biene.
17: Ich bin der Edwin.
16: Angelika Milster war eigentlich auch immer gesetzt als meine charmant doofe Mitarbeiterin Biggie.
19: Mann, wo bleiben die denn?
20: Wenn wir Glück haben, werden sie entführt.
21: Als ich das erste Mal das Drehbuch gelesen habe, ich war so begeistert.